0: erhöhten Geruchsbelästigungen und möglicher Schadstoffbelastung der Luft. Gesundheitliche Gefahren können nicht ausgeschlossen werden. Daher bitte Fenster und Türen schließen sowie Lüftungen und Klimaanlagen abschalten. Die A2 Dortmund Richtung Hannover ist zwischen Dortmund Nordost und Kamenberg-Kamen nach einem Unfall gesperrt. Die A2 Hannover Richtung Dortmund ist zwischen Kamener Kreuz und Lünen Süd nach einem Unfall gesperrt. Und die A5 Basel Richtung Karlsruhe ist zwischen Freiburg Nord und Teningen aufgrund temporärer Lotsung eines Schwertransports gesperrt. Und die letzte Meldung, die A8 Stuttgart Richtung Karlsruhe, die ist am Autobahnkreuz Stuttgart nach einem Unfall gesperrt. Ihnen, wo es geht, möglichst gute Fahrt. Kommen Sie gut an Ihr Ziel.
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0: Und die kommt von NDR Info aus Hamburg. Ich bin Simeon Laux und bringe Sie noch bis 6 Uhr gut informiert durch diese Nacht. Schön, dass Sie mit dabei sind. Ja, es ist momentan immer wieder Thema in den Nachrichten, auch hier bei uns. Und es beschäftigt ja vielleicht auch Sie ganz persönlich. In Deutschland ist es aktuell deutlich zu heiß und zu trocken. Dazu teils nur geringe Niederschläge. Die Auswirkungen des fortschreitenden Klimawandels, die machen sich mehr und mehr auch bei uns bemerkbar. Und sie machen auch nicht Halt vor der Landwirtschaft. Die Bauern, die spüren das in diesem Jahr besonders bei der Getreideernte, aber auch bei Obst und Gemüse. Gestern hat der Deutsche Bauernverband die Erntebilanz für 2026 vorgestellt. Aus Berlin, Eftimios Angeloudis.
2: Landwirte denken in Generationen, sagt man. Und sie blicken deshalb nicht nur auf die aktuelle Ernte, sondern auch darauf, was ihre Böden früher hergaben. 2014 zum Beispiel gab es bei Weizen und Gerste Rekorderträge. Dieses Jahr fällt die Bilanz dagegen besonders ernüchternd aus. Die Getreideernte ging im Vergleich zum Vorjahr um 7% zurück, sagt Bauernpräsident Joachim Rugwied am Dienstag in Berlin.
3: Da sind wir weit davon entfernt. Wir haben seit Jahren rückläufige Erntemengen.
2: Heute liegt der durchschnittliche Weizenertrag laut Bauernverband bei rund 7% weniger als im Vorjahr. Besonders stark ist der Rückgang beim Raps. Hier liegen die Erträge 20% unter dem Vorjahr. Doch nicht nur schlechte Ernte setzt die Betriebe unter Druck. Auch die Erzeugerpreise für Getreide sind seit Jahren niedrig. Gleichzeitig sind die Kosten für Diesel, Dünger und Pflanzenschutz deutlich gestiegen. Für viele Betriebe wird es deshalb schwieriger, die nächste Ernte zu finanzieren.
3: Wir leiden seit 3 Jahren, insbesondere bei Getreide, unter unterdurchschnittlichen Erzeugungspreisen.
2: Der Bauernverband fordert deshalb schnelle staatliche Hilfen, unter anderem eine Aufstockung der Düngemittelhilfe, eine Senkung der Dieselsteuer und eine frühere Auszahlung der Direktzahlungen. Tue die Bundesregierung das nicht, so Rugwied, sei das eine Gefahr für die Versorgungssicherheit.
3: Die Politik muss jetzt liefern. Sie muss dies tun, um die Versorgungssicherheit auf Basis der heimischen Produktion auch zukünftig gewährleisten zu können. Weil Versorgungssicherheit ist so wichtig wie Verteidigungsfähigkeit.
2: Was aber tun, wenn die sinkenden Erträge vor allem auf das Klima zurückzuführen sind? Trockenheit und Hitze setzen den Kulturen zu, vor allem im Süden Deutschlands. Die Betriebe reagieren bereits mit anderen Anbauverfahren, neuen Kulturen und einer veränderten Fruchtfolge, sagt Joachim Rugwied.
3: Wir unternehmen seit 15, 20 Jahren viele Anstrengungen, um Emissionen zu reduzieren, um CO2 in den Böden zu speichern, um wassersparender zu wirtschaften.
2: Dennoch muss sich die Landwirtschaft besser an den Klimawandel anpassen und gleichzeitig die Existenz der Betriebe sichern. Denn Landwirte denken in Generationen und damit auch daran, welche Ernten auf ihren Böden in Zukunft noch möglich sein werden.
0: Soweit also die Bilanz des Bauernverbandes. Einhergehen damit natürlich auch Forderungen an die Politik. Aber wie sieht es ganz konkret vor Ort aus? Also welche Auswirkungen hatte die Hitze, die Trockenheit auf die Äcker? Und wie gehen Bäuerinnen und Bauern mit dem Hitzestress für die Nutzpflanzen um? Wie treffen sie Vorsorge? Antje Passenheim hat einen Hof in Nordrhein-Westfalen besucht und sich das mal genauer angeschaut.
4: Mit schwierigen Wetterbedingungen hat ihr Familienhof in Wachtendonk schon oft gekämpft. Aber diesmal ist es anders, sagt Landwirtin Bärbel Buschhaus und beugt sich über die schlappen, ausgedörrten Blätter ihres Rübenfelds.
5: In diesem Jahr kommen wir tatsächlich ausnahmsweise mal nicht rund. Bisher hat es immer gut geklappt, aber dieses Jahr ist ein extremes Jahr.
4: Dieser Sommer verlange ihnen ganz viel ab, sagt die Vizepräsidentin des Rheinischen Landfrauenverbands und will dennoch nicht jammern.
5: Wir haben das Glück, dass wir hier noch in einer Gunstregion leben, wo wir beregnen können. Sonst sähe es natürlich sehr düster aus.
4: Zwei Beregnungsanlagen helfen, um Rüben, Kartoffeln und Mais durch die extreme Trockenheit zu bringen. Doch um alles zu retten, reichen auch deren Kapazitäten nicht. Die Qual der Wahl.
5: Bei uns ist es so, dass wir uns jetzt entscheiden mussten, beregnen wir jetzt die Kartoffeln oder das Futter, also den Mais vor allen Dingen, oder die Zuckerrüben. Und dann gesagt haben, okay, die Rüben, das müssen wir jetzt einfach mal ertragen und liegen lassen.
4: Sie müssen durstig bleiben und klein. Auch beim Mais macht es einen Meter Unterschied aus, wenn er nicht beregnet wird. Sohn Bastian Buschhaus demonstriert es im Feld.
6: Was eigentlich viel gravierender ist, ist nicht halt nur die Größe, sondern dass der Kolben gar nicht ausgebildet ist. Das liegt immer an der Phase der Blüte im Mais. Und wenn wir dann zum Vergleich hier mal eine beregnete Pflanze nehmen, dann haben wir hier einen voll ausgebildeten Kolben.
4: Selbst der unbewässerte Mais sieht bei Familie Buschhaus besser aus als bei anderen. Sie haben eine besonders trockenresistente Sorte aus Südeuropa angebaut, damit das Futter auch in Extremjahren wie diesen reicht, um die 600 Rinder satt zu machen, hat Familie Buschhaus vorgesorgt mit einer großen Fahrsilo-Anlage. Dort kann das geerntete Futter bis zu 2 Jahre gespeichert werden.
0: Eine Reportage von Antje Passenheim. Ja, regional sehr unterschiedlich, aber insgesamt gab es eben eine unterdurchschnittliche Ernte in diesem Jahr, vor allem im Süden und im Westen Deutschlands. So hat es der Bauernverband gestern vorgestellt bei seiner Erntebilanz, haben wir eben ja auch gehört. Und Bauernpräsident Ruckwied, der hat gleich eine ganze Reihe von Forderungen an die Politik gestellt. Da geht es vor allem um eine ganze Menge Geld und Entlastungen für die Landwirte. Mein WDR-Kollege Andreas Oster hat darüber mit Martin Häusling gesprochen. Er ist Biobauer mit einem Betrieb in Nordhessen. Und er ist agrarpolitischer Sprecher der Grünen-Fraktion im Europaparlament. Wie hat er selbst die Trockenheit in diesem Sommer auf seinem Hof erlebt? Und welche Folgen hat das für ihn?
7: Ja, wir sind ja ein Betrieb, der Milchkühe hält. Und wir füttern eigentlich schon seit 3 Wochen Winterfutter. Und ich hoffe, wir kommen über die Runden. Aber das ist das eigentlich das viel größere Problem. Herr Ruckwied redet immer noch von Getreide. Das ist ja für viele kleine und mittlere Betriebe überhaupt nicht die Haupteinnahmequelle, sondern viele Betriebe leben ja von der Viehwirtschaft. Und da haben wir es ja nicht nur mit jetzt mit der Trockenheit zu tun, sondern gerade die konventionellen Milchbauern, die leiden ja auch darunter, dass die Preise gegenüber dem letzten Jahr um 25% zurückgegangen sind. Also 2 Katastrophen sozusagen gleichzeitig. Und das wird vielen Betrieben das Genick brechen.
8: Also Sie füttern das Winterfutter, weil Sie eben aktuell kein frisches Gras auf Ihren Feldern haben, das schon vertrocknet ist.
7: Ja, das ist seit 4 Wochen sind die Wiesen ja halt braun. Selbst das Jungvieh auf den Weiden müssen wir bald heimholen. Und für die Kühe, selbst Luzerne, was sonst normalerweise immer noch gut wächst, bringt im Moment keinen Ertrag, sodass wir halt jetzt schon Heu und Silage füttern.
8: Jetzt hat der Bauernpräsident Ruckwied eine Reihe von Forderungen an die Politik gestellt, um den Landwirten zu helfen. Also er fordert unter anderem, dass die EU mehr sogenannte Düngemittelhilfen zahlen soll als bislang, also zusätzliches Geld von der EU, um den gerade ziemlich teuren Dünger zu bezahlen. Außerdem fordert der Bauernverband, die Steuern auf Agrardiesel sofort zu senken und auch noch einiges mehr. Was halten Sie denn von diesen Forderungen? Würde das den Bauern helfen?
7: Also ich finde, diese Forderungen sind wirklich armselig angesichts der Katastrophe, der viele Betriebe gegenüberstehen. Fordert ja auch Rückstellungen für einen Gewinnüberhang da ist und so Geschichten. Das hören wir seit Jahren. Ich meine, bei Düngemitteln, wenn kein Regen kommt, nützen wir auch für Düngemittel im Grunde nichts. Und gerade darüber jetzt zu reden, ist wirklich überhaupt nicht angemessen.
8: Naja, aber Sie hätten dann ja mehr Geld für den teuren Dünger. Also das Geld, was Sie dann sparen würden, hätten Sie vielleicht an anderer Stelle übrig.
7: Das kann durchaus sein, aber ich glaube, das ist nicht das Kernproblem, was die Bauern jetzt haben. Also mich ärgert vor allem, dass die Bauern das Geld, was ihnen eigentlich aus der EU zusteht, dass die Bundesregierung das nicht auszahlt, sondern sagt, ach, wir halten es mal zurück, weil im Jahre 2028 wird das Geld von der EU vielleicht weniger. Das ärgert die Bauern. Mhm. Und dass keine Klimaanpassungsmaßnahmen, dass keine Gelder für zum Beispiel Agroforst, Klimaanpassungen ausgegeben werden, sondern nur wieder darüber geredet wird, über die Flächenprämie und dass diese Umweltmaßnahmen tatsächlich ausgesetzt werden oder kein Geld dafür da ist.
8: Ja, wie könnten sich denn Landwirte, egal ob jetzt biologische Landwirte oder konventionelle Betriebe, wie können die sich besser an diese Trockenheit, an Dürren, an den Klimawandel anpassen?
7: Ja, die Hauptmaßnahme ist zum Beispiel, dass wir auf vielfältige Fruchtfolgen setzen. Dass wir nicht nur über Weizen und Mais reden, sondern dass wir über vielfältige Fruchtfolgen reden. Und wir müssen wieder Schwammlandschaften schaffen. Wir reden viel über Schwammstellen.

0: Hamas. Aus Tel Aviv berichtet Jan-Christoph Kitzler.
1: Rom Braslavski ist in Israel eine bekannte Persönlichkeit. Er wurde als Teil des Sicherheitsteams beim Nova Musikfestival von Terroristen am 7. Oktober 2023 in den Gazastreifen verschleppt. 737 Tage war er Gefangener der Hamas. Er war unter den letzten Geiseln, die freigelassen wurden. Viele Menschen im Land haben Anteil genommen an seinem Schicksal. Immer wieder hat der 22-Jährige seitdem über seine psychischen Probleme berichtet. Und zur Verarbeitung des Furchtbaren, das er erlebt hat, gehört nun offenbar auch ein Podcast, den er hostet und der 8. Oktober heißt. Gast in der ersten Folge war Israels rechtsextremer Minister für nationale Sicherheit Itamar Ben-Gvir. Er ist einer der größten Befürworter der Ausweitung der Todesstrafe in Israel. Das mit Regierungsmehrheit beschlossene Gesetz sieht die Tötung von Hamas-Terroristen vor. Und Rom Braslavski richtete an Ben-Gvir, der in Israel unter anderem für die Polizei und die Gefängnisse zuständig ist, die Frage, ob er verurteilte Hamas-Terroristen persönlich töten dürfe. Er könne bei Hinrichtungen dabei sein, sagte Ben-Gvir. Und dann sprachen die beiden über den Gazastreifen. In meiner Vorstellung gehört ganz Gaza uns, so Ben-Gvir. Amen, sagt Rom Braslavski. Siedlungen nicht nur in Gaza würden die Ausreise von Palästinensern beschleunigen, so Ben-Gvir weiter. Und was die Terroristen angehe, keine Ausreise, jeder Einzelne müsse getötet werden. Es gebe übrigens auch weibliche Terroristen in Gaza. Rom Braslavski pflichtet dem bei. Voll, voll, voll, sagt er. Er stünde 100% dahinter. Das, was Itamar Ben-Gvir dann über den Gazastreifen sagt, hat weniger in Israel als im Ausland für einen Aufschrei gesorgt. Unsere Wiederherstellung ist ihre Zerstörung. Die Leute reden und es ist kein Geheimnis. Ich bin anderer Meinung als der Premierminister. Ich denke, wir müssen im Gazastreifen gezielte Tötungen durchführen, jede Nacht 30, 40 ausschalten. Nicht nur diejenigen, die uns jetzt gefährden. Nein, dort gibt es Leute, die keine menschlichen Wesen sind. Sie sollten nicht leben. Sie sind keine Menschen. Ich mache ihnen ein Kompliment, wenn ich sie als Menschen bezeichne. Diese Aussagen sind zum einen durch den Wahlkampf in Israel zu erklären. Ben-Gvir kämpft mit möglichst radikalen Aussagen um Stimmen im rechten Lager. Laut Prognosen könnte er damit bei der Parlamentswahl am 7. Oktober Erfolg haben.
2: Gezielte Tötungen, das ist nicht nur dem Zentralrat der Juden in Deutschland zu viel, sondern auch deutschen Außenpolitikerinnen und Politikern. Sanktionen gegen Ben-Gvir stehen im Raum. Christina Nagel fasst die Reaktion in Berlin zusammen.
3: Für viele deutsche Außenpolitiker hat der israelische Polizeiminister Ben-Gvir nun auch die letzte Grenze überschritten. Menschenverachtend nennt der CDU-Außenpolitiker Jürgen Hart die Äußerung erschreckend und nicht mit dem Völkerrecht vereinbar.
4: Ich bin der Meinung, dass die israelische Regierung sich dringend von dieser Person distanzieren und trennen muss. Ansonsten bin ich der Meinung, dass die Europäische Union in jedem Fall eine Sanktionierung von Herrn Ben-Gvir vornehmen sollte.
3: Eine Forderung, die schon lange im Raum steht. Bisher aber scheiterten Versuche, die beiden rechtsextremen israelischen Minister Ben-Gvir und Smotrich mit EU-Sanktionen zu belegen, am Widerstand einzelner Länder, auch an Deutschland. Aus Sicht des außenpolitischen Sprechers der SPD-Fraktion Adis Achmetowitsch ist es an der Zeit, dass die Bundesregierung den Weg freimacht. Die jüngsten Äußerungen zeigten, wie tief Menschenhass, der Hass auf Palästinenserinnen und Palästinenser in der Ideologie der Minister verwurzelt sei.
5: Seit wiederholen wir unsere Forderung, wiederhole ich die Forderung, die Bundesregierung sollte die Sanktionierung beider Minister unterstützen.
3: Achmetowitsch, der inzwischen Rückendeckung von Vizekanzler Klingbeil bekommen hat, ist zuversichtlich, dass sich dieses Mal tatsächlich etwas bewegt. Und auch in der Union, vor allem bei der CSU, die Notwendigkeit zum Handeln gesehen wird. Dabei könnte eine Rolle spielen, dass sich der Zentralrat der Juden in Deutschland sehr klar positioniert hat. Präsident Josef Schuster sagte der katholischen Nachrichtenagentur, dass Ben-Gvirs menschenverachtende Aussagen diametral zu jüdischen Werten stünden. Es veranschauliche die Gefahr, die von rechtsradikalen Kräften ausgehe. CSU-Landesgruppenchef Alexander Hoffmann bleibt trotzdem vorerst vage, wenn es um mögliche Konsequenzen geht.
6: Man muss an diesen Entgleisungen deutliche Kritik üben und kann auch über Reaktionen diskutieren. Das besondere deutsch-israelische Verhältnis darf aber keinen Schaden nehmen.
3: Auch das Auswärtige Amt hält sich derzeit noch bedeckt, verweist darauf, dass die Bundesregierung schon bei verschiedenen Gelegenheiten unterstrichen habe, dass man Ben-Gvir kritisch sehe. Aus seinen Äußerungen spreche pure Menschenverachtung, betont der Menschenrechtsbeauftragte der Bundesregierung, Lars Castellucci.
7: Netanyahu müsste diese Minister, die dieser Partei, der rechtsradikalen Partei, angehören, aus dem Kabinett schmeißen.
3: Er selbst habe große Sympathien für die Idee, den Minister mit Sanktionen zu belegen,

0: Er verweist auf laufende Verhandlungen, zu denen sich die Bundesregierung öffentlich nicht äußere.
1: Aber die Äußerungen des Kollegen Hart zeigen ja die Richtung an.
0: Gemeint sind die Sanktionen gegen die Minister auf EU-Ebene, zum Beispiel Einreisesperren. Etwas, das auch die außenpolitische Sprecherin der Grünen, Deborah Düring, schon länger einfordert.
2: Es ist jetzt an der Zeit, dass die deutsche Bundesregierung die Sanktionierung der rechtsextremen Minister entschieden vorantreibt, statt immer weiter auf EU-Ebene zu blockieren.
0: Die Linke würde gern noch weitergehen. Individuelle Sanktionen hält die Sprecherin für internationale Beziehungen, Lea Reisner, für lächerlich. Ben-Gvir gehöre vor den Internationalen Strafgerichtshof.
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4: Die Lausitz steckt mitten im Strukturwandel, weg von der Braunkohle hin zu neuen Technologien. Was das ganz konkret bedeutet, das kann man gerade in Lübbenau beobachten. Dort wird kräftig gebaut. Aus einem ehemaligen Kraftwerksgelände etwa soll ein Industrie- und Gewerbegebiet werden. Außerdem soll die Stadt bald besser an Berlin angebunden werden. Kurz gesagt, mächtig was los in Lübbenau. Iris Wußmann hat sich dort umgehört und ihr Bericht beginnt beim Bürgermeister.
5: Ich glaube schon, dass meine Bürgermeisterkollegen, gerade wenn sie bisher kein Projekt sozusagen umsetzen konnten, dass man etwas in Anführungsstrichen neidisch guckt.
6: Helmut Wenzel, seit 2000 Bürgermeister von Lübbenau, steht vor der Baugrube für den Coworking Space am Bahnhof. 150 moderne Arbeitsplätze entstehen hier für diejenigen, die auf dem Innovationskorridor zwischen Cottbus und Berlin-Adlershof pendeln oder künftig ganz aus Berlin raus wollen. Ein Projekt, bei dem die Stadt anders als Lübben nicht lange gefackelt hat.
5: Strukturwandel hat in Lübbenau vor 30 Jahren begonnen. 1996 ist das Kraftwerk vom Netz gegangen. Man muss sich natürlich Gedanken machen, wo man was hinentwickeln möchte und muss dann die Gelegenheit am Schopfe packen, wenn sich die Gelegenheit halt bietet.
6: Lübbenau hat sich früh auf den Weg gemacht, aus den schwierigen Jahren gelernt und weiß, wann man den Finger heben muss, so der Lausitzbeauftragte Klaus Freitag. Die Stadt profitiert natürlich auch demnächst von der Superzuganbindung nach Berlin.
7: Der RE2 zweigleisig ist. Man ist schon quasi Stadt im erweiterten Berliner Raum. Natürlich auch pfiffige. Das ganze Thema läuft über Köpfe. Wenn man gute Gesellschaften hat, denen man auch den Freiraum lässt, ich glaube, dann kann man Erfolge ernten.
6: Aktuell setzt Lübbenau 4 Strukturwandelprojekte um mit einem Volumen von über 120 Millionen Euro. Dazu kommt die größte private Investition im Strukturwandel, das 11 Milliarden Euro schwere Rechenzentrum der Schwarz-Unternehmensgruppe, zu der Kaufland und Lidl gehören. Der Rohbau des ersten Bauabschnittes ist fertig, so Stefan Hees.
8: Die Entscheidung passt absolut, weil wir alles vorgefunden haben, was wir brauchen. Kraftwerkstandorte sind grundsätzlich lukrativ für Rechenzentren. Da, wo Energie erzeugt wurde, kann ich sie natürlich auch vom Netz ziehen und verwenden.
6: Das Zentrum wird nicht hunderte Arbeitsplätze bringen, aber so der Geschäftsführer der Industrie- und Handelskammer Cottbus, André Fritsche.
9: Hier geht es vor allem darum, um Resilienz, also Widerstandsfähigkeit zu haben unserer Daten, dass wir die nicht in die USA liefern müssen, dass wir die nicht nach China liefern müssen, sondern hier unsere Daten, unser größtes Gut sind. Und genau das realisieren wir hier in der Region.
10: Ich glaube, Lübbenau in 10 Jahren ist Teil der Metropolregion Berlin. Wir werden hier eine Entwicklung sehen, wo Menschen quasi auch aus Berlin herausziehen werden. Sie werden versuchen, hier auch Wohnraum zu finden. Sie werden hier auch Arbeitsplätze vor Ort finden. Eine Chance, die nicht momentan jede Kommune in Südbrandenburg hat, trotz der Gelder.
6: Eine Chance, die der Stadt nicht in den Schoß gefallen ist. Aber auch Neid muss man sich erarbeiten.
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11: Mit Stefanie Lavoie, ich grüße Sie. Schockmoment um Fußballnationalspieler Jamal Musiala. Der Bayern-Star ist zum zweiten Mal innerhalb weniger Tage auf dem Rasen umgekippt. Am Samstag im Spiel gegen Leipzig war Musiala in der Schlussphase zusammengebrochen. Beim Test in Heidenheim sackte er gestern Abend erneut zusammen. Mittlerweile ist auch der Grund dafür bekannt, berichtet Marcel Stober.
12: Nach dem Testspiel in Heidenheim sagte Bayerns Sportvorstand Max Eber lediglich kryptisch: Wir wussten Bescheid. Musiala werde sich selbst dazu äußern. Das hat der 23-Jährige am Abend in den sozialen Netzwerken getan. Bei ihm seien temporär kurz auftretende, aber gut behandelbare Absenzen festgestellt worden. Absenzanfälle sind eine Form der Epilepsie, die sich durch kurze Bewusstseinsstörungen auszeichnen. Musiala sei in bester medizinischer Behandlung, sehr optimistisch und auf einem guten Weg, schreibt er. Er selbst habe die Verantwortung übernommen, nach ärztlicher Freigabe weiter Fußball zu spielen. In Heidenheim war Musiala nur wenige Minuten nach seiner Einwechslung in der zweiten Halbzeit zu Boden gegangen und wurde daraufhin von seinen Mitspielern abgeschirmt. Ärzte eilten aufs Feld und nach kurzer Behandlung ging Musiala mit ihnen in Richtung Kabine.
11: Die Transferüberraschung des Sommers ist perfekt. Niklas Füllkrug kehrt an die Weser zurück. Vorgestern gab es zwischen Werder und West Ham United Gespräche. Bereits gestern absolvierte Füllkrug in Bremen seinen Medizincheck. Er kehrt für ein Jahr auf Leihbasis zurück und könnte schon am Samstag in der ersten Pokalrunde in Grün-Weiß auflaufen. Auch in Stuttgart gibt's ein neues Arbeitspapier, allerdings nicht für einen Spieler, sondern für Sportvorstand Fabian Wohlgemuth. Der VfB hat den Vertrag mit Wohlgemuth vorzeitig bis 2029 verlängert. Er war 2022 vom SC Paderborn ursprünglich als Sportdirektor nach Stuttgart gekommen. 240.000 Besucher konnte die Reit-WM in der Aachener Sörs in ihrer ersten Woche feiern. Heute beginnt der zweite Teil dieser Heim-WM, unter anderem mit dem Springreiten. Und auch dort erhoffen sich die Reitsportfans wieder die eine oder andere Medaille. Dennis Peiler ist der Vorstandsvorsitzende der Deutschen Reiterlichen Vereinigung und zieht eine überaus zufriedene Halbzeitbilanz der Heimweltmeisterschaften.
13: Ja, die Zwischenbilanz ist überragend. Wir haben hier 12 Medaillen gewinnen können, darunter 5 Goldmedaillen. Und es war schon unser Wunsch, dass wir in allen Disziplinen vorne mitreiten können. Das ist uns in Woche 1 sehr gut geglückt. In jeder Disziplin gab es mindestens eine Goldmedaille. Und wenn wir hier anknüpfen können und auch in der zweiten Woche im Springen, in der Paradressur oder auch im Fahrsport weitere Medaillen sammeln, dann sind wir sehr, sehr glücklich. Wir haben ja immer gesagt, wir wollen hier unser Pferdesport-Märchen schreiben. In Woche 1 hat das schon ganz gut mit den ersten Kapiteln geklappt. Ich hoffe, es kommen noch schöne weitere dazu.
11: Die Reit-WM in Aachen geht noch bis zum 23. August und beschert Team D hoffentlich noch die eine oder andere Medaille. Am vergangenen Sonntag bekamen die Fans bei den Cy Classics in Hamburg bereits einen Vorgeschmack auf ein großes Radsport-Event auf deutschem Boden. Heute startet in Hessen mit der Deutschlandrundfahrt das wichtigste Etappenrennen unseres Landes. Holger Gersker erzählt uns, wo die Tour langführt.
14: Ja, die Deutschlandtour gastiert in diesem Jahr ausschließlich im Südwesten Deutschlands. 5 Tage, da kommt man natürlich nicht durchs ganze Land. Es geht in diesem Jahr durch Hessen. In Bad Orb wird es das Prologzeitfahren über reichlich 2 Kilometer geben. Und dann durch Rheinland-Pfalz und Baden-Württemberg. Die Etappenorte sind Schwäbisch Hall. Das ist eine Klassiker-Etappe am Donnerstag mit über 200 Kilometern. Dann geht's nach Offenbach. Am Samstag die Königsetappe nach Bad Dürkheim. Da wird's am Ende ziemlich bergig. Und am Sonntag fällt dann auf einem Rundkurs in Heilbronn die Entscheidung. Da kann man auch noch mal was an der Gesamtwertung drehen.
11: Sie können live dabei sein im Stream auf sportschau.de.
4: Und das war der Sport mit Stefanie Lavoie. 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
17: Dänemark beispielsweise hat schon gesagt, wir haben Windgebiete, die können genutzt werden für Windanlagen. 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Viel kleineres Land, deutlich mehr Zugang zu Ost- und Nordsee. 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Da kann also Deutschland aus Dänemark, aus den Niederlanden echt profitieren.
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Microsofts künstliche Intelligenz Copilot, die begegnet vielen von uns längst im Arbeitsalltag, vielleicht ja auch Ihnen. Trotzdem steht die KI oft im Schatten von ChatGPT und Co. Aber zu Recht. Was Copilot inzwischen drauf hat, das schauen wir uns gleich genauer an, hier in wenigen Augenblicken nach den Nachrichten.

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1: Um 2.30 Uhr mit Ronald Lessig. SPD-Vizekanzler Klingbeil hat die jüngste Äußerung des israelischen Sicherheitsministers Ben-Gvir scharf verurteilt und Konsequenzen gefordert. Es müssten auf europäischer Ebene Sanktionen geprüft werden, sagte der SPD-Politiker auf Sat.1. Aus Berlin Bianca Schwarz.
2: Ich stehe in Solidarität zum Staat Israel, aber ich stehe nicht in Solidarität zu solchen Ministern, so Klingbeil wörtlich. Der rechtsextreme Polizeiminister Ben-Gvir hatte in einem Podcast unter anderem gezielte Tötungen von Palästinensern gefordert. Es gäbe im Gazastreifen Menschen, die es nicht verdient hätten zu leben. Ben-Gvir ist mehrfach verurteilt wegen Hetze und Terrorunterstützung. Mehrere europäische Staaten haben schon früher Sanktionen gegen ihn verhängt. Die offizielle Linie der israelischen Regierung vertritt er mit seiner Aussage nicht.
1: Nach zahlreichen Vorfällen mit Drohnen hat die Bundesregierung in Sachsen-Anhalt ein neues Forschungszentrum eröffnet. Es soll neue Erkenntnisse zur Erkennung und Abwehr von Drohnen liefern. Max Hensch aus Magdeburg zu der Frage, wie weit diese Technik schon ist.
3: Also uns wurde heute gesagt, die Drohnenerkennung sei schon gut, aber die Angreifer vom Himmel zu holen, sei eine ganz andere Herausforderung. Laut Innenminister Dobrindt gibt es momentan alle paar Monate echte technische Fortschritte, bedingt unter anderem durch den Ukraine-Krieg. Und der Vorfall am Flughafen Leipzig-Halle hat gezeigt, wie schnell es auch hierzulande brenzlig werden kann. Es gibt bodengesteuerte Systeme und Abwehrdrohnen dafür, aber es ist auch klar, dass es hier Nachhol- und auch erheblichen Investitionsbedarf gibt, wenn die kritische Infrastruktur umfassend vor Drohnen gesichert werden soll.
1: Im Wohnungsbau geht es aufwärts. Im ersten Halbjahr wurden Baugenehmigungen für gut 126.000 Wohnungen erteilt. Das waren 15% mehr als im ersten Halbjahr 2025, das allerdings sehr schwach ausgefallen war. Schwierigkeiten machen weiterhin die hohen Bauzinsen und Kosten. Die Europäische Union will mehr gegen die Ebola-Epidemie in der Dominikanischen Republik Kongo tun. Deshalb stellt sie Schnelltests im Wert von 2,5 Millionen Euro zur Verfügung. Dadurch können Fälle früher erkannt und die weitere Ausbreitung verhindert werden. Auch Deutschland hat seine Hilfe um 11 Millionen Euro aufgestockt. Bislang sind im Kongo mehr als 5000 Menschen an Ebola erkrankt, fast 2400 sind gestorben. Es ist der schwerste Ausbruch in der Geschichte des Landes. Das Wetter in Deutschland. Häufig trocken, noch letzte Schauer bei 19 bis 11 Grad. Tagsüber gebietsweise Schauer, selten Gewitter, teilweise auch trocken, bei bis zu 19 Grad im Norden und 32 Grad im Süden. Am Donnerstag teilweise trocken, teilweise Schauer und einige Gewitter, 20 bis 27 Grad. Am Freitag zeitweise sonnig, im Nordwesten und im Süden Schauer und Gewitter, 19 bis 26 Grad. Das waren die Nachrichten.
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4: Ja, und da sieht's aktuell relativ überschaubar aus. Los geht's mit einer amtlichen Gefahrenmitteilung für Monschau, Simmerath und Rötgen. Wegen des Waldbrandes im Hohen Venn kommt es momentan zu erheblichen Geruchsbelästigungen und möglicher Schadstoffbelastung der Luft. Gesundheitliche Gefahren können nicht ausgeschlossen werden. Daher bitte Fenster und Türen schließen sowie Lüftungen und Klimaanlagen abschalten. Die A2 Dortmund Richtung Hannover ist zwischen Dortmund Nordost und Kamenberg-Kamen nach einem Unfall gesperrt. Und die A2 Hannover Richtung Dortmund, die ist zwischen Kamener Kreuz und Lünen Süd nach einem Unfall gesperrt. Haben Sie eine gute Fahrt.
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4: Mit Simeon Laux, hallo. Wenn wir über künstliche Intelligenz sprechen, dann fallen schnell Namen wie ChatGPT, Claude oder Perplexity. Dabei begegnet vielen von uns im Arbeitsalltag längst eine andere KI, Copilot von Microsoft. Bisher stand die allerdings eher im Schatten der Konkurrenz. Aber ist das noch so? Und was kann Copilot inzwischen eigentlich? Darum geht es in der neuen Folge des KI-Podcasts mit Marie Kilk und Gregor Schmalzried. Und der macht zunächst eine Bestandsaufnahme für die KI von Microsoft.
5: Viele Unternehmen haben den Copilot mittlerweile ausgerollt, aber wenn man sich mal anschaut, wie viele Microsoft-Unternehmenslizenzen es gibt, dann sind es doch erstaunlich wenig. Also Microsofts aktuelle Zahlen sind, dass es etwa 20 Millionen bezahlte Microsoft 365 Copilot-Sitze gibt. Also Sitze ist, wie man in der Software quasi einen einzelnen User nennt oder eine einzelne Software-Lizenz. 20 Millionen, das klingt erstmal nach viel, ja. Aber Microsoft hat 450 Millionen bezahlte Microsoft 365 Sitze. Das bedeutet, in über 3 Jahre nach ChatGPT, 3,5 Jahre nach ChatGPT und ungefähr 3 Jahre seit der Einführung des Microsoft Copilot, sind nur ungefähr 4% der Microsoft Unternehmensnutzer wirklich Copilot-Nutzer. Und das ist für die schiere Masse, ja, für die Größe von Microsoft, ehrlich gesagt, ziemlich peinlich. Wir können mal reinhören in die 2. Folge, die wir je veröffentlicht haben. Das waren Fritz und ich im August 2023. Da haben wir nämlich schon mal über das Thema Microsoft gesprochen und über das Thema Copilot, auch wenn es damals noch nicht so hieß. Hören wir mal rein. Microsoft hat ja seine großen Office-Programme, PowerPoint, Excel, Word, die jeder kennt. Und die planen da wirklich Großes. Also die planen letztlich einen KI-Assistent, also ein bisschen wie, ja, wie man das fast von Siri und Alexa kennt. Nur soll der halt quasi deine E-Mails für dich lesen können und deine Word-Dokumente für dich zusammenfassen. Und nicht nur die Sachen, die eine KI sowieso schon weiß, sondern all das, was in deinem Office-Programm drin ist. Das habe ich gesagt im August 2023, das heißt, so lange reden wir eigentlich schon über den Microsoft Copilot, auch wenn es den damals noch nicht gab, also zumindest nicht unter dem Namen. Und ich sag mal, Schnitt nach heute, ja, aus der Sicht von damals ist es eigentlich absurd, diese Zahl, über die wir gerade gesprochen haben, oder? Also aus der Sicht von damals hätte man noch sagen müssen, Microsoft war doch von allen Unternehmen am besten positioniert, um diese ganze KI-Revolution, dieses KI-Wettrennen komplett für sich zu entscheiden.
6: Ich kann mich nicht mehr genau erinnern, wie wir da damals drüber nachgedacht haben. Aber KI war neu. Es gab irgendwelche Startups wie OpenAI und noch ein paar Namen, die man damals noch nie davor gehört hat. Mm. Und Microsoft war, genau wie Google, einfach eine Firma, die schon einen riesigen Markt hat, die schon total viel Tech-Expertise hat und die einfach insgesamt eigentlich perfekt aufgestellt war, um aus dieser KI-Revolution viel zu machen. Satya Nadella, der CEO von Microsoft, auch heute noch, der hat schon 2019 angefangen, in OpenAI zu investieren.
5: Es sah eine Zeit lang sogar kurz danach aus, ob Microsoft einfach OpenAI übernimmt und einfach aufkauft. Auch das war mal im Gespräch. Und dann der Punkt, wer zahlt denn am Ende für KI? Ja, es sind wahrscheinlich nicht die Privatpersonen. Die geben am Ende vielleicht ein bisschen Geld aus, aber wirklich so wahnsinnig viel Geld macht man damit nicht. Wer zahlt wirklich Geld für KI? Natürlich Unternehmen, die von der Produktivität profitieren können. Und wer hat als einziger oder als einer von wenigen großen Unternehmen wirklich Zugriff auf diese ganzen Daten, auf die Excels, auf die Words, auf die PowerPoints, ist es natürlich Microsoft. Also wenn man all diese Sachen zusammennimmt, dann Stand 2023 hätte man eigentlich ganz klar anerkennen müssen, okay, Microsoft wird dieses Rennen machen, das ist überhaupt keine Frage. Aber jetzt schauen wir nach heute und wie gesagt, 4% der Microsoft Office-Nutzer nutzen tatsächlich den Copilot im Alltag. Dem Aktienkurs geht's auch nicht mehr so wahnsinnig gut. Also andere KI-Unternehmen schneiden da besser ab. Stattdessen wollen OpenAI und Anthropic an die Börse gehen und eher so zum nächsten Microsoft werden, als dass Microsoft dort groß noch was davon hat.
6: Ja, irgendwas ist schiefgegangen. Also warum sind sie jetzt trotzdem nicht Platz 1 der besten KI-Labore der Welt?
5: Auch da gibt es ein paar Gründe. Grund Nummer 1, Marie, ist für mich die Tatsache, die relativ simple, dass niemand genau weiß, was der Copilot eigentlich ist. Es gibt eine Website, ein Artikel, der heißt, wie viele Produkte namens Copilot hat Microsoft? Ich habe eine Karte von allen erstellt.
6: Oh mein Gott, okay. Ich sehe eine Art Sonne mit ungefähr 5000 verschiedenen Strahlen. Und ich weiß nicht, ob ich das jetzt richtig erkenne, aber jede von diesen Strahlen ist irgendwie eine Version, verschiedene Microsoft-Dinge kombinieren.
5: Es ist tatsächlich so, es gibt mittlerweile 81 verschiedene Dinge, die Copilot heißen. Also es gibt den Microsoft 365 Copilot, ja, aber das ist natürlich nicht das gleiche wie Microsoft Copilot Studio oder wie Microsoft 365 Copilot Chat. Wenn du im Sales bist, Marie, dann nutzt du natürlich Microsoft 365 Copilot für Sales, was wiederum nicht das gleiche ist wie Microsoft 365 Copilot App oder Microsoft 365 Copilot for Service. Nichts davon ist natürlich das gleiche wie Copilot in Forms oder Copilot in Insights. Das sind die ganzen Copilots in den verschiedenen Microsoft-Programmen. Dann gibt es natürlich noch den GitHub-Copilot, der was völlig anderes ist. Also gehört auch zu Microsoft, aber hat damit eigentlich gar nichts zu tun. Dann haben wir den Copilot in Windows, was quasi nicht ein Unternehmensprodukt ist, sondern ein Privatanwenderprodukt.
6: Da gibt es einen Knopf.
5: Genau, da gibt es einen Knopf. Dann gibt es auch den Geräten. Dann gibt's Copilot plus PCs. Ja, das ist eine eigene Marke von Windows-Laptops, die so heißen. Dann gibt es den Microsoft Copilot. Da sagst du jetzt, Gregor, den hatten wir gerade schon. Nein, nein, nein, Marie. Wir hatten den Microsoft 365 Copilot.
6: Ah.
5: Das ist was anderes als der Microsoft Copilot.
6: Ist das der kleine Copilot?
5: Nee, nee, nee, nee, nee, nee.
6: Oh Gott.
5: Nee, nee, nee. Der Microsoft Copilot ist auch für Privatanwender. Das ist ein separater Chatbot, eine Art ChatGPT-Konkurrent von Microsoft. Die meisten Leute nutzen entweder den kleinen Copilot, finde ich eigentlich schön, das so zu beschreiben, also einen Chatbot, der automatisch mit drin ist in Microsoft 365, also in der Microsoft Business-Lizenz, oder den großen Copilot, das ist der, der ein bisschen extra Geld kostet, der dann eben die Verbindung hat zu anderen Programmen. Das sind die, mit denen die meisten Leute zu tun haben. Ich denke, das passt dann auch. Nur jetzt versuchst du innerhalb des Microsoft Copilot, den du jetzt hast, Marie, sagen wir mal in deinem Beispiel, hast du den, ein Agent zu erstellen. Erstmal die Frage, weißt du, was ein Agent ist?
6: Also nein, weil Agent wird auch von 10 Leuten auf 10 unterschiedliche Varianten verwendet zurzeit. Aber was meistens damit gemeint ist, ist, dass die KI was für mich machen kann.
5: Ja, bei Microsoft heißt es was völlig anderes.
6: Oh.
5: Im Microsoft Copilot ist ein Agent ungefähr sowas wie ein Custom GPT.
6: Ach je.
5: Also etwas, das kann dann auch teilweise Dinge für dich tun, aber das ist nicht die Hauptsache. Es ist eigentlich eine Art festgelegter Bot. Ja, früher hießen die auch Bots im Copilot. Haben es dann umbenannt in Agents, der wiederkehrende Aufgaben für dich erledigen kann, indem du denen einmal einen Prompt übergibst, ja. Jetzt hast du also das, ne? Sagst du, okay, du machst jetzt die Microsoft 365 Copilot-App auf, weil du möchtest dir einen Agent erstellen. Was machst du dafür? Du machst das in Copilot-Chat, du machst den auf, du drückst auf neuer Agent, dadurch startet dann der Agent-Builder. Dieser Agent-Builder erzeugt einen sogenannten Declarative Agent. Dieser Agent funktioniert auf den gleichen Modellen wie sonst im Copilot zur Verfügung stehen, aber dem kannst du eben eigenes Wissen zur Verfügung stellen oder einem eigenen Prompt. Das ist allerdings nicht genug für komplexere Aufgaben. Da musst du dann rübergehen in Copilot Studio. Da kannst du dann auch einen Agent erstellen, der kann aber zusätzlich einen sogenannten Agent Flow aufrufen. Das sind so ein bisschen Automatisierungen. Und dieser Agent kann dann später einen Connected Agent aufrufen.
6: Oh Gott, es gibt auch noch 5 verschiedene Arten von Agents, oder was?
5: Nichts davon ist dasselbe wie der Agent Mode in Excel.
6: Nein.
5: Der Agent Mode in Excel ist was völlig anderes. Und der Agent Mode in Excel ist auch nicht das gleiche wie der Excel Agent, den du benutzen kannst, um aus Copilot Chat aufzurufen. Damit kannst du dann Sachen analysieren, ja?
6: Aber ich finde alle dummen Benennungen von GPT 5.6 Pro oder Medium verblassen gegenüber dem, was Microsoft da scheinbar macht.
5: Also ich sag mal so, es ist wirklich ein Problem. Ich merke das auch selber. Ich habe auch schon immer mal wieder in Projekten eben mit diesen ganzen Sachen zu tun gehabt. Also ich spreche hier aus meinem eigenen Schmerz.
6: Man merkt, dass du da ein bisschen emotional verhaftet bist in dem Thema. Ja, ich würde sagen, es gibt andere Dinge, die erklärst du neutraler irgendwie.
5: Grund eins, weshalb Microsoft sich schwer tut, all das, über das wir gerade gesprochen haben. Es ist einfach extrem verwirrend, diese Copilot-Oberfläche zu verstehen. Und das ergibt sich eigentlich aus dem zweiten großen Problem, nämlich Microsoft hat, würde ich sagen, wirklich eine große strategische Problematik. Nämlich, dass anders als OpenAI, anders als Anthropic, wo man ein vergleichsweise kleines Team hat, ja, das sind mittlerweile auch über 1000 Leute, aber das ist natürlich immer noch eine kleine Firma eigentlich, die können sehr fokussiert an einem Produkt arbeiten. Die arbeiten an ChatGPT, an Claude und vielleicht an ein paar extra Modellen mit Codex und Claude Chat und Claude Cowork und Claude Code und so weiter. Aber man weiß, wofür man da ist.
6: Mhm.
5: Ein Unternehmen wie Microsoft, was natürlich schon seit Jahrzehnten existiert, und bei Google gibt es das gleiche Problem, das funktioniert völlig anders. Das hat viele verschiedene Abteilungen und meine Lesart davon, ja, müssten jetzt Insider bestätigen, aber meine Sicht auf diese Dinge ist halt, naja, das sind halt auch viele Unternehmensabteilungen, die ein bisschen gegeneinander arbeiten, die ein bisschen in Konkurrenz miteinander stehen. Und alle bekommen einfach von oben die Anweisung, so, ihr macht jetzt was mit KI und ihr nennt das Copilot. Mhm. Und jeder entwickelt sein eigenes Ding. Und am Ende passt kaum etwas zusammen.
6: Also die vermeintliche Stärke, dass Microsoft ein Legacy-Software-Unternehmen ist, das viele gute Leute hat und viele gute Kontakte ist, wird hier dann zur Schwäche. Ich habe das auch so ein bisschen als Eindruck, wenn ich mit meinen Freunden bei Microsoft spreche. Ich kenne ja aus meiner Zeit in Seattle noch ein paar Leute, die da auch teilweise am Hauptsitz arbeiten. Und die sind nicht alle unglücklich, aber ganz viel bestätigt eigentlich deinen Verdacht, dass diese Organisation einfach nicht super lean und nicht super agil ist. Und ich habe ganz stark das Gefühl, es ist auch schlimmer geworden in den letzten Jahren. Also dieser AI-Hype und dieses Rennen und dieses Gefühl, da mithalten zu müssen, das fühlt sich von innen, glaube ich, auch so an, dass es die ganze Arbeit bei Microsoft noch chaotischer oder noch verschachtelter macht, als sie eh schon war. Also das haben mir teilweise auch Leute berichtet, dass sie in 6 Monaten 3-mal Managerwechsel hatten und dauernd werden irgendwelche Teams zu anderen Teams geschoben und die Hälfte von deinen Leuten wird plötzlich abgezogen und sollen an irgendeinem neuen KI-Projekt arbeiten und bei dem KI-Projekt geht dann alles schief und dann werden die Leute am Wochenende aus dem Bett geklingelt. Und ehrlicherweise, ein paar Leute kenne ich bei Microsoft, die das total hassen, wenn sie gesagt bekommen, du musst jetzt nächste Woche an der OpenAI, Azure, Dingsbums KI-Sache arbeiten.
5: Der dritte große Grund ist, es hat sich rausgestellt, einfach so ein bestehendes System zu nehmen, wie das ja existiert mit der Microsoft Enterprise Infrastruktur, also den Microsoft Unternehmensprogrammen, und da KI drauf zu kippen, ist nicht so einfach, sondern da entstehen alle möglichen neuen Probleme, die man erstmal lösen muss. Ein ganz simples Beispiel ist das sogenannte Oversharing-Problem. Und da geht es um eine Sache, die in vielen Unternehmen immer zum Alltag gehört hat. Und zwar, man muss, wenn man eine Cloud-Infrastruktur hat, ja, wenn man viele Dateien abspeichert, dann wahrscheinlich in SharePoint oder so, muss man ja immer für jeden Ordner und jede Datei die Berechtigung zuteilen. Das heißt, dass auch nur die Personen darauf zugreifen können, die wirklich darauf zugreifen dürfen. Was meinst du, Marie? Wie oft funktioniert das, dass immer exakt jedes vertrauliche Dokument auch wirklich nur exakt für die Person freigegeben ist, die es sehen darf?
6: Nicht so oft. Aus eigener Erfahrung. Also, manchmal will man ja auch tatsächlich was aufschreiben und das wäre richtig dumm, wenn das dann irgendwie die Chefin liest oder irgendjemand aus einer anderen Abteilung, weil man nicht, weil man die hintergehen möchte, aber weil man vielleicht das Dokument erstmal richtig fertig kommunizierbar machen möchte, bevor man es mit ihnen teilt.
5: Und das ist so eins dieser Probleme, was einfach früher nicht allzu sehr ins Gewicht gefallen ist, weil man müsste sich halt durch jeden Ordner durchklicken, um diese Datei zu finden. Ein Problem passiert ja erst, wenn ich die Datei finde. Also wenn ich wirklich auf den Ordner klicke, dann auf den großen Ordner zum Thema Team, dann klicke ich auf den Ordner zum Thema Jobausschreibung, dann klicke ich auf den Ordner zum Thema Bewerbung, dann finde ich irgendwie so 10 Ebenen tief, finde ich vielleicht irgendeine Bewerbung von irgendeinem Bewerber, die ich eigentlich nicht sehen darf, sondern nur die Person, die dafür zuständig war. Ja? Das ist sowas, das gab's schon immer. Aber eben weil es so schwer war, an diese Daten ranzukommen, ist es nicht aufgefallen. Oder man kam so halbwegs damit durch. Jetzt auf einmal habe ich ja meinen tollen Copilot und der kann auf einmal für mich die gesamte Unternehmensinfrastruktur durchsuchen. Und auf einmal kann ich sagen, hey, find mir mal bitte alle Dokumente, in denen mein Name drinsteht, zum Beispiel. Und der Copilot zeigt mir ja all die Dokumente an, in denen mein Name drinsteht, für die ich zugelassen bin. Und nur weil ich technisch für die zugelassen bin, war es vielleicht nicht so gemeint, dass ich die wirklich sehen sollte. Sowas passiert immer wieder und es gibt tatsächlich Untersuchungen und Umfragen unter IT-Verantwortlichen, nach denen sehr viele Unternehmen ihre Copilot-Rollouts erstmal verschoben oder sogar komplett gestrichen haben, weil sie Angst hatten vor genau diesem Szenario.
6: Ja, das kann ich bestätigen. Also da war ich auch teilweise mit im Raum. Das ist natürlich eine gruselige Sache für die IT-Security, für den Betriebsrat, für ganz viele Leute, die da zu Recht auch genau hingucken und sagen, wenn wir den Leuten einfach jetzt allen einen Chatbot geben, was genau erzählt er denen dann und wollen wir, dass er ihnen das erzählt? Und es ist teilweise sogar datenschutzrechtlich illegal, wenn er bestimmte Dinge ausspuckt.
5: Und das führt, glaube ich, alles, also all diese drei Faktoren, ja, die Verwirrung um die Tools, die unklare Strategie bei Microsoft und jetzt auch noch die Tatsache, dass es einfach so völlig anders funktioniert als klassische Unternehmenssoftware. Das führt alles zum wahrscheinlich vierten Grund und dem größten Grund, weshalb der Co-Pilot sich nicht so durchgesetzt hat. Er ist einfach lange zumindest nicht so gut gewesen.
6: Ja.
5: Also Leute nutzen zu Hause ChatGPT, finden super, gehen dann auf die Arbeit, versuchen das gleich mit dem Co-Pilot zu machen und es klappt nicht.
6: Ja, und das finde ich jetzt nicht unfair zu sagen. Also du hast es in der Vergangenheit formuliert. Wir reden gleich noch drüber, was sich da gerade aktuell tut und was auch besser wird. Aber da würde ich absolut meine Hand ins Feuer für legen aus den Zeiten, aus denen ich Co-Pilot viel getestet habe die letzten Jahre. Die Leute hatten keinen Bock drauf und das zu Recht. Es hat verschiedene Gründe. Wir haben ja gesagt, Microsoft hatte eigentlich Zugang zu guten Modellen von OpenAI von Anfang an. Man hatte aber, wenn man Copilot benutzt hat, ganz oft das Gefühl, Moment mal, das, was ich hier kriege an Antworten, auch wenn es nichts mit den Microsoft-Produkten zu tun hat, das ist nicht so gut wie das, was ich kriege, wenn ich dieselbe Sache an ChatGPT stelle. Und da muss ich jetzt sagen, ich weiß nicht natürlich genau, wie die Architektur von innen bei Microsoft funktioniert. Die haben das nicht öffentlich gemacht. Aber die Vermutung liegt nahe, dass du nicht immer jeden Tag das allerstärkste, allerbeste, allerteuerste Modell serviert bekommen hast, sondern dass sie natürlich auch geguckt haben, was ist effizient, für welche Aufgabe reicht vielleicht auch ein kleineres Modell, sind gerade viele Leute gleichzeitig online und ich möchte lieber, dass es schnell geht, als dass die super smarte Antwort kommt. Und OpenAI im Vergleich zum Beispiel hat halt natürlich extrem Wert darauf gelegt, dass sie die allerbesten Antworten geben, die es auf der Welt gerade gibt. Wobei man jetzt zurzeit munkelt, dass sich da was tut in der Co-Pilot-Welt. Also ich muss sagen, so die öffentliche Debatte, die hat so ein bisschen eine Wendung genommen und ich hoffe, dass du das jetzt widerlegen oder bestätigen kannst, was ich so aus dem Gebüsch vernehme. Du hast Co-Pilot auch jetzt aktuell getestet, richtig?
5: Ja, ich habe damit immer mal wieder zu tun, auch beruflich einfach, um zu checken, was da gerade so geht, um KI einzusetzen, zu implementieren und so weiter. Und man muss schon sagen, der hat sich wirklich gemacht. Also der Co-Pilot heute ist deutlich besser als das, was du noch vor einem Jahr ausprobiert hast. Die Ergebnisse sind stabiler, sie sind verlässlicher. Auch das Durchsuchen von E-Mails ist mittlerweile relativ hilfreich. Also man kann wirklich sagen, hey, geh mal bitte durch meine E-Mails durch und finde das und das. Und immer mehr Menschen, mit denen ich darüber spreche, sagen tatsächlich nur, also mittlerweile bin ich an dem Punkt, wo ich den Co-Pilot wirklich ganz gerne benutze. Es gibt ein paar Sachen, die man, glaube ich, trotzdem im Kopf behalten sollte, wenn man mit dem arbeitet. Also einmal Thema, über das wir oft sprechen, aber man kann rechts oben, wenn man im Chatfenster ist, das Reasoning einstellen. Also man kann konkret auswählen, welches KI-Modell dafür zuständig sein soll für die Aufgabe oder wie viel Rechenleistung es sozusagen pro Anfrage aufwenden soll. Und da lohnt sich in sehr vielen Fällen wirklich das händisch umzustellen. Also von Natur aus ist der Co-Pilot immer auf Auto. Das bedeutet, er nutzt mal ein bisschen mehr Rechenleistung, mal ein bisschen weniger. Für komplizierte Aufgaben und immer, wenn wir mit mehr Text zu tun haben, sollte man unbedingt das Reasoning anmachen. Das macht man, indem man dann auf das Autofeld draufklickt und ersetzt durch Think Deeper oder auf Deutsch tiefere Analyse, heißt das aktuell, wird bestimmt auch im Moment wieder umbenannt. Aber das macht die Ergebnisse schon wirklich deutlich besser. Viele können mittlerweile sogar Claude Opus benutzen auf diesem Feld. Also das ist ja auch was, wo sich die Microsoft OpenAI Bromance ein bisschen auseinanderentwickelt hat. Die haben mittlerweile sogar die Anthropic Funktionen und Modelle da drin. Also das ist was man kennen sollte. Und dann gibt es mittlerweile einfach so ein paar Features, so kleine Tools, die Leuten wirklich ans Herz gewachsen sind. Also dass man die Meetings, die Teams-Meetings zum Beispiel automatisch transkribieren und zusammenfassen kann hinterher. Da wollen eine Menge Leute nicht mehr drauf verzichten. Das funktioniert auch wirklich gut. Das Durchsuchen von Dateien, von Ordnern klappt mittlerweile sehr gut. Und die Funktion, die habe ich neulich in einem Termin vorgestellt und Leute haben wirklich riesige Augen gemacht. Das fand ich ganz lustig. Ist die Notebooks-Funktion. Also wenn ich im Co-Pilot, sogar im wohl gratis Co-Pilot, im Kleinen, ein sogenanntes Notebook anlegen und da dann verschiedene Dateien damit verknüpfen. Also sagen wir beispielsweise, ich möchte ein Event vorbereiten. Ja, und man kennt das, da gehören dann ganz viele verschiedene Dokumente dazu. Im einen speichern wir die Kontaktdaten der Zulieferer, in einem anderen ist der aktuelle Zeitplan drin, in einem dritten die verschiedenen Anschreiben für die Gäste. Was weiß ich, was da alles noch mit dazu gehört. Das wird natürlich eine Menge Zeug. Irgendwann weiß niemand mehr, wer ist eigentlich für was zuständig, was ist der aktuelle Stand und so weiter. Und was man mit diesen Notebooks machen kann, ist, man kann diese speziellen Dateien verknüpfen mit einem solchen Notebook, auch einen ganzen Ordner da quasi damit verknüpfen, der sich dann auch automatisch aktualisiert, wenn ich die Datei aktualisiere und dann einfach jede Frage stellen, die ich möchte. Also wer ist eigentlich zuständig für den Brandschutz bei dem Termin? Oder was ist eigentlich der aktuelle Stand zu Gast XY? Hat er schon zugesagt oder nicht? Und all diese Dateien werden automatisch durchsucht. Das ist, wenn man einmal angefangen hat, sich so zu organisieren, schon eine echt tolle Funktion. Und auch, glaube ich, das ursprüngliche Versprechen, was Microsoft ja mal hatte, was ich damals eigentlich in Folge 2 unseres Podcasts im Kopf hatte, als ich mir dachte, hey, endlich Unternehmensdaten, interne Daten verbinden mit KI.
6: Das ist die Vision. Das ist auch, was ich im Kopf hatte, als ich eine Excel-Tabelle hochgeladen habe und quasi gedacht habe, mit nur einer Datei hätte ich halt einfach gerne diese Antwort. Was am meisten, glaube ich, bei mir hängen geblieben ist als beeindruckende Geschichte, ist die Geschichte von einem Kollegen, der gesagt hat, er hat den Co-Pilot gefragt, wo ist der Workshop jetzt gleich? Mhm. In welchen Raum muss ich? Mhm. Und das finde ich auch, also muss ich mal sagen, bei allem, was wir jetzt auch ein bisschen gelästert haben über die letzten Jahre bei Microsoft, dass das funktioniert, ist sau nützlich und auch beeindruckend. Toll, weil der Co-Pilot findet raus, was für ein Workshop gemeint ist. Das heißt, er weiß, mit wem hast du über einen Workshop gesprochen, er sieht es vielleicht in deinem Kalender, kann aber auch sein, dass er es aus einem Teams-Chat rauszieht, dass ein Workshop stattfindet. Er hat aber offenbar auch eine Raumliste, also er schafft dann sogar die Verbindung zur echten Welt. Das hat mich überrascht, dass das überhaupt hinterlegt ist. Aber das heißt, er weiß nicht nur, der Raum heißt O4303, sondern er konnte auch beschreiben, wie kommst du dahin. Das finde ich geil. Und damit sind wir, glaube ich, beim letzten Thema, über das wir heute sprechen müssen im Kontext von Co-Pilot. Nämlich, was muss ich als Unternehmen wissen? Wie gehe ich daran? Wann weiß ich, ob der Co-Pilot mir was bringt und ob ich den ausrollen sollte an meinen Mitarbeitenden?
5: Das klingt ja erstmal total super, ne? Also der ist besser, als man denkt oft, kann sich integrieren lassen ins interne System. Viele Unternehmen haben eh schon Microsoft. Ist ja alles easy, dann kann ich einfach auf den Co-Pilot umstellen und alles ist super.
6: Die Überlegung, die man machen muss, ist tatsächlich unter anderem eine Kostenfrage. Weil wir haben den Unterschied zwischen dem kleinen und dem großen Co-Pilot erzählt. KI kostet natürlich was. Microsoft verlangt auch mehr Geld, wenn du dieses volle KI-Paket haben möchtest. Je mehr von diesen Funktionen du brauchst, desto teurer wird's. Und das ist jetzt ganz interessant, weil viele Unternehmen, glaube ich, an einem Punkt sind, wo sie noch gar nicht so gut einschätzen können, wie viel Geld lohnt es sich zu bezahlen für wie viel KI. Du lässt dich halt auch von Microsoft, wenn du diese Abos abschließt, sehr einsperren. Du hast Vorteile, wenn du alles auf der Microsoft 365 Welt machst, aber du hast halt auch den Nachteil, dass du dann nicht so gut rauskommst, dass du, wenn du einmal hunderte Mitarbeitende geschult hast und das ganze Ding ausgerollt hast, dann musst du dich da auch ein bisschen zu committen und dann ist der Wechsel auch wirklich schwierig.
5: Ja, das ist, glaube ich, das Wichtige daran. Also diese Kosten sind meistens ungefähr gleich, also die meisten KI-Anbieter kosten ungefähr so 20, 30 Euro pro Person pro Monat. Das hat sich gerade ein bisschen eingependelt. Plus natürlich Extrakosten, wenn man besonders viel nutzt. Und deswegen sind vielleicht auch viele jetzt einfach versucht zu sagen, okay, Microsoft ist halt das Einfachste, das haben wir eh schon und die bieten das jetzt einfach an im Paket. Das ist jetzt technisch nicht allzu schwierig. Wir haben da vielleicht schon einen IT-Partner, mit dem wir dabei zusammenarbeiten. Also machen wir einfach das, weil das die einfachste Wahl ist. Und für viele Unternehmen ist es bestimmt auch die beste Wahl. Aber es ist eben nicht automatisch die beste Wahl. Und es gibt sicherlich auch Unternehmen, für die es nicht die beste Wahl ist, weil die vielleicht dann mit einem anderen Tool eigentlich agiler wären und vielleicht auch unabhängiger, vielleicht besser für die Zukunft gerüstet, weil man nicht weiter auf die Kooperation von Microsoft angewiesen ist und im Zweifelsfall auch hin und her wechseln kann. Also wir können hier unmöglich sagen, würden wir natürlich auch nie, ob jetzt der Co-Pilot einfach die richtige Wahl ist oder nicht, weil das hängt von jedem Unternehmen konkret ab. Und sicherlich gibt es Unternehmen, bei denen das total Sinn macht. Aber wovor man, glaube ich, warnen muss, ist dieses: Naja, im Zweifelsfall nehme ich halt den Co-Pilot. So, weil das ist die einfachste Variante. KI ist komplizierter als das. KI ist auch besser als dass man einfach das Erstbeste nimmt. Sondern man sollte sich schon sehr genau Gedanken machen, was man eigentlich kauft und warum.
6: Und von wem.
4: Marie Kilk und Gregor Schmalzried waren das mit der aktuellen Folge des KI-Podcasts über die Microsoft KI Co-Pilot. Jede Woche gibt es übrigens eine neue Folge des KI-Podcasts zu finden in ARD Sounds.
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4: Drohnen können Flughäfen stören und im schlimmsten Fall zur Waffe werden. Wie gut ist Deutschland darauf vorbereitet? Darüber wird ja aktuell viel diskutiert. Wir schauen gleich, was die Bundesregierung konkret vorhat und darauf, wie sich Flughäfen in Norddeutschland vor Drohnen schützen.

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1: Um 3 Uhr mit Ronald Lessig. In Oakland im US-Bundesstaat Kalifornien hat für den Meta-Konzern ein möglicherweise folgenschwerer Prozess begonnen. Es geht um den Vorwurf, dass die zum Konzern gehörenden Online-Plattformen Instagram und Facebook junge Menschen bewusst süchtig und damit psychisch krank machen. Aus der Nachrichtenredaktion Jörg Brandscheid.
2: Meta habe Kinder und Jugendliche abhängig gemacht, die Funktionsweise ihrer Gehirne ausgenutzt und die Öffentlichkeit an die Irre geführt. Das sagte Kaliforniens stellvertretende Generalstaatsanwältin Megan O'Neill in ihrem Eröffnungsplädoyer. Mehrere US-Bundesstaaten verlangen Beschränkungen bei Instagram- und Facebook-Funktionen sowie eine massive Strafzahlung von rund 200 Milliarden Dollar. Der Meta-Konzern versichert, dass er ausreichend Schutzmaßnahmen für minderjährige Nutzerinnen und Nutzer ergreife.
1: SPD-Vizekanzler Klingbeil hat die jüngste Äußerung des israelischen Sicherheitsministers Ben-Gvir scharf verurteilt und Konsequenzen gefordert. Es müssten auf europäischer Ebene Sanktionen geprüft werden, sagte der SPD-Politiker auf Sat.1. Die Aussagen seien menschenverachtend. Ben-Gvir hatte sich dafür ausgesprochen, pro Nacht 30 bis 40 Palästinenser im Gazastreifen gezielt zu töten. Außerdem hatte er gesagt, es gebe im Gazastreifen Menschen, die es nicht verdienten zu leben und die nicht einmal Menschen seien. Mitarbeitende des Toilettenbetreibers Sanifair haben schwere Vorwürfe gegen das Unternehmen erhoben. Nach Recherchen des ARD-Politikmagazins Report Mainz kommt es bei Arbeitszeiten und Löhnen immer wieder zu Verstößen. Aus Mainz David Mailänder.
3: 12-Stunden-Schichten an 7 Tagen die Woche ohne einen Tag Pause und das an mehreren Raststätten. Das belegen die Recherchen von Report Mainz. Die Reporter hatten Arbeitszeiten von Reinigungskräften bundesweit dokumentiert. Mitarbeiterinnen und Mitarbeiter hatten sich an das Politikmagazin gewandt und auch von Stundenlöhnen weit unter dem für Gebäudereiniger geltenden Mindestlohn berichtet. Sanifair erklärte gegenüber Report Mainz, man nehme die Hinweise ernst. Sie seien aber zu pauschal, um sie prüfen zu können.
1: In Belgien, in der Nähe der deutschen Grenze, kämpfen Einsatzkräfte weiter gegen das große Feuer im Naturschutzgebiet Hohenfenn. Zuletzt haben sich die Flammen auch aufgrund von Regen nicht weiter ausgebreitet. Die Feuerwehr versucht nun, den Brand einzukreisen. Gelingt dies, besteht die Hoffnung, das Feuer unter Kontrolle zu bringen, hieß es. Weil der Boden größtenteils aus Torf besteht, könnte es Wochen oder Monate dauern, bis der Brand komplett gelöscht ist. Das waren die Nachrichten. Das Wetter in Deutschland. Tagsüber gebietsweise Schauer oder Gewitter, teilweise auch trocken, bei bis zu 19 Grad im Norden und 32 Grad im Süden. Am Donnerstag teilweise trocken, teilweise Schauer, ein paar Gewitter, 20 bis 27 Grad. Es ist 3.03 Uhr.
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4: Mit 4 Meldungen und zunächst eine amtliche Gefahrenmitteilung für Monschau, Simmerath und Rötgen. Wegen des Waldbrandes im Hohenfenn kommt es momentan zu erheblichen Geruchsbelästigungen und möglicher Schadstoffbelastung der Luft. Gesundheitliche Gefahren können nicht ausgeschlossen werden, daher bitte unbedingt Fenster und Türen schließen sowie Lüftungen und Klimaanlagen abschalten. Die A2 Dortmund Richtung Hannover ist zwischen Dortmund Nordost und Kamenberg-Kamen nach einem Unfall gesperrt. Und die A2 Hannover Richtung Dortmund, die ist zwischen Kamener Kreuz und Lünen Süd nach einem Unfall ebenfalls gesperrt. Und letzte Meldung, die A7 Hannover Richtung Kassel ist zwischen Göttingen und Dreieck Drammetal nach einem Unfall gesperrt. Ich wünsche Ihnen eine gute Fahrt. Kommen Sie gut an Ihr Ziel.
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4: Vom Norddeutschen Rundfunk aus Hamburg mit Simeon Laux. Schön, dass Sie mit dabei sind. Wie gut ist Deutschland gegen gefährliche Drohnen geschützt? Diese Frage, die stellt sich spätestens seit dem Fund einer mit Sprengstoff bestückten Drohne am Flughafen Leipzig-Halle nochmal mit neuer Dringlichkeit. Die Bundesregierung, die will die Abwehr deutlich verbessern und setzt dabei auch auf Forschung. In Kochstedt in Sachsen-Anhalt hat CSU-Innenminister Alexander Dobrindt gestern ein neues Technologiezentrum eröffnet und zwar für Drohnensicherheit. Was dort künftig erforscht und getestet werden soll, das weiß Max Hensch.
5: Von einem Wettrüsten sprach Innenminister Dobrindt bei der Drohnenabwehr gegen die Angriffstechnik. Das Tempo dabei sei rasant. Alle paar Monate gebe es neue technische Fortschritte. Es gehe darum, die kritische Infrastruktur zu schützen. Teil der Lösung soll der ehemalige sowjetische Militärstützpunkt in Sachsen-Anhalt sein.
6: Kochstedt wird ein zentraler Baustein der Sicherheitsarchitektur, unsere Schlagkraft in der Drohnenabwehr. Wir verstärken sie heute deutlich.
5: Der Flughafen Kochstedt scheiterte nach der Wende mehrfach daran, mit Urlaubsflügen rentabel zu werden. Mittlerweile sind hier nur noch Privatflugzeuge unterwegs. Seit 2021 wird zudem vom Deutschen Zentrum für Luft- und Raumfahrt intensiv an Drohnen geforscht. Nun verschiebt sich der Fokus ein Stück weit von zivilen Drohnen für Transport, Aufklärung und Katastrophenschutz hin zum Militär. Abteilungsleiter für Drohnen beim DLR ist Johann Dauer.
7: Wir bieten hier eine Entwicklungsumgebung, wo Behörden mit Sicherheitsauftrag, Polizeien und Ähnliches ihre Bedarfe loswerden können. Und wir vernetzen das mit dem Know-how des DLR, das heißt mit den Laboren, die wir haben, mit der Forschung, die wir in den vergangenen Jahren durchgeführt haben, und verknüpfen das gleichzeitig mit Industrie und Startups, um dann diesen Bedarf möglichst schnell zu lösen und ein neues Produkt mit auf die Bahn zu bringen.
5: Mit dem Technologiezentrum Drohnenabwehr wird in Kochstedt nun Bestehendes ausgebaut. Die Zahl der DLR-Mitarbeiter soll von 40 auf 65 aufgestockt werden. Am Flughafen werden bereits jetzt Angriffe auf Flugzeuge oder auch auf ein Containerdorf simuliert. 10 Millionen Euro sollen unter anderem in neue Anlagen investiert werden. Nicht wenige sagen, Deutschland ist mit seinen Anstrengungen bei den Drohnen spät dran. Johann Dauer zum Stand der Technik.
7: Wir sind gut darin, den naiven Piloten zu vermeiden, der einfach nicht weiß, dass er in einer gewissen Umgebung fliegen darf. Da gibt es sehr leistungsfähige Systeme. Wenn man sich die verschiedenen Konfigurationen, die wir zum Beispiel auch in der Ukraine sehen, anschauen und sich vorstellen, dass die in Deutschland betrieben werden, das ist schon auch eine große Herausforderung, dann unter Friedensbedingungen solche Drohnen abzuwehren. Aber da sind wir auf einem guten Weg.
5: Grund für die Beschleunigung in Sachen Drohnenabwehr ist auch der gescheiterte Angriff auf ein ukrainisches Transportflugzeug am Flughafen Halle-Leipzig. Der Drohnenexperte blickt in die Zukunft.
7: Flughäfen werden ausgestattet werden müssen. Das heißt, wir kommen nicht drum rum, Systeme anzuschaffen. Das wird natürlich Geld kosten. Wir müssen jetzt halt sicherstellen, dass die Systeme, die wir einkaufen, auch entsprechend Innovationskraft im Hintergrund haben, damit sie nicht einmal so sind, wie wir sie jetzt kaufen und dann bleiben sie so, sondern sie müssen sich weiterentwickeln und die Entwicklung der Bedrohung mitmachen, und dann sind wir dem auch gewappnet.
5: Im vorigen Jahr liefen hier am Flughafen Kochstedt bereits an 200 Tagen Tests der Forscher, zum einen für zivile Drohnen und zum anderen auch für die Waffenindustrie. Das soll weiter ausgebaut werden.
4: In Kochstedt sollen also Mitarbeiter des DLR, des Deutschen Zentrums für Luft- und Raumfahrt, für Drohnensicherheit arbeiten. Es gibt aber auch noch einen weiteren Standort des DLR, und zwar in Braunschweig. Auch dort befassen sich Forscherinnen und Forscher mit dem Thema. Jan Fragel hat den Standort in Braunschweig besucht.
8: 2 Drohnen starten in einem riesigen Käfig, 15 Meter hoch, erinnert an eine Vogelvoliere. Max vom Deutschen Zentrum für Luft- und Raumfahrt in Braunschweig, kurz DLR, hat an dem Versuchsaufbau mitgearbeitet. Aus Sicherheitsgründen sollen wir seinen Nachnamen nicht nennen.
9: Die Drohnen werden jetzt aufeinander zufliegen und werden sich gegenseitig ausweichen.
8: Es geht heute darum zu testen, ob und wie mehrere Drohnen, die gleichzeitig fliegen, sicher unterwegs sein können, ohne miteinander zu kollidieren, ganz autonom.
9: Jetzt sieht man es, die Drohnen haben die Höhe geändert und sind lateral ausgewichen. Das Ganze, wie gesagt, ist nicht manuell, sondern hat das System alles automatisiert gemacht.
8: Das ist ein Forschungsbereich des neuen Technologiezentrums Drohnensicherheit, angesiedelt beim DLR in Braunschweig und beim DLR in Kochstedt bei Magdeburg. Diese Forschungsergebnisse sollen zum Beispiel bei zivilen Notfällen oder Naturkatastrophen helfen, sagt Forscher Max.
9: Wenn wir mehrere Drohnen im Verbund losschicken möchten, um uns Aufgaben zu erledigen, beispielsweise Einsatzkräfte möchten ein Gebiet abscannen und sich dort autonom Informationen einsammeln, dann müssen wir sicherstellen, dass die Drohnen nicht kollidieren und damit kein Risiko darstellen, einmal für Menschen auf dem Boden. Aber wir wollen natürlich auch sowieso die Drohnen sicher wieder zurückbekommen.
8: Es geht aber auch darum, Angriffe auf Infrastruktur abzuwenden. Darum werden im Technologiezentrum Drohnensicherheit auch Abwehrmaßnahmen entwickelt und getestet. Die letzten Ereignisse mit Drohnen auf Flughäfen hätten noch einmal vor Augen geführt, wie wichtig das sei. Forscher Gordon, dessen Nachnamen wir ebenfalls nicht nennen sollen, sagte dazu:
10: Dieser Drohnenkäfig, der ermöglicht uns Betriebe von Drohnen, die uns alleine sonst in der Genehmigung ein ganzes Jahr kosten würden, sodass wir halt schnell, buchstäblich bis hin zum Studenten runter, können bei uns Drohnentechnologien entwickeln, auf den Rechner bringen, testen im Labor und dann schnell hier im Käfig einfach gefahrlos Probe fliegen.
8: In Braunschweig sollen neue Drohnentechniken erforscht und getestet werden, quasi im Labor. In Kochstedt dann folgen auf einem geschützten Flughafen weitere Tests in einem größeren Maßstab.
11: Der Drohnenvorfall am Flughafen Leipzig-Halle vor 2 Wochen, der wirft eine drängende Frage auf. Wie gut sind Deutschlands Flughäfen vor solchen Angriffen geschützt? Ole Gömmel hat sich den Drohnenschutz an deutschen Airports genauer angesehen, und zwar in Norddeutschland.
12: Seit es Drohnen gibt, gibt es das Problem, dass sie eine Gefahr sind. Die Regierung und auch das Innenministerium hat das lange Zeit einfach ignoriert. Wir hätten das Ganze vor vielen, vielen Jahren adressieren müssen. Das wäre der beste Zeitpunkt gewesen. Der zweitbeste ist jetzt. Und immerhin wird man langsam wach.
13: Sagt Manuel Artuk. Beim Think Tank AG Kritis hat er sich auf den Schutz kritischer Infrastruktur spezialisiert. Allein bis Juni dieses Jahres hat die deutsche Flugsicherung 10 Drohnenflüge am Hamburger Flughafen registriert. In Hannover waren es 13. Wer die Drohnen gesteuert hat, ist noch nicht bekannt. Anfang vergangener Woche ein erneuter Vorfall. Wegen einer Drohnensichtung musste der Flugverkehr am Airport Hannover für 2 Stunden gestoppt werden. Die Abwehr solcher Überflüge gestaltet sich schwierig, sagt Christian Tobias Gerlach vom Landesverband der Deutschen Polizeigewerkschaft in Niedersachsen.
14: Wir haben in der Polizei eigene Drohnengruppen. Die kennen sich mit Drohnen aus. Die kennen sich mit der Funktionsweise der Drohnen aus. Aber Drohnen zu erkennen, dann zu verfolgen, abzuwehren, das sind völlig unterschiedliche Fähigkeiten.
13: In Hannover wurde die Drohne nach Informationen des Magazins Der Spiegel von Mitarbeitern des Flughafens bemerkt. Warngeräte der Polizei, die sie hätten orten sollen, schlugen nicht an.
14: Wenn Menschen eine Drohne sehen und die vorhandenen technischen Systeme, die aber offensichtlich gar nicht erfassen können, dann haben wir nach unserem Erachten ein Ausstattungs- und Systemproblem.
13: Wegen der jüngsten Vorfälle und auch um in Zukunft besser vorbereitet zu sein, brauche es andauernde Forschung im Bereich der Sicherheitstechnik, findet Manuel Artuk von der AG Kritis.
12: Im Endeffekt ist das vergleichbar mit einem Katz-und-Maus-Spiel. Die Drohnenhersteller verändern irgendwas und dann muss man natürlich auch in der Abwehr die Veränderungen berücksichtigen.
13: Besser koordiniert werden soll das unter dem Dach des 2025 gegründeten gemeinsamen Drohnenabwehrzentrum von Bund und Ländern, kurz GDATS. Nach Angaben des Innenministeriums eine zentrale Plattform zur Bündelung der deutschen Drohnenabwehrkompetenzen, technologieoffen und zukunftsorientiert. Was visionär klingt, ist laut Artuk aktuell aber noch wenig effizient.
12: Also Stand heute ist das alles eher Symbolik. Diese ganzen Zentren und Arbeitskreise sitzen eben zusammen und debattieren. Da sitzen aber insbesondere Hersteller und gewinnorientierte Unternehmen dran und sagen, wie können wir da Geld verdienen vom Staat.
13: Der Bund scheint spätestens nach dem Vorfall in Leipzig bereit, mehr Geld in die Drohnensicherheit zu investieren. Wenn man Aufträge aber vorschnell an private Anbieter verteilt, berge dies laut Artuk auch Gefahren.
12: Was man aktuell sieht, ist, dass sehr, sehr viele Hersteller nach Deutschland kommen und sagen, hier sind unsere Produkte, die könnt ihr auch sehr gerne günstig testen. Und das ist eine sehr gefährliche Entwicklung, dass man vollständig abhängig von dem wird, was eigentlich nicht zielführend ist.
13: Für Experte Artuk liegt der Schlüssel zu mehr Sicherheit in der Aufstockung von Personal und europäischen Drohnenherstellern, die ihre Produktion stärker an den technischen Bedürfnissen der Einsatzkräfte ausrichten. Auch Polizeigewerkschaftler Gerlach hofft in dieser Hinsicht auf Besserung.
14: Also wir brauchen unseres Erachtens erstmal einen Schluss mit dem Flickenteppich. Wir brauchen gemeinsame Standards, kompatible Systeme, abgestimmte Beschaffung, dann gemeinsames Lagebild. Wir sind bei der Drohnenabwehr noch lange nicht da, wo wir eigentlich stehen müssten.
11: Ole Gömmel war das mit einem Blick auf die Drohnenabwehr an norddeutschen Flughäfen.
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11: Eine Meldung vom Statistischen Bundesamt ruft Freude bei der Bundesregierung hervor. Die Zahl der Baugenehmigungen, die ist so stark gestiegen wie in den letzten 10 Jahren nicht mehr, um 15%. Bundesbauministerin Verena Huberts von der SPD, die sieht sich bestätigt in ihrem Kurs bei der Vereinfachung von Vorschriften und Förderprogrammen. Meine NDR-Kollegin Liane Kossmann hat darüber mit Hauptstadtkorrespondent Oliver Neuroth gesprochen und ihn gefragt,

0: 17% bei den Genehmigungen. Das suggeriert ja auf den ersten Blick, es geht steil nach oben, ein großer Zuwachs. Aber wir müssen bedenken, dass wir von einem sehr niedrigen Niveau kommen. Im Vergleichszeitraum, erstes Halbjahr 2025, da sind knapp 110.000 Wohnungen genehmigt worden. Die 15% mehr, das sind in absoluten Zahlen rund 16.000 zusätzliche Genehmigungen verglichen mit dem Vorjahreszeitraum. Das ist nicht nichts, aber das ist eben auch nicht der Befreiungsschlag. Es ist der Effekt, den wir häufig bei Prozentzahlen eben sehen. Die sind ja wirklich nur, ja, die sagen realistisch was aus, wenn man in einem Atemzug auch die absoluten Zahlen dazu nennt. Und dann wird's weniger spektakulär.
1: Ja, die Bau- und Wohnungswirtschaft, sie spricht ja auch weiter von keiner Trendwende. Und selbst die Bauministerin Verena Huberts gibt ja zu, man sei noch längst nicht dort, wo man beim Wohnungsbau stehen müsste eigentlich. Heißt, die Probleme, die bleiben erstmal die gleichen. Bauen bleibt zu teuer.
0: Ja, die Kosten sind der wichtigste Faktor. Bauen war ja unglaublich teuer geworden in den Pandemiejahren. Unter anderem, weil Lieferketten nicht funktioniert haben. Und danach sind die Preise eigentlich kaum gefallen auf Normalniveau. Das heißt, das ist immerhin noch teuer, das Bauen. Thema Lieferketten, das ist auch ganz aktuell wieder ein Problem wegen des Niedrigwassers auf den Flüssen. Da kann Sand und Kies nicht so transportiert werden wie bisher. Beides ja nötig fürs Bauen. Die Bundesregierung will den Kostenfaktor anpacken. Hat den Gebäudetyp E entwickelt. E-Störung will den Kostenfaktor anpacken. Hat den Gebäudetyp E entwickelt. E steht für einfach. Und im Kern geht es darum, dass die Vorgaben fürs Bauen sinken sollen, nicht mehr so streng sein sollen. Dass gerade bei der Ausstattung einer neuen Wohnung, sagen wir, gespart werden darf, dass das rechtlich wasserdicht ist. Doch das Gesetz dafür ist noch nicht beschlossen.
1: Also heißt das dann auch, wenn Verena Huberts jetzt angekündigt hat, weitere Bürokratien abzubauen, es geht um diese Sache, oder was stellt sie sich darüber hinaus vielleicht auch noch vor? Was gibt's da auch noch für Möglichkeiten?
0: Ja, es geht zum Beispiel auch um die Prüfungs- und Planungsverfahren, also die wirklich allerersten Schritte beim Bauen. Es ist eine Novelle des Baugesetzbuchs auf dem Weg. Das Ziel ist, dass Bebauungspläne deutlich schneller fertig werden, in 2 Jahren und nicht mehr in 5 bis 15 Jahren, wie es bisher oft der Fall ist. Dazu will die Ministerin, dass viele Verfahren parallel laufen können, um Zeit zu sparen. Das Schlagwort lautet auch Digitalisierung. Es gibt da in diesem Bereich tatsächlich noch viel Aufholbedarf im Bereich des Bauens. Eine Idee ist auch, dass bei den Planungsverfahren die Standards vereinheitlicht werden, denn da gelten von Land zu Land oft ganz andere Vorgaben.
1: Und sind das auch die Forderungen der Bau- und Wohnungswirtschaft, oder stellt man sich auf der anderen Seite sozusagen da noch ganz was anderes vor, was getan werden müsste, um den Wohnungsbau wieder in Schwung zu bringen?
0: Tatsächlich gehen die Forderungen der Bau- und Wohnungswirtschaft in diese Richtung. Da ist vor allem der Kostenfaktor immer das Thema, das genannt wird. Also sprich, wir müssen einfacher bauen. Da ist dieser Gebäudetyp E von Seiten der Bauwirtschaft schon ein Szenario, das uns wirklich nach vorne bringen kann, wenn einfach das Bauen dadurch günstiger wird, dass die Standards sinken. Ein Thema, das auch immer wieder genannt wird, ist das Thema Dämmung. Denn die Bundesregierung, vor allem die Ampelregierung, hat ja vor allem Häuser gefördert, die eine starke Dämmung haben, um möglichst wenig Wärme zu verlieren, um auch möglichst wenig Hitze ins Gebäude reinzulassen. Doch dann kam irgendwann heraus, dass ja die Herstellung dieser Dämmstoffe gar nicht so umweltfreundlich ist, also der Klimaeffekt vielleicht gar nicht so groß. Also ist man davon wieder etwas abgerückt, und das freut die Wohnungswirtschaft auch.
1: Im Raum steht ja auch eine Wohnungsbaugesellschaft des Bundes, die Ministerin Verena Huberts gründen will, um so eben auch für mehr bezahlbaren Wohnraum zu sorgen. Wie realistisch ist das aus Ihrer Sicht, und was könnte diese Wohnungsbaugesellschaft des Bundes bringen?
0: Da sind wir da tatsächlich noch im Ideenstadium. Die Idee ist, wenn der Bund als Auftraggeber fürs Bauen ins Spiel kommt und in sehr großem Stil Wohnungsbau in Auftrag geben könnte, dann wären wahrscheinlich gute Preise machbar. Das Ziel ist, die reinen Baukosten auf unter 3.000 Euro je Quadratmeter zu drücken. Ein wichtiger Punkt beim staatlichen Wohnungsbau ist aber auch der, dass es nicht darum geht, unbedingt Geld zu verdienen. Anders wie bei der privaten Wohnungswirtschaft. Das soll auch für gute Preise sorgen, dass also nicht ein Konzern dahinter steht, der unbedingt durch den Verkauf von Wohnungen richtig viel Geld machen will, wenn das staatlich reglementiert, staatlich organisiert wird. Aber das ist tatsächlich eine Idee, die Verena Huberts, die Bauministerin, und Lars Klingbeil, der Bundesfinanzminister, im Frühjahr vorgestellt haben. Da haben wir noch wenig konkrete Schritte gehört und wahrscheinlich auch gesetzlich nicht ganz so einfach zu vereinbaren, dieses ganze Projekt.
2: Informationen und Einschätzungen waren das von unserem Hauptstadtkorrespondenten Oliver Neuroth.
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2: Wie trinken Sie Ihren Kaffee am liebsten? Einfach schwarz.

0: Schwarz oder braucht es schon einen Schuss Kuhmilch oder Hafermilch? Oder gehören Sie vielleicht zu den Menschen, die ihren Kaffee am liebsten mit Dosenmilch trinken? Diese haltbar gemachte Milch, die gibt es schon seit mehr als 200 Jahren. Aber vor 170 Jahren, da erhielt der US-Amerikaner Gail Borden das Patent dafür, nachdem er sich zuvor schon mit anderen etwas skurril anmutenden Erfindungen hervorgetan hatte. Axel Rowold.
1: Achtung, wir reden hier gleich über seekranke Kühe und vorher noch über Hartkekse aus Mehl und Fleisch. Eine frühe Idee des Gail Borden und ein totaler Flop. Dosenmilch ist noch das harmloseste, was Borden Mitte des 19. Jahrhunderts in seinem Laboratorium in Texas so fabriziert und das mit Abstand erfolgreichste. Die Büchse wird später gar zu einer Ikone des westdeutschen Wirtschaftswunder Wohlstands.
2: Nichts geht über Bärenmarke, Bärenmarke zum Kaffee.
1: Aber der Reihe nach. Gail Borden, gebürtig aus dem US-Bundesstaat New York, beginnt seine Karriere als Erfinder eines lokomotivförmigen Badehauses für Damen im Golf von Mexiko. Bis heute leider nur eine Idee, seine Idee. Sein Geheimnis bleibt, warum nur für Damen und warum lokomotivförmig. Warum allerdings dicke, überzuckerte Kondensmilch und warum dosenförmig, das ist vergleichsweise einleuchtend. Befindet sich Gail Borden im Jahr 1851 doch auf einer Schiffsreise quer über den Atlantik. Ebenso an Bord sind auch Kühe, letztere nicht zum Zeitvertreib, sondern zur Versorgung der Passagiere und Besatzung mit Milch. Die Brise ist so steif, dass sogar das Milchvieh seekrank wird. Die Milch versiegt, die Not an Bord ist groß. Für Gail Borden keine wunderliche Reiseanekdote, sondern der Impuls, sich fortan dem Haltbarmachen von Lebensmitteln hinzugeben.
3: Dank meiner Erfindung wird Milch eines Tages so alltäglich und weit verbreitet sein wie Zucker.
1: Stimmt wohl, aber wie das mit Erfindern so ist, bisweilen sind sie gar nicht die Erfinder ihrer Erfindungen. Milch erhitzen und mittels Zucker zu konservieren, das war schon 50 Jahre zuvor dem französischen Konditor Nicolas Appert gelungen. Gail Borden aber schafft ein industrielles Verfahren und sichert sich das Patent dafür. Den Durchbruch der Dose hat er dem amerikanischen Bürgerkrieg zu verdanken. An die Armee verkauft er tonnenweise Kondensmilch. Die war als Notfallration an der Front sehr gefragt. Und anschließend auch an Kaffeetischen, nicht nur in Notfällen.
2: Kaffee braucht B&B.
1: In Wirtschaftswunder Deutschland etwa verzehnfacht sich der Kondensmilchkonsum in den 50er und frühen 60er Jahren. Auf satte 2 Kilo monatlich pro Kopf. Alles muss möglichst dick sein damals. Die Scheiben vom Sonntagsbraten, die Butter auf dem Brot, der Mercedes in der Garage, die Musik. Da passt die Dosenmilch, die etwas pastose, pasteurisierte Pampe, prima in die Zeit. Der Erfolg ist global und universell. Und aus Gail Borden wird ein notorischer Kondensierer. Nun möchte er alle möglichen Lebensmittel konzentrieren und unverderblich machen.
3: Ich will, dass eine Kartoffel in eine Pillendose, ein Kürbis in einen Esslöffel, die größte Wassermelone in eine Untertasse passt.
1: Sicher ungemein praktisch, aber ebenso unrealistisch wie einst die mexikanische Badelokomotive für Damen. Der Name Borden stand und steht für Milchprodukte. Das Firmenlogo, die besonders fröhliche Kuh Elsie, wird zur Ikone. Die Firma gibt es bis heute. Sicher auch dank der Dosenmilch, die sich Gail Borden am 19. August 1856 patentieren ließ. Das war heute vor 170 Jahren.
0: Der Stichtag von Axel Rowold war das.
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5: Mit Marcel Stober. Der Puls wird so langsam schneller bei den Verantwortlichen und bei den Spielern so einiger Fußballvereine in Deutschland. Am Freitag beginnt die erste Runde im DFB-Pokal und der besondere Reiz ist ja immer, dass da viele kleine Vereine gegen die ganz großen Namen ran dürfen. Christian Michel hat mal ein paar Geschichten gesammelt.
6: Der Fünftligist SC St. Tönis empfängt Eintracht Frankfurt und zieht dafür aus Tönis Forst in die deutlich größere Krefelder Grotenburg um. Da erwartet die Elf aus Tönis Forst selbst das bisher größte Highlight seiner mehr als 100-jährigen Vereinsgeschichte. Ein kleiner Verein, ein riesiger Name und Fans, die noch immer kaum glauben können, was ihnen das Los beschert hat.
7: Wir sind ein kleines Dorf, wir sind 20.000 Einwohner in St. Tönis. Dass wir jetzt
4: jetzt gegen so eine Metropole irgendwo Frankfurt spielen dürfen, das ist schon irgendwo besonders. Also hätte man gefragt vor 10 Jahren, dass der SC St. Tönis gegen Eintracht Frankfurt in einem Pflichtspiel irgendwo spielt, da hätte, glaube ich, jeder drüber gelacht.
6: Einen Tag später geht das Pokalmärchen in Bremen weiter. Die SV Hemelingen hat gerade das Double aus Meisterschaft und Landespokal gewonnen. Nun steht der Verein zum zweiten Mal nacheinander in der ersten Hauptrunde. An der Seitenlinie die Brüder Günther und Feyyar Tunzel, Söhne kurdischer Einwanderer und seit vielen Jahren Hemelinger aus Leidenschaft. Im vergangenen Jahr gab es ein 0:9 gegen Wolfsburg. Dieses Mal kommt Hannover 96.
7: Überglücklich, das zweite Mal hintereinander mit Hemeling den Landespokal hier gewonnen zu haben, wieder im DFB-Pokal zu vertreten zu sein. Ja, es ist schon Wahnsinn. Also man muss sich wirklich mal wieder zwicken und sagen, ey, tatsächlich.
6: Zwicken mussten sich wohl auch die Spieler des Lüneburger SK Hansa. Im niedersächsischen Landespokalfinale lagen sie zur Pause 0:3 zurück. Dann traf Stürmer Jack Dörr doppelt. Lüneburg rettete sich ins Elfmeterschießen und gewann. Die Belohnung, ein Nordduell gegen Werder Bremen.
8: Pokal ist unbeschreiblich, vor allem jetzt mit dem DFB-Pokal. Ne? Und ich wünsche mir einen guten Gegner auf jeden Fall in der ersten Runde für den DFB-Pokal. Darauf freuen wir uns am meisten.
6: Am Sonntag wird Münster zur Pokalheimat für Westfalia Rhynern. Das eigene Stadion in Hamm ist zu klein. Im Preußenstadion können stattdessen viele tausend Fans dabei sein. Für den Regionalliga-Aufsteiger ist es die erste Teilnahme am DFB-Pokal überhaupt. Und für den neuen Trainer Marco Stiepermann eine Premiere mit Ansage. Der frühere Bundesliga-Profi weiß um die Wucht des Traditionsvereins Dynamo Dresden, rechnet sich aber trotzdem etwas aus.
9: Wir spielen gegen absoluten Traditionsverein aus dem Osten. Ich glaube, deutschlandweit mit die besten Fans. Also es ist schon was ganz, ganz Cooles für uns. Und mit dem eben, was ich gesagt habe, ich glaube schon, dass wir eher gegen Dynamo Dresden eine Chance haben, als wenn Bayern München zu uns kommen würde. Also so ehrlich muss man auch sein.
6: Und dann wäre da noch Krieschow. Ein kleiner Ort vor den Toren von Cottbus und erstmals auf der großen Pokalbühne. Der VfB besiegte im Landespokalfinale sensationell Energie Cottbus. Torschütze Tobi Michalski hatte danach ziemlich genaue Vorstellungen von seinem Wunschgegner.
10: Sowas wie Dortmund, Frankfurt, Gladbach, Bayern, das wäre schon ein Erlebnis fürs Leben.
6: Nun ja, es wurde Mainz 05. Nicht ganz auf seiner Liste, aber immerhin Bundesliga. Und für ein Erlebnis fürs Leben sollte auch das reichen.
5: Definitiv. Und wir haben es gehört, der Lüneburger SK Hansa trifft auf Werder Bremen. Vielleicht läuft ja Niklas Füllkrug auch für die Gäste auf. Der Wechsel des Ex-Nationalspielers zurück in die Bundesliga ist ja perfekt. Und das auch, weil Füllkrug das unbedingt wollte. So Geschäftsführer Profifußball Clemens Fritz.
11: Es ist kein Geheimnis, dass er natürlich einen sehr, sehr guten Vertrag hat, auch in West Ham. Und wie gesagt, ohne sein Zutun wäre das nicht möglich gewesen. Er hat auf Gehalt verzichtet. Es ist eine freie Leier und anders wäre dieser Transfer auch nicht zustande gekommen.
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0: Marcel Schuber war das mit dem Sport. Erst zurück zum Mond, irgendwann dann weiter zum Mars. Die USA haben große Pläne im All. Wie die NASA dafür die Weichen stellt und wie sich ein Besuch dort anfühlt, wo die Raketen starten, nämlich in Cape Canaveral, das ist gleich Thema bei uns. Zunächst aber in wenigen Augenblicken der Blick auf die aktuelle Nachrichtenlage.

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1: Um 3.30 Uhr mit Ronald Lessig. In den USA hat ein großer Prozess gegen den Meta-Konzern begonnen. Mehrere Bundesstaaten werfen dem Unternehmen vor, Minderjährige bewusst süchtig von Facebook und Instagram und damit psychisch krank zu machen. Kaliforniens stellvertretende Generalstaatsanwältin O'Neill sagte in ihrem Eröffnungsplädoyer, Meta habe Kinder und Jugendliche abhängig gemacht, die Funktionsweise ihrer Gehirne ausgenutzt und die Öffentlichkeit in die Irre geführt. Die Kläger fordern, dass Meta bestimmte Funktionen seiner Apps beschränkt, etwa das Endlos-Scrollen oder den Gefällt-mir-Zähler. Außerdem drohte eine milliardenschwere Geldstrafe. Der Konzern weist die Vorwürfe zurück. Vizekanzler Klingbeil hat nach der jüngsten Äußerung des israelischen Sicherheitsministers Ben-Gvir politische Konsequenzen gefordert. Deutschland dürfe bei aller Solidarität mit dem Staat Israel nicht schweigen, sagte der SPD-Politiker bei Sat.1. Ben-Gvir hatte dazu aufgerufen, im Gazastreifen mindestens 30 Palästinenser pro Nacht zu töten. Zu den möglichen Konsequenzen Matthias Deiß aus Berlin.
2: Nun, Vizekanzler Klingbeil fordert Sanktionen gegenüber Ben-Gvir auf europäischer Ebene nun sehr ernsthaft zu prüfen. Er macht also einerseits Druck, greift dem Außenminister und dem Bundeskanzler dabei gleichzeitig aber auch nicht vor. Denn geprüft werden diese Sanktionen auf europäischer Ebene schon länger. Das ist also nichts Neues. Entscheidend ist, ob Kanzler und Außenminister dies nun anders als bisher mit Nachdruck verfolgen. Und das wissen wir möglicherweise erst, wenn der Kanzler seinen Urlaub beendet hat.
1: Am Flughafen München hat es erneut einen Zwischenfall gegeben, diesmal mit einem landenden A380 der Lufthansa. Die Maschine setzte zu früh auf und beschädigte die Beleuchtung der Landebahn. Alle Passagiere an Bord blieben unverletzt. Der Vorfall ereignete sich am Montagabend. Zwei Tage zuvor war auf derselben Landebahn ein Boeing Dreamliner beim Start über das Pistenende hinausgeschossen. Die Maschine konnte noch abheben, musste aber wegen Schäden am Heck wieder umkehren und landen. Die US-Regierung hat weitere Sanktionen gegen den Internationalen Strafgerichtshof angekündigt. Sie richten sich unter anderem gegen die Präsidentin und einen leitenden Ankläger des Gerichts. Die Strafmaßnahmen frieren mögliche Vermögenswerte der Betroffenen in den USA ein und schließen sie weitgehend vom US-Finanzsystem aus. Die US-Regierung wirft dem Gerichtshof vor, gegen Politiker aus Staaten zu ermitteln, die dessen Zuständigkeit nicht anerkennen. Dazu gehört auch der Haftbefehl gegen den israelischen Premier Netanyahu wegen möglicher Kriegsverbrechen im Gazastreifen. Das Wetter in Deutschland. Tagsüber gebietsweise Schauer, selten Gewitter, teilweise auch trocken, bei bis zu 19 Grad im Norden und 32 Grad im Süden. Am Donnerstag teilweise trocken, teils Schauer, ein paar Gewitter, 20 bis 27 Grad. Am Freitag zeitweise sonnig, im Nordwesten und im Süden Schauer und Gewitter, 19 bis 26 Grad. Das waren die Nachrichten.
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3: Aktuell mit drei Meldungen und los geht's mit einer amtlichen Gefahrenmitteilung für Monschau, Simmerath und Rötgen. Wegen des Waldbrandes im Hohen Venn kommt es momentan zu erheblichen Geruchsbelästigungen und zu möglicher Schadstoffbelastung der Luft. Gesundheitliche Gefahren können nicht ausgeschlossen werden, daher bitte Fenster und Türen unbedingt schließen, sowie Lüftungen und Klimaanlagen abschalten. Und ein kurzer Blick auf die Straßen. Die A2 Dortmund Richtung Hannover ist zwischen Dortmund Nordost und Kamenberg-Kamen nach einem Unfall gesperrt und die A2 Hannover Richtung Dortmund ist zwischen Kamener Kreuz und Lünen Süd ebenfalls nach einem Unfall gesperrt. Ihnen eine gute Fahrt. Kommen Sie gut an Ihr Ziel.
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3: mit Simeon Laux. Hallo. Die Amerikaner wollen zurück zum Mond und langfristig sogar bis zum Mars. Aber wie könnte es eigentlich sein, auf einer Raumstation auf dem Mars zu leben? Darum geht es im Podcast Amerika, wir müssen reden mit Claudia Sarre und US-Korrespondentin Sarah Schmidt. Zunächst aber geht der Blick nach Florida. Die ehemalige Washington-Korrespondentin Kerstin Klein erklärt uns die Weltraumpolitik der NASA und sie erzählt, wie es sich anfühlt, den Weltraumbahnhof Cape Canaveral zu besuchen.
4: Im Juli 1969, also mittlerweile vor 57 Jahren, hat ja Neil Armstrong als erster Mensch seinen Fuß auf den Mond gesetzt. Und seitdem stecken die USA tatsächlich Milliarden US-Dollar in die Weltraumforschung. Sie wollen unbedingt zum Mond zurück, und zwar bis spätestens 2028. Du hast dich ja während deiner Korrespondentenzeit auch sehr intensiv mit Raumfahrt beschäftigt, warst selbst schon bei der NASA am Weltraumbahnhof, dem Kennedy Space Center in Florida. Erzähl uns doch einfach mal, was war das denn für ein Erlebnis?
5: Ach, das ist schon ein besonderer Ort. Also Cape Canaveral, wo das Kennedy Space Center ist, da gibt es so einen öffentlichen, touristischen Teil, wo jeder hin kann. Im Prinzip so eine Weltraumerlebniswelt. Und dann gibt es den nicht öffentlichen Teil. Da, wo die Raketen zusammengebaut werden in einer riesigen Halle. Da, wo die Launchpads sind, also von wo die Raketen starten. Und auf die Launchpads, da kommst du als Journalist auch nicht. Aber ich war da zum Beispiel im August 2022, als der erste Startversuch für Artemis 1 unternommen wurde. Also als zum ersten Mal wieder eine Rakete Richtung Mond fliegen sollte für die Amerikaner. Und dann hatten die da alle Astronautinnen, Astronauten auch aufgefahren. Also da war zum Beispiel auch Alexander Gerst, der deutsche Astronaut, aber zum Beispiel habe ich da auch getroffen Victor Clover von der NASA. Das ist derjenige, der jetzt dann dieses Jahr bei der Artemis-2-Mission tatsächlich in dieser Kapsel saß und als Pilot um den Mond geflogen ist. Also schon sehr special.
4: Ja, und was war das für ein Gefühl? Bekommt man da auch so ein bisschen Herzklopfen, wenn es dann wirklich losgehen soll, und fiebert man da mit?
5: Ja, das ist so. Vor allen Dingen, weil immer die Frage ist, geht's los oder nicht? Und natürlich, wie das auch zu erwarten war, beim ersten Startversuch sind sie noch nicht gestartet. Und besonders eindrucksvoll fand ich, ich war noch ein anderes Mal da, und da durfte ich tatsächlich in dieses Vehicle Assembly Building, also diese riesengroße Halle mit einer großen US-Flagge außen drauf, hat man vielleicht auch schon mal gesehen. Die ist 160 Meter hoch, also da würde die Freiheitsstatue locker reinpassen, und da kommt man normalerweise gar nicht rein. Und da hatten die aber eben, das war 2025, so einen Pressetermin, weil sie da die SLS für die Artemis-2-Mission, die Rakete zusammengebaut haben, dann konnte man die sehen. Und du stehst da, also es ist eigentlich eine eingeschossige Halle, aber da gibt es so Plattformen, wo du mit dem Aufzug auf verschiedene Stufen hochfahren kannst, und dann stehst du da irgendwo und hast unter dir meterlange Rakete, über dir meterlange Rakete, da werden dir die Dimensionen halt so klar.
4: Unglaublich. Lass uns doch mal sprechen über die Pläne der US-Regierung, zum Mond zurückzukehren. Das Ganze nennt sich Artemis-Mission. Es gibt mehrere davon. Die Artemis-2-Mission, das war eine Mondumrundung. Das war ja in diesem April. Das ist auch gelungen. Und eigentlich sollte es ja jetzt im Rahmen der Artemis-3-Mission schon 2027, also schon im nächsten Jahr, eine bemannte Mondlandung geben. Aber das hat nicht geklappt. Das haben sie erstmal über den Haufen geworfen.
5: Nee, eigentlich in der Ursprungsplanung sollten die sogar schon 2024 gelandet sein, so vor 2 Jahren. Aber das lernt man sofort, wenn man sich mit Raumfahrt beschäftigt. Nichts läuft im Zeitplan. Das ist einfach wahnsinnig komplex.
4: Ja, das kann ich mir vorstellen. Aber wie gesagt, eigentlich 27, aber das haben sie jetzt auch erstmal wieder über den Haufen geworfen, aufgeschoben. Warum?
5: Ja, die haben im Prinzip nochmal so einen Zwischenschritt eingezogen. Also bei Artemis 2 saßen schon Menschen in der Kapsel und sind um den Mond geflogen. Das haben sie bewiesen, dass sie das können. Und für die Mondlandung brauchen sie aber noch was anderes, weil nämlich die Raumkapsel von der Artemis-Mission von der NASA, die heißt Orion, die bringt die Astronauten in die Mondumlaufbahn. Für die Mondlandung brauchen sie noch mal eine andere, also ein Mondlandefahrzeug, den Lunar Lander. Und dafür haben 2 Privatunternehmen den Auftrag, einmal die Firma SpaceX von Elon Musk und einmal die Firma Blue Origin von Jeff Bezos. Und die kommen nicht so richtig zu Potte, damit diese Mondlander zu bauen. Und dann hat die NASA jetzt entschieden, okay, wir machen das jetzt erstmal in Artemis 3 so, dass die Orion-Kapsel der NASA nicht zum Mond fliegt, sondern nur in der Erdumlaufbahn der Erde. Und da versuchen wir dann, diese Mondlander anzudocken und die Astronauten umsteigen zu lassen. Weil es einfach weniger Risiko ist, das erstmal in der Erdumlaufbahn zu testen, als gleich am Mond. Also sie haben quasi nochmal so einen Zwischenschritt eingezogen. Das soll im nächsten Jahr, 2027, passieren. Aber bisher kommen weder SpaceX noch Blue Origin so richtig in die Pötte. Also es kann sein, dass sich das Ganze noch verzögert. Nicht, weil die NASA nicht so weit ist. Deren Rakete wird schon wieder zusammengebaut. Aber die Privatunternehmen kommen gerade nicht so richtig zu Potter.
4: Zurück mal zur Politik. Diese Mondlandung ist ja auch ein Lieblingsprojekt von Präsident Trump. Er will ja unbedingt, dass die amerikanische Überlegenheit im All sichergestellt ist. Das hatte er schon ziemlich zu Beginn seiner zweiten Amtszeit per Exekutivverordnung so festgehalten. Dazu gehört ja dann nicht nur die Mondlandung, sondern auch zum Beispiel eine umfassende Weltraumsicherheitsstrategie. Also da geht es nicht nur nur um technologische, sondern vor allem natürlich auch um die militärische Vorherrschaft im Weltall. Und früher waren ja eigentlich die Russen so die Hauptrivalen der Amerikaner in der Raumfahrt. Jetzt holt China massiv auf. Wie sieht es denn aktuell aus? Haben die Amerikaner immer noch die Nase vorn?
5: Also es ist definitiv ein Wettrennen, das ist ganz klar. Auch der NASA-Chef Jared Isaacman, der hat das klar formuliert. Es gibt einen Rivalen und gemeint ist nämlich China. Und er hat auch gesagt, das Ziel ist diesmal nicht, wie im Kalten Krieg noch, Fußabdrücke oder eine Flagge auf dem Mond zu hinterlassen, sondern das Ziel sei es, permanent auf dem Mond zu bleiben und den Mond nie wieder aufzugeben. Also da geht es um Symbolik. Wer hat die Vorherrschaft? Ist auch das Selbstbild der USA, ne? Man selber... Mhm. Also die USA haben ja jahrelang kein Mondprogramm mehr gehabt. Das Apollo-Mondprogramm ist ja seit 1972 im Prinzip eingemottet worden. Aber jetzt haben sie halt, Donald Trump hat das in seiner ersten Amtszeit erkannt, dass andere da eben auch hin unterwegs sind. Ja, der hat gesagt, wir müssen da jetzt auch wieder hin, um zu bleiben. Und das hat viel mit Prestige zu tun, mit Symbolik, mit Selbstverständnis. Wer ist hier die führende Nation?
4: Die amerikanische Flagge auf den Mond zu hissen.
5: Genau. Es hat aber diesmal auch ganz knallhart was mit Ressourcen zu tun. Also man weiß, dass es Ressourcen auf dem Mond gibt. Man vermutet, dass es Ressourcen auf dem Mond gibt. Und also zum Beispiel seltene Erden oder auch Helium-3. Das ist was auf der Erde kaum vorkommt, aber auf dem Mond offenbar ganz viel. Da kann man kleine Nuklearreaktoren offenbar mit betreiben. Und da geht es auch darum, als Erster oben zu sein, zu erforschen, was gibt es da, auch Wasser in Form von Eis, wie kann man das nutzen. Und da möchte man nicht die Chinesen zuerst da haben und um denen den Weg zu ebnen, das rauszufinden. Das hat sicher auch viel damit zu tun, dass die USA da gerade wieder den Weg zum Mond zu pushen.
4: Die Amerikaner wollen ja nicht nur auf dem Mond landen, sondern sie wollen ja später, vielleicht in den 2030er Jahren, dann auch dort eine dauerhafte Mondbasis bauen, auch quasi als Startrampe dann für weitere Ausflüge zum Mars. Wie muss man sich denn so eine Mondbasis vorstellen und wofür soll die dann gut sein?
5: Also dieses Artemis-Programm, das betont die NASA auch immer schon, ist keine reine Mondmission, sondern Artemis war immer schon oder sollte immer schon sein eine Moon-to-Mars-Mission, also vom Mond zum Mars. Aber wir sehen ja gerade schon, wie komplex es überhaupt ist, wieder Menschen auf den Mond zu bringen. Da ist der Mars schon sehr weit weg. Diese Mondbasis soll mehrere Dinge erfüllen. Zum einen diese dauerhafte Präsenz, das, was die USA auch politisch wollen. Wir sind da, wir bleiben da. Dann ist es natürlich ein Ausgangspunkt für die Exploration des Mondes. Was gibt es für Ressourcen? Wie können wir die nutzen? Und es ist natürlich auch möglich, das später als Zwischenstopp zu nutzen, um von da aus dann weiter zum Mars zu kommen. Aber da sind wir bei sehr, sehr weiter Zukunftsvision.
4: Das kann man sich ja wirklich gar nicht vorstellen. Aber wie soll so eine Mondbasis aussehen? Ich meine, würde man dort leben, ähnlich wie auf der ISS? Würde man dort essen, trinken, forschen, Sport machen? Oder ist es tatsächlich sowas wie ein Space Shuttle auf dem Mond?
5: Das ist schon gedacht, dass Astronauten da leben und arbeiten sollen und eben, das soll am Südpol des Mondes entstehen, weil da eben Wasser in Form von Eis ist und die sollen das eben erkunden, zum Beispiel die Wasservorräte. Und ne, das ist schon zur Erforschung da, jenseits von dem Flock einschlagen und hier bin ich. Es war mal zwischendrin noch ein anderer Plan, nämlich, dass man rund um den Mond eine Raumstation namens Gateway fliegen lässt. So wie die ISS um die Erde fliegt, sollte Gateway rund um den Mond fliegen. Auch das wollten die NASA und die Europäer zusammenbauen. Das hat die NASA jetzt eingestampft und hat gesagt, nee, den Schritt streichen wir. Wir gehen gleich auf den Mond. Wir wollen gleich dahin. Und ich glaube, das hat, sagen sie so nicht, aber ich vermute, dass es auch was mit politischen Gründen zu tun hat, weil natürlich würde Donald Trump wahnsinnig gerne wieder Amerikaner auf dem Mond haben, noch in seiner Amtszeit. Ob das gelingt, weiß ich nicht, weil sich das tatsächlich ja alles auch noch weiter verzögern dürfte.
4: Klar, das Ganze ist natürlich auch eine Prestigesache für die Trump-Administration. Ja. Du hast ja schon erwähnt, die kommerziellen Raumfahrtunternehmen SpaceX von Elon Musk und auch Blue Origin von Jeff Bezos, die holen jetzt immer mehr auf. Lange Zeit war die Raumfahrt in Amerika ja eher ein rein staatliches Geschäft, also von der NASA betrieben. Und jetzt hat sich das aber geändert in den letzten Jahren. Die NASA vergibt jetzt eher Aufträge an diese kommerziellen Unternehmen. Die bauen dann, du hast es gerade schon erklärt, Trägerraketen und Mondfahrzeuge und ähnliches. Mhm. Ist das eher eine Rivalität zwischen diesen beiden, der kommerziellen Seite und der staatlichen Seite, oder profitiert man da voneinander?
5: Nee, die brauchen sich gegenseitig. Also zum Beispiel ist Die Falcon 9 Rakete von Elon Musks Firma SpaceX ist im Moment die einzige Rakete, mit der die NASA selbst Astronauten von und zur ISS bringen kann, auch Vorräte. Ne? Da gibt es nur noch von den Russen eine Rakete, die das kann. Also da brauchen sie den. Aber umgekehrt ist es ja auch so, dass Elon Musk dann die NASA braucht, weil er ist mit seinem Konzern SpaceX kürzlich an die Börse gegangen. Das Einzige, was in diesem Konglomerat bisher profitabel ist, ist dieses Satellitennetzwerk Starlink, was durchs All fliegt. Selbst die Raketensparte ist nicht profitabel, obwohl sie dieses Geld von der NASA kriegen. Also ohne die NASA würde da ja, glaube ich, gar nichts zu finanzieren sein. Die brauchen sich schon gegenseitig.
6: Und wir haben auch schon gesagt, die NASA will nicht nur zum Mond, sondern sie will auch eigentlich ganz langfristig auch zum Mars. Und jetzt ist die Rede von einem atombetriebenen Raumschiff. Das sind sozusagen die letzten Meldungen. Was weißt du darüber? Ist das realistisch?
5: Das kann ich nicht einschätzen. Also ich glaube, da sind wir wirklich jetzt im Bereich der Fantasien und Wünsche. Also die werden erstmal die nächsten Jahre und Jahrzehnte damit beschäftigt sein, wieder Menschen zum Mond zu bringen, diese Mondstation aufzubauen, zu erforschen, was es da gibt. Also ich glaube, der Mars, ja, das ist das ferne Ziel, aber da sind wir sehr im Bereich der Wunschträume.
6: Wir reden hier über den Mars. Da sollten wir jetzt vielleicht mal mit der Expertin sprechen, mit meiner Kollegin Sarah Schmidt, Korrespondentin im ARD-Studio Washington. Sie war quasi zu Besuch schon auf dem Mars, zumindest auf einer simulierten Raumstation auf dem Mars. Hallo Sarah.
7: Hallo Claudia.
6: Ich habe gerade mit Kerstin sehr viel über den Mond gesprochen, aber langfristig will die NASA ja auch eines Tages den Mars erforschen. Und dort mitten in der Wüste von Utah, in einer Raumstation der gemeinnützigen Organisation Mars Society, simulieren 6 Studierende von der Universität Florida Tech das Leben auf dem Mars. Du hast einen Film darüber gemacht und hast sogar die Crew dort für einen Tag besucht. Erzähl doch mal, was war das für ein Erlebnis?
7: Ja, das war ein bisschen surreal. Also das Erste, was einem auffällt, ist, dass man wirklich das Gefühl hat, man könnte jetzt auf dem Mars sein. Also die Landschaft ist eben rot, ja, rot und felsig. Und diese Raumstation, die da aufgebaut ist, die sieht so aus, wie man sich das, glaube ich, im Science-Fiction-Film irgendwie vorstellt. So ein Zylinder, weiß steht das dann da in der Landschaft. Dann gibt es so den sogenannten Science Dome. Das ist so eine weiße Halbkugel, wo dann das Labor drin ist. Das ist alles verbunden mit Tunneln. Und dann kommt man da an und ich durfte dann nicht sofort reinspazieren, sondern ich musste erstmal warten, bis ich das Go von der Crew bekommen habe. Ich meine, theoretisch hätte ich natürlich an die Tür klopfen können und sagen können, hallo, hier bin ich, und dann wäre es losgegangen. Aber die simulieren wirklich, wie wäre das auf dem Mars? Das hast du ja auch gerade schon gesagt. Und insofern muss man, wenn man in diese Station reinkommt und wenn man aus der Station rausgeht, immer eine sogenannte Dekompression machen. Und insofern, als ich an diese Türe klopfte und man mir aufmachte, da wurde ich empfangen von der Studierenden Anna, und die hatte einen Astronautenanzug an, während wir da in dieser Schleuse standen. Ich bin ja dann quasi erst in die Simulation rein, hatte deshalb noch keinen Anzug an, und Anna hat mir aber erklärt, warum sie mir jetzt nicht einfach ungeschützt quasi die Tür aufmacht.
8: Auf dem Mars herrscht ein völlig anderer Druck, und wenn man zu abrupt den Druck ändert, ist das für den Menschen sehr gefährlich, wie bei Tauchern.
6: Beschreib doch mal, wie hat denn der Alltag dort auf dieser simulierten Raumstation ausgesehen? Was haben die zum Beispiel gegessen?
7: Also die hatten vor allem Pulvernahrung dabei, weil das natürlich leichter wäre, zum Mars zu transportieren. Und es geht ja darum, wenn man irgendwann eine Siedlung auf dem Mars hat, dass die Astronautinnen und Astronauten sich da eben auch selbst versorgen können. Und da muss man sich eben genau überlegen, was kann man denn eigentlich mitnehmen? Wie viel Kapazitäten hat eine Rakete, mit der man dann dorthin fliegt? Und wir hatten Wasser dort, allerdings auch nur begrenzt. Also die können jetzt nicht immer duschen. Und was wir dann zum Abendessen gekocht haben, waren Nudeln. Die hatten sie dabei, das ging. Aber alles, was quasi die Nudeln lecker gemacht hat, also eine Tomatensauce oder zum Beispiel auch Butter, das wurde hergestellt aus gefriergetrockneten Tomaten dann zum Beispiel, die du dann mit Wasser wieder aufbereiten musstest. Oder wir haben Butter selber gemacht aus diesem Pulver. Also dann nahm man eben dieses Butterpulver, vereinfacht erklärt, und hat das mit Wasser angerührt. Es hat ein bisschen nach vergorener Milch geschmeckt. Also es war jetzt nicht so, dass ich dachte, oh lecker, das müsste ich jeden Tag haben. Oh. Aber es tut seinen Zweck.
6: Alles im Dienste der Forschung. Und natürlich war das Ganze nur eine Woche. Das muss man sich mal vorstellen. Normalerweise wären es vermutlich 1 bis 2 oder 3 Jahre, die man da unterwegs ist zum Mars oder auf dem Mars. Ich habe in deinem Fernsehbeitrag auch gesehen, dass diese Forschenden dann auch Ausflüge gemacht haben in die Mars-ähnliche Umgebung, um dort auch zum Beispiel Gesteinsproben zu nehmen. Worauf mussten sie denn da achten?
7: Ja, also zuerst wurde das eben alles akribisch wieder vorgeplant. Die Routen wurden vorgeplant, weil es da in Utah tatsächlich auch einsam ist. Hin und wieder verirrt sich da mal ein Tourist entlang, weil die eben auch wissen, da gibt es diese Station, also es ist ja bekannt. Aber ansonsten ist da ziemlich wenig drumherum. Der nächste Ort hat gut 200 Einwohner, also es ist wirklich mitten im Nirgendwo. Und da sind jetzt keine Straßen, die entlang fahren. Insofern haben die so Geländefahrzeuge, würde ich es mal nennen, mit denen die dann unterwegs sind. Die haben aber alle GPS-Tracker, damit, wenn man sich verfährt oder nicht mehr weiß, wo man ist, verloren geht, dann von der Station aus getrackt werden kann und auch wieder nach Hause gebracht werden kann. Und dann haben die da auch wieder Protokolle, wie man es mutmaßlich bei einem Weltraumausflug auch hätte. Also es wird dann gecheckt, hat jeder Astronaut auch nochmal seinen eigenen GPS-Tracker dabei? Funktionieren die Funkgeräte zum Beispiel? Hat man eine Karte auch physisch nochmal dabei der Umgebung? Und ich durfte da einmal mit raus und habe schon festgestellt, ja, Vorbereitung ist auch wichtig, vor allem wenn es darum geht, wie sitzt zum Beispiel die Ausrüstung. Ja, also das waren jetzt keine echten Space-Anzüge, in denen wir gesteckt haben, sondern wir hatten halt so einen Fliegeranzug an, aber ich hatte schon so einen Rucksack, der quasi simulieren sollte, wie schwer dann so ein Anzug möglicherweise auch sein kann. Und ich hatte ja so eine Art Plexiglaskugel auf dem Kopf, also einen Helm. Und dann merkst du schon, okay, du bist in deiner Bewegung eingeschränkt. Es wird heiß in dem Helm. Ich hatte das Problem, dass ich mir dann einfach nicht richtig überlegt hatte, wie packe ich jetzt mein Funkgerät da auf den Kopf. Ja, und dann haben wir uns in diese Fahrzeuge gesetzt und sind losgefahren. Hauptsächlich tatsächlich auf der Suche nach Pflanzen in dieser kargen Umgebung.
6: Ein großer Aufwand, den diese Studierenden dort betreiben. Wie realistisch ist es denn, dass diese Recherchen auch verwendbare Ergebnisse liefern, die dann vielleicht auch hilfreich sein könnten, wenn es dann mal tatsächlich losgeht zum Mars?
7: Es geht da vor allem um Grundlagenforschung. Und das sind ja nicht nur diese 6 Studierenden, sondern da kommen immer wieder Crews hin, normalerweise alle 2 Wochen. Da kann im Prinzip jeder mitmachen. Und diese Weltraumausflüge zum Beispiel spielen aber auch eine große Rolle, denn sie sammeln dort Proben, vor allem Pflanzen. Und das hat mir eine Astrobiologin, die eben mit dabei war, so erklärt. Man muss ja irgendwie simulieren, wie ist das Leben auf dem Mars. Dazu wird natürlich auch auf der ISS geforscht, also wie können Pflanzen zum Beispiel im Weltraum wachsen. Und eine der großen Fragen, die man erklären muss, ist, wie können sich Menschen auf dem Mars denn ernähren? Und wir sind im Prinzip durch diese karge Landschaft gefahren, wo quasi nichts wächst, aber dann doch eben vereinzelt Pflanzen. Und die haben wir uns angeguckt, haben da Proben genommen, direkt an den Wurzeln dieser Pflanzen. Und auch so wurden Pflanzen mit ins Labor genommen. Und eine Forschungsidee, die Iona, eine der Studierenden, hatte, ist eben zu gucken, ob bestimmte Bakterien auf dem Mars überleben könnten.
9: Astronauten müssen essen. Für die Besiedelung des Mars müssen Pflanzen so gut wie möglich wachsen. Dieses Bakterium befördert das Wachstum der Pflanzen. Settlements on Mars. So, this
7: bacteria will help the crops grow. Und je länger ich da war, desto mehr wurde mir klar, ja, es geht eben genau um diese Grundlagenforschung. Und Florida Tech ist eine Universität, die eben eng verbandelt ist mit der Raumfahrtindustrie, einfach durch ihre räumliche Nähe zur NASA in Florida. Mir erklärte das eben der Commander dieser Mission, Peyton, so, dass er gesagt hat, naja, also der Weg zum Mars ist ein weiter. Und der setzt sich eben zusammen aus ganz, ganz vielen Puzzleteilen. Und den Beitrag, den sie da leisten, das ist vielleicht hoffentlich ein kleines Teil dieses Puzzles. Alles, was sie da gemacht haben, das wird genau dokumentiert, wird dann noch öffentlich gemacht. Und so wurden über die Jahre jetzt einfach viele, viele Daten gesammelt, die jeder einsehen kann im Prinzip und womit andere Wissenschaftler dann weiterarbeiten können.
6: Jetzt komme ich nochmal zurück zu Kerstin hier bei mir im Studio. Kerstin, wie siehst du denn die zukünftige Rolle der Weltraumbehörde NASA? Wird da vielleicht das Geld mal ausgehen oder werden eher die kommerziellen Weltraumunternehmen, über die wir ja schon gesprochen haben, den Markt dominieren? Wie siehst du das?
5: Also die privaten Unternehmen können das, glaube ich, nicht alleine machen. Das ist viel zu teuer. Das können die gar nicht finanzieren. Alles, was die bauen, mit Blick auf zum Mond fliegen, bauen sie im Auftrag der NASA mit Geld von der NASA. Das sind also auch bei den privaten Unternehmen immer öffentliche Gelder. Und ich habe das schon so wahrgenommen, dass in Washington im Parlament, also im Kongress und im Senat, es durchaus einen Bipartisan Support gibt. Also beide Parteien unterstützen die NASA im Prinzip. Und natürlich hat das auch ein Effekt, ob man Erfolge hat oder nicht. Wenn jetzt Artemis 2 hat jetzt erfolgreich um den Mond rumgeflogen und so, ne? Also wenn man Erfolge zeigen kann, kriegt man sich ja leichter wieder Geld für den nächsten Schritt, als wenn Dinge gar nicht passen und funktionieren. Und bei der NASA, klar, da verzögern sich Sachen, aber die kommen ganz gut zu Potte. Jetzt müssen die Privatunternehmen noch hinterherkommen mit ihren Lunar Landern, damit man auf dem Mond auch tatsächlich landen kann. Ich glaube nicht, dass denen das Geld ausgeht. Und die NASA ist auch wahnsinnig gut darin, Marketing zu machen.
3: Amerika, wir müssen reden, war das. 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
3: Der Technologieriese Meta muss sich in Kalifornien vor Gericht verantworten. Fast 30 US-Bundesstaaten haben gegen die Facebook- und Instagram-Mutter geklagt. Sie werfen dem Konzern vor, Kinder und Jugendliche zu manipulieren und ihrer geistigen Gesundheit zu schaden. Kaliforniens stellvertretende Generalstaatsanwältin Megan O'Neill hat in ihrem Eröffnungsplädoyer gestern gesagt, Meta habe Minderjährige abhängig gemacht, die Funktionsweise ihrer Gehirne ausgenutzt und die Öffentlichkeit in die Irre geführt. Unser Gastautor heute ist Mike Koltermann, Chefredakteur der Hamburger Morgenpost. Er findet, dass die Vorwürfe durchaus berechtigt sind und zieht einen Vergleich zur Tabakindustrie.
10: Rauchen macht süchtig? Nicht doch. Über Jahrzehnte haben Tabakkonzerne geleugnet, dass sie ihre Zigaretten abhängig machen. Das ist witzig, weil haben sie mal länger geraucht und dann versucht aufzuhören? Ich schon. Und beim manischen Kauen von Kaugummi während des Entzugs war ich mir einer Sache immer sehr sicher. So fühlt sich Abhängigkeit an. Mitte der 90er verklagten mehr als 40 Bundesstaaten die Tabakindustrie. Das Ergebnis? Ein Vergleich, mit dem sich Tabakfirmen zur Zahlung von 206 Milliarden US-Dollar über 25 Jahre verpflichteten. Seit gestern läuft in den USA nun die Klage mehrerer Bundesstaaten gegen den Konzern hinter Facebook und Instagram. Die meisten Experten sagen, endloses Scrollen, ständige Push-Benachrichtigungen, Likes und Algorithmen. All das ist allein darauf optimiert, Nutzer zu maximal langer Nutzung zu verführen. Dabei werden psychologische Effekte genutzt, denen nicht nur Kinder und Jugendliche hilflos gegenüberstehen, die ihnen psychisch schaden. Meta streitet das ab. Wenn ich abends auf dem Sofa mal wieder bei Social Media versacke, bin ich mir einer Sache immer recht sicher. So fühlt sich Abhängigkeit an.
3: Ein Kommentar von Mike Koltermann. Und unser zweites Thema, zu wenig Regen und zu viel Hitze, die machen den Landwirten in Deutschland gerade zu schaffen. Sie konnten in diesem Sommer laut Schätzungen des Bauernverbandes nur etwa 42 Millionen Tonnen Getreide ernten, 7% weniger als noch 2025. Für die Stuttgarter Zeitung ist das aber kein Grund, Alarm zu schlagen.
11: Nein, Deutschland droht kein Getreidenotstand. Die 41,9 Millionen Tonnen, die der Bauernverband in seiner Erntebilanz schätzt, sind zwar spürbar weniger als im Vorjahr, aber deutlich mehr als 2024. Die Auswirkungen der Hitze und Trockenheit waren regional sehr unterschiedlich. Den Süden hat es brutal getroffen, den Norden dafür kaum. Entsprechend regional sollten aber auch die staatlichen Hilfen sein. In Zeiten knapper Kassen braucht es keinen neuen Tankrabatt für Diesel, wie ihn der Bauernverband fordert. Kurzfristiger Aktionismus kostet den Steuerzahler unnötig Geld.
3: Die Rhein-Neckar-Zeitung aus Heidelberg sieht das ähnlich.
11: Kaum ein anderer Wirtschaftszweig profitiert so sehr von staatlichen Unterstützungsleistungen wie die Bauernschaft. Das ist auch richtig so, solange es um die Existenz der Betriebe geht. Auch ein gewisser Protektionismus gehört dazu, um eine Weizenschwemme aus der Ukraine abzuwehren etwa. Doch in diesem Jahr überzieht es der Bauernpräsident wieder einmal. Die Ernte ist noch nicht eingefahren, schon werden Einnahmeausfälle geltend gemacht. Landwirtschaftsminister Rainer hat völlig recht, erst bilanzieren, dann fordern und dann weitersehen.
3: Der Reutlinger Generalanzeiger meint, Politik und Bauern müssten umdenken.
11: Statt Klimaschäden zu kitten, muss der Staat Klimaanpassung fördern. Für die Landwirtschaft heißt das, staatliche Förderung ja, aber gezielt in robuste Pflanzensorten, Vielfalt auf den Äckern, humusreiche Böden und besseren Wasserrückhalt. Denn Nahrungsmittel aus heimischer Herstellung sind lebenswichtig.
12: Und die Augsburger Allgemeine ergänzt?
11: Die Unterstützung muss so gestaltet werden, dass die Landwirtschaft den Klimawandel nicht auch noch verstärkt. Über den Ausstoß von Treibhausgasen etwa in der Tiermast, den hohen Wasserverbrauch oder den Einsatz von problematischer Chemie und von unter hohem fossilen Energieverbrauch hergestelltem Dünger wollen Teile der Branche jedoch nur ungern diskutieren.
12: Das waren die Standpunkte, diesmal zusammengestellt von Constanze Semidey.

Zu heiß, zu trocken, zu wenig Regen. Das aktuelle Wetter und die Auswirkungen des Klimawandels machen vielen Menschen zu schaffen, auch Landwirtinnen und Landwirten. Was das für die diesjährige Ernte bedeutet und wie Bauern versuchen, ihre Äcker gegen den Hitzestress zu wappnen, das ist gleich unser Thema nach den Nachrichten.

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1: Um 4 Uhr mit Ronald Lessig. In Oakland im US-Bundesstaat Kalifornien hat für den Meta-Konzern ein möglicherweise folgenschwerer Prozess begonnen. Es geht um den Vorwurf, dass die zum Konzern gehörenden Online-Plattformen Instagram und Facebook junge Menschen bewusst süchtig und damit psychisch krank machen. Aus der Nachrichtenredaktion Jörg Brandscheid.
2: Meta habe Kinder und Jugendliche abhängig gemacht, die Funktionsweise ihrer Gehirne ausgenutzt und die Öffentlichkeit an die Irre geführt. Das sagte Kaliforniens stellvertretende Generalstaatsanwältin Megan O'Neill in ihrem Eröffnungsplädoyer. Mehrere US-Bundesstaaten verlangen Beschränkungen bei Instagram- und Facebook-Funktionen sowie eine massive Strafzahlung von rund 200 Milliarden Dollar. Der Meta-Konzern versichert, dass er ausreichend Schutzmaßnahmen für minderjährige Nutzerinnen und Nutzer ergreife.
1: SPD-Vizekanzler Klingbeil hat die jüngste Äußerung des israelischen Sicherheitsministers Ben-Gvir scharf verurteilt und Konsequenzen gefordert. Es müssten auf europäischer Ebene Sanktionen geprüft werden, sagte der SPD-Politiker auf Sat.1. Die Aussagen seien menschenverachtend. Ben-Gvir hatte sich dafür ausgesprochen, pro Nacht 30 bis 40 Palästinenser im Gazastreifen gezielt zu töten. Außerdem hatte er gesagt, es gebe im Gazastreifen Menschen, die es nicht verdienten, zu leben und die nicht einmal Menschen seien. Der Meere rund um Europa erwärmen sich wegen des Klimawandels rasant. In diesem Sommer gab es laut der Forschungsinitiative World Weather Attribution von Irland bis ins Mittelmeer massive marine Hitzewellen. Aus der ARD-Klimaredaktion Stefan Hübner.
3: Die Hitzewellen dieses Sommers erfassten weit über 2/3 der untersuchten Meeresflächen. In den meisten Regionen lag die Erwärmung über dem weltweiten Mittel von 1,4 Grad Celsius. Im Mittelmeer stiegen die Spitzenwerte der Meerestemperatur sogar um etwa 3 Grad. Die Folgen können verheerend sein. Meerestiere sterben oder wandern in kühlere Regionen ab. Nahrungsketten verändern sich. Das gefährdet Meeresökosysteme und die Fischerei. Außerdem erhöht sich das Sturmrisiko.
1: Frank Beard, langjähriger Schlagzeuger der US-Rockband ZZ Top, ist tot. Der 77-Jährige starb auf seiner Ranch im Bundesstaat Texas im Beisein seiner Familie. Das teilte sein Pressesprecher mit. ZZ Top hat weltweit mehr als 50 Millionen Tonträger verkauft. Zu den größten Hits der Band zählen Sharp Dressed Man und Gimme All Your Lovin'. Das waren die Nachrichten. Das Wetter in Deutschland. Tagsüber gebietsweise Schauer oder Gewitter, teilweise auch trocken bei bis zu 19 Grad im Norden und 32 Grad im Süden. Am Donnerstag trocken, teilweise Schauer oder Gewitter, 20 bis 27 Grad. Am Freitag zeitweise sonnig bis 26 Grad. Es ist 4.03 Uhr.
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4: Und derzeit liegen uns nur 2 Meldungen vor. Los geht's mit einer amtlichen Gefahrenmitteilung für Monschau, Simmerath und Rötgen. Wegen des Waldbrandes im Hohen Venn kommt es dort momentan zu erheblichen Geruchsbelästigungen und zu möglicher Schadstoffbelastung der Luft. Gesundheitliche Gefahren können nicht ausgeschlossen werden. Daher bitte Fenster und Türen schließen sowie Lüftungen und Klimaanlagen abschalten. Und die A2 Dortmund Richtung Hannover, die ist zwischen Dortmund Nordost und Kamenberg-Kamen nach einem Unfall gesperrt. Ihnen eine gute Fahrt, kommen Sie gut an Ihr Ziel.
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4: Und die kommt von NDR Info aus Hamburg. Ich bin Simeon Laux und bringe Sie noch bis 6 Uhr gut informiert durch diese Nacht. Es ist aktuell immer wieder Thema in den Nachrichten, auch hier bei uns, und das beschäftigt vielleicht ja auch Sie. In Deutschland ist es aktuell deutlich zu heiß und zu trocken. Dazu teils nur geringe Niederschläge. Die Auswirkungen des fortschreitenden Klimawandels, die machen sich mehr und mehr auch bei uns bemerkbar, und sie machen auch nicht Halt vor der Landwirtschaft. Die Bauern, die spüren das in diesem Jahr besonders bei der Getreideernte, aber auch bei Obst und Gemüse. Gestern hat der Deutsche Bauernverband die Erntebilanz für 2026 vorgestellt. Aus Berlin, Eftimios Angeloudis.
5: Landwirte denken in Generationen, sagt man. Und sie blicken deshalb nicht nur auf die aktuelle Ernte, sondern auch darauf, was ihre Böden früher hergaben. 2014 zum Beispiel gab es bei Weizen und Gerste Rekorderträge. Dieses Jahr fällt die Bilanz dagegen besonders ernüchternd aus. Die Getreideernte ging im Vergleich zum Vorjahr um 7% zurück, sagt Bauernpräsident Joachim Ruckwied am Dienstag in Berlin.
6: Da sind wir weit davon entfernt. Wir haben seit Jahren rückläufige Erntemengen.
5: Heute liegt der durchschnittliche Weizenertrag laut Bauernverband bei rund 7% weniger als im Vorjahr. Besonders stark ist der Rückgang beim Raps. Hier liegen die Erträge 20% unter dem Vorjahr. Doch nicht nur schlechte Ernte setzt die Betriebe unter Druck. Auch die Erzeugerpreise für Getreide sind seit Jahren niedrig. Gleichzeitig sind die Kosten für Diesel, Dünger und Pflanzenschutz deutlich gestiegen. Für viele Betriebe wird es deshalb schwieriger, die nächste Ernte zu finanzieren.
6: Wir leiden seit 3 Jahren, insbesondere bei Getreide, unter unterdurchschnittlichen Erzeugungspreisen.
5: Der Bauernverband fordert deshalb schnelle staatliche Hilfen, unter anderem eine Aufstockung der Düngemittelhilfe, eine Senkung der Dieselsteuer und eine frühere Auszahlung der Direktzahlungen. Tue die Bundesregierung das nicht, so Ruckwied, sei das eine Gefahr für die Versorgungssicherheit.
6: Die Politik muss jetzt liefern. Sie muss dies tun, um die Versorgungssicherheit auf Basis der heimischen Produktion auch zukünftig gewährleisten zu können. Weil Versorgungssicherheit ist so wichtig wie Verteidigungsfähigkeit.
5: Was aber tun, wenn die sinkenden Erträge vor allem auf das Klima zurückzuführen sind? Trockenheit und Hitze setzen den Kulturen zu, vor allem im Süden Deutschlands. Die Betriebe reagieren bereits mit anderen Anbauverfahren, neuen Kulturen und einer veränderten Fruchtfolge, sagt Joachim Ruckwied.
6: Wir unternehmen seit 15, 20 Jahren viele Anstrengungen, um Emissionen zu reduzieren, um CO2 in den Böden zu speichern, um wassersparender zu wirtschaften.
5: Dennoch muss sich die Landwirtschaft besser an den Klimawandel anpassen und gleichzeitig die Existenz der Betriebe sichern. Denn Landwirte denken in Generationen und damit auch daran, welche Ernten auf ihren Böden in Zukunft noch möglich sein werden.
4: Soweit also die Bilanz des Bauernverbandes. Aber wie sieht es ganz konkret vor Ort aus? Also welche Auswirkungen hatte die Hitze, die Trockenheit auf die Äcker? Und wie gehen die Bäuerinnen und Bauern mit dem Hitzestress für die Nutzpflanzen um? Wie treffen sie Vorsorge? Antje Passenheim hat einen Hof in Nordrhein-Westfalen besucht und ist dem nachgegangen.
7: Mit schwierigen Wetterbedingungen hat ihr Familienhof in Wachtendonk schon oft gekämpft. Aber diesmal ist es anders, sagt Landwirtin Bärbel Buschhaus und beugt sich über die schlappen, ausgedörrten Blätter ihres Rübenfelds.
8: In diesem Jahr kommen wir tatsächlich ausnahmsweise mal nicht rund. Bisher hat es immer gut geklappt, aber dieses Jahr ist ein extremes Jahr.
7: Dieser Sommer verlange Ihnen ganz viel ab, sagt die Vizepräsidentin des Rheinischen Landfrauenverbands und will dennoch nicht jammern.
8: Wir haben das Glück, dass wir hier noch in einer Gunstregion leben, wo wir beregnen können. Sonst sähe es natürlich sehr düster aus.
7: 2 Beregnungsanlagen helfen, um Rüben, Kartoffeln und Mais durch die extreme Trockenheit zu bringen. Doch um alles zu retten, reichen auch deren Kapazitäten nicht. Die Qual der Wahl.
8: Bei uns ist es so, dass wir uns jetzt entscheiden mussten, beregnen wir jetzt die Kartoffeln oder das Futter, also den Mais vor allen Dingen, oder die Zuckerrüben. Und dann gesagt haben, okay, die Rüben, das müssen wir jetzt einfach mal ertragen und liegen lassen.
7: Sie müssen durstig bleiben und klein. Auch beim Mais macht es einen Meter Unterschied aus, wenn er nicht beregnet wird. Sohn Bastian Buschhaus demonstriert es im Feld.
9: Was eigentlich viel gravierender ist, ist nicht halt nur die Größe, sondern dass der Kolben gar nicht ausgebildet ist. Das liegt immer an der Phase der Blüte im Mais. Und wenn wir dann zum Vergleich hier mal eine beregnete Pflanze nehmen, dann haben wir hier einen voll ausgebildeten Kolben.
7: Selbst der unbewässerte Mais sieht bei Familie Buschhaus besser aus als bei anderen. Sie haben eine besonders trockenresistente Sorte aus Südeuropa angebaut. Damit das Futter auch in Extremjahren wie diesen reicht, um die 600 Rinder satt zu machen, hat Familie Buschhaus vorgesorgt mit einer großen Fahrsiloanlage. Dort kann das geerntete Futter bis zu 2 Jahre gespeichert werden.
4: Eine Reportage war das von Antje Passenheim. Ja, regional sehr unterschiedlich, aber insgesamt gab es eben eine unterdurchschnittliche Ernte in diesem Jahr, vor allem im Süden und im Westen Deutschlands. So hat es der Bauernverband vorgestellt, haben wir ja eben gehört, bei seiner Erntebilanz gestern. Und Bauernpräsident Ruckwied, der hat gleich eine ganze Reihe an Forderungen an die Politik gestellt. Da geht es vor allem um eine ganze Menge Geld und um Entlastungen für die Landwirte. Mein WDR-Kollege Andreas Oster hat darüber mit Martin Häusling gesprochen. Er ist Biobauer mit einem Betrieb in Nordhessen. Und er ist agrarpolitischer Sprecher der Grünen-Fraktion im Europaparlament. Wie hat er selbst die Trockenheit in diesem Sommer auf seinem Hof erlebt? Und auf welche Folgen oder auch welche Folgen hat das für ihn?
10: Ja, wir sind ja ein Betrieb, der Milchkühe hält. Und wir füttern eigentlich schon seit 3 Wochen Winterfutter. Und ich hoffe, wir kommen über die Runden. Aber das ist das eigentlich das viel größere Problem. Herr Ruckwied redet immer noch von Getreide. Das ist ja für viele kleine und mittlere Betriebe überhaupt nicht die Haupteinnahmequelle, sondern viele Betriebe leben ja von der Viehwirtschaft. Und da haben wir es ja nicht nur mit jetzt mit der Trockenheit zu tun, sondern gerade die konventionellen Milchbauern, die leiden ja auch darunter, dass die Preise gegenüber dem letzten Jahr um 25% zurückgegangen sind. Also 2 Katastrophen sozusagen gleichzeitig. Und das wird vielen Betrieben das Genick brechen.
11: Also Sie füttern das Winterfutter, weil Sie eben aktuell kein frisches Gras auf Ihren Feldern haben, das schon vertrocknet ist.
10: Ja, das ist seit 4 Wochen sind die Wiesen ja halt braun. Selbst das Jungvieh auf den Weiden müssen wir bald heimholen. Und für die Kühe, selbst Luzerne, was sonst normalerweise immer noch gut wächst, bringt im Moment keinen Ertrag, sodass wir halt jetzt schon Heu-Silage füttern.
11: Jetzt hat der Bauernpräsident Ruckwied eine Reihe von Forderungen an die Politik gestellt, um den Landwirten zu helfen. Also er fordert unter anderem, dass die EU mehr sogenannte Düngemittelhilfen zahlen soll als bislang, also zusätzliches Geld von der EU, um den gerade ziemlich teuren Dünger zu bezahlen. Außerdem fordert der Bauernverband, die Steuern auf Agrardiesel sofort zu senken und auch noch einiges mehr. Was halten Sie denn von diesen Forderungen? Würde das den Bauern helfen?
10: Also ich finde, diese Forderungen sind wirklich armselig angesichts der Katastrophe, der viele Betriebe gegenüberstehen. Fordert ja auch Rückstellungen für einen Gewinnüberhang da ist und so Geschichten. Das hören wir seit Jahren. Ich meine, bei Düngemitteln, wenn kein Regen kommt, nützen wir auch für Düngemittel im Grunde nichts. Und gerade darüber jetzt zu reden, ist wirklich überhaupt nicht angemessen.
11: Naja, aber Sie hätten dann ja mehr Geld für den teuren Dünger. Also das Geld, was Sie dann sparen würden, hätten Sie vielleicht an anderer Stelle übrig.
10: Das kann durchaus sein, aber ich glaube, das ist nicht das Kernproblem, was die Bauern jetzt haben. Also mich ärgert vor allem, dass die Bauern das Geld, was ihnen eigentlich aus der EU zusteht, dass die Bundesregierung das nicht auszahlt, sondern sagt, ach, wir halten es mal zurück, weil im Jahre 2028 wird das Geld von der EU vielleicht weniger. Das ärgert die Bauern. Mhm. Und dass keine Klimaanpassungsmaßnahmen, dass keine Gelder für zum Beispiel Agroforst, Klimaanpassung ausgegeben werden, sondern nur wieder darüber geredet wird, über die Flächenprämie und dass diese Umweltmaßnahmen tatsächlich ausgesetzt werden oder kein Geld dafür da ist.
11: Ja, wie könnten sich denn Landwirte, egal ob jetzt biologische Landwirte oder konventionelle Betriebe, wie können die sich besser an diese Trockenheit, an Dürren, an den Klimawandel anpassen?
10: Ja, die Hauptmaßnahme ist zum Beispiel, dass wir auf vielfältige Fruchtfolgen setzen. Dass wir nicht nur über Weizen und Mais reden, sondern dass wir über vielfältige Fruchtfolgen reden. Und wir müssen wieder Schwammlandschaften schaffen. Wir reden viel über Schwammstädte, wir müssen über Schwammlandschaften reden. Das Wasser muss zurückgehalten werden und das wird eine der Kernaufgaben in den nächsten Jahren sein.
4: Das sagt Martin Häusling, er ist Biobauer mit einem Betrieb im Norden von Hessen und auch agrarpolitischer Sprecher der Grünen-Fraktion im Europaparlament. Und an dieser Stelle in der ARD-Infonacht werfen wir einen Blick auf das Wetter in Deutschland. Am Tage unbeständig mit häufigen Regenfällen, später im Norden dann freundlicher, südlich der Donau länger heiter, 19 bis 30 Grad. In der Nacht lassen die Schauer nach, in der Nordhälfte kann es vereinzelt noch regnen, sonst bleibt es aber trocken. Die Temperaturen sinken auf 19 bis 11 Grad. Und so sieht es ganz aktuell in Deutschland aus. In Hamburg hat es geregnet, 17 Grad, in Leipzig ebenfalls nach Regen 17 Grad, in München derzeit starker Regen bei 18 Grad und in Aachen ist es bedeckt ebenfalls bei 18 Grad. Blicken wir noch auf die Aussichten für die kommenden Tage. Am Mittwoch wird es im Norden und in der Mitte wechselhaft mit Schauern und Gewittern, gebietsweise auch mit Starkregen. Im Süden scheint zunächst noch häufig die Sonne, am späten Nachmittag und am Abend können dort aber kräftige Gewitter aufziehen. Unwetter sind nicht ausgeschlossen. Dazu 20 bis 28 Grad, im Südwesten bis zu 32 Grad. Der Wind kann zeitweise stark böig auf erfrischen. Und am Donnerstag bleibt es vor allem im Süden nass, teils mit Gewittern und Starkregen. An den Alpen kann es auch länger regnen. Im Nordwesten gibt es Schauer, an der Nordsee einzelne Gewitter. Sonst nur selten Schauer, 20 bis 28 Grad. Und noch der Blick auf den Freitag. Dann vor allem im Süden und im Südosten Regen, teils kräftig und gewittrig. Von der Mitte bis in den Osten zeigt sich dagegen auch länger die Sonne. An den Küsten bis zu 20 Grad, sonst so 22 bis 27 Grad. Und dann noch der Blick auf die aktuelle Uhrzeit. Es ist jetzt genau 4:15 Uhr.

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1: Da hatten wir fälschlicherweise jetzt nochmal den Sendungsjingle. Jetzt aber tatsächlich der Bericht von Jan-Christoph Kitzler über den israelischen Polizeiminister.
2: Rom Braslavski ist in Israel eine bekannte Persönlichkeit. Er wurde als Teil des Sicherheitsteams beim Nova Musikfestival von Terroristen am 7. Oktober 2023 in den Gazastreifen verschleppt. 737 Tage war er Gefangener der Hamas. Er war unter den letzten Geiseln, die freigelassen wurden. Viele Menschen im Land haben Anteil genommen an seinem Schicksal. Immer wieder hat der 22-Jährige seitdem über seine psychischen Probleme berichtet. Und zur Verarbeitung des Furchtbaren, das er erlebt hat, gehört nun offenbar auch ein Podcast, den er hostet und der 8. Oktober heißt. Gast in der ersten Folge war Israels rechtsextremer Minister für nationale Sicherheit Itamar Ben-Gvir. Er ist einer der größten Befürworter der Ausweitung der Todesstrafe in Israel. Das mit Regierungsmehrheit beschlossene Gesetz sieht die Tötung von Hamas-Terroristen vor. Und Rom Braslavski richtete an Ben-Gvir, der in Israel unter anderem für die Polizei und die Gefängnisse zuständig ist, die Frage, ob er verurteilte Hamas-Terroristen persönlich töten dürfe. Er könne bei Hinrichtungen dabei sein, sagte Ben-Gvir. Und dann sprachen die beiden über den Gazastreifen. In meiner Vorstellung gehört ganz Gaza uns, so Ben-Gvir. Amen, sagt Rom Braslavski. Siedlungen nicht nur in Gaza würden die Ausreise von Palästinensern beschleunigen, so Ben-Gvir weiter. Und was die Terroristen angehe, keine Ausreise, jeder Einzelne müsse getötet werden. Es gebe übrigens auch weibliche Terroristen in Gaza. Rom Braslavski pflichtet dem bei. Voll, voll, voll, sagt er. Er stünde 100% dahinter. Das, was Itamar Ben-Gvir dann über den Gazastreifen sagt, hat weniger in Israel als im Ausland für einen Aufschrei gesorgt. Unsere Wiederherstellung ist ihre Zerstörung. Die Leute reden und es ist kein Geheimnis. Ich bin anderer Meinung als der Premierminister. Ich denke, wir müssen im Gazastreifen gezielte Tötungen durchführen, jede Nacht 30, 40 ausschalten. Nicht nur diejenigen, die uns jetzt gefährden. Nein, dort gibt es Leute, die keine menschlichen Wesen sind. Sie sollten nicht leben. Sie sind keine Menschen. Ich mache ihnen ein Kompliment, wenn ich sie als Menschen bezeichne. Diese Aussagen sind zum einen durch den Wahlkampf in Israel zu erklären. Ben-Gvir kämpft mit möglichst radikalen Aussagen um Stimmen im rechten Lager. Laut Prognosen könnte er damit bei der Parlamentswahl am 7. Oktober Erfolg haben.
1: Gezielte Tötungen also, das ist nicht nur dem Zentralrat der Juden in Deutschland zu viel, sondern auch deutschen Außenpolitikerinnen und Politikern. Sanktionen gegen Ben-Gvir stehen im Raum. Christina Nagel fasst die Reaktionen in Berlin zusammen.
3: Für viele deutsche Außenpolitiker hat der israelische Polizeiminister Ben-Gvir nun auch die letzte Grenze überschritten. Menschenverachtend nennt der CDU-Außenpolitiker Jürgen Hart die Äußerung erschreckend und nicht mit dem Völkerrecht vereinbar.
4: Ich bin der Meinung, dass die israelische Regierung sich dringend von dieser Person distanzieren und trennen muss. Ansonsten bin ich der Meinung, dass die Europäische Union in jedem Fall eine Sanktionierung von Herrn Ben-Gvir vornehmen sollte.
3: Eine Forderung, die schon lange im Raum steht. Bisher aber scheiterten Versuche, die beiden rechtsextremen israelischen Minister Ben-Gvir und Smotrich mit EU-Sanktionen zu belegen, am Widerstand einzelner Länder, auch an Deutschland. Aus Sicht des außenpolitischen Sprechers der SPD-Fraktion Adis Achmetowitsch ist es an der Zeit, dass die Bundesregierung den Weg freimacht. Die jüngsten Äußerungen zeigten, wie tief Menschenhass, der Hass auf Palästinenserinnen und Palästinenser in der Ideologie der Minister verwurzelt sei.
5: Deshalb wiederholen wir unsere Forderung, wiederhole ich die Forderung, die Bundesregierung sollte die Sanktionierung beider Minister unterstützen.
3: Achmetowitsch, der inzwischen Rückendeckung von Vizekanzler Klingbeil bekommen hat, ist zuversichtlich, dass sich dieses Mal tatsächlich etwas bewegt. Und auch in der Union, vor allem bei der CSU, die Notwendigkeit zum Handeln gesehen wird. Dabei könnte eine Rolle spielen, dass sich der Zentralrat der Juden in Deutschland sehr klar positioniert hat. Präsident Josef Schuster sagte der katholischen Nachrichtenagentur, dass Ben-Gvirs menschenverachtende Aussagen diametral zu jüdischen Werten stünden. Es veranschauliche die Gefahr, die von rechtsradikalen Kräften ausgehe. CSU-Landesgruppenchef Alexander Hoffmann bleibt trotzdem vorerst vage, wenn es um mögliche Konsequenzen geht.
6: Man muss an diesen Entgleisungen deutliche Kritik üben und kann auch über Reaktionen diskutieren. Das besondere deutsch-israelische Verhältnis darf aber keinen Schaden nehmen.
3: Auch das Auswärtige Amt hält sich derzeit noch bedeckt, verweist darauf, dass die Bundesregierung schon bei verschiedenen Gelegenheiten unterstrichen habe, dass man Ben-Gvir kritisch sehe. Aus seinen Äußerungen spreche pure Menschenverachtung, betont der Menschenrechtsbeauftragte.

0: der Bundesregierung Lars Castellucci.
1: Netanyahu müsste diese Minister, die dieser Partei, der rechtsradikalen Partei, angehören, aus dem Kabinett schmeißen.
0: Er selbst habe große Sympathien für die Idee, den Minister mit Sanktionen zu belegen. Er verweist auf laufende Verhandlungen, zu denen sich die Bundesregierung öffentlich nicht äußere.
1: Aber die Äußerungen des Kollegen Hart zeigen ja die Richtung an.
0: Gemeint sind die Sanktionen gegen die Minister auf EU-Ebene, zum Beispiel Einreisesperren. Etwas, das auch die außenpolitische Sprecherin der Grünen, Deborah Düring, schon länger einfordert.
2: Es ist jetzt an der Zeit, dass die deutsche Bundesregierung die Sanktionierung der rechtsextremen Minister entschieden vorantreibt, statt immer weiter auf EU-Ebene zu blockieren.
0: Die Linke würde gern noch weitergehen. Individuelle Sanktionen hält die Sprecherin für internationale Beziehungen Lea Reisner für lächerlich. Ben-Gvir gehöre vor den Internationalen Strafgerichtshof.
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4: Die Lausitz steckt mitten im Strukturwandel, weg von der Braunkohle hin zu neuen Technologien. Was das ganz konkret bedeutet, das kann man gerade in Lübbenau beobachten. Dort wird kräftig gebaut. Aus einem ehemaligen Kraftwerksgelände etwa soll ein Industrie- und Gewerbegebiet werden. Außerdem soll die Stadt bald besser an Berlin angebunden sein. Kurz gesagt, mächtig was los in der Stadt. Iris Wussmann hat sich dort umgehört. Ihr Bericht beginnt beim Bürgermeister.
5: Ich glaube schon, dass meine Bürgermeisterkollegen, gerade wenn sie bisher kein Projekt sozusagen umsetzen konnten, dass man etwas in Anführungsstrichen neidisch guckt.
6: Helmut Wenzel, seit 2000 Bürgermeister von Lübbenau, steht vor der Baugrube für den Coworking Space am Bahnhof. 150 moderne Arbeitsplätze entstehen hier für diejenigen, die auf dem Innovationskorridor zwischen Cottbus und Berlin-Adlershof pendeln oder künftig ganz aus Berlin raus wollen. Ein Projekt, bei dem die Stadt anders als Lübben nicht lange gefackelt hat.
5: Strukturwandel hat in Lübbenau vor 30 Jahren begonnen. 1996 ist das Kraftwerk vom Netz gegangen. Man muss sich natürlich Gedanken machen, wo man was hinentwickeln möchte und muss dann die Gelegenheit am Schopfe packen, wenn sich die Gelegenheit halt bietet.
6: Lübbenau hat sich früh auf den Weg gemacht, aus den schwierigen Jahren gelernt und weiß, wann man den Finger heben muss, so der Lausitzbeauftragte Klaus Freitag. Die Stadt profitiert natürlich auch demnächst von der Superzuganbindung nach Berlin.
7: Der RE2 zweigleisig ist. Man ist schon quasi Stadt im erweiterten Berliner Raum. Natürlich auch pfiffige. Das ganze Thema läuft über Köpfe. Wenn man gute Gesellschaften hat, denen man auch den Freiraum lässt, ich glaube, dann kann man Erfolge ernten.
6: Aktuell setzt Lübbenau 4 Strukturwandelprojekte um mit einem Volumen von über 120 Millionen Euro. Dazu kommt die größte private Investition im Strukturwandel, das 11 Milliarden Euro schwere Rechenzentrum der Schwarz-Unternehmensgruppe, zu der Kaufland und Lidl gehören. Der Rohbau des ersten Bauabschnittes ist fertig, so Stefan Hees.
8: Die Entscheidung passt absolut, weil wir alles vorgefunden haben, was wir brauchen. Kraftwerkstandorte sind grundsätzlich lukrativ für Rechenzentren. Da, wo Energie erzeugt wurde, kann ich sie natürlich auch vom Netz ziehen und verwenden.
6: Das Zentrum wird nicht hunderte Arbeitsplätze bringen, aber so der Geschäftsführer der Industrie- und Handelskammer Cottbus, André Fritsche.
9: Hier geht es vor allem darum, um Resilienz, also Widerstandsfähigkeit zu haben unserer Daten, dass wir die nicht in die USA liefern müssen, dass wir die nicht nach China liefern müssen, sondern hier unsere Daten, unser größtes Gut sind. Und genau das realisieren wir hier in der Region.
10: Ich glaube, Lübbenau in 10 Jahren ist Teil der Metropolregion Berlin. Wir werden hier eine Entwicklung sehen, wo Menschen quasi auch aus Berlin herausziehen werden. Sie werden versuchen, hier auch Wohnraum zu finden. Sie werden hier auch Arbeitsplätze vor Ort finden. Eine Chance, die nicht momentan jede Kommune in Südbrandenburg hat, trotz der Gelder.
6: Eine Chance, die der Stadt nicht in den Schoß gefallen ist. Aber auch Neid muss man sich erarbeiten.
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11: Mit Stefanie Lavoie, ich grüße Sie. Schockmoment um Fußballnationalspieler Jamal Musiala. Der Bayern-Star ist zum zweiten Mal innerhalb weniger Tage auf dem Rasen umgekippt. Am Samstag im Spiel gegen Leipzig war Musiala in der Schlussphase zusammengebrochen. Beim Test in Heidenheim sackte er gestern Abend erneut zusammen. Mittlerweile ist auch der Grund dafür bekannt, berichtet Marcel Stober.
12: Nach dem Testspiel in Heidenheim sagte Bayerns Sportvorstand Max Eber lediglich kryptisch: Wir wussten Bescheid. Musiala werde sich selbst dazu äußern. Das hat der 23-Jährige am Abend in den sozialen Netzwerken getan. Bei ihm seien temporär kurz auftretende, aber gut behandelbare Absenzen festgestellt worden. Absenzanfälle sind eine Form der Epilepsie, die sich durch kurze Bewusstseinsstörungen auszeichnen. Musiala sei in bester medizinischer Behandlung, sehr optimistisch und auf einem guten Weg, schreibt er. Er selbst habe die Verantwortung übernommen, nach ärztlicher Freigabe weiter Fußball zu spielen. In Heidenheim war Musiala nur wenige Minuten nach seiner Einwechslung in der zweiten Halbzeit zu Boden gegangen und wurde daraufhin von seinen Mitspielern abgeschirmt. Ärzte eilten aufs Feld und nach kurzer Behandlung ging Musiala mit ihnen in Richtung Kabine.
11: Die Transferüberraschung des Sommers ist perfekt. Niklas Füllkrug kehrt an die Weser zurück. Vorgestern gab es zwischen Werder und West Ham United Gespräche. Bereits gestern absolvierte Füllkrug in Bremen seinen Medizincheck. Er kehrt für ein Jahr auf Leihbasis zurück und könnte schon am Samstag in der ersten Pokalrunde in Grün-Weiß auflaufen. Auch in Stuttgart gibt's ein neues Arbeitspapier, allerdings nicht für einen Spieler, sondern für Sportvorstand Fabian Wohlgemuth. Der VfB hat den Vertrag mit Wohlgemuth vorzeitig bis 2029 verlängert. Er war 2022 vom SC Paderborn ursprünglich als Sportdirektor nach Stuttgart gekommen. 240.000 Besucher konnte die Reit-WM in der Aachener Sörs in ihrer ersten Woche feiern. Heute beginnt der zweite Teil dieser Heim-WM, unter anderem mit dem Springreiten. Und auch dort erhoffen sich die Reitsportfans wieder die eine oder andere Medaille. Dennis Peiler ist der Vorstandsvorsitzende der Deutschen Reiterlichen Vereinigung und zieht eine überaus zufriedene Halbzeitbilanz der Heimweltmeisterschaften.
13: Ja, die Zwischenbilanz ist überragend. Wir haben hier 12 Medaillen gewinnen können, darunter 5 Goldmedaillen. Und es war schon unser Wunsch, dass wir in allen Disziplinen vorne mitreiten können. Das ist uns in Woche 1 sehr gut geglückt. In jeder Disziplin gab es mindestens eine Goldmedaille. Und wenn wir hier anknüpfen können und auch in der zweiten Woche im Springen, in der Paradressur oder auch im Fahrsport weitere Medaillen sammeln, dann sind wir sehr, sehr glücklich. Wir haben ja immer gesagt, wir wollen hier unser Pferdesport-Märchen schreiben. In Woche 1 hat das schon ganz gut mit den ersten Kapiteln geklappt. Ich hoffe, es kommen noch schöne weitere dazu.
11: Die Reit-WM in Aachen geht noch bis zum 23. August und beschert Team D hoffentlich noch die eine oder andere Medaille. Am vergangenen Sonntag bekamen die Fans bei den Cy Classics in Hamburg bereits einen Vorgeschmack auf ein großes Radsport-Event auf deutschem Boden. Heute startet in Hessen mit der Deutschlandrundfahrt das wichtigste Etappenrennen unseres Landes. Holger Gersker erzählt uns, wo die Tour langführt.
14: Ja, die Deutschlandtour gastiert in diesem Jahr ausschließlich im Südwesten Deutschlands. 5 Tage, da kommt man natürlich nicht durchs ganze Land. Es geht in diesem Jahr durch Hessen. In Bad Orb wird es das Prologzeitfahren über reichlich 2 Kilometer geben. Und dann durch Rheinland-Pfalz und Baden-Württemberg. Die Etappenorte sind Schwäbisch Hall. Das ist eine Klassiker-Etappe am Donnerstag mit über 200 Kilometern. Dann geht's nach Offenbach. Am Samstag die Königsetappe nach Bad Dürkheim. Da wird's am Ende ziemlich bergig. Und am Sonntag fällt dann auf einem Rundkurs in Heilbronn die Entscheidung. Da kann man auch noch mal was an der Gesamtwertung drehen.
11: Sie können live dabei sein im Stream auf sportschau.de.
4: Und das war der Sport mit Stefanie Labois.

Für Russland hat er Pakettransporte in die Ukraine ausgespäht. Dafür ist ein 30-Jähriger in Stuttgart verurteilt worden. Der Fall passt in ein bekanntes Muster sogenannter Wegwerfagenten, die Russland immer wieder rekrutiert. Was das Gericht in Stuttgart entschieden hat, darauf blicken wir gleich nach den Nachrichten hier in der ARD-Infonacht.

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1: Um 4.30 Uhr mit Ronald Lessig. In den USA hat ein großer Prozess gegen den Meta-Konzern begonnen. Mehrere Bundesstaaten werfen dem Unternehmen vor, Minderjährige bewusst süchtig von Facebook und Instagram und damit psychisch krank zu machen. Kaliforniens stellvertretende Generalstaatsanwältin O'Neill sagte in ihrem Eröffnungsplädoyer, Meta habe Kinder und Jugendliche abhängig gemacht, die Funktionsweise ihrer Gehirne ausgenutzt und die Öffentlichkeit in die Irre geführt. Die Kläger fordern, dass Meta bestimmte Funktionen seiner Apps beschränkt, etwa das Endlos-Scrollen oder den Gefällt-mir-Zähler. Außerdem droht eine milliardenschwere Geldstrafe. Der Konzern weist die Vorwürfe zurück. Bundesjustizministerin Hubig will es Mieterinnen und Mietern erleichtern, sich besser gegen Hitze zu schützen. Die SPD-Politikerin schlägt vor, das Mietrecht entsprechend zu ändern. Aus der Nachrichtenredaktion Jonas Valentin Weber.
2: Bisher haben Mieter keinen gesetzlichen Anspruch, wenn sie ihre Wohnungen mit fest installierten Klimaanlagen oder etwa Sonnenblenden ausstatten wollen. Bei entsprechenden baulichen Veränderungen müssen in der Regel die Vermieter zustimmen. Das will Hubig jetzt offenbar aufweichen. Für beide Seiten, also für Mieter und Vermieter, müsse es in Zukunft klare und praktikable Regelungen geben, sagte die SPD-Politikerin der Rheinischen Post. So könne auch das klassische Rechtssystem einen Beitrag zum Hitzeschutz leisten. Das Thema müsse aber auch ganz grundsätzlich zu einem Schwerpunkt der Politik werden, forderte Hubig. Andere Länder seien Deutschland da voraus.
1: Die Bundesregierung will die Kontrollen an den deutschen Außengrenzen um ein halbes Jahr verlängern. Innenminister Dobrindt hat ein entsprechendes Gesuch bei der EU-Kommission eingereicht. Gibt es aus Brüssel keinen Widerspruch, verlängern sich die Grenzkontrollen bis März nächsten Jahres. Dafür zuständig ist die Bundespolizei. Sie kontrolliert an ausgewählten Übergängen. Zum heutigen Welttag der humanitären Hilfe haben Hilfsorganisationen vor den zunehmenden Gefahren für ihre Arbeit in Kriegen und Konflikten gewarnt. Zugleich kritisierten sie die zunehmenden staatlichen Kürzungen bei der Hilfe. Peter Behrendt aus der Nachrichtenredaktion zu der Frage, was die Hilfsorganisationen am meisten beunruhigt.
3: Nun, sie beklagen, dass es immer mehr Krisen gibt, aber die Finanzierung humanitärer Hilfe immer weiter schrumpfe. Die Vorsitzende des Dachverbands von Entwicklungs- und Hilfsorganisation Heinlein warf den Regierungen in reichen Ländern vor, wegen der Kürzungen indirekt mitschuld am Tod vieler Menschen zu sein. Beispielsweise habe die Bundesregierung die Mittel auf nur noch 1 Milliarde Euro gestrichen. Auch der Hauptgeldgeber USA kürzt radikal. Zugleich steigt die Zahl der Menschen, die überall auf der Welt Hilfe benötigen, immer weiter an. Laut UN sind das aktuell 250 Millionen Menschen.
1: Das Wetter in Deutschland. Tagsüber gebietsweise Schauer, selten Gewitter, teilweise auch trocken bei bis zu 19 Grad im Norden und 32 Grad im Süden. Am Donnerstag teilweise trocken, teilweise Schauer, ein paar Gewitter, 20 bis 27 Grad. Am Freitag zeitweise sonnig, im Nordwesten und Süden Schauer, 19 bis 26 Grad. Das waren die Nachrichten.
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4: Ganz aktuell liegen uns nur zwei Meldungen vor und los geht's mit einer amtlichen Gefahrenmitteilung für Monschau, Simmerath und Rötgen. Wegen des Waldbrandes im Hohen Venn kommt es momentan zu erheblichen Geruchsbelästigungen und zu möglicher Schadstoffbelastung der Luft. Gesundheitliche Gefahren können nicht ausgeschlossen werden, daher bitte Fenster und Türen schließen sowie Lüftungen und Klimaanlagen abschalten. Die A2 Dortmund Richtung Hannover ist zwischen Dortmund Nordost und Kamenberg-Kamen nach einem Unfall gesperrt. Ihnen eine gute Fahrt, kommen Sie gut an Ihr Ziel.
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4: Ich bin Simeon Laux, hallo. Es ist inzwischen ein bekanntes Muster. Russland wirbt Menschen im Ausland an, um einmalig Sabotageakte zu begehen. Häufig ist dann von sogenannten Wegwerfagenten die Rede, haben Sie vielleicht schon mal von gehört. In einem solchen Fall hat jetzt das Oberlandesgericht Stuttgart einen 30-Jährigen zu 1 Jahr und 3 Monaten Haft verurteilt. Das Gericht sah es als erwiesen an, dass er Pakettransporte in die Ukraine ausgespäht hat. Weil er lange in Untersuchungshaft saß, gilt die Strafe bereits als verbüßt. Zwei Mitangeklagte wurden freigesprochen. Über die Urteilsverkündung Sissi Hertneck.
5: Als die drei Angeklagten nacheinander in den Gerichtssaal am Oberlandesgericht in Stuttgart kommen, verdecken zwei ihr Gesicht. Einer der Angeklagten, der jüngste von ihnen, läuft selbstbewusst und ohne Ordner vor dem Gesicht in den Saal. Der Richter fordert alle auf, sich zu setzen.
6: gib dir einmal kurz Platz zu nehmen.
5: Alle drei Angeklagten stammen aus der Ukraine. Alle drei sind auffällig jung. Laut der Bundesanwaltschaft verbindet sie eine weitere Gemeinsamkeit. Sie alle sollen zu Agenten eines russischen Geheimdienstes geworden sein. Der Pressesprecher des Oberlandesgerichts fasst den Vorwurf zusammen.
7: Den drei 22, 25 und 30 Jahre alten Angeklagten wurde mit den Anklagen des Generalbundesanwalts vorgeworfen, sie hätten sich arbeitsteilig im März 2025 am Versand von zwei Paketen über einen ukrainischen Versanddienstleister beteiligt.
5: In den Paketen sollen Autoteile und GPS-Tracker gewesen sein. Auf diese Weise sollten Versandrouten ausgekundschaftet werden. Später sollten dann Pakete mit Brandsätzen verschickt werden, um in Deutschland oder in der Ukraine großen Schaden anzurichten. So der Vorwurf. Das Gericht wollte vor allem die Frage klären, wussten die Männer, dass sie für einen russischen Nachrichtendienst arbeiten? Während der Urteilsverkündung wird dann klar, nur bei dem 30-jährigen Angeklagten, der in der Schweiz festgenommen wurde, geht das Gericht davon aus, dass ihm der Russlandbezug tatsächlich bewusst war.
7: Er hat sich deshalb der Agententätigkeit zu Sabotagezwecken nach der Überzeugung des Senats strafbar gemacht und war deshalb zu verurteilen.
5: Das Urteil für ihn? Eine Freiheitsstrafe von 1 Jahr und 3 Monaten. Die anderen beiden jüngeren Angeklagten werden freigesprochen. Obwohl auch sie am Versand der Pakete beteiligt waren, geht das Gericht davon aus, dass ihnen nicht klar war, dass Russland im Hintergrund die Fäden ziehen könnte. Insgesamt weist das Ganze auf ein Muster hin, das Ermittler bei sogenannten Wegwerfagenten beobachten. Personen sind für einen fremden Nachrichtendienst tätig, ohne selbst zu diesen zu gehören, sagt das Bundesamt für Verfassungsschutz. Nach der Urteilsverkündung Erleichterung bei den freigesprochenen Angeklagten. Handschlag mit dem Anwalt. Am Ende der Verhandlung äußert sich einer der Verteidiger.
8: Das Verfahren war ein schweres Verfahren. Es ist immer so, wenn man viel Öffentlichkeit hat, ist ja auch eine Thematik, die jetzt sehr interessiert momentan. Aber auf der anderen Seite sagt die Generalbundesanwaltschaft, die kämpfen immer mit harten Bandagen. Von daher mussten wir gut dagegenhalten. Aber das haben wir geschafft und konnten letztendlich den Senat überzeugen, dass mein Mandant unschuldig ist.
5: Zum Ausmaß der Strafe ergänze das Gericht noch, dass konkrete Sabotageakte, zum Beispiel das tatsächliche Verschicken von Brandsätzen, von keinem der drei Angeklagten geplant wurden. Wie viele Fälle von Wegwerfagenten es in Deutschland vermutlich gibt, dazu äußerte sich das Gericht nicht.
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4: Deutsche Industrieunternehmen würden mehr Geld in Klimaschutz stecken, wenn der CO2-Preis im europäischen Emissionshandel höher und gleichzeitig verlässlich wäre. Das zeigt eine neue Umfrage des Münchner IFO-Instituts. Stefanie Peik hat sich das genauer angeschaut.
9: Die mehr als 800 befragten Industrieunternehmen würden demnach im Schnitt erst dann in klimafreundliche Technologien investieren, wenn der CO2-Preis im europäischen Emissionshandel konstant mehr als 90 Euro pro Tonne beträgt. Aktuell liegen die Preise bei etwa 70 bis 90 Euro pro Tonne CO2. Das ist immerhin nah an der Schwelle, ab der ein durchschnittliches Industrieunternehmen beginnt, Geld in mehr Klimaschutz zu stecken. Aber ein großer Teil der Firmen dürfte noch zögern, glauben die IFO-Fachleute. Bei zu starken Preisschwankungen würden die Unternehmen nicht investieren, sondern abwarten. Die Untersuchung macht deutlich, wie wichtig ein verlässlicher CO2-Preis und stabile politische Rahmenbedingungen für die Transformation der Industrie sind. Die CO2-Preise im EU-Emissionshandelssystem sind in den vergangenen 10 Jahren zwar stark gestiegen, schwanken allerdings erheblich. Laut IFO-Institut befinden sich private grüne Investitionen weiterhin deutlich unter dem Niveau, das für Klimaneutralität nötig wäre.
4: Stefanie Peik war das. Der Wohnungsbau ist zurück. So jubelte gestern Bundesbauministerin Verena Huberts von der SPD. Genauer müsste es eher heißen, die Baugenehmigungen sind gestiegen und zwar auf den höchsten Stand seit 10 Jahren. Ursula Mayer mit den Einzelheiten.
10: In die Baubranche kommt wieder Bewegung. Wie das Statistische Bundesamt in Wiesbaden meldet, haben Behörden bundesweit in den ersten 6 Monaten dieses Jahres Baugenehmigungen für insgesamt 126.300 Wohnungen erteilt. Das war ein Plus von 15% im Vergleich zum Vorjahreszeitraum und der stärkste Anstieg seit 10 Jahren. Die meisten Genehmigungen erteilten sie mit 67.000 für Wohnungen in Mehrfamilienhäusern. Im Jahresvergleich gab es hier einen Anstieg von fast 17%. Besonders stark zugenommen haben die Genehmigungen für Zweifamilienhäuser. Da schoss die Zahl der Baugenehmigungen innerhalb eines Jahres sogar um 27% nach oben auf fast 8.000. Weniger stark stieg die Anzahl der Genehmigungen etwa für Einfamilienhäuser oder Umbaumaßnahmen an bereits bestehenden Gebäuden. Der Hauptverband der deutschen Bauindustrie begrüßte die generell steigenden Zahlen, kritisierte allerdings, dass die Zahl der Baugenehmigungen trotzdem noch auf einem niedrigen Niveau sei. Außerdem gäbe es nach wie vor nicht genug Aufträge. Und nicht alle Wohnungen, die genehmigt seien, würden gebaut. Auch generell werde noch zu wenig gebaut. Die Wohnungsbaukrise sei also noch nicht überwunden.
4: Seit 20 Jahren soll das Allgemeine Gleichbehandlungsgesetz, kurz AGG, Menschen vor Diskriminierung schützen. Am 18. August 2006 trat das Antidiskriminierungsgesetz, wie es auch genannt wird, in Kraft und hat seitdem einen Bewusstseinswandel angestoßen. Das sagt zumindest Katrin Brüninghold. Sie ist Gleichstellungsbeauftragte der Stadt Hattingen in Nordrhein-Westfalen. Meine WDR-Kollegin Elif Schenel hat mit ihr gesprochen und hat sie gefragt, wie sich das Gesetz ganz konkret in der Praxis auswirkt.
11: Also das AGG ist tatsächlich ein Meilenstein. Ganz einfach, weil es die aus der Forderung nach einer fairen Behandlung auch einen Rechtsanspruch gemacht hat. Und was auch ganz wichtig ist, wir haben nicht nur die individuelle Möglichkeit, dagegen vorzugehen, sondern es ist eine strukturelle Sache. Wir haben die ganzen sexuellen Belästigungen am Arbeitsplatzfälle, die auf einmal auf eine ganz andere Grundlage gestellt werden. Und das AGG hat tatsächlich dazu geführt, dass Leitlinien erlassen worden sind, dass Dienstvereinbarungen geschlossen worden sind und dass es sowohl in der Privatwirtschaft als auch in den Verwaltungen jetzt gute Strukturen gibt, um präventiv dagegen vorzugehen. Und das ist wirklich hervorragend.
12: Das heißt, auch für Sie als Gleichstellungsbeauftragte ist das richtig wichtig gewesen. Was hat dieses Gesetz für Ihre Arbeit als Gleichstellungsbeauftragte bewirkt? Also was bedeutet es für Sie in dieser Stelle?
11: Ja, es ist tatsächlich so, dass es ein Gamechanger war und eine Bewusstseinsveränderung hervorgebracht hat. Vorher hat man oft gesagt, ja, stellt euch nicht so an oder naja, das ist halt so, war schon immer so. Und jetzt ist ganz klar gesagt worden, nein, das ist nicht nur Pech, was euch da passiert, sondern das ist rechtswidrig und das ist verboten. Das heißt, der verfassungsgemäße Auftrag, der im Artikel 3 ja postuliert, die Gleichbehandlung und Gleichberechtigung, die ist in ein einfach gesetzliches Gesetz umgesetzt worden und darauf kann man sich berufen.
12: Haben Sie auch schon mal Frauen geraten, auf Basis des AGG sich zu beschweren?
11: Ja, also wir machen ja eine Verweisberatung, also beraten Frauen in den unterschiedlichsten Lebenslagen. Und es passiert immer wieder, dass wir Frauen mit einer Mehrfachdiskriminierung haben. Und dann kann es durchaus sein, dass wir sagen, es ist gut, wenn du daraus einen Meldefall machst und dich bei der Antidiskriminierungsstelle des Bundes meldest.
12: Genau, das muss man auch nochmal sagen. Also Ihre Arbeit unterscheidet sich ja ein bisschen schon auch bei der, also die Arbeit der Antidiskriminierungsstelle ist etwas anderes als das, was Sie eigentlich in der Kommune als Gleichstellungsbeauftragte machen. Wie kann man das so ganz knapp unterscheiden vielleicht?
11: Also Antidiskriminierung schützt Menschen konkret vor Benachteiligung und Gleichstellung versucht Strukturen zu verändern. Für eine tatsächliche Gleichberechtigung brauchen wir einfach beide.
12: Und dann schauen wir nochmal genauer, konkreter auf Ihre Arbeit als Gleichstellungsbeauftragten, auch in Ihrer Position als Sprecherin der BRG. Vor wenigen Wochen gab es eine Erhebung, die vorgestellt wurde. Da haben Sie die Gleichstellungsbeauftragten viele befragt und 63% der Befragten haben von konkreten Angriffen in Ihrem Alltag, in Ihrem Berufsalltag als Gleichstellungsbeauftragte erzählt, berichtet. Sie haben das erlebt. Was ist passiert da? Warum werden Gleichstellungsbeauftragte wie angegriffen?
11: Das hat einfach mit dem allgemeinen politischen Klima zu tun. Die Erfolge, die wir in der Gleichstellung in den letzten 30 Jahren haben verzeichnen können, werden auf einmal wieder in Frage gestellt. Alles, was eigentlich selbstverständlich war, wird nicht mehr als solches wahrgenommen, sondern wir haben die Situation, dass mittlerweile wir tatsächlich einen Backlash zu verzeichnen haben. Gleichstellung, ach, das braucht doch keiner, sind doch alle direkt schon gleichgestellt. Wozu brauchen wir eure Arbeit denn überhaupt noch? Das führt dazu, dass wir entweder direkt persönlich angegriffen werden oder dass wir eine strukturelle Angriffe sehen, wie zum Beispiel die Reduzierung von Gleichstellungsstellen, die Wegnahme von Ressourcen Oder wenn ich jetzt nach zum Beispiel Sachsen-Anhalt oder Thüringen gucke, dort gibt es Bestrebungen, Gleichstellung komplett erst abzuschaffen. Das sind alles Angriffe, die zwar nicht direkt diskriminierend sind, aber diese antifeministischen Angriffe, denen wir ausgesetzt sind, stellen ein tatsächliches Problem dar.
12: Was bräuchte es, um Ihre Arbeit zu schützen und zu stärken?
11: Gesetzlichen Regelungen sind total wichtig. Wir haben in den Bundesländern verschiedene Landesgleichstellungsgesetze, die auch gut sind. Aber ein Manko ist, dass dort nie die Ressourcen festgezurrt werden. Das heißt, es ist in jeder Kommune Verhandlungssache, in welchem Umfang Gleichstellung personell und finanziell ausgestattet wird.
12: Also ob das quasi eine Mitarbeiterin in der kommunalen Verwaltung sagt, ich mache das noch nebenher, oder ob es dazu eine bezahlte Stelle und eine Position gibt?
11: Ganz genau.
12: Also das mit Ressourcen zu unterstützen, das würde auf jeden Fall schon mal stärken. Sie machen ja aber nicht nur dieses. Also auch Hattingen hatte ja Anfang Juli den ersten CSD. Da sind auch Sie ja auch durchaus präsent gewesen.
11: Ja, das ist richtig. Ich habe das, hab das von kommunaler Seite aus unterstützt und mich total gefreut, dass die Initiatoren auf uns zugekommen sind. Wir haben eine ganz tolle Veranstaltung gehabt mit über 800 Teilnehmenden. Und ich fand es gerade in der heutigen Zeit total wichtig, dieses wichtige Signal zu setzen. Unsere Gesellschaft ist vielfältig und alle gehören dazu. Und diese Aufbruchsstimmung hat wirklich alle mitgenommen. Das war eine ganz tolle Atmosphäre. Und zwei Wochen später kommt der Anschlag in Berlin. Wieder die Realität.
12: Oh. Wobei ja beides Teil der Realität ist wahrscheinlich.
11: Ja, also ich halte es für ganz wichtig, Stellung zu beziehen und klarzumachen, wofür wir eigentlich stehen und was in Deutschland wichtig ist und worauf es ankommt und den Zusammenhalt zu zeigen.
12: Und vor allen Dingen, wenn wir jetzt nochmal quasi die Kurve zum Anfang nochmal nehmen, nämlich 20 Jahre allgemeines Gleichbehandlungsgesetz, was ja eben auch berücksichtigt die Diskriminierung von sexueller Identität, Ihre Arbeit als Gleichstellungsbeauftragte. Am Ende ist dieses Gesetz etwas, was alle Gruppen dann auch nochmal vereint hat und vielleicht auch Kräfte gebündelt hat. Kann man sagen, dass das auch eine Folge vom allgemeinen Gleichbehandlungsgesetz gewesen ist?
11: Ja, also ganz bestimmt. Es hat einfach zu einer anderen Wahrnehmung in der Gesellschaft geführt. Und wir müssen jetzt einfach noch einen nächsten Schritt gehen. Also wir haben jetzt seit 20 Jahren, dass wir das Recht haben, gegen Antidiskriminierung vorzugehen. Und wir müssten jetzt noch den Schritt gehen, dass diese Rechte auch tatsächlich durchsetzbar sind. Und das geht einfach, das Land Nordrhein-Westfalen ist auf einem super Weg mit seinem eigenen Antidiskriminierungsgesetz, das das noch weiter unterstützt.
4: Sagt Katrin Brüning-Holt. Sie ist Gleichstellungsbeauftragte der Stadt Hattingen in Nordrhein-Westfalen über das Antidiskriminierungsgesetz, das vor 20 Jahren in Kraft trat.
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4: Wir haben in dieser ARD-Infonacht bereits viel über Trockenheit und den Klimawandel gesprochen. Und die machen natürlich auch den Schweizern zu schaffen. Die ungewöhnlich hohen Temperaturen haben dort direkte Auswirkungen auf die Berge in den Alpen. Die Zahl der Felsrutsche und Steinlawinen nimmt zu. Forscherinnen und Forscher versuchen, die Gefahren am Berg abzuschätzen. Zum Beispiel am Matterhorn.
13: Hier sieht man es halt sehr eindrücklich, dass dieses Eis und Schnee einfach nicht mehr weiß ist und dann von der Sonne ganz massiv angegriffen wird. Wenn die Sonne auf das dunkle Material scheint, wird es einfach viel wärmer, wie wenn es noch weiß wäre.
14: Jan Beutel steht an der Hörnli-Hütte und schaut auf das spektakuläre Panorama des Matterhorn. Im Vordergrund lag früher ein strahlend weißer Gletscher, heute eine graubraune Eisfläche. Beutel ist Professor für technische Informatik an der Uni Innsbruck. Er untersucht seit 19 Jahren, wie sich der Klimawandel auf den Schweizer Berg auswirkt. Dunklere Oberflächen bedeuten mehr Wärme und mehr Wärme bedeutet, dass noch mehr Schnee und Eis schmelzen.
13: Was dann eben auf dem Berg passiert, ist, dass dieses warme Wasser unglaublich tief in die Spalten eindringen kann und dort den Permafrost auftaut. Ja, also das ist dann analog, wenn man kochendes Wasser in seinen Tiefkühler reinkippt, das ist so ein Nudelwassertopf.
14: Die Folge? Gesteinsschichten, die immer im Permafrost lagen, werden instabil. Dann reichen schon kleine Impulse, um sie zu lösen, zum Beispiel von Bergwanderern.
13: Wenn man nicht mehr über gefrorenen Eis- und Schneefelder läuft, wo das ganz einfach ist, sondern hier durch die lockeren Felsen, dass es dann leichter passieren kann, dass man mal einen lostritt oder einfach das Seil einen Stein mitnimmt.
14: Neben kleinen Steinschlägen, die Wanderer gefährden, wächst auch die Gefahr von Hangrutschen und massiven Steinlawinen. Vor gut einem Jahr haben sich am kleinen Nesthorn im Wallis riesige Felsen gelöst und sind auf den Birchgletscher gestürzt. Mehrere Millionen Kubikmeter Eis und Geröll haben das Dorf Blatten verschüttet. Die Bewohner konnten zum Glück vorher in Sicherheit gebracht werden. Solche Ereignisse werden häufiger, sagt Jan Beutel. Deutlich häufiger.
15: Das ist seit den 90er Jahren ungefähr alle 10 Jahre passiert. Mittlerweile haben wir jedes Jahr.
14: Auch auf der Südseite des Matterhorns sind vor 2 Wochen Felsen abgestürzt. Zum Glück in unbewohntem Gebiet, in der Nähe eines Dorfes.
15: Wenn du den Haufen siehst und das Dorf, dann siehst du, wie klein der Mensch ist.
4: Ja, und dieser kleine Mensch, der verursacht ganz schön große klimatische Verschiebungen. Das war ein Bericht von Jan Seidel.
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4: Jung, gut gebaut, übermenschliche Kräfte und riesige Schlachten. So sehen Superheldenfilme aus und Superhelden-Serien ebenfalls. Lanterns, die neue HBO-Serie aus dem DC-Universum, geht einen ganz anderen Weg. Sie schickt 2 intergalaktische Polizisten in die staubige Provinz von Nebraska und macht aus der Comic-Vorlage einen düsteren Krimi. Hinter der Serie steht unter anderem der Ozark-Showrunner Chris Mandy. Anna Wollner hat mit ihm gesprochen und stellt die Serie vor.
16: Dieser Ring ist die mächtigste Waffe im Universum. Ob und wann du ihn benutzt, darauf kommt's an, Junior.
17: Seit Jahrzehnten gehört Green Lantern zu den kosmischsten Figuren im DC-Universum. Als Gegengewicht zum gefloppten Film mit Ryan Reynolds von 2011 macht HBO jetzt aus dem Stoff um Green Lantern einen Provinzkrimi.
18: Hast du den Ring gerade benutzt, um Geld zu fälschen?
16: Nope.
17: Kylie Chandler spielt Hal Jordan, einen erfahrenen intergalaktischen Polizisten, einen Green Lantern. Aaron Pierre spielt John Stewart, einen neuen Anwärter auf den Ring. Gemeinsam ermitteln sie in einer Kleinstadt in Nebraska. Statt ferner Galaxien gibt es staubige Straßen, Footballfelder, Bars. Statt Weltuntergang einen mysteriösen Fall. Ganz bewusst erinnert die Serie an True Detective, so Showrunner Chris Mundy.
19: Wir wollten eine bodenständige Geschichte erzählen. Wobei nachvollziehbar eigentlich das bessere Wort ist. Eine Geschichte über Menschen, die diesen Job machen. Deshalb war es uns wichtig, mit einer Welt, einer Atmosphäre und einem Ort anzufangen, die die Zuschauer verstehen können. Und von dort aus wollten wir diese Welt immer weiter vergrößern.
17: Mundy und seine Mitautoren Damon Lindelof und Tom King haben neben True Detective noch andere Vorbilder. Sie wollten nach und nach die emotionalen Geheimnisse ihrer Figur freilegen. Dafür haben sie sich ausgerechnet bei einem Genre bedient, das vom Superheldenfilm respektive der Superhelden-Serie sehr weit entfernt ist, nämlich dem Neo-Western. Eine wichtige Referenz ist für Mundy No Country for Old Men von den Coen-Brüdern. Ein Film mit einer weiten, staubigen amerikanischen Landschaft und dem ständigen Gefühl einer Bedrohung, die unaufhaltsam näher kommt. Im Zentrum steht auch bei Lanterns die Beziehung 2 Männer, die sich zusammenraufen müssen. Hal Jordan ist der Veteran, John Stewart der mögliche Nachfolger.
18: Wie hast du ihn bekommen? Den Ring?
16: Das weißt du. Beworben habe ich mich nicht darum.
18: Oh shit, hättest du vielleicht tun sollen. Sollte man sich solche Macht nicht erarbeiten?
17: Hal muss ausgerechnet den ausbilden, der irgendwann seinen Platz einnehmen könnte. Lanterns widmet sich damit einem Thema, das im Superhelden-Genre eher selten vorkommt. Älter werden und die Angst, nicht mehr gebraucht zu werden.
19: In vielerlei Hinsicht geht es tatsächlich mehr um Nachfolge als um Superhelden. Superheld zu sein ist ihr Beruf. Aber wenn man akzeptiert, dass Menschen diesen Beruf ausüben, muss man auch akzeptieren, dass irgendwann jemand zu alt dafür wird. Irgendwann kommen wir alle an diesen Punkt, und fragen uns, ist es Zeit aufzuhören? Genau das steht im Zentrum unserer Geschichte.
17: Hal Jordan muss nicht nur die Welt retten, sondern sich irgendwann die Frage stellen, wann es Zeit ist, Platz zu machen. John Stewart hält ihm permanent den Spiegel vor Augen. Er ist jünger, selbstbewusst und keineswegs bereit, einfach nur Hals Schüler zu sein. Mundy und seine Co-Autoren haben beim Schreiben nicht nur über Krimis und Western als potenzielle Referenzen nachgedacht, sondern auch über romantische Komödien. 2 Menschen treffen sich, geraten aneinander, nähern sich an, entfernen sich wieder. Nur, dass hier keine Liebesgeschichte entsteht, sondern eine ziemlich komplizierte Männerfreundschaft in einem Superhelden-Setting.
16: An diesen Ring kommst du nur über meine verdammte Leiche.
18: Ich glaube, er mag mich.
17: Unter all der DC-Mythologie der letzten Jahre erzählt Lanterns damit stilsicher von irdischen Dingen, vom Älterwerden, von Freundschaft und von der Angst, irgendwann nicht mehr gebraucht zu werden.
4: Anna Wollner über die neue Serie Lanterns, die ab sofort bei HBO Max zu sehen ist.
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4: Der Technologieriese Meta muss sich in Kalifornien vor Gericht verantworten. Fast 30 US-Bundesstaaten haben gegen die Facebook- und Instagram-Mutter geklagt. Sie werfen dem Konzern vor, Kinder und Jugendliche zu manipulieren und ihrer geistigen Gesundheit zu schaden. Kaliforniens stellvertretende Generalstaatsanwältin Megan O'Neill hat in ihrem Eröffnungsplädoyer gestern gesagt, Meta habe Minderjährige abhängig gemacht, die Funktionsweise ihrer Gehirne ausgenutzt und die Öffentlichkeit in die Irre geführt. Unser Gastautor heute ist Mike Koltermann, Chefredakteur der Hamburger Morgenpost, und er findet, dass die Vorwürfe durchaus berechtigt sind und zieht einen Vergleich zur Tabakindustrie.
20: Rauchen macht süchtig? Nicht doch. Über Jahrzehnte haben Tabakkonzerne geleugnet, dass sie ihre Zigaretten abhängig machen. Das ist witzig, weil haben sie mal länger geraucht und dann versucht aufzuhören? Ich schon. Und beim manischen Kauen von Kaugummi während des Entzugs war ich mir einer Sache immer sehr sicher. So fühlt sich Abhängigkeit an. Mitte der 90er verklagten mehr als 40 Bundesstaaten die Tabakindustrie. Das Ergebnis? Ein Vergleich, mit dem sich Tabakfirmen zur Zahlung von 206 Milliarden US-Dollar über 25 Jahre verpflichteten. Seit gestern läuft in den USA nun die Klage mehrerer Bundesstaaten gegen den Konzern hinter Facebook und Instagram. Die meisten Experten sagen, endloses Scrollen, ständige Push-Benachrichtigungen, Likes und Algorithmen, all das ist allein darauf optimiert, Nutzer zu maximal langer Nutzung zu verführen. Dabei werden psychologische Effekte genutzt, denen nicht nur Kinder und Jugendliche hilflos gegenüberstehen, die ihnen psychisch schaden. Meta streitet das ab. Wenn ich abends auf dem Sofa mal wieder bei Social Media versacke, bin ich mir einer Sache immer recht sicher. So fühlt sich Abhängigkeit an.
4: Ein Kommentar war das von Mike Koltermann. Zu unserem zweiten Thema. Zu wenig Regen und zu viel Hitze machen den Landwirten in Deutschland zu schaffen. Sie konnten in diesem Sommer laut Schätzungen des Bauernverbandes nur etwa 42 Millionen Tonnen Getreide ernten. 7% weniger als noch im Vorjahr. Für die Stuttgarter Zeitung ist das aber kein Grund, Alarm zu schlagen.
21: Nein, Deutschland droht kein Getreidenotstand. Die 41,9 Millionen Tonnen, die der Bauernverband in seiner Erntebilanz schätzt, sind zwar spürbar weniger als im Vorjahr, aber deutlich mehr als 2024. Die Auswirkungen der Hitze und Trockenheit waren regional sehr unterschiedlich. Den Süden hat es brutal getroffen, den Norden dafür kaum. Entsprechend regional sollten aber auch die staatlichen Hilfen sein. In Zeiten knapper Kassen braucht es keinen neuen Tankrabatt für Diesel, wie ihn der Bauernverband fordert. Kurzfristiger Aktionismus kostet den Steuerzahler unnötig Geld.
4: Die Rhein-Neckar-Zeitung aus Heidelberg sieht das ganz ähnlich.
21: Kaum ein anderer Wirtschaftszweig profitiert so sehr von staatlichen Unterstützungsleistungen wie die Bauernschaft. Das ist auch richtig so, solange es um die Existenz der Betriebe geht. Auch ein gewisser Protektionismus gehört dazu, um eine Weizenschwemme aus der Ukraine abzuwehren etwa. Doch in diesem Jahr überzieht es der Bauernpräsident wieder einmal. Die Ernte ist noch nicht eingefahren, schon werden Einnahmeausfälle geltend gemacht. Landwirtschaftsminister Rainer hat völlig recht, erst bilanzieren, dann fordern. Und dann weitersehen.
4: Der Reutlinger Generalanzeiger meint, Politik und Bauern müssten umdenken.
21: Statt Klimaschäden zu kitten, muss der Staat Klimaanpassung fördern. Für die Landwirtschaft heißt das, staatliche Förderung ja, aber gezielt in robuste Pflanzensorten, Vielfalt auf den Äckern, humusreiche Böden und besseren Wasserrückhalt. Denn Nahrungsmittel aus heimischer Herstellung sind lebenswichtig.
4: Und die Augsburger Allgemeine ergänzt:
21: Die Unterstützung muss so gestaltet werden, dass die Landwirtschaft den Klimawandel nicht auch noch verstärkt. Über den Ausstoß von Treibhausgasen etwa in der Tiermast, den hohen Wasserverbrauch oder den Einsatz von problematischer Chemie und von unter hohem fossilen Energieverbrauch hergestelltem Dünger wollen Teile der Branche jedoch nur ungern diskutieren.
4: Und das waren die Standpunkte, diesmal zusammengestellt von Constanze Semidey.

Drohnen können Flughäfen stören und im schlimmsten Fall zur Waffe werden. Wie gut ist Deutschland darauf vorbereitet? Darüber wird ja aktuell ziemlich viel diskutiert. Wir schauen gleich, was die Bundesregierung konkret vorhat und darauf, wie sich Flughäfen in Norddeutschland vor Drohnen schützen. Das gleich nach den Nachrichten.

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1: Um 5 Uhr mit Ronald Lessig. In Oakland, im US-Bundesstaat Kalifornien, hat für den Meta-Konzern ein möglicherweise folgenschwerer Prozess begonnen. Es geht um den Vorwurf, dass die zum Konzern gehörenden Online-Plattformen Instagram und Facebook junge Menschen bewusst süchtig und damit psychisch krank machen. Aus der Nachrichtenredaktion Jörg Brandscheid.
2: Meta habe Kinder und Jugendliche abhängig gemacht, die Funktionsweise ihrer Gehirne ausgenutzt und die Öffentlichkeit irregeführt. Das sagte Kaliforniens stellvertretende Generalstaatsanwältin Megan O'Neill in ihrem Eröffnungsplädoyer. Mehrere US-Bundesstaaten verlangen Beschränkungen bei Instagram- und Facebook-Funktionen sowie eine massive Strafzahlung von rund 200 Milliarden Dollar. Der Meta-Konzern versichert, dass er ausreichend Schutzmaßnahmen für minderjährige Nutzerinnen und Nutzer ergreife.
1: SPD-Vizekanzler Klingbeil hat die jüngste Äußerung des israelischen Sicherheitsministers Ben Gvir scharf verurteilt und Konsequenzen gefordert. Es müssten auf europäischer Ebene Sanktionen geprüft werden, sagte der SPD-Politiker auf Sat.1. Die Aussagen seien menschenverachtend. Ben Gvir hatte sich dafür ausgesprochen, pro Nacht 30 bis 40 Palästinenser im Gazastreifen gezielt zu töten. Außerdem hatte er gesagt, es gäbe im Gazastreifen Menschen, die es nicht verdienten zu leben und die nicht einmal Menschen seien. Mitarbeitende des Toilettenbetreibers Sanifair haben schwere Vorwürfe gegen das Unternehmen erhoben. Nach Recherchen des ARD-Politikmagazins Report Mainz kommt es bei Arbeitszeiten und Löhnen immer wieder zu Verstößen. Aus Mainz, David Mailänder.
3: 12-Stunden-Schichten an 7 Tagen die Woche ohne einen Tag Pause und das an mehreren Raststätten. Das belegen die Recherchen von Report Mainz. Die Reporter hatten Arbeitszeiten von Reinigungskräften bundesweit dokumentiert. Mitarbeiterinnen und Mitarbeiter hatten sich an das Politikmagazin gewandt und auch von Stundenlöhnen weit unter dem für Gebäudereiniger geltenden Mindestlohn berichtet. Sanifair erklärte gegenüber Report Mainz, man nehme die Hinweise ernst. Sie seien aber zu pauschal, um sie prüfen zu können.
1: In Belgien, in der Nähe der deutschen Grenze, kämpfen Einsatzkräfte weiter gegen das große Feuer im Naturschutzgebiet Hohenfenn. Zuletzt haben sich die Flammen auch aufgrund von Regen nicht weiter ausgebreitet. Die Feuerwehr versucht nun, den Brand einzukreisen. Gelingt das, bestehe die Hoffnung, das Feuer unter Kontrolle zu bringen, hieß es. Weil der Boden größtenteils aus Torf besteht, könnte es Wochen oder Monate dauern, bis der Brand komplett gelöscht ist. Das waren die Nachrichten. Das Wetter in Deutschland. Tagsüber gebietsweise Schauer, selten Gewitter, teilweise auch trocken bei bis zu 19 Grad im Norden und 32 Grad im Süden. Am Donnerstag teilweise trocken, teilweise Schauer, ein paar Gewitter, bis 27 Grad. Es ist 5.03 Uhr.
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4: Mit der Zeit 3 Meldungen und es geht los mit einer amtlichen Gefahrenmitteilung für Monschau, Simmerath und Rötgen. Wegen des Waldbrandes im Hohenfenn kommt es dort momentan zu erheblichen Geruchsbelästigungen sowie zu möglicher Schadstoffbelastung der Luft. Gesundheitliche Gefahren können nicht ausgeschlossen werden. Daher bitte Fenster und Türen geschlossen halten und Lüftungen sowie Klimaanlagen abschalten. Und der Blick auf die Straßen, die A1 Hamburg Richtung Lübeck, ist zwischen Kreuz Bargteheide und Bad Oldesloe wegen Reparaturarbeiten gesperrt. Die A2 Dortmund Richtung Hannover ist zwischen Dortmund Nordost und Kamenberg-Kamen nach einem Unfall gesperrt. Ihnen eine gute Fahrt, kommen Sie gut an Ihr Ziel.
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4: Vom Norddeutschen Rundfunk aus Hamburg. Ich bin Simeon Laux. Schön, dass Sie mit dabei sind und guten Morgen. Wie gut ist Deutschland gegen gefährliche Drohnen geschützt? Diese Frage stellt sich spätestens seit dem Fund einer mit Sprengstoff bestückten Drohne am Flughafen Leipzig-Halle noch einmal mit neuer Dringlichkeit. Die Bundesregierung, die will die Abwehr deutlich verbessern und setzt dabei auch auf Forschung. In Kochstedt in Sachsen-Anhalt hat CSU-Innenminister Alexander Dobrindt gestern ein neues Zentrum für Drohnensicherheit eröffnet. Was dort künftig erforscht und getestet werden soll, das weiß Max Hensch.
5: Von einem Wettrüsten sprach Innenminister Dobrindt bei der Drohnenabwehr gegen die Angriffstechnik. Das Tempo dabei sei rasant. Alle paar Monate gäbe es neue technische Fortschritte. Es gehe darum, die kritische Infrastruktur zu schützen. Teil der Lösung soll der ehemalige sowjetische Militärstützpunkt in Sachsen-Anhalt sein.
6: Kochstedt wird ein zentraler Baustein der Sicherheitsarchitektur, unsere Schlagkraft in der Drohnenabwehr. Wir verstärken sie heute deutlich.
5: Der Flughafen Kochstedt scheiterte nach der Wende mehrfach daran, mit Urlaubsflügen rentabel zu werden. Mittlerweile sind hier nur noch Privatflugzeuge unterwegs. Seit 2021 wird zudem vom Deutschen Zentrum für Luft- und Raumfahrt intensiv an Drohnen geforscht. Nun verschiebt sich der Fokus ein Stück weit von zivilen Drohnen für Transport, Aufklärung und Katastrophenschutz hin zum Militär. Abteilungsleiter für Drohnen beim DLR ist Johann Dauer.
7: Wir bieten hier eine Entwicklungsumgebung, wo Behörden mit Sicherheitsauftrag, Polizeien und Ähnliches ihre Bedarfe loswerden können. Und wir vernetzen das mit dem Know-how des DLR, das heißt mit den Laboren, die wir haben, mit der Forschung, die wir in den vergangenen Jahren durchgeführt haben, und verknüpfen das gleichzeitig mit Industrie und Startups, um dann diesen Bedarf möglichst schnell zu lösen und ein neues Produkt mit auf die Bahn zu bringen.
5: Mit dem Technologiezentrum Drohnenabwehr wird in Kochstedt nun Bestehendes ausgebaut. Die Zahl der DLR-Mitarbeiter soll von 40 auf 65 aufgestockt werden. Am Flughafen werden bereits jetzt Angriffe auf Flugzeuge oder auch auf ein Containerdorf simuliert. 10 Millionen Euro sollen unter anderem in neue Anlagen investiert werden. Nicht wenige sagen, Deutschland ist mit seinen Anstrengungen bei den Drohnen spät dran. Johann Dauer zum Stand der Technik.
7: Wir sind gut darin, den naiven Piloten zu vermeiden, der einfach nicht weiß, dass er in einer gewissen Umgebung fliegen darf. Da gibt es sehr leistungsfähige Systeme. Wenn man sich die verschiedenen Konfigurationen, die wir zum Beispiel auch in der Ukraine sehen, anschauen und sich vorstellen, dass die in Deutschland betrieben werden, das ist schon auch eine große Herausforderung, dann unter Friedensbedingungen solche Drohnen abzuwehren. Aber das sind wir auf einem guten Weg.
5: Grund für die Beschleunigung in Sachen Drohnenabwehr ist auch der gescheiterte Angriff auf ein ukrainisches Transportflugzeug am Flughafen Halle-Leipzig. Der Drohnenexperte blickt in die Zukunft.
7: Flughäfen werden ausgestattet werden müssen. Das heißt, wir kommen nicht drum rum, Systeme anzuschaffen. Das wird natürlich Geld kosten. Wir müssen jetzt halt sicherstellen, dass die Systeme, die wir einkaufen, auch entsprechend Innovationskraft im Hintergrund haben, damit sie nicht einmal so sind, wie wir sie jetzt kaufen und dann bleiben sie so, sondern sie müssen sich weiterentwickeln und die Entwicklung der Bedrohung mitmachen, und dann sind wir dem auch gewappnet.
5: Im vorigen Jahr liefen hier am Flughafen Kochstedt bereits an 200 Tagen Tests der Forscher, zum einen für zivile Drohnen und zum anderen auch für die Waffenindustrie. Das soll weiter ausgebaut werden.
4: Der Drohnenvorfall am Flughafen Leipzig-Halle vor 2 Wochen, der wirft eine drängende Frage auf. Wie gut sind Deutschlands Flughäfen vor solchen Angriffen geschützt? Ole Gömmel hat sich den Drohnenschutz an deutschen Airports genauer angesehen, und zwar in Norddeutschland.
8: Seit es Drohnen gibt, gibt es das Problem, dass sie eine Gefahr sind. Die Regierung und auch das Innenministerium hat das lange Zeit einfach ignoriert. Wir hätten das Ganze vor vielen, vielen Jahren adressieren müssen. Das wäre der beste Zeitpunkt gewesen. Der zweitbeste ist jetzt. Und immerhin wird man langsam wach.
9: Sagt Manuel Artuk. Beim Think Tank AG Kritis hat er sich auf den Schutz kritischer Infrastruktur spezialisiert. Allein bis Juni dieses Jahres hat die deutsche Flugsicherung 10 Drohnenflüge am Hamburger Flughafen registriert. In Hannover waren es 13. Wer die Drohnen gesteuert hat, ist noch nicht bekannt. Anfang vergangener Woche ein erneuter Vorfall. Wegen einer Drohnensichtung musste der Flugverkehr am Airport Hannover für 2 Stunden gestoppt werden. Die Abwehr solcher Überflüge gestaltet sich schwierig, sagt Christian Tobias Gerlach vom Landesverband der Deutschen Polizeigewerkschaft in Niedersachsen.
10: Wir haben in der Polizei eigene Drohnengruppen. Die kennen sich mit Drohnen aus. Die kennen sich mit der Funktionsweise der Drohnen aus. Aber Drohnen zu erkennen, dann zu verfolgen, abzuwehren, das sind völlig unterschiedliche Fähigkeiten.
9: In Hannover wurde die Drohne nach Informationen des Magazins Der Spiegel von Mitarbeitern des Flughafens bemerkt. Warngeräte der Polizei, die sie hätten orten sollen, schlugen nicht an.
10: Wenn Menschen eine Drohne sehen und die vorhandenen technischen Systeme, die aber offensichtlich gar nicht erfassen können, dann haben wir nach unserem Erachten ein Ausstattungs- und Systemproblem.
9: Wegen der jüngsten Vorfälle und auch um in Zukunft besser vorbereitet zu sein, brauche es andauernde Forschung im Bereich der Sicherheitstechnik, findet Manuel Artuk von der AG Kritis.
8: Im Endeffekt ist das vergleichbar mit einem Katz-und-Maus-Spiel. Die Drohnenhersteller verändern irgendwas, und dann muss man natürlich auch in der Abwehr die Veränderungen berücksichtigen.
9: Besser koordiniert werden soll das unter dem Dach des 2025 gegründeten gemeinsamen Drohnenabwehrzentrum von Bund und Ländern, kurz GEDATS. Nach Angaben des Innenministeriums eine zentrale Plattform zur Bündelung der deutschen Drohnenabwehrkompetenzen, technologieoffen und zukunftsorientiert. Was visionär klingt, ist laut Artuk aktuell aber noch wenig effizient.
8: Also Stand heute ist das alles eher Symbolik. Diese ganzen Zentren und Arbeitskreise sitzen sitzen eben zusammen und debattieren. Da sitzen aber insbesondere Hersteller und gewinnorientierte Unternehmen dran und sagen, wie können wir da Geld verdienen vom Staat.
9: Der Bund scheint spätestens nach dem Vorfall in Leipzig bereit, mehr Geld in die Drohnensicherheit zu investieren. Wenn man Aufträge aber vorschnell an private Anbieter verteilt, berge dies laut Artuk auch Gefahren.
8: Was man aktuell sieht, ist, dass sehr, sehr viele Hersteller nach Deutschland kommen und sagen, hier sind unsere Produkte, die könnt ihr auch sehr gerne günstig testen. Und das ist eine sehr gefährliche Entwicklung, dass man vollständig abhängig von dem wird, was eigentlich nicht zielführend ist.
9: Für Experte Artuk liegt der Schlüssel zu mehr Sicherheit in der Aufstockung von Personal und europäischen Drohnenherstellern, die ihre Produktion stärker an den technischen Bedürfnissen der Einsatzkräfte ausrichten. Auch Polizeigewerkschaftler Gerlach hofft in dieser Hinsicht auf Besserung.
10: Also wir brauchen unseres Erachtens erstmal einen Schluss mit dem Flickenteppich. Wir brauchen gemeinsame Standards, kompatible Systeme, abgestimmte Beschaffung, dann gemeinsames Lagebild. Wir sind bei der Drohnenabwehr noch lange nicht da, wo wir eigentlich stehen müssten.
4: Ole Gömmel war das mit einem Blick auf die Drohnenabwehr an norddeutschen Flughäfen.

her. Und wir schauen an dieser Stelle in der ARD-Infonacht auf das Wetter hier bei uns in Deutschland. Heute wird es unbeständig mit häufigen Regenfällen, später im Norden freundlicher, südlich der Donau länger heiter, 19 bis 30 Grad. In der Nacht dann lassen die Schauer nach. In der Nordhälfte kann es vereinzelt noch regnen, sonst bleibt es oft trocken. Die Temperaturen sinken auf 19 bis 11 Grad. Und so sieht es ganz aktuell in Deutschland aus. In Rostock 16 Grad und bedeckt. Im Harz am Brocken leichter Regen bei 11 Grad. In Stuttgart 18 Grad, dort hat es gerade geregnet. Und in Köln ist es bedeckt bei 18 Grad. Und dann noch die Aussichten für die kommenden Tage. Am Mittwoch wird es im Norden und in der Mitte Deutschlands wechselhaft mit Schauern und Gewittern, gebietsweise auch mit Starkregen. Im Süden scheint zunächst noch häufig die Sonne. Am späten Nachmittag und am Abend können dort aber kräftige Gewitter aufziehen. Unwetter sind nicht ausgeschlossen. Dazu 20 bis 28 Grad, im Südwesten bis zu 32 Grad. Der Wind kann zeitweise stark böig auffrischen. Am Donnerstag bleibt es vor allem im Süden nass, teils mit Gewittern und Starkregen. An den Alpen kann es auch länger regnen. Im Nordwesten gibt es Schauer, an der Nordsee einzelne Gewitter, sonst nur selten Schauer, 20 bis 28 Grad. Und noch der Blick auf den Freitag. Dann vor allem im Süden und im Südosten Regen, teils kräftig und gewitterig. Von der Mitte bis in den Osten zeigt sich dagegen auch länger die Sonne. An den Küsten bis 20 Grad, sonst 22 bis 27 Grad. Soweit also der Blick aufs Wetter und jetzt noch der Blick auf die Uhr. Es ist gleich 5:13 Uhr.

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1: 2,5 Wochen vor der Landtagswahl in Sachsen-Anhalt startet das BSW heute in die heiße Phase des Wahlkampfs. Mit dabei in Dessau Parteigründerin Sarah Wagenknecht. Und die sorgt gerade nicht nur in Sachsen-Anhalt für Diskussionen. Wie hält es das BSW mit der AfD? Und welchen Kurs verfolgt Wagenknecht mit ihren Vorstößen in Sachsen-Anhalt und in Thüringen? Frank Eichmann.
2: Das Bündnis Sarah Wagenknecht führt einen politischen Überlebenskampf. Erst vor 2,5 Jahren gegründet, folgte einem Höhenflug in ostdeutschen Landtagen das knappe Scheitern an der 5%-Hürde bei der vergangenen Bundestagswahl. Anfang des Jahres zerlegte sich die BSW-Fraktion im Landtag von Brandenburg. Damit endete die dortige Koalition. Derzeit regiert das BSW nur in Thüringen mit.
3: Und deshalb ist es für das BSW wichtig, in ein weiteres Bundesland einzukehren,
2: sagt Politikwissenschaftler Benjamin Höhne von der TU Chemnitz.
3: Man macht sich starke Hoffnung, dass das in Sachsen-Anhalt gelingen könnte.
2: Auf der Habenseite mit über 11% das beste Landesergebnis bei der vergangenen Bundestagswahl. Heute allerdings in Wahlumfragen mal knapp drin, mal unter 4%. Die Parteispitze betont die eigene Wichtigkeit in einem Bundesland, in dem die AfD auf über 40% zusteuert. Die Brandmauer zur AfD ist gescheitert, sagen Wagenknecht und die beiden Parteichefs Amira Mohamed Ali und Fabio Di Masi. Auch wenn die AfD in Sachsen-Anhalt als gesichert rechtsextremistisch eingestuft ist und das BSW sich auf der anderen Seite des politischen Spektrums von der Linken abtrennte, sagt Politikwissenschaftler Höhne.
3: Es gibt tatsächlich viele Schnittmengen zwischen beiden Parteien. Beide Parteien kann man als Anti-Establishment-Parteien sehen, die wenig Vertrauen in die etablierten Institutionen haben.
2: Nach der Wahl in Sachsen-Anhalt und dem eigenen Einzug dort will das BSW die Idee der Expertenregierung umsetzen. Kein Parteipolitiker soll Ministerpräsident werden, sondern eine allseits respektierte Persönlichkeit, die sich im Landtag wechselnde Mehrheiten sucht. Lassen Sie uns das öffentlich bereden, schlug Wagenknecht Ende Juni AfD Chefin Weidel vor, die konterte kühl, kein Bedarf, wir wollen mit absoluter Mehrheit regieren. Und dann vor einer Woche aus Thüringen das überraschende Angebot des dortigen AfD-Chefs.
4: Sehr geehrte Frau Wagenknecht, Sie kommentieren durchaus klug das Zeitgeschehen. Von der Seitenlinie, wenn man so will. Schreiten Sie doch mal zur Tat. Werden Sie Ministerpräsidentin des Freistaats Thüringen?
2: Hintergrund des Höcke-Angebots: Ministerpräsident Mario Vogt von der CDU wurde sein Doktortitel aberkannt, wogegen er derzeit klagt. AfD und BSW-Spitze wollen die Abwahl Vogts, der habe Glaubwürdigkeit verloren. Diese Abwahl wäre auch das Ende der BSW-Regierungsbeteiligung in Thüringen.

0: die bis zum 6. September helfen soll, im Gespräch zu bleiben, um dann das BSW über die 5%-Hürde zu bringen.
1: Frank Eichmann war das über das BSW 2,5 Wochen vor der Landtagswahl in Sachsen-Anhalt. Und wir machen weiter mit einem ganz anderen Thema und blicken nach Spanien. Surfen mitten in Madrid und das auf bis zu 2 Meter hohen Wellen. In der spanischen Hauptstadt entsteht gerade eine riesige künstliche Surflagune, die im kommenden Frühjahr eröffnen soll. Klingt nach Surferparadies, sorgt aber auch für eine ganze Menge Kritik. Denn in Spanien wird viel über Wasserknappheit diskutiert. Und trotzdem kann man schon heute in Madrid aufs Brett steigen. Aus der spanischen Hauptstadt Christian Sachsinger.
2: Man kann schon jetzt in Madrid surfen, im Vorort Alcorón im Südwesten der Stadt. Ona Surf Hub heißt die vergleichsweise kleine Anlage, die eine Welle von rund 1,5 Meter zu bieten hat. Dieser Surf-Fan kommt seit 2 Jahren hierher. Ich stehe gern auf dem Board und hier hat's Wasser, eine Welle und es ist in Madrid. Also habe ich angefangen, hierher zu kommen. Rund 50 Kilometer, ziemlich genau auf der anderen Seite von Madrid, gibt es zur gleichen Zeit eine sehr große Baustelle. Hier soll gleich neben dem Metropolitano-Stadion, der Heimat des weltbekannten Fußballclubs Atletico Madrid, die größte europäische Surflagune entstehen. Seit 2 Jahren wird hier schon gebaggert und betoniert. Noch kann man die Lagune nur erahnen, aber schon im April nächsten Jahres soll alles fertig sein. Demnächst wird die Maschine angeliefert, die die Wellen erzeugen wird, wie Bauleiterin Marta Champer erklärt. Die Maschine wird auf dieser Plattform dort drüben stehen. Unsere Anlage besteht aus 56 Modulen, also 56 Schaufeln, die das Wasser anschieben. Dazu kommt, dass der Lagunenboden ganz bestimmte Wölbungen bzw. Höhen und Tiefen haben wird. So werden wir zu jeder Jahreszeit die passende Welle erzeugen können. Die Besucher sollen unter gut 20 verschiedenen Wellen aussuchen können, von sanften Anfängerwellen bis zu 2 Meter hohen Röhren für erfahrene Surfer, den sogenannten Barrels. 120 Surfer können gleichzeitig auf den Boards stehen. Die Maße des Beckens sind dementsprechend 200 Meter Breite und 23.000 Quadratmeter Oberfläche. Das entspricht etwa 3 Fußballfeldern. Das Auffüllen dieses immensen Beckens wird ungefähr 1 Monat dauern. Und damit sind wir bei der Kritik an diesem Projekt. Naturschützer stören sich am Wasserverbrauch. Vor allem durch die Verdunstung würde das Surfzentrum im Jahr rund 40.000 Kubikmeter Trinkwasser brauchen. So viel wie etwa 800 Personen, heißt es etwa bei der Plataforma Ecologista. Und die Kritiker haben noch ein anderes Argument. Von den 60 Millionen Euro, die das Projekt kosten wird, stammen gut 15 Millionen an Krediten aus einem EU-Fonds, mit dem nachhaltige Projekte in Spanien gefördert werden sollen. Angesichts der immensen Mengen an Beton und Energie, die eingesetzt werden, ein nachvollziehbarer Kritikpunkt. Sergio Garcia, der Geschäftsführer von Gemswell, der Firma, die den Surfpark betreiben wird, glaubt dagegen, dass die Gelder gut angelegt sind. Madrid könne dieses Projekt sehr gut brauchen, sagt er.
3: Precisamente porque Madrid no tiene playa.
2: Gerade weil Madrid keinen Strand hat. Mit diesem Projekt wollen wir das Surfen gewissermaßen demokratisieren und für alle zugänglich machen. Dieser Surfpark ist nicht nur etwas für erfahrene Surfer, sondern auch für jemanden wie mich, der nicht surfen kann und gerade erst seine ersten Versuche macht.
1: Bauprojekte sind ja oftmals ein langwieriger und schwieriger Planungsmarathon. Am Weltkulturerbe Mathildenhöhe in Darmstadt ist daraus eher ein Hürdenlauf geworden und der ist jetzt vorerst zu Ende. Die Stadt hat den Bau des Besucherzentrums für die Weltkulturerbestätte gestoppt. Wie diese Entscheidung aufgenommen wird, das weiß Frank Angermund.
4: In Darmstadt war der Rums nicht unmittelbar zu hören, die Schallwellen haben sich aber nach und nach quer durch die Stadt verteilt. Denn es war ein Paukenschlag, den Oberbürgermeister Hanno Benz losgelassen hatte. Der Bau des geplanten Besucherzentrums Mathildenhöhe am Osthang ist erstmal gestoppt worden. Es fehle ein Konzept, wie das Welterbe den Besuchern verständlich vermittelt werden kann. Und die Kosten laufen aus dem Ruder, sagt der SPD-Politiker.
5: Die in den letzten Wochen und Monaten deutlich gewordenen zusätzlichen Kosten für das Informationszentrum belasten den Haushalt weiter, sodass wir zunächst jetzt uns entschieden haben, einen Baustopp zu erlassen, um zu prüfen, inwieweit das Informationszentrum in den bisher geplanten

0: bekannten Dimensionen überhaupt notwendig ist.
1: Ursprünglich waren rund 6 Millionen Euro für das Besucherzentrum veranschlagt worden. Inzwischen liegen die Kosten bei rund 21 Millionen Euro. Die Entscheidung, die Notbremse zu ziehen, wird von vielen begrüßt. Unter anderem von der Initiative Osthang bleibt, die sich gegen die geplante Rodung der Bäume am Darmstädter Osthang eingesetzt hatte. Die Initiative bietet nun an, an einem Konzept mitzuarbeiten und möchte das Areal selbst als kulturellen Ort nutzen.
2: Aber was wir jetzt eigentlich so als oberes Gebot oder was wir erstmal uns wünschen würden, ist, dass man eben den Naturschutz wirklich ernst nimmt und diese Grünoase schützt und eben probiert, diesen Ort jetzt als Baugrube wieder zurückzuführen.
1: Auch das Bündnis Osthang bleibt und politische Gruppierungen wie Uffbasse, Darmstadt gemeinsam, Die Linke und die Tierschutzpartei sehen im Baustopp eine Chance. Kerstin Lau von Uffbasse plädiert dafür, jetzt nichts zu überstürzen und das Konzept noch einmal von A bis Z durchzudenken.
3: Man muss schauen, wie viele Besucherinnen und Besucher haben wir wirklich? Welche Zielgruppen wollen wir erreichen? Was soll auf der Mathildenhöhe stattfinden? Was können bestehende Einrichtungen vielleicht auch schon übernehmen? Was machen wir digital oder was muss man tatsächlich in Räumen anbieten?
1: Kritik am Baustopp für das Besucherzentrum Mathildenhöhe gibt es allerdings auch. Die Grünen hatten das Projekt in der letzten Legislaturperiode gemeinsam mit der CDU auf den Weg gebracht und die Entscheidung mitgetragen, das Besucherzentrum in dieser Form auf dem Osthang zu bauen. Sie schreiben, dass sie sich vor der Entscheidung des Baustopps mehr Kommunikation gewünscht hätten. Trotz der Diskussion um das Besucherzentrum bleibt die Mathildenhöhe UNESCO-Weltkulturerbe. Die Diskussion um ein geeignetes Vermittlungskonzept ist eröffnet.
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5: Mit Marcel Stober. Der Puls wird so langsam schneller bei den Verantwortlichen und bei den Spielern so einiger Fußballvereine in Deutschland. Am Freitag beginnt die erste Runde im DFB-Pokal und der besondere Reiz ist ja immer, dass da viele kleine Vereine gegen die ganz großen Namen ran dürfen. Christian Michel hat mal ein paar Geschichten gesammelt.
6: Der Fünftligist SC St. Tönis empfängt Eintracht Frankfurt und zieht dafür aus Tönis Forst in die deutlich größere Krefelder Grotenburg um. Da erwartet die Elf aus Tönis Forst selbst das bisher größte Highlight seiner mehr als 100-jährigen Vereinsgeschichte. Ein kleiner Verein, ein riesiger Name und Fans, die noch immer kaum glauben können, was ihnen das Los beschert hat.
7: Wir sind ein kleines Dorf, wir sind 20.000 Einwohner in St. Tönis, dass wir jetzt gegen so eine Metropole irgendwo Frankfurt spielen dürfen, das ist schon irgendwo besonders. Also hätte man gefragt vor 10 Jahren, dass der SC St. Tönis gegen Eintracht Frankfurt in einem Pflichtspiel irgendwo spielt, da hätte, glaube ich, jeder drüber gelacht.
6: Einen Tag später geht das Pokalmärchen in Bremen weiter. Die SV Hemelingen hat gerade das Double aus Meisterschaft und Landespokal gewonnen. Nun steht der Verein zum zweiten Mal nacheinander in der ersten Hauptrunde. An der Seitenlinie die Brüder Günther und Feyer Tunzel. Söhne kurdischer Einwanderer und seit vielen Jahren Hemelinger aus Leidenschaft. Im vergangenen Jahr gab es ein 0:9 gegen Wolfsburg. Dieses Mal kommt Hannover 96.
8: Überglücklich, das zweite Mal hintereinander mit Hemeling den Landespokal hier gewonnen zu haben, wieder im DFB-Pokal zu vertreten zu sein. Ja, es ist schon Wahnsinn. Also man muss sich wirklich mal wieder zwicken und sagen, ey, tatsächlich.
6: Zwicken mussten sich wohl auch die Spieler des Lüneburger SK Hansa. Im niedersächsischen Landespokalfinale lagen sie zur Pause 0:3 zurück. Dann traf Stürmer Jacques Dörr doppelt. Lüneburg rettete sich ins Elfmeterschießen und gewann. Die Belohnung, ein Nordduell gegen Werder Bremen.
9: Pokal ist unbeschreiblich, vor allem jetzt mit dem DFB-Pokal. Ne? Und ich wünsche mir einen guten Gegner auf jeden Fall in der ersten Runde für den DFB-Pokal. Darauf freuen wir uns am meisten.
6: Am Sonntag wird Münster zur Pokalheimat für Westfalia Rhynern. Das eigene Stadion in Hamm ist zu klein. Im Preußenstadion können stattdessen viele tausend Fans dabei sein. Für den Regionalliga-Aufsteiger ist es die erste Teilnahme am DFB-Pokal überhaupt. Und für den neuen Trainer Marco Stiepermann eine Premiere mit Ansage. Der frühere Bundesliga-Profi weiß um die Wucht des Traditionsvereins Dynamo Dresden, rechnet sich aber trotzdem etwas aus.
10: Wir spielen gegen absoluten Traditionsverein aus dem Osten. Ich glaube, deutschlandweit mit die besten Fans. Also es ist schon was ganz, ganz cool ist für uns. Und mit dem eben, was ich gesagt habe, ich glaube schon, dass wir eher gegen Dynamo Dresden eine Chance haben, als wenn Bayern München zu uns kommen würde. Also so ehrlich muss man auch sein.
6: Und dann wäre da noch Krieschow, ein kleiner Ort vor den Toren von Cottbus und erstmals auf der großen Pokalbühne. Der VfB besiegte im Landespokalfinale sensationell Energie Cottbus. Torschütze Tobi Michalski hatte danach ziemlich genaue Vorstellungen von seinem Wunschgegner.
7: Sowas wie Dortmund, Frankfurt, Gladbach, Bayern, das wäre schon ein Erlebnis fürs Leben.
6: Nun ja, es wurde Mainz 05. Nicht ganz auf seiner Liste, aber immerhin Bundesliga. Und für ein Erlebnis fürs Leben sollte auch das reichen.
5: Definitiv. Und wir haben es gehört, der Lüneburger SK Hansa trifft auf Werder Bremen. Vielleicht läuft ja Niklas Füllkrug auch für die Gäste auf. Der Wechsel des Ex-Nationalspielers zurück in die Bundesliga ist ja perfekt. Und das auch, weil Füllkrug das unbedingt wollte. So Geschäftsführer Profifußball Clemens Fritz.
4: Es ist kein Geheimnis, dass er natürlich einen sehr, sehr guten Vertrag hat, auch in West Ham. Und wie gesagt, ohne sein Zutun wäre das nicht möglich gewesen. Er hat auf Gehalt verzichtet. Es ist eine freie Leier und anders wäre dieser Transfer auch nicht zustande gekommen.
5: Mehr zum DFB-Pokal und allen 32 Partien der ersten Runde finden Sie natürlich wie immer auf sportschau.de.
6: Marcel Stober war das mit dem Sport.
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Bill Clinton wird 80 Jahre alt und blickt auf eine Präsidentschaft mit vielen politischen Erfolgen, aber auch mit Skandalen zurück. Warum er trotzdem immer wieder auf die Beine kam und als Stehaufmännchen der US-Politik gilt, das ist gleich Thema hier bei uns.

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1: Um 5.30 Uhr mit Ronald Lessig. In den USA hat ein großer Prozess gegen den Meta-Konzern begonnen. Mehrere Bundesstaaten werfen dem Unternehmen vor, Minderjährige bewusst süchtig von Facebook und Instagram und damit psychisch krank zu machen. Die Kläger fordern, dass Meta bestimmte Funktionen seiner Apps beschränkt, etwa das Endlos-Scrollen oder den Gefällt-mir-Zähler. Außerdem droht eine milliardenschwere Geldstrafe. Der Konzern weist die Vorwürfe zurück. Bundesjustizministerin Hubig will es Mieterinnen und Mietern erleichtern, sich besser gegen Hitze zu schützen. Die SPD-Politikerin schlägt vor, das Mietrecht entsprechend zu ändern. Aus der Nachrichtenredaktion Jonas Valentin Weber.
2: Bisher haben Mieter keinen gesetzlichen Anspruch, wenn sie ihre Wohnungen mit fest installierten Klimaanlagen oder etwa Sonnenblenden ausstatten wollen. Bei entsprechenden baulichen Veränderungen müssen in der Regel die Vermieter zustimmen. Das will Hubig jetzt offenbar aufweichen. Für beide Seiten, also für Mieter und Vermieter, müsse es in Zukunft klare und praktikable Regelungen geben, sagte die SPD-Politikerin der Rheinischen Post. So könne auch das klassische Rechtssystem einen Beitrag zum Hitzeschutz leisten. Das Thema müsse aber auch ganz grundsätzlich zu einem Schwerpunkt der Politik werden, forderte Hubig. Andere Länder seien Deutschland da voraus.
1: Die USA verschärfen ihren Kurs gegen den Internationalen Strafgerichtshof in Den Haag. Außenminister Rubio hat Sanktionen unter anderem gegen die Präsidentin und einen leitenden Ankläger des Gerichts angekündigt. Aus Washington Anne Schneider.
3: Die Trump-Regierung wirft dem Gericht vor, Ermittlungen und Strafverfahren gegen Personen aus Staaten zu betreiben, die die Zuständigkeit des Strafgerichtshofs nicht anerkennen. Dazu gehört auch der Haftbefehl gegen den israelischen Ministerpräsidenten Benjamin Netanyahu, dem Kriegsverbrechen im Gazastreifen vorgeworfen werden. Die Sanktionen frieren mögliche Vermögenswerte in den USA ein und schließen die Betroffenen weitgehend vom amerikanischen Finanzsystem aus. Der Internationale Strafgerichtshof reagierte scharf und erklärte, die Sanktionen gefährdeten die Rechtsstaatlichkeit und die internationale Rechtsordnung.
1: Der Warnstreik an 6 deutschen Seehäfen ist beendet. Laut der Gewerkschaft Verdi hatte der Ausstand unter anderem den Umschlag im Hamburger Hafen für 24 Stunden teilweise lahmgelegt. Betroffen waren außerdem Bremen, Bremerhaven, Wilhelmshaven, Brake und Emden. Den Angaben zufolge beteiligten sich etwa 5.000 Beschäftigte an dem Warnstreik. Hintergrund sind die laufenden Tarifverhandlungen. Verdi fordert für die insgesamt rund 11.000 Hafenbeschäftigten 8,2% mehr Lohn. Mitarbeiter der Häfen, den Arbeitgebern, ist das zu viel. In der kommenden Woche soll weiter verhandelt werden. Das Wetter in Deutschland. Tagsüber gebietsweise Schauer, selten Gewitter, teilweise auch trocken bei bis zu 19 Grad im Norden und 32 Grad im Süden. Am Donnerstag teilweise trocken, teilweise Schauer, ein paar Gewitter, 20 bis 27 Grad und am Freitag zeitweise sonnig im Nordwesten und Süden, Schauer oder Gewitter, 19 bis 26 Grad. Und das waren die Nachrichten.
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4: Mit aktuell 3 Meldungen und los geht es mit einer amtlichen Gefahrenmitteilung, und zwar für Monschau, Simmerath und Rötgen. Wegen des Waldbrandes im Hohen Venn kommt es dort momentan zu erheblichen Geruchsbelästigungen und zu möglicher Schadstoffbelastung der Luft. Gesundheitliche Gefahren können nicht ausgeschlossen werden, daher bitte Fenster und Türen unbedingt geschlossen halten, sowie Lüftungen und Klimaanlagen abschalten. Und noch der Blick auf die Straßen. Die A1 Hamburg Richtung Lübeck ist zwischen Kreuz Bargteheide und Bad Oldesloe wegen Reparaturarbeiten gesperrt. Die A2 Dortmund Richtung Hannover ist zwischen Dortmund Nordost und Kamenberg-Kamen nach einem Unfall gesperrt. Soweit also der Verkehr. Ihnen eine gute und vor allem sichere Fahrt.
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4: Ich bin Simeon Lauchs. Schönen guten Morgen. Unter den bisher 47 Präsidenten der USA gilt Bill Clinton als das Stehaufmännchen. Einen Skandal nach dem anderen überwindete Clinton mit politischem Geschick, mit persönlichem Charme und mit Widerstandskraft. Heute wird er 80 Jahre alt. Samuel Jakisch und Katrin Brandt blicken zurück.
5: The president Bill Clinton wirkt schmaler als sonst, seine Stimme noch heiserer, als er in diesem Jahr vor dem Kongress in Washington über seine Bekanntschaft zum Sexualstraftäter Jeffrey Epstein aussagen muss. Nach diversen Herzoperationen und Diäten hat Clinton zuletzt an Gewicht verloren, wirkt streckenweise fahrig und ganz anders als im Sommer 1992. Damals spielt Clinton Saxophon im Fernsehen mit Sonnenbrille als Präsidentschaftskandidat gegen George Bush den Älteren. Jung, modern, energetisch kommt Clinton damals rüber als Kandidat aus der Kleinstadt Hope in Arkansas, der sich intelligent und ehrgeizig nach oben gearbeitet hat. An seiner Seite steht schon damals eine mindestens ebenso kluge Juristin und Politikwissenschaftlerin, die Bill 20 Jahre vorher in der Uni-Bibliothek von Yale kennengelernt hatte.
6: In the spring of 1971, I met a girl.
5: Dass Bill seine Hillary liebt, ist keine Frage. Dass er sie betrügt, muss sie bald herausgefunden haben. Als Clinton Gouverneur von Arkansas ist, der jüngste aller Zeiten, gibt es bereits Gerüchte über seine Untreue. Als er 1992 Präsident wird, erfährt ganz Amerika davon. Und dann, in seiner zweiten Amtszeit, kommt der große Skandal.
7: I did not have sexual relations with that woman. Miss Lewinsky.
5: Er habe keine sexuelle Beziehung mit dieser Frau Lewinsky gehabt, lügt Bill Clinton 1998, obwohl er seine Machtposition für eine Beziehung mit der 22-jährigen Praktikantin ausgenutzt hatte. Das Abgeordnetenhaus verurteilt Clinton wegen Meineids, impeached als zweiter Präsident überhaupt. Hillary steht damals zu ihrem Bill und treibt ihre eigene Karriere voran, als Außenministerin, dann Präsidentschaftskandidatin, die Bill zum First Husband machen würde.
8: First mate, first gentleman, I'm just not sure about it.
5: Anschließend rückt Bill in die zweite Reihe, hat bis heute kaum öffentliche Auftritte, schreibt lediglich hin und wieder an einer Krimireihe mit. Seinen 80. Geburtstag feiert Bill Clinton in einem Amerika, das sich nach dem Erfolg seiner Präsidentschaft zurücksehnt, als die Wirtschaft noch brummt und der Staat sogar einen Haushaltsüberschuss erwirtschaftet. Und trotzdem ist es ein privates Jubiläum, denn wirklich verziehen haben Amerika und sein Ex-Präsident einander bis heute nicht.
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4: Die Zeit der Null- und Negativzinsen ist noch gar nicht so lange her. Heute sieht die Welt allerdings anders aus. Die Renditen von Bundesanleihen sind so hoch wie seit 15 Jahren nicht mehr. Das freut natürlich Anlegerinnen und Anleger, verteuert aber Baukredite und die Finanzierung des Staates. Was die neue Zinswelt bedeutet, das fasst Angela Göpfer zusammen.
10: Der Zins ist nicht nur zurück, er ist mit Macht zurück. Noch vor wenigen Jahren waren Null- und Negativzinsen Realität. Heute bringen 10-jährige Bundesanleihen rund 3,2%, so viel wie seit 15 Jahren nicht mehr. Und selbst nach Abzug der Inflation bleibt wieder etwas übrig. Konrad Kleinfeld, Anleihe-Experte bei State Street.
11: Also die Anleihen sind definitiv zurück. Anleihen sind zurück durch den Fakt, dass sie eben tatsächlich höhere, ordentliche Erträge Zinscoupons generieren können.
10: Doch die Rückkehr des Zinses hat ihren Preis. Denn was Anleger an Rendite bekommen, müssen Schuldner auf der anderen Seite bezahlen. Das gilt auch für den Staat. Die Bundesrepublik hatte sich während der Corona-Pandemie massiv verschuldet. Hinzu kommen inzwischen höhere Ausgaben für Verteidigung und Infrastruktur.
11: All das muss refinanziert werden und muss refinanziert werden auf erheblich höherem Niveau, was wieder Haushalte belastet und den Spielraum für die Politik nochmals einengt.
10: Laufen alte, günstig verzinste Anleihen aus, muss der Bund sich zu den heute höheren Sätzen refinanzieren. So steigt die Zinsrechnung nach und nach. Und auch Hauskäufer bekommen die höheren Kapitalmarktzinsen unmittelbar zu spüren. Bauzinsen mit 10-jähriger Bindung liegen inzwischen im Schnitt bei gut 4%. Zum Vergleich, auf dem Höhepunkt der Niedrigzinsphase 2021 waren es deutlich weniger als 1%. Wie groß der Unterschied schon bei einem einzigen Prozentpunkt mehr ist, erklärt Anleihe-Experte Kleinfeld.
11: Wenn ich mir vorstelle, ich wäre jetzt Immobilienkäufer oder müsste vielleicht auch einen bestehenden Kredit refinanzieren. Wenn ich einen Kredit habe von 400.000 Euro, 1% mehr bedeutet jedes Jahr über die gesamte Laufzeit 4.000 Euro mehr, den ich als Haushalt aufwenden muss.
10: Was Hauskäufer und andere Kreditnehmer belastet, eröffnet Anlegern neue Möglichkeiten. Denn nach den Nullzinsjahren gibt es am Anleihemarkt wieder etwas zu verdienen. Gleichzeitig brauchen Staaten und Unternehmen viel frisches Kapital und müssen Investoren dafür entsprechend attraktive Konditionen bieten. Sören Hettler von der DZ Bank.
9: Wir sehen hier einfach wieder eine gewisse Konkurrenz, die vorhanden ist. Die Emissionen von Unternehmen, also die Anleihe, die begeben werden, von Staaten, auch die haben einen hohen Finanzierungsbedarf. Die bringen die Renditen weiter nach oben, sodass Investoren auch wieder eine gewisse Attraktivität haben, hier in den Markt zu gehen.
10: Für Aktien ist das grundsätzlich Gegenwind. Wer mit vergleichsweise sicheren Anleihen wieder mehr als 3% verdienen kann, hat schließlich eine echte Alternative. Dennoch bleibt die Nachfrage nach Aktien bislang stark.
9: Nichtsdestotrotz ist an den Aktienmärkten die positive Stimmung getrieben von mehr Gewinnen, die wir tatsächlich sehen, auch einer positiven Erwartungshaltung gegenüber künstlicher Intelligenz. Und solange die vorhanden ist, glaube ich nicht, dass höhere Renditen am Rentenmarkt tatsächlich dem Aufschwung den Chaos machen können.
10: Ein Problem bleibt aber für Anleger. Die klassische Risikostreuung funktioniert heute nicht mehr so zuverlässig wie früher. Jahrzehntelang galten Staatsanleihen als Puffer, wenn Aktienkurse fielen. Darauf beruht auch das klassische 60-40 Depot. 60% Aktien für Rendite, 40% Anleihen für Stabilität. Doch bei stark steigenden Inflationsraten und Zinsen können Aktien und Anleihen gleichzeitig unter Druck geraten. Für Anleger heißt das, sie müssen ihre Risiken breiter streuen, etwa auch über andere Anlageklassen wie Rohstoffe.
4: Bauarbeiter an der Autobahn, Rettungskräfte, Lieferantinnen und Lkw-Fahrer. In ihrem Verkehrssicherheitsreport 2026 nimmt die Prüfgesellschaft DEKRA den Arbeitsplatz Straße in den Fokus. Dort also, wo Menschen besonders gefährdet sind, bei Unfällen verletzt zu werden oder ums Leben zu kommen. Was getan werden könnte, um die Sicherheit für diese Berufe zu erhöhen und worin sich Berlin und Brandenburg dabei unterscheiden, das fasst Markus Latong zusammen.
12: Die Vision Zero rückt fürs Erste wieder in weitere Ferne. So bezeichnen Verkehrsfachleute und Politiker die Idee eines Straßenverkehrs, in dem niemand mehr ums Leben kommt. Die Statistik für Unfalltote in Brandenburg zeichnet zumindest für 2025 einen gegenläufigen Trend. 127 Menschen starben im Verkehr, 13 mehr als im Jahr 2024. Für Mirko Brunnert von der DEKRA-Niederlassung Potsdam ist das kein Wunder. 11.000 neue Fahrzeugzulassungen gab es vergangenes Jahr. Mehr Verkehrsteilnehmer, mehr potenzielle Unfälle. Hinzu komme die besondere Lage Brandenburgs.
13: Was wir natürlich immer feststellen, dass der Güterverkehr gerade auch im Bereich dieses Themas auch nicht nur durch deutsche Fahrzeuge, sondern wir sind gerade in unserem Gebiet um Berlin herum eine Transitstrecke von Ost nach West, von Nord nach Süd und von daher haben wir da natürlich auch wesentlich höheres Verkehrsaufkommen.
12: Wer im Gütertransport sein Geld verdient oder als Arbeiter auf Autobahnbaustellen, für den ist wie für viele Millionen Menschen die Straße der Arbeitsplatz. Diese Beschäftigten gelten als besonders gefährdet. Mario Schwarz, DEKRA-Gebietsleiter Ost, kritisiert, in den Unfallstatistiken wird die Gruppe nicht gesondert erfasst.
14: Das ist die Polizei, die an der Unfallstelle die Unfallaufnahme macht und die Unfallstatistik daraus hervorgeht. Da gibt es ein Raster, was der Polizeibeamte, die Polizeibeamtin ausfüllen muss. Und da gibt es ganz einfach kein Erfassfeld für die Situation, dass der Unfall an einer Baustelle in Zusammenhang zu bringen ist.
12: Da gerade Baustellen Hotspots für Unfälle sind, kam es in Brandenburg, gerade aufgrund der vielen Sanierungsmaßnahmen der vergangenen Jahre, etwa am Berliner Ring, zu zusätzlichen Opfern. In Berlin sieht die Unfallstatistik etwas besser aus. 37 Menschen starben hier vergangenes Jahr, 18 weniger als 2024. Fabio Tumburus von der DEKRA-Niederlassung Berlin erkennt hier andere Risikofaktoren.
15: Die Gefahren, die in Berlin lauern, sind natürlich durch den hohen Verkehr, durch die hohe Verkehrsdichte natürlich ein hohes Stresslevel, was die Leute möglicherweise ausstrahlen oder auch entgegenbekommen. Somit ist der Stressfaktor der, der dann dazu führt, dass die Menschen möglicherweise unüberlegte Dinge tun.
12: Ob in Berlin oder in Brandenburg, damit weniger Menschen im Verkehr sterben müssen, fordert die DEKRA eine Vielzahl von Maßnahmen. Unter anderem bessere Baustellen und Unfallwarnsysteme in den Fahrzeugen, einen konsequenten Arbeitsschutz für Beschäftigte, die lange und oft übermüdet fahren, oder Anprallschutzsysteme auf Baustellen, um Schäden bei einem Crash zu minimieren.
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4: Noch immer beschäftigt die Berliner Verwaltung der Cyberangriff vom Freitag. Jetzt werden alle Systeme gecheckt. Wurden Daten erbeutet und wenn ja, welche? Wurden die Sicherheitslücken jetzt gestopft? Vor allem die Senatsverwaltung für Bauen und für Verkehr sind betroffen, aber auch andere Dienste des Landes funktionieren nicht, berichtet Angela Ulrich.
16: Betroffen ist unter anderem die Plattform, auf der Online-Briefwahlunterlagen beantragt werden können. Die ist aktuell nicht zu erreichen. Auch manche Bürgerdienstleistungen sind eingeschränkt. Wohngeldanträge können derzeit zum Beispiel nicht gestellt und Wohngeld auch nicht ausgezahlt werden. Grund ist die großflächige Sicherheitsanalyse nach der Cyberattacke. Die beiden betroffenen Senatsverwaltungen für Bauen und für Verkehr wurden vom Landesnetz abgetrennt. Das beeinträchtigt einiges. Wirtschaftssenatorin Franziska Giffey, SPD, macht noch mal klar, wie verwundbar Berlin ist und fordert mehr Geld für die Cybersicherheit.
17: Jetzt an dieser Stelle haben wir einen Hackerangriff, der nicht abgewehrt werden konnte, wo aber sofort reagiert worden ist. Krisenstab ist eingerichtet und es bedeutet, dass wir noch mehr auch investieren müssen in die Cybersicherheit unserer Stadt.
16: Derzeit laufen die Untersuchungen, wie wichtig die Daten tatsächlich sind, die die Hacker erbeutet haben. Die Senatskanzlei sagt, dass keine sensiblen Daten abgeflossen sind. Andere Quellen in der Verwaltung haben gegenüber dem RBB zuvor dagegen davon gesprochen, dass durchaus sensible Daten abgeflossen sein könnten. Der IT-Experte Manuel Artuk kritisierte im RBB die mangelnde Cybersicherheit der Verwaltung scharf. Berlin sei in diesem Bereich sehr schlecht aufgestellt. Verbesserungsvorschläge von Experten seien nicht umgesetzt worden. Stefan Ziller, der Sprecher für Digitalisierung der Grünen im Abgeordnetenhaus, nennt den Angriff einen Weckruf. Berlin müsse die digitale Sicherheit zentraler organisieren.
18: Wir haben ja die Situation, dass alle Bezirke ihre IT im größten Teil selber machen. Ein hohes Sicherheitsrisiko. Wir haben verschiedene Senatsverwaltungen, die eigene IT betreiben. Auch das ist ein Sicherheitsrisiko. Die müssen abgestellt werden und da gibt es auch kein Rütteln.
16: Und vor allem müsse das jetzt schnell passieren, so Ziller. Grüne und Linke fordern nun mehr Informationen kommende Woche im Digitalisierungsausschuss. Die betroffenen Senatsverwaltungen für Stadtentwicklung, Bauen und Wohnen sowie für Mobilität, Verkehr, Umwelt und Klimaschutz sind weiterhin nicht arbeitsfähig. Nach Informationen des RBB sind die Mailsysteme weiter gekappt. Nur Telefon, SMS und Fax seien nutzbar.
19: Kultur.
20: Marianne Koch hatte als Kind nur einen Traum, Ärztin zu werden. Sie erfüllte ihn sich aber erst nach einer 20-jährigen Karriere als eine der erfolgreichsten Schauspielerinnen der Nachkriegszeit. Bundesweit geschätzt wurde sie auch als Moderatorin der Talksendung 3 nach 9. Und im Bayerischen Rundfunk ist sie seit Jahrzehnten die Gesundheitsexpertin. Heute wird Marianne Koch 95 Jahre alt.
21: Ich weiß noch, wie die mit ihren Panzern da bei uns in der Straße in Gasselgersteig vorbeifuhren und uns Kindern Bonbons von den Panzern runtergeworfen haben.
22: Wer nach dem Krieg im Münchner Stadtteil Geiselgasteig aufwuchs, der kam wohl zwangsläufig mit dem Filmgeschäft in Berührung. Schließlich befanden sich dort die großen Studios. Die ganz junge Marianne Koch jobbte dort als Hilfskraft, während sie Medizin studierte. Vor die Kamera zog es sie nach eigenen Worten nicht. Und trotzdem war sie 20 Jahre ein Leinwandstar.
23: Sie haben doch nicht schon wieder geweint, oder doch?
24: Nein, Sir, heute nicht.
23: Sie brauchen jetzt nicht mehr lange traurig zu sein.
22: Drehen mit Hollywood-Stars, mit den großen italienischen und deutschen Regisseuren und das, wo sich Marianne Koch gar nicht als Schauspielerin verstand. Ihre diesbezügliche Lässigkeit sei wohl der Grund gewesen, warum sie studierte Künstlerinnen bei Probeaufnahmen ausstach.
21: Ich habe mir das auch damals wie heute nur so erklären können, dass ich eben diese totale Gelassenheit, heute würde man sagen, ich war cool. Ich hatte ja einen Beruf. Das war alles nur ganz lustig, hat mich ein bisschen neugierig gemacht, natürlich, klar.
25: Wissen Sie, wenn man Kaffee kocht, dann muss man sich konzentrieren. Sonst schmeckt er nämlich nicht. So, jetzt muss er ziehen.
22: Für ihre Rolle in der Zuckmeier-Verfilmung des Teufelsgeneral an der Seite von Kurt Jürgens bekam sie 1955 das Filmband in Silber als beste Nebendarstellerin. Rückblickend verklärt die jetzt 95-jährige Marianne Koch ihre Filmkarriere in keiner Weise. Ganz im Gegenteil, die Bekanntheit sei ihr eher lästig gewesen, die Drehs waren anstrengend.
21: Was wirklich toll war, war, dass ich zu einem Zeitpunkt, als man noch nicht so locker verreisen konnte, die halbe Welt gesehen habe.
22: Nach großen Erfolgen, etwa mit dem Italo-Western für eine Handvoll Dollar an der Seite von Clint Eastwood, beendete Marianne Koch Anfang der 70er Jahre ihre Filmkarriere.
21: Es war einfach ein totaler Umbruch in meinem gesamten Leben. Ehe kaputt. Ich habe mich mit Filmen und so weiter eigentlich nicht mehr identifizieren können wollen. Ich wollte unbedingt jetzt zurück. Mhm. Sicher haben die Kollegen, die ja alle fast 20 Jahre jünger waren, gesagt, was will die Alte hier? Ja, natürlich. Aber das ging dann eigentlich sehr gut.
22: Sie wurde Talkshow-Gastgeberin und blieb der Rateshow Was bin ich weiterhin treu, wurde jedoch vor allem als Expertin in der BR-Radiosendung Das Gesundheitsgespräch populär, das sie 25 Jahre lang moderierte.
21: Diese Art von Kommunikation zwischen Arzt und Patient, die halte ich trotz aller Digitalisierung und so, halte ich für nach wie vor ganz wichtig. Warum? Weil es sich herausgestellt hat, und da gibt es auch wissenschaftliche Beweise dafür, dass Patienten, die mitdenken können mit ihrer Krankheit und mit dem, was mit ihrer Krankheit geschieht und wie die Medikamente wirken und alles, weil die eine größere Chance haben, dass sie wieder gesund werden, beziehungsweise dass das, was man ihnen vorschlägt, dass das auch wirkt.
22: Auch die hochbetagte Marianne Koch hadert nicht mit ihrem Alter. Neben ihrer bemerkenswerten Gelassenheit vermutlich auch einer der Gründe für ihre beneidenswerte Vitalität.
21: Ich habe nichts gegen mein Alter. Ich habe auch nichts dagegen, wenn man mich auf mein Alter anspricht, wobei ich sagen muss, ich habe schon ziemlich Glück, dass ich in diesem Alter sehen, hören und arbeiten kann.
4: Ein Bericht von Peter Jungblut über die Schauspielerin, Moderatorin und Ärztin Marianne Koch. Aktuell ist in der ARD-Mediathek übrigens die Doku Zeugin der Zeit zu sehen, in der Marianne Koch über die Geschichte ihrer Familie in der NS-Diktatur erzählt.
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4: Der Technologieriese Meta muss sich in Kalifornien vor Gericht verantworten. Fast 30 US-Bundesstaaten haben gegen die Facebook- und Instagram-Mutter geklagt. Sie werfen dem Konzern vor, Kinder und Jugendliche zu manipulieren und ihrer geistigen Gesundheit zu schaden. Kaliforniens stellvertretende Generalstaatsanwältin Megan O'Neill hat in ihrem Eröffnungsplädoyer gestern gesagt, Meta habe Minderjährige abhängig gemacht, die Funktionsweise ihrer Gehirne ausgenutzt und die Öffentlichkeit in die Irre geführt. Unser Gastautor ist heute Mike Koltermann, Chefredakteur der Hamburger Morgenpost. Und er findet, dass die Vorwürfe durchaus berechtigt sind und zieht einen Vergleich zur Tabakindustrie.
1: Rauchen macht süchtig? Nicht doch. Über Jahrzehnte haben Tabakkonzerne geleugnet, dass ihre Zigaretten abhängig machen. Das ist witzig, weil haben sie mal länger geraucht und dann versucht aufzuhören? Ich schon. Und beim manischen Kauen von Kaugummi während des Entzugs war ich mir einer Sache immer sehr sicher. So fühlt sich Abhängigkeit an. Mitte der 90er verklagten mehr als 40 Bundesstaaten die Tabakindustrie. Das Ergebnis? Ein Vergleich, mit dem sich Tabakfirmen zur Zahlung von 206 Milliarden US-Dollar über 25 Jahre verpflichteten. Seit gestern läuft in den USA nun die Klage mehrerer Bundesstaaten gegen den Konzern hinter Facebook und Instagram. Die meisten Experten sagen, endloses Scrollen, ständige Push-Benachrichtigungen, Likes und Algorithmen – all das ist allein darauf optimiert, Nutzer zu maximal langer Nutzung zu verführen. Dabei werden psychologische Effekte genutzt, denen nicht nur Kinder und Jugendliche hilflos gegenüberstehen, die ihnen psychisch schaden. Meta streitet das ab. Wenn ich abends auf dem Sofa mal wieder bei Social Media versacke, bin ich mir einer Sache immer recht sicher. So fühlt sich Abhängigkeit an.
4: Ein Kommentar war das von Mike Koltermann. Und zu unserem zweiten Thema. Zu wenig Regen und zu viel Hitze machen den Landwirten in Deutschland zu schaffen. Sie konnten in diesem Sommer laut Schätzungen des Bauernverbandes nur etwa 42 Millionen Tonnen Getreide ernten. 7% weniger als im Vorjahr. Für die Stuttgarter Zeitung ist das aber kein Grund, Alarm zu schlagen.
2: Nein, Deutschland droht kein Getreidenotstand. Die 41,9 Millionen Tonnen, die der Bauernverband in seiner Erntebilanz schätzt, sind zwar spürbar weniger als im Vorjahr, aber deutlich mehr als 2024. Die Auswirkungen der Hitze und Trockenheit waren regional sehr unterschiedlich. Den Süden hat es brutal getroffen, den Norden dafür kaum. Entsprechend regional sollten aber auch die staatlichen Hilfen sein. In Zeiten knapper Kassen braucht es keinen neuen Tankrabatt für Diesel, wie ihn der Bauernverband fordert. Kurzfristiger Aktionismus kostet den Steuerzahler unnötig Geld.
4: Die Rhein-Neckar-Zeitung aus Heidelberg sieht das ähnlich.
2: Kaum ein anderer Wirtschaftszweig profitiert so sehr von staatlichen Unterstützungsleistungen wie die Bauernschaft. Das ist auch richtig so, solange es um die Existenz der Betriebe geht. Auch ein gewisser Protektionismus gehört dazu, um eine Weizenschwemme aus der Ukraine abzuwehren etwa. Doch in diesem Jahr überzieht es der Bauernpräsident wieder einmal. Die Ernte ist noch nicht eingefahren, schon werden Einnahmeausfälle geltend gemacht. Landwirtschaftsminister Rainer hat völlig recht, erst bilanzieren, dann fordern. Und dann weitersehen.
3: Der Reutlinger Generalanzeiger meint, Politik und Bauern müssten umdenken.
2: Statt Klimaschäden zu kitten, muss der Staat Klimaanpassung fördern. Für die Landwirtschaft heißt das, staatliche Förderung ja, aber gezielt in robuste Pflanzensorten, Vielfalt auf den Äckern, humusreiche Böden und besseren Wasserrückhalt. Denn Nahrungsmittel aus heimischer Herstellung sind lebenswichtig.
3: Und die Augsburger Allgemeine ergänzt?
2: Die Unterstützung muss so gestaltet werden, dass die Landwirtschaft den Klimawandel nicht auch noch verstärkt. Über den Ausstoß von Treibhausgasen etwa in der Tiermast, den hohen Wasserverbrauch oder den Einsatz von problematischer Chemie und von unter hohem fossilen Energieverbrauch hergestelltem Dünger wollen Teile der Branche jedoch nur ungern diskutieren.
3: Das waren die Standpunkte. Zusammengestellt hat sie Constanze Semidey.
0: Der Stichtag.
3: Und da dreht sich heute alles um die Kondensmilch. Heute vor 170 Jahren erhielt der US-Amerikaner Gale Borden das Patent dafür. Axel Rowold erzählt die Geschichte.
6: Dosenmilch ist noch das harmloseste, was Borden Mitte des 19. Jahrhunderts in Texas so fabriziert und das mit Abstand erfolgreichste. Die Büchse wird später gar zu einer Ikone des westdeutschen Wirtschaftswunder Wohlstands.
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6: Gale Borden, gebürtig aus dem US-Bundesstaat New York, beginnt seine Karriere als Erfinder eines lokomotivförmigen Badehauses für Damen im Golf von Mexiko. Bis heute leider nur eine Idee, seine Idee. Sein Geheimnis bleibt, warum nur für Damen und warum lokomotivförmig. Warum allerdings dicke, überzuckerte Kondensmilch und warum dosenförmig, das ist vergleichsweise einleuchtend. Befindet sich Gale Borden im Jahr 1851 doch auf einer Schiffsreise quer über den Atlantik. Ebenso an Bord sind auch Kühe zur Versorgung der Passagiere und Besatzung mit Milch. Die Brise ist so steif, dass sogar das Milchvieh seekrank wird. Die Milch versiegt, die Not an Bord ist groß. Für Gale Borden der Impuls, sich fortan dem Haltbarmachen von Lebensmitteln hinzugeben.
8: Dank meiner Erfindung wird Milch eines Tages so alltäglich und weit verbreitet sein wie Zucker.
6: Den Durchbruch der Dose hat er dem amerikanischen Bürgerkrieg zu verdanken. An die Armee verkauft er tonnenweise Kondensmilch. Die war als Notfallration an der Front sehr gefragt. Und anschließend auch an Kaffeetischen.
7: Kaffee braucht B&B.
6: In Wirtschaftswunder Deutschland etwa verzehnfacht sich der Kondensmilchkonsum in den 50er und frühen 60er Jahren. 2 Kilo monatlich pro Kopf. Der Name Borden stand und steht für Milchprodukte. Das Firmenlogo, die besonders fröhliche Kuh Elsie, wird zur Ikone. Die Firma gibt es bis heute, sicher auch dank der Dosenmilch, die sich Gale Borden am 19. August 1856 patentieren ließ. Das war heute vor 170 Jahren.
3: Der Stichtag von Axel Rowold. Ja, und das war die ARD-Infonacht. Schön, dass Sie mit dabei waren und vielen Dank fürs Zuhören. Ich bin Simeon Laux. Kommen Sie jetzt gut in diesen Mittwoch. Bis bald. Und noch der Blick auf die Uhr. Es ist jetzt gleich 5:58 Uhr.

0: Voilà, Angélique Kidjo interrogée par Clotilde Hazard avec ce morceau aussi, Ayekan, tiré du dernier album d'Angélique Kidjo, chanté en duo avec la chanteuse bénino-nigériane Aira Star.
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0: Allez, je vous rappelle les principales informations de ce mercredi 19 août. La Turquie rejette les allégations israéliennes. L'État hébreu accuse Ankara de représenter une menace en Syrie en se préparant à envoyer des troupes sur la base aérienne d'Abu Dour, base visée hier par une frappe attribuée à Israël. Washington et Séoul vont écourter leurs exercices militaires. Ils se termineront vendredi alors qu'ils devaient durer une semaine de plus. Cette décision intervient alors que le président américain Donald Trump a annoncé dès dimanche vouloir réduire considérablement ses exercices en raison notamment de sa bonne relation avec le dictateur nord-coréen Kim Jong-un. Le Pentagone assure que les objectifs prévus seront préservés. Et puis deux ressortissants français arrêtés et détenus au Togo depuis le 27 juillet, c'est ce qu'a indiqué le ministère français des Affaires étrangères à l'AFP. Selon des médias locaux, il s'agirait de deux journalistes réalisateurs travaillant pour une société de production française. Plus de détails dans le prochain journal.
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0: 5h51 en temps universel. Ils ont décidé de tout plaquer. Un emploi stable, un statut social plutôt reconnu pour se consacrer à leur passion, la culture. Portrait croisé ce matin de deux artistes en Côte d'Ivoire qui ont pris le risque d'abandonner une carrière professionnelle prometteuse pour un emploi encore informel. Le récit RFI de Binta Diagne dans le cadre de la série sur les changements de parcours réalisée en collaboration avec nos confrères des médias francophones publics.
3: Maria Djoba a 30 ans. Elle se définit comme une artiste autodidacte. Elle a commencé par du dessin avant de prendre des cours de peinture. La voilà qui désormais s'approprie cette matière.
4: Mon travail est très inspiré des mouvements surréalistes et Dada. Je parle beaucoup de l'expérience humaine. Je parle de l'humain sur un aspect plus personnel, ses peurs, ses doutes, ses questionnements.
3: À l'origine, Maria Djoba avait un contrat fixe dans un cabinet. Pendant plus de 5 ans, elle coordonne des programmes pour accompagner des projets dans le secteur agricole ou dans les énergies renouvelables. Du jour au lendemain, elle décide de faire une pause, se retranche dans son atelier pour peindre. Elle bascule alors dans un autre univers.
4: Ma routine a complètement changé, c'est-à-dire je n'ai plus la même notion de la semaine que les autres. Parce que par exemple, je travaille la nuit, je dors le matin. Quitter un train de vie pour un autre, c'est un changement et tout changement dérange un peu. Mais moi, je me suis rendu compte que j'aimais tellement la peinture quand, au lieu d'aller acheter du maquillage, je partais acheter des pinceaux et des tubes de peinture. Avant, je me serais dit, bon, je me fais un resto. Mais aujourd'hui, je me dis, j'achète un tube de peinture.
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3: Bidjo est une figure du slam en Côte d'Ivoire. Dans son dernier single, c'est vous les boss, il rend hommage aux travailleurs de l'ombre qui évoluent dans le secteur informel tout en enrichissant l'économie du pays. Comme pour rappeler son propre parcours, car Joseph Bafrou, de son vrai nom, est à l'origine expert comptable. Diplômé de l'Institut supérieur de comptabilité, il travaille d'abord dans une multinationale dans l'agro-industrie. Il y gravit tous les échelons pour ensuite rejoindre une entreprise dans l'industrie textile dans le centre de la Côte d'Ivoire. Après 14 ans de travail dans des entreprises, sa passion pour le slam prend le dessus.
6: Je commençais à délirer, je vais dire ça en griffe, parce que j'étais dans mon bureau, je commençais à faire des monologues. J'aime la vente, mais je pense que le slam m'a pris les tripes. C'était le moment pour moi de lâcher prise, de dire bon, l'entreprise c'était bon. J'emmagasine la connaissance, je peux partager ça autrement, mais il me fallait être sur la scène.
3: En 2011, le pays traverse une crise politico-militaire profonde. Le slam est encore embryonnaire. Changer de travail dans un contexte aussi incertain est une folie. Marc-André, un ami de son quartier, est alors surpris de ce changement.
7: Au début, j'ai dit qu'il était un fou parce que c'était un pari qui était utopique pour moi. Parce que tu ne peux pas laisser quelque chose qui est stable pour aller dans le virtuel. Maintenant, il n'a pas de salaire, il doit vivre des spectacles, il doit vivre de ce qu'il doit gagner. Ok, c'est pas évident, c'est une musique qu'on connaît même pas ici.
3: Bidjo tisse sa toile, s'ouvre à de nouveaux réseaux. Il parvient à fédérer autour de lui d'autres passionnés du slam. Il monte des soirées où des artistes trouvent conseil et entraide.
6: Je suis heureux. Heureux de faire ce que j'aime. Financièrement, je suis plus ou moins stable. J'arrive à vivre modestement, à assurer l'éducation de mes enfants. Je vis exclusivement du slam. J'ai des ateliers d'écriture, de performance, j'ai des festivals auxquels je participe. Je suis sollicité partout en Afrique. L'année dernière, j'ai fait 6 pays, une tournée sous-régionale. Je suis allé en Europe. J'ai rencontré des personnes formidables dans l'art, des sculpteurs, des peintres, des chanteurs et des ministres. Des ministres, quand vous finissez de performer, qui viennent vous dire « Ah, bravo !» À la limite, ils s'inclinent pour vous féliciter.
3: Son festival Babyslam fête ses 10 ans cette année.
0: Le récit de Binta Diagne. Presque 8 heures à Paris et à Bruxelles, juste avant le journal international. Bien, on ouvre les portes de l'un des endroits où se décide la politique européenne. C'est le navire amiral de l'UE, le siège de la Commission européenne. C'est un bâtiment, Julien Chavanne, qu'on appelle le Berlaymont.
8: Oui, parce qu'il a été construit à la fin des années 60 sur la propriété du couvent des Dames de Berlaymont, un ancien pensionnat pour jeunes filles. Pour l'image, le bâtiment est en forme de croix asymétrique, mais la grande innovation pour l'époque, c'est que seul son axe central touche le sol. Voilà pour les détails techniques.
0: Alors, quelle impression donne ce bâtiment ?
8: Qu'on est bel et bien dans un immeuble administratif, imposant, intimidant et un peu froid. Mais ce n'est que mon avis. J'ai donc appelé quelqu'un qui connaît bien le Berlaymont pour y avoir travaillé plusieurs années. Catherine Rey a été porte-parole pour l'ancienne chef de la diplomatie européenne, Federica Mogherini. Elle anime aujourd'hui « À quoi tu sers ?», un podcast sur les métiers de l'Europe. Et elle nous raconte ses premières impressions quand elle est entrée dans ce bâtiment.
9: J'ai eu, à vrai dire, une impression plutôt de respirer, de lumière, de bâtiments très modernes. C'était pas un bâtiment gris, en fait. C'est un bâtiment assez coloré à l'intérieur. Il y a plein d'œuvres d'art de différents artistes européens. Ce qui m'a aussi frappée, c'est que c'était un bâtiment assez labyrinthique. Je ne sais pas si on peut le dire comme ça. C'est un bâtiment assez compliqué, avec plein de niveaux. On ne s'y retrouve pas toujours. Un peu comme au Parlement européen. Mais pour autant, c'est un bâtiment, je dois dire, dans lequel je me suis toujours sentie assez bien. Parce que justement, moins compassé, moins lourd que les bâtiments français dans lesquelles l'histoire pèse très fort.
0: Alors concrètement, Julien, il sert à quoi le Berlaymont ?
8: Alors la Commission européenne, qui est en quelque sorte le gouvernement de l'UE, y a ses bureaux. C'est là que les commissaires rencontrent les dirigeants étrangers, organisent leurs réunions et rencontrent la presse. Mais il y a d'autres endroits plus confidentiels. Catherine Rey a bien voulu nous dévoiler certains secrets du Berlaymont.
9: C'est un bâtiment qui vit quasiment de 7h à 22h. On peut y trouver des cafés, des cafétérias, des salles de sport. Pour l'anecdote, il y a même un sauna, parce que les pays nordiques avaient insisté à l'époque pour qu'il y ait un sauna. Certains commissaires ont même fait des petits briefing press dans le sauna. Je ne donnerai pas de nom. Il y a un petit cinéma. Ça m'est arrivé de tomber nez à nez avec un chef d'État ou des ministres. On ne s'y attend pas toujours, et donc ça crée des moments assez cocasses dans les ascenseurs ou dans un couloir. Des gens qui sont perdus aussi, qu'on peut accompagner à leur salle de réunion.
0: Mais c'est surtout un lieu de pouvoir, celui d'Ursula von der Leyen.
8: Oui, l'ancienne ministre allemande en a fait sa forteresse. Elle y travaille et elle y vit. À son arrivée à la tête de la commission, elle a fait aménager un studio de 20 mètres carrés avec salle de bain à côté de son bureau. Grosse polémique à l'époque. Les travaux avaient coûté 72 000 euros à l'Europe. Circonstance aggravante, Ursula von der Leyen n'avait pas renoncé à percevoir une partie de son indemnité de résidence alors qu'elle loge gratuitement au Berlaymont.
0: Et c'est aussi le signe d'un pouvoir centralisé, comme certains d'ailleurs lui reprochent.
8: Autrement dit, la commission, c'est elle. Ses détracteurs l'accusent de concentrer tous les pouvoirs sans tenir compte de ses 27 commissaires. Depuis Thierry Breton qui avait une certaine visibilité, aujourd'hui, plus une tête ne dépasse. Je vous mets au défi de citer un commissaire européen en place. Ursula von der Leyen domine la commission depuis 6 ans et demi. Avec elle, que ça plaise ou non, le Berlaymont a gagné sa place sur la carte des lieux de pouvoir, au même titre que l'Elysée à Paris ou Downing Street à Londres.
0: Les explications de Julien Chavanne, puisqu'on s'intéresse depuis cette semaine, vous le savez, aux différents lieux de pouvoir à travers le monde. Restez avec nous dans un instant, l'actualité internationale.
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14: Mit Alfred Schmidt, guten Morgen. Die USA und Südkorea verkürzen ihre gemeinsame Militärübung. Das laufende Gerichtsverfahren gegen den Internetkonzern Meta geht in eine entscheidende Phase. Das Festival des deutschen Films beginnt in Ludwigshafen. Und das Wetter im Süden Baden-Württembergs vielfach sonnig und warm, sonst deutlich kühler mit mehr Wolken und örtlich Regen. Die USA und Südkorea wollen ihr laufendes gemeinsames Militärmanöver offenbar deutlich verkürzen. Nach übereinstimmenden Berichten südkoreanischer Medien soll die Übung nur noch halb so lange dauern wie geplant. US-Präsident Trump hatte zuvor angeordnet, die amerikanische Beteiligung daran deutlich zurückzufahren. Johannes Edelhoff berichtet.
15: Nur die erste Woche mit Verteidigungsoperationen findet demnach wie geplant statt. Die zweite Phase, in der ein Gegenangriff geübt werden sollte, falle aus. Auch einzelne praktische Übungen mit Soldaten und militärischem Gerät sollen gestrichen oder verschoben werden. Nach Medienberichten haben sich die USA und Südkorea gestern darauf verständigt. Damit reagiert das Bündnis offenbar auf eine Anordnung von US-Präsident Donald Trump. Er hatte am Sonntag verlangt, die amerikanische Beteiligung an dem Manöver deutlich zu reduzieren und dabei auf sein gutes Verhältnis zu Nordkoreas Machthaber Kim Jong-un verwiesen. Trump bemüht sich zugleich um neue Gespräche mit Kim. Nach Medienberichten drängt er auf ein persönliches Treffen noch in diesem Herbst. Nordkorea dagegen verurteilt die laufenden Übungen weiter als militärische Bedrohung.
14: Der amerikanische Präsident Trump hat von ihm selbst verhängte Zölle gegen Kanada in letzter Sekunde gestoppt. Eigentlich sollten von Mitternacht an 50% Zoll auf verschiedene kanadische Produkte erhoben werden. Ohne Einzelheiten zu nennen, sprach Trump von einem Deal. Man habe jetzt noch 3 Tage Zeit, letzte Dokumente dazu auszuarbeiten. Offenbar geht es um den freien Zugang für alle US-Güter in Kanada. Die neuen Zölle hätten ein Volumen von etwa 20 Milliarden Dollar gehabt. Das laufende Gerichtsverfahren gegen den Internetkonzern Meta mit seinen Plattformen Facebook und Instagram geht in eine entscheidende Phase. Im kalifornischen Oakland haben jeweils die Anklage und die Verteidigung ihre Eröffnungsplädoyers gehalten. Der Vorwurf mehrerer Bundesstaaten lautet, Meta setze gezielt suchtfördernde Mechanismen ein und schade damit der seelischen Gesundheit von Kindern und Jugendlichen. Reinhard Spiegelhauer.
16: In ihrem Eröffnungsplädoyer zitierten die Kläger immer wieder eine Formulierung, die sie in internen Meta-Dokumenten gefunden haben. The young ones are the best ones. Meta werfe ganz bewusst und gezielt den Angelhaken nach jungen Menschen aus, um sie dann möglichst lange auf ihren Plattformen zu halten mit Techniken, die suchtfördernd seien und um mit Hilfe der gewonnenen Daten besonders viele, besonders passgenaue und damit potenziell hochpreisige Werbekontingente zu verkaufen. Die Verteidigung erwiderte, Zitate würden bewusst aus dem Zusammenhang gerissen, die Ankläger pickten sich aus den Abermillionen-Accounts einige wenige problematische heraus. Die Anstrengungen, Metas Jugendliche zu schützen, würden nicht angemessen gewürdigt. Altersverifikation sei ein grundsätzliches Problem und warum denn dabei nicht die App-Stores in die Pflicht genommen würden. Auch gegen TikTok sind schon institutionelle Klagen anhängig, weitere gegen Snap und YouTube stehen im Raum. Für das Verfahren gegen Meta sind 50 Verhandlungsstunden angesetzt, bis zu einem Urteil dürfte es Wochen dauern. Es gilt als wahrscheinlich, dass auch Meta-Chef Mark Zuckerberg als Zeuge geladen wird.
14: Für Mieter in Deutschland soll es nach dem Willen von Justizministerin Stefanie Hubig einfacher werden, Klimaanlagen oder Sonnenblenden in Wohnungen einbauen zu lassen. Die SPD-Politikerin sagte der Rheinischen Post, für solche Vorhaben gäbe es zurzeit noch einige Hindernisse, wenn damit bauliche Veränderungen an der Wohnung verbunden seien. Sie könne sich vorstellen, das Mietrecht entsprechend zu ändern. Es müssten für Mieter und Vermieter klare und praktikable Regeln geschaffen werden, so die Ministerin. Die Staatsministerin im Auswärtigen Amt, Serap Güler, hat höhere Ausgaben für humanitäre Hilfe gefordert. Im Zuge der Bundestagsberatungen über den kommenden Haushalt Anfang September solle hierfür mehr Geld bereitgestellt werden, sagte die CDU-Politikerin gegenüber dem ARD-Hauptstadtstudio. Nicole Markwald.
17: Zum Welttag der humanitären Hilfe sagte Serap Güler, notleidenden Menschen zu helfen sei angesichts von Krisen und Krieg weltweit in unserem ureigenen politischen Interesse. Im Hinblick auf die anstehenden Beratungen für den Haushalt 2027 forderte die CDU-Politikerin gegenüber dem ARD-Hauptstadtstudio, es sei wichtig, nochmal eine Schippe draufzubekommen. Die humanitäre Hilfe ist im Auswärtigen Amt angesiedelt. Vor 2 Jahren wurden die Mittel um rund die Hälfte gekürzt. Für dieses und nächstes Jahr sind rund 1 Milliarde Euro vorgesehen. Mit dem Geld wird beispielsweise in Notgebieten Trinkwasser bereitgestellt, medizinische Versorgung ermöglicht oder Essen verteilt. Kritik am Sparkurs der Bundesregierung kommt vom grünen Politiker Boris Mijatovic. Die Bundesregierung habe im Koalitionsvertrag versprochen, die humanitäre Hilfe auskömmlich auszustatten. Mijatovic mahnte, das tut sie nicht und das halte ich für einen Fehler. Seit 2008 würdigt der Tag der humanitären Hilfe die Leistungen der Helferinnen und Helfer.
14: Auf der Ludwigshafener Parkinsel beginnt heute das 22. Festival des deutschen Films. Viele bekannte Schauspielerinnen und Schauspieler werden dabei sein. Los geht's am Eröffnungsabend mit der Komödie Plötzlich Schwiegervater, sagt Intendant Michael Kötz.
18: Das fängt mit der Eröffnung an, wo Uwe Ochsenknecht, der letztes Jahr einen Preis für Schauspielkunst bekommen hat, gleich wieder da ist, weil er eben die Hauptrolle in diesem wunderbaren Komödie zur Eröffnung spielt und Nina Gummich. Viele kommen überhaupt, es ist eine unglaubliche Anzahl von namhaften Schauspielerinnen und Schauspielern, die kommen, plus Redakteure, Produzenten, Kameraleute, Drehbuchautoren. Das ist toll, das sind rund 400 Menschen, die wir erwarten aus der Branche.
14: Und den Preis für Schauspielkunst bekommen bei diesem Festival Christian Werkel, Annette Frier und Christian Redl. Der Regisseur Volker Schlöndorff bekommt den Ehrenpreis des Festivals. Insgesamt werden wieder bis zu 130.000 Besucher erwartet. Das Festival dauert bis zum 6. September. Das waren die Nachrichten.
19: 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Mit Andreas Fischer am Mittwoch, den 19. August. Die Deutsche Bahn veröffentlicht auf YouTube regelmäßig Videos über die Baustelle von Stuttgart 21. Diese Woche hat sie ein neues Video hochgeladen, in dem sie erklärt, warum der neue Tiefbahnhof ohne Klimaanlage auskommen wird. Die Kommentare darunter sind skeptisch bis sarkastisch. Ein Beispiel: Nächstes Video, warum die Titanic keine Rettungsboote braucht. Oder auch mutig, sowas bei der aktuellen Situation zu posten. Die Bahn wiederum erklärt in dem Video, weil der Bahnhof unter der Erde liegt, bleibe die Temperatur dort übers Jahr hinweg konstant. Und durch die Tunnel, die alle vom Bahnhof weg nach oben führen, komme kühle Luft in die Bahnsteighalle. Über dieses Konzept und die Reaktionen darauf spreche ich mit Joachim Barth. Er ist Landesvorsitzender des Fahrgastverbands Pro Bahn in Baden-Württemberg. Herr Barth, überzeugt Sie das Kühlungskonzept der Bahn für den neuen Stuttgarter Tiefbahnhof?
20: Nein, also so wie das da vorgestellt wurde, überzeugt das erstmal noch gar nicht. Was in dem Video gezeigt wurde, war ja, wie die Temperatur heute auf der leeren Baustelle ist. Das ist natürlich gar nicht vergleichbar mit einem Bahnhof, der nachher in Betrieb ist, wo dann noch Züge reinfahren, bei denen die Lüftung dann noch zusätzlich warme Luft reinpustet, wo viele Menschen noch unterwegs sind. Also es wird sicherlich auf den Bahnsteigen, wenn da erstmal Betrieb ist, wärmer sein als heute auf einer leeren Baustelle, nicht?
19: Die Frage ist dann natürlich, wie warm es wird, oder?
20: Ja, eben. Und wie warm es ist, ja, das ist schwer vorherzusagen erstmal. Dass in Tunneln oder in Bergwerken überhaupt unter der Erde eine gleichmäßige Temperatur herrscht, das ist natürlich lange bekannt. Nur die kann auch sehr hoch sein. Ja, im Gotthard-Basistunnel haben sie bis zu 40 Grad. Die werden sie in Stuttgart nie erreichen, weil da einfach das Gebirge drüber fehlt, ja. Aber irgendwo zwischen 25 und 30 könnte ich mir gut vorstellen, dass es dann doch sein wird hinterher, ja.
19: Das heißt, wäre es dann aus Ihrer Sicht sinnvoller, wenn man doch eine Klimaanlage einbaut?
20: Da muss man sich auf jeden Fall ernsthaft Gedanken machen, wie man das Ganze dann belüftet, ja. Und also man muss zumindest in der Hinterhand noch weitere Möglichkeiten haben, um nachsteuern zu können, wenn sich herausstellt, dass es doch wärmer wird, als sie jetzt denken. Ne? Und das fehlt halt bisher völlig.
19: Ich habe es am Anfang auch schon erwähnt, es gibt ziemlich viel Häme für die Bahn in den Kommentaren. Mal noch ein Zitat: Ein Bahnhof, der nicht fertig wird, braucht auch keine Klimaanlage, schreibt da ein Nutzer. Hat denn die Bahn bei Stuttgart?
20: Er wird in der nächsten Eiszeit fertig, stand irgendwo mal.
19: Ja, das ist noch sarkastischer. Aktuell ist ja 2031 geplant, der Tiefbahnhof. Aber worauf ich hinaus will, wenn man sich das so anschaut und auch diese Witze, die da kommen, hat die Bahn bei Stuttgart 21 mittlerweile einfach generell jegliche Glaubwürdigkeit verspielt?
20: Ja, also nach der Vorgeschichte darf man die Kommunikation nicht mehr auf die Weise weitermachen, sondern da hilft jetzt nur noch wirklich gnadenlose, volle Ehrlichkeit in allen Punkten. Und da muss man auch sagen, das ist ein Problem, da können wir jetzt noch nicht sagen, wie es genau sein wird. Und unter Umständen muss man dann halt nachbessern hinterher.
19: Einen Punkt, den die Bahn aber auch in ihrem Video nennt, am alten Kopfbahnhof, der aktuell noch in Betrieb ist, ist im Sommer ja viel unangenehmer, als es mutmaßlich dann unter der Erde wird. Ich bin selbst oft in Stuttgart am Bahnsteig, da brennt die Sonne draußen richtig drauf. Im Winter wiederum friert man. Das muss man doch der Bahn schon auch mal zugute halten, dass der neue Bahnhof wahrscheinlich deutlich komfortabler wird als der alte, oder?
20: Ja, er wird gleichmäßiger temperiert sein, nicht? Dass bei oberirdischen Bahnhöfen es gerade jetzt im Sommer da noch sehr viel Nachbesserungsbedarf auch herrscht, weil es einfach an vielen Stationen viel zu wenig Schatten gibt und all diese Sachen. Das ist nochmal ein ganz anderes Thema, ja. Aber ich stelle mir auch so einen warmen Tiefbahnhof auch im Winter sehr unangenehm vor. Stellen Sie sich vor, draußen ist Frost, sind dick eingepackt und dann kommen Sie da in einen Raum, der mindestens 25 Grad hat. Das ist auch nicht gerade angenehm, ne?
19: Joachim Barth war das hier in SWR aktuell. Er ist Landesvorsitzender des Fahrgastverbands Pro Bahn in Baden-Württemberg.
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19: Was macht Social Media mit Kindern? Diese Frage wird nicht nur in Deutschland intensiv diskutiert. Am Bundesgericht in Oakland im US-Bundesstaat Kalifornien hat jetzt ein Zivilverfahren gegen Meta begonnen, den Mutterkonzern von Facebook und Instagram. Generalstaatsanwälte von 20 Bundesstaaten werfen Meta vor, Kinder durch Social Media auszunutzen und zu manipulieren. Unser Korrespondent in Kalifornien, Reinhard Spiegelhauer, hat den Prozessauftakt verfolgt. Haben sich da Kläger und Beklagte schon positioniert?
16: Ja, haben sie, denn genau dafür sind die Plädoyers ja da, der Jury und der Richterin natürlich möglichst plakativ, gerne auch emotional die eigene Sicht nahezubringen, im Brustton der Überzeugung, alles schon so, wie man das aus den Fernsehserien kennt. Ich habe die Plädoyers selber hören können, die Kläger haben besonders eine Stelle aus internen Meta-Dokumenten immer wieder gebracht, The Young Ones are the Best Ones. Da ging es zum einen um Altersverifikation, theoretisch sollen unter 13-Jährige ja nicht auf den Plattformen sein und darum, dass junge Menschen eben auch besonders anfällig seien, dank Likes, Autoplay, Endless Scrolling, quasi süchtig zu werden. Die Verteidigung dagegen sagt, ihr reißt da einzelne Zitate aus dem Zusammenhang. Es gibt keine Beweise dafür, dass Social Media süchtig macht und schon gleich gar nicht dafür, dass wir das gezielt versuchen. Was wir alles tun, um Kinder und Jugendliche zu schützen, das ignoriert ihr dagegen. Das sagt die Verteidigung.
19: Solche Verbraucherschutzprozesse sind ja in der Vergangenheit oft von großen Protesten begleitet worden, die Betroffene oder Angehörige von Betroffenen organisiert haben. Ich nehme mal an, das war dieses Mal nicht anders, oder?
16: Ja, es waren Eltern und Angehörige da, die haben vor dem Gericht demonstriert. Sie hatten zum Beispiel ein Banner mit mehr als 130 Namen drauf. Kinder, Jugendliche, deren Eltern überzeugt davon sind, dass die Erfahrungen auf Social Media mindestens zu ihrem Tod beigetragen haben. Es gibt ja mehrere tausend Klagen von Einzelpersonen gegen diverse Social Media Unternehmen. In Oakland geht es jetzt aber gerade eben nicht um konkrete Einzelfälle.
19: Es ist nicht das erste Mal, dass Meta im Fadenkreuz steht. Da war der Cambridge Analytica Datenschutzskandal, Kartellverfahren und besonders Facebook war auch immer wieder wegen Fake News Inhalten in der Kritik. All das hat Meta überstanden. Wie gefährlich ist denn der neue Prozess?
16: Ja, es geht eben nicht nur um sowas wie problematische Inhalte oder Faktenchecks. Dafür kann man die Plattform auch nach US-Recht nicht haftbar machen. Aber das Thema, versuchen die Konzerne, konkret erstmal Meta, ganz bewusst Kinder und Jugendliche quasi süchtig zu machen und gefährden sie damit ihre Gesundheit? Das ist schon ein sehr substanzieller Vorwurf. Da sind Teile des Geschäftsmodells am Pranger. Im Grunde ist das wie die Prozesse gegen die Tabakindustrie. Damit wird es auch gerne verglichen. Es geht um das Design der App selbst. Es geht eben um Likes, Autoplay, Scrollen und so weiter. Das kennt man ja auch als Erwachsener. Kurz mal reinschauen und zack, schon ist eine Stunde vorbei, weil man eben so verdammt schwer wieder aufhören kann.
19: Der Schadenersatz, zu dem Meta jetzt verurteilt werden soll, könnte, wenn es nach den Klägern geht, bei bis zu 1,4 Billionen Dollar liegen. Der Börsenwert von Meta liegt überraschenderweise bei etwa der gleichen Summe, rund 1,4 Billionen Dollar. Geht es hier also darum, Meta finanziell zu vernichten?
16: Dazu hat der Generalstaatsanwalt von Kalifornien als einer der Kläger ganz klar gesagt, nein, darum geht es uns nicht. Das ist eine hypothetische Zahl, die Meta ausgerechnet hat. Das ist der Versuch einer Täter-Opfer-Umkehr. 200 Milliarden, das sei vielleicht realistischer, aber vor allem sei es eben wichtig, dass das Design geändert wird. Und übrigens sei Meta jetzt auch nicht als einziger rausgegriffen worden, sondern nur als erster dran. Gegen TikTok ist schon eine Klage eingereicht. Und mindestens Kalifornien hat auch Snap und YouTube auf dem Kieker.
19: Wie geht's denn jetzt weiter in diesem Prozess? Wann ist da mit einem Urteil zu rechnen? Und wird dann auch noch Konzernchef Zuckerberg aussagen?
16: Für das Ganze sind erstmal 50 Verhandlungsstunden angesetzt, wobei zumindest im Moment immer nur halbtags verhandelt wird. Wir reden also schon über Wochen. Offiziell ist es noch nicht, ob Mark Zuckerberg aussagen wird. Die Kläger sagen, ja, wir stimmen uns immer wieder aktuell über unsere Strategie ab. Aber es ist auch nicht unwahrscheinlich, dass die Verteidigung ihn selber als Zeugen aufruft. Und er hat ja inzwischen auch ordentlich Erfahrungen mit Aussagen bei Prozessen und den Anhörungen und so weiter.
19: Informationen waren das von Reinhard Spiegelhauer im Gerichtsverfahren gegen den Internetkonzern Meta mit seinen Plattformen Facebook und Instagram im kalifornischen Oakland haben jeweils die Anklage und die Verteidigung ihre Eröffnungsplädoyers gehalten. 7:45 ist es jetzt.
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19: In Rheinland-Pfalz und im Norden von Baden-Württemberg ist heute wolkig. Zwischendrin kommt auch mal die Sonne raus. Hier und da fällt etwas Regen, am ehesten im Norden von Rheinland-Pfalz. Gegen Abend zieht der Regen dann südwärts und dann sind auch Gewitter dabei. Anders sieht es im Süden Baden-Württembergs aus. Da scheint oft die Sonne und es wird richtig heiß heute. Die Temperaturen steigen am Nachmittag auf 20 Grad im Westerwald, 27 Grad in Tauberfranken und eben bis zu 32 Grad in Südbaden. Der Wind frischt in Böen dazu stark auf. Morgen gibt es dann einige Schauer und Gewitter. Nördlich der Pfalz bleibt es meist trocken und es wird windig bei höchstens 27 Grad. Am Freitag herrscht in der Südosthälfte Baden-Württembergs kühles Regenwetter. Ansonsten bleibt es trocken.
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19: Für Mieter soll es nach dem Willen von Justizministerin Hubig einfacher werden, Klimaanlagen oder Sonnenblenden in Wohnungen einbauen zu lassen. Die SPD-Politikerin sagte der Rheinischen Post, sie könne sich vorstellen, das Mietrecht entsprechend zu ändern. Bei dem Waldbrand im Hohen Venn in Belgien schlagen Feuerwehrleute weitere Schneisen, um die Flammen einzudämmen. Auf deutscher Seite stellen Helfer vorsorglich Löschwasserbecken auf, um gefährdete Gebäude schützen zu können. Der Rheinland-Pfälzische Landtag tagt heute zum ersten Mal nach der Sommerpause. Ein Thema dabei ist die höhere Besoldung für Landesbeamte. Laut Tarifabschluss sollen die Bezüge rückwirkend zum April diesen Jahres um 3,3%, ab kommendem März um 2% und ab 2028 um 1% steigen. Die USA und Südkorea wollen ihr laufendes gemeinsames Militärmanöver offenbar deutlich verkürzen. Nach übereinstimmenden Berichten südkoreanischer Medien soll die Übung nur noch halb so lange dauern. Der ChatGPT-Entwickler OpenAI verschärft nach Hacks durch seine KI die Sicherheitsvorkehrungen bei Tests. In Zukunft sollen laut dem US-Unternehmen automatisierte Systeme die Aktivitäten der KI-Modelle strikter überwachen.
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19: Es kann sein, dass es heute zum Beispiel an Ihrer Haustür klingelt und dann steht da jemand und möchte Ihnen einen Glasfaseranschluss verkaufen. Meistens sind da dann Menschen vor der Tür, die über Subunternehmen zum Beispiel für die Telekom oder für Vodafone arbeiten. Sie bekommen für jeden neuen Vertrag eine Provision. Die Verbraucherzentralen sprechen von Drückerkolonnen, die vermehrt unterwegs sind, mit der Mission, möglichst viele Vertragsabschlüsse direkt vor Ort zu machen. Matthias Hof aus der ARD-Verbraucherredaktion hat sich das genauer angeschaut. Mit welchen Tricks versuchen denn diese Vertreter, neue Verträge an der Haustür sofort abzuschließen?
1: Da wird oft mit Zeitdruck und Verunsicherung gearbeitet. Davor warnen auch die Verbraucherzentralen. So ein Klassiker wäre, sie müssen jetzt handeln, weil die

0: Technik mitnehmen möchten. Glasfaserausbau, der kostet nämlich richtig Geld. Die Branche, die investiert Milliarden in den Ausbau der Netze. Telekom oder Vodafone zum Beispiel, die arbeiten dazu mit externen Vertriebspartnern, die Verträge direkt an der Haustür verkaufen. Und je mehr Menschen vor dem Ausbau zusagen, desto besser kann ein Anbieter kalkulieren.
1: Kann ich dann als Kunde auch später noch einsteigen?
0: Ja klar, Verbraucherschützer, die raten ausdrücklich davon ab, sich an der Haustür zu einer sofortigen Unterschrift drängen zu lassen. Wer sich für Glasfaser interessiert, der sollte sich Informationsmaterial geben lassen und dann die Angebote in aller Ruhe prüfen. Die Entscheidung, die muss also nicht direkt an der Haustür fallen. Übrigens, für Mieter ist Folgendes wichtig. Bitte genau nachfragen, bis wohin der Glasfaseranschluss verlegt werden soll. Am Gebäude oder bis in den Keller heißt nicht automatisch Glasfaser bis in die Wohnung. Entscheidend ist nämlich, welche Technik tatsächlich in der Wohnung ankommt und wer für die weitere Verkabelung zuständig ist.
1: Was ist denn, wenn ich jetzt einen Vertrag abgeschlossen habe, aber der Anschluss verzögert sich dann?
0: Das kann beim Glasfaserausbau passieren, dass zwischen Vertragsabschluss und dem Anschluss der Leitung mehrere Monate vergehen. Wichtig ist auf jeden Fall, sämtliche Unterlagen und Dokumente sorgfältig aufbewahren. Nach Ablauf der Widerrufsfrist, da führt eine Verzögerung beim Ausbau allerdings nicht automatisch dazu, dass man vom Vertrag zurücktreten kann. Das hängt dann von den konkreten Vertragsbedingungen und vom Einzelfall ab. Bei Problemen können aber die Verbraucherzentralen beraten.
1: Wenn ich jetzt aber an der Tür unterschrieben habe, komme ich dann wieder raus aus so einem Vertrag?
0: Meistens geht das, also nicht in Panik geraten. Wer unterschrieben hat, der kann solche Haustürgeschäfte normalerweise innerhalb von 14 Tagen widerrufen. Und wenn der Vertreter über das Widerrufsrecht gar nicht oder falsch informiert hat, dann kann dafür auch länger Zeit sein. Im Zweifel helfen aber hier auch die Verbraucherzentralen weiter. Auch interessant, die Telekom zum Beispiel, die fordert Betroffene ausdrücklich dazu auf, unseriöse Anbieter zu melden. Laut Telekom kann das für die Vertreter oder Vertriebspartner sogar personelle Konsequenzen haben und auch zu einer Kündigung führen.
1: Informationen und Tipps waren das von Matthias Hof aus der ARD Verbraucherredaktion.
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3: Beim 5G-Ausbau gehört Deutschland laut dem Bericht zu den europäischen Spitzenreitern und jeder dritte Haushalt bei uns hat inzwischen einen Glasfaseranschluss. Die EU-Kommission bewertet das als spektakuläre Aufholjagd. Okay, das zeigt auch so ein bisschen, wo wir herkommen. Also es war vorher wirklich desaströs.
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4: Da geht es nicht nur um Hilfe für die Ukraine, da geht es auch um Investitionen in die europäische Wirtschaft. 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
5: Also die Debatte ist ja schwarz-weiß und alles wird über einen Kamm geschert. Migration ist wichtig und wertvoll für unser Land und es wird so viel von Deindustrialisierung gesprochen aufgrund von verfehlter Wirtschaftspolitik oder sonstigem. Ich denke, Deindustrialisierung ist tatsächlich ein drohendes Gespenst. Vor allem, wenn wir unser Land so gestalten, dass keine anderen Menschen mehr zu uns kommen möchten und bei uns arbeiten möchten.
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1: 8.22 Uhr an diesem Mittwochmorgen, an dem die letzten Vorbereitungen für das 22. Festival des deutschen Films in Ludwigshafen auf Hochtouren laufen. Heute Abend geht's los auf der Parkinsel direkt am Rhein. Dann wird dort wieder der rote Teppich für die Filmstars ausgerollt. SWR-Reporterin Jessica Zichy weiß, was die Besucher erwartet in diesem Jahr.
6: Los geht es am Eröffnungsabend mit der Komödie Plötzlich Schwiegervater, sagt Intendant und Gründer Michael Kötz.
7: Das fängt mit der Eröffnung an, wo Uwe Ochsenknecht, der letztes Jahr einen Preis für Schauspielkunst bekommen hat, gleich wieder da ist, weil er eben die Hauptrolle in diesem wunderbaren Komödie zur Eröffnung spielt und Nina Gummig. Viele kommen überhaupt, es ist eine unglaubliche Anzahl von namhaften Schauspielerinnen und Schauspielern, die kommen, plus Redakteure, Produzenten, Kameraleute, Drehbuchautoren.
6: Auch wenn der Eröffnungsabend bereits ausverkauft ist, gibt es dank des Wiederholungsprogramms mehrere Möglichkeiten, sich diesen Film anzuschauen. Insgesamt gibt es aber 74 Filme, von Romanzen, Kinderfilmen bis hin zu Arthouse-Filmen. Und natürlich kommen auch viele Promis auf den roten Teppich. Insgesamt werden bis zu 400 Schauspieler und Filmeschaffende auf der Parkinsel in Ludwigshafen erwartet. Ein großes Highlight sind immer die Preisverleihungen, findet Geschäftsführerin und Programmdirektorin Daniela Kötz.
8: Ja, also wir fangen erstmal an mit den Preisträgern Da hätten wir erstmal Volker Schlöndorff als Ehrenpreis. Dann kommen die Schauspielpreise Annette Frier, Christian Berkel, Christian Redl. Und dann kommen zu den ganzen Filmen noch wahnsinnig viele Schauspieler wie Maria Furtwängler, Christiane Paul,

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5: Um 9 Uhr mit Frauke Vetter. Einen schönen guten Morgen. Gewalt gegen humanitäre Helfer ist in vielen Ländern weltweit weiter an der Tagesordnung, hat sich aber deutlich verändert, das berichten die Vereinten Nationen anlässlich des heutigen Tags der humanitären Hilfe. Im vergangenen Jahr sind demnach mehr als 900 Helferinnen und Helfer angegriffen und allein in Gaza 186 getötet worden. Aus Genf SWR-Korrespondent Jan Seidel.
6: Besondere Sorgen bereiten den Vereinten Nationen die neuen Waffentypen. Drohnen sind billig, sie können leicht mit Sprengstoff ausgerüstet und dann auf Städte und Dörfer abgeschossen werden. Als Beispiele nennt die Organisation Sudan, die Ukraine und Russland. Das UN-Nothilfebüro OCHA spricht angesichts der Zahlen vom neuen Gesicht einer alten Gefahr. UN-Nothilfedirektor Fletcher hat die Staaten aufgerufen, sich an das humanitäre Völkerrecht zu halten, Zivilisten und Helfer zu schützen und diejenigen zu bestrafen, die die Regeln brechen.
5: Für Mieter soll es nach dem Willen von Justizministerin Hubig einfacher werden, Klimaanlagen oder Sonnenblenden in Wohnungen einbauen zu lassen. Die SPD-Politikerin sagte der Rheinischen Post, für solche Vorhaben gäbe es zurzeit einige Hindernisse, wenn damit bauliche Veränderungen an der Wohnung verbunden seien. Sie könne sich vorstellen, das Mietrecht entsprechend zu ändern. Es müssten für Mieter und Vermieter klare und praktikable Regeln geschaffen werden, so Hubig. Der Klimaforscher Latif fordert die Bundesregierung dazu auf, erneuerbare Energien in Deutschland schneller auszubauen, auch aus sicherheitspolitischen Gründen. Lieferabhängigkeiten, geopolitische Konflikte und internationale Machtverschiebungen machten Deutschland erpressbar. Deshalb ist der Ausbau erneuerbarer Energien nach Ansicht Latifs nicht nur eine Frage des Klimaschutzes, sondern auch der strategischen Unabhängigkeit. Er fordert außerdem, klimaschädliche Subventionen schnellstmöglich abzuschaffen. Die Meere rund um Europa erwärmen sich rasant. Das zeigt eine neue Untersuchung von Forschern der World Weather Attribution. Sie haben Oberflächentemperaturen gemessen. Aus der ARD-Klimaredaktion Stefan Hübner.
7: Die Hitzewellen dieses Sommers erfassten weit über 2/3 der untersuchten Meeresflächen. In den meisten Regionen lag die Erwärmung über dem weltweiten Mittel von 1,4 Grad Celsius. Im Mittelmeer stiegen die Spitzenwerte der Meerestemperatur sogar um etwa 3 Grad. Die Folgen können verheerend sein. Meerestiere sterben oder wandern in kühlere Regionen ab. Nahrungsketten verändern sich. Das gefährdet Meeresökosysteme und die Fischerei. Außerdem erhöht sich das Sturmrisiko.
5: Die USA und Südkorea verkürzen Berichten zufolge ihre gemeinsame Militärübung. Aus Südkorea heißt es jetzt, die erste Woche mit Verteidigungsoperationen werde noch zu Ende geführt. Die zweite Phase, in der ein Gegenangriff geübt werden sollte, falle aus. Auch einzelne praktische Übungen mit Soldaten und militärischem Gerät sollen gestrichen werden. US-Präsident Trump hatte das zuletzt gefordert, unter anderem, weil das Manöver mit Südkorea zu teuer sei und Nordkorea damit verschreckt werde. Der ChatGPT-Entwickler OpenAI verschärft nach Hacks durch seine KI die Sicherheitsvorkehrungen bei Tests. Das US-Unternehmen erklärte, in Zukunft überwachten automatisierte Systeme die Aktivitäten der KI-Modelle strikter. Bei verdächtigen Handlungen würden Mitarbeiter benachrichtigt. Stellen diese nicht innerhalb einer halben Stunde fest, dass ein falscher Alarm vorliege, werde der Test gestoppt. Ein KI-Modell von OpenAI war zuletzt während eines Tests eigenständig aus einer isolierten Umgebung ins offene Internet gelangt und dann ins System einer Plattform eingebrochen. Der Rheinland-Pfälzische Landtag tagt heute erstmals nach der Sommerpause wieder. Ein Thema ist die höhere Besoldung für Landesbeamte. Laut Tarifabschluss sollen die Bezüge rückwirkend zum April dieses Jahres um 3,3%, ab nächsten März um 2% und ab 2028 um 1% steigen. Der Landtag muss über die Tariferhöhung abstimmen. SWR Nachrichtenredaktion Christina Trautwein.
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9: Laut UN sind weltweit rund 300 Millionen Menschen auf humanitäre Hilfe angewiesen. Hilfe für notleidende Menschen sei auch im sicherheitspolitischen Interesse Deutschlands, sagt Serap Güler, Staatsministerin im Auswärtigen Amt, im ARD-Interview. In den Verhandlungen zum nächsten Bundeshaushalt fordert sie, noch eine Schippe draufzulegen. Das Budget für humanitäre Hilfe wurde in den vergangenen Jahren massiv gekürzt. Die Kritik daran hält an. Der Beitrag von Nicole Markwald heute am Welttag der humanitären Hilfe.
10: Als Lukas Eichelter vor einer Woche in der sudanesischen Hauptstadt Khartoum landet, sieht er pure Verwüstung.
11: Wenn man hier schon landet, sieht man zerbombte Flugzeuge. Die Stadt ist perforiert. Also es schaut aus, als wäre man mit einem Pfefferstreuer über die Stadt gegangen und hätte jedes Gebäude gesprenkelt, also komplett zerschossen.
10: Der 34-Jährige ist humanitärer Helfer. Seit Januar ist er für das Welternährungsprogramm der Vereinten Nationen im Sudan. In dem afrikanischen Land herrscht seit 3,5 Jahren Bürgerkrieg. Eichelter beschreibt Khartoum als Geisterstadt. Sie ist mit Minen übersät. Aus der Luft kommt es immer wieder zu Drohnenangriffen. Der Sudan ist gut 5-mal so groß wie Deutschland. 20 Millionen Menschen sind von humanitärer Hilfe abhängig. Und 5 Millionen haben so wenig zu essen, dass sie als extrem hungergefährdet gelten, erzählt Eichelter. Doch wegen unsicherer Finanzierung können er und seine Kollegen an über 3 Millionen Menschen nur die Hälfte der eigentlich nötigen Ration verteilen.
11: Eine Ration sind 2100 Kalorien, das heißt, diese Menschen leben von 1050 Kalorien am Tag, die sie von uns bekommen. Und das hat ausschließlich Finanzierungsgründe.
10: In Deutschland ist humanitäre Hilfe im Auswärtigen Amt angesiedelt. Im Haushalt 2025 war sie um die Hälfte auf rund 1,06 Milliarden Euro gekürzt worden. Geld, um beispielsweise in Notgebieten Trinkwasser bereitzustellen, medizinische Versorgung zu ermöglichen, Essen zu verteilen. Serap Güler, Staatsministerin im Auswärtigen Amt, nennt die Einschnitte schmerzhaft, aber unvermeidbar. Trotzdem diene humanitäre Hilfe auch den deutschen sicherheitspolitischen Interessen. Deshalb fordert die CDU-Politikerin eine bessere Finanzierung der humanitären Hilfe.
12: Umso wichtiger ist es, dass wir jetzt den Haushalt für das nächste Jahr, wo wir jetzt auch nach der Sommerpause in das parlamentarische Verfahren gehen, dass wir da noch mal eine Schippe drauf bekommen.
10: Die Mittelkürzung hat dazu geführt, dass die Bundesregierung priorisiert. Nach Gülers Worten stehen Sudan, Gaza, der Mittlere Osten insgesamt und nach wie vor die Ukraine oben auf der Liste. Ralf Südhoff vom Think Tank Center for Humanitarian Action findet Priorisieren schwierig.
13: Geben wir jetzt die Hilfe den Menschen, die sie politisch aus unserer Sicht für uns am wichtigsten sind oder die Länder oder die Partner oder wo wir Wirtschaftsinteressen verfolgen wollen? Oder gehen wir wie eine Ärztin, wie ein Arzt danach, wer braucht am dringendsten unsere Hilfe?
10: Weltweit sind rund 300 Millionen Menschen nach Naturkatastrophen oder kriegerischen Auseinandersetzungen auf humanitäre Hilfe angewiesen. Und Lukas Eichelter, der 34-Jährige aus Österreich, ist einer, der mit anpackt. Aus Überzeugung.
11: In meinem Fall ist die Antwort mit einem Wort zu erklären. Und zwar geht es hier um Essen. Jeder von uns und jede isst 3-mal am Tag. Und wir haben genügend Nahrungsmittel auf dieser Welt. Und in meinen Augen ist es skandalös, dass es immer noch Menschen gibt, die Hunger leiden. Und dadurch fällt es mir relativ einfach, in der Früh aufzustehen, in die Arbeit zu gehen und versuchen daran wenigstens einen kleinen Beitrag zu leisten, diese Situation zu ändern.
10: Auch wenn die Arbeit gefährlich ist und ihm immer mal wieder Bauchschmerzen bereitet. Allein im vergangenen Jahr starben 350 Helferinnen und Helfer in Krisengebieten. Der Welttag der humanitären Hilfe ist für sie. Menschen wie Lukas Eichelter.
9: In der Demokratischen Republik Kongo steigt die Zahl der bestätigten Ebola-Fälle immer weiter. Die Weltgesundheitsorganisation teilte mit, dass inzwischen mehr als 5000 Menschen an dem Virus erkrankt sind. Mehr als 2300 seien daran bereits gestorben. Besonders stark betroffen ist der Ort Bunia im Osten des Landes, nahe der Grenze zu Uganda. Ärzte und Krankenschwestern wie Christine sind in den Kliniken täglich einem hohen Risiko ausgesetzt, sich anzustecken. Wie Christine, ihre Kolleginnen und Kollegen und ihre Familie mit der Krankheit umgehen, hat Karin Bensch recherchiert.
8: Ihr zweiter Vorname ist Freude. Christine Furaha, 30 Jahre. Sie ist Krankenschwester in einer Klinik in Bunia, der Provinzhauptstadt der Region, die derzeit am stärksten unter dem Ebola-Ausbruch leidet. In diesem Krankenhaus behandeln Christine und ihre Kollegen täglich Ebola-Patienten. Hat sie Angst, sich anzustecken? Natürlich habe ich ein wenig Angst davor, aber wir sind medizinische Mitarbeiter und deshalb müssen wir unsere Sorgen verstecken. Unser Job ist es, dafür zu sorgen, dass Ebola-Infizierte überleben. Ein harter Job, der Christine sehr fordert, körperlich, mental, jeden Tag. Dann passiert etwas Schreckliches. Christine infiziert sich mit Ebola bei der Arbeit. Die Krankenschwester wird plötzlich selbst zur Patientin. Als ich krank wurde, fing mein ganzer Körper fürchterlich an zu schmerzen. Es war ein grausames Gefühl. Ich war sicher, dass ich sterben werde. Das Problem? Gegen diese seltene Ebola-Variante gibt es noch keinen zugelassenen Impfstoff. Erst jetzt beginnen erste klinische Tests für Medikamente gegen die Ebola-Variante Bundibugyo. Mit diesen Tests wird geprüft, ob zwei antivirale Therapien die Überlebenschancen von infizierten Patienten verbessern könnten und ob eine Kombination der Wirkstoffe sinnvoll ist. Zurück im Krankenhaus. Christine wird schwer krank, erzählt ihr Arzt und Kollege David Kitenge. Christine Furaha ist ein besonderer Fall. Sie hatte sehr hohes Fieber, bis zu 41 Grad. Das war sehr gefährlich. Zudem hatte sie durch die Ebola-Infektion Ausschlag und einen sehr starken Juckreiz am ganzen Körper. Christine bekommt Tabletten gegen den Juckreiz, Paracetamol gegen das Fieber. Vitamin C, Zink und viel Flüssigkeit, das ist alles. 4 Wochen kämpft Christine ums Überleben. Dann ist klar, sie ist geheilt. Ich bin unbeschreiblich glücklich, dass ich Ebola überlebt habe, dass ich jetzt wieder zu Kräften gekommen bin, dass ich geheilt bin. Auch zu Hause große Erleichterung. Vor allem bei Christines Schwester und ihren Kindern, mit denen sie zusammenlebt. Die kleine Joyce, sie sagt, sie fand es sehr schlimm, dass sie ihre Tante nicht im Krankenhaus besuchen konnte. Wir sind sehr glücklich, dass sie wieder hier ist. Sie passt oft auf uns auf und sagt uns, dass wir uns durch Händewaschen vor Ebola schützen müssen. Christine Furaha will weiterhin im Krankenhaus arbeiten, denn sie ist nun immun gegen diese Variante. Und sie möchte dabei helfen, dass auch andere in Zukunft Ebola überleben.
9: Die Banjaras in Indien sind traditionell ein nomadisches Volk. Ihre Kinder genießen darum wenig Teilhabe an Bildung. Die Mädchen sollen oft sehr früh verheiratet werden, aber wenn es eine Schule für sie gibt, dann sind sie dort erstmal sicher. Durch die Bildungszentren für Banjara im indischen Rajasthan sollen sie Unabhängigkeit für ihr Leben erlangen. Das Ganze ist eine weitere Initiative von Friedensnobelpreisträger Kailash Satyarthi, der gemeinsam mit seiner Frau in einem idyllisch gelegenen Zentrum Kinder rehabilitiert, die zu Fabrikarbeit und Prostitution gezwungen wurden. Lena Bodewein hat sich so eine Schule angesehen.
14: In diesem kleinen Häuschen werden Leben verändert. Ein Schulgebäude, 10x5 Meter, scheinbar im grün-wilden Nirgendwo, nur über einen Feldweg zu erreichen. Davor stehen rund 20 Paar Sandalen und Flipflops ordentlich aufgereiht. Und das sind die Besitzer. Seit 2015 existiert diese Schule in Thana Ghazi, einem Landstrich im indischen Bundesstaat Rajasthan. Hier lebt eine Gruppe von Banjara, ein traditionell nomadisches Volk. Gäbe es diese Schule nicht, wären Akash und ihre Schwestern alle schon längst verheiratet. Aber so bekommen sie Bildung, anstatt mit 11, 13 oder 18 Jahren verheiratet zu sein und nur als Hausfrau zu arbeiten. Knapp 30 Mädchen aus der Banjara-Gemeinschaft stand schon eine Hochzeit bevor, erzählt Adesh von der Organisation hinter den Schulen. Doch keine einzige dieser Kinderehen wurde geschlossen. Das konnte durch die Banjara Education Center verhindert werden. Auch Anjali ist davongekommen, erzählt ihre Lehrerin. Anjali, 7 Jahre alt. Gelbes T-Shirt, große braune Augen, frecher Blick. Ihr Vater hatte ihre Hochzeit schon verabredet. Aber dann hat die Mutter das mitbekommen und sie hier in die Schule gebracht. Jetzt soll sie lernen, bis sie 18 ist und eine Zukunft haben. Kindern eine Zukunft geben. Das ist es, was Kailash Satyarthi und seine Frau seit Jahrzehnten tun. Mit Schulen wie dieser, 13 davon gibt es bis jetzt, aber auch mit vielen anderen Projekten. Der Menschenrechtsaktivist bekam 2014 gemeinsam mit der pakistanischen Kinderrechtlerin Malala den Friedensnobelpreis. Fast 140.000 Kinder konnte Satyarthi mit seinem Team vor Kinderarbeit, Sklaverei und Prostitution retten. Nach wie vor, berichten seine Mitarbeiter, werden 6-7-jährige Kinder verkauft, verschleppt, missbraucht. Wenn sie Glück haben, werden sie gerettet und kommen dann ins Bal Ashram, eine Art Rehabilitationszentrum. Das ist idyllisch gelegen, von Grün umgeben, mit hohem Zaun vor Raubkatzen geschützt. Languren, eine heimische Affenart, klettern durch die Bäume, Gänse ruhen im Schatten. Und hunderte von Kindern lernen hier, in der Schule, im IT-Labor, in der Elektrowerkstatt oder im Nähkurs. Diese Gruppe von Mädchen hat ihre Ausbildung gerade abgeschlossen. Sie werden Schneiderin, Make-up-Artist. Vielleicht eröffnen sie mal ihren eigenen Schönheitssalon. Sie wollen von niemandem abhängig sein müssen. Diese Mädchen haben eine Wahl und eine Perspektive. Sie profitieren von Kailash Satyarthis Idee des globalisierten Mitgefühls, erklärt Jufi, eine Mitarbeiterin im Bal Ashram. Er sagt, wir haben alles globalisiert, Daten, Märkte, Forschung. Es wird Zeit, auch Mitgefühl zu globalisieren. Mitgefühl heißt achtsames Problemlösen. Man empfindet das Problem der anderen wie sein eigenes und findet eine Lösung dafür. Auch an der Banjara-Schule wird diese Idee gelebt. 70 Kinder haben hier schon einen Abschluss gemacht. Einige studieren, einer arbeitet im Hotelmanagement und die Schwestern Akash und Tukla haben große Pläne. Als Ärztin möchte ich Menschen behandeln, ohne dass sie dafür bezahlen müssen. Und ich will Lehrerin werden, weil ich gesehen habe, wie wichtig das ist und wie es Leben verändern kann. Globalisiertes Mitgefühl, eine ansteckende Idee.
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9: Der Morgen ist lau, teils um 20 Grad. Tagsüber scheint im Süden Baden-Württembergs häufig die Sonne. Sonst sind viele Wolken nur vorübergehend dort. Sonnige Phasen gibt es später wieder. Örtlich fällt Regen, am Abend Regenfälle auch in Rheinland-Pfalz. Auch dort gibt es einzelne Gewitter. Die Temperaturspanne in Rheinland-Pfalz ist groß. Im Westerwald liegen die Höchstwerte heute bei 20 Grad und im Breisgau in Baden-Württemberg bei höchstsommerlichen 32 Grad. In Böen frischt der Südwest- bis Westwind stark auf. Morgen gibt es einige Schauer und Gewitter, nördlich in der Pfalz meist trocken.
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9: Für Mieter soll es nach dem Willen von Justizministerin Hubig einfacher werden, Klimaanlagen oder Sonnenblenden in Wohnungen einzubauen. Die SPD-Politikerin sagte der Rheinischen Post, für solche Vorhaben gäbe es zurzeit einige Hindernisse, wenn damit bauliche Veränderungen an der Wohnung verbunden seien. Sie könne sich vorstellen, das Mietrecht entsprechend zu ändern. Gewalt gegen humanitäre Helfer ist in vielen Ländern weltweit an der Tagesordnung, hat sich aber deutlich verändert. Das berichten die Vereinten Nationen anlässlich des heutigen Tages der humanitären Hilfe. Im vergangenen Jahr sind demnach mehr als 900 Helferinnen und Helfer angegriffen worden. Der ChatGPT-Entwickler OpenAI verschärft nach Hacks durch seine KI die Sicherheitsvorkehrungen bei Tests. In Zukunft soll laut US-Unternehmen automatisierte Systeme die Aktivitäten der KI-Modelle strikter überwachen. Die US-Raumfahrtbehörde NASA hat Aufnahmen von dem Mondkrater veröffentlicht, der von einem Schrottteil einer SpaceX-Maschine verursacht worden war. Der Krater hat demnach einen Durchmesser von etwa 18 Metern. Das 4 Tonnen schwere Raketenteil war vor 2 Wochen unbeabsichtigt auf dem Mond aufgeschlagen.
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9: Welche Auswirkungen hat Social Media auf Kinder?

0: The Young Ones Are the Best Ones. Da ging es zum einen um Altersverifikation. Theoretisch sollen unter 13-Jährige ja nicht auf den Plattformen sein. Und darum, dass junge Menschen eben auch besonders anfällig seien, dank Likes, Autoplay, Endless Scrolling quasi süchtig zu werden. Die Verteidigung dagegen sagt, ihr reißt da einzelne Zitate aus dem Zusammenhang. Es gibt keine Beweise dafür, dass Social Media süchtig macht und schon gleich gar nicht dafür, dass wir das gezielt versuchen. Was wir alles tun, um Kinder und Jugendliche zu schützen, das ignoriert ihr dagegen. Das sagt die Verteidigung.
1: Solche Verbraucherschutzprozesse sind ja in der Vergangenheit oft begleitet von großen Protesten, die Betroffene oder Angehörige organisiert haben. Ich nehme an, das war diesmal nicht anders.
0: Ja, es waren Eltern und Angehörige da, die haben vor dem Gericht demonstriert. Sie hatten zum Beispiel ein Banner mit mehr als 130 Namen drauf. Kinder, Jugendliche, deren Eltern überzeugt davon sind, dass die Erfahrungen auf Social Media mindestens zu ihrem Tod beigetragen haben. Es gibt ja mehrere tausend Klagen von Einzelpersonen gegen diverse Social Media Unternehmen. In Oakland geht es jetzt aber gerade eben nicht um konkrete Einzelfälle.
1: Es ist ja nicht das erste Mal, dass Meta im Fadenkreuz steht. Da war der Cambridge Analytica Datenschutzskandal, Kartellverfahren und besonders Facebook war auch immer wieder wegen Fake News Inhalten in der Kritik. Das hat Meta alles überstanden. Wie gefährlich ist der neue Prozess jetzt?
0: Ja, es geht eben nicht nur um sowas wie problematische Inhalte oder Faktenchecks. Dafür kann man die Plattform auch nach US-Recht nicht haftbar machen. Aber das Thema, versuchen die Konzerne, konkret erstmal Meta, ganz bewusst Kinder und Jugendliche quasi süchtig zu machen und gefährden sie damit ihre Gesundheit? Das ist schon ein sehr substanzieller Vorwurf. Da sind Teile des Geschäftsmodells am Pranger. Im Grunde ist das wie die Prozesse gegen die Tabakindustrie. Damit wird es auch gerne verglichen. Es geht um das Design der App selbst. Es geht eben um Likes, Autoplay, Endlos. Scrollen und so weiter. Das kennt man ja auch als Erwachsener. Kurz mal reinschauen und zack, schon ist eine Stunde vorbei, weil man eben so verdammt schwer wieder aufhören kann.
1: Der Schadenersatz, zu dem Meta jetzt verurteilt werden soll, könnte, wenn es nach den Klägern geht, bei bis zu 1,4 Billionen Dollar liegen. Und der Börsenwert von Meta liegt überraschenderweise bei etwa der gleichen Summe, rund 1,4 Billionen Dollar. Geht es hier also darum, Meta finanziell zu vernichten?
0: Dazu hat der Generalstaatsanwalt von Kalifornien als einer der Kläger ganz klar gesagt, nein, darum geht es uns nicht. Das ist eine hypothetische Zahl, die Meta ausgerechnet hat. Das ist der Versuch einer Täter-Opfer-Umkehr. 200 Milliarden, das sei vielleicht realistischer, aber vor allem sei es eben wichtig, dass das Design geändert wird. Und übrigens sei Meta jetzt auch nicht als einziger rausgegriffen worden, sondern nur als erster dran. Gegen TikTok ist schon eine Klage eingereicht und mindestens Kalifornien hat auch Snap und YouTube auf dem Kieker.
1: Wie geht es denn jetzt weiter in diesem Prozess? Wann ist da mit einem Urteil zu rechnen? Und wird bis dahin auch noch Konzernchef Zuckerberg aussagen?
0: Für das Ganze sind erstmal 50 Verhandlungsstunden angesetzt, wobei zumindest im Moment immer nur halbtags verhandelt wird. Wir reden also schon über Wochen. Offiziell ist es noch nicht, ob Mark Zuckerberg aussagen wird. Die Kläger sagen, ja, wir stimmen uns immer wieder aktuell über unsere Strategie ab. Aber es ist auch nicht unwahrscheinlich, dass die Verteidigung ihn selber als Zeugen aufruft. Und er hat ja inzwischen auch ordentlich Erfahrungen mit Aussagen bei Prozessen und den Anhörungen und so weiter.
1: Informationen und Einschätzungen waren das von Reinhard Spiegelhauer. Im Gerichtsverfahren gegen den Internetkonzern Meta mit seinen Plattformen Facebook und Instagram in kalifornischen Oakland haben jeweils die Anklage und die Verteidigung ihre Eröffnungsplädoyers gehalten.
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1: Er ist das Stehaufmännchen unter den 47 Präsidenten der USA, Bill Clinton. Einen Skandal nach dem anderen überwindet er mit politischem Geschick, persönlichem Charme und Widerstandskraft. Heute feiert Bill Clinton seinen 80. Geburtstag. Unser Washington-Korrespondent Samuel Jakisch gratuliert und blickt zurück auf Politisches und Privates, das sich oft auch vermischt hat.
3: Bill Clinton wirkt schmaler als sonst, seine Stimme noch heiserer, als er in diesem Jahr vor dem Kongress in Washington über seine Bekanntschaft zum Sexualstraftäter Jeffrey Epstein aussagen muss. Nach diversen Herzoperationen und Diäten hat Clinton zuletzt an Gewicht verloren, wirkt streckenweise fahrig und ganz anders als im Sommer 1992. Damals spielt Clinton Saxophon im Fernsehen mit Sonnenbrille als Präsidentschaftskandidat gegen George Bush den Älteren. Jung, modern, energetisch kommt Clinton damals rüber als Kandidat aus der Kleinstadt Hope in Arkansas, der sich intelligent und ehrgeizig nach oben gearbeitet hat. An seiner Seite steht schon damals eine mindestens ebenso kluge Juristin und Politikwissenschaftlerin, die Bill 20 Jahre vorher in der Uni-Bibliothek von Yale kennengelernt hatte.
4: In the spring of 1971,

0: Et merci à Hugo Vallière qui était à la réalisation ce matin, juste après le journal, dans une dizaine de minutes. Ce sera Appel sur l'actualité. Bonjour Amélie Beaucourt.
1: Bonjour Clotilde.
0: Avec au programme aujourd'hui les restrictions de bourses d'études pour les cursus à l'étranger.
1: Oui, annonce du président gabonais. Les bourses d'études vers certains pays européens ne seront plus accordées. Une manière de lutter contre la fuite des cerveaux et de répondre à la hausse des frais de scolarité. Dans les pays hôtes aussi, les conditions pour venir étudier se compliquent. Ces mesures sont-elles efficaces? Et quelles sont les conséquences pour les étudiants? Nous attendons vos réactions au standard. Le numéro, c'est le 339 693 693 70.
0: Et bonne émission Amélie et très belle journée sur RFI.
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4: 10 Uhr mit Frau Gevetter. Die Gewalt gegen humanitäre Helfer in Krisengebieten hat sich deutlich verändert. Darauf verweisen die Vereinten Nationen anlässlich des Internationalen Tags der humanitären Hilfe heute. Demnach gibt es inzwischen viele neue Waffentypen, die für die Helfer in Krisenregionen gefährlich sind. Zum Beispiel würden Drohnen mit Sprengstoff ausgerüstet und dann auf Städte und Dörfer abgeschossen. UN-Generalsekretär Guterres verweist aber auch auf gezielte Desinformation und die Blockade von Hilfskonvois. Wenige Tage vor der Kabinettsklausur der Bundesregierung hat jetzt auch SPD-Bauministerin Huberts die Union aufgefordert, Klimaschutz als gemeinsame Aufgabe von Bund, Ländern und Kommunen im Grundgesetz zu verankern. Bisher lehnt die Union das ab und bezeichnet eine entsprechende Grundgesetzänderung als zu kompliziert. Aus Berlin berichtet Georg Schwarte.
5: Dafür ist eine Zweidrittelmehrheit im Bundestag notwendig. Die Regierungskoalition wäre dafür auf Stimmen von Grünen und Linkspartei angewiesen. Ein Grund, warum die Union bisher zögert. Zu Unrecht, so Huberts im gemeinsamen Morgenmagazin von ARD und ZDF. Die Union, so Huberts, müsse ihre Bedenken auf Seite legen und den Hitzeschutz zu einer Gemeinschaftsaufgabe machen. Vor Huberts hatte SPD-Co-Chef Klingbeil den Koalitionspartner Union davor gewarnt, eine solche Grundgesetzänderung an einer Gesprächsverweigerung der Union mit der Linkspartei scheitern zu lassen.
4: Die Meere rund um Europa erwärmen sich rasant. Das zeigt eine neue Untersuchung von Forschern der World Weather Attribution. Sie haben Oberflächentemperaturen gemessen. Aus der ARD-Klimaredaktion Stefan Hübner.
6: Die Hitzewellen dieses Sommers erfassten weit über 2/3 der untersuchten Meeresflächen. In den meisten Regionen lag die Erwärmung über dem weltweiten Mittel von 1,4 Grad Celsius. Im Mittelmeer stiegen die Spitzenwerte der Meerestemperatur sogar um etwa 3 Grad. Die Folgen können verheerend sein. Meerestiere sterben oder wandern in kühlere Regionen ab. Nahrungsketten verändern sich. Das gefährdet Meeresökosysteme und die Fischerei. Außerdem erhöht sich das Sturmrisiko.
4: Die USA und Südkorea verkürzen Berichten zufolge ihre gemeinsame Militärübung. Aus Südkorea heißt es jetzt, die erste Woche mit Verteidigungsoperationen werde noch zu Ende geführt. Die zweite Phase, in der ein Gegenangriff geübt werden sollte, falle aus. Auch einzelne praktische Übungen mit Soldaten und militärischem Gerät sollen gestrichen werden. US-Präsident Trump hatte das zuletzt gefordert, unter anderem, weil das Manöver mit Südkorea zu teuer sei und Nordkorea damit verschreckt werde. Im Prozess gegen den Meta-Konzern um die Nutzung seiner Online-Plattformen durch Minderjährige sind die Eröffnungsplädoyers gehalten worden. Mehrere US-Bundesstaaten werfen dem Unternehmen vor, Kinder und Jugendliche bewusst süchtig von Facebook und Instagram und damit psychisch krank zu machen. Die Kläger fordern, dass Meta bestimmte Funktionen seiner Apps beschränkt, etwa das Endlos-Scrollen. Der Konzern weist die Vorwürfe zurück. Der Chat-GPT-Entwickler OpenAI verschärft nach Hacks durch seine KI die Sicherheitsvorkehrungen bei Tests. Das US-Unternehmen erklärte, in Zukunft überwachten automatisierte Systeme die Aktivitäten der KI-Modelle strikter. Bei verdächtigen Handlungen würden Mitarbeiter benachteiligt. Stellen diese nicht innerhalb einer halben Stunde fest, dass ein falscher Alarm vorliege, werde der Test gestoppt. Ein KI-Modell von OpenAI war zuletzt während eines Tests eigenständig aus einer isolierten Umgebung ins offene Internet gelangt und dann ins System einer Plattform eingebrochen. Die Deutschlandtour der Radprofis startet am Nachmittag mit einem 2,6 Kilometer langen Prolog im hessischen Bad Orb. Die Rundfahrt führt auch durch Rheinland-Pfalz und Baden-Württemberg. Sie endet am Sonntag mit der 4. Etappe in Heilbronn. Zu den bekanntesten deutschen Fahrern zählen Nils Pollitt, John Degenkolb und Maximilian Schachmann. Im vergangenen Jahr hatte der Norweger Søren Werenskjold die Deutschland-Tour gewonnen. SWR Nachrichtenredaktion Christina Trautwein.
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8: Egal ob an der Tankstelle oder im Supermarkt, wer aktuell in Deutschland an einer Kasse steht, kann sich schon mal wundern, wie teuer doch wieder alles geworden ist. Dieses Gefühl, das geben auch die Daten her. Seit März liegt die Inflationsrate, jeweils verglichen mit dem Vorjahresmonat, konsequent bei mehr als 2%. Wir wollen darauf blicken, was das für uns bedeutet, und zwar für uns als Sparer. Ich spreche darüber mit Saidi Solilatu. Er ist Chefredakteur des Geldratgebers Finanztipp. Herr Solilatu, im Juli lag die Inflationsrate zuletzt bei 2,8%. Wie brenzlig ist die Lage für mich gerade, wenn ich mein Geld zum Beispiel bei einer Bank auf einem Spar- oder Girokonto geparkt habe?
9: Gut, akut brenzlig muss man das jetzt nicht nennen, aber auf die lange Sicht ist das natürlich schon bedenklich, vor allen Dingen auf dem Girokonto, in aller Regel bekomme ich wahrscheinlich keinen, aber auf die lange Sicht ist das natürlich schon bedenklich, vor allen Dingen auf dem Girokonto, in aller Regel bekomme ich wahrscheinlich kaum Zinsen und auch viele Sparkonten liegen bei den Zinsen weit unter der Inflationsrate. Und da sollte ich schon etwas tun. Nur mal als Anhaltspunkt, seit Anfang 2020, also über die Corona-Pandemie und dann vor allen Dingen die Energiekrise 2022, 2023, haben die Preise im Schnitt, Verbraucherpreisindex des Statistischen Bundesamtes, knappe 25% zugenommen. Ne? Und das heißt, mein Geld hat natürlich entsprechend dann auch, wenn ich das nur auf dem Girokonto oder sogar bar oben liegen habe, entsprechend an Wert verloren. Ich kann mir nicht mehr das Gleiche davon kaufen.
8: Die 2,8%, das ist ja erstmal eine abstrakte Zahl. Wie kann ich denn überprüfen, ob mir meine Geldanlage so viel bringt, dass am Ende zumindest ein bisschen was abfällt, also dann inflationsbereinigt?
9: Ja, da lohnt es sich absolut hinzuschauen, denn vielleicht bin ich ja der Meinung, ja, ich habe das Geld zum Beispiel vielleicht auf einem Sparkonto, aber da mal hinzuschauen, welche Zinsen ich da überhaupt bekomme, denn viele Sparkonten, die liegen ja deutlich unter 2%, unter 1% ist es durchaus gängig bei vielen Banken, da muss ich mal in mein Online-Banking schauen oder auf meine Kontoauszüge, da steht hoffentlich der Zinssatz, wenn nicht, mal nachfragen und auch vielleicht eine Versicherung, wo ich Geld angelegt habe oder regelmäßig hinspare, da sollte man sich mal die Jahresabrechnungen ein paar nebeneinander legen und mal vergleichen, im Vergleich zu dem, was ich eingezahlt habe und was der Vertrag wert ist, wie viel ist eigentlich über die Jahre mehr wert geworden? Liegt das deutlich oberhalb der Inflationsrate oder kriege ich vielleicht nur gerade so einen Inflationsausgleich?
8: Mehr Rendite bedeutet in der Regel auch mehr Risiko. Wie kann ich denn verhindern, da schlechte Entscheidungen zu treffen?
9: Also zum einen würde ich meine Geldanlage möglichst einfach halten. Ich würde ein gut verzinstes Tagesgeldkonto nehmen bei einer sicheren Bank. Da kann man sich bei uns auf finanztipp.de informieren. Da sind auch derzeit tatsächlich attraktive Zinsen deutlich oberhalb von 2% möglich. Zwar immer nur für einen begrenzten Zeitraum, aber immerhin. Aber langfristig geht es vor allen Dingen darum, die Inflation deutlich zu schlagen. Das heißt mit deutlich höheren Renditen als die Inflationsrate. Und das ist gut möglich mit einem weltweit breit gestreuten Aktien-ETF, der also in hunderte, wenn nicht tausende Unternehmen weltweit investiert. Und dabei, das ist eben das Wichtige, dass ich mich nicht ärgere, das eben langfristig zu betreiben, über 15 Jahre und mehr, ist natürlich hervorragend geeignet für die Altersvorsorge.
8: Und sollte ich denn auch mit meinem Notgroschen überhaupt ins Risiko gehen? Oder ist es am Ende nicht vielleicht doch sicherer, schnell verfügbare Rücklagen zu haben als eine hohe Rendite?
9: Genau, mit dem Notgroschen sollte man nicht ins Risiko gehen, dort ein sicheres Tagesgeldkonto nehmen mit einer vernünftigen Verzinsung. Aber hier geht es nicht wirklich darum, das Geld zu vermehren, sondern einfach nur einen Inflationsausgleich, einen guten Inflationsausgleich vielleicht langfristig zu erzielen. Der eigentliche Vermögensaufbau, und das bedeutet auch reale Geldvermehrung, also Renditen deutlich oberhalb der Inflationsrate, 5, 6, 7%, das ist das etwas, was ich langfristig pro Jahr warten kann. Das ist nur möglich, wenn ich mich langfristig an den Aktienmarkt mit einem breit gestreuten ETF begebe. Muss dann bereit sein, entsprechende Schwankungen auszuhalten. Das kann auch mal deutlich zwischenzeitlich nach unten gehen. Aber über 15 Jahre und mehr hat man dort immer positive und in aller Regel auch sehr attraktive Renditen erzielt.
8: Das waren Infos von Saidi Solilatu vom Geldratgeber Finanztipp.
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8: Es kann sein, dass es an Ihrer Haustür klingelt und Ihnen jemand einen Glasfaseranschluss verkaufen möchte. Meistens stehen da Menschen vor der Tür, die über Subunternehmen, zum Beispiel von der Telekom oder von Vodafone, kommen. Und diese Menschen bekommen für jeden neuen Vertrag eine Provision. Die Verbraucherzentralen sprechen von Drückerkolonnen, die vermehrt unterwegs sind. Die Mission? Möglichst viele Vertragsabschlüsse direkt vor Ort. Frage an Matthias Hof von der ARD Verbraucherredaktion. Mit welchen Tricks versuchen die neue Verträge an der Haustür abzuschließen?
7: Da wird oft mit Zeitdruck und Verunsicherung gearbeitet. Davor warnen auch die Verbraucherzentralen. So ein Klassiker wäre, sie müssen jetzt handeln, weil DSL oder das Kupfernetz bald abgeschaltet werden. Das stimmt pauschal so nicht. Glasfaser soll langfristig zwar Kupfer ersetzen, aber morgen oder bald klappt das Internet nicht mehr. Das ist Quatsch. Noch ein Klassiker, um Verbraucher rumzukriegen: Wenn sie heute nicht unterschreiben, dann wird's später teurer. Das kann zwar in einigen Fällen tatsächlich zutreffen, aber Verbraucherschützer raten auch hier, Unterlagen geben lassen.

0: und in Ruhe alles prüfen. Oder gibt's auch, Vertreter sagen, sie kämen im Auftrag des bisherigen Anbieters oder sie müssten was am Anschluss checken und tatsächlich kann's da aber um einen Neuvertrag gehen oder um einen Anbieterwechsel.
1: Warum drängen die denn auf Verträge, obwohl Glasfaser oft erst 1,5 Jahre später kommt?
0: Weil die Unternehmen möglichst früh Kunden gewinnen wollen oder ihre alten Kunden möglichst sicher fürs Unternehmen in die neue Technik mitnehmen möchten. Glasfaserausbau, der kostet nämlich richtig Geld. Die Branche, die investiert Milliarden in den Ausbau der Netze. Telekom oder Vodafone zum Beispiel, die arbeiten dazu mit externen Vertriebspartnern, die Verträge direkt an der Haustür verkaufen. Und je mehr Menschen vor dem Ausbau zusagen, desto besser kann ein Anbieter kalkulieren.
1: Kann ich dann auch später noch einsteigen?
0: Ja klar, Verbraucherschützer, die raten ausdrücklich davon ab, sich an der Haustür zu einer sofortigen Unterschrift drängen zu lassen. Wer sich für Glasfaser interessiert, der sollte sich Informationsmaterial geben lassen und dann die Angebote in aller Ruhe prüfen. Die Entscheidung, die muss also nicht direkt an der Haustür fallen. Übrigens, für Mieter ist Folgendes wichtig. Bitte genau nachfragen, bis wohin der Glasfaseranschluss verlegt werden soll. Am Gebäude oder bis in den Keller heißt nicht automatisch Glasfaser bis in die Wohnung. Entscheidend ist nämlich, welche Technik tatsächlich in der Wohnung ankommt und wer für die weitere Verkabelung zuständig ist.
1: Was, wenn ich einen Vertrag abgeschlossen habe, aber der Anschluss sich verzögert?
0: Das kann beim Glasfaserausbau passieren, dass zwischen Vertragsabschluss und dem Anschluss der Leitung mehrere Monate vergehen. Wichtig ist auf jeden Fall, sämtliche Unterlagen und Dokumente sorgfältig aufbewahren. Nach Ablauf der Widerrufsfrist, da führt eine Verzögerung beim Ausbau allerdings nicht automatisch dazu, dass man vom Vertrag zurücktreten kann. Das hängt dann von den konkreten Vertragsbedingungen und vom Einzelfall ab. Bei Problemen können aber die Verbraucherzentralen beraten.
1: Wenn ich jetzt aber an der Tür unterschrieben habe, kann ich wieder aus so einem Vertrag rauskommen?
0: Meistens geht das, also nicht in Panik geraten. Wer unterschrieben hat, der kann solche Haustürgeschäfte normalerweise innerhalb von 14 Tagen widerrufen. Und wenn der Vertreter über das Widerrufsrecht gar nicht oder falsch informiert hat, dann kann dafür auch länger Zeit sein. Im Zweifel helfen aber hier auch die Verbraucherzentralen weiter. Auch interessant, die Telekom zum Beispiel, die fordert Betroffene ausdrücklich dazu auf, unseriöse Anbieter zu melden. Laut Telekom kann das für die Vertreter oder Vertriebspartner sogar personelle Konsequenzen haben und auch zu einer Kündigung führen.
1: Informationen von Matthias Hof aus der ARD Verbraucherredaktion.
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1: Cholesterinsenker, Blutverdünner, Krebsmedikamente. Viele Arzneimittel sind überlebenswichtig. Für Erkrankte ist in solchen Fällen besonders wichtig, dass in der Verpackung wirklich das drin ist, was draufsteht. Eine Recherche des ARD-Verbrauchermagazins Plus Minus zeigt jetzt, wie leicht es ist, Arzneimittel unbemerkt auszutauschen. Immer noch, muss man sagen, denn obwohl das Problem den EU-Institutionen und deutschen Behörden seit 2 Jahren bekannt ist, hat sich nicht viel getan. Caroline Walter und Sandra Ait mit den Einzelheiten.
3: Die Schachteln sind intakt, die Laschen verschlossen. Auf den ersten Blick wirken die Verpackungen unberührt. Doch dieser Schein trügt, weiß Patrick Michel. Er arbeitet seit langem im europäischen Pharmagroßhandel. Die meisten Arzneimittel laufen auf dem Weg vom Hersteller zur Apotheke über Händler wie ihn. Als er 2024 Verpackungen genauer prüfte, stieß er auf etwas, das nicht sein durfte.
4: Ich habe eine massive Sicherheitslücke entdeckt.
3: Welche, zeigt er mit einem Bügeleisen. Er erwärmt die verklebten Laschen der Packung.
4: Der Kleber wird durch Wärme flüssig. Und dann halten die Seitenlaschen nicht mehr und können leicht geöffnet werden.
3: Dabei hatte die EU nach mehreren Fälschungsskandalen den Arzneimittelschutz eigentlich verschärft. Seit 2019 muss jede Packung 2 Sicherheitsmerkmale tragen. Eine individuelle Seriennummer und den sogenannten Erstöffnungsschutz. Also ein Siegel oder eine andere Sicherung gegen Manipulation. Michels Aufdeckung ist kein Einzelfall. Als er merkt, dass sich zahlreiche Medikamentenschachteln verschiedener Hersteller leicht manipulieren lassen, meldet er die Sicherheitslücke an die europäischen Aufsichtsbehörden. Sein Hinweis erreicht auch das Bundesamt für Arzneimittel und Medizinprodukte. Ein staatliches Labor überprüft daraufhin den Fall und bestätigt die Sicherheitslücke. Was das bedeutet, erklärt Arndt Sinn, Experte für Arzneimittelkriminalität an der Universität Osnabrück.
5: An erster Stelle ist natürlich das Gesundheitsrisiko für die Patientinnen und Patienten zu nennen, die durch gefälschte Arzneimittel in die Gefahr sogar des Todes gebracht werden können. Aber auch Pharmakonzerne können erpresst werden und das geht hin bis zu Sabotagemöglichkeiten.
3: Fälschungen sind kein Randphänomen. Die Ermittler von Europol stellen bei Razzien immer wieder große Mengen gefälschter Medikamente sicher. Der Inhalt wird herausgenommen und weiterverkauft. Hinein kommt ein billiger oder gefälschter Ersatz. Weil die Seriennummer gültig ist, löst die Packung im Handel keinen Alarm aus. Seit mehr als 2 Jahren fordert Patrick Michel die Behörden auf, die Sicherheitslücke zu schließen. Doch statt entschieden zu handeln, schieben sich EU und nationale Behörden und auch die Pharmakonzerne die Verantwortung gegenseitig zu, zulasten der Sicherheit der Patienten.
1: Mehr zum Thema, wie Arzneimittel manipuliert werden und wie die Behörden und Pharmaunternehmen auf die Vorwürfe reagieren, gibt es heute Abend bei Plus Minus um 21.45 Uhr in der ARD.
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1: Am Morgen gibt es Temperaturen teils um die 20 Grad. Tagsüber scheint im Süden Baden-Württembergs häufig die Sonne. Sonst sind bei vielen Wolken nur vorübergehend sonnige Phasen zu erwarten. Örtlich fällt Regen. Am Abend gibt es auch Regenfälle in Rheinland-Pfalz. Auch einzelne Gewitter können dabei sein. Im Westerwald liegen die Höchstwerte heute bei 20 Grad, im Breisgau bei hochsommerlichen 32 Grad. In Böen frischt der Südwest- bis Westwind stark auf. Morgen gibt es einige Schauer und Gewitter, nördlich der Pfalz meist trocken.
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1: Für Mieter soll es nach dem Willen von Justizministerin Hubig einfacher werden, Klimaanlagen und Sonnenblenden in Wohnungen einbauen zu lassen. Die SPD-Politikerin sagte der Rheinischen Post, für solche Vorhaben gäbe es zurzeit einige Hindernisse, wenn damit bauliche Veränderungen an der Wohnung verbunden seien. Sie könne sich vorstellen, das Mietrecht entsprechend zu ändern. Gewalt gegen humanitäre Helfer ist in vielen Ländern weltweit an der Tagesordnung, hat sich aber deutlich verändert. Das berichtet die Vereinten Nationen anlässlich des heutigen Tags der humanitären Hilfe. Im vergangenen Jahr sind demnach mehr als 900 Helferinnen und Helfer angegriffen worden. Die Heidelberger Druckmaschinen AG will sich breiter aufstellen und ins Rüstungsgeschäft einsteigen. Zusammen mit einem ukrainischen Entwickler sollen Systeme zur Drohnenabwehr entstehen, teilte der Konzern mit. Man wolle außerdem Batteriespeicher produzieren. Es gehe darum, sich neue Potenziale zu erschließen, sagte Konzernchef Otto. Die Deutschlandtour der Radprofis startet am Nachmittag mit einem 2,6 Kilometer langen Prolog im hessischen Bad Orb. Die Rundfahrt führt auch durch Rheinland-Pfalz und Baden-Württemberg. Sie endet am Sonntag mit der 4. Etappe in Heilbronn.
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1: Im höchstgelegenen Moorheilbad Deutschlands in Bad Kolbgrub in Oberbayern gibt es einen Verein, der traditionellen Obst- und Gartenbau betreibt und alte Handwerkskünste bewahren will. Und das alles mit einem breiten Angebot. Der Verein bietet Baumschnittkurse an, beteiligt sich an Veranstaltungen und betreibt ehrenamtlich einen Laden mitten im Ort. Dort gibt es immer am Freitagnachmittag Marmelade, Saft aus der eigenen Presse oder Schnaps aus der eigenen 200 Jahre alten Brennerei. Herausfordernd ist es, wie auch in unzähligen anderen Vereinen ganz Deutschland, Nachwuchs zu finden und die verschiedenen Generationen zueinander zu bringen. Eine Reportage von Sibylle Kölmel.
6: Das ist ja als Bild da. Dazu hat es mir ausgeschaut.
7: Auf dem Holztisch in dem kleinen Hofladen liegt ein dickes Fotoalbum.
6: Das sind die Gründungsmitglieder, die drei. Die hat man da bei 55 Jahren Feier, hat man die da eingeladen, die haben da noch gelebt. Da hat man dann so Apfelausstellungen. Das ist da der Mäh- und Dengelkurs, wo wir machen.
7: Fotos über Fotos, sorgsam eingeklebt und beschriftet.
6: Und jetzt hat man keine Fotos mehr, weil jetzt halt alles digitalisiert ist. Das bin ich, ein paar Jahre jünger.
7: Bad Kohlgrub in Oberbayern an einem sehr heißen Sommertag. Im Zentrum des Ortes hat der Obst- und Gartenbauverein Bad Kohlgrub seinen Sitz und über das Fotoalbum beugt sich und blättert darin die erste Vorsitzende.
6: Mein Name ist Barbara Kronacker, ich bin von Bad Kohlgrub. Also ich wohne in Oberammergau, aber in Kohlgrub war kein Geburtsheim. Mein ganzes Leben durfte ich in Bad Kohlgrub bleiben, was ich sehr schätze. Und es ist also meine geliebte Heimat und für die möchte ich mich auch einsetzen.
7: Das tut sie schon seit 1991. Seitdem ist Barbara Kronacker Mitglied im Obst- und Gartenbauverein, erst als Schriftführerin, dann übernahm sie vor 11 Jahren den Vorsitz.
6: Also ich mache jetzt zum Beispiel schon ewig lang, schmücke ich den Erntedankaltar, dann von Leichnam einen Altar, dann pflege ich ein Beet an der Flaniermeile im Dorf, dann kümmere ich mich um

0: Relativ große Verein in einem denkmalgeschützten Haus von 1521. Es gehört der Gemeinde, steht neben dem Kurpark und seine prachtvolle Fassade ist betupft mit zahlreichen Weisheiten.
1: Das sind ganz sinnige Sprüche, die heute noch gelten. Bewahre einander vor Herzeleid, denn kurz ist die Zeit, die beisammen seid. Daneben gibt es noch, dieses Haus ist mein und doch nicht mein. Beim nächsten wird es auch so sein. Den dritten trägt man auch hinaus. Nun frage ich dich, wem gehört dieses Haus? Also mir gefallen die Sprüche und die haben heute noch ihre Wirkung und Bedeutung. Gell?
0: Georg Wojcak ist hier in Bad Kohlgrub geboren und geblieben und schon lange Mitglied im Verein. Wir betreten das Haus, das die Vereinsmitglieder liebevoll und detailreich restauriert haben. Zum Beispiel diese Blumengirlanden an der Wand.
1: Wir haben das genau abgemacht, wie es vorher war. Drüben waren es größere Blumen, nicht so filigran.
0: Und dieser Blauton ist auch wie früher?
1: Das ist wie früher.
0: Georg Wojcak erzählt, dass bevor das Gebäude aufgrund einer vereinbarten Leibrente an die Gemeinde überging, ein Georg Steigenberger der Eigentümer war.
1: Also der hat schon einen Sinn gehabt für was Schönes und ich glaube fast, dass er ein bisschen inspiriert war, so, weiß nicht, Münter, vielleicht die Murner, die sind ja da inspiriert und mit Hinterglasmalerei. Der hat einen Sinn für Kunst gehabt.
0: Und Georg Steigenberger betrieb in dem Haus eine Schnapsbrennerei, die der Obst- und Gartenbauverein der Gemeinde abkaufte. Mit engagierten Mitgliedern dort eine Obstpresse einrichtete und 2003 das Brennen von Schnaps an der originalen Anlage wiederbelebte.
2: Also den linken, das ist der Rohbrandkessel. Wir sind natürlich jetzt nicht im Betrieb. Meistens brennen wir zwischen, also vor Weihnachten, in der Adventszeit, in der sogenannten Staatenzeit. Und das geht halt wirklich von in der Früh um 6 Uhr bis abends um 6 Uhr. Sind wir da eine Woche und vielleicht noch ein bisschen länger beschäftigt.
0: Apfel-, Birnen- und Zwetschgenschnaps, der dann auch im vereinseigenen Hofladen verkauft wird. Johann Schädler, auch Kohlgruber, zeigt die 200 Jahre alte Anlage mit den Kupferkesseln, eine der ältesten Brennereien in Bayern.
2: Damals schon, vor 25 Jahren, circa 25 Jahren, hat die Gemeinde damals schon kein Geld mehr gehabt zum Herrichten für sowas. Und dann hat der Gartenbauverein gesagt, das schauen wir, dass wir das wieder herrichten können. Dann haben wir ca. zu D-Mark-Zeiten ca. 20.000 D-Mark reingesteckt.
0: Angrenzend das Lager.
2: Da ist ein Heu-Gin, weil da habe ich einen Gin gemacht. Dann haben wir gedacht, bei der letzten Füllung, da hänge ich einfach einen Sack Heu rein.
0: Johann Schädler tritt an die Regale.
2: Was haben wir denn noch? Brombeer. Was haben wir denn nun? Bergkräutergeist.
0: Ist gut verkauft worden dieses Jahr?
2: Ja.
0: Beigebracht hat sich Johann Schädler, der vor seiner Rente Briefträger war, all das hier selbst. Geholfen haben Internet und Bücher. Inzwischen gab es Prämierungen und Goldmedaillen für den Schnaps aus Kohlgrub und das Sortiment wird ausgeweitet.
2: Jetzt machen wir einen Gin zwischendurch. Und seit neuestem haben wir einen Whiskybrand und der ist nächstes Jahr. Im Frühjahr ist der soweit und da machen wir uns vielleicht, das ist in Vorbereitung, ein kleines Jubiläum. Der Friedl, der mit mir angefangen hat, der wird 85 und ich werde 75.
0: Bei so viel hohem Alter im Obst- und Gartenbauverein Bad Kohlgrub und so viel gewachsenem und über die Jahrzehnte angehäuftem Wissen, wie ist das hier mit dem Nachwuchs? Gibt es noch Interesse an alten Traditionen?
3: Wenig, sehr wenig,
0: sagt Barbara Kronacker.
3: Ja, da war automatisch, weil vor dem 15. August hat man sich getroffen für Kräuterbuschenbinden. Da hat jede von ihren Gärten was mitgebracht, was man braucht. Und dann die 7 Kräuter, die sowieso reinkommen. Und dann ist in Gemeinschaft das gemacht worden. Und das ist halt total abgeflaut. Das ist immer weniger geworden. Kontinuierlich von Jahr zu Jahr weniger. Basteln jetzt für den Advent und das Basteln für Ostern. Und dann sitzt man dann zusammen und Kaffee trinken und ratscht ein bisschen. Da gibt es dann Kuchen und so.
4: Das vermissen Sie?
3: Ja, das geht halt ein bisschen flöten. Gell?
2: Ja, das ist ein schwieriger Fall.
0: sagt Johann Schädler dazu in seiner Schnapsbrennerei.
2: Weil

0: Endloses Scrollen und so weiter. Das kennt man ja auch als Erwachsener. Kurz mal reinschauen und zack, schon ist eine Stunde vorbei, weil man eben so verdammt schwer wieder aufhören kann.
1: Der Schadenersatz, zu dem Meta jetzt verurteilt werden soll, könnte, wenn es nach den Klägern geht, bei bis zu 1,4 Billionen Dollar liegen. Und der Börsenwert von Meta liegt überraschenderweise bei etwa der gleichen Summe, rund 1,4 Billionen Dollar. Geht es hier also darum, Meta finanziell zu vernichten?
0: Dazu hat der Generalstaatsanwalt von Kalifornien als einer der Kläger ganz klar gesagt, nein, darum geht's uns nicht. Das ist eine hypothetische Zahl, die Meta ausgerechnet hat. Das ist der Versuch einer Täter-Opfer-Umkehr. 200 Milliarden, das sei vielleicht realistischer, aber vor allem sei es eben wichtig, dass das Design geändert wird. Und übrigens sei Meta jetzt auch nicht als einziger rausgegriffen worden, sondern nur als erster dran. Gegen TikTok ist schon eine Klage eingereicht und mindestens Kalifornien hat auch Snap und YouTube auf dem Kieker.
1: Wie geht es denn jetzt weiter in diesem Prozess? Wann ist da mit einem Urteil zu rechnen? Und wird bis dahin auch noch Konzernchef Zuckerberg aussagen?
0: Für das Ganze sind erstmal 50 Verhandlungsstunden angesetzt, wobei zumindest im Moment immer nur halbtags verhandelt wird. Wir reden also schon über Wochen. Offiziell ist es noch nicht, ob Mark Zuckerberg aussagen wird. Die Kläger sagen, ja, wir stimmen uns immer wieder aktuell über unsere Strategie ab. Aber es ist auch nicht unwahrscheinlich, dass die Verteidigung ihn selber als Zeugen aufruft. Und er hat ja inzwischen auch ordentlich Erfahrungen mit Aussagen bei Prozessen und den Anhörungen und so weiter.
1: Informationen und Einschätzungen waren das von Reinhard Spiegelhauer. Im Gerichtsverfahren gegen den Internetkonzern Meta mit seinen Plattformen Facebook und Instagram im kalifornischen Oakland haben jeweils die Anklage und die Verteidigung ihre Eröffnungsplädoyers gehalten.
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1: Es ist erst das Stehaufmännchen unter den 47 US-Präsidenten, Bill Clinton. Einen Skandal nach dem anderen überwindet er mit politischem Geschick, persönlichem Charme und Widerstandskraft. Heute feiert Bill Clinton seinen 80. Geburtstag. Unser Washington-Korrespondent Samuel Jakisch gratuliert und blickt zurück auf Politisches und Privates, das sich oft auch vermischt hat.
3: The president never, this is 20-something years ago.
4: Bill Clinton wirkt schmaler als sonst, seine Stimme noch heiserer, als er in diesem Jahr vor dem Kongress in Washington über seine Bekanntschaft zum Sexualstraftäter Jeffrey Epstein aussagen muss.
3: I don't believe any law enforcement agency has ever asked me.
4: Nach diversen Herzoperationen und Diäten hat Clinton zuletzt an Gewicht verloren, wirkt streckenweise fahrig und ganz anders als im Sommer 1992. Damals spielt Clinton Saxophon im Fernsehen mit Sonnenbrille als Präsidentschaftskandidat gegen George Bush den Älteren. Jung, modern, energetisch kommt Clinton damals rüber als Kandidat aus der Kleinstadt Hope in Arkansas, der sich intelligent und ehrgeizig nach oben gearbeitet hat. An seiner Seite steht schon damals eine mindestens ebenso kluge Juristin und Politikwissenschaftlerin, die Bill 20 Jahre vorher in der Uni-Bibliothek von Yale kennengelernt hatte.
3: In the spring of 1971, I met a girl.
4: Dass Bill seine Hillary liebt, ist keine Frage. Dass er sie betrügt, muss sie bald herausgefunden haben. Als Clinton Gouverneur von Arkansas ist, der jüngste aller Zeiten, gibt es bereits Gerüchte über seine Untreue. Als er 1992 Präsident wird, erfährt ganz Amerika davon. Und dann, in seiner zweiten Amtszeit, kommt der große Skandal.
5: I did not have sexual relations with that woman. Miss Lewinsky.
4: Er habe keine sexuelle Beziehung mit dieser Frau Lewinsky gehabt, lügt Bill Clinton 1998, obwohl er seine Machtposition für eine Beziehung mit der 22-jährigen Praktikantin ausgenutzt hatte. Das Abgeordnetenhaus verurteilt Clinton wegen Meineids, impeached als zweiter Präsident überhaupt. Hillary steht damals zu ihrem Bill und treibt ihre eigene Karriere voran, als Außenministerin, dann Präsidentschaftskandidatin, die Bill zum First Husband machen würde.
6: First mate, first gentleman, I'm just not sure about it.
4: Anschließend rückt Bill in die zweite Reihe, hat bis heute kaum öffentliche Auftritte, schreibt lediglich hin und wieder an einer Krimireihe mit. Seinen 80. Geburtstag feiert Bill Clinton in einem Amerika, das sich nach dem Erfolg seiner Präsidentschaft zurücksehnt, als die Wirtschaft noch brummt und der Staat sogar einen Haushaltsüberschuss erwirtschaftet. Und trotzdem ist es ein privates Jubiläum, denn wirklich verziehen haben Amerika und sein Ex-Präsident einander bis heute nicht.
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1: Die Deutschlandtour hat nicht die Strahlkraft für Radprofis wie die Tour de France, der Giro d'Italia oder die Vuelta in Spanien, aber es sind doch viele nationale und internationale Topfahrer dabei. Heute um 14 Uhr geht's los. Holger Gersker ist unser Radsportexperte. Wo läuft die Strecke der Deutschlandtour dieses Jahr entlang?

0: Ja, die Deutschlandtour gastiert in diesem Jahr ausschließlich im Südwesten Deutschlands. 5 Tage, da kommt man natürlich nicht durchs ganze Land. Es geht in diesem Jahr durch Hessen. In Bad Orb wird es das Prologzeitfahren über reichlich 2 Kilometer geben. Und dann durch Rheinland-Pfalz und Baden-Württemberg. Die Etappenorte sind Schwäbisch Hall. Das ist eine Klassiker-Etappe am Donnerstag mit über 200 Kilometern. Dann geht's nach Offenbach. Am Samstag die Königsetappe nach Bad Dürkheim. Da wird's am Ende ziemlich bergig. Und am Sonntag fällt dann auf einem Rundkurs in Heilbronn die Entscheidung. Da kann man auch noch mal was an der Gesamtwertung drehen.
1: Und wer sind die Favoriten der Tour?
0: Ja, es ist kein Tour de France-Feld am Start, das muss man sagen. Die Deutschland-Tour gehört nicht zur World Tour, im Gegensatz zu den beiden großen deutschen Eintagesrennen am 1. Mai in Frankfurt und am vergangenen Sonntag die Cyclassics in Hamburg. Die gehören zu dieser Rennserie. Und es gibt in dieser Woche Konkurrenz. So beginnt am Samstag die Spanien-Rundfahrt, die Vuelta. Und parallel läuft auch noch ein World Tour-Rennen mit der Benelux-Rundfahrt. Und dennoch, der Tour de France-Dritte, Isaac del Toro aus Mexiko, ist am Start. Er ist einer der Favoriten. Aber es gibt allein in seiner Mannschaft noch andere Kandidaten wie Jonathan Narváez, der hat in diesem Jahr 3 Etappen des Giro d'Italia gewonnen, oder auch Nils Polit, das ist der Sieger von 2021. Großen Ehrgeiz wird auch das deutsche Team Lidl an den Start bringen. Schließlich ist der Hauptsponsor der Mannschaft gleichzeitig auch der Hauptgeldgeber der Rundfahrt. Matthias Wacek aus Tschechien oder auch der Italiener Giulio Ciccone sind Podiumskandidaten. Ja, und wenn es in Sprintentscheidungen geht, da ist derjenige dabei, der momentan wohl die schnellsten Beine hat, Paul Magnier, der Franzose, der am vergangenen Sonntag die Cyclassics in Hamburg gewonnen hat.
1: Und gibt es auch aussichtsreiche deutsche Radprofis?
0: Ja, nicht dabei, und damit fangen wir mal an, ist Florian Lipowitz, der Dritte der Tour de France des vergangenen Jahres, ist ja im Juli bei der Frankreich-Rundfahrt schwer gestürzt, hat sich das Schlüsselbein gebrochen und die Vorbereitungszeit war schlicht und ergreifend zu kurz. Er ist also nicht dabei, aber es gibt natürlich namhafte deutsche Radprofis, Nils Polit, Maximilian Schachmann, Georg Zimmermann, den ehemaligen deutschen Meister, der am 1. Mai in Frankfurt gewonnen hat, Michael Hessmann, Jonas Rutsch, zum Teil fahren die in ihren Profiteams, zum Teil aber auch mit einer deutschen Nationalmannschaft, das gibt es ja ganz selten, eigentlich nur bei Welt- und Europameisterschaften. Und es fahren auch kleine deutsche Teams aus der dritten Liga des Radsports mit. Die sind sicherlich sehr offensiv und werden für eine spannende Rundfahrt sorgen.
1: Holger Gersker über die Deutschland-Tour, die heute um 14 Uhr im hessischen Bad Orb beginnt.
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1: Steigende Preise. Egal, wo wir einkaufen, gefühlt steigen die Preise gerade schneller an, als wir das Wort Inflation überhaupt aussprechen können. Was uns beim Geldgeben stört, ist doch gut für Sparer, oder? Darüber spreche ich gleich in etwa 10 Minuten mit einem Finanzexperten.
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1: Der Morgen ist lau, teils um 20 Grad. Tagsüber scheint im Süden Baden-Württembergs häufig die Sonne. Sonst sind bei vielen Wolken nur vorübergehend sonnige Phasen zu erwarten. Örtlich fällt Regen. Am Abend gibt es auch Regen in Rheinland-Pfalz. Auch einzelne Gewitter sind dort möglich. Im Westerwald liegen die Höchstwerte heute bei 20 Grad, im Breisgau bei 32 Grad. In Böen frischt der Südwest- bis Westwind stark auf. Morgen gibt es einige Schauer und Gewitter nördlich der Pfalz. Meist bleibt es trocken. 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
3: Um 11.30 Uhr mit Frauke Vetter. Gewalt gegen humanitäre Helfer ist in vielen Ländern weltweit weiter an der Tagesordnung, hat sich aber deutlich verändert. Das berichten die Vereinten Nationen anlässlich des heutigen Tags der humanitären Hilfe. Im vergangenen Jahr sind demnach mehr als 900 Helferinnen und Helfer angegriffen und allein in Gaza 186 getötet worden. Aus Genf SWR-Korrespondent Jan Seidel.
4: Besondere Sorgen bereiten den Vereinten Nationen die neuen Waffentypen. Drohnen sind billig, sie können leicht mit Sprengstoff ausgerüstet und dann auf Städte und Dörfer abgeschossen werden. Als Beispiele nennt die Organisation Sudan, die Ukraine und Russland. Das UN-Nothilfebüro OCHA spricht angesichts der Zahlen vom neuen Gesicht einer alten Gefahr. UN-Nothilfedirektor Fletcher hat die Staaten aufgerufen, sich an das humanitäre Völkerrecht zu halten, Zivilisten und Helfer zu schützen und diejenigen zu bestrafen, die die Regeln brechen.
3: Bundesbauministerin Huberts von der SPD hat sich der Forderung ihrer Partei angeschlossen, Klimaschutz als gemeinsame Aufgabe von Bund, Ländern und Kommunen im Grundgesetz zu verankern. Die Union lehnt das bisher ab. Die Christdemokraten müssten ihre Bedenken jetzt auf Seite legen und Hitzeschutz zur Gemeinschaftsaufgabe machen, sagte Huberts im gemeinsamen Morgenmagazin von ARD und ZDF. Für eine entsprechende Grundgesetzänderung ist eine Zweidrittelmehrheit im Bundestag nötig. Dafür wäre die schwarz-rote Koalition auf Stimmen von Grünen und Linkspartei angewiesen. In Deutschland sind im vergangenen Jahr rund 87.000 ausländische Berufsabschlüsse anerkannt worden, laut Statistischem Bundesamt 10% mehr als im Vorjahr. Die meisten Anerkennungen stammten aus der Türkei, sie machten etwa 11% aus, gefolgt von der Ukraine und Syrien. Aus den Bereichen Pflegefachkräfte, Ärzte und Ingenieure kamen die meisten anerkannten Berufsabschlüsse. Die USA und Südkorea wollen ihre laufende gemeinsame Militärübung offenbar deutlich verkürzen. Südkoreanische Medien berichten, die Übung solle etwa halbiert werden. ARD-Korrespondent Johannes Edelhoff berichtet.
5: Nur die erste Woche mit Verteidigungsoperationen findet demnach wie geplant statt. Die zweite Phase, in der ein Gegenangriff geübt werden sollte, falle aus. Nach Medienberichten haben sich die USA und Südkorea gestern darauf verständigt. Damit reagiert das Bündnis offenbar auf eine Anordnung von US-Präsident Donald Trump. Er hatte am Sonntag verlangt, die amerikanische Beteiligung an dem Manöver deutlich zu reduzieren und dabei auf sein gutes Verhältnis zu Nordkoreas Machthaber Kim Jong-un verwiesen. Trump bemüht sich zugleich um neue Gespräche mit Kim. Nach Medienberichten drängt er auf ein persönliches Treffen noch in diesem Herbst.
3: Der chinesische Roboterhersteller Unitree ist in Shanghai an die Börse gegangen und hat mit seiner Aktie gleich zu Beginn des Handelstags seinen Börsenwert etwa versechsfacht. Hintergrund ist Experten zufolge, dass die Menschen- und hundeähnlichen Roboter der Tech-Firma in China auf große Begeisterung stoßen. So ist Unitree im Gegensatz zu vielen Wettbewerbern auch profitabel und gemessen am Umsatz der weltgrößte Anbieter seiner Art. Seine Roboter werden meist in Shows oder in Bildungseinrichtungen eingesetzt. Ziel des Unternehmens ist es, dass sie in Zukunft auch im Alltag und in Fabriken genutzt werden können. In Ludwigshafen startet am Abend das 22. Festival des deutschen Films. Es gilt als Ideenbörse und wichtiger Branchentreff. Bis zum 6. September sind 74 Produktionen, darunter auch Kinderfilme, zu sehen. Eröffnet wird das Festival mit der Komödie »Plötzlich Schwiegervater« mit Uwe Ochsenknecht in der Hauptrolle, der auch vor Ort sein will. Im Rahmen des Festivals wird Regisseur Volker Schlöndorff mit dem Ehrenpreis für sein Lebenswerk ausgezeichnet. Die Deutschlandtour der Radprofis startet am Nachmittag mit einem 2,6 Kilometer langen Prolog im hessischen Bad Orb. Die Rundfahrt führt auch durch Rheinland-Pfalz und Baden-Württemberg. Die erste Etappe geht morgen von Bad Orb nach Schwäbisch Hall. Am Sonntag endet die Rundfahrt in Heilbronn. Zu den bekanntesten deutschen Fahrern zählen Nils Politt und John Degenkolb. Bekanntester internationaler Fahrer ist der Mexikaner Isaac del Toro, Dritter der Tour de France in diesem Jahr. SWR Nachrichtenredaktion Christina Trautwein.
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1: Egal ob an der Tankstelle oder im Supermarkt, wer aktuell in Deutschland an einer Kasse steht, kann sich schon mal wundern, wie teuer doch alles wieder geworden ist. Dieses Gefühl, das geben auch die Daten her. Seit März liegt die Inflationsrate jeweils verglichen mit dem Vorjahresmonat konsequent bei mehr als 2%. Wir wollen darauf blicken, was das für uns bedeutet, und zwar für uns als Sparer. Ich spreche darüber mit Saidi Sulilatu, er ist Chefredakteur des Geldratgebers Finanztipp. Herr Sulilatu, im Juli lag die Inflationsrate zuletzt bei 2,8%. Wie brenzlig ist die Lage für mich gerade, wenn ich mein Geld zum Beispiel bei einer Bank oder bei einer Bank im Spar- oder Girokonto geparkt habe?
6: Gut, akut brenzlig muss man das jetzt nicht nennen, aber auf die lange Sicht ist es natürlich schon bedenklich, vor allen Dingen auf dem Girokonto. In aller Regel bekomme ich wahrscheinlich kaum Zinsen und auch viele Sparkonten liegen bei den Zinsen weit unter der Inflationsrate. Und da sollte ich schon etwas tun. Nur mal als Anhaltspunkt, seit Anfang 2020, also über die Corona-Pandemie und dann vor allen Dingen die Energiekrise 2022, 2023, haben die Preise im Schnitt, Verbraucherpreisindex des Statistischen Bundesamtes, knappe 25% zugenommen. Ne? Und das heißt, mein Geld hat natürlich entsprechend dann auch, wenn ich das nur auf dem Girokonto oder sogar bar oben liegen habe, entsprechend an Wert verloren. Ich kann mir nicht mehr das Gleiche davon kaufen.
1: Mhm. Die 2,8%, das ist ja erstmal eine abstrakte Zahl. Wie kann ich denn überprüfen, ob mir meine Geldanlage so viel bringt, dass am Ende zumindest ein bisschen was abfällt, also dann inflationsbereinigt?
6: Ja, da lohnt es sich absolut hinzuschauen, denn vielleicht bin ich ja der Meinung, ja, ich habe das Geld zum Beispiel vielleicht auf einem Sparkonto, aber da mal hinzuschauen, welche Zinsen ich da überhaupt bekomme, denn viele Sparkonten, die liegen ja deutlich unter 2%, unter 1% ist es durchaus gängig bei vielen Banken, da muss ich mal in mein Online-Banking schauen oder auf meine Kontoauszüge, da steht hoffentlich der Zinssatz, wenn nicht, mal nachfragen und auch vielleicht eine Versicherung, wo ich Geld angelegt habe oder regelmäßig hinspare, da sollte man sich mal die Jahresabrechnungen ein paar nebeneinander legen und mal vergleichen, im Vergleich zu dem, was ich eingezahlt habe, was der Vertrag wert ist, wie viel ist der eigentlich über die Jahre mehr wert geworden? Liegt das deutlich oberhalb der Inflationsrate oder kriege ich vielleicht nur gerade so einen Inflationsausgleich?
1: Mehr Rendite bedeutet in der Regel auch mehr Risiko. Wie kann ich denn verhindern, da schlechte Entscheidungen zu treffen?
6: Also zum einen würde ich meine Geldanlage möglichst einfach halten. Ich würde ein gut verzinstes Tagesgeldkonto nehmen bei einer sicheren Bank. Da kann man sich bei uns auf finanztipp.de informieren. Da sind auch derzeit tatsächlich attraktive Zinsen deutlich oberhalb von 2% möglich, zwar immer nur für einen begrenzten Zeitraum, aber immerhin. Aber langfristig geht es vor allen Dingen darum, die Inflation deutlich zu schlagen. Das heißt mit deutlich höheren Renditen als die Inflationsrate. Und das ist gut möglich mit einem weltweit breit gestreuten Aktien-ETF, der also in hunderte, wenn nicht tausende Unternehmen weltweit investiert. Und dabei, das ist eben das Wichtige, dass ich mich nicht ärgere, das eben langfristig zu betreiben, über 15 Jahre und mehr, ist natürlich hervorragend geeignet für die Altersvorsorge.
1: Und sollte ich denn auch mit meinem Notgroschen überhaupt ins Risiko gehen? Oder ist es am Ende nicht vielleicht doch sicherer, schnell verfügbare Rücklagen zu haben als eine hohe Rendite?
6: Genau, mit dem Notgroschen sollte man nicht ins Risiko gehen, dort ein sicheres Tagesgeldkonto nehmen mit einer vernünftigen Verzinsung. Aber hier geht es nicht wirklich darum, das Geld zu vermehren, sondern einfach nur einen Inflationsausgleich, einen guten Inflationsausgleich vielleicht langfristig zu erzielen. Der eigentliche Vermögensaufbau, und das bedeutet auch reale Geldvermehrung, also Renditen deutlich oberhalb der Inflationsrate, 5, 6, 7%, das ist das etwas, was ich langfristig pro Jahr erwarten kann. Das ist nur möglich, wenn ich mich langfristig an den Aktienmarkt mit einem breit gestreuten ETF begebe. Muss dann bereit sein, entsprechende Schwankungen auszuhalten. Das kann auch mal deutlich zwischenzeitlich nach unten gehen. Aber über 15 Jahre und mehr hat man dort immer positive und in aller Regel auch sehr attraktive Renditen erzielt.
1: Das waren Infos von Saidi Solilatu vom Geldratgeber Finanztipp.
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1: Es kann sein, dass es an Ihrer Haustür klingelt und Ihnen jemand einen Glasfaseranschluss verkaufen möchte. Meistens stehen da Menschen vor der Tür, die über Subunternehmen, zum Beispiel von der Telekom oder von Vodafone, kommen. Und diese Menschen bekommen für jeden neuen Vertrag eine Provision. Die Verbraucherzentralen sprechen von Drückerkolonnen, die vermehrt unterwegs sind. Die Mission? Möglichst viele Vertragsabschlüsse direkt vor Ort. Frage an Matthias Hof von der ARD Verbraucherredaktion. Mit welchen Tricks versuchen die neue Verträge an der Haustür abzuschließen?
7: Da wird oft mit Zeitdruck und Verunsicherung gearbeitet. Davor warnen auch die Verbraucherzentralen. So ein Klassiker wäre, sie müssen jetzt handeln, weil DSL oder das Kupfernetz bald abgeschaltet werden. Das stimmt pauschal so nicht. Glasfaser soll langfristig zwar Kupfer ersetzen, aber morgen oder bald klappt das Internet nicht mehr. Das ist Quatsch. Noch ein Klassiker, um Verbraucher rumzukriegen: Wenn sie heute nicht unterschreiben, dann wird's später teurer. Das kann zwar in einigen Fällen tatsächlich zutreffen, aber Verbraucherschützer raten auch hier, Unterlagen geben lassen und in Ruhe alles prüfen. Oder gibt's auch, Vertreter sagen, sie kämen im Auftrag des bisherigen Anbieters oder sie müssten was am Anschluss checken. Und tatsächlich kann's da aber um einen Neuvertrag gehen oder um einen Anbieterwechsel.
1: Warum drängen die denn auf Verträge, obwohl Glasfaser oft erst 1,5 Jahre später kommt?
7: Weil die Unternehmen möglichst früh Kunden gewinnen wollen oder ihre alten Kunden möglichst sicher fürs Unternehmen in die neue Technik mitnehmen möchten. Glasfaserausbau, der kostet nämlich richtig Geld. Die Branche, die investiert Milliarden in den Ausbau der Netze. Telekom oder Vodafone zum Beispiel, die arbeiten dazu mit externen Vertriebspartnern, die Verträge direkt an der Haustür verkaufen. Und je mehr Menschen vor dem Ausbau zusagen, desto besser kann ein Anbieter kalkulieren.
1: Kann ich dann auch später noch einsteigen?
7: Ja klar, Verbraucherschützer, die raten ausdrücklich davon ab, sich an der Haustür zu einer sofortigen Unterschrift drängen zu lassen. Wer sich für Glasfaser interessiert, der sollte sich Informationsmaterial geben lassen und dann die Angebote in aller Ruhe prüfen. Die Entscheidung, die muss also nicht direkt an der Haustür fallen. Übrigens, für Mieter ist Folgendes wichtig: Bitte genau nachfragen, bis wohin der Glasfaseranschluss verlegt werden soll. Am Gebäude oder bis in den Keller heißt nicht automatisch Glasfaser bis in die Wohnung. Entscheidend ist nämlich, welche Technik tatsächlich in der Wohnung ankommt und wer für die weitere Verkabelung zuständig ist.
1: Was, wenn ich einen Vertrag abgeschlossen habe, aber der Anschluss sich verzögert?
7: Das kann beim Glasfaserausbau passieren, dass zwischen Vertragsabschluss und dem Anschluss der Leitung mehrere Monate vergehen. Wichtig ist auf jeden Fall, sämtliche Unterlagen und Dokumente sorgfältig aufbewahren. Nach Ablauf der Widerrufsfrist, da führt eine Verzögerung beim Ausbau allerdings nicht automatisch dazu, dass man vom Vertrag zurücktreten kann. Das hängt dann von den konkreten Vertragsbedingungen und vom Einzelfall ab. Bei Problemen können aber die Verbraucherzentralen beraten.
1: Wenn ich jetzt aber an der Tür unterschrieben habe, kann ich wieder aus so einem Vertrag rauskommen?
7: Meistens geht das, also nicht in Panik geraten. Wer unterschrieben hat, der kann solche Haustürgeschäfte normalerweise innerhalb von 14 Tagen widerrufen. Und wenn der Vertreter über das Widerrufsrecht gar nicht oder falsch informiert hat, dann kann dafür auch länger Zeit sein. Im Zweifel helfen aber hier auch die Verbraucherzentralen weiter. Auch interessant, die Telekom zum Beispiel, die fordert Betroffene ausdrücklich dazu auf, unseriöse Anbieter zu melden. Laut Telekom kann das für die Vertreter oder Vertriebspartner sogar personelle Konsequenzen haben und auch zu einer Kündigung führen.
1: Informationen von Matthias Hof aus der ARD Verbraucherredaktion.
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1: Cholesterinsenker, Blutverdünner, Krebsmedikamente. Viele Arzneimittel sind überlebenswichtig. Für Erkrankte ist in solchen Fällen besonders wichtig, dass in der Verpackung auch wirklich das drin ist, was draufsteht. Eine Recherche des ARD-Verbrauchermagazins Plus Minus zeigt jetzt, wie leicht es ist, Arzneimittel unbemerkt auszutauschen. Immer noch, muss man sagen, denn obwohl das Problem den EU-Institutionen und der deutschen Behörden seit 2 Jahren bekannt ist, hat sich nicht viel getan. Caroline Walter und Sandra Ait mit den Einzelheiten.
8: Die Schachteln sind intakt, die Laschen verschlossen. Auf den ersten Blick wirken die Verpackungen unberührt. Doch dieser Schein trügt, weiß Patrick Michel. Er arbeitet seit langem im europäischen Pharmagroßhandel. Die meisten Arzneimittel laufen auf dem Weg vom Hersteller zur Apotheke über Händler wie ihn. Als er 2024 Verpackungen genauer prüfte, stieß er auf etwas, das nicht sein durfte.
9: Ich habe eine massive Sicherheitslücke entdeckt.
8: Welche, zeigt er mit einem Bügeleisen. Er erwärmt die verklebten Laschen der Packen.
9: Der Kleber wird durch Wärme flüssig. Und dann halten die Seitenlaschen nicht mehr und können leicht geöffnet werden.
8: Dabei hatte die EU nach mehreren Fälschungsskandalen den Arzneimittelschutz eigentlich verschärft. Seit 2019 muss jede Packung 2 Sicherheitsmerkmale tragen. Eine individuelle Seriennummer und den sogenannten Erstöffnungsschutz. Also ein Siegel oder eine andere Sicherung gegen Manipulation. Michels Aufdeckung ist kein Einzelfall. Als er merkt, dass sich zahlreiche Medikamentenschachteln verschiedener Hersteller leicht manipulieren lassen, meldet er die Sicherheitslücke an die europäischen Aufsichtsbehörden. Sein Hinweis erreicht auch das Bundesamt für Arzneimittel und Medizinprodukte. Ein staatliches Labor überprüft daraufhin den Fall und bestätigt die Sicherheitslücke. Was das bedeutet, erklärt Arndt Sinn, Experte für Arzneimittelkriminalität an der Universität Osnabrück.
10: An erster Stelle ist natürlich das Gesundheitsrisiko für die Patientinnen und Patienten zu nennen, die durch gefälschte Arzneimittel in die Gefahr sogar des Todes gebracht werden können. Aber auch Pharmakonzerne können erpresst werden und das geht hin bis zu Sabotagemöglichkeiten.
8: Fälschungen sind kein Randphänomen. Die Ermittler von Europol stellen bei Razzien immer wieder große Mengen gefälschter Medikamente sicher. Der Inhalt wird herausgenommen und weiterverkauft. Hinein kommt ein billiger oder gefälschter Ersatz. Weil die Seriennummer gültig ist, löst die Packung im Handel keinen Alarm aus. Seit mehr als 2 Jahren fordert Patrick Michel die Behörden auf, die Sicherheitslücke zu schließen. Doch statt entschieden zu handeln, schieben sich EU und nationale Behörden und auch die Pharmakonzerne die Verantwortung gegenseitig zu. Zu Lasten der Sicherheit der Patienten.
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1: Der Morgen ist lau, teils um 20 Grad. Tagsüber scheint im Süden Baden-Württembergs häufig die Sonne. Sonst sind bei vielen Wolken nur vorübergehend sonnige Phasen zu erwarten. Örtlich fällt Regen. Am Abend gibt es auch Regenfälle in Rheinland-Pfalz. Auch einzelne Gewitter können dabei sein. Im Westerwald liegen die Höchstwerte heute bei 20 Grad, im Breisgau bei 32 Grad. In Böen frischt der Südwest- bis Westwind stark auf.
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1: Im Zusammenhang mit dem Anschlag auf die Nord Stream Pipeline vor 4 Jahren ist jetzt ein zweiter Tatverdächtiger festgenommen worden. Er soll Sprengsätze an der Pipeline angebracht haben. Der Mann wurde schon im vergangenen Jahr in Polen gefasst, kam aber wieder frei. Bundesjustizministerin Hubig will mit Gesetzesänderungen Mietern den Einbau von Klimaanlagen und Sonnenblenden erleichtern. Auch die klassische Rechtspolitik könne einen Beitrag zum Hitzeschutz leisten, sagte die SPD-Politikerin der Rheinischen Post. In deutschen Krankenhäusern müssen Patienten meist ohne Klimaanlage auskommen. Nur rund 40% der Kliniken bieten vereinzelt klimatisierte Zimmer an. Das zeigt eine Umfrage im Auftrag der Deutschen Krankenhausgesellschaft. In mehr als der Hälfte der Kliniken gibt es gar keine Räume mit Klimaanlagen. München bewirbt sich als Austragungsort für das Champions-League-Finale 2028. Das hat der Stadtrat am Vormittag so entschieden. Dabei will die Stadt auf die Erfahrung und Konzepte des Champions-League-Finales 2025 aufbauen. Oberbürgermeister Krause sieht in der erneuten Austragung eine große Chance für München. Im Nationalpark Schwarzwald sollen demnächst Versuche unternommen werden, den Hornisgrindewolf zu vergrämen. Seit mehr als 3 Jahren kommt der Wolf Spaziergängern, insbesondere Hundehaltern, sehr nah und verfolgt sie mitunter auch.
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1: Epilepsie ist eine der häufigsten neurologischen Erkrankungen. Florian Moormann ist Neurowissenschaftler. Er untersucht, wie im Gehirn Begriffe zu Gedanken werden. Dazu dringt er mit feinen Elektrofühlern zu Neuronen im Gehirn vor, die eine Schlüsselrolle für das menschliche Denken spielen. Dabei hat er auch die Krankheit Alzheimer im Blick. In SWR 1 Leute hat er mit Moderatorin Nicole Köster über seine Forschung gesprochen.
11: Bei einem epileptischen Anfall können die Symptome sehr unterschiedlich sein, je nachdem, wo im Gehirn der abläuft. Wenn es eher im Motorkortex ist, dann habe ich die klassischen motorischen Entäußerungen, Zuckungen und Verkrampfungen. Wenn es im Schläfenlappen ist, sind es manchmal zum Beispiel Schmatzbewegungen mit dem Mund, die gemacht werden. Das hängt einfach davon ab, wo im Gehirn gerade was passiert. Und das, was in der Regel passiert, ist ein Ungleichgewicht zwischen erregenden und hemmenden Neuronen, sodass eine Erregung zu stark wird und sich dann eben über makroskopische Hirnareale ausbreitet.
12: Wann erkranken Menschen in der Regel daran? Gibt es da so Zeitabschnitte?
11: Das kommt ein bisschen drauf an. Es gibt ganz grob gesprochen 2 Formen von Epilepsien, die genetischen und die fokalen. Die genetischen treten typischerweise im Kindesalter auf. Die lassen sich relativ gut medikamentös behandeln und da ist das ganze Gehirn anfälliger für Anfälle. Während bei den Fokalen, die mehr oder weniger in jedem Lebensalter auftreten können und verschiedene Ursachen haben können, das kann zum Beispiel eine Verletzung, Schädel-Hirntrauma oder sogar ein Schlaganfall sein. Hirntumor ist oft das erste Symptom, der epileptische Anfall. Epileptischer Anfall ist was jedes Gehirn kann. Mhm. Und je nachdem, wenn es eben zu diesem Missverhältnis zwischen Erregung und Hemmung kommt, dann kann sowas auftreten.
12: Nur das kann natürlich auch sehr gefährlich sein, so ein Anfall, je nachdem, in welcher Situation man sich dann befindet.
11: Absolut. Es gibt Fälle, wo die Patienten sowas wie zum Beispiel eine Aura haben, also Symptome, die ihnen sagen, jetzt gleich kommt der Anfall. Dann können die sich zumindest hinsetzen oder so, dass sie nicht hinfallen.
12: Oder im Auto rechts ranfahren.
11: Die dürfen in der Regel nicht Auto fahren, ja, wenn die solche Anfälle haben. Ja. Autofahren dürfen sie mit Anfällen, zum Beispiel, wenn die ganz strikt schlafgebunden sind. Aber in der Regel ist Autofahren ein Problem bei Epilepsie-Patienten. Aber eines der grundsätzlichen Probleme ist, dass bei den allermeisten Patienten es diese Auren oder Warnsymptome nicht gibt und dass für die der Anfall eben aus dem Nichts kommt. Und häufig sind es weniger die Anfälle selber als die permanente Angst davor, dass die auftreten können, was die Lebensqualität wirklich stark einschränkt.
12: Ja klar, Sie haben den Leidensdruck eben schon erwähnt. Die Betroffenen bei Ihnen, die haben einen hohen Leidensdruck. Wie oft am Tag kann so ein Anfall kommen?
11: Das korreliert gar nicht so stark. Also die Lebensqualität muss gar nicht so viel mit der Anzahl, mit der Anfallshäufigkeit zu tun haben. Ich erinnere mich an einen Patienten, der aus einem bayerischen Dorf kam und nur 2 Anfälle im Jahr hatte. Aber er hatte einen gehabt auf einem Feuerwehrfest dort im Dorf. Und das war so ein Schläfenlappenanfall mit dem, was wir komplexe Handlungsautomatismen nennen. Der hat sich einfach ausgezogen. Der hat sich die Kleider ausgezogen und das war was ihm nachher so unangenehm und peinlich war, dass es ganz...
12: Die Angst davor, dass sowas nochmal passiert,
11: genau,
12: ist dann riesig.
11: Hat bei ihm zum sozialen Rückzug geführt. Insofern kann man dann nicht sagen, es sind ja nur 2 Anfälle im Jahr, das kann schon nicht so schlimm sein.
12: Ja. Wie konnten Sie ihm beispielsweise helfen?
11: In seinem Fall konnten wir eben sehen, dass es aus einem Hippocampus kamen die Anfälle, den konnten wir entfernen und danach ist er anfallsfrei geblieben.
12: Die Vorstellung, dass es Gehirnzellen gibt, die einzig und allein dafür da sind, eine bestimmte Person zu erkennen, das galt in der Hirnforschung lange als Quatsch. Warum ist das denn jetzt anders? Was hat man da gefunden?
11: Man hat solche Zellen gefunden. Der Grund, dass es als Quatsch galt, ist, dass dadurch, dass wir so viele Nervenzellen haben, im menschlichen Gehirn eben 80 Milliarden, hätte man erwartet, dass die Repräsentation von, sagen wir, Menschen, die ich kenne, in Form von einem Netzwerk erfolgt, sodass keine einzelne Nervenzelle diese Information trägt, sondern die nur in der Gesamtheit da sind. Und eine einzelne Nervenzelle, die zum Beispiel meine Großmutter repräsentiert, die immer dann feuert, wenn ich sie sehe, wenn jemand ihren Namen erwähnt, wenn ich mit ihr telefoniere oder auch nur, wenn ich an sie denke. Das Ganze ist auch bekannt unter dem Namen Großmutterneuron. Das wurde immer oder wird bis heute in vielen Lehrbüchern der Neurowissenschaften beschrieben als etwas, das man im Gehirn von Säugetieren nicht erwarten sollte. Ja. Und jetzt finden wir aber eben genau solche Zellen und es gibt auch einen ganz guten Grund dafür, nämlich wenn wir, und das wissen wir brauchen diese Zellen, um Erinnerungen zu formen. Und wenn ich mir vorstelle, ich möchte die Erinnerung für eine erlebte Situation formen, dann müsste ich einspeichern, wo war das, wann war das, wer war dabei und was ist passiert. Und gerade zum Beispiel das Wer war dabei, das können Personen sein, mit denen ich mich zum Essen verabredet habe und dann kommt plötzlich eine alte Schulfreundin rein ins Restaurant und da möchte ich mich ja auch dran erinnern können. Und das heißt, um diese Sachen zusammenzufügen und zusammenfügen im Gehirn und bei Nerven bedeutet immer, man muss die gleichzeitig aktivieren. Es gibt das Hebbsche Gesetz, das heißt, what fires together, wires together. Die müssen gemeinsam feuern. Dafür muss ich sie unabhängig voneinander aktivieren können und genau dann brauche ich solche Repräsentationen.
1: Der Neurowissenschaftler Florian Moormann war zu Gast in SWR1 Leute bei Nicole Köster zum Thema Epilepsie.
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1: mit Petra Thiele.
13: Nicht nur viele Krankenkassen, sondern auch Kirchengemeinden, Pensions- und Sterbekassen haben Millionen in riskanten Immobilienfonds verloren. Das zeigen neue Recherchen von NDR, WDR und Süddeutscher Zeitung. Wer hat genau in diese Fonds eingezahlt? Mandy Sati.
14: Offenbar sind neben den Kassen und kassenärztlichen Vereinigungen auch 50 weitere Institutionen unter den Investoren. Und da sprechen wir von Pensions- und Sterbekassen, Kirchenbezirken und auch einem Bistum, die insgesamt 1 Milliarde Euro investiert haben. Konkret lässt sich das unter anderem aus einer E-Mail einer Anwaltskanzlei ableiten, die NDR, WDR und Süddeutscher Zeitung vorliegt. Der E-Mail-Verteiler legt nämlich die Investoren offen. Die Anwaltskanzlei wollte sich auf Anfrage dazu aber nicht äußern. Unklar bleibt, wer genau wie viel Geld in diesen Risikofonds investiert hat. Im Gegensatz zu Krankenkassen unterliegen solche Einrichtungen allerdings nicht den strengen Investitionsregeln des Sozialgesetzbuches und haben damit deutlich mehr Spielraum bei solchen Risikoanlagen. Bei den Kassen und kassenärztlichen Vereinigungen haben die Recherchen von NDR, WDR und SZ ja gezeigt, dass rund 20 von ihnen in diese fragwürdigen Finanzpakete investiert haben. Und inzwischen gehen Expertinnen und Experten da von einem Verlust von rund 400 Millionen Euro aus. Das Geld, das hat sich fast vollständig in Luft aufgelöst.
13: Der Klimaschutz soll nach Willen der Bundesbauministerin ins Grundgesetz. Angesichts extremer Hitzewellen soll diese Gemeinschaftsaufgabe in der Verfassung verankert werden. Bund, Länder und Kommunen hätten dadurch dauerhaft mehr finanziellen Spielraum.
15: Dafür ist eine Zweidrittelmehrheit im Bundestag notwendig. Die Regierungskoalition wäre dafür auf Stimmen von Grünen und Linkspartei angewiesen. Ein Grund, warum die Union bisher zögert. Zu Unrecht, so Huberts im gemeinsamen Morgenmagazin von ARD und ZDF. Die Union, so Huberts, müsse ihre Bedenken auf Seite legen und den Hitzeschutz zu einer Gemeinschaftsaufgabe machen. Vor Huberts hatte SPD-Co-Chef Klingbeil den Koalitionspartner Union davor gewarnt, eine solche Grundgesetzänderung an einer Gesprächsverweigerung der Union mit der Linkspartei scheitern zu lassen. Man müsse das Richtige tun und kein Hickhack veranstalten, wer da mit wem rede, so Klingbeil, der am Wochenende bereits mit 3 weiteren SPD-geführten Bundesministerien einen Hitzeaktionsplan vorgelegt hatte. Bauminister aus 5 unionsgeführten Bundesländern wiederum lehnen eine Grundgesetzänderung als zu kompliziert ab und schlagen ihrerseits ein Sofortprogramm von 500 Millionen Euro für mehr Schatten, Bäume und Wasser in den Städten und Gemeinden vor. Georg Schwarte, Berlin.
13: Der Druckmaschinenhersteller Heidelberger Druck will zum Technologiekonzern werden. Deshalb steigt er auch ins Rüstungsgeschäft ein. Im aktuellen Quartal hat Heidelberger Druck rund 32 Millionen Euro Verlust gemacht. Noch einmal deutlich mehr als im Vorjahr. SWR-Wirtschaftsredakteur Christoph Mautes. Was sagt das Unternehmen selbst dazu?
16: Der Chef Jürgen Otto sagt erstmal, alles läuft nach Plan, das Unternehmen ist im Jahresziel im Soll. Das Quartal lief nicht besonders, auch der Umsatz, der Gewinn und die Aufträge gingen spürbar zurück. Heidelberger Druckmaschinen baut aber auch gerade den Konzern ziemlich um und ein großer Fokus liegt eben auf dem Thema Rüstung. Man will zum Beispiel in die Drohnenabwehr einsteigen, zusammen mit einem ukrainischen Entwickler. Davon erhofft man sich dann spürbar bessere Geschäfte und da befindet man sich eben in ganz guter Gesellschaft. Denn einige Unternehmen aus dem Südwesten haben das Thema zuletzt für sich entdeckt, etwa auch Mercedes, Daimler Truck oder die Laserspezialisten von Trumpf aus Ditzingen.
13: Der chinesische Roboterbauer Unitree hat einen sehr erfolgreichen Börsenstart hingelegt. Die Aktie lag zunächst mehr als 600% über ihrem Ausgabepreis. Bekannt wurde Unitree mit vierbeinigen Roboterhunden und menschenähnlichen Robotern, die tanzen oder auch Bewegungen wie Kampfsportler zeigen können. Das chinesische Vorzeigeunternehmen hat vergangenes Jahr nach eigenen Angaben rund 5.500 humanoide Roboter verkauft. Die aktuelle Bewertung an der technologielastigen Shanghaier Starbörse übersteigt allerdings bei weitem die Geschäftszahlen. In Peking beginnt heute auch die wichtigste Robotermesse mit den deutschen Unternehmen wie Infineon und Schaeffler. Und der DAX, der steht zur Stunde leicht im Minus bei 26.076 Punkten.
17: Denn das Auftragspolster der Industrie ist überraschend im Juni so groß wie seit einem Jahrzehnt nicht mehr. Doch der Risikoappetit an den Kapitalmärkten weltweit sinkt. Das liegt am Anleihenmarkt. Weil dort die Renditen immer höher steigen, werden sie zur Alternative zu Aktien. Das trifft vor allem den Technologiesektor. Große Unternehmen wie Amazon oder Meta werden mehr und mehr Schuldner am Anleihenmarkt. Und da sie als sehr solide gelten, greifen Investoren zu. Anleihen werden damit zur Aktienkonkurrenz. Zugleich zeigen die Renditeanstiege die Sorge vor den Schulden, die Unternehmen, aber auch Staaten machen. Denn steigende Renditen bedeuten höhere Zinsen auf Schulden. Antje Erhardt, ARD-Finanzredaktion, Frankfurt.
13: Und das waren aktuelle Zahlen und Meldungen aus der Wirtschaft. Es ist 11 Uhr und 59.
18: Petra Thiele, vielen Dank.
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19: Die Arbeiterwohlfahrt bekräftigt ihre Forderung, steuerfinanzierte Sozialleistungen wie Kinderzuschlag, Wohngeld und Grundsicherung in einem einheitlichen Gesetz zusammenzufassen. Wie das die Armut verringern kann, das hat eine neue IFO-Studie gezeigt. Die Ergebnisse jetzt bei uns in den Nachrichten um 12 und danach ausführlich bei uns in der Sendung. Ein vielschichtiges Thema, deswegen sprechen wir darüber. Kommen Sie also gut informiert mit uns durch diesen Mittag. Mein Name ist Florian Zelt.
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19: In Rheinland-Pfalz und im nördlichen Baden-Württemberg bleibt es meist bewölkt. Ab und zu regnet es. Im Süden von Baden-Württemberg scheint dagegen länger die Sonne. Die Höchsttemperaturen liegen heute zwischen 20 Grad im Westerwald und 32 Grad im Breisgau. Am Abend und in der Nacht gibt es von Nordwesten her teils kräftigen Regen und örtlich Gewitter bei Tiefstwerten von 20 bis 13 Grad. Auch morgen Schauer und Gewitter, vor allem im Südosten von Baden-Württemberg. In den anderen Regionen im Südwesten ist es morgen meist trocken mit Sonne und Wolken und maximal 20 bis 27 Grad.
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3: Um 12 Uhr mit Frauke Vetter. Im Zusammenhang mit dem Anschlag auf die Nord Stream Pipeline vor 4 Jahren ist jetzt ein zweiter Tatverdächtiger festgenommen worden. Er soll Sprengsätze an der Pipeline angebracht haben. Der Mann wurde schon im vergangenen Jahr in Polen gefasst, kam aber wieder frei. ARD-Terrorismusexperte Holger Schmidt.
20: Damals hatte sich die polnische Justiz entgegen zwischenstaatlichen Vereinbarungen geweigert, den Mann auszuliefern, was zu erheblichen diplomatischen Verstimmungen führte. Nun ist es den Ermittlern gelungen, den Mann in Kroatien ausfindig zu machen. Deutschland hofft auf seine Auslieferung. Beim Anschlag auf die Nord Stream Gaspipelines im September 2022 sind 3 der 4 Röhren und damit die Pipeline insgesamt zerstört worden. Deutsche Ermittler konnten ein mutmaßliches Täterteam identifizieren und den vermutlichen Anführer, einen Ukrainer, in Italien festnehmen lassen. Sein Prozess soll in den kommenden Wochen in Hamburg beginnen. Wer den Anschlag beauftragt hat, ist nicht eindeutig geklärt.
3: Die Zusammenlegung zentraler Sozialleistungen kann einer neuen Studie zufolge das Armutsrisiko verringern. Das Münchner Wirtschaftsinstitut IFO hat einen Reformvorschlag der Arbeiterwohlfahrt durchgerechnet. Er sieht vor, dass die Grundsicherung, Kinderzuschlag, Wohngeld und weitere Sozialleistungen zusammengelegt werden. Damit steige das verfügbare Einkommen für ärmere Menschen um bis zu 515 Euro im Jahr, erklärte das IFO-Institut. Der Reformvorschlag könne Armut viel wirksamer senken als beispielsweise die alleinige Erhöhung des Kindergelds. In Deutschland sind im vergangenen Jahr rund 87.000 ausländische Berufsabschlüsse anerkannt worden, laut Statistischem Bundesamt 10% mehr als im Vorjahr. Die meisten Anerkennungen stammten aus der Türkei, sie machten etwa 11% aus, gefolgt von der Ukraine und Syrien. Aus den Bereichen Pflegefachkräfte, Ärzte und Ingenieure kamen die meisten anerkannten Berufsabschlüsse. Bundesbauministerin Huberts von der SPD hat sich der Forderung ihrer Partei angeschlossen, Klimaschutz als gemeinsame Aufgabe von Bund, Ländern und Kommunen im Grundgesetz zu verankern. Die Union lehnt das bisher ab. Die Christdemokraten müssten ihre Bedenken jetzt auf Seite legen und Hitzeschutz zur Gemeinschaftsaufgabe machen, sagte Huberts im gemeinsamen Morgenmagazin von ARD und ZDF. Für eine entsprechende Grundgesetzänderung ist eine Zweidrittelmehrheit im Bundestag nötig. Dafür wäre die schwarz-rote Koalition auf Stimmen der Opposition angewiesen. Knapp 40% der Menschen in Deutschland haben zu wenig Schlaf, also weniger als die von Medizinern empfohlenen 7 Stunden. Das hat eine Untersuchung des Robert-Koch-Instituts ergeben. Das RKI warnt vor gesundheitlichen Folgen. Schlafmangel könne zu Depressionen und Angstzuständen führen. Der Brand im belgischen Naturschutzgebiet Hohes Venn ist nach wie vor nicht unter Kontrolle. Die Einsatzkräfte sprechen jetzt aber davon, sie hätten das Feuer eingekreist. Es breite sich nicht weiter aus. Durch das Moorgebiet wurde inzwischen eine Schneise geschlagen. Sie soll einerseits das Feuer stoppen, ist andererseits aber auch für die Einsatzkräfte befahrbar. Nach wie vor behindert dichter Rauch die Löscharbeiten. Einsätze mit Löschflugzeugen oder Hubschraubern sind deshalb nach wie vor nicht möglich. In Ludwigshafen startet am Abend das 22. Festival des deutschen Films. Es gilt als Ideenbörse und wichtiger Branchentreff. Bis zum 6. September sind 74 Produktionen, darunter auch Kinderfilme, zu sehen. Eröffnet wird das Festival mit der Komödie »Plötzlich Schwiegervater« mit Uwe Ochsenknecht in der Hauptrolle, der auch vor Ort sein will. Im Rahmen des Festivals wird Regisseur Volker Schlöndorff mit dem Ehrenpreis für sein Lebenswerk ausgezeichnet. Im vergangenen Jahr wurden rund 135.000 Besucher gezählt. Die Deutschlandtour der Radprofis startet am Nachmittag mit einem 2,6 Kilometer langen Prolog im hessischen Bad Orb. Die Rundfahrt führt auch durch Rheinland-Pfalz und Baden-Württemberg. Die erste Etappe geht morgen von Bad Orb nach Schwäbisch Hall. Am Sonntag endet die Rundfahrt in Heilbronn. SWR Nachrichten, Redaktion Peter Mühlfeit und Stefan Bosch. Das Wetter? Warme und teils feuchte Luft bestimmt heute unser Wetter. Die Vorhersage. Im südlichen Baden-Württemberg viel Sonne, sonst ab und zu auch Regen, 20 bis 32 Grad. In Böen stark auffrischender Südwest- bis Westwind. Abends und in der Nacht teils kräftiger Regen, örtlich Gewitter bei 20 bis 13 Grad. Die weiteren Aussichten, morgen im Südosten Baden-Württembergs Schauer und Gewitter. 12.05 Uhr.
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21: Mit Florian Zelt. Guten Tag. Und darum geht es jetzt bei uns. Gebündelte Sozialleistungen in Deutschland. Warum das laut einer neuen Studie die Armut verringern kann. Streit zwischen Deutschland und Italien. Warum sich beide Länder nicht auf die Rücknahme von Asylbewerbern einigen können. Und Auswirkungen der EU-Verpackungsverordnung. Warum viele kleine Online-Händler in Baden-Württemberg das Geschäft in der EU aufgeben müssen. Die wichtigsten Themen an diesem Mittag hier in SWR Kultur aktuell. Sozialleistungen bündeln, die Behördenzahl verringern. Eine von der Bundesregierung eingesetzte Kommission hat Anfang des Jahres viele Änderungen bei staatlichen Sozialleistungen vorgeschlagen. Dadurch soll der Sozialstaat einfacher, gerechter und digitaler werden. Leistungen wie das in Grundsicherung umbenannte Bürgergeld, das Wohngeld und der Kinderzuschlag sollten gebündelt werden. Wie diese Zusammenlegung so gestaltet werden kann, dass Armut reduziert und Erwerbstätigkeit gefördert wird, das hat jetzt das IFO-Institut für Wirtschaftsforschung untersucht im Auftrag des AWO-Bundesverbands der Arbeiterwohlfahrt. Die Ergebnisse sind heute Vormittag veröffentlicht worden und darüber spreche ich mit Lukas Hochscheid vom AWO-Bundesverband. Herr Hochscheid, wie kann denn die Armut laut der Studie verringert werden?
4: Unser Reformansatz macht einige Vorschläge, wie man in einem integrierten Sozialleistungssystem, also durch die Zusammenlegung von Grundsicherung, Wohngeld und Kinderzuschlag tatsächlich Armut reduzieren kann. Das geht zum einen dadurch, dass man gerade Familien mit vielen Kindern, auch Alleinerziehende, etwas großzügiger ausstattet, wenn sie Unterstützungsbedarfe haben. Das sieht unsere Leistung vor.
21: Was bedeutet denn großzügiger ausstatten?
4: Das bedeutet, dass wir zum Beispiel für Menschen, die den Weg aus der geringfügigen in die sozialversicherungspflichtige Beschäftigung gehen, aber trotzdem Unterstützungsbedarf haben, dass wir die mit einem Erwerbsbooster in Höhe von 100 Euro versehen, der ihnen erstmal ermöglicht, sozusagen ein höheres Schutzniveau zu haben und besser um die Runden zu kommen. Das belohnt gleichzeitig aber eben auch die Teilnahme, die stärkere Teilnahme am Arbeitsmarkt und hat dann positive Effekte auf diesen.
21: Machen wir es nochmal konkreter. Was würde sich denn für Menschen mit wenig Einkommen ändern?
4: Menschen mit wenig Einkommen würden durch unseren Vorschlag deutlich besser gestellt, im Durchschnitt um 149 Euro im Jahr. Gucken wir aber auf Konstellationen wie zum Beispiel Familien mit über 3 Kindern, sind wir schon bei deutlich über 400, auch über 500 Euro, auch bei den Alleinerziehenden mit Kindern. Insofern ist es ein Vorschlag, der natürlich besondere Gruppen, die besonders armutsbetroffen sind, verstärkt unterstützt, andere dafür etwas weniger, aber der Vorschlag stellt niemanden systematisch schlechter, sondern bedeutet ein Plus für die untersten drei Deziles der Einkommensverteilung.
21: Also 159 Euro im Jahr, das sind 13,25 Euro pro Monat. Bringt das wirklich was?
4: Wenn man in einer Situation ist, wo man armutsgefährdet ist, gerade in dem Kontext mit Kindern oder als Alleinerziehende, kommt es auf jeden Euro an. Zur Wahrheit gehört, wenn wir als AWO uns den Sozialstaat neu malen könnten, dann würde der nochmal ganz anders aussehen. Wir machen hier einen Kompromissvorschlag, der sich auch an politischen Realitäten orientiert, mit einem Preisschild, das auch für die Bundesregierung durchaus akzeptabel sein sollte.
21: Gleichzeitig sollen ja mehr Menschen in Arbeit gebracht werden. Wie soll das gelingen?
4: Die positiven Effekte auf den Arbeitsmarkt, die Arbeitsmarktchancen, die wir schaffen, entstehen unter anderem dadurch, dass wir eben Menschen stärker fördern, wenn sie ihre Arbeitszeit ausweiten in Richtung der sozialversicherungspflichtigen Beschäftigung. Das ist der 100-Euro-Erwerbsbooster zum einen, den ich schon erwähnt habe. Wir haben sowas auch nochmal für die Alleinerziehenden auch gesondert. Dahinter steht das Wissen, das wir aus unserer Praxis auch haben, dass Menschen gerne arbeiten wollen. Die Menschen wollen von ihrer Hände Arbeit leben können. Und wir wollen eine Leistung designen, die sich stärker dabei unterstützt und stärkere Anreize natürlich dann auch schafft, in diese Arbeit zu gehen. Das deckt sich aber mit den Interessen dieser Menschen auch.
21: Gibt es eigentlich auch Menschen, die am Ende weniger Geld hätten durch die Zusammenlegung?
4: Nein, niemand wird schlechter gestellt systematisch durch unseren Vorschlag.
21: Schauen wir noch mal kurz auf die Erwerbstätigkeit. Warum lohnt sich Arbeit in Ihrem Modell stärker als bisher? Was ist da rausgekommen bei der Studie?
4: Wenn ich in einem Leistungsbezug bin, in unserer neuen Leistung, im unterstützenden Teil, dann kann ich viel mehr von meiner Leistung länger auch behalten, auch wenn ich weiter mehr arbeiten gehe.
21: Also man hat mehr davon, wenn man arbeiten geht, als wenn man nicht arbeiten geht.
4: Man kann ganz konkret mehr von seinem Lohn behalten. Das ist für uns wichtig, weil wir wollen positive Anreize schaffen, dass Menschen in Arbeit gehen, nicht mit Zwang operieren, nicht mit Sanktionen, sondern wir wollen sozusagen, dass die Menschen, die in dem unterstützenden Teil der Leistung sind, dass sie positive Anreize vorfinden.
21: Wenn wir es nochmal ganz kurz zusammenfassen, was sollte die Bundesregierung aus Ihrer Sicht, aus Ihrer Studie, die Sie in Auftrag gegeben haben beim IFO-Institut, jetzt konkret übernehmen?
4: Zum einen ist eine wichtige Lehre aus unserer Studie, dass die Zusammenlegung von Leistungen, die aus vielen Gründen sinnvoll ist, dass die möglich ist, ohne die Menschen schlechter zu stellen, also ohne das soziale Sicherungsniveau abzusenken. Zum anderen sollte sie mitnehmen, dass es auch möglich ist, Armut wirklich gezielt zu bekämpfen und gleichzeitig neue Chancen auf dem Arbeitsmarkt zu schaffen. Das sind nicht Dinge, die sich ausschließen. Unsere Studie belegt, das kann Hand in Hand gehen und das sollte es auch.
21: Lukas Hochscheid vom AWO-Bundesverband in SWR Kultur aktuell um 12.10 Uhr. Wer in der EU Asyl sucht und beispielsweise in Italien erstmals europäischen Boden betritt, für den ist Italien zuständig. Das ist schon ganz lange so, das regelt die Dublin-Verordnung eigentlich. Jahrelang lief das, vereinfacht gesagt, nicht besonders reibungslos, aber seit Juni gilt das neue EU-Asylsystem GEAS. Jetzt will Deutschland wieder Migranten nach Italien überstellen, die dort in die EU eingereist sind. Aber Italien lehnt das ab und die Fronten sind verhärtet. Lisa Weiß berichtet aus Rom.
5: Es ist eine junge Frau aus Somalia, 22 Jahre alt, die zum Symbol geworden ist für diesen Konflikt zwischen Deutschland und Italien. Wie viele andere Migrantinnen und Migranten ist sie übers Meer geflüchtet, in Italien an Land gegangen und nach Deutschland weitergereist. Deutschlands Plan, sie nach Italien zu überstellen. Denn jeder und jede Geflüchtete muss eigentlich in dem EU-Land einen Asylantrag stellen, das er oder sie zuerst betreten hat. Wer weiterreist, kann wieder ins Einreiseland zurückgeschickt werden. Aber Italien will diese Somalierinnen und andere Migranten nicht zurücknehmen. Innenminister Matteo Piantedosi begründet das in einem Interview mit dem Medienunternehmen Mediaset so.
6: Dieses ganze Thema hat zwei Ebenen. Einerseits geht es um die Durchsetzung europäischer Regeln und andererseits um den Schutz nationaler Interessen. Dazwischen sind diese Unstimmigkeiten.
5: Piantedosi spricht in dem Interview auch über eine Vereinbarung mit Deutschland wegen dieser sogenannten Dublin-Fälle, also Fälle wie der Somalierin. Zum Hintergrund, Italien hat seit 2022 keinen Dublin-Fall zurückgenommen, mit der Begründung, man sei komplett überlastet. Italien und Deutschland haben vor einigen Monaten vereinbart, dass Italien, wenn das gemeinsame europäische Asylsystem in Kraft tritt, wieder Dublin-Fälle zurücknimmt. Das System ist Mitte Juni in Kraft getreten. Aber wie so oft liegt der Teufel im Detail. Italien und Deutschland haben unterschiedliche Ansichten darüber, ob Italien Menschen übernehmen muss, die schon in Deutschland sind und bei denen mittlerweile festgestellt wurde, das ist ein Dublin-Fall. Oder ob Italien nur die Dublin-Fälle zurücknehmen muss, die nach Mitte Juni in die EU über Italien eingereist sind. Die Somalierin ist genau so ein umstrittener Fall. Italiens Vizeministerpräsident Matteo Salvini von der rechten Lega fordert inzwischen, wie andere aus der Regierung, eine Kompensation von Deutschland für die Migrantinnen und Migranten, die private Seenotrettungsschiffe unter deutscher Flagge aus dem Meer retten und nach Italien bringen.
6: Bevor man uns eine einzige Person rücküberstellt, sollen sie die deutsche Flagge diesen NGOs wegnehmen, die im Endeffekt Menschen von Nordafrika nach Italien befördern. Danach können wir über alles sprechen.
5: Die junge Frau aus Somalia, die zum Symbol für diesen neuen Migrationskonflikt zwischen Italien und Deutschland wurde, ist mittlerweile nach Angaben der kirchlichen Flüchtlingshilfsorganisation Matteo in einem Kirchenasyl in Nürnberg in Schutz genommen worden. Dass sie nach Italien rücküberstellt wird, dürfte vorerst unwahrscheinlich sein.
21: Ein Bericht von unserer Italien-Korrespondentin Lisa Weiß. Noch 2,5 Wochen bis zur Landtagswahl in Sachsen-Anhalt. Die AfD liegt mit 41% deutlich vor der CDU, die nach letzten Umfragen nur auf 24% kommt. Zwei Bündnisse in Halle an der Saale wollen mit unterschiedlichen Aktionen die Demokratie stärken. Open-Air-Programme mit Künstlerinnen und Künstlern, Gesprächsrunden und auch die evangelische Kirche engagiert sich dort. Und deswegen spreche ich mit der Superintendentin des evangelischen Kirchenkreises Halle-Saalkreis, Ute Niethammer. Frau Niethammer, was wollen Sie denn mit diesen Aktionen genau erreichen?
22: Wir wollen zeigen, dass wir viele sind, viele Menschen, die für diese Demokratie einstehen, die für Vielfalt in unserer Gesellschaft sind und die dafür sind, dass wir gemeinsam auch Leben gestalten und feiern.
21: Und wen wollen Sie damit konkret ansprechen in Sachsen-Anhalt?
22: Wir wollen, glaube ich, ansprechen, wer sich ansprechen lässt. Und es sind ja nicht nur diese Aktionen, die stattfinden, sondern ich glaube, alle bemühen sich gerade in diesen Zeiten wirklich, keinem Gespräch aus dem Weg zu gehen und in Diskussionen zu gehen und nicht zuzumachen, nicht zu spalten weiter, sondern wirklich offen da zu sein, zu sagen, Mensch, wir sind eigentlich eine Gesellschaft, in der man miteinander reden kann und sich nicht nur abgrenzen muss.
21: Wie müsste denn das Landtagswahlergebnis in Sachsen-Anhalt aussehen, sodass Sie dann sagen würden, unsere Aktionen waren erfolgreich?
22: Also ich glaube, der Erfolg misst sich nicht in Parteiwahlergebnissen, sondern der Erfolg misst sich daran, wie Gesellschaft sich öffnen kann.
21: Also wenn die AfD die absolute Mehrheit in Sachsen-Anhalt bekommen würde, gehe ich mal davon aus, dann würden Sie das nicht als Erfolg bezeichnen oder doch?
22: Das wäre nicht unser Wunschergebnis, in der Tat nicht. Wichtig ist uns aber jetzt weniger, dass die Leute ihr Kreuzchen da machen, wo sie fremdbestimmt von irgendjemand hingetrieben werden. Nee, das nicht. Sondern uns geht es wirklich darum, dass Menschen wieder genauer hingucken, sich Dinge anschauen, Konzepte anschauen und wirklich ihre Verantwortung selber wahrnehmen. Also wir wollen hier nicht irgendwie zur Wahl von bestimmten Parteien aufrufen, sondern wirklich daran erinnern, dass wir mit freien Wahlen auch eine große Verantwortung haben. Und wir haben zum Beispiel auch so eine Plakataktion, wir wählen, und dann gibt es Menschen, die erzählen, warum ihnen bestimmte christliche Werte besonders wichtig sind. Das läuft auf Insta, aber wir haben auch noch Plakate, die überall hängen.
7: Meinen Sie, das reicht? Plakataktionen so kurz vor der Wahl?
22: Wir tun, was wir können, um dafür einzustehen, dass wir für eine vielfältige Gesellschaft und Kirche stehen, und werden das vor der Wahl und nach der Wahl und eigentlich immer tun. Das ist ja eigentlich unser Grundgeschäft, dass wir den Menschen mitgeben wollen, du bist auch von Gott geliebt und kannst deswegen angstfrei leben.
7: Haben Sie das Gefühl, in den letzten Jahren genug getan zu haben?
22: Ich bin ja erst seit März hier in Halle. Vorher war ich auch im Süden, in Freiburg.
7: Aber auch davor hat es ja die evangelische Kirche im Halle-Saalkreis gegeben.
22: Genau, für mich war das tatsächlich aber auch jetzt ein Grund, hier mal in den Osten zu gehen, dass ich dachte, ich will eigentlich nicht nur von der Ferne gucken, ich will mal mittendrin sein, wo Menschen wirklich zusammen nochmal in einer anderen Weise gefordert sind.
7: Ja, und jetzt sind Sie mittendrin in Sachsen-Anhalt. Ja. Welche Erfahrungen haben Sie da gemacht seit März? Was erzählen Ihnen die Menschen in Sachsen-Anhalt? Was sind deren Sorgen, Wünsche, Nöten?
22: Man wird sich klarer, was in den letzten 20 Jahren gut war, auch was nicht so gut war. Es wird einem klarer, wo man persönlich vielleicht mehr sich einbringen möchte, was man vielleicht auch nicht mehr machen möchte. Also ich glaube, das ist gar nicht ein Riesenunterschied. Ich finde diese
7: nur in den Wahlergebnissen, da ist der Unterschied dann doch erheblich.
22: Ja, da spielt die Geschichte natürlich noch mit, nochmal die Enttäuschungen aus der Nachwendezeit.
7: Haben Sie das Gefühl, mit Ihren Aktionen auch Menschen zu erreichen, die anderer Meinung sind?
22: Weiß ich noch nicht, ehrlich gesagt. Also das ist natürlich immer die Hoffnung. Aber eigentlich ist meine Hoffnung vor allem, dass wir sichtbar sind, dass wir auch öffentlichen Raum einnehmen sozusagen und einfach zeigen, so ist der Osten auch mit aller Lebendigkeit und Freude und Herzlichkeit.
7: Die Superintendentin des evangelischen Kirchenkreises Halle-Saalkreis, Ute Niethammer, 2,5 Wochen vor der Landtagswahl in Sachsen-Anhalt. Seit Jahren ist im Rhein bei Karlsruhe kein so niedriger Wasserstand gemessen worden wie vor 2 Wochen. Der bislang niedrigste jemals gemessene Wert lag bei 3,11 Metern. Anfang August wurde diese Marke sogar mit rund 3 Metern unterschritten. Heute, an diesem Mittwoch, ist die Lage deutlich entspannter. Der Pegelstand bei Karlsruhe liegt über 3,40 Meter und auch an anderen Orten steigen die Wasserstände wieder. Ob das ausreicht und was das für die Schifffahrt und für die Natur bedeutet, berichtet Jakob Sachs aus unserer Umweltredaktion.
9: Am Rheinpegel Kaub wurden heute Nacht 15 Zentimeter gemessen, mehr als doppelt so viel wie noch 24 Stunden zuvor. Es fehlt also nicht viel. Ab einem Pegel von über 15 cm kann nämlich die dortige Fähre laut den Betreibern wieder genutzt werden. Bei der Frachtschifffahrt hängt der nötige Pegel stark vom Schiffstyp und der Beladung ab. Für die Umwelt ist der leichte Anstieg aber ebenfalls eine Entlastung. Durch mehr Wasser in den Flüssen steht den Tieren wieder mehr Lebensraum zur Verfügung. Außerdem sorgt mehr Wasser auch dafür, dass die Wassertemperatur wieder sinkt. Besonders für Fische ist das wichtig. Auch der leichte Anstieg des Pegel Maxau bei Karlsruhe hilft etwas. Das Land kategorisiert den Wasserstand aber dennoch als extrem niedrig. Bodenfeuchte, Grundwasser und die Zuflussmenge aus den Quellen sind entscheidend, damit der Pegel wieder einen normalen Wasserstand anzeigt. In Karlsruhe am Rhein fehlen etwa 1,75 Meter, um auf Niveau des mittleren Wasserstands zu sein. Ähnlich viel in Kaub. Bis dahin fehlt also noch einiges an Wasser. Der kurze Regen hilft hier nur bedingt.
7: Ein Bericht von Jakob Sachs aus unserer Umweltredaktion. Dass wir etwas gegen die Hitze tun müssen, das ist klar, auch wenn es in diesen Tagen wieder kühler geworden ist. Die nächste Hitzewelle kommt bestimmt. Maßnahmen gegen den Klimawandel sind wichtig auf der einen Seite, aber auf der anderen Seite auch Maßnahmen, die schnell wirken, schnell für Abkühlung in Städten und Gemeinden sorgen und vielleicht auch in Wohnungen. Bundesjustizministerin Hubich hat da eine Idee, wie Georg Schwarte berichtet.
10: Die SPD-Politikerin sagte der Rheinischen Post, sie könne sich vorstellen, es Mieterinnen und Mietern künftig zu erleichtern, ihre Wohnung mit Klimaanlagen oder Sonnenblenden auszustatten. Bisher gilt, wer bauliche Veränderungen an der gemieteten Wohnung vornehmen will, braucht dafür zwingend das Einverständnis des Vermieters. Der kann beispielsweise den Einbau einer Klimaanlage laut Mietrecht wegen optischer Beeinträchtigung, baulicher Risiken oder Lärmbelästigung verbieten. Hubich forderte in diesem Zusammenhang Cyberpunk, das ein besserer Schutz vor dem Klimawandel zu einem Schwerpunktthema in der deutschen Politik werden müsse.
8: Der Klimawandel, wir alle spüren es und deswegen müssen wir hier auch eine Gemeinschaftsaufgabe draus machen. Bund, Länder und Kommunen, die sich um dieses Thema dann auch gemeinsam kümmern. Und die Union, die hat natürlich ihre Bauchschmerzen, da Mehrheiten auch einzugehen. Aber wenn wir uns um das große ganze Thema kümmern wollen und auch müssen, dann muss man das auch mal ein Stück weit auf Seite legen. Und darum wird es auch nächste Woche bei unserer Kabinettsklausur in Berlin gehen.
10: Vor Huberts hatte SPD-Co-Chef Klingbeil den Koalitionspartner Union davor gewarnt, eine solche Grundgesetzänderung an einer Gesprächsverweigerung der Union mit der Linkspartei scheitern zu lassen. Man müsse das Richtige tun und kein Hickhack veranstalten, wer da mit wem rede, so Klingbeil, der am Wochenende bereits mit drei weiteren SPD-geführten Bundesministerien einen Hitzeaktionsplan vorgelegt hatte. Bauminister aus 5 unionsgeführten Bundesländern wiederum schlagen ihrerseits ein Sofortprogramm von 500 Millionen Euro für mehr Schatten, Bäume und Wasser in den Städten und Gemeinden vor.
11: Wenn es in der Umgebung brennt, wenn sich gefährlicher Rauch entwickelt, wenn ein Hochwasser droht, es gibt viele Situationen, in denen

0: Vor Ort meldet einen größeren Waldbrand an die zuständige Landes- oder Kommunalbehörde. Sie entscheidet dann, ob eine Gefahr für die Bevölkerung besteht und, wenn das so ist, wie die Menschen gewarnt werden sollen, welcher Warnmittelmix angemessen ist. Ob die NINA-Warn-App aktiviert wird, ob Sirenen dazugenommen werden, Radio- oder Fernsehansagen oder auch Cell-Broadcast, also Warnmeldungen, die auf jedem Smartphone aufploppen, auch wenn sie keine Warn-App installiert haben. Technisch läuft das über das sogenannte Modular Warnsystem, quasi eine Plattform im Hintergrund, die das Bundesamt für Bevölkerungsschutz und Katastrophenhilfe in Bonn bereitstellt. NINA ist also ein Baustein aus dem Warnmittelmix. Das Bundesamt empfiehlt ausdrücklich, dass die Landkreise und Kommunen nicht nur auf einen einzigen Warnkanal setzen, damit möglichst viele Menschen eine Gefahrenmeldung mitbekommen, unabhängig davon, ob sie ein Smartphone zur Hand haben oder nicht. Es dauert übrigens etwa 30 Sekunden, bis eine Warnmeldung auf Handys ankommt, die NINA-App installiert haben, nachdem sie ausgelöst wurde. Etwa 14 Millionen Menschen haben die App inzwischen deutschlandweit auf ihren Handys. Technisch läuft NINA recht stabil, trotzdem sind viele Nutzer unzufrieden. Sie bemängeln, dass Warnungen oft zu spät kommen, dass dieselbe Warnung manchmal mehrmals aktualisiert wird, also immer wieder aufploppt. Oder auch, dass es Probleme mit dem Standort und dem abonnierten Warngebiet gibt. Das ist eine weitere Besonderheit der App. Nutzer bekommen theoretisch nur die Meldungen, die für ihre Region wichtig sind, was sich vorher genau einstellen lässt.
1: Oliver Neuroth über die NINA-Warn-App, die offizielle App des Bundesamts für Bevölkerungsschutz und Katastrophenhilfe. Weniger Verpackungsmüll im Onlinehandel, mehr Klimaschutz. Ein schönes Ziel hat sich die Europäische Union gedacht und eine entsprechende Verordnung erlassen. Aber was bedeuten diese neuen Regeln im Alltag gerade kleiner Online-Versandhändler? Sie bedeuten mehr Bürokratie und eine große finanzielle Belastung. Eine so große, dass viele Händlerinnen und Händler ihr Geschäft innerhalb der EU komplett einstellen müssen. Auch Händler aus Baden-Württemberg, wie Ruth Schirrer berichtet.
2: Eileen Erkin aus Villingen-Schwenningen näht für ihr Leben gerne. Sie entwickelt eigene vegane Taschen und verkauft die über das Internet in der ganzen Welt. Zuerst war es nur ein Hobby. Aber seit einem Jahr lebt sie davon. Viele ihrer Taschen verkauft sie ins Ausland.
3: Ich habe das ja hauptsächlich auch angefangen, aufgrund dessen, dass ich meine Kunst in unterschiedliche Länder versenden möchte und damit auch eine Freude bereiten möchte. Und es hat mir auch wirklich so viel zurückgegeben. Das war eigentlich so das Schönste, was das so ausgemacht hat. Und dass es jetzt wegfällt, ist halt ja echt schade.
2: Denn letzte Woche hat sie wegen der neuen Regeln den Handel innerhalb der EU einstellen müssen. Das belastet sie.
3: Eigentlich muss ich ja kreativ arbeiten, aber dieses ganze Bürokratie-Wahnsinn drumherum, das hat mir komplett ja die Kreativität genommen und ich fühle mich trotzdem immer noch nicht an dem Punkt, an dem ich mich sicher damit fühle, mit dem, was ich rausgefunden habe oder dass ich halt weiß, wie ich jetzt agieren soll.
2: Das Ziel der Regelungen findet sie an sich gut, denn damit möchte die EU den Verpackungsmüll reduzieren. Aber die neuen Regeln verlangen viel. Unter anderem muss sie sich jetzt in jedem EU-Land, in das sie liefert, registrieren und zusätzlich eine bevollmächtigte Person benennen. Pro Land kommen hier dreistellige Summen auf sie zu. Und das ist nicht nur für sie viel zu viel, sagt Peter Spindler vom Handelsverband Südbaden.
4: Das können die kleinen Händler so nicht handeln. Und sie werden aller Voraussicht nach, das habe ich jedenfalls schon gehört von diversen Stimmen, dieses Geschäft so nicht mehr betreiben.
2: Wahrscheinlich 15.000 Händlerinnen und Händlern in der Region gehe es ähnlich. So zumindest eine Schätzung der IHK Südlicher Oberrhein. Der Ausfall ist immens. Auf 20% ihrer Einnahmen muss Akin nun verzichten. Geholfen hat ihr bisher nur eins.
3: Eigentlich nur der Kontakt zu meinen Kolleginnen. Und zu merken, dass es denen nicht anders geht.
2: Alle sind verwirrt, sagt sie. In jedem Land sind die Regelungen anders. Hinzu kommen Ausnahmen. Eine zentrale Informationsstelle gibt es nicht. Und jetzt? Auch die EU-Kommission hat das Problem erkannt. Im Oktober soll das EU-Parlament deshalb über eine Ausnahme bei den bevollmächtigten Personen beraten. Für Akin ist das jedoch eine lange Zeit, in der sie viel Geld verlieren wird.
1: Eine Reportage von Ruth Schirrer aus Baden-Württemberg um gleich 12.27 Uhr in SWR Kultur aktuell. Der Roboterbauer Unitree ist bekannt für seine menschenähnlichen Roboter, die rennen, tanzen oder sogar Saltos machen können. Jetzt ist das Unternehmen in China an die Börse gegangen und hat weltweit für Aufsehen gesorgt. Die Aktie, die hat nämlich mit umgerechnet rund 140 Euro eröffnet, ein Plus von mehr als 600% im Vergleich zum ursprünglichen Ausgabepreis. Damit hat das Unternehmen rund 780 Millionen Euro eingenommen. Darüber spreche ich mit Jutta Kaiser aus der SWR WDR-Wirtschaftsredaktion.

0: Aktion. War das denn zu erwarten, dass das so schnell passiert?
1: Das hat sich angedeutet, denn ein Teil der Aktien wurde für Privatanleger reserviert. Sie konnten vorab ihre Bestellung aufgeben. Und da hat sich schon vor mehr als einer Woche gezeigt, es gab 8.300 Mal so viele Order, wie überhaupt Aktien angeboten wurden. Das Interesse überrascht auch nicht, denn Unitree ist gemessen am Umsatz der weltgrößte Anbieter humanoider Roboter und milliardenschwer bewertet. Es wird in China außerdem von einflussreichen Firmen und dem Staat unterstützt. Es gibt außerdem einen allgemeinen Börsenhype um chinesische Unternehmen rund um KI und moderne Computertechnik. Erst Ende Juli hatte zum Beispiel der Speicherchip-Hersteller CXMT für Aufsehen gesorgt, aber auch andere chinesische Entwickler von KI-Chips haben bei ihren Börsendebüts Kursgewinne von mehreren 100% hingelegt. Also Unitree reiht sich da ein Stück weit ein.
0: Und was können wir daraus schließen, dass Aktien von Unternehmen in dem Feld rund um künstliche Intelligenz und humanoide Roboter generell ein gutes Investment sind?
1: Da gibt es sicher große Chancen, allerdings auch viele Risiken. Gerade chinesische Technologieaktien haben zuletzt stark geschwankt. Die Börsenaufsicht ist aktiv geworden. Staatliche Investoren haben Aktien gekauft, um den Markt zu stabilisieren. Humanoide Roboter gelten aber auch als großes Zukunftsfeld. Sie sollen später mal in Fabriken arbeiten und auch in privaten Haushalten Menschen unterstützen. Allerdings ist es noch nicht so weit. Der Markt und die Einsatzmöglichkeiten, die sind im Moment noch sehr begrenzt. Es gibt aber schon einige Firmen, die in dem Bereich aktiv sind. Also gerade in China gibt es viele Hersteller. Für sie fällt aber ein großer Markt auch weg. Die USA haben erst vor kurzem ein Einfuhrverbot ausgesprochen für neue humanoide und vierbeinige Roboter aus China. Und in den Vereinigten Staaten sitzt außerdem ein großer Konkurrent, der US-Elektroautobauer Tesla mit dem humanoiden Roboter Optimus.
0: Es gibt ja bestimmt auch Unternehmen aus Deutschland und dem Südwesten, die da mitwischen, oder? Welche sind das?
1: Ja, in Metzingen im Kreis Reutlingen sitzt das Unternehmen Neura Robotics. Das hatte erst vor kurzem eine der größten Finanzierungsrunden der deutschen Wirtschaftsgeschichte abgeschlossen und dabei umgerechnet etwa 1,2 Milliarden Euro eingesammelt. Momentan werden die meisten produzierten Roboter von Neura Robotics noch dafür genutzt, sie zu trainieren und besser zu machen. Aber bis 2030 will das Unternehmen die Serienproduktion massiv ausbauen. Dann gibt es Agile Robots aus München. Der Hersteller hat auf der Hannover Messe seinen humanoiden Roboter Agile One präsentiert. Und auch Tesla hat Standorte in Deutschland, die an Entwicklung und Tests beteiligt sind. Allen voran das Tesla-Werk bei Berlin. Es gibt aber auch Standorte in Prüm, Neuwied und in Reutlingen.
0: Informationen von Jutta Kaiser aus unserer Wirtschaftsredaktion. Ich bin Florian Zelt. Soweit SWR Kultur aktuell an diesem Mittwochmittag.
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3: Die Bundesjustizministerin will den Einbau von Klimaanlagen erleichtern. Welche Lehren zieht Frankreich aus den verheerenden Waldbränden? Wissenschaftler kritisieren die Qualität von Meinungsumfragen. Und unter anderem diese Themen besprechen wir in der kommenden halben Stunde. Mein Name ist Aaron Klein und ich freue mich, dass Sie mit dabei sind. Ja, vor allem in den letzten Tagen und Wochen wurde sie mit Sicherheit von ganz vielen Menschen herbeigesehnt. Eine Klimaanlage in der Wohnung. Und je weiter oben die Wohnung und je älter die Fenster, desto größer diese Sehnsucht. Da kann ich aus eigener Erfahrung berichten. Jetzt hat Bundesjustizministerin Hubig vorgeschlagen, für einen besseren Hitzeschutz das Mietrecht zu ändern und den Einbau von zum Beispiel Klimaanlagen zu erleichtern. Aus Berlin berichtet Georg Schwarte.
4: Wenige Tage vor der Kabinettsklausur der Bundesregierung hat jetzt auch SPD-Bauministerin Verena Huberts die Union aufgefordert, Klimaschutz als gemeinsame Aufgabe von Bund, Ländern und Kommunen im Grundgesetz zu verankern. Dafür ist eine Zweidrittelmehrheit im Bundestag notwendig. Die Regierungskoalition wäre dafür auf Stimmen von Grünen und Linkspartei angewiesen. Ein Grund, warum die Union bisher zögert. Zu Unrecht, so Huberts im gemeinsamen Morgenmagazin von ARD und ZDF. Die Union, so Huberts, müsse ihre Bedenken auf Seite legen und den Hitzeschutz zu einer Gemeinschaftsaufgabe machen. Vor Huberts hatte SPD-Co-Chef Klingbeil den Koalitionspartner Union davor gewarnt, eine solche Grundgesetzänderung an einer Gesprächsverweigerung der Union mit der Linkspartei scheitern zu lassen. Man müsse das Richtige tun und kein Hickhack veranstalten, wer da mit wem rede, so Klingbeil, der am Wochenende bereits mit drei weiteren SPD-geführten Bundesministerien einen Hitzeaktionsplan vorgelegt hatte. Bauminister aus 5 unionsgeführten Bundesländern wiederum lehnen eine Grundgesetzänderung als zu kompliziert ab und schlagen ihrerseits ein Sofortprogramm von 500 Millionen Euro für mehr Schatten, Bäume und Wasser in den Städten und Gemeinden vor.
3: Sie haben es mit Sicherheit gemerkt, das war zwar Georg Schwarte, er hat nicht über die Bundesjustizministerin gesprochen, sondern über die Bundesbauministerin Huberts, die heute den Vorstoß von den SPD-geführten Ministerien unterstützt hat, die Klimaanpassung und den Naturschutz als Gemeinschaftsaufgabe im Grundgesetz zu verankern. Und mit dem Klimawandel und dem Schutz vor dem Klimawandel und den Anpassungen an die Klimafolgen machen wir auch jetzt weiter. Diese Fragen, die stellt man sich aktuell auch in Frankreich. Wie gelingt der Schutz vor dem Klimawandel? Wie gelingt die Anpassung an die Klimafolgen? In Frankreich stellt man sich diese Fragen nach einem der schlimmsten Waldbrände in der französischen Geschichte in der Region Bordeaux. Noch immer kämpfen dort Feuerwehrleute gegen Glutnester am Boden und viele Einheimische stellen sich Fragen, hätte das Ausmaß dieses Feuers eingedämmt werden können? SR-Korrespondentin Caro Diller war vor Ort und hat folgende Reportage mitgebracht.
1: Langsam rumpelt Michel Roberts Geländewagen über den weichen Untergrund aus Sand, Asche und Piniennadeln. Hier im Wald zwischen den Gemeinden Somos und Le Temple war der verheerende Brand ausgebrochen. Verkohlte Pinien, soweit das Auge reicht, mit schwarzen Stämmen und rötlich-braunen Wipfeln, wie riesige, abgebrannte Streichhölzer. Michel Robert deutet aus dem Autofenster. Auf seiner Parzelle hat er systematisch breite Schneisen in den Wald geschlagen, als Brandschutz. An manchen Stellen konnten diese Schneisen das Feuer aufhalten, aber nicht überall. 400 seiner insgesamt 550 Hektar sind abgebrannt. Das Waldstück ist seit mehreren Generationen in Familienhand.
5: Schon mein Großvater hat diese Brandschneisen angelegt. Er war sowas wie ein Pionier der Waldwirtschaft und Pflege in der Region. Er hat die Gefahr der Brände erkannt. Für die Waldbesitzer bedeuten Brandschneisen aber einen wirtschaftlichen Verlust.
1: Weshalb viele auf solche Schneisen verzichten. Eine gesetzliche Vorschrift dafür gibt es nicht. Auf die Frage, ob er seinen Wald wieder aufforsten will, zuckt Michel Robert mit den Schultern. Der Wald in der Region besteht fast vollständig aus Pinien. Im Gegensatz zu anderen Baumarten kommen Pinien mit den sandigen, säurehaltigen Böden der Gegend gut zurecht. Viele Wissenschaftler und Forstingenieure sehen die Pinienmonokulturen aber als einen der größten Risikofaktoren für Waldbrände. Sie kritisieren eine Waldwirtschaft, die vor allem auf den Bedarf der Holzindustrie ausgelegt ist. Tausende Hektar von Bäumen der gleichen Art, des gleichen Alters, die zur gleichen Zeit gefällt werden. Dabei seien Pinien nicht per se anfälliger für Waldbrände als andere Baumarten, erklärt Christophe Plomion. Er forscht am Französischen Institut für Landwirtschaft, Ernährung und Umwelt, kurz INRAI, und ist spezialisiert auf die Anpassung von Wäldern an den Klimawandel. Laubbäume statt Pinien, um Waldbrände zu vermeiden? Ganz so einfach sei es nicht, sagt Plomion.
6: Le feuillu amène une vulnérabilité à l'incendie.
7: Laubbäume bringen eine Anfälligkeit für Waldbrände mit sich, weil ihre Blätter weniger Wasser enthalten als Nadelbäume. Gleichzeitig sorgen sie aber für mehr Feuchtigkeit im Boden. Es ist also nie schwarz oder weiß. Man muss immer nuancieren. Aber wir können nicht einfach sagen, wir ersetzen die Pinienwälder durch Laubwald.
6: In general, on peut pas dire qu'on va remplacer la forêt de pin maritime par une forêt de feuillus.
1: Das grundlegende Problem seien Hitze und Dürre infolge des Klimawandels. Dadurch verlieren die Pinien im Sommer ihre Nadeln. Diese zersetzen sich langsamer als Laub und bilden einen dichten Teppich am Waldboden. Ideales Brennmaterial, zusätzlich zum ausgetrockneten Unterholz. Um den Wald resilienter zu machen, schlägt Plomion mehrere Ansätze vor. Unterschiedliche Baumarten pflanzen und hybride Arten testen, die mehr Wasser speichern können. Eine andere Bewirtschaftung des Waldes mit mehr Brandschneisen und vor allem die Wiederaufforstung nach einem Brand zeitlich staffeln. Den Wald resilienter zu machen, ist eine komplexe Aufgabe, die vor allem Zeit brauchen wird. Waldbesitzer Michel Robert ist bereit, seinen Teil dazu beizutragen. Denn für ihn ist der Wald eben nicht nur Wald, sondern eine Lebensgrundlage.
8: Ici, c'est notre gagne-pain, c'est vital, quoi. Voilà.
3: Caro Diller mit einer Reportage aus den Waldbrandgebieten in Frankreich. Die humanitäre Hilfe, die steckt weltweit in der Krise. Es gibt immer mehr bewaffnete Konflikte, immer mehr Menschen, die Hilfe bräuchten, immer mehr Hunger, immer mehr Krankheiten. Aber geholfen werden kann immer seltener. Die USA zum Beispiel haben ihre Behörde für Entwicklungszusammenarbeit ganz aufgelöst. Und auch Deutschland gibt im Vergleich zu vor 4 Jahren 70% weniger Geld für Entwicklungshilfe aus. Aber Hilfe für notleidende Menschen sei auch im sicherheitspolitischen Interesse Deutschlands, sagt zumindest Serap Güler, CDU-Staatsministerin im Auswärtigen Amt im ARD-Interview. In den Verhandlungen zum nächsten Bundeshaushalt fordert sie, noch eine Schippe draufzulegen. Nicole Markwald berichtet.
9: Als Lukas Eichelter vor einer Woche in der sudanesischen Hauptstadt Khartoum landet, sieht er pure Verwüstung.
10: Wenn man hier schon landet, sieht man zerbombte Flugzeuge. Die Stadt ist perforiert. Also es schaut aus, als wäre man mit einem Pfefferstreuer über die Stadt gegangen und hätte jedes Gebäude gesprenkelt, also komplett zerschossen.
9: Der 34-Jährige ist humanitärer Helfer. Seit Januar ist er für das Welternährungsprogramm der Vereinten Nationen im Sudan. In dem afrikanischen Land herrscht seit 3,5 Jahren Bürgerkrieg. Eichelter beschreibt Khartoum als Geisterstadt. Sie ist mit Minen übersät. Aus der Luft kommt es immer wieder zu Drohnenangriffen. Der Sudan ist gut 5-mal so groß wie Deutschland. 20 Millionen Menschen sind von humanitärer Hilfe abhängig. Rund 5 Millionen haben so wenig zu essen, dass sie als extrem hungergefährdet gelten, erzählt Eichelter. Doch wegen unsicherer Finanzierung können er und seine Kollegen an über 3 Millionen Menschen nur die Hälfte der eigentlich nötigen Ration verteilen.
10: Eine Ration sind 2100 Kalorien, das heißt, diese Menschen leben von 1050 Kalorien am Tag, die sie von uns bekommen. Und das hat ausschließlich Finanzierungsgründe.
9: In Deutschland ist humanitäre Hilfe im Auswärtigen Amt angesiedelt. Im Haushalt 2025 war sie um die Hälfte auf rund 1,06 Milliarden Euro gekürzt worden. Geld, um beispielsweise in Notgebieten Trinkwasser bereitzustellen, medizinische Versorgung zu ermöglichen, Essen zu verteilen. Serap Güler, Staatsministerin im Auswärtigen Amt, nennt die Einschnitte schmerzhaft, aber unvermeidbar. Trotzdem diene humanitäre Hilfe auch den deutschen sicherheitspolitischen Interessen. Deshalb fordert die CDU-Politikerin eine bessere Finanzierung der humanitären Hilfe.
11: Umso wichtiger ist es, dass wir jetzt den Haushalt für das nächste Jahr, wo wir jetzt auch nach der Sommerpause in das parlamentarische Verfahren gehen, dass wir da noch mal eine Schippe drauf bekommen.
9: Die Mittelkürzung hat dazu geführt, dass die Bundesregierung priorisiert. Nach Gülers Worten stehen Sudan, Gaza, der Mittlere Osten insgesamt und nach wie vor die Ukraine oben auf der Liste. Ralf Südhoff vom Think Tank Center for Humanitarian Action findet Priorisieren schwierig.
12: Geben wir jetzt die Hilfe den Menschen, die sie politisch aus unserer Sicht für uns am wichtigsten sind oder die Länder oder die Partner oder wo wir Wirtschaftsinteressen verfolgen wollen? Oder gehen wir wie eine Ärztin, wie ein Arzt danach, wer braucht am dringendsten unsere Hilfe?
9: Weltweit sind rund 300 Millionen Menschen nach Naturkatastrophen oder kriegerischen Auseinandersetzungen auf humanitäre Hilfe angewiesen. Und Lukas Eichelter, der 34-Jährige aus Österreich, ist einer, der mit anpackt. Aus Überzeugung.
10: In meinem Fall ist die Antwort mit einem Wort zu erklären: Essen. Jeder von uns und jede isst 3-mal am Tag und wir haben genügend Nahrungsmittel auf dieser Welt. Und in meinen Augen ist es skandalös, dass es immer noch Menschen gibt, die Hunger leiden. Und dadurch fällt es mir relativ einfach, in der Früh aufzustehen, in die Arbeit zu gehen und versuchen daran wenigstens einen kleinen Beitrag zu leisten, diese Situation zu ändern.
9: Auch wenn die Arbeit gefährlich ist und ihm immer mal wieder Bauchschmerzen bereitet. Allein im vergangenen Jahr starben 350 Helferinnen und Helfer in Krisengebieten. Der Welttag der humanitären Hilfe ist für sie. Menschen wie Lukas Eichelter.
3: Anders als der Bundeskanzler, der seinen Sommerurlaub ja spontan verlängert hat, ist Außenminister Wadephul wieder bei der Arbeit und auch schon wieder in der Welt unterwegs. Allzu weit weg muss er für die erste Dienstreise nach dem Urlaub aber nicht. Er besucht die Schweiz. Und Markus Sambala aus dem ARD-Hauptstadtstudio fährt mit.
13: Für Johann Wadephul ist es die erste Dienstreise ins Ausland nach einer kleinen Sommerpause. Der deutsche Außenminister wird in Bern von seinem Schweizer Kollegen Ignazio Cassis empfangen und er besucht eine Botschafterkonferenz. Gemeinsame Sprache, gemeinsame Grenze, das Nachbarland im Süden gilt als enger Partner, mit dem die Bundesregierung die Beziehungen weiter ausbauen will. Deutschland ist der wichtigste Wirtschaftspartner der Schweiz. Neben bilateralen Themen dürfte es um internationale Krisen gehen, zum Beispiel Russlands Krieg gegen die Ukraine. Die Schweiz steht politisch an der Seite der Europäischen Union und übernimmt auch weitgehend die Sanktionen gegen Russland. Anders als EU- und NATO-Staaten liefert die Schweiz aber keine Waffen an die Ukraine. Sie versteht sich als militärisch neutral. Immer wieder kommt die Stadt Genf als Ort für Verhandlungen zwischen Russland und der Ukraine ins Spiel, zuletzt Anfang des Jahres. Die Vermittlungsversuche sind aber gescheitert.
3: Sie hören die SR-Info-Bilanz am Mittag um jetzt 18 Minuten vor 1 und Christian Leistenschneider hat weitere Meldungen des Tages.
14: In Kroatien ist ein zweiter Verdächtiger des Nord Stream-Anschlags festgenommen worden. Das teilte die Bundesanwaltschaft in Karlsruhe mit. Demnach soll der Mann einer der Taucher gewesen sein, die die Sprengsätze an den Pipelines in der Ostsee angebracht haben. Der Verdächtige war bereits im vergangenen Jahr in Polen lokalisiert worden. Allerdings weigerten sich die polnischen Behörden, ihn auszuliefern. Bei den Anschlägen im September 2022 waren die Leitungen, die für den Transport von russischem Gas nach Deutschland gebaut worden waren, durch Sprengsätze schwer beschädigt worden. Der Speyerer Bischof Karl-Heinz Wiesemann tritt von seinem Amt zurück. Wie das Bistum Speyer bekannt gab, hat Papst Leo XIV. Das Rücktrittsgesuch Wiesemanns angenommen. Der 66-Jährige gibt sein Amt aus gesundheitlichen Gründen auf. In einer Mitteilung des Bistums heißt es, die Last der umfänglichen Verantwortung habe in ihm körperlich und vor allem seelisch schwerwiegende Spuren hinterlassen. Ihm sei bewusst geworden, dass er die Kraft nicht mehr habe, die Wegstrecke bis zur vollständigen Umsetzung der anstehenden Strukturreformen im Bistum zu gehen. Mit seinem Rücktritt wird die Wahl eines neuen Bischofs notwendig. Zum Bistum Speyer gehören auch die Katholiken im Saar-Pfalz-Kreis. Im Waldbrandgebiet bei Illingen hat sich die Lage weiter entspannt. Wie der Sprecher der Feuerwehr im Landkreis Neunkirchen, Kuhn, mitgeteilt hat, konnten die vorhandenen Glutnester größtenteils gelöscht werden. Vor allem der einsetzende Regen habe seit gestern Nachmittag den Einsatz unterstützt. Die Nachlöcharbeiten gehen den Angaben zufolge auch heute weiter. Das gesamte Gebiet wird mit Hilfe von Drohnen überwacht. Nicht mehr benötigte Einsatzmittel sollen abgezogen werden. Das Waldstück bleibe weiterhin gesperrt. Die Saarbahn setzt weiter auf ihr Ersatzkonzept. Das bedeutet, dass bis auf Weiteres von Montag bis Freitag einzelne Fahrten mit 3 Saarbahnzügen angeboten werden, sollten die Lokführer streiken. Fahrgäste können den Plan auf der Homepage der Saarbahn unter Schienenersatzverkehr finden. Auf die Angaben auf saarfahrplan.de und in der App sollten Kunden sich hingegen nicht verlassen. Laut Unternehmen können die Daten dort nicht kurzfristig angepasst werden.
3: Die European Survey Research Association, das ist ein Fachverband von Meinungsforschern, von Wissenschaftlern und von Statistikern, die sich unter anderem mit der Frage beschäftigen, wie Umfragen ein möglichst genaues Bild der öffentlichen Stimmung wiedergeben können. Und genau dieser Verband hat jetzt ein Statement veröffentlicht. Darin wird vor sinkender Qualität von Meinungsumfragen gewarnt. Vor allem werden Online-Umfragen aus Online-Panels genannt, wegen erwiesenermaßen verzerrter Ergebnisse und auch wegen der Möglichkeit, diese durch Bots zu manipulieren. Patrick Seibel berichtet.
15: Aus wissenschaftlicher Sicht gibt es bei Meinungsumfragen mindestens 2 gravierende Probleme. Dass die allermeisten online erhoben werden und dass die Befragten nicht durch das Zufallsprinzip ausgewählt werden, sagt Professor Ulrich Kohler, Inhaber des Lehrstuhls für Methoden der empirischen Sozialforschung an der Uni Potsdam.
16: Die Zufallsstichprobe ist halt die Grundlage dessen, dass wir einen Wert in der Stichprobe haben, die normalerweise nah an dem entsprechenden Wert in der Bevölkerung liegt. Das geht eigentlich nur mit einer Zufallsstichprobe und alles andere, was da gemacht wird, das ist so ein bisschen, man kann fast sagen, das ist ein bisschen Voodoo.
15: Was Kohler sagt, ist wissenschaftlicher Konsens. Nur Zufallsstichproben können auf die sogenannte Grundgesamtheit verallgemeinert werden. Und auch das nur mit einer gewissen Fehlerquote. Zufallsstichproben sind aufwendig und damit teuer. Anders sieht es bei Online-Umfragen aus. Einfach und kostengünstig zu erheben, die Befragten werden dort aber nicht per Zufall ausgewählt, sondern entscheiden sich selbst mitzumachen.
17: Das Schlechtestmögliche, was man tun kann, ist, dass man Stichproben zieht basierend auf Freiwilligen. Das heißt also Leute, die sich für eine Studie freiwillig melden. Und das sind fast alle Internet-Surveys. Das ist das, was wir eine willkürliche Stichprobe nennen.
15: Sagt Rainer Schnell, international anerkannter Umfrage-Experte und Seniorprofessor für empirische Sozialforschung an der Uni Duisburg-Essen. Sobald Menschen freiwillig an Umfragen teilnehmen, hat die Gruppe der Befragten ganz bestimmte Eigenschaften, die von der Gesamtheit der Bevölkerung abweichen. Die Stichprobe ist verzerrt. Menschen, die besonders internetaffin sind, bilden eine besondere Gruppe innerhalb der Bevölkerung. Manche verdienen Geld mit der Teilnahme. Oder es sind gar keine echten Menschen, deren angebliche Meinung gewertet wird.
16: Was neu hinzugekommen ist und wir noch gar nicht abdecken, ist, dass zunehmend Marktanbieter anbieten, dass Antworten durch KI aufgefüllt werden. Das ist nochmal eine ganz neue Dimension.
15: Auch gibt es in der Forschung Berichte über manipulierte Online-Umfragen. Um ihre Ergebnisse mit einem Gütesiegel zu markieren, verwenden Umfrageinstitute häufig den Begriff repräsentativ.
17: Sie haben gefragt, was repräsentativ bedeutet. Und aus methodischer Sicht bedeutet es gar nichts.
15: Meist ist mit repräsentativ gemeint, dass sich die Verteilung von Bildung, Geschlecht und Alter in der befragten Gruppe mit der Verteilung in der Gesamtbevölkerung deckt. Aber damit ist die Gefahr der Verzerrung nicht vom Tisch, sagt die Soziologin Katrin Ausburg, Professorin an der LMU München.
18: Repräsentativ ist tatsächlich eher oftmals so etwas wie eine Nebelkerze. Das klingt gut, klingt nach einer tollen Stichprobe, letztlich weiß man aber nicht so genau, was eigentlich dahinter steckt.
15: Ein Problem, das die empirische Sozialforschung seit Jahren hat, ist die rückläufige Antwortquote von Menschen in Zufallsstichproben. Diese Lücken werden durch mathematische Modellierung geschlossen. Online-Access-generierte Umfragen nutzen diese Modelle auch. Aber genau das vergrößert die Verzerrung sogar, sagt Ulrich Kohler. Auch handwerkliche Fehler bei Umfragen spielen eine Rolle. Durch suggestive Fragen oder durch die Reihenfolge der Fragen können Ergebnisse verzerrt werden. Aus der Wissenschaft kommt der Appell an die Medien, qualitative Mindeststandards bei Umfragen zu verlangen. Besondere Sorgfalt sei bei politischen Themen geboten. Hier könnten handwerklich schlecht gemachte Umfragen auch zum Problem für die Demokratie werden.
3: Sarah Wagenknecht, die ist heute nicht zu Hause in Merzig, sie ist in Sachsen-Anhalt, für den Auftakt der, wie sie sagt, heißen Phase des Landtagswahlkampfs. Im Umgang mit der AfD sprach Wagenknecht und ihre Partei zuletzt von einer möglichen sachbezogenen parlamentarischen Zusammenarbeit unter einem überparteilichen Ministerpräsidenten. Zeit genug zu fragen, Gelegenheit genug zu fragen, wo also steht das BSW aktuell, wie hält's die Partei mit der AfD und was will Parteigründerin Sarah Wagenknecht eigentlich? Frank Eichmann hat sich all diese Fragen gestellt.
19: Das Bündnis Sarah Wagenknecht führt einen politischen Überlebenskampf. Erst vor 2,5 Jahren gegründet, folgte einem Höhenflug in ostdeutschen Landtagen das knappe Scheitern an der 5%-Hürde bei der vergangenen Bundestagswahl. Anfang des Jahres zerlegte sich die BSW-Fraktion im Landtag von Brandenburg. Damit endete die dortige Koalition. Derzeit regiert das BSW nur in Thüringen mit.
20: Und deshalb ist es für das BSW wichtig, in ein weiteres Bundesland einzukehren,
19: sagt Politikwissenschaftler Benjamin Höhne von der TU Chemnitz.
20: Man macht sich starke Hoffnung, dass das in Sachsen-Anhalt gelingen könnte.
19: Auf der Habenseite mit über 11% das beste Landesergebnis bei der vergangenen Bundestagswahl. Heute allerdings in Wahlumfragen mal knapp drin, mal unter 4%. Die Parteispitze betont die eigene Wichtigkeit in einem Bundesland, in dem die AfD auf über 40% zusteuert. Die Brandmauer zur AfD ist gescheitert, sagen Wagenknecht und die beiden Parteichefs Amira Mohamed Ali und Fabio Di Masi. Auch wenn die AfD in Sachsen-Anhalt als gesichert rechtsextremistisch eingestuft ist und das BSW sich auf der anderen Seite des politischen Spektrums von der Linken abtrennte, sagt Politikwissenschaftler Höhne.
20: Es gibt tatsächlich viele Schnittmengen zwischen beiden Parteien. Beide Parteien kann man als Anti-Establishment-Parteien sehen, die wenig Vertrauen in die etablierten Institutionen haben.
19: Nach der Wahl in Sachsen-Anhalt und dem eigenen Einzug dort will das BSW die Idee der Expertenregierung umsetzen. Kein Parteipolitiker soll Ministerpräsident werden, sondern eine allseits respektierte Persönlichkeit, die sich im Landtag wechselnde Mehrheiten sucht. Lassen Sie uns das öffentlich bereden, schlug Wagenknecht Ende Juni AfD die Chefin Weidel vor, die konterte kühl, kein Bedarf, wir wollen mit absoluter Mehrheit regieren. Und dann vor einer Woche aus Thüringen das überraschende Angebot des dortigen AfD-Chefs.
21: Sehr geehrte Frau Wagenknecht, Sie kommentieren durchaus klug
0: das Zeitgeschehen. Von der Seitenlinie, wenn man so will. Schreiten Sie doch mal zur Tat. Werden Sie Ministerpräsidentin des Freistaats Thüringen?
19: Hintergrund des Höcke-Angebots: Ministerpräsident Mario Vogt von der CDU wurde sein Doktortitel aberkannt, wogegen er derzeit klagt. AfD und BSW-Spitze wollen die Abwahl Vogts. Der habe Glaubwürdigkeit verloren. Diese Abwahl wäre auch das Ende der BSW-Regierungsbeteiligung in Thüringen. Die BSW-Fraktion im Landtag dort stellte sich mehrheitlich gegen ihre Parteispitze. Die drei Minister des BSW bleiben im Amt.
21: Hallo, Herr Höcke. Sie haben mir vor einigen Tagen ein Angebot gemacht.
19: Entgegnete Sarah Wagenknecht in dieser Woche per Social Media und lehnte erneut dankend ab, Ministerpräsidentin zu werden. Ganz offen auch wegen ihrer Querelen mit der eigenen Fraktion dort. Damit wird sich in Thüringen ein Sonderparteitag des BSW befassen. Wichtiger aber die bevorstehende Wahl in Sachsen-Anhalt.
21: Herr Höcke, wir reden gerade viel übereinander. Warum reden wir eigentlich nicht mal miteinander?
19: Auch wenn Björn Höcke, wie bereits Alice Weidel, das Gesprächsangebot ablehnen sollte, zum heutigen Auftakt des heißen Wahlkampfs hat sich Sarah Wagenknecht eines gesichert: mediale Aufmerksamkeit, die bis zum 6. September helfen soll, im Gespräch zu bleiben, um dann das BSW über die 5%-Hürde zu bringen.
3: Wir werfen einen Blick auf die Börse und vielleicht ja auch auf Ihr Sparkonto, denn der Zins ist zurück. Lange Zeit waren Anleihen kaum interessant. Inzwischen liegt die Rendite zum Beispiel von Bundesanleihen so hoch wie seit 15 Jahren nicht mehr. Aber höhere Zinsen verteuern auch Baukredite, sie erhöhen die Zinslast des Staates und sie beeinflussen auch Investitionen von Unternehmen. Was die neue Zinswelt für Hauskäufer, für Staat und Anleger bedeutet, erklärte Angela Göpfert.
22: Der Zins ist nicht nur zurück, er ist mit Macht zurück. Noch vor wenigen Jahren waren Null- und Negativzinsen Realität. Heute bringen 10-jährige Bundesanleihen rund 3,2%, so viel wie seit 15 Jahren nicht mehr. Und selbst nach Abzug der Inflation bleibt wieder etwas übrig. Konrad Kleinfeld, Anleihe-Experte bei State Street.
23: Also die Anleihen sind definitiv zurück. Anleihen sind zurück durch den Fakt, dass sie eben tatsächlich höhere, ordentliche Erträge Zinscoupons generieren können.
22: Doch die Rückkehr des Zinses hat ihren Preis. Denn was Anleger an Rendite bekommen, müssen Schuldner auf der anderen Seite bezahlen. Das gilt auch für den Staat. Die Bundesrepublik hatte sich während der Corona-Pandemie massiv verschuldet. Hinzu kommen inzwischen höhere Ausgaben für Verteidigung und Infrastruktur.
23: All das muss refinanziert werden und muss refinanziert werden auf erheblich höherem Niveau, was wieder Haushalte belastet und den Spielraum für die Politik nochmals einengt.
22: Laufen alte, günstig verzinste Anleihen aus, muss der Bund sich zu den heute höheren Sätzen refinanzieren. So steigt die Zinsrechnung nach und nach. Und auch Hauskäufer bekommen die höheren Kapitalmarktzinsen unmittelbar zu spüren. Bauzinsen mit 10-jähriger Bindung liegen inzwischen im Schnitt bei gut 4%. Zum Vergleich, auf dem Höhepunkt der Niedrigzinsphase 2021 waren es deutlich weniger als 1%. Wie groß der Unterschied schon bei einem einzigen Prozentpunkt mehr ist, erklärt Anleihe-Experte Kleinfeld.
23: Wenn ich mir vorstelle, ich wäre jetzt Immobilienkäufer oder müsste vielleicht auch einen bestehenden Kredit refinanzieren. Wenn ich einen Kredit davon 400.000 Euro, 1% mehr bedeutet jedes Jahr über die gesamte Laufzeit 4.000 Euro mehr, den ich als Haushalt aufwenden muss.
22: Was Hauskäufer und andere Kreditnehmer belastet, eröffnet Anlegern neue Möglichkeiten. Denn nach den Nullzinsjahren gibt es am Anleihemarkt wieder etwas zu verdienen. Gleichzeitig brauchen Staaten und Unternehmen viel frisches Kapital und müssen Investoren dafür entsprechend attraktive Konditionen bieten. Sören Hettler von der DZ Bank.
24: Wir sehen hier einfach wieder eine gewisse Konkurrenz, die vorhanden ist. Die Emissionen von Unternehmen, also die Anleihe, die begeben werden, von Staaten, auch die haben einen hohen Finanzierungsbedarf. Die bringen die Renditen weiter nach oben, sodass Investoren auch wieder eine gewisse Attraktivität haben, hier in den Markt zu gehen.
22: Für Aktien ist das grundsätzlich Gegenwind. Wer mit vergleichsweise sicheren Anleihen wieder mehr als 3% verdienen kann, hat schließlich eine echte Alternative. Dennoch bleibt die Nachfrage nach Aktien bislang stark.
24: Nichtsdestotrotz ist an den Aktienmärkten die positive Stimmung getrieben von mehr Gewinnen, die wir tatsächlich sehen, auch einer positiven Erwartungshaltung gegenüber künstlicher Intelligenz. Und solange die vorhanden ist, glaube ich nicht, dass höhere Renditen am Rentenmarkt tatsächlich dem Aufschwung den Garaus machen können.
22: Ein Problem bleibt aber für Anleger. Die klassische Risikostreuung funktioniert heute nicht mehr so zuverlässig wie früher. Jahrzehntelang galten Staatsanleihen als Puffer, wenn Aktienkurse fielen. Darauf beruht auch das klassische 60-zu-40 Depot. 60% Aktien für Rendite, 40% Anleihen für Stabilität. Doch bei stark steigenden Inflationsraten und Zinsen können Aktien und Anleihen gleichzeitig unter Druck geraten. Für Anleger heißt das, sie müssen ihre Risiken breiter streuen, etwa auch über andere Anlageklassen wie Rohstoffe.
3: Und vor dem Blick in die Zeitungen der Welt bleiben noch die Wetteraussichten. Und da macht das Lüften so langsam nochmal Spaß. Bei Höchstwerten von 23 bis 27 Grad heute. Mit Schauern muss aber heute immer gerechnet werden. Auch das ein oder andere Gewitter ist möglich. Dann lieber nicht lüften. Morgen erst hier und da Regen möglich, der im Tagesverlauf aber abzieht bei 22 bis 25 Grad. Und das war die SR-Infobilanz am Mittag. Mein Name ist Aaron Klein und ich sag tschüss.
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4: Ein Rahmenabkommen zwischen dem Iran und den USA sah innerhalb von 60 Tagen eine Waffenruhe sowie eine Einigung über strittige Fragen vor. Die Frist ist inzwischen verstrichen, ohne dass wesentliche diplomatische Fortschritte erzielt wurden. Dazu schreibt die spanische Zeitung ABC. Die Märkte stellen sich zunehmend auf eine Realität ein, die Donald Trump nicht wahrhaben will. Frieden im Persischen Golf ist vorerst nicht in Sicht. Und die wirtschaftlichen Folgen könnten sich in den kommenden Wochen weiter verschärfen. Die Straße von Hormus bleibt praktisch geschlossen und Gespräche über eine Begrenzung des iranischen Atomprogramms haben nicht einmal begonnen. Das Weiße Haus hat den Druck von der militärischen auf die wirtschaftliche Ebene verlagert. Die USA haben die Blockade der iranischen Häfen wieder in Kraft gesetzt und Ausnahmen von den Ölsanktionen aufgehoben. Teheran reagiert, indem es die Straße von Hormus nutzt, um den internationalen Energiehandel abzuwürgen. Die britische Zeitung The Telegraph kommentiert die Drohung von US-Präsident Trump gegen den Oman, der direkte Verhandlungen mit dem Iran führt, und schreibt: Oman ist eine befreundete arabische Nation in einer instabilen Region. Daher ist es alarmierend, dass Trump damit droht, das Land in Grund und Boden zu bombardieren, weil es angeblich ein Abkommen mit dem Iran zur Wiedereröffnung der Straße von Hormus vereitelt hat. Es sagt viel über die Großspurigkeit des US-Präsidenten aus, dass niemand seine Drohung ernst genommen hat. Aber einen Verbündeten auf diese Weise zu behandeln, ist außergewöhnlich und zeigt, wie frustriert Trump über den Verlauf des Golfkonflikts ist. Auch das laufende gemeinsame Militärmanöver der USA und Südkoreas, das früher als geplant enden soll, könnte Auswirkungen auf den Iran haben, meint die Zeitung Lidoví Noviny aus Tschechien. US-Präsident Trump möchte gut mit Kim Jong-un, dem dynastischen Herrscher über das totalitäre Nordkorea, auskommen. Trump weiß nur zu gut, dass nichts das Bündnis der USA mit Südkorea zerbrechen kann, nicht einmal seine Beleidigungen. Das gibt ihm freie Hand, sich schmeichlerisch gegenüber Kim zu verhalten, um das Problem des Korea-Konflikts irgendwie zu glätten. Doch die Anführer im Iran müssten dumm sein, um nicht zu sehen, dass dies ein weiteres Argument für die Entwicklung von Atomwaffen ist. Und der Standard aus Österreich kommentiert: Es wird bereits spekuliert, dass Trump gegenüber dem Iran eine ähnliche Beschwichtigungspolitik fahren könnte wie gegenüber Nordkorea. Das Atomprogramm akzeptieren und auf Kosten der traditionellen US-Verbündeten und der unterdrückten Bevölkerung des Landes den Mullahs die Freundschaft anbieten. Was sich George Orwell vor 80 Jahren ausgedacht hat, passt ganz genau in das Charakterbild dieses Präsidenten. Das waren Auszüge aus Kommentaren der internationalen Presse, zusammengestellt von Beate Rüsop.
5: Um 13 Uhr mit Rahel Ehret. Die Arbeiterwohlfahrt hat einen Vorschlag zur Reform von Sozialleistungen vorgelegt. Ähnlich wie die Expertenkommission des Bundes verlangt auch die AWO, Sozialleistungen in einem einzigen Gesetz zu bündeln. Die Details von Jakob Mayer aus Berlin.
6: Diese neue Leistung sollten alle erwerbsfähigen Menschen bekommen, die finanzielle Unterstützung brauchen. Leistungsempfänger würden durch die Reform nicht systematisch schlechter gestellt, betonte Lukas Hochscheid von der Arbeiterwohlfahrt. Laut einer Studie des Wirtschaftsforschungsinstituts IFO im Auftrag der Arbeiterwohlfahrt würden davon besonders Alleinerziehende und Familien mit Kindern profitieren. Das Risiko, dass Menschen in Armut fallen, also weniger als 60% des mittleren Einkommens der Gesellschaft zur Verfügung haben, würde sinken. Arbeitsanreize würden gestärkt. Nach IFO-Angaben würde die von der Arbeiterwohlfahrt vorgeschlagene Reform knapp 5,4 Milliarden Euro im Jahr kosten.
5: Im Zusammenhang mit dem Anschlag auf die Nord Stream Pipeline vor 4 Jahren ist jetzt ein zweiter Verdächtiger festgenommen worden. Er wurde in Kroatien gefasst. Die Bundesanwaltschaft hat seine Auslieferung beantragt. Der Mann soll einer der Taucher gewesen sein, die den Sprengstoff an der Pipeline befestigt haben. Der Mann wurde im vergangenen Jahr schon einmal in Polen festgenommen, die Auslieferung aber trotz internationaler Abkommen verweigert. Die US-Entscheidung für Sanktionen gegen die Präsidentin des Internationalen Strafgerichtshofs Akane stößt international auf Kritik. Das japanische Außenministerium sprach von einem sehr bedauerlichen Schritt. US-Außenminister Rubio hatte die Sanktionen gegen die Japanerin Akane und einen senegalesischen Anwalt angekündigt. Die USA agieren schon länger gegen den Gerichtshof, erkennen ihn nicht an und versuchen, andere Staaten zum Austritt zu bewegen. Kritik an den Sanktionen kommt auch aus den Niederlanden. Außenminister Berendsen sagte, er habe Akane eingeladen, um über die weitere Unterstützung zu beraten. Der Internationale Strafgerichtshof erklärte, man lasse sich nicht beirren. Bundesbauministerin Huberts von der SPD hat sich der Forderung ihrer Partei angeschlossen, Klimaschutz als gemeinsame Aufgabe von Bund, Ländern und Kommunen im Grundgesetz zu verankern. Die Union lehnt das bisher ab. Die Christdemokraten müssten ihre Bedenken jetzt auf die Seite legen und Hitzeschutz zur Gemeinschaftsaufgabe machen, sagte Huberts im gemeinsamen Morgenmagazin von ARD und ZDF. Für eine entsprechende Grundgesetzänderung ist eine Zweidrittelmehrheit im Bundestag nötig. Dafür wäre die schwarz-rote Koalition auf Stimmen der Opposition angewiesen. Der Bischof von Speyer, Wiesemann, gibt sein Amt auf. Papst Leo hat das Rücktrittsgesuch des 66-Jährigen angenommen. Auf der Webseite des Bistums heißt es, Wiesemann habe den Papst aus gesundheitlichen Gründen um seine Entpflichtung gebeten. Der Bischof wird mit den Worten zitiert, er sei mit ganzem Herzen und großer innerer Freude Bischof gewesen. Die Last der Verantwortung habe körperlich und vor allem seelisch schwerwiegende Spuren hinterlassen. Wiesemann hatte das Bistum Speyer seit März 2008 geleitet. In Deutschland sind im vergangenen Jahr rund 87.000 ausländische Berufsabschlüsse anerkannt worden. Laut Statistischem Bundesamt 10% mehr als im Vorjahr. Die meisten Anerkennungen stammten aus der Türkei. Sie machten etwa 11% aus, gefolgt von der Ukraine und Syrien. Aus den Bereichen Pflegefachkräfte, Ärzte und Ingenieure kamen die meisten anerkannten Berufsabschlüsse. Der Brand im belgischen Naturschutzgebiet Hohes Venn ist nach wie vor nicht unter Kontrolle. Die Einsatzkräfte sprechen jetzt aber davon, sie hätten das Feuer eingekreist. Es breite sich nicht weiter aus. Durch das Moorgebiet wurde inzwischen eine Schneise geschlagen. Sie soll einerseits das Feuer stoppen, ist andererseits aber auch für die Einsatzkräfte befahrbar. Nach wie vor behindert dichter Rauch die Löscharbeiten. Einsätze mit Löschflugzeugen oder Hubschraubern sind deshalb nach wie vor nicht möglich. SWR Nachrichten, Redaktion Peter Mühlfeit und Stefan Bosch. Das Wetter in Baden-Württemberg und Rheinland-Pfalz. Warme und teils feuchte Luft bestimmt heute unser Wetter. Die Vorhersage: Im südlichen Baden-Württemberg viel Sonne, sonst ab und zu auch Regen. 20 bis 32 Grad. In Böen stark auffrischender Südwest- bis Westwind. Abends und in der Nacht teils kräftiger Regen, örtlich Gewitter. 20 bis 13 Grad. Und die weiteren Aussichten: Morgen im Südosten Baden-Württembergs Schauer und Gewitter, sonst wird es trockener, bis 27 Grad. Am Freitag wird es ähnlich. Die Zeit 13.05 Uhr.
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7: Schönen guten Tag, ich bin Florian Zelt und darum geht es jetzt bei uns. Gebündelte Sozialleistungen in Deutschland. Warum das laut einer neuen Studie die Armut verringern kann. Streit zwischen Deutschland und Italien. Warum sich beide Länder nicht auf die Rücknahme von Asylbewerbern einigen können. Und Auswirkungen der EU-Verpackungsverordnung. Warum viele kleine Online-Händler in Baden-Württemberg das Geschäft in der EU aufgeben müssen. Die wichtigsten Themen an diesem Mittag gibt es jetzt bei uns in SWR aktuell an diesem Mittwoch.
8: Sozialleistungen bündeln, die Behördenzahl verringern. Eine von der Bundesregierung eingesetzte Kommission hat ja Anfang des Jahres viele Änderungen bei staatlichen Sozialleistungen vorgeschlagen. Dadurch soll der Sozialstaat einfacher, gerechter und digitaler werden. Leistungen wie das in Grundsicherung, umbenannte Bürgergeld, das Wohngeld und der Kinderzuschlag sollen gebündelt werden. Wie diese Zusammenlegung so gestaltet werden kann, dass Armut reduziert und Erwerbstätigkeit gefördert wird, das hat jetzt das IFO-Institut für Wirtschaftsforschung untersucht, im Auftrag des AWO-Bundesverbands der Arbeiterwohlfahrt. Die Ergebnisse sind heute Vormittag veröffentlicht worden und darüber spreche ich mit Lukas Hochscheid vom AWO-Bundesverband. Herr Hochscheid, wie kann denn die Armut laut der Studie in Deutschland verringert werden?
9: Unser Reformansatz macht einige Vorschläge, wie man in einem integrierten Sozialleistungssystem, also durch die Zusammenlegung von Grundsicherung, Wohngeld und Kinderzuschlag tatsächlich Armut reduzieren kann. Das geht zum einen dadurch, dass man gerade Familien mit vielen Kindern, auch Alleinerziehende, etwas großzügiger ausstattet, wenn sie Unterstützungsbedarfe haben. Das sieht unsere Leistung vor.
8: Was bedeutet denn großzügiger ausstatten?
9: Das bedeutet, dass wir zum Beispiel für Menschen, die den Weg aus der geringfügigen in die sozialversicherungspflichtige Beschäftigung gehen, aber trotzdem Unterstützungsbedarf haben, dass wir die mit einem Erwerbsbooster in Höhe von 100 Euro versehen, der ihnen erstmal ermöglicht, sozusagen ein höheres Schutzniveau zu haben und besser um die Runden zu kommen. Das belohnt gleichzeitig aber eben auch die Teilnahme, die stärkere Teilnahme am Arbeitsmarkt und hat dann positive Effekte auf diesen.
8: Machen wir es nochmal konkreter. Was würde sich denn für Menschen mit wenig Einkommen ändern?
9: Menschen mit wenig Einkommen würden durch unseren Vorschlag deutlich besser gestellt, im Durchschnitt um 149 Euro im Jahr. Gucken wir aber auf Konstellationen wie zum Beispiel Familien mit über 3 Kindern, sind wir schon bei deutlich über 400, auch über 500 Euro, auch bei den Alleinerziehenden mit Kindern. Insofern ist es ein Vorschlag, der natürlich besondere Gruppen, die besonders armutsbetroffen sind, verstärkt unterstützt, andere dafür etwas weniger, aber der Vorschlag stellt niemanden systematisch schlechter, sondern bedeutet ein Plus für die untersten 3 Deziles der Einkommensverteilung.
8: Also 159 Euro im Jahr, das sind 13,25 Euro pro Monat. Bringt das wirklich was?
9: Wenn man in einer Situation ist, wo man armutsgefährdet ist, gerade in dem Kontext mit Kindern oder als Alleinerziehende, kommt es auf jeden Euro an. Zur Wahrheit gehört, wenn wir als AWO uns den Sozialstaat neu malen könnten, dann würde der nochmal ganz anders aussehen. Wir machen hier einen Kompromissvorschlag, der sich auch an politischen Realitäten orientiert, mit einem Preisschild, das auch für die Bundesregierung durchaus akzeptabel sein sollte.
8: Gleichzeitig sollen ja mehr Menschen in Arbeit gebracht werden. Wie soll das gelingen?
9: Die positiven Effekte auf den Arbeitsmarkt, die Arbeitsmarktchancen, die wir schaffen, entstehen unter anderem dadurch, dass wir eben Menschen stärker fördern, wenn sie ihre Arbeitszeit ausweiten in Richtung der sozialversicherungspflichtigen Beschäftigung. Das ist der 100-Euro Erwerbsbooster zum einen, den ich schon erwähnt habe. Wir haben sowas auch nochmal für die Alleinerziehenden auch gesondert. Dahinter steht das Wissen, das wir aus unserer Praxis auch haben, dass Menschen gerne arbeiten wollen. Die Menschen wollen von ihrer Hände Arbeit leben können. Und wir wollen eine Leistung designen, die sich stärker dabei unterstützt und stärkere Anreize natürlich dann auch schafft, in diese Arbeit zu gehen. Das deckt sich aber mit den Interessen dieser Menschen auch.
8: Gibt es eigentlich auch Menschen, die am Ende weniger Geld hätten durch die Zusammenlegung?
9: Nein, niemand wird schlechter gestellt systematisch durch unseren Vorschlag.
8: Schauen wir noch mal kurz auf die Erwerbstätigkeit. Warum lohnt sich Arbeit in Ihrem Modell stärker als bisher? Was ist da rausgekommen bei der Studie?
9: Wenn ich in einem Leistungsbezug bin, in unserer neuen Leistung, im unterstützenden Teil, dann kann ich viel mehr von meiner Leistung länger auch behalten, auch wenn ich weiter mehr arbeiten gehe.
8: Also man hat mehr davon, wenn man arbeiten geht, als wenn man nicht arbeiten geht.
9: Man kann ganz konkret mehr von seinem Lohn behalten. Das ist für uns wichtig, weil wir wollen positive Anreize schaffen, dass Menschen in Arbeit gehen, nicht mit Zwang operieren, nicht mit Sanktionen, sondern wir wollen sozusagen, dass die Menschen, die in dem unterstützenden Teil der Leistung sind, dass sie positive Anreize vorfinden.
8: Wenn wir es nochmal ganz kurz zusammenfassen, was sollte die Bundesregierung aus Ihrer Sicht, aus Ihrer Studie, die Sie in Auftrag gegeben haben, beim IFO-Institut jetzt konkret übernehmen?
9: Zum einen ist eine wichtige Lehre aus unserer Studie, dass die Zusammenlegung von Leistungen, die aus vielen Gründen sinnvoll ist, dass die möglich ist, ohne die Menschen schlechter zu stellen, also ohne das soziale Sicherungsniveau abzusenken. Zum anderen sollte sie mitnehmen, dass es auch möglich ist, Armut wirklich gezielt zu bekämpfen und gleichzeitig neue Chancen auf dem Arbeitsmarkt zu schaffen. Das sind nicht Dinge, die sich ausschließen. Unsere Studie belegt, das kann Hand in Hand gehen und es sollte es auch.
8: Lukas Hochscheid vom AWO-Bundesverband um 13.10 Uhr hier in SWR aktuell. Wer in der EU Asyl sucht und beispielsweise in Italien erstmals europäischen Boden betritt, für den
7: ist ja Italien zuständig. Das ist schon ganz lange so. Das regelt die Dublin-Verordnung eigentlich. Jahrelang lief das, vereinfacht gesagt, nicht besonders reibungslos. Aber seit Juni gilt das neue EU-Asylsystem GEAS. Und jetzt will Deutschland wieder Migranten nach Italien überstellen, die dort in die EU eingereist sind. Italien lehnt das ab und die Fronten sind verhärtet. Lisa Weiß berichtet aus Rom.
10: Es ist eine junge Frau aus Somalia, 22 Jahre alt, die zum Symbol geworden ist für diesen Konflikt zwischen Deutschland und Italien. Wie viele andere Migrantinnen und Migranten ist sie übers Meer geflüchtet, in Italien an Land gegangen und nach Deutschland weitergereist. Deutschlands Plan, sie nach Italien zu überstellen. Denn jeder und jede Geflüchtete muss eigentlich in dem EU-Land einen Asylantrag stellen, das er oder sie zuerst betreten hat. Wer weiterreist, kann wieder ins Einreiseland zurückgeschickt werden. Aber Italien will diese Somalierin und andere Migranten nicht zurücknehmen. Innenminister Matteo Piantedosi begründet das in einem Interview mit dem Medienunternehmen Mediaset so.
11: Dieses ganze Thema hat zwei Ebenen. Einerseits geht es um die Durchsetzung europäischer Regeln und andererseits um den Schutz nationaler Interessen. Dazwischen sind diese Unstimmigkeiten.
10: Piantedosi spricht in dem Interview auch über eine Vereinbarung mit Deutschland wegen dieser sogenannten Dublin-Fälle, also Fälle wie der Somalierin. Zum Hintergrund, Italien hat seit 2022 keinen Dublin-Fall zurückgenommen, mit der Begründung, man sei komplett überlastet. Italien und Deutschland haben vor einigen Monaten vereinbart, dass Italien, wenn das gemeinsame europäische Asylsystem in Kraft tritt, wieder Dublin-Fälle zurücknimmt. Das System ist Mitte Juni in Kraft getreten. Aber wie so oft liegt der Teufel im Detail. Italien und Deutschland haben unterschiedliche Ansichten darüber, ob Italien Menschen übernehmen muss, die schon in Deutschland sind und bei denen mittlerweile festgestellt wurde, das ist ein Dublin-Fall. Oder ob Italien nur die Dublin-Fälle zurücknehmen muss, die nach Mitte Juni in die EU über Italien eingereist sind. Die Somalierin ist genau so ein umstrittener Fall. Italiens Vizeministerpräsident Matteo Salvini von der rechten Lega fordert inzwischen, wie andere aus der Regierung, eine Kompensation von Deutschland für die Migrantinnen und Migranten, die private Seenotrettungsschiffe unter deutscher Flagge aus dem Meer retten und nach Italien bringen.
11: Bevor man uns eine einzige Person rücküberstellt, sollen sie die deutsche Flagge diesen NGOs wegnehmen, die im Endeffekt Menschen von Nordafrika nach Italien befördern. Danach können wir über alles sprechen.
10: Die junge Frau aus Somalia, die zum Symbol für diesen neuen Migrationskonflikt zwischen Italien und Deutschland wurde, ist mittlerweile nach Angaben der kirchlichen Flüchtlingshilfsorganisation Matteo in einem Kirchenasyl in Nürnberg in Schutz genommen worden. Dass sie nach Italien rücküberstellt wird, dürfte vorerst unwahrscheinlich sein.
7: Ein Bericht von unserer Italien-Korrespondentin Lisa Weiß. Noch 2,5 Wochen bis zur Landtagswahl in Sachsen-Anhalt. Die AfD liegt mit 41% deutlich vor der CDU, die nach letzten Umfragen nur auf 24% kommt. Zwei Bündnisse in Halle an der Saale wollen mit unterschiedlichen Aktionen die Demokratie stärken. Open-Air-Programme mit Künstlerinnen und Künstlern oder Gesprächsrunden werden angeboten in den kommenden Wochen. Und auch die evangelische Kirche engagiert sich dort. Und deswegen spreche ich mit der Superintendentin des evangelischen Kirchenkreises Halle-Saal-Kreis, Ute Niethammer. Frau Niethammer, was wollen Sie denn mit diesen Aktionen genau erreichen?
12: Wir wollen zeigen, dass wir viele sind, viele Menschen, die für diese Demokratie einstehen, die für Vielfalt in unserer Gesellschaft sind und die dafür sind, dass wir gemeinsam auch Leben gestalten und feiern.
7: Und wen wollen Sie damit konkret ansprechen in Sachsen-Anhalt?
12: Wir wollen, glaube ich, ansprechen, wer sich ansprechen lässt. Und es sind ja nicht nur diese Aktionen, die stattfinden, sondern ich glaube, alle bemühen sich gerade in diesen Zeiten wirklich, keinem Gespräch aus dem Weg zu gehen und in Diskussionen zu gehen und nicht zuzumachen, nicht zu spalten weiter, sondern wirklich offen da zu sein, zu sagen, Mensch, wir sind eigentlich eine Gesellschaft, in der man miteinander reden kann und sich nicht nur abgrenzen muss.
7: Wie müsste denn das Landtagswahlergebnis in Sachsen-Anhalt aussehen, sodass Sie dann sagen würden, unsere Aktionen waren erfolgreich?
12: Also ich glaube, der Erfolg misst sich nicht in Parteiwahlergebnissen, sondern der Erfolg misst sich daran, wie Gesellschaft sich öffnen kann.
7: Also wenn die AfD die absolute Mehrheit in Sachsen-Anhalt bekommen würde, gehe ich mal davon aus, dann würden Sie das nicht als Erfolg bezeichnen oder doch?
12: Das wäre nicht unser Wunschergebnis, in der Tat nicht. Wichtig ist uns aber jetzt weniger, dass die Leute ihr Kreuzchen da machen, wo sie fremdbestimmt von irgendjemand hingetrieben werden. Nee, das nicht. Sondern uns geht es wirklich darum, dass Menschen wieder genauer hingucken, sich Dinge anschauen, Konzepte anschauen und wirklich ihre Verantwortung selber wahrnehmen. Also wir wollen hier nicht irgendwie zur Wahl von bestimmten Parteien aufrufen, sondern wirklich daran erinnern, dass wir mit freien Wahlen auch eine große Verantwortung haben. Und wir haben zum Beispiel auch so eine Plakataktion, wir wählen, ... Und dann gibt es Menschen, die erzählen, warum ihnen bestimmte christliche Werte besonders wichtig sind. Das läuft auf Insta, aber wir haben auch noch Plakate, die überall hängen.
13: Meinen Sie, das reicht? Plakataktionen so kurz vor der Wahl?
12: Wir tun, was wir können, um dafür einzustehen, dass wir für eine vielfältige Gesellschaft und Kirche stehen und werden das vor der Wahl und nach der Wahl und eigentlich immer tun. Das ist ja eigentlich unser Grundgeschäft, dass wir den Menschen mitgeben wollen, du bist auch von Gott geliebt und kannst deswegen angstfrei leben.
13: Haben Sie das Gefühl, in den letzten Jahren genug getan zu haben?
12: Ich bin ja erst seit März hier in Halle. Vorher war ich auch im Süden, in Freiburg.
13: Aber auch davor hat es ja die evangelische Kirche im Halle-Saalkreis gegeben.
12: Genau. Für mich war das tatsächlich aber auch jetzt ein Grund, hier mal in den Osten zu gehen, dass ich dachte, ich will eigentlich nicht nur von der Ferne gucken, ich will mal mittendrin sein, wo Menschen wirklich zusammen nochmal in einer anderen Weise gefordert sind.
13: Ja, und jetzt sind Sie mittendrin in Sachsen-Anhalt. Ja. Welche Erfahrungen haben Sie da gemacht seit März? Was erzählen Ihnen die Menschen in Sachsen-Anhalt? Was sind deren Sorgen, Wünsche, Nöten?
12: Man wird sich klarer, was in den letzten 20 Jahren gut war, auch was nicht so gut war. Es wird einem klarer, wo man persönlich vielleicht mehr sich einbringen möchte, was man vielleicht auch nicht mehr machen möchte. Also ich glaube, das ist gar nicht ein Riesenunterschied. Ich finde diese
13: nur in den Wahlergebnissen, da ist der Unterschied dann doch erheblich.
12: Ja, da spielt die Geschichte natürlich noch mit, nochmal die Enttäuschungen aus der Nachwendezeit.
13: Haben Sie das Gefühl, mit Ihren Aktionen auch Menschen zu erreichen, die anderer Meinung sind?
12: Weiß ich noch nicht, ehrlich gesagt. Also das ist natürlich immer die Hoffnung. Aber eigentlich ist meine Hoffnung vor allem, dass wir sichtbar sind, dass wir auch öffentlichen Raum einnehmen sozusagen und einfach zeigen, so ist der Osten auch mit aller Lebendigkeit und Freude und Herzlichkeit.
13: Die Superintendentin des evangelischen Kirchenkreises Halle-Saalkreis, Ute Niethammer. Hier in SWR aktuell 2,5 Wochen vor der Landtagswahl in Sachsen-Anhalt. Seit Jahren ist im Rhein bei Karlsruhe kein so niedriger Wasserstand gemessen worden wie vor 2 Wochen. Der bislang niedrigste jemals gemessene Wert lag bei 3,11 Metern. Anfang August wurde diese Marke sogar mit rund 3 Metern unterschritten. Heute, an diesem Mittwoch, ist die Lage deutlich entspannter. Der Pegelstand bei Karlsruhe liegt inzwischen bei über 3,40 Metern und auch an anderen Orten steigen die Wasserstände wieder. Aber ob das ausreicht und was das für die Schifffahrt und für die Natur bedeutet, das berichtet jetzt Jakob Sachs aus unserer Umweltredaktion.
14: Am Rheinpegel Kaub wurden heute Nacht 15 Zentimeter gemessen, mehr als doppelt so viel wie noch 24 Stunden zuvor. Es fehlt also nicht viel. Ab einem Pegel von über 15 Zentimeter kann nämlich die dortige Fähre laut den Betreibern wieder genutzt werden. Bei der Frachtschifffahrt hängt der nötige Pegel stark vom Schiffstyp und der Beladung ab. Für die Umwelt ist der leichte Anstieg aber ebenfalls eine Entlastung. Durch mehr Wasser in den Flüssen steht den Tieren wieder mehr Lebensraum zur Verfügung. Außerdem sorgt mehr Wasser auch dafür, dass die Wassertemperatur wieder sinkt. Besonders für Fische ist das wichtig. Auch der leichte Anstieg des Pegel Maxau bei Karlsruhe hilft etwas. Das Land kategorisiert den Wasserstand aber dennoch als extrem niedrig. Bodenfeuchte, Grundwasser und die Zuflussmenge aus den Quellen sind entscheidend, damit der Pegel wieder einen normalen Wasserstand anzeigt. In Karlsruhe am Rhein fehlen etwa 1,75 Meter, um auf Niveau des mittleren Wasserstands zu sein. Ähnlich viel in Kaub. Bis dahin fehlt also noch einiges an Wasser. Der kurze Regen hilft hier nur bedingt.
13: Dass wir etwas gegen die Hitze tun müssen, das ist klar. Auch wenn es in diesen Tagen wieder kühler geworden ist, die nächste Hitzewelle kommt bestimmt. Maßnahmen gegen den Klimawandel sind wichtig, auf der einen Seite, aber auf der anderen Seite auch Maßnahmen, die schnell wirken, schnell für Abkühlung in Städten und Gemeinden sorgen und vielleicht auch in Wohnungen. Bundesjustizministerin Hubig hat da eine Idee.
16: Die SPD-Politikerin sagte der Rheinischen Post, sie könne sich vorstellen, es Mieterinnen und Mietern künftig zu erleichtern, ihre Wohnung mit Klimaanlagen oder Sonnenblenden auszustatten. Bisher gilt, wer bauliche Veränderungen an der gemieteten Wohnung vornehmen will, braucht dafür zwingend das Einverständnis des Vermieters. Der kann beispielsweise den Einbau einer Klimaanlage laut Mietrecht wegen optischer Beeinträchtigung, baulicher Risiken oder Lärmbelästigung verbieten. Hubig forderte in diesem Zusammenhang Zusammenhang, dass ein besserer Schutz vor dem Klimawandel zu einem Schwerpunktthema in der deutschen Politik werden müsse.
0: Der Klimawandel, wir alle spüren es und deswegen müssen wir hier auch eine Gemeinschaftsaufgabe draus machen. Bund, Länder und Kommunen, die sich um dieses Thema dann auch gemeinsam kümmern. Und die Union, die hat natürlich ihre Bauchschmerzen, da Mehrheiten auch einzugehen. Aber wenn wir uns um das große ganze Thema kümmern wollen und auch müssen, dann muss man das auch mal ein Stück weit auf Seite legen. Und darum wird es auch nächste Woche bei unserer Kabinettsklausur in Berlin gehen.
16: Vor Huberts hatte SPD-Co-Chef Klingbeil den Koalitionspartner Union davor gewarnt, eine solche Grundgesetzänderung an einer Gesprächsverweigerung der Union mit der Linkspartei scheitern zu lassen. Man müsse das Richtige tun und kein Hickhack veranstalten, wer da mit wem rede, so Klingbeil, der am Wochenende bereits mit drei weiteren SPD-geführten Bundesministerien einen Hitzeaktionsplan vorgelegt hatte. Bauminister aus 5 unionsgeführten Bundesländern wiederum schlagen ihrerseits ein Sofortprogramm von 500 Millionen Euro für mehr Schatten, Bäume und Wasser in den Städten und Gemeinden vor.
15: Ein Bericht aus Berlin von Georg Schwarte. Wenn es in der Umgebung brennt, wenn sich gefährlicher Rauch entwickelt, wenn ein Hochwasser droht, es gibt viele Situationen, in denen wir schnell gewarnt werden müssen. Gerade in den vergangenen Tagen sind wegen der vielen Waldbrände Warn-Apps zum Thema geworden. Die heißen Katwarn oder Nina und schicken Meldungen auf Smartphones, wenn Gefahren in der Umgebung drohen. Nina ist die offizielle Warn-App des Bundesamts für Bevölkerungsschutz und Katastrophenhilfe. Was sie kann, erklärt Oliver Neuroth.
17: Der Name NINA steht für Notfallinformations- und Nachrichten-App. Es gibt sie schon seit 2015. Man könnte die App als den digitalen Briefkasten für amtliche Warnmeldungen bezeichnen. Das heißt, wenn eine Behörde vor einer Gefahr warnt, sei es etwa Hochwasser, ein Waldbrand oder ein Unwetter, kann sie diese Warnung über die App verschicken. Ein konkreter Fall sähe zum Beispiel so aus. Eine Feuerwehr vor Ort meldet einen größeren

0: Gefahrenmeldung mitbekommen, unabhängig davon, ob Sie ein Smartphone zur Hand haben oder nicht. Es dauert übrigens etwa 30 Sekunden, bis eine Warnmeldung auf Handys ankommt, die die NINA-App installiert haben, nachdem sie ausgelöst wurde. Etwa 14 Millionen Menschen haben die App inzwischen deutschlandweit auf ihren Handys. Technisch läuft NINA recht stabil, trotzdem sind viele Nutzer unzufrieden. Sie bemängeln, dass Warnungen oft zu spät kommen, dass dieselbe Warnung manchmal mehrmals aktualisiert wird, also immer wieder aufploppt. Oder auch, dass es Probleme mit dem Standort und dem abonnierten Warngebiet gibt. Das ist eine weitere Besonderheit der App. Nutzer bekommen theoretisch nur die Meldungen, die für ihre Region wichtig sind, was sich vorher genau einstellen lässt.
1: Ein Bericht von Oliver Neuroth über die NINA Warn-App um gleich 13.24 Uhr. 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Weniger Verpackungsmüll im Onlinehandel, mehr Klimaschutz. Ein schönes Ziel hat sich die Europäische Union gedacht und eine entsprechende Verordnung erlassen. Aber was bedeuten die neuen Regeln im Alltag gerade kleiner Online-Versandhändler? Sie bedeuten mehr Bürokratie und eine große finanzielle Belastung. Eine so große, dass viele Händlerinnen und Händler ihr Geschäft innerhalb der EU komplett einstellen müssen. Auch Händler aus Baden-Württemberg, wie Ruth Schirrer berichtet.
2: Eileen Erkin aus Villingen-Schwenningen näht für ihr Leben gerne. Sie entwickelt eigene vegane Taschen und verkauft die über das Internet in der ganzen Welt. Zuerst war es nur ein Hobby, aber seit einem Jahr lebt sie davon. Viele ihrer Taschen verkauft sie ins Ausland.
3: Ich habe das ja hauptsächlich auch angefangen, aufgrund dessen, dass ich meine Kunst in unterschiedliche Länder versenden möchte und damit auch eine Freude bereiten möchte. Und es hat mir auch wirklich so viel zurückgegeben. Das war eigentlich so das Schönste, was es so ausgemacht hat. Und dass es jetzt wegfällt, ist halt ja echt schade.
2: Denn letzte Woche hat sie wegen der neuen Regeln den Handel innerhalb der EU einstellen müssen. Das belastet sie.
3: Eigentlich muss ich ja kreativ arbeiten, aber dieses ganze Bürokratie-Wahnsinn drumherum, das hat mir komplett ja die Kreativität genommen und ich fühle mich trotzdem immer noch nicht an dem Punkt, an dem ich mich sicher damit fühle, mit dem, was ich rausgefunden habe oder dass ich halt weiß, wie ich jetzt agieren soll.
2: Das Ziel der Regelungen findet sie an sich gut, denn damit möchte die EU den Verpackungsmüll reduzieren. Aber die neuen Regeln verlangen viel. Unter anderem muss sie sich jetzt in jedem EU-Land, in das sie liefert, registrieren und zusätzlich eine bevollmächtigte Person benennen. Pro Land kommen hier dreistellige Summen auf sie zu. Und das ist nicht nur für sie viel zu viel, sagt Peter Spindler vom Handelsverband Südbaden.
4: Das können die kleinen Händler so nicht handeln. Und sie werden aller Voraussicht nach, das habe ich jedenfalls schon gehört von diversen Stimmen, dieses Geschäft so nicht mehr betreiben.
2: Wahrscheinlich 15.000 Händlerinnen und Händlern in der Region gehe es ähnlich. So zumindest eine Schätzung der IHK Südlicher Oberrhein. Der Ausfall ist immens. Auf 20% ihrer Einnahmen muss Akin nun verzichten. Geholfen hat ihr bisher nur eins.
3: Eigentlich nur der Kontakt zu meinen Kolleginnen und zu merken, dass es denen nicht anders geht.
2: Alle sind verwirrt, sagt sie. In jedem Land sind die Regelungen anders. Hinzu kommen Ausnahmen. Eine zentrale Informationsstelle gibt es nicht. Und jetzt? Auch die EU-Kommission hat das Problem erkannt. Im Oktober soll das EU-Parlament deshalb über eine Ausnahme bei den bevollmächtigten Personen beraten. Für Akin ist das jedoch eine lange Zeit, in der sie viel Geld verlieren wird.
1: Ein Bericht aus Baden-Württemberg von Ruth Schirrer. Der Roboterbauer Unitree ist bekannt für seine, klar, Roboter, aber weil die so menschenähnlich sind. Die rennen, die tanzen oder können sogar Saltos machen. Jetzt ist das Unternehmen in China an die Börse gegangen und hat weltweit für Aufsehen gesorgt, denn die Aktie eröffnete bei umgerechnet rund 140 Euro. Ein Plus von mehr als 600% im Vergleich zum ursprünglichen Ausgabepreis. Damit hat das Unternehmen rund 780 Millionen Euro eingenommen. Darüber spreche ich mit Jutta Kaiser aus unserer Wirtschaftsredaktion. War das denn so zu erwarten?
5: Das hat sich angedeutet, denn ein Teil der Aktien wurde für Privatanleger reserviert. Sie konnten vorab ihre Bestellung aufgeben. Und da hat sich schon vor mehr als einer Woche gezeigt, es gab 8.300 Mal so viele Order, wie überhaupt Aktien angeboten wurden. Das Interesse überrascht auch nicht, denn Unitree ist gemessen am Umsatz der weltgrößte Anbieter humanoider Roboter und milliardenschwer bewertet. Es wird in China außerdem von einflussreichen Firmen und dem Staat unterstützt. Es gibt außerdem einen allgemeinen Börsenhype um chinesische Unternehmen rund um KI und moderne Computertechnik. Erst Ende Juli hatte zum Beispiel der Speicherchip-Hersteller CXMT für Aufsehen gesorgt, aber auch andere chinesische Entwickler von KI-Chips haben bei ihren Börsendebüts Kursgewinne von mehreren 100% hingelegt. Also Unitree reiht

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1: Um 14 Uhr mit Rahel Ehret. Die UV-Strahlung der Sonne hat deutschlandweit in den vergangenen Jahren zugenommen. Das teilt das Bundesamt für Strahlenschutz mit. Die Strahlung gilt als Hauptursache für Hautkrebs. Florian Zinner aus der ARD Klimaredaktion mit den Einzelheiten.
2: Sonnenbrille und Sonnencreme waren schon immer ratsam, sind es jetzt aber noch mehr. Um 10-20% innerhalb von 10 Jahren hat die jährliche UV-Strahlung zugenommen, zeigt eine europaweite Studie unter Beteiligung des Bundesamts für Strahlenschutz. Besonders hoch fällt dabei die Zunahme in Mittel- und Westeuropa und damit Deutschland aus. Als Grund für die Zunahme sehen die Forschenden die Abnahme der Bewölkung, unter anderem aufgrund des Klimawandels. Vom Bundesamt für Strahlenschutz heißt es, im Zuge der Klimaanpassung müsse es auch einen besseren Schutz vor UV-Strahlung geben, etwa mehr Schatten durch Stadtgrün, das gleichzeitig auch vor Hitze schützt.
1: Der ukrainische Präsident Selenskyj hat die Vizechefin des Präsidialbüros in Kiew, Mutra, entlassen. Einen Grund hat er nicht veröffentlicht. Vorher hatte es eine Razzia der Antikorruptionsbehörde gegeben. Die Aktion habe den Zweck gehabt, eine kriminelle Vereinigung aufzudecken, an der auch Abgeordnete des ukrainischen Parlaments beteiligt sein sollen. Namen hat die Antikorruptionsbehörde nicht genannt. Die Ukraine gilt weiterhin als eines der korruptesten Länder Europas. Um Teil der Europäischen Union werden zu können, hat Präsident Selenskyj der EU einen harten Kampf gegen die Korruption versprochen. Israel hat am Vormittag ein Café in Gaza mit 2 Raketen angegriffen. Nach palästinensischen Angaben kamen 7 Menschen ums Leben, 13 weitere wurden demnach verletzt. Die Raketen schlugen in einer Gegend am Hafen ein, in der viele Palästinenser in Zelten leben. Das israelische Militär erklärte, Ziel seien 2 Hamas-Kommandeure gewesen, die ihrerseits Angriffe auf israelische Truppen geplant hätten. Einer von ihnen sei an dem Terrorangriff vom 10. Oktober vor 3 Jahren beteiligt gewesen. Belege dafür wurden nicht vorgelegt. Bundeskanzler Merz hat die Äußerungen des israelischen Ministers Ben-Gvir zur gezielten Tötung von Palästinensern im Gazastreifen verurteilt. Diese menschenverachtenden, völkerrechtswidrigen Appelle seien nicht hinnehmbar, ließ Merz durch seinen stellvertretenden Regierungssprecher mitteilen. Ben-Gvir hatte den Palästinensern auch das Recht auf Leben abgesprochen. Der Internationale Strafgerichtshof hat die angekündigten US-Sanktionen gegen seine Präsidentin Akane zurückgewiesen. Sie stellten einen schweren Angriff auf die Unabhängigkeit einer unparteiischen Justizbehörde dar, erklärte das Gericht in Den Haag. Das untergrabe die Rechtsstaatlichkeit und gefährde die internationale Rechtsordnung. Neben Akane sollen Sanktionen auch für den senegalesischen Juristen Say gelten. US-Außenminister Rubio begründet das damit, dass beide Juristen an Ermittlungen gegen und Festnahmen von Amtsträgern beteiligt seien, deren Regierungen das Gericht nicht anerkennen. Dazu gehören neben den USA zum Beispiel auch Israel und China. Der Speyerer Bischof Wiesemann hat überraschend sein Amt mit sofortiger Wirkung niedergelegt. Der Papst hat den Rücktritt schon akzeptiert. Wiesemann gab als Grund seine Gesundheit an. Details von Claudia Barthe.
3: Die Last der Verantwortung habe in ihm körperlich und vor allem seelisch schwerwiegende Spuren hinterlassen, so begründete Karl-Heinz Wiesemann seinen Rücktritt. Er bittet die Gläubigen um Verständnis für seine Entscheidung. Auf das Bistum Speyer kommen umfassende Strukturreformen zu. Auch das 1000-jährige Domjubiläum in 3 Jahren steht an. Wiesemann leitete das Bistum seit März 2008. Er setzte sich unter anderem für den synodalen Weg, den Reformprozess der deutschen katholischen Kirche ein und machte sich in seinem Bistum unter anderem für mehr Frauen auf der Leitungsebene stark. Auch zum Zölibat und zum Diakonat der Frau bezog er wiederholt Stellung.
1: Deutschland produziert so viel Speiseeis wie kein anderes Land in der EU. Die europäische Statistikbehörde Eurostat hat mitgeteilt, dass es im vergangenen Jahr 608 Millionen Liter waren und damit sogar mehr als in Italien mit 549 Millionen Liter. Der größte Eisexporteur ist allerdings Frankreich. SWR Nachrichten, Redaktion Peter Mühlfeit und Stefan Bosch.
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4: Ich bin Simon Dörr, guten Tag. Elefanten sind in Südafrika streng geschützt und natürlich eine Attraktion für Urlauberinnen und Urlauber, die Jahr für Jahr extra wegen ihnen die weite Reise auf sich nehmen. Für Touristen sind Elefanten was Schönes, für viele Einheimische können sie dagegen zu einer echten Gefahr werden. Besonders Landwirte fürchten die Elefanten, da sie in kürzester Zeit ganze Felder verwüsten und Bäume umstoßen können. Mit verschiedenen Strategien versucht man, Elefanten von Dörfern und Äckern fernzuhalten. Eine ist zum Beispiel der Einsatz von Bienen. Aber das ist nicht die einzige Methode. Welche es noch gibt, um Elefanten möglichst sanft von den Feldern fernzuhalten, darum geht es in der kommenden halben Stunde in SWR aktuell Langstrecke. Dazu nimmt uns ARD Südafrika-Korrespondent Stefan Überbach jetzt mit in den weltberühmten Krüger Nationalpark.
5: Palobeni am nordwestlichen Rand des Krüger Nationalparks. Hier sind immer wieder Elefanten unterwegs. Im weitläufigen Buschland, aber auch in den Feldern ganz in der Nähe der kleinen Dörfer. Manchmal einzelne Tiere, meistens ganze Herden. Sie werden angelockt von Maispflanzen, Getreide oder Wassermelonen.
6: At night the elephant was here inside around 3 a.m. So when we came to motivate them, they just walked through to the other farm.
5: Heute Nacht, so gegen 3, waren die Elefanten hier auf dem Feld. Als wir kamen, um sie zu vertreiben, sind sie einfach zur nächsten Farm weitergezogen, sagt Chepon Gubeni. Er arbeitet als Elefantenhirte. Seine Aufgabe, die Tiere zu verjagen und dafür zu sorgen, dass sie während der Dunkelheit nicht allzu viel Schaden anrichten. Dabei setzen Chepon Gubeni und seine Kollegen keine scharfen Schusswaffen ein, sondern Licht und Lärm, Knallkörper etwa oder Signalraketen. Nach Tagesanbruch folgt dann die Bestandsaufnahme.
6: In the morning we just come back to.
7: Morgens kommen wir zurück, um die Schäden zu kontrollieren, einen Bericht zu erstellen und die Menschen zu informieren, die hier Landwirtschaft betreiben, dass sich ein Elefant in der Nähe befindet. Wir können diese Tiere nicht sehen, weil sie kein Halsband mit Sender tragen. Daher müssen wir immer wieder zurückkommen und alles doppelt überprüfen. Wir wollen keine Konflikte zwischen den Menschen und diesen Elefanten.
5: Allerdings lassen sich Begegnungen zwischen Mensch und Tier nicht immer vermeiden. Das wissen auch die Bauern in Palobeni. Sie leben tagtäglich mit Elefanten in der direkten Nachbarschaft und fürchten um ihre Ernten.
7: Ja, die meiste Zeit sind sie verärgert, aber sie verstehen auch, dass es ein Tier ist und dass Tiere Pflanzen fressen können. Glücklich sind sie darüber überhaupt nicht. Aber man muss verstehen, niemand sagt diesem Tier, dass es hierher kommen und von den Feldern fressen soll. Und die Menschen sehen auch, dass wir ständig versuchen, diese Elefanten zu vertreiben.
6: Push those elephants every time.
5: Viele Elefanten, die hier auf den Feldern auftauchen, kommen direkt aus dem Krüger. Der Zaun um den weltberühmten Nationalpark hat nämlich Löcher, vor allem nach Stürmen oder Hochwasser. Dass sich die Tiere frei bewegen können, ist für den Park wichtig, für die Menschen außerhalb aber ein Risiko, sagt Sam Ferreira, der schon seit Jahren als Wildhüter im Krüger arbeitet und als einer der besten Elefantenkenner in der Parkverwaltung gilt.
8: Wenn Elefanten sich frei durch die Landschaft bewegen, kommen sie immer häufiger mit Menschen in Kontakt, insbesondere mit Landwirten. Für uns ist die Begegnung mit Elefanten etwas Schönes. Für jemanden, dessen Existenz vom Ackerbau abhängt, kann ein Elefant jedoch eine Katastrophe bedeuten. Wenn ein Elefant in ein Feld trampelt, kann die gesamte Jahresernte verloren gehen. Und das ist ein großes Problem.
5: Für den Elefantenhirten Chepon Gubeni gehört es zum Alltag, dass die Tiere durch beschädigte Zaunabschnitte einfach aus dem Park hinauswandern.
7: Diese Elefanten kommen aus dem östlichen Teil des Krüger Nationalparks. Sie kommen immer wieder von dort, weil der Zaun auf dieser Seite beschädigt ist. Im Januar gab es Überschwemmungen. Dadurch wurde ein Teil des Zauns zerstört. Solange diese Schäden bestehen, kommen die Elefanten weiterhin hindurch.
6: Was happened in that fight.
5: Umgestürzte Bäume, abgegraste Wiesen, zertrampelte Felder. In der Region ist deutlich zu sehen, was Elefanten in der Natur so alles anrichten können, selbst wenn es nur einzelne Tiere sind. Parkranger Sam Ferreira.
8: Wie die Menschen haben auch Elefanten bestimmte Vorlieben beim Essen. Nicht alle Bäume sind für Elefanten gleich attraktiv. Manche Arten mögen sie deutlich lieber als andere. Das stellt uns vor Herausforderungen. Selbst wenn ich die Zahl der Elefanten stark reduzieren würde, im Moment leben so um die 30.000 im Krüger, dann würden die verbleibenden Tiere immer noch bevorzugt die besonders attraktiven Bäume aufsuchen. Wir nennen solche Bäume manchmal auch Eiscreme-Bäume.
5: Die Schäden für Bäume und Vegetation können enorm sein. Denn ein ausgewachsener Elefant braucht pro Tag etwa 200 Kilo Futter und 200 Liter Wasser.
8: Wir beobachten sogar starke Auswirkungen durch Elefanten, obwohl die Tierzahlen lokal gering sein können. Ein einzelner Elefant, der immer wieder denselben Baum aufsucht, kann größere Auswirkungen haben als mehrere Elefanten, die nur einmal vorbeiziehen.
5: Um die drohenden Gefahren rechtzeitig zu erkennen, setzen Elefantenhirten in Palubeni wie Chepungubeni moderne Ortungstechnik ein. Denn viele der Tiere tragen Halsbänder mit Sendern, deren Signale in ein digitales System eingespeist werden.
7: Wir nutzen ein System namens Earth Ranger, um die Bewegungen zu verfolgen. Wenn sich die Tiere Feldern, Farmen, Camps oder Gemeinden nähern, in denen sie nicht sein sollten, können wir das sehen. Wir kontrollieren ihre Position ständig, ungefähr jede Stunde. Wenn wir feststellen, dass sie eine Straße überqueren oder ein Gebiet betreten, in das sie nicht gehen sollten, fahren wir sofort dorthin und vertreiben sie.
5: Auf seinem Handy kann Chepungubeni in Echtzeit verfolgen, wo sich die Tiere gerade aufhalten. Nähert sich ein Elefant einer sensiblen Zone, wird automatisch eine Warnung ausgelöst. Alle markierten Tiere haben Namen, um Verwechslungen zu vermeiden.
7: Für uns ist es leicht, sie dann zu stoppen. Sobald ein Elefant bis auf 500 Meter an ein Feld herankommt, erhalten wir eine Warnmeldung auf dem Telefon. Dann zeigt das System beispielsweise an, Kurula befindet sich 500 Meter von der Farm Gingi Kirani entfernt. Dann fahren wir sofort dorthin, positionieren uns und vertreiben den Elefanten, bevor er das Feld erreicht.
5: Das Ortungssystem zeigt aber nicht nur an, ob, wann und von wo ein Elefant in die Nähe eines Feldes wandert. Es macht auch die Bewegungsmuster des Tieres sichtbar.
7: Auf diesem Handy sehe ich die Bewegungen von Elefanten wie Malamala oder Kurula. Ich sehe die Tiere, die Senderhalsbänder tragen. Ich sehe ihre Spuren und ihre Bewegungen.
5: Allerdings sind noch längst nicht alle Elefanten in der weitläufigen Region mit Sendern ausgestattet. Die Tiere ohne Halsbänder müssen im Gelände gesucht werden, was nicht ganz einfach ist.
7: Wenn man mit Elefanten arbeitet, die kein Halsband tragen, weiß man nie genau, wo sie sich befinden. Man vertreibt sie vielleicht und denkt, sie sind in ein Reservat zurückgekehrt. Dabei halten sie sich möglicherweise noch immer hier in der Gegend auf. Wenn sie aber ein Senderhalsband tragen, kann ich ihre Position jederzeit kontrollieren.
5: Die Peilsender dienen nicht nur der kurzfristigen Konfliktvermeidung. Sie liefern auch Daten über großräumige Wanderbewegungen der Tiere und damit einen wichtigen Beitrag zur Wissenschaft, sagt Parkranger Sam Ferreira.
8: Viele Elefanten werden mit Satellitensendern ausgestattet, sodass ihre Wanderungen nachvollzogen werden können. Über die Jahre wurden vermutlich etwa 400 Tiere besendet. Und deren Daten haben uns deutlich gezeigt, dass die Elefanten den Nationalpark ziemlich oft verlassen.
5: Der Krüger Nationalpark, der gerade sein 100-jähriges Bestehen gefeiert hat, ist das größte Wildschutzgebiet in Südafrika und heute mit einer ganzen Reihe privater Reservate und Schutzgebiete in den Nachbarländern Simbabwe und Mosambik verbunden.
8: Die Idee dahinter war nicht, einen einzigen Nationalpark über Landesgrenzen hinweg zu schaffen. Stattdessen arbeiten unterschiedliche Landnutzer zusammen, um bessere Ergebnisse für den Naturschutz zu erzielen. Inzwischen sehen wir erstmals in großem Maßstab, dass diese grenzüberschreitende Vernetzung tatsächlich funktioniert. Es bestehen heute Verbindungen vom Krügergebiet bis nach Simbabwe und Botswana. Und jüngere genetische Untersuchungen deuten darauf hin, dass Elefantenbullen aus Regionen wie Chobe in Botswana gelegentlich bis zum Krüger durchwandern, um sich hier mit den Kühen fortzupflanzen.
5: Artenschutz und Tourismus auf der einen Seite, die Sicherung von Existenzgrundlagen auf der anderen. Um Konflikte zwischen Menschen und Elefanten zu entschärfen oder sie gar nicht erst entstehen zu lassen, suchen die Verwaltung des Krügerparks, Partnerorganisationen und die umliegenden Gemeinden nach geeigneten Wegen. Weil die gefährdete Tierart unter Schutz steht, wird dabei ganz bewusst auf den Einsatz tödlicher Methoden verzichtet. Ein Abschuss von Elefanten kommt nur im allergrößten Notfall in Frage. Stattdessen wird versucht, die Tiere von Dörfern und Feldern fernzuhalten.
8: Ich habe über 40 verschiedene Ansätze untersucht. Dazu gehören aktive Methoden wie Lärm oder Abschreckung. Diskutiert wurden sogar Aufnahmen menschlicher Stimmen. Es gibt auch passive Maßnahmen wie Zäune oder Drahtkonstruktionen zum Schutz einzelner Bäume. Das zentrale Problem besteht darin, den Elefanten das Gefühl zu vermitteln, dass ein Ort unangenehm ist oder gefährlich. Dabei muss die Gefahr möglichst unvorhersehbar sein.
5: Für die Praxis heißt das, es gibt nicht die eine Lösung, sondern einen Mix verschiedener Maßnahmen, sagt Michelle Henley von der Naturschutzorganisation Elephants Alive, übersetzt so viel wie lebende Elefanten.
9: We combine various methods because elephants are smart. It's like playing chess with them and you've actually got to keep changing your game plan.
5: Wir kombinieren verschiedene Methoden, weil Elefanten intelligent sind. Es ist wie ein Schachspiel mit ihnen. Man muss seine Strategie ständig verändern. Blechstreifen bewegen sich im Wind und machen Krach. Spiegel reflektieren die Sonne. In der Nacht kommen blinkende Solarstrahler zum Einsatz. Außerdem wird Elefantendung verbrannt, der mit Chili-Pulver versetzt ist, was einen scharfen Rauch erzeugt, den die empfindlichen Geruchsorgane der Tiere überhaupt nicht mögen. Genauso wenig wie den Gestank von Lappen, die in altem Motoröl getränkt und ausgelegt werden. Alles Ideen, die sich anderswo in Afrika schon bewährt haben.
10: Es gibt eine ganze Reihe davon, aber wir haben 4 Methoden aus verschiedenen afrikanischen Ländern ausgewählt. Da ist zunächst der Metallstreifenzaun aus Kenia, dann gibt es das stark riechende Elefantenabwehrmittel aus Uganda. Dazu kommen die Chili-Lappenzäune aus Tansania und schließlich die Blinklichtsysteme, die in Botswana eingesetzt werden.
5: Neuerdings experimentiert die Gemeinde Palubeni an der Nordwestgrenze des Krüger Nationalparks auch mit einer ganz anderen biologischen Abschreckung, nämlich mit Honigbienen. Entlang der Felder hängen Bienenstöcke, die durch Drähte miteinander verbunden sind. Dazwischen stehen Attrappen, die echten Stöcken ähnlich sehen. Elefantenhirte Chepo Ngobeni.
7: Die Elefanten kommen zwar weiterhin in die Gegend, aber sie benutzen nicht den Weg, an dem die Bienenstöcke stehen. Dort, wo keine Bienenstöcke aufgestellt wurden, gehen sie hindurch. Das zeigt mir, dass Elefanten und Bienen keine Freunde sind. Man könnte sogar sagen, dass die Bienen hier der Boss sind. Die Elefanten haben Angst vor ihnen und werden nicht auf die andere Seite rübergehen.
5: Die kleinen Honigbienen können für die großen Elefanten in der Tat ziemlich unangenehm sein, sagt Vincent Mabunda. Er koordiniert das Projekt Elephant Peace, übersetzt so viel wie Frieden mit den Elefanten in einem der betroffenen Dörfer.
11: Die Bienen gehören zu den wichtigsten Mitteln, die wir einsetzen, um Elefanten davon abzuhalten, in unsere Felder einzudringen. Bienen und Elefanten sind nämlich große Feinde. Wenn eine Biene einen Elefanten in den Rüssel sticht, kann das lebensgefährlich werden. Der Rüssel schwillt an und weil er den zum Fressen braucht, fürchtet der Elefant die Bienen sehr und kommt dann nicht.
5: Elefanten haben ein gutes Gedächtnis. Sie können sich schmerzhafte Erfahrungen merken und ihr Verhalten oder ihre Wanderrouten entsprechend anpassen.
12: The elephants comes every week.
11: Die Elefanten kommen jede Woche. Wir haben jedoch beobachtet, dass sie dort, wo die Bienenstöcke stehen, keine Zäune durchbrechen. An anderen Stellen können sie Metallzäune niedertrampeln, aber auf dieser Seite kommen sie nicht einmal näher. Denn die Elefanten können die Bienen riechen. Sie erkennen den Geruch und wissen, dass dort Bienen sind. Deshalb meiden sie diesen Bereich, weil sie wissen, dass sie dann gestochen werden. Das System arbeitet mit einer Art Stolperdraht. Berührt ein Elefant diesen Draht, setzt er damit eine Kettenreaktion in Gang.
6: Wenn
11: ein Elefant diesen Draht bewegt, wird die Bewegung unmittelbar auf den Bienenstock übertragen. Der Bienenstock beginnt zu schwanken. Dadurch werden die Bienen aktiviert. Sie fliegen direkt zu dem Störenfried und stechen ihn. Dann rennt der Elefant weg. Er flüchtet sofort. So verhindern die Bienen, dass die problematischen Tiere in unsere Felder kommen.
5: Der Bienenzaun dient aber nicht nur der Elefantenabschreckung, sondern erfüllt einen doppelten Zweck. Denn für die Dorfgemeinschaft, die sich um die nützlichen Insekten kümmert, bietet er eine zusätzliche Einkommensquelle.
6: There's a time. Let me say September times because
11: vor allem im September gibt es viele Blüten, dann sind die Bienen sehr aktiv und dann ernten wir den Honig. Diesen Honig füllen wir in Flaschen ab, die wir etikettieren und verkaufen. Dadurch verdienen wir Geld. Auf diese Weise schlagen wir zwei Fliegen mit einer Klappe. Wir nutzen die Bienen als Schutz gegen Elefanten und machen damit gleichzeitig Geld.
6: We make money out of it at the same time.
5: Das Projekt hilft damit auch dabei, die Armut im Dorf zu verringern. Und es zieht inzwischen viele interessierte Menschen an, vor allem Jüngere.
6: Firstly, we were 35.
11: Am Anfang waren wir 35 Personen. Das Interessante war, dass immer mehr Menschen begeistert wurden, als Elephants Alive begann, uns mit den Bienen, den Pflanzen und dem gesamten Projekt zu unterstützen. Immer mehr Menschen kamen freiwillig dazu. Heute haben wir mehr als 70 Beteiligte, insbesondere junge Menschen.
6: More than 70 people, more especially youth.
5: Parallel dazu setzt die Naturschutzorganisation Elephants Alive auf eine zweite natürliche Barriere, nämlich auf Pflanzen, die Elefanten lieber meiden. Projektleiterin Michelle Henley steht mitten in einem großen Beet.
9: Yeah, we've got blue basil, which is an elephant unpalatable crop.
10: Hier haben wir blaues Basilikum, das ist eine Kulturpflanze, die Elefanten nicht gerne fressen. Genau diese aromatischen Pflanzen schrecken Elefanten ab oder überdecken den Geruch der Nahrungspflanzen, die Elefanten besonders gern fressen, wie Wassermelonen, Kürbisse, Mais und all die anderen Dinge, die Elefanten lieben. Deshalb pflanzen wir diese für Elefanten unattraktiven Pflanzen als Schutzbarriere rund um die Nahrungspflanzen.
5: Auch die Pflanzen zur Abschreckung der Elefanten bieten der Dorfgemeinschaft die Möglichkeit, sich etwas Geld hinzuzuverdienen. Aus manchen der Gewächse, die für Elefanten unangenehm riechen, lassen sich nämlich hochwertige Öle machen.
9: We've also got a lemongrass there, which also makes a very good essential oil.
10: Dort drüben haben wir auch Zitronengras, aus dem sich ein ätherisches Öl gewinnen lässt. Auf dieser Seite wachsen Lavendel und Rosmarin. All diese Pflanzen wurden getestet und gelten für Elefanten als sehr unattraktiv. Gleichzeitig besitzen sie einen Marktwert, weil man aus ihnen hochwertige ätherische Öle destillieren kann. Während des Destillationsprozesses entsteht außerdem das sogenannte Hydrolat. Das kann als Insektenabwehrmittel verwendet werden. Diese für Elefanten unattraktiven Pflanzen bieten also viele Nutzungsmöglichkeiten und können zusätzliche Einnahmequellen schaffen, während gleichzeitig die Nahrungsfelder geschützt werden.

0: Ferreira.
1: Es ist leicht zu sagen, wir stellen hier Bienenstöcke auf. Aber die Elefanten werden lernen, wo die Bienen sind. Und sie wissen, dass Bienen nachts schlafen. Dann können sie einfach einen Weg finden und nur nachts kommen.
0: Es braucht also verschiedene Methoden, die noch dazu immer wieder neu angepasst werden müssen, um Elefanten und Menschen dauerhaft auseinanderzuhalten. Aber die Kombination aus Aufklärung, dem Einsatz von Hirten und dem physischen Schutz der Felder hat schon klar messbare Effekte erzielt. Da, wo Bienenzäune, Pflanzenbarrieren und Frühwarnsysteme im Einsatz sind, müssen keine problematischen Tiere mehr getötet werden. Vincent Mabunda, der örtliche Projektleiter von Elephant Peace, ist davon überzeugt, dass es ein friedliches Nebeneinander von Menschen und Elefanten geben kann, unter klaren Bedingungen.
2: Ja, wir können mit den Elefanten zusammenleben, aber sie dürfen nicht unsere Nahrungspflanzen zerstören. Wir leben mit den Elefanten. Sie ernähren sich hier in der Region. Wir leben mit ihnen, ohne dass unsere Felder beschädigt werden und ohne dass wir sie töten müssen. Das Zusammenleben ist gut, weil wir hier auch den Ökotourismus entwickeln. Deshalb müssen wir miteinander leben, ohne einander zu schaden.
0: Das Dorf Palobeni zeigt als Positivbeispiel, wie gut dieser Ansatz funktionieren kann, sagt Michelle Henley von der Naturschutzorganisation Elephants Alive.
3: In Palobeni waren wir sehr erfolgreich. Bevor wir dort tätig wurden, wurden 26 Elefanten geschossen. Seitdem wurde kein einziger mehr getötet. Diese Menschen verstehen inzwischen, dass Bienenzäune und für Elefanten unattraktive Nutzpflanzen langfristig nachhaltige Möglichkeiten bieten, ihre Nahrungsgrundlage zu schützen.
0: Aber was passiert, wenn ein Elefant trotz aller Schutzmaßnahmen und Abwehrbarrieren Zäune durchbricht und auf den Feldern oder in den Dörfern Schäden verursacht? Wildhüter Sam Ferreira.
1: Hat ein Elefant den Zaun dennoch überwunden, muss entschieden werden, wie weiter vorzugehen ist. Zunächst stellt sich die Frage, ob der Elefant verjagt werden kann. Manchmal funktioniert das, manchmal nicht. Ist bereits ein Schaden entstanden, dann erwarten die Betroffenen normalerweise, dass dieser Elefant auch wie ein Tier behandelt wird, das Schäden verursacht.
0: Soll heißen, dass dieser Elefant geschossen wird, was in Ausnahmesituationen die einzige, die letzte Lösung sein kann. Sollte dieser Fall eintreten, wird das Fleisch des Tieres in der Regel in der betroffenen Dorfgemeinschaft verteilt, auch als eine Art Wiedergutmachung.
1: Wenn du als Person einen Schaden erlitten hast, kannst du damit sicher besser umgehen, wenn du einen Vorteil davon hast, zum Beispiel das Fleisch, falls man unglücklicherweise einen Elefanten töten muss.
0: Damit solche Fälle bestmöglich verhindert werden können, ist der Einsatz von gut ausgebildeten Elefantenhirten, die Gefahren früh erkennen und entschärfen, umso wichtiger, sagt Naturschützerin Michelle Henley.
3: Elefanten können tatsächlich sehr gefährlich sein. Deshalb haben wir ein Team von Elefantenhirten. Diese informieren die Menschen darüber, nachts in ihren Häusern zu bleiben, nachts nicht umherzulaufen und Elefanten nicht zu nahe zu kommen. Gleichzeitig sind die Hirten draußen unterwegs und vertreiben die Tiere. Außerdem haben wir Wachtürme mit starken Lichtstrahlern. Und wo auch immer die Elefanten in den Feldern auftauchen, werden sie mit nicht tödlichen Methoden verscheucht.
0: Der Tourismus spielt im und rund um den Krüger Nationalpark eine herausragende Rolle. Elefanten gehören zu den Hauptattraktionen. Sie ziehen Besucher aus dem In- und Ausland an und bringen damit Einnahmen, die in der Region dringend gebraucht werden. Vincent Mabunda.
2: Wir sind glücklich darüber. Zum einen verdienen wir Geld damit. Touristen kommen gerne zu uns. Sie wollen die Natur sehen, die Elefanten und die anderen Tiere der Big Five. Dafür bezahlen sie Geld, das der Gemeinschaft zugutekommt. Ich bin zu 100% glücklich.
0: Auch den Erziehungseffekt sollte man nicht unterschätzen, sagt der Experte. Denn in den Dörfern wachsen Kinder und Jugendliche mit Elefanten in der Nachbarschaft auf und lernen dabei, dass sie vorsichtig sein müssen.
2: Wir freuen uns sehr darüber. In vielen Teilen des Landes zahlen Menschen viel Geld, um irgendwo hinzureisen und Elefanten zu sehen. Unsere Kinder hingegen können Elefanten direkt hier erleben, ohne einen Cent bezahlen zu müssen. Sie können die Tiere hier beobachten. Wichtig ist nur, dass wir sie über die Gefahren aufklären. Oder anders gesagt, je besser sie

0: Im SWR-Zeitwort blickt Miriam Freudig zurück auf den 19. August 2022. Heute vor 4 Jahren wurde der Diebstahl entdeckt.
1: Ich war mit dem Elektriker im Haus unterwegs. Wir mussten etwas in dem Raum überprüfen, wo das Foto hing. Als ich es anschaute, sagte ich, es ist nicht richtig aufgehängt, nahm es von der Wand, ohne daran zu denken, es könne sich um ein falsches handeln. Später wollte ich es wieder aufhängen, da bemerkte ich es. Ich habe zu Madame Dumas gesagt, Boss, wir haben ein Problem, das ist nicht unser Foto.
2: Es ist der 19. August 2022, als Bruno Lehr, Hotelangestellter und rechte Hand der Chefin, auffällt, dass etwas ganz und gar nicht stimmt. Als er das Porträt von Winston Churchill wieder aufhängen möchte, stellt Bruno Lehr fest, dass es kleiner ist als das Original. Dennoch sei es in diesem Augenblick völlig undenkbar gewesen, dass es sich um eine Fälschung handelt, erinnert sich Hotelmanagerin Geneviève Dumas.
3: C'était tellement impossible, impensable que ça soit un faux.
4: Wir haben sogar den Abzug aus dem Rahmen genommen, um zu sehen, ob es das Originalbild ist. Das hätten wir nicht machen sollen, denn so hatten wir unsere Fingerabdrücke auf einem Beweisstück hinterlassen. Es war einfach unvorstellbar, dass jemand so etwas machen kann. Als habe man uns etwas unwiederbringlich genommen. Der Wert ist unermesslich, man kann es nicht ersetzen. Wir waren sehr schockiert.
5: Hitler und his Nazi Gang.
2: 30. Dezember 1941. Der britische Premierminister Winston Churchill hält eine Rede vor dem kanadischen Parlament in Ottawa. Gegenüber vom Hotel Chateau Laurier, das mit seiner holzvertäfelten Bar, den langen Fluren mit pompösen Kronleuchtern und den Luxussuiten von jeher berühmte Persönlichkeiten aus aller Welt beherbergt. Churchill beschwört vor dem kanadischen Parlament den Siegeswillen der Alliierten. Die Rede geht in die Geschichte ein. Gelauscht hat auch der kanadische Fotograf mit armenischen Wurzeln, Yusuf Karsh. Während Churchill spricht, kann Karsh dessen Mimik beobachten. Anschließend möchte er ein Porträt vom britischen Premier machen. In einem Interview von 1977 mit dem kanadischen Journalisten Morley Safer für den US-Sender CBS erinnert sich Yusuf Karsh daran, wie er nach der Rede auf Churchill traf.
6: Als der bedeutende Mann mit dem kanadischen Premierminister kam, machte ich das Fotolicht an und er fragte sofort, was hier los ist. Ich sagte, ich hoffe, ich habe so viel Glück, dass ich eine Fotografie machen kann, die ihrer würdig ist, zu diesem historischen Anlass.
2: Yusuf Karsh wagt etwas Ungehöriges. Er nimmt Churchill seine Zigarre aus dem Mund und drückt auf den Auslöser. Der Premierminister habe geschaut, als würde er ihn gleich verschlingen, erinnert sich Karsh. Es ist das Foto des brüllenden Löwen. Ein stirnrunzelnder, sehr ernst und zugleich angriffslustig blickender britischer Premier in Kriegszeiten, das Karsh dem Hotel vermacht, als er 1997 nach Boston umzieht. The Roaring Lion wird eines der bekanntesten Porträts von Churchill und macht den Fotografen Yusuf Karsh, dessen Familie vor dem Völkermord an den Armeniern fliehen musste, weltberühmt. Über Jahrzehnte lebt Karsh in einer Wohnung im Hotel Chateau Laurier und betreibt dort sein Fotostudio. Der Hotelangestellte Bruno Lehr erinnert sich an Karsh, einer der besten Menschen, dem er je begegnet sei.
1: Unendlich freundlich. Monsieur und Madame Karsh, man begegnete ihnen auf dem Flur, zwei Verliebte, das sah man.
2: Karsh habe zum Hotel gehört, genauso wie das Porträt von Churchill. Umso größer also der Schock, als am 19. August 2022 der Diebstahl festgestellt wird. Weltweit wird nach dem berühmten Porträt gesucht, bis es 2 Jahre später, im September 2024, in Italien gefunden wird. Bei einem Anwalt, der es ahnungslos im Auktionshaus Sotheby's ersteigert hatte, wohin es wiederum der Dieb verkauft hatte. Ein 43-jähriger Kanadier wird festgenommen und gibt den Diebstahl zu. Seitdem der brüllende Löwe wieder an seinem Platz im Hotel zurückgekehrt ist, schaut Bruno Lehr jeden Tag nach ihm.
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0: Mit Petra Waldvogel. Kinder und Kino, da denkt man wohl vor allem an Serien auf dem Handy oder Laptop, in Zweifel auch nur kurze Videoclips auf TikTok oder so. Aber echtes Kino im dunklen Raum vor großer Leinwand und wenigstens 1,5 Stunden lang?

0: Genau das, echtes Kino für Kinder, gibt es auch in diesem Jahr in Ludwigshafen beim Kinderfilmfest. Und wir sprechen darüber nach den Nachrichten um 20:30. Das Wetter in Baden-Württemberg und Rheinland-Pfalz gemischt. In Rheinland-Pfalz und im Norden Baden-Württembergs Wolken, ab und zu etwas Regen. Im südlichen Baden-Württemberg viel Sonne und 20 bis 32 Grad. In nachts teils kräftiger Regen.
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2: Um 15.30 Uhr mit Rahel Ehret. Bundeskanzler Merz hat die Äußerungen des israelischen Ministers Ben-Gvir verurteilt. Dieser hatte gezielte Tötungen von Palästinensern im Gazastreifen gefordert. Ein Regierungssprecher sagte, Merz halte das nicht für hinnehmbar. Aus Berlin berichtet Gabor Hallas.
3: Nun steht die Frage nach Konsequenzen im Raum, zum Beispiel Sanktionen gegen den Minister. Hier verweist die Bundesregierung auf ein geplantes Treffen der EU-Außenminister im September. Dort solle über gezielte Maßnahmen gegen radikale Politiker beraten werden. Die Bundesregierung kritisiert außerdem Pläne der israelischen Regierung, weitere Siedlungen im Westjordanland zu bauen. Die jüngsten Schritte verfolge der Bundeskanzler mit großer Sorge, so sein Sprecher. Israel müsse als Besatzungsmacht Palästinenser menschenwürdig behandeln.
2: Der baden-württembergische Finanzminister Bayers hat eine Debatte über Sanktionen gegen eine mögliche AfD-geführte Regierung in Sachsen-Anhalt angestoßen. Bayers schrieb im Kurznachrichtendienst X, man müsse über finanzielle Sanktionen nachdenken, wenn eine Regierung Druck auf Justiz, Presse oder Wissenschaft ausübe. Das Bundesfinanzministerium betonte, dass der Länderfinanzausgleich keine Sanktionsmöglichkeiten vorsehe. Für die Zahlungen gebe es gesetzliche Vorgaben. Ein AfD-Sprecher bezeichnete den Vorschlag von Bayers als absurd. In Sachsen-Anhalt liegt die AfD in Meinungsumfragen weit in Führung. Eine Alleinregierung nach der Wahl im September könnte möglich werden. Der ukrainische Präsident Selenskyj hat die Vizechefin des Präsidialbüros in Kiew, Mutra, entlassen. Einen Grund hat er nicht veröffentlicht. Vorher hatte es eine Razzia der Antikorruptionsbehörde gegeben. Die Aktion habe den Zweck gehabt, eine kriminelle Vereinigung aufzudecken, an der auch Abgeordnete des ukrainischen Parlaments beteiligt sein sollen. Namen hat die Antikorruptionsbehörde nicht genannt. Die Ukraine gilt weiterhin als eines der korruptesten Länder Europas. Der Internationale Strafgerichtshof hat die angekündigten US-Sanktionen gegen seine Präsidentin Akane zurückgewiesen. Sie stellten einen schweren Angriff auf die Unabhängigkeit einer unparteiischen Justizbehörde dar, erklärte das Gericht in Den Haag. Das untergrabe die Rechtsstaatlichkeit und gefährde die internationale Rechtsordnung. Der Gerichtshof werde sein Mandat weiterhin uneingeschränkt erfüllen. Neben Akane sollen Sanktionen auch für den senegalesischen Juristen Say gelten. US-Außenminister Rubio begründet das damit, dass beide Juristen an Ermittlungen gegen und Festnahmen von Amtsträgern beteiligt seien, deren Regierungen das Gericht nicht anerkennen. In den vergangenen Jahren ist die UV-Strahlung der Sonne in Deutschland immer stärker geworden. Das teilt das Bundesamt für Strahlenschutz mit und beruft sich auf eine europaweite Studie. So hat die jährliche UV-Strahlung innerhalb von 10 Jahren um bis zu 20% zugenommen, besonders stark in Mittel- und Westeuropa und damit in Deutschland. Die Forschenden sehen einen der Gründe darin, dass es bei uns jetzt weniger bewölkt sei als früher, wegen des Klimawandels. Das Bundesamt empfiehlt einen besseren Schutz vor UV-Strahlung, beispielsweise mehr Schatten durch Bäume in Städten. Die Strahlung gilt als Hauptursache für Hautkrebs. Der Bischof von Speyer, Wiesemann, gibt sein Amt auf. Papst Leo hat das Rücktrittsgesuch des 66-Jährigen angenommen. Auf der Webseite des Bistums heißt es, Wiesemann habe den Papst aus gesundheitlichen Gründen um seine Entpflichtung gebeten. Der Bischof wird mit den Worten zitiert, er sei mit ganzem Herzen und großer innerer Freude Bischof gewesen. Die Last der Verantwortung habe körperlich und vor allem seelisch schwerwiegende Spuren hinterlassen. Wiesemann hatte das Bistum Speyer seit März 2008 geleitet. In Spanien hat ein neuer Großbrand schon rund 2200 Hektar Fläche zerstört, darunter auch Pinienwald. Seit gestern brennt es in der Provinz Cáceres im Westen des Landes. Es sind schon 10 Ortschaften evakuiert worden. Etwa 700 Menschen mussten ihre Häuser und Wohnungen verlassen. Mehr als 200 Einsatzkräfte und auch 23 Löschflugzeuge und Hubschrauber kämpfen gegen die Flammen. Der Vizepräsident der Region Extremadura geht von Brandstiftung aus. SWR Nachrichten, Redaktion Peter Mühlfeit und Stefan Bosch.
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0: Mit Petra Waldvogel. Ein malerischer Park am Rhein, an ein paar Zelte und Kids, die Filme gucken. Genau das geht beim Festival des deutschen Films, das heute in Ludwigshafen beginnt. Gemessen an der Besucherzahl ist es das zweitgrößte Filmfestival in Deutschland, gleich nach der Berlinale. Und das heißt, in den nächsten 2,5 Wochen werden dort wieder Regisseure und Schauspieler ihre neuen Filme präsentieren. Aber das Festival will auch ein Ausflugsziel für die ganze Familie sein, weshalb dort schon seit Jahren auch Filme für Kinder einen festen Platz haben. 6 Kinderfilme sind es in diesem Jahr und zusammengestellt hat das Programm der Kurator Rolf Rüdiger Hamacher. Ich habe ihn gefragt, worauf achten Sie vor allem, wenn Sie auf Kinderfilmsuche für das Gästfestival gehen? Was sind so Ihre Hauptkriterien?
4: Ja, die Hauptkriterien sind natürlich erstmal, dass es ein guter Film ist, also im Grunde Erwachsenenqualität hat. Also Kinder sind ja sehr kritisch. Man merkt das immer, wenn ihnen der Film nicht gefangen hat, werden sie unruhig. Kann man jetzt nicht für veralbern im Kino und ihnen minderwertige Ware vorsetzen. Das heißt, ich habe dieselben Kriterien wie in Erwachsenenfilmen. Die Geschichte muss gut erzählt sein. Es muss technisch ein schöner Film gut gespielt sein. Und muss natürlich das Anliegen, das er hat, sei es die Unterhaltung oder auch die Information, wir zeigen ja auch schon mal Dokumentarfilme, die muss er schon erfüllen. Und dann haben wir ja den Anspruch, die Kinder an das Kino heranzuführen. Das Interessante ist ja, nur eine kleine Nebenbemerkung, Ludwigshafen ist eine Stadt von 200.000 Einwohnern und hat kein einziges Kino mehr seit 2-3 Jahren. Das hat mich sehr erschrocken, dass es so eine Stadt in Deutschland gibt, aber so ist die Lage und für die Kinder aus der Umgebung ist das die einzige Möglichkeit, in einer Kinoatmosphäre sich Filme anzusehen. Und da suche ich dann also Filme aus für alle Altersgruppen. Fangen bei 4 Jahren an und gehen da so im 2-Jahres-Rhythmus. Dann Filme, die ab 6 geeignet sind, ab 8. Und wir zeigen nie Filme, die eine SK-Freigabe ab 12 haben. Das geht dann schon ins Jugendalter rein. Dann haben die schon ganz andere Ansprüche, obwohl viele Kinderfilme natürlich auch sich 12-Jährige angucken können.
0: Richten Sie sich denn immer nach dieser FSK-Freigabe oder Nein. haben Sie auch eigene Vorstellungen?
4: Wir müssen die FSK-Freigabe haben, die müssen wir angeben, aber wir machen eine eigene Empfehlung für jeden Film. Also FSK, das ist, also ich war jahrelang auch Mitglied der FSK, das ist eine pädagogische Einrichtung, die achten nur darauf, dass da nichts Schädigendes in den Filmen ist.
0: Sie haben gesagt, die Qualität ist schon wichtig, dass es ein gut gemachter Film ist, auch und gerade für Kinder. Sollte der denn aus Ihrer Sicht auch immer eine Art Botschaft haben oder kann es auch einfach mal nur lustig und unterhaltsam sein?
4: Ja, es darf natürlich lustig und unterhaltsam sein. Botschaft habe ich nichts gegen, aber er soll nicht mit dem pädagogischen Zeigefinger daherkommen. Lieber so durch die Blume gesagte Botschaften, das finde ich angenehmer. Man muss die Kinder nicht ständig belehren im Kino.
0: Nun ist es ja so, dass Bewegtbild und das sind Filme, Kinder und Jugendliche vor allem auf dem Handy konsumieren, als Kurzvideos auf Social Media. Machen Sie auch die Erfahrung, dass der Film sich sozusagen angepasst hat an die Struktur dieser Kurzvideos, also schnelle Schnitte zum Beispiel auch und eben sehr viel Handlung auf engerem Raum? Muss der Film da mithalten?
4: Nein, finde ich überhaupt nicht. Und ein guter Kinderfilm kümmert sich auch nicht darum. Der kümmert sich um seine Geschichte und auf die nicht nur Gewohnheiten, sondern auch die Möglichkeit des Kindes, einen Film aufzunehmen. Schnelle Schnitte ist ja, haben nur die meisten, die Unterhaltungsfilme, sagen wir Disney-Filme, die haben sich da sehr angepasst. Das ist alles schnell, schnell Action. Aber wenn man Kinder ein Thema nahebringen will, dann muss man schon ganz ruhig die Geschichte erzählen. Und das haben die Kinder auch gerne. Ich habe mal einen Film gehabt, der ging nur über den Wald, ohne Handlung, also praktisch ein Dokumentarfilm. Was im Wald passiert, das hat die fasziniert von vorne bis hinten. Also man muss sie nur fangen, mit der Geschichte oder den Kindern, die da, den Schauspielern, die ihnen sympathisch sind. Das ist alles immer sehr wichtig.
0: Sagt Rolf Rüdiger-Hamacher. Er kuratiert das Programm beim Kinderfilmfestival auf dem Festival des Deutschen Films in Ludwigshafen, das heute startet. Wir bleiben beim Thema Film, wechseln aber das Genre. Und für alle Fans der SWR-Doku Nachtstreife gibt es gute Nachrichten. Ab heute nämlich ist die neue Staffel in der ARD-Mediathek. Polizeibeamte und Beamtinnen werden mit der Kamera begleitet und direkt bei ihren Einsätzen gefilmt. Die 7. Staffel wurde wieder in Mainz gedreht, zum vorerst letzten Mal. Und es waren 2 neue Gesichter dabei, die Polizistin Lena Enzweiler und der Polizist Rahman Nasheed. Ilona Hartmann, du hast die beiden getroffen. Was haben sie denn von den Dreharbeiten erzählt?
5: Also vor allem, dass sie super viel Spaß gemacht haben, aber dass es natürlich auch gewöhnungsbedürftig war, dass bei der Arbeit ständig die Kamera mitläuft. Lena Enzweiler hat mir gesagt, dass sie sich dann aber so schnell doch dran gewöhnt hat, dass sie die Bodycam, die sie permanent tragen musste, beinahe vergessen hat.
6: Wenn man mal Pause gemacht hat und wirklich mal was gegessen hat oder sowas, muss man dran denken, aber man hat ja noch eine Bodycam an, bevor man vielleicht auf Toilette geht oder so. Das war ja so dieses, ne, wo man ein bisschen drauf achten musste. Aber ansonsten war es überhaupt gar nicht nervig. Es hat total Spaß gemacht. Es war eine klasse Erfahrung und ich würde es jedes Mal wieder tun.
5: Auch mit dem Team hätten sie sich super verstanden. Also das war wohl wirklich so eine richtig runde Sache.
0: Ein reines Vergnügen, könnte man meinen. Aber es waren ja trotzdem sehr ernste Polizeieinsätze, bei denen sie gefilmt wurden. Was haben die beiden dazu gesagt?
5: Ja klar, die Themen, mit denen die beiden bei ihren Einsätzen zu tun hatten, waren natürlich nicht lustig. Das war ganz normaler, harter Polizeialltag. Aber genau das fanden die beiden eben auch so reizvoll, dass sie ihre Arbeit mal so realistisch zeigen und den Menschen nahebringen können. Rahman Nasheed hat gesagt, dass die Polizei ja häufig geradezu als Feind gesehen wird. Und er hofft, dass eine Sendung wie die Nachtstreife dazu beitragen kann, dieses Image zu verändern. Verbessern.
7: Ich will, dass man einfach sich vor Augen führt, die Polizei hat einen Grund, warum sie kommt, wenn sie gerufen wird, und dafür Verständnis zu sorgen, dass wir eben einfach nur da sind, um zu helfen.
5: Und Lena Enzweiler meinte noch, dass sie auch hoffen, mit der Nachtstreife vielleicht junge Menschen für den Beruf begeistern zu können und auch Nachwuchs zu gewinnen.
6: Man will einfach der Öffentlichkeit zeigen, was die Polizei überhaupt zu bieten hat. Ne? Also wie sieht unser Arbeitsalltag aus? Das müssen ja nicht immer nur schlimme Sachen sein. Ne? Das können ja auch schöne Sachen sein, gute Sachen sein. Oder auch, wie man dann in einer Schicht miteinander umgeht. Man ist ja schon so eine kleine Familie.
5: Also man merkt den beiden wirklich an, dass sie für ihren Beruf brennen. Und ich könnte mir echt gut vorstellen, dass der ein oder andere sich nach der Staffel selbst bei der Polizei bewirbt.
0: Soweit unsere Reporterin Ilona Hartmann. 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Ganz einfach. Eine dichte Rauchwolke hat am Wochenende über Rheinland-Pfalz gehangen. Die Schwaden zogen von einem großen Flächenbrand im Naturschutzgebiet Hohes Venn bis ins Moseltal. Viele Winzer haben sowas noch nie gesehen und sie machen sich Sorgen um ihre Reben. In Australien und Kalifornien mussten Weinbauern nach großen Bränden ganze Jahrgänge wegkippen. Die entscheidende Frage ist, kann das auch an der Mosel passieren? Unser Reporter Christian Altmaier hat dazu recherchiert. Was passiert denn eigentlich mit Trauben, wenn sie Rauch ausgesetzt sind?
8: Ja, die Trauben können bestimmte Rauchbestandteile, sogenannte Phenole, aufnehmen. Und der Wein entwickelt dann so einen qualmigen Geschmack, wie man das etwa von geräuchertem Schinken kennt. In geringen Konzentrationen kann das eine reizvolle Note sein. Wenn die Trauben aber zu viel Rauch abbekommen, dürfte das nur noch ganz wenigen schmecken. Ein Winzer aus Peaceport, der so einen Wein mal in Australien probiert hat, hat mir das so beschrieben: Der Qualm killt die Frucht und überlagert alles. Der Wein wird also praktisch ungenießbar.
0: Das heißt, die Moselwinzer müssen sich jetzt auch Sorgen um ihren Jahrgang machen?
8: Also da gehen die Meinungen auseinander. Der Brand in Belgien war relativ weit weg von den Weinbergen an der Mosel, schon so an die 100 Kilometer Luftlinie. Und eine Studie des französischen Dubarnet Weinlabors hat 2025 ergeben, dass der heiße Rauch eines nahen Feuers viel größere Auswirkungen auf die Reben hat als der kalte Rauch eines entfernten Brandes. Andererseits war das schon eine sehr dicke Rauchwolke im Moseltal. Es hat tagelang so gestunken, als würde man direkt neben einem Grill stehen. Der Rauch hat auch richtig in der Nase und den Augen gebrannt. Und Professor Wilfried Schwab von der Technischen Universität in München würde es daher nicht ganz ausschließen, dass die Trauben davon auch etwas abgekriegt haben.
9: Wenn in diesen wenigen Tagen natürlich hohe Konzentrationen an den Reben vorüberziehen, dann kann das schon eine Auswirkung letztendlich haben. Und wenn Sie das riechen, dann können Sie das später auch irgendwann mal im Wein riechen, ja?
8: Entscheidend ist allerdings auch, wie reif die Trauben sind. Unreife Trauben haben eine dickere Beerenhaut und durch die dringt der Rauch nicht durch. Im Moseltal steht aber in 2-3 Wochen schon die Lese an. Die Trauben sind also schon recht weit entwickelt.
0: Klingt nicht so besonders gut. Wann wird man denn wissen, ob der Rauch tatsächlich negative Folgen hatte?
8: Das wird sich vermutlich erst im Weinkeller zeigen. Die Trauben binden die Phenole im Rauch nämlich an Zucker und deshalb schmecken sie selbst gar nicht rauchig, sondern süß. Erst bei der Gärung im Keller, wenn Hefe mit ins Spiel kommt, werden diese Aromastoffe dann freigesetzt. Und dann lässt sich erst beurteilen, ob der Rauchgeschmack tatsächlich im Wein gelandet ist. Die Moselwinzer, mit denen ich gesprochen habe, sind zwar optimistisch, endgültige Entwarnungen gibt es aber erst nach der Lese.
0: Dicker Qualm über dem Moseltal, Christian Altmaier berichtete.
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0: Es ist gemischt. Teils gibt es viele Wolken, teils etwas Regen oder auch Sonne. Im Süden vor allem bei 20 bis 32 Grad das Ganze. Heute Abend und in der Nacht zum Teil kräftiger Regen, örtlich auch Gewitter, 20 bis 13 Grad.
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0: Bundeskanzler Merz hat die Äußerungen des israelischen Ministers Ben-Gvir zur gezielten Tötungen von Palästinensern im Gazastreifen verurteilt. Diese menschenverachtenden, völkerrechtswidrigen Appelle seien nicht hinnehmbar, ließ Merz durch seinen stellvertretenden Regierungssprecher mitteilen. Ben-Gvir hatte den Palästinensern auch das Recht auf Leben abgesprochen. Der ukrainische Präsident Zelensky hat die Vizechefin des Präsidialbüros in Kiew, Mutra, entlassen. Einen Grund hat er nicht veröffentlicht. Vorher hatte es eine Razzia der Antikorruptionsbehörde gegeben. Die Aktion habe den Zweck gehabt, eine kriminelle Vereinigung aufzudecken, an der auch Abgeordnete des ukrainischen Parlaments beteiligt sein sollen. Der Speyerer Bischof Wiesemann hat überraschend sein Amt mit sofortiger Wirkung niedergelegt. Der Papst hat den Rücktritt schon akzeptiert. Wiesemann gab als Grund seine Gesundheit an.
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0: Früher gab es Videotheken an jeder Ecke und drin die aktuellsten Filme direkt aus Hollywood. In den USA eröffnete David Cook 1985 in Dallas die erste Videothek unter dem Namen Blockbuster und mit dem ikonischen Logo einer gelb-blauen Kinokarte. Das ist lange her und statt Videotheken gibt es jetzt Streamingdienste. Ein letzter Blockbusterladen aber stemmt sich noch hartnäckig gegen die modernen Zeiten, und zwar an der Westküste der USA in Oregon. Und er ist obendrein zu einer echten Touristenattraktion geworden. Martina Butler war dort.
10: Eine langgezogene Ladenfront mit dem typischen blau-gelben Schild im Oldschool-Ticket-Format. Der letzte Blockbuster der Welt in Bend, Oregon. Katie ist aus Kanada zu Besuch und hat den Videoverleih angesteuert.
11: I thought that it was kind of cool and nostalgic to come and see how we grew up. Or show my kids how we grew up, I guess.
10: Sie wollte ihren Kindern zeigen, wie das so war, als sie groß geworden ist. In Zeiten, als noch Videokassetten und DVD die neuesten Filme ins Wohnzimmer gebracht haben. Nostalgietrip. E.T., Yoda, Indiana Jones. Filmaufsteller, Figuren und Klamotten stehen in diesem letzten Blockbuster, erzählt Sandy Harding, die den Laden seit Jahren managt.
12: It's great. We have a VHS wall, we have, you know, Back to the Future wall, we have all kinds of fun stuff.
10: Hoverboard und Marty McFly Outfit in der Back to the Future Ecke und daneben eine Wand voller VHS-Kassetten. Nur, dass man die nicht mehr ausleihen kann. Aber bei Blockbuster machen sie immer noch das, was Blockbuster ausmacht.
12: We still have movies, we still rent every single day, we get new releases every Tuesday.
10: Sie verleihen Filme auf DVD. Jeden Dienstag gibt's neue, zuletzt zum Beispiel der zweite Teil von Der Teufel trägt Prada. Nur die DVDs kommen eben nicht mehr von Produktionsfirmen.
13: Wir kriegen jede Woche neue Filme, aber wir hängen von Walmart ab und davon, was die haben. Wir gehen dienstagmorgens dahin und kaufen Filme für unsere Kunden.
10: Eine davon ist Tracy. Sie leiht mit ihrer Tochter für 99 Cent eine DVD aus.
13: Streaming-Dienste sind begrenzt. Der Film, den wir heute gucken wollen, den hat keiner der Streaming-Dienste, die wir abonniert haben. Und ich werde nicht noch ein Abo abschließen, um den Film zu bekommen.
10: Ausgecheckt wird immer noch an IBM-Computern aus den 90ern. Blauer Bildschirm, gemütliches Tempo, schmunzelt Sandy.
13: Wir arbeiten noch mit IBM-Computern von 1992. Wir müssen die Kreditkartennummern per Hand eingeben und jeden Tag kommen Kunden und sagen, wie, ich kann das nicht kontaktlos zahlen? Und dann sage ich, konntest du das 1992? Nein, also gibt's das auch jetzt nicht.
10: Im Lager hat Sandy alte IBM-Computer als Ersatzteillager. Sie will auf der Nostalgiewelle, solange es geht, weiter surfen. Seit 2019 sind sie der letzte Blockbuster und alle ehemaligen Filialen haben sie mit Sachen versorgt, die sie noch in ihrem Verleih hatten. Inzwischen sind sie in Bend ein Stopp bei Bustouren und Blockbuster-Merchandise ist ein mindestens genauso großes Geschäft wie der Verleih. Jedes Jahr muss die Lizenz des Ladens verlängert werden und die Zukunft, die ist ungewiss.
12: I don't know what the future holds. We're just gonna keep doing what we're doing.
10: Sie machen weiter, solange es geht. Dass Blockbuster den Sprung in die Zukunft verpasst, auf einen möglichen Kauf von Netflix verzichtet hat, ist für die letzte Filiale in Oregon der Grundstein fürs Überleben. Ein heimeliges, nostalgisches Gefühl als Geschäftsmodell.
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0: Ferienzeit in Baden-Württemberg und wer am Wochenende in Urlaub fährt oder zurückkommt, der kann mit Stau rechnen. Es sei denn, er ist mit dem Autozug unterwegs. Der hat nämlich das Auto dabei, aber nicht im Stau. Und von Lörrach fährt alle paar Tage so ein Autozug nach Hamburg. Wie es genau funktioniert, hat sich Daniel Friedrich angeschaut.
14: Kurz nach 17 Uhr ist es. Ein Auto nach dem anderen trifft hier an der Autoverladestation am Lörracher Hauptbahnhof ein. An einem kleinen Empfangshäuschen werden Fahrkarten und Fahrzeugpapiere kontrolliert. Und dann reihen sich die Autos je nach Größe in eine von drei Spuren ein. Wo kommen Sie denn her und wo geht's hin?
15: Aus Freiburg direkt. Wir wollten es einigermaßen bequem haben. Wir wollen an die Nordsee und haben gedacht, gönnen wir uns den Autoreisezug.
14: Das ist hoffentlich angenehmer als Autofahren.
15: Ja, wir haben jetzt schon gehört, ich weiß nicht, ob es mit der Kühlung geklappt hat. Wir hätten noch von der Reise zurücktreten können, war gestern die Information. Also ich bin jetzt mal gespannt.
14: Na, das geht ja gut los. Wie teuer war es denn?
16: Ungefähr 900 Euro für die Fahrt, alles zusammen.
15: War eine teure Übernachtung, hatten wir gemeint. Ja. Und jetzt hoffen wir mal, dass es wenigstens gut klappt.
14: Ich drücke auf jeden Fall die Daumen. Zwei alte Käfer mit Züricher Kennzeichen, die stehen auch hier in der Warteschlange. Warum laden Sie denn die Oldtimer in den Autozug?
17: Weil wir uns die 1000 Kilometer sparen möchten. Weniger Strapazen fürs Auto und vorne die Kabine, wo man dann die Nacht verbringt.
14: Ist es gemütlich?
17: Ich kenne schon gemütlichere Nächte, habe ich schon verbracht, aber man wacht in der Früh auf und man ist in Hamburg und das ist fantastisch.
14: Um 7:30 soll der Zug losfahren. Er muss heute auch wirklich pünktlich starten, erzählt mir Schaffner Lorenz Hildebrandt.
18: Weil eine Baustelle im Raum Freiburg eben ist. Und wenn wir die nicht rechtzeitig passieren, dann stehen wir auf der falschen Seite von der Baustelle und dann haben wir ein Problem. Ob es klappt, werden wir sehen, wenn wir dahinter sind.
14: Draußen können die Autos aus der Warteschlange jetzt langsam über eine Rampe auf die Waggons fahren. Zuerst die schwereren, großen Autos, dann kommen die leichteren. Und das Ganze funktioniert per Handzeichen von Lademeister Philipp Bieber.
19: So, Sie dürfen einmal vorne rum und dann die rechte Spur nach oben bitte.
20: Ja.
19: Bitte Beifahrer, gute Aufpassung.
20: Ja, danke.
19: Gute Fahrt.
14: Insgesamt 44 Autos und 14 Motorräder sind heute an Bord. Damit ist der Zug ungefähr zu 70% ausgelastet. Jetzt sind es nur noch ein paar Minuten bis zur Abfahrt. Schaffner Lorenz Hildebrandt, wie ist denn die Lage? Geht's pünktlich los?
18: Ich kann frohe Kunde berichten, wir werden heute fahren. Und deswegen sind wir jetzt ein wenig euphorisiert. Die Zeichen stehen gut.
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0: Mit Petra Thiele.
21: Die Arbeiterwohlfahrt möchte staatliche Sozialleistungen bündeln. Diese Zusammenlegung von etwa Kinderzuschlägen oder Wohngeld kann laut einer Studie das Armutsrisiko mindern.
3: Diese neue Leistung sollten alle erwerbsfähigen Menschen bekommen, die finanzielle Unterstützung brauchen. Dabei solle in einen existenzsichernden Teil, der auf der heutigen Grundsicherung beruht, und einen unterstützenden Teil unterschieden werden. Leistungsempfänger würden durch die Reform nicht systematisch schlechter gestellt, betonte Lukas Hochscheid von der Arbeiterwohlfahrt. Das Haus stehe auf einem starken Fundament. Laut einer Studie des Wirtschaftsforschungsinstituts IFO im Auftrag der Arbeiterwohlfahrt würden davon besonders Alleinerziehende und Familien mit Kindern profitieren. Das Risiko, dass Menschen in Armut fallen, also weniger als 60% des mittleren Einkommens der Gesellschaft zur Verfügung haben, würde sinken. Arbeitsanreize würden gestärkt. Nach IFO-Angaben würde die von der Arbeiterwohlfahrt vorgeschlagene Reform knapp 5,4 Milliarden Euro im Jahr kosten. Die Arbeiterwohlfahrt greift damit im Wesentlichen Vorschläge der Kommission zur Reform des Sozialstaats auf. Das von der Bundesregierung eingesetzte Gremium hat Anfang des Jahres Empfehlungen vorgelegt. Jakob Mayer, Berlin.
21: Die Reform der Einkommenssteuer ist nochmal im Bundesfinanzministerium überarbeitet worden. Es bleibt nun doch bei einem Freibetrag für steuerpflichtige Vereine in Höhe von 5.000 Euro. Auch Rabatte, die Unternehmen ihren Mitarbeitern gewähren, sollen wie bisher erhalten bleiben. Bundesfinanzminister Klingbeil hatte für seine ursprünglichen Pläne viel Kritik erhalten. Anfang September soll nun der geänderte Einkommenssteuerentwurf ins Kabinett. Jeder Zentimeter ist da derzeit wichtig. Dank des Regens fließt im Rhein wieder etwas mehr Wasser. Nach dramatischen einstelligen Werten sind an der berühmten Messstelle in Kaub am Dienstag und Mittwochmorgen bis zu 14 Zentimeter gemessen worden. Details aus der SWR-Umweltredaktion von Jakob Sachs.
20: Die Pegel der großen Flüsse im Südwesten verzeichnen einen leichten Anstieg. Am Rheinpegel Kaub wurden heute Nacht 15 cm gemessen, knapp doppelt so viel wie noch 24 Stunden zuvor. Wenig fehlt. Ab einem Pegel von über 15 cm kann die dortige Fähre laut den Betreibern wieder genutzt werden. Bei der Frachtschifffahrt hängt der nötige Pegel stark vom Schiffstyp und der Beladung ab. Für die Umwelt ist der leichte Anstieg ebenfalls eine Entlastung. Durch mehr Wasser in den Flüssen steht den Tieren wieder mehr Lebensraum zur Verfügung und die Wassertemperatur sinkt. In Karlsruhe am Pegel Maxau ist ebenfalls ein Anstieg zu verzeichnen. Das Land kategorisiert den Wasserstand aber dennoch als extrem niedrig. Langfristig reichen kurze Regenschauer nicht aus. Bodenfeuchte, Grundwasser und die Zuflussmenge aus den Quellen sind entscheidend, damit der Pegel langfristig wieder steigt.
21: Nicht nur viele Krankenkassen, sondern auch Kirchengemeinden, Pensions- und Sterbekassen haben Millionen in riskanten Immobilienfonds verloren. Das zeigen neue Recherchen von NDR, WDR und Süddeutscher Zeitung. Details von Mandy Sati.
22: Unter anderem gehen aus einer E-Mail einer Anwaltskanzlei, die NDR, WDR und SZ vorliegt, weitere Investoren in den Verius-Fonds hervor. Darunter sind unter anderem die deutschen Pensionskassen und die Altersversorgungswerke von Ärzten, Zahnärzten und Tierärzten. Die meisten Institutionen wollten sich auf Anfrage nicht äußern. Der evangelisch-lutherische Kirchenbezirk Hamburg-Ost sowie der evangelisch-lutherische Kirchenbezirk West, Südholstein, räumten das Investment ein. Das Steuerberaterversorgungswerk Sachsen hat nach eigenen Angaben 5 Millionen Euro investiert und inzwischen vollständig abgeschrieben. Unklar ist, wer genau wie viel Geld in den Fonds investiert hat. Im Gegensatz zu Krankenkassen unterliegen solche Einrichtungen allerdings nicht den strengen Investitionsregeln des Sozialgesetzbuchs und haben dadurch deutlich mehr Spielraum bei Risikoanlagen. NDR, WDR und Süddeutsche Zeitung hatten zuletzt aufgedeckt, dass rund 20 Kassen und kassenärztliche Vereinigungen Millionenbeträge in den umstrittenen Verius-Fonds investiert hatten. Rund 97% dieser Investments gelten inzwischen als verloren. Mandy Sati, Hamburg.
21: Am deutschen Aktienmarkt ist momentan nicht so viel Bewegung. Der DAX steht minimal im Minus bei 26.105 Punkten.
23: Rangiert aber immerhin nach wie vor oberhalb der psychologisch wichtigen Marke von 26.000 Punkten. Aktien verlieren derzeit für viele Investoren an Attraktivität. Ein Grund: Die Renditen wichtiger Staatsanleihen etwa aus den USA, Deutschland und Japan sind zuletzt gestiegen und sind gestern sogar auf den höchsten Stand seit Jahrzehnten geklettert. Hohe Zinsen für relativ sichere Anlagen wie Staatsanleihen machen die meist riskanteren Aktien weniger interessant. Das bremst die Aktienmärkte. Einen Hoffnungsschimmer gibt es aus der deutschen Wirtschaft. Die deutsche Industrie sitzt auf einem Rekordauftragspolster. Laut Statistischem Bundesamt hat der Auftragsbestand im Juni den höchsten Wert seit Beginn der Erhebung 2015 erreicht. Inflationsbereinigt plus 0,8% auf 8,9 Monate. Heidi Radwilas, ARD-Finanzredaktion, Frankfurt.
21: Und das waren aktuelle Zahlen und Meldungen aus der Wirtschaft. Es ist 15:59 Uhr.
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0: Mit Petra Waldvogel. Wir wussten Bescheid, hat Bayern Sportvorstand Max Eber lakonisch gesagt und meinte damit Musialas Zusammenbruch beim Testspiel in Heidenheim. Es war der zweite Vorfall dieser Art und was der Grund dafür ist, das erklärte Musiala danach selbst. Eine chronisch-neuronale Dysfunktion, die kurzzeitige Bewusstseinsstörungen auslösen kann. Chronisch krank und trotzdem Leistungssport. Warum das durchaus und nicht nur in Ausnahmefällen geht, darüber reden wir nach den Nachrichten um 4.
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0: Teils, teils. In Rheinland-Pfalz und im Norden Baden-Württembergs Wolken. Ab und zu regnet es, im südlichen Baden-Württemberg dagegen viel Sonne. Entsprechend unterschiedlich die Temperaturen, 20 bis 32 maximal. Heute Abend und in der Nacht teilweise Regen, 20 bis 13 Grad.
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2: Bonjour à tous, il est 16h à Paris, 14h en temps universel, 15h à Yaoundé.
1: Florence Tomaso.
2: Bienvenue sur Radio France Internationale. Si vous nous rejoignez, au sommaire de ce journal, les relations qui se tendent entre les Émirats Arabes Unis et l'Iran. Les premiers accusent le second d'avoir lancé un missile sur leur sol hier. Résultat, les relations commerciales sont au point mort. Le ministre des Affaires étrangères ghanéen est en visite en Russie. Au menu des discussions, les échanges diplomatiques, économiques, mais aussi la question des Ghanéens enrôlés dans l'armée russe. 678 000 particuliers et entreprises victimes d'une cyberattaque qui a visé l'administration fiscale en France. Malgré les excuses des ministres concernés, plusieurs élus de l'opposition réclament des mesures fortes. Le détail dans ce journal. La guerre en Iran et ce message adressé aux pays du Golfe, le chef de l'armée iranienne les met en garde contre toute aide à l'armée américaine. Des propos qui interviennent après une nouvelle escalade entre Téhéran et les Émirats Arabes Unis. Le ministère émirati de la Défense affirme que l'Iran a lancé 2 missiles contre son territoire hier, ce que dément la diplomatie iranienne. En représailles, les Émirats Arabes Unis suspendent tous les échanges commerciaux et financiers avec l'Iran. À Téhéran, Siavosh Ghazi.
4: La tension est montée de plusieurs crans entre l'Iran et les Émirats Arabes Unis depuis hier soir. Les Émirats qui ont décidé de rompre toute relation économique et commerciale avec Téhéran après l'attaque qui a été menée contre le port de Jabal Ali dans le détroit d'Ormuz. Les Émirats ont accusé l'Iran d'avoir lancé 2 missiles contre ce port et ont décidé de rompre toute relation commerciale et économique avec l'Iran, ce qui peut avoir des effets très importants puisque avant la guerre, les relations entre l'Iran et les Émirats représentaient quelques 20 milliards de dollars d'échanges tous les ans. Beaucoup de produits sous sanctions américaines étaient exportés d'abord aux Émirats avant d'être envoyés en Iran. Donc cela aura des conséquences également sur le prix du dollar en Iran même. Autre tension, l'Iran a décidé de saisir un pétrolier émirati qui essayait de traverser le détroit d'Ormuz. Et donc ce pétrolier est dirigé actuellement vers le port de Bandar Abbas. Donc on peut s'attendre dans les prochaines heures et les prochains jours à des tension encore plus importante. L'Iran accuse les Émirats de jouer le jeu d'Israël dans le golfe Persique, ce qui explique ces tensions qui ne cessent de monter entre les deux pays.
2: Siavosh Ghazi à Téhéran. La guerre en Ukraine et au moins 5 morts ce mercredi. Des civils tués dans 2 frappes distinctes à Kherson. Le président ukrainien a dénoncé une chasse à l'homme cruelle. Dans le même temps, Kiev et Moscou ont procédé à un échange de prisonniers. 103 de chaque côté ont été libérés. Sur le plan politique, l'ancien ministre de la Défense, très populaire mais limogé en juillet dernier par Volodymyr Zelensky, réclame, malgré la guerre, des élections pour, je cite, restaurer le processus démocratique. Un scrutin impossible à organiser pour le moment puisque le pays est sous la loi martiale depuis le début de l'invasion russe en février 2022. Mais depuis plusieurs jours, des manifestants se mobilisent à Kiev pour demander notamment le retour de Mikhaïlo Fedorov. Volodymyr Zelensky, lui, a limogé une autre haut responsable de la présidence, Irina Mudra, la directrice adjointe de son cabinet, suite à une mise en cause lors d'une opération anticorruption. Et par ailleurs, en Russie, de nouvelles restrictions ont été imposées sur les achats de carburant dans les stations-service du pays, notamment en raison des frappes ukrainiennes et de la forte demande en cette période estivale. Au Proche-Orient, une frappe israélienne sur Gaza a fait 7 morts, une frappe qui a visé un commissariat de l'enclave palestinienne à Gazaville. Plusieurs dizaines de personnes, par ailleurs, ont été blessées. Le bilan exact n'est pas encore connu, mais plusieurs dizaines de personnes auraient péri dans l'effondrement d'une mine d'or artisanale à la frontière entre le Cameroun et la République centrafricaine. Les éboulements sont fréquents dans cette région d'Afrique, dont les sols sont particulièrement riches, convoités et souvent exploités hors de tout contrôle de l'État. Les opérations de sauvetage sont actuellement en cours. Depuis le début de la semaine, le chef de la diplomatie ghanéenne est en visite en Russie. Samuel Okhuchtejo Ablakwa a tenu une conférence de presse conjointe avec son homologue russe Sergei Lavrov. Face aux journalistes, les ministres ont notamment parlé du renforcement de leur collaboration diplomatique et économique, mais aussi des enjeux sécuritaires en Afrique de l'Ouest et dans le Sahel, ainsi que de la problématique des citoyens ghanéens combattant en Ukraine pour l'armée russe. Les explications de Victor Cariou.
5: Depuis le début de la guerre en Ukraine, 62 Ghanéens sont morts et 15 restent disparus alors qu'ils combattaient dans l'armée russe. Ces chiffres avancés ce lundi depuis Moscou par le ministre des Affaires étrangères ghanéen Samuel Okhuchtejo Ablakwa sont en hausse par rapport aux dernières estimations publiées en février. Face à son homologue russe, le chef de la diplomatie ghanéenne s'est dit, je cite, « satisfait de la réponse du ministre Lavrov qui s'est engagé à ce que l'on puisse travailler ensemble pour mettre fin aux recrutements illégaux qui prennent place dans les angles morts de nos deux gouvernements. » De son côté, le ministre russe des Affaires étrangères a tenu à saluer la politique régionale d'Accra, surtout les efforts de médiation du Ghana entre la CDAO et l'Alliance des États du Sahel. Une démarche pour laquelle Moscou se dit prête à apporter tout soutien nécessaire, a déclaré Sergei Lavrov, citant la normalisation des relations en Afrique de l'Ouest comme l'un des remparts les plus solides face au terrorisme. Autre annonce du chef de la diplomatie russe, la signature prochaine d'un mémorandum de collaboration avec la CDAO qui comprendra des volets sécuritaires.
2: Déconvenue pour la Corée du Sud, les exercices militaires américano-coréens qui avaient débuté lundi vont être écourtés. Initialement, ces manœuvres devaient prendre fin le 28 août, ce sera finalement vendredi, 6 jours plus tôt. Dimanche, Donald Trump avait annoncé une réduction de ces manœuvres conjointes, invoquant sa très bonne relation avec le dirigeant nord-coréen Kim Jong-un. Pour l'heure, la sœur de Kim Jong-un affirme qu'elle n'a pas connaissance de communication entre son frère et le président américain. L'entreprise américaine d'intelligence artificielle OpenAI déploie aujourd'hui aux États-Unis et en Europe une version de ChatGPT réservée aux adolescents. Ce nouvel outil intègre notamment des restrictions sur les contenus sensibles et un mode éducatif, alors que les réglementations sur l'IA se durcissent. En Amérique du Nord, plusieurs plaintes visent actuellement le groupe OpenAI et accusent notamment son application ChatGPT d'encourager les idées suicidaires chez les jeunes. Les précisions d'Antoine Camara.
6: Face aux pressions juridiques et réglementaires pour mieux encadrer l'IA, OpenAI tente de prendre les devants sur le sujet de la protection des adolescents, alors que l'usage des chatbots chez les jeunes augmente avec près de 70% d'utilisateurs âgés de 13 à 18 ans. Le géant de l'intelligence artificielle lance ChatGPT for Teens, ChatGPT pour les jeunes en français. Cette version de l'application ChatGPT comporte un mode étude axé sur l'éducation et l'apprentissage ainsi que des restrictions pour empêcher l'accès aux contenus violents ou à caractère sexuel. Un système de contrôle parental renforcé est également mis en place et ce lancement intervient alors que les parents d'un Américain de 16 ans qui s'est suicidé l'année dernière accusent ChatGPT d'avoir accompagner leur fils dans son geste. De son côté, le gendarme américain du commerce enquête sur les effets des chatbots sur les mineurs. Pour OpenAI, cette version de ChatGPT pour les adolescents est une manière d'anticiper les exigences des réglementations européennes et les lois américaines sur la protection des mineurs.
2: Pas de guerre, oui, à la neutralité suisse, c'est ce qu'on peut lire sur les affiches placardées dans les villes de la Confédération helvétique. Les électeurs suisses sont appelés à voter le mois prochain sur un durcissement de la neutralité du pays. Le texte proposé prévoit notamment d'interdire à la Suisse de participer à des conflits entre pays tiers, d'interdire d'imposer des sanctions aux belligérants, à l'exception des sanctions de l'ONU. Le pays serait obligé de mettre sa neutralité au service de la médiation. Selon les récents sondages, près de 2/3 des sondés devraient voter contre cette proposition. Au total, 678 000 particuliers et entreprises ont été piratés. Le parquet de Paris a ouvert une enquête pour extraction frauduleuse de données et d'associations de malfaiteurs. Ce alors qu'une troisième fuite des données du fisc en une semaine a été annoncée ce lundi en conférence de presse à Bercy. La veille, le Premier ministre Sébastien Lecornu avait annoncé un plan d'urgence sur les cyberattaques dans une cellule interministérielle de crise. David Amiel, ministre de l'Action et des Comptes publics, et Amélie Verdier, directrice générale de la Direction générale des Finances publiques, se sont excusés des défaillances sécuritaires. Marine Keogh.
7: L'affaire continue de secouer le gouvernement sous le feu des critiques depuis les révélations. Lundi, c'était le Premier ministre qui présidait une réunion de crise et mardi, c'était au tour du ministre des Comptes publics, David Amiel, de présenter ses excuses aux contribuables. Des explications insuffisantes pour le président du groupe socialiste Sénat, Patrick Kanner. L'élu PS demande une commission d'enquête parlementaire afin d'analyser ces sites soi-disant très sécurisés et pourtant dépourvus d'une double vérification d'identité. La France avait prévu d'intégrer ces autres authentification, mais depuis 2025, rien n'a été engagé. La députée LFI Aurélie Trouvé estime de son côté que l'État n'a pas assez considéré la situation. Selon elle, la direction de Bercy et son ministre Lescure n'ont rien vu, ou bien ils ont menti aux Français. Et dans les deux cas, c'est très grave. Elle ajoute qu'il existe de vrais problèmes de moyens. Face à ces critiques, le gouvernement continue de se défendre et assure que d'ici 2027, il prendra 5% des budgets numériques de chaque ministère pour lutter contre les cyberattaques.
2: La disparition de François Patria, un des premiers soutiens d'Emmanuel Macron. Le président du groupe macroniste au Sénat est mort à l'âge de 83 ans des suites d'un accident de vélo survenu le 17 juillet dernier. La République perd l'un de ses plus infatigables artisans, a déclaré le président de la République en apprenant son décès. Et puis, concernant la canicule, Santé publique France vient de communiquer un bilan concernant la deuxième vague de chaleur en France. Entre le 3 et le 22 juillet, les autorités sanitaires ont recensé 1243 morts en excès.
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8: 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Igor Strauss.
24: C'est l'un des plus gros scandales sanitaires et environnementaux en France, le chlordécone. Cet insecticide a été massivement utilisé aux Antilles pour lutter contre le charançon du bananier entre 1972 et 1993, alors que sa toxicité était avérée. Mais alors qu'un pays comme les États-Unis l'interdit en 1976, il faut attendre 1990 pour que la France le retire enfin, sauf en Guadeloupe et en Martinique, où il est utilisé jusqu'en 1993 avec des conséquences humaines désastreuses. Pourtant, malgré la reconnaissance de ce scandale, la France a bénéficié d'un non-lieu en janvier 2023, provoquant l'incompréhension, la colère et la défiance des habitants envers l'État. Mais cette pollution massive est-elle seulement un triste écocide? Pas pour notre invité, le politiste et philosophe martiniquais Malcolm Ferdinand. Dans son nouveau livre « S'aimer la terre, défaire l'habité coloniale » paru chez Seuil, l'auteur tente de comprendre ce qui se joue à travers ces contaminations chimiques et une question revient inlassablement. Comment en est-on arrivé là? La réponse est plus complexe qu'on ne l'imagine et elle questionne notre rapport à la terre, au vivant, à l'homme et à sa pathétique volonté de dominer à la fois la nature et ses propres congénères. L'écologie sera décoloniale ou ne sera pas, annonçait le précédent livre de Malcolm Ferdinand. Avec S'aimer la terre, il propose de créer de nouvelles relations à la terre et à ses corps avec des principes d'égalité, de justice et de dignité. Bonjour à tous et bienvenue dans ces du vent.
25: La chlordécone a pollué les sols de Guadeloupe pour environ 500 ans. Elle a été utilisée en Europe, aux États-Unis, en Afrique et aux Antilles. En Guadeloupe, on la retrouve principalement dans le sud Basse-Terre, le petit bourg à vieux habitants.
10: Nous sommes au sud de Basse-Terre, la partie volcanique de la Guadeloupe qui abritait à l'époque les bananeraies de l'île. Un petit paradis qui est aussi malheureusement la zone la plus contaminée par le chlordécone. Grâce au programme JAFA pour jardins familiaux, les habitants peuvent faire analyser gratuitement leurs terres et bénéficier de conseils pour cultiver des aliments sains. C'est aussi là qu'un jardin partagé vient d'être créé.
12: Alors, moi je suis Daniel Kissoun. Je suis vice-président de l'association Galard de Wout. Là, nous sommes à Galard, à Saint-Claude. Saint-Claude, c'est une commune de l'île Basse-Terre, la plus haute d'ailleurs de Guadeloupe.
10: Et c'est vrai que quand on regarde, d'un côté, on a la soufrière magnifique, et puis de l'autre côté, la mer. Le paysage est somptueux.
12: Ah oui, c'est sûr que bon, la Guadeloupe, on dit que c'est le paradis, c'est, comment on dit, c'est le papillon et tout. Et naturellement, quand on est à Saint-Claude, bon, on voit la montagne, le Houellemont, mais on voit également la mer. Donc, pour l'instant, nous sommes là sur le jardin de l'association Galard de Wout, un jardin nouveau. Nous faisons tout pour qu'il y ait tout soit naturel, qu'il n'y ait pas bon d'engrais, de produits chimiques et tout. Et ça a été une expérience que nous avons fait pour que les gens s'habituent bien à travailler la terre avec les moyens que nous avons, quoi. C'est-à-dire, nous faisons fait beaucoup de cultures en pot, regardez. Donc venez voir.
10: On va s'approcher, hein. Ouais. Ouais.
12: Alors il y a les serres.
10: Ah d'accord, on voit la serre, effectivement.
12: Donc, les cives, le thym et tout, plantés en pot. Étant donné que la terre, on dit, a été contaminée par le chlordécone, nous avons fait l'expérience d'utiliser les pots pour planter hors sol. Et avec du bois et tout cela, hors sol, au bout d'un certain temps, sa terre se purifie. Et là, on a vu l'expérience, regardez bien la banane là, comment ça se porte bien.
10: Ah, elle est belle, ouais.
12: Voilà, donc on peut faire par là, venez voir. Voilà, tout est là,
10: aloe vera, bananier, voilà. Toutes les plantes traditionnelles de la Guadeloupe, quoi. Revenons un petit peu dans les temps plus anciens. À l'époque ici, qu'est-ce qui se passait? C'était comment ici?
12: Bon, ils produisaient la banane. Effectivement, il y a une plantation de banane. Il y a une bananerie. Mais ça a été bon, abandonné.
10: Parce que, évidemment, qui dit ancienne plantation de banane, dit chlordécone, ouais, et pollution des sols. Donc voilà. C'est aussi pour ça qu'il faut dépolluer.
12: Voilà, c'est pour cela justement que nous faisons cette expérience ici.
10: Les vieux habitants d'ici, là, qu'est-ce qu'ils pensent de ce jardin? Parce qu'on sait que traditionnellement, dans la culture créole, oui, tout le monde a un petit jardin créole.
12: Oui.
10: Donc, est-ce que les plus vieux continuent de faire leur jardin traditionnel, mais à même le sol, ou est-ce qu'ils adoptent ces techniques?
12: Eh bien, justement, ça se transmet, mais en s'améliorant. C'est ça. Parce que, effectivement, nous, au niveau de notre association, nous pensons qu'il faut bien transmettre, mais avec une amélioration. Parce que, pourquoi je vous dis ça, je suis Kissoun, et mon grand-père qui a du terrain là-bas, qui était un agriculteur, avec ma grand-mère, eh ben, c'est eux qui donnaient à manger à toute la Guadeloupe, toute Saint-Claude. Eh ben, maintenant, regardez, c'est les libres services qui vendent tout ce qui est importé. Hier, justement, j'ai fait des courses là. Eh ben, je vois que ça vient du Pérou, de Colombie. Bon, il y avait même aucun truc de, une Guadeloupe. En fruits et légumes. Ce qui m'a un petit peu choqué, quoi.
10: Vous, en tant qu'habitant de Basse-Terre, ça vous inquiète que des gens puissent encore manger des produits contaminés? Ou quel regard vous portez là-dessus, vous, maintenant?
12: Bon, vous savez, logiquement, c'est pas contaminé, en principe. Bien que ce que je dis, c'est pas tout à fait juste, parce que l'eau qu'on dit qui est potable, entre guillemets, après 5 jours de consommation à outrance, on apprend en urgence que l'eau est contaminée. Il faut cesser de boire, il faut cesser d'utiliser même pour se brosser les dents. Mais pendant les 5 jours, vous avez bien utilisé cette eau. Donc vous êtes empoisonné. Toutes les rivières ont été contaminées. À Dugommier, Saint-Claude, Mato, Galard et tout, il y avait, à l'époque, chez mon grand-père, il y avait des écovis. On les appelait des ralbois et tout ça. Des cacados et tout. Pourquoi il y a plus là? Parce que le produit qu'on mettait pour la banane, eh ben, on polluait les eaux. Vous savez, c'est maintenant que les problèmes de santé apparaissent. Mais c'est le résultat de quoi? De 30, 40 ans. Voilà.
10: Bonjour, Malcolm Ferdinand.
13: Bonjour.
10: On vient d'entendre l'extrait d'un reportage sur le chlordécone en Guadeloupe, hein, diffusé en janvier dernier dans cette même émission. Une réaction?
13: Alors, ce reportage, en fait, touche à plusieurs dimensions du scandale du chlordécone.
14: C'était sur le plan chlordécone 4 proposé par l'État, mais on y reviendra. Je vous laisse continuer.
13: On y voit d'abord la question de l'alimentation, de la culture, de comment continuer à cultiver, comment continuer à chérir une terre qui a été contaminée par le chlordécone, mais aussi un ensemble de pesticides. On voit également la question du rapport au ce que j'appelle enfin, le tissu vivant, c'est-à-dire que la pollution ne reste pas uniquement dans les sols. Elle circule, on la retrouve dans les aquifères, dans les milieux marins, côtiers, dans les denrées animales et végétales. On y retrouve aussi la question de l'atteinte aux êtres humains. Il parle d'empoisonnement. Un empoisonnement qui a été, qui est le témoignage d'une faille, ou en tout cas d'un échec des services de l'État à préserver la santé des Antillais. On parle aussi de politiques publiques. Quand il parle de la question de la potabilité de l'eau. Toutes les mesures des plans chlordécone, alors 1, 2, 3 et 4, reposent sur cette politique de limite maximale de résidus. Donc quand on dit qu'une denrée, qu'on peut la consommer ou que l'eau est potable, cela ne signifie pas qu'il y a une absence complète, totale de chlordécone. Cela signifie simplement que la concentration de chlordécone dans ces denrées est en dessous d'un seuil qui est jugé, en dessous duquel il n'y aurait pas de danger sanitaire. Mais là aussi, il y a des débats scientifiques et ce n'est pas toujours très clair. On parle également de la question démocratique. Qui a permis cette autorisation de chlordécone et qui participe aux politiques publiques. Donc en fait, c'est un petit reportage qui quand même ouvre un ensemble de champs que j'espère on pourra aborder.
14: Alors ce reportage, il faisait 48 minutes, on entendra d'autres extraits. Brièvement, avant de rentrer dans le vif du sujet, votre livre « S'aimer la Terre », vous, Malcolm Ferdinand, qu'avez-vous ressenti quand la France a bénéficié d'un non-lieu le 5 janvier 2023 ?
13: Alors, l'État français qui est ciblé, donc comme beaucoup d'Antillais, beaucoup de colère, une colère face à cette poursuite d'une forme de déshumanisation des Antillais, avec finalement une méfiance encore plus forte vis-à-vis d'un système judiciaire qui, dans ses conclusions, affirme clairement qu'il y a eu contamination, que les conséquences sont graves, mais qu'aucun crime, aucune infraction, aucun délit ne peut être reconnu, aucun coupable n'est reconnu. Donc, c'est comme si le système judiciaire disait « vous avez été contaminé pour possiblement plusieurs centaines d'années, avec des conséquences graves pour votre santé, avec un ensemble du tissu vivant entier qui se retrouve contaminé, et cela a été parfaitement conforme aux lois françaises. Vous avez été empoisonné légalement. »
14: Ouais, ce qui est fou. Alors, la Cour d'appel de Paris examinait le 22 octobre dernier deux questions de constitutionnalité. Cela pourrait relancer la procédure judiciaire. Concrètement, qui est-ce qui est en jeu? Parce que vous êtes très au fait de ces questions. C'est l'intentionnalité, c'est ça?
13: Alors, je suis au fait de ces questions parce que, comme beaucoup d'autres Antillais, je suis partie civile de deux procès, en fait, un au tribunal pénal et un au tribunal administratif. Donc, les parties civiles qui comprennent non seulement des personnes, des associations, des collectifs, mais aussi les deux, le conseil régional de Guadeloupe et la collectivité territoriale de Martinique. C'est-à-dire que ce sont les espaces de représentation démocratique locaux qui sont eux-mêmes partie civile du procès. Donc c'est comme si l'ensemble des Martiniquais et des Guadeloupéens se retrouvaient partie civile du procès. Donc évidemment, après le non-lieu de janvier 2023, toutes les parties ont fait appel. Le 22 octobre, il s'agissait d'une première... d'une question de forme plus que de fond. L'État peut-il être responsable pénalement, comme c'est le cas dans d'autres pays? Et faut-il nécessairement prouver une intention d'empoisonner pour pouvoir qualifier le crime d'empoisonnement, ou alors suffit-il d'avoir connaissance des dangers? Une fois que la Cour d'appel aura transmis et statué sur ces questions, on aura un jugement sur le fond en 2025.
14: Donc il faudra attendre encore un petit peu.
13: Il faudra attendre encore un petit peu. Mais je reviens quand même sur la dimension coloniale et complètement inique en fait de cette justice. Parce qu'il faut le rappeler que les associations les premières qui ont porté plainte au tribunal pénal ont déposé plainte en 2006 en Guadeloupe. 2023, donc 17 ans après, on a ce non-lieu. Mais entre 2006 et 2023, à aucun moment, les juges ne se sont déplacés en Martinique en Guadeloupe. Donc d'une part, on ne comprend pas pourquoi il n'a pas été possible de juger cette affaire à partir de la Martinique et de la Guadeloupe. Donc on délocalise, non pas à la demande des Antillais, mais par ce processus judiciaire. Les juges qui ont fait leur travail en faisant des auditions, évidemment, mais ne se sont jamais déplacés. Et en plus, les parties civiles n'ont pas le droit d'accéder à la cour. C'est-à-dire que même si vous prenez l'avion depuis la Martinique, la Guadeloupe, vous arrivez devant la cour d'appel à Paris, vous êtes devant la porte. Donc concrètement, on vous dit, l'espace discursif où nous allons prendre décision concernant votre demande de justice, vous n'y avez pas accès, vous êtes des étrangers au processus de votre propre demande de justice.
14: Pour vous, de toute façon, hein, ce procès est profondément antidémocratique et colonial. Vous rappelez quelque chose dans votre livre, la demande en justice doit être faite en français et pas en créole, ce qui représente, selon vous, une négation de la langue, de la culture.
13: Oui, alors je pense que la question du créole et des créoles, elle dépasse le cadre du chlordécone, mais elle est aussi très très présente dans le cadre du chlordécone. C'est-à-dire, les terres, les paysages, les îles, les pratiques de la terre aux Antilles sont aussi et majoritairement faites en créole. La manière dont on va être en rapport avec la mer, être en rapport avec

0: C'était No Paradise de Santi Gold sur RFI.
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4: Annick Minacci-Selma, ingénieur conseil régional à la CGSS de Guadeloupe et en charge de la direction accompagnement et prévention. Alors, le fonds d'indemnisation des victimes de pesticides prend naissance en 2020. Pour ça, il faut qu'ils voient le médecin traitant, il faut qu'ils aient certaines pathologies. C'est le cancer de la prostate, c'est la première des maladies professionnelles, mais il y a certaines leucémies et il y a d'autres types, les bronchopneumopathies, qui peuvent aussi être éligibles. En tout cas, ça demande, si le salarié, le retraité, pense qu'il peut y avoir un lien entre sa maladie et son exposition aux pesticides, de devoir en parler à son médecin traitant. Et il appartient maintenant au contrôle médical d'étudier le dossier pour aller vers la reconnaissance et l'indemnisation. En même temps qu'il y a eu cette campagne sur le fonds d'indemnisation, il y a aussi eu le lancement de la campagne Chlordéconomie. Donc en fait, on a créé le lien où en tout cas la personne qui a été exposée peut en parler à son médecin pour demander par exemple la chlordéconomie.
5: Le taux de chlordécone dans le sang.
4: Dans le sang. Donc du coup, il y a même eu cette confusion parce que beaucoup de travailleurs ou retraités ont fait l'examen, avaient un taux supérieur à la norme et du coup, on pensait qu'ils auraient pu être indemnisés. Mais ce n'est pas le cas, il faut être malade.
5: Donc, le simple fait d'avoir un taux de chlordécone supérieur à la norme dans le sang ne suffit pas, il faut que la pathologie soit déclarée.
4: Ah oui.
5: Comment relier l'exposition à la chlordécone à la survenue d'une pathologie, quelle qu'elle soit?
4: Alors on est dans un cadre bien fixé, il faut avoir été travailleur et quand on a une déclaration de maladie professionnelle, sur la déclaration il faut élaborer tout son parcours professionnel. Qui là va démontrer, oui j'ai travaillé, oui j'ai été exposé parce que j'ai passé tant d'années sur telle exploitation. Donc c'est ça qu'on va regarder. Donc quelqu'un qui n'a pas travaillé en exploitation de bananes ou qui n'a pas travaillé parce qu'il n'y a pas que la banane, il y a aussi le BTP, on peut avoir été exposé, on peut aussi avoir tout ce qui est entretien d'espace vert. Donc il y a les métiers et auxquels viendra s'ajouter la partie exposition aux pesticides. Maintenant, les personnes du public, comme vous et moi, on n'a pas été professionnellement en contact avec la molécule. C'est toutes les autres personnes. Et là, ça relève du champ de la santé publique. Et aujourd'hui, le dispositif n'encadre pas ça.
5: Oui, alors c'est ça, c'est que les travailleurs sont indemnisés, mais la famille des travailleurs, prenons des cas comme Capesterre, Trois-Rivières, les communes qui ont été particulièrement affectées par l'exposition au chlordécone, les familles de victimes ou ceux qui vivent dans un environnement contaminé mais qui n'ont pas travaillé dans la banane, pour eux, il n'y aura rien.
4: En l'état aujourd'hui, non.
0: Malcolm Ferdinand, on indemnise les travailleurs malades, mais pas les autres. Comment vous l'interprétez, ça?
6: C'est une contradiction. On estime aujourd'hui à plus de 90% le nombre, enfin la portion de d'antillais contaminés au chlordécone. Donc ça paraît assez contradictoire de dire bon voilà, nous allons indemniser, donc reconnaître une forme de tort.
0: Une maladie professionnelle, c'est-à-dire qu'on reconnaît un tort.
6: Oui, on reconnaît un tort, mais uniquement, du coup, enfin comme action de l'État, uniquement les ouvriers ou les personnes qui ont travaillé dans les bananeraies et un petit peu dans le BTP. Cela participe d'une politique de fuite de la faute de l'État français, une forme d'orgueil mal placé, qui consisterait à dire non, nous avons commis aucune faute. Or, on ne répare pas un crime uniquement par des mesures d'indemnisation. À un moment donné, la justice doit faire son travail, ne serait-ce que son travail d'assignation des responsabilités et d'écriture de la vérité. Aujourd'hui, on a un État français qui fait comme si aucune faute n'avait été commise. On a des responsables de la filière de bananes qui font comme si ils ne savaient pas que c'était contaminé. Et donc, du coup, on reste dans ce récit où, au fond, nous devons vivre, adapter nos façons de pêcher, de cultiver, de boire, et même nos propres idées qu'on se fait de nos corps. Et on doit faire tous ces efforts sans que l'on puisse pointer aucun responsable, aucun coupable. Cela crée des formes de déréalisation, puisque la chlordécone, la molécule, on ne la voit pas. Donc on a l'impression que soit on a été traité de manière déshumanisante et en fait aucune conséquence n'en est tirée, soit il ne s'est rien passé. Soit il ne s'est rien passé.
0: Et il y a un autre paradoxe, Malcolm Ferdinand, c'est que l'État bénéficie d'un non-lieu, mais indemnise des travailleurs malades comme si... Je dis comme si, mais parce qu'il est responsable. C'est vraiment paradoxal.
6: Alors, ça fait partie... Le chlordécone n'est pas le seul cas où l'État agit de la sorte. Je peux penser aux essais nucléaires en Polynésie, où pareil, en 2016, François Hollande reconnaissait que les essais avaient eu des conséquences environnementales, mais sans véritablement reconnaître une faute de l'État français. Mais j'aimerais aussi insister sur la dimension sociale. En fait, les ouvriers et les ouvrières agricoles sont aujourd'hui ont hérité d'une situation sociale extrêmement grave. Travailler dans les bananeraies dans les années 70, 80, 90 a été, et même avant évidemment, a été parfois des conditions proches de celles de l'esclavage, des mots même des ouvriers et des ouvrières agricoles, avec des relations, parfois des rapports racistes. Il faut savoir que la majeure partie des personnes qui sont détentrices de cette filière font partie de cette catégorie socio-raciale qu'on appelle les béquets, qui est une catégorie qui s'est historiquement fondée sur une solidarité raciale blanche. Ce n'est pas moi qui le dis, c'est une anthropologue, Edith Kvatz-Bodou, en 1960. Que ce sont aussi des rapports patriarcaux, avec parfois des agressions, des formes d'agressions sexuelles entre certains propriétaires et les travailleuses ouvrières agricoles. Et en plus, on se retrouve aujourd'hui avec des ouvrières, des ouvriers qui sont à la retraite avec 200, 300, 400 euros de retraite. Donc en fait, c'est dans ce cadre-là, il ne faut pas le distinguer des demandes d'indemnisation qui se font parfois avec certaines clauses très, très complexes. Il faut avoir travaillé 10 ans, prouver qu'on est malade, etc. Donc ne jamais dissocier la contamination toxique de la question sociale. Et autre aspect de cette question sociale, la question des migrants. C'est-à-dire qu'il y a aussi beaucoup de personnes haïtiennes, dominicaises, de l'île de la Dominique, qui ont travaillé dans les plantations en Martinique, en Guadeloupe, qui n'étaient pas toujours déclarées.
0: C'est ça, parfois illégalement, donc on peut pas aller les rechercher pour faire leur d'économie.
6: Il y a aussi une faute très grave de la filière de bananes. En 1974, une des grandes grèves agricoles en Martinique, qu'on appelle la grève de Chalvet, non seulement c'est soldé par l'assassinat par les forces de gendarmerie de deux personnes qui étaient parties du mouvement, mais c'était un mouvement de personnes qui demandaient la salarisation, le droit d'avoir des congés, le droit d'avoir une pause déjeuner, en fait, un ensemble de droits fondamentaux de questions sociales. Donc, en fait, nous sommes dans une situation où une filière imposait comme pratique professionnelle l'exposition aux pesticides et dans le même temps, refuser de reconnaître la dignité, le droit de pouvoir s'alimenter, manger, se nourrir convenablement un ensemble de personnes. Et c'est pour cela qu'on ne fera pas face à la question du chlordécone sans, dans le même temps, mettre en place une véritable justice sociale.
0: Malcolm Ferdinand, la cinquième partie de votre livre est consacrée aux solutions, parce que vous dites qu'en tant qu'auteur, en tant que penseur, chercheur, vous devez apporter votre petite participation, tenter de trouver des solutions. L'une d'elles, c'est l'amour de la terre comme horizon politique. Expliquez-nous, parce que ça permet d'éviter deux choses, la vengeance et puis une autre forme discriminante, on va dire, de rapport à l'autre. Donc, c'est quoi l'amour de la terre comme horizon politique?
6: Le danger d'une approche qui malheureusement est celle des politiques publiques aujourd'hui, qui consiste à présenter du matin au soir les terres comme toxiques, la terre comme contaminée, la terre comme pouvant nuire aux êtres humains essentiellement, est de perdre confiance en cette terre. Et de se dire, bon, finalement, je dois abandonner ma consommation de produits locaux, je dois abandonner un ensemble de pratiques vernaculaires d'échange, de dons contre dons, ou alors de pêche, de loisirs, ou de rapport même à nos corps. Et donc, s'aimer la terre, S'aimer, est déjà une façon d'indiquer que l'horizon de sortie de cette contamination n'est pas celui qui consisterait à s'inventer comme une humanité astronaute sur nos propres terres, mais au contraire, de trouver une manière de continuer à composer avec cette terre comme étant une partie même de nous. Ce qui fait que le soin et l'amour portés à la terre est la manière de retrouver une forme d'amour pour nos propres, pour nous-mêmes, pour nos propres corps. Et quand je parle d'amour, on peut y mettre beaucoup de choses, mais je pointe la nécessité de reconnaître la présence de l'autre comme condition de mon habiter. Donc ce n'est pas uniquement, tiens, je te trouve comme ce paysage, cet ours ou cette baleine comme étant belle, ça peut bien sûr prendre place, mais vraiment comme la condition à partir de laquelle je peux habiter la terre. De sorte que nous n'abandonnions pas la terre, mais au contraire, quand bien même cette terre serait encore avec quelques produits toxiques, comme c'est le cas de l'ensemble des paysages de la Terre aujourd'hui, nous devons trouver une manière de dessiner un horizon politique d'amour.
0: Merci beaucoup, Malcolm Ferdinand, d'être passé dans ce studio. C'était passionnant. On aurait pu vous écouter encore des heures, mais malheureusement, c'est la fin de cette émission. Merci à vous de nous avoir suivis. Caroline Fillette, Diego Tenorio, Igor Strauss, nous vous souhaitons une excellente journée à l'écoute de la Radio du Monde. À suivre, dans une poignée de secondes, un nouveau journal sur RFI.
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10: 17 Uhr mit Eva Irion. Die Stadt Monschau hat die Evakuierung wegen des Flächenbrandes im Naturschutzgebiet Hohes Venn an der belgisch-deutschen Grenze aufgehoben. Auf der Website der Stadt steht, dass die Einwohnerinnen und Einwohner der Bereiche Ruitzhof und Geisberg sofort wieder in ihre Häuser zurückkehren können. Sie mussten sich am Sonntagabend in Sicherheit bringen. Die Feuerwehr hat den Brand in Belgien am Mittag eingekesselt. Unter Kontrolle ist er nach Behördenangaben aber noch nicht. Seit dem Mittag sind auch wieder Löschhubschrauber und Flugzeuge im Einsatz. Sie versuchen zu verhindern, dass sich die Flammen unter der Oberfläche ausbreiten und an anderer Stelle wieder auftauchen. Bundeskanzler Merz hat die Äußerungen des israelischen Ministers Ben-Gvir zu gezielten Tötungen von Palästinensern im Gazastreifen verurteilt. Diese menschenverachtenden, völkerrechtswidrigen Appelle seien nicht hinnehmbar, ließ Merz durch den stellvertretenden Regierungssprecher Hille mitteilen. Dieser wies auf eine Richtungsentscheidung der EU hin. Demnach sollen gezielte Maßnahmen gegen alle Politiker vorbereitet werden, die zur Verletzung von Menschenwürde oder internationalem Recht aufrufen. Ben-Gvir hatte gefordert, dass in jeder Nacht Palästinenser im Gazastreifen gezielt zu töten seien. Israel hat am Vormittag ein Café in Gaza mit zwei Raketen angegriffen. Nach palästinensischen Angaben kamen 7 Menschen ums Leben, 13 weitere wurden demnach verletzt. Julia Lai.
11: Das israelische Militär sagt, der Angriff habe führenden Hamas-Kommandeuren gegolten, die ihrerseits Angriffe auf israelische Truppen geplant hätten. Einer von ihnen sei am Terrorangriff des 7. Oktober beteiligt gewesen. Das Militär legte dafür bisher aber keine Belege vor. Der Luftschlag erfolgte nur Stunden, nachdem der US-Sondergesandte Jared Kushner Israel verlassen hatte. Er war in der Region, um den festgefahrenen Fahrplan für eine Nachkriegsordnung im Gazastreifen zu retten. Die israelische Regierung will ihre Truppen aus dem Gebiet erst nach der vollständigen vollständigen Entwaffnung des Gazastreifens zurückziehen und lehnt den Plan ab.
10: Im Zusammenhang mit dem Anschlag auf die Nord Stream Pipeline vor 4 Jahren ist jetzt ein zweiter Verdächtiger festgenommen worden. Er wurde in Kroatien gefasst. Die Bundesanwaltschaft hat seine Auslieferung beantragt. Der Mann soll einer der Taucher gewesen sein, die den Sprengstoff an der Pipeline befestigt haben. Der Mann wurde im vergangenen Jahr schon einmal in Polen festgenommen, die Auslieferung aber trotz internationaler Abkommen verweigert. Baden-Württemberg investiert in diesem Jahr rund 2,5 Millionen Euro für die Einrichtung von etwa 150 Tagespflegeplätzen. Das hat Sozialminister Hildenbrand mitgeteilt. In der Tagespflege werden Pflegebedürftige tagsüber betreut, um die Angehörigen zu entlasten. In Baden-Württemberg gibt es mehr als 600.000 Pflegebedürftige. 2/3 von ihnen werden zu Hause ausschließlich von Angehörigen versorgt. Der Bischof von Speyer-Wiesemann gibt sein Amt auf. Papst Leo hat das Rücktrittsgesuch des 66-Jährigen angenommen. Auf der Website des Bistums heißt es, Wiesemann habe den Papst aus gesundheitlichen Gründen um seine Entpflichtung gebeten. Der Bischof wird mit den Worten zitiert, er sei mit ganzem Herzen und großer innerer Freude Bischof gewesen. Die Last der Verantwortung habe körperlich und vor allem seelisch schwerwiegende Spuren hinterlassen. Wiesemann hatte das Bistum Speyer seit März 2008 geleitet. Im Fall des Sechsfachmordes in Stade von Ende Juni gibt es neue Erkenntnisse. Offenbar ging bei der Polizei Goslar schon 2017 ein mündlicher Hinweis zu dem späteren Täter ein. Demnach war der Mann 2017 aus einem türkischen Gefängnis geflüchtet. Von den Behörden in der Türkei wurde das nicht bestätigt. Das geht aus einer Antwort auf eine Anfrage der CDU-Fraktion bei der rot-grünen Landesregierung hervor. Außerdem sei er zum Tatzeitpunkt ausreisepflichtig gewesen. Ende Juni tötete der Mann in einer Mutter-Kind-Einrichtung in Stade 6 Menschen. Später nahm er sich im Gefängnis das Leben. SWR-Nachrichten, Redaktion Stefan Bosch. Das Wetter in Baden-Württemberg und Rheinland-Pfalz. Warme und teils feuchte Luft bestimmt unser Wetter. Die Vorhersage? Teils Wolken, teils Sonne. Heute Abend und Nacht vor allem in Rheinland-Pfalz örtlich kräftige Schauer und Gewitter. Tiefstwerte 20 bis 13 Grad. Morgen in Teilen Baden-Württembergs Regengüsse oder Gewitter. In Rheinland-Pfalz öfter sonnig. Höchstwerte zwischen 20 und 27 Grad. Die weiteren Aussichten? Am Freitag im Südosten trüb und regnerisch, sonst ab und zu auch Sonne. 17.05 Uhr.
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12: Und darum geht es bis 17:30. Unter anderem der Waldbrand im belgischen Hohenfenn ist eingedämmt, aber immer noch nicht komplett gelöscht. Die europäischen Meere erwärmen sich deutlich mit dramatischen Folgen für Unterwasserlebewesen. Und am Tag der humanitären Hilfe blicken wir auf die prekäre Situation im Sudan. Mein Name ist Gerhard Leitner. Einen schönen Nachmittag. Der Brand im belgischen Naturschutzgebiet Hohes Fenn ist unter Kontrolle. Die Einsatzkräfte sprechen jetzt aber davon, sie hätten das Feuer eingekreist. Es breite sich zumindest mal nicht weiter aus. Die Menschen in Monschau auf deutscher Seite können wieder in ihre Häuser zurück. Den aktuellen Stand hat Thomas Spickhofen.
13: Inzwischen sind auch wieder Hubschrauber und Löschflugzeuge im Einsatz. Das war heute Vormittag wegen der Witterung noch nicht möglich. Jetzt haben sie alle die Aufgabe, vor allem die Grenzen dieser Brandfläche nass zu machen, damit eine weitere Ausbreitung zumindest auf der Oberfläche verhindert werden kann. Bei der belgischen Feuerwehr heißt es auch, der Brand sei inzwischen eingeschlossen, aber eben noch nicht unter Kontrolle. Die Bekämpfung bleibe auch schwierig, nicht zuletzt auch wegen des Regens, der gefallen ist. Am Vormittag sind in der Region rund 17 Liter Regen pro Quadratmeter runtergekommen. Das hilft natürlich, um die Glutnester zu dämpfen. Auf der anderen Seite heißt aber Wasser auf heißem Boden viel Rauch und der erschwert die Brandbekämpfung. Die Einsatzkräfte haben inzwischen Schneisen durch das Gebiet geschlagen, die für sie befahrbar sind und die gleichzeitig Stopplinien für die Brände bilden sollen. Unter der Oberfläche können sich die Brandherde jedoch fortentwickeln und an anderen Stellen wieder auftauchen. Die Luftqualität übrigens hat sich nach Angaben aus Messstationen in der unmittelbaren Umgebung inzwischen wieder deutlich verbessert. verbessert.
12: Berichtet Thomas Spickhofen. Der massive Waldbrand in Ostbelgien nahe der Grenze zu Deutschland ist nach Behördenangaben also eingekreist worden. Andere Waldbrände wie der in Schramberg im Kreis Rottweil sind gelöscht. Für die Einsatzkräfte Zeit zum Innehalten. Und so hat Karl-Heinz Banse, der Präsident des Deutschen Feuerwehrverbands, allen Freiwilligen, den Feuerwehrleuten und den Unterstützenden gedankt. Herr Banse, was hätten denn die Feuerwehren in diesen Tagen ohne diese Unterstützer getan?
14: Also wir hätten natürlich den Brand auch bekämpft. Ob wir so effektiv gewesen wären, weiß ich nicht. Jede Unterstützung hat uns natürlich sehr geholfen, weil das waren ja nun Ereignisse, die doch ein Stück weit über das, was wir bisher erlebt haben, hinausgehen.
12: Tausende freiwillige Feuerwehrleute waren jetzt bei den verschiedenen Waldbränden im Einsatz. Die müssen ja von ihren Arbeitgebern dafür freigestellt werden. Haben Sie keine Bedenken, dass die, gerade wenn es um überregionale Einsätze geht, dass die Arbeitgeber irgendwann mal sagen, so, jetzt reicht's?
14: Also erstmal möchte ich mich an dieser Stelle nochmals bei allen Freiwilligen bedanken, die geholfen haben. Und um auf die Frage einzugehen, die Erfahrung hat eigentlich gelehrt, dass das nicht passiert. Ich selbst war mit einer Einheit über 10 Tage in Schweden bei einem Auslandseinsatz. Das waren alles freiwillige Feuerwehrleute. Es gab keine Probleme mit Arbeitgebern. Und wenn ich anschließend mit den Verbänden oder auch mit Arbeitgebern spreche, die wir ja auch in unserem Beirat haben und auch in unserem Förderkreis, dann sagt man uns, wenn es um Einsätze geht, werden wir niemals Probleme machen.
12: Vor einigen Tagen ist ja die Idee einer Bundesfeuerwehr ins Spiel gebracht worden. Was halten Sie davon?
14: Ich kann mir ehrlich gesagt nicht vorstellen, wie das funktionieren soll. Die Feuerwehren sind kommunal getragen. Das heißt, die Feuerwehren gehören ihren jeweiligen Gemeinden. Jede Gemeinde muss nach dem Brandschutzgesetz eine leistungsfähige Feuerwehr aufstellen und ein bisschen mehr für die überörtliche Hilfe. Und dieses bisschen mehr ist das, was wir nachher zusammenholen, um überregional helfen zu können. Die Länder finanzieren mit, es gibt auch Bundesmittel, es gibt Bundesfahrzeuge. Aber das System funktioniert bisher eigentlich sehr gut. Eine Bundesfeuerwehr auf freiwilliger Ebene könnte ich mir gar nicht vorstellen. Die müsste dann hauptamtlich organisiert werden. Und da sind wir natürlich schnell bei immensen Kosten. Ich würde es sinnvoller finden, man gibt mehr Mittel über den Finanzausgleich in die Gemeinden hinein, damit dort Beschaffungen und auch mehr Kameraden verpflichtet werden können und ausgestattet werden können für diese Einsätze.
12: Zu den Ideen, die hier immer wieder kommen, gehören auch zum Beispiel Löschflugzeuge. Die gibt es ja bisher in Deutschland nicht. Hat das seinen Grund?
14: Na, das stimmt nicht ganz. Es gibt ein Löschflugzeug und zwar im Landkreis Harz ist ein Flugzeug stationiert, das der Landkreis Harz aus Polen angemietet hat. Wir haben bisher die Hubschrauber bevorzugt, weil Hubschrauber natürlich vielfach einsetzbar sind. Die können zum einen Wasser transportieren bei Waldbränden, sie können aber auch Menschen retten aus Hochwasserlagen. Die haben, wenn sie gut ausgestattet sind, entsprechende Seilwinden. Gleichwohl merken wir jetzt aber, dass bei diesen großen Waldbränden mit diesen Dimensionen wie jetzt in Belgien oder auch an der Eifel Löschflugzeuge durchaus ein probates Mittel sind, weil sie mehr Wasser transportieren können.
12: Wie sieht es denn mit anderer schwerer Ausrüstung aus? Schwere Löschzüge zum Beispiel der Feuerwehr, die funktionieren im Wald ja eher schlecht. Wie sieht es denn mit geländegängigen Fahrzeugen aus? Brauchen Sie da mehr nach den Erfahrungen der letzten Tage?
14: Wir sind im Augenblick in einem großen Wandel. Viele Gemeinden und Landkreise, aber auch die Länder finanzieren oder unterstützen die Anschaffung von Waldbrandfahrzeugen. Das sind Fahrzeuge, die geländegängig sind und eben nicht so groß sind. Wir haben in der Vergangenheit große Fahrzeuge angeschafft. Ich benutze mal einen abgedroschenen Begriff, eierlegende Wollmilchsauen. Das heißt, wir wollten mit einem Fahrzeug alles erschlagen für die Autobahn, für den Industrieband, für den Unfall, für den Gebäudebrand und auch für den Vegetationsbrand. Aber wir haben jetzt feststellen müssen, dass wir mit diesen 16 Tonnen und schweren Fahrzeugen natürlich nicht ins Gelände fahren können. Und da sind geländegängige Fahrzeuge natürlich viel, viel besser. Und vielfach ist man in der Beschaffung, eigentlich in allen Bundesländern laufen Beschaffungsmaßnahmen für Fahrzeuge. Also sie sind jetzt nicht hochgeländegängig, aber mit dem man auf Waldwegen fahren kann, mit dem man auch ein Stück weit ins Gelände kommt, um sie bei Waldbränden effektiv einsetzen zu können.
12: Rund ums Mittelmeer nutzen immer mehr Länder künstliche Intelligenz, manche auch Satelliten, um Waldbrände frühzeitig zu erkennen. Müssen wir da auch nachrüsten?
14: Da sind wir auf dem Weg, auch dorthin. Wir stimmen uns ja mit allen europäischen Staaten gut ab. Es gibt beispielsweise seit einem Jahr einen europäischen Feuerwehrverband. wo wir uns gegenseitig unterstützen und wo wir voneinander lernen. Und auch in Deutschland besteht mittlerweile bereits die Möglichkeit, Satelliten zu nutzen zur Waldbranderkennung. Und ich bin mir sicher, die Zukunft wird die Satellitentechnik sein.
15: Wir hatten gestern und vorgestern spannende Gespräche. Da ging es um die Zusammenarbeit der Feuerwehren mit zum Beispiel den Landwirten oder auch anderen Hilfskräften. Sehen Sie da noch Ausbaubedarf?
14: Also wir können das noch forcieren. Es hat mit den Landwirten hervorragend geklappt. Die haben nun mal Möglichkeiten, Wasser zu transportieren mit diesen sogenannten Güllefässern, aber auch mit anderen Fahrzeugen. Und wenn die uns zusätzlich Wasser an die Einsatzstellen bringen, ist das hervorragend, denn das Wasser ist das, was uns an vielen Stellen fehlt. Aber auch mit den anderen Organisationen arbeiten wir sehr gut zusammen, sei es mit dem THW, sei es aber auch mit den Rettungsdiensten, die wir auch regelmäßig mit im Einsatz haben, wenn wir im Waldbrand sind. Die Belastung für die Einsatzkräfte ist ja sehr, sehr hoch und es kommt leider auch zu Kreislaufschwächen, manchmal auch zu kleineren Unfällen. Und da sind wir natürlich sehr darauf angewiesen, dass Hilfe sofort vor Ort ist.
15: Was nehmen Sie denn mit aus den Hitze- und Brandperioden der vergangenen Tage, vielleicht auch in Sachen Ausbildung oder Fortbildung?
14: Hier müssen wir besser werden, das habe ich an anderer Stelle auch bereits betont. Auch hier sind wir im Austausch mit den europäischen Staaten. Wir versuchen uns mehr mit denen zu vernetzen. Es gibt beispielsweise ich nenne jetzt mal zwei Staaten, das Frankreich und Kroatien, die über staatliche Schulen verfügen, die darauf spezialisiert sind, im Vegetationsbrand auszubilden. Unsere Führungskräfte können da durchaus hinfahren. Wir sind hier in Verhandlungen, wie wir das am besten umsetzen können. Denn von diesen Ländern können wir noch sehr viel lernen. Denn das, was wir jetzt erleben, haben die bereits schon vor einigen Jahren erlebt und bei denen ist die Eskalation noch viel, viel größer.
15: Karl-Heinz Banse war das, Präsident des Deutschen Feuerwehrverbands. Die Meere rund um Europa erwärmen sich zurzeit rasant. Das haben viele von uns im Sommerurlaub am eigenen Leib erfahren, denn von Irland bis ins Mittelmeer gab es ausgeprägte Meereshitzewellen. Im Juli ist die Durchschnittstemperatur im Mittelmeer mit 27 Grad Celsius so hoch gewesen wie nie zuvor in diesem Monat. Die Durchschnittstemperatur. Eine Messboje vor Mallorca hat Anfang August sogar 33 Grad gemessen. Der Grund für die Erwärmung ist, dreimal dürfen Sie raten, vor allem der menschengemachte Klimawandel. Das bestätigt jetzt eine neue Untersuchung der Meeresoberflächentemperaturen durch die Forschungsinitiative World Weather Attribution. Stefan Hübner von der ARD Klimaredaktion, was sind die wichtigsten Ergebnisse der Studie?
16: Die Forschenden haben vier Meeresregionen untersucht, vom Atlantik vor Irland bis ins Mittelmeer. Und überall hat sich gezeigt, das Wasser erwärmte sich stärker als im weltweiten Mittel. Und speziell im Mittelmeer sind die Temperaturspitzen bereits um rund 3 Grad gestiegen. Die Meereshitzewellen, die haben in diesem Jahr bis zu 90% der untersuchten Flächen erfasst. Und der Klimawandel ist der entscheidende Treiber dieser extremen Meerestemperaturen.
15: Ja, und was bedeutet diese Erwärmung für das Leben im Mittelmeer?
16: Für viele Meerestiere, vor allem für Fische und Wirbellose wie Krebse oder Muscheln, da ist das ein Riesenproblem. Denn ihre Körpertemperatur steigt mit der des Wassers. Dadurch läuft ihr Stoffwechsel schneller, sie brauchen mehr Nahrung und irgendwann stoßen sie da an ihre körperlichen Grenzen. Bei Meereshitzewellen können deshalb Korallen, Schwämme massenhaft absterben und andere Arten, die wandern in kühlere Regionen ab. Und dadurch verändern sich aber am Ende ganze Nahrungsketten und wiederholen sich solche Hitzewellen, dann können langfristig sogar wichtige Bestände von Fischen und Meeresfrüchten zusammenbrechen, Kabeljau und Makrele etwa oder Jakobsmuschel und Hummer.
15: Für viele Meerestiere ist die Erwärmung des Wassers dramatisch. Welche Auswirkungen hat das für uns Menschen?
16: Ja, zunächst trifft es Menschen, die vom Meer leben. Wenn sich Verbreitungsgebiete von Arten verschieben oder Fischbestände einbrechen, hat das natürlich Folgen für die Fischerei. Aber die Wärme bleibt eben nicht nur im Wasser. So ein heißes Meer, das gibt mehr Feuchtigkeit an die Atmosphäre ab und kann an den Küsten Hitze und vor allem warme Nächte verstärken. Und die zusätzliche Feuchtigkeit kann später dann auch heftige Stürme begünstigen. Für Deutschland sind die Folgen allerdings etwas indirekter. Meeresökosystem und Fischbestände verschieben sich großräumig nach Norden. Ja, wir haben jetzt schon beispielsweise Seepferdchen in der Nordsee und Extremwetter macht ohnehin nicht an den Landesgrenzen Halt.
15: Unsere Meere werden wärmer, das sagt eine aktuelle Studie. Zu den Folgen war das Stefan Hübner von der ARD Klimaredaktion. Der Sudan ist eines der gefährlichsten Länder für Helfende weltweit. Seit Beginn des Krieges im Sudan im April 2023 sind mehr als 100 humanitäre Helfende getötet worden, fast alle von ihnen Sudanesen. Sie verteilen Lebensmittel, versorgen Verletzte und bleiben, wenn andere fliehen. Wie halten sie durch, wenn jeder Einsatz zum Risiko wird, wenn jede Fahrt tödlich enden kann? Am heutigen Tag der humanitären Hilfe berichtet unser Korrespondent Jens Paul, wie die Helfenden im Sudan ihre Hoffnung nicht verlieren.
17: Die Straße nach El Obeid gleicht einem Trümmerfeld. Ausgebrannte LKWs, zerstörte Tankwagen und Krater von Explosionen. Seit Wochen ringen die reguläre Armee und die Rapid Support Forces um die Kontrolle der Stadt in der Mitte des Sudan. Der aktuelle Schauplatz eines seit mehr als 3 Jahren andauernden Krieges, der eine der schlimmsten humanitären Krisen der jüngeren Vergangenheit ausgelöst hat. Francesco Lanino von Save the Children ist als stellvertretender Landesdirektor im Sudan und versucht, Hilfe für die Menschen zu koordinieren.
18: Es gibt Tausende von Menschen, die aus diesem aktiven Kampfgebiet fliehen und versuchen, einen sicheren Ort zu finden, darunter Tausende von Kindern. Und diese Menschen wurden bereits mehrfach vertrieben. In manchen Gegenden des Sudan, da gibt es wirklich keinen sicheren Ort mehr, an den sie noch fliehen könnten.
17: In El Obeid gibt es kaum noch sauberes Trinkwasser und auch die medizinische Versorgung wird zunehmend schwierig. Denn über der Stadt und den Zufahrtsstraßen surren unheilvoll Drohnen. Die Rapid Support Forces belagern die Stadt und wollen die Menschen von der Außenwelt abschneiden. Die Drohnen nehmen alles ins Visier, was sich der Stadt nähert. Auch die Transporte der humanitären Hilfe.
19: We are facing also an increased use of drones.
18: Es werden immer wieder Drohnen eingesetzt, eine ganz neue Form der Kriegsführung hier. Mit den Drohnen wird auch Infrastruktur angegriffen, gezielt, manchmal Schulen, manchmal Krankenhäuser. Das macht die Lage noch komplexer und trifft immer häufiger auch Zivilisten.
17: Allein im vergangenen Jahr sind nach Zahlen der Aid Worker Security Database 71 Helfer und Helferinnen im Sudan getötet worden. Damit ist der Sudan nach dem Gazastreifen der gefährlichste Ort für Helfende weltweit. Nasik Abu Said ist genau deshalb aus dem Sudan geflohen. Die Ärztin engagiert sich von Ägypten aus für die Organisation Ärzte für Menschenrechte im Sudan. Aus der Ferne muss sie beobachten, wie ihre Kolleginnen und Kollegen angegriffen werden.
20: Wir haben mehr als 234 Ärzte verloren. Wenn man das gesamte medizinische Personal zusammennimmt, sind es seit Kriegsbeginn über 600. Sie werden ständig ins Visier genommen. Das ist die größte Bedrohung, das Sicherheitsrisiko für Ärzte und medizinisches Personal.
17: Nach Kriegsausbruch im April 2023 ist die Sudanesin nach Ägypten geflohen. Zusammen mit ihrer Organisation dokumentiert sie Menschenrechtsverletzungen im Sudan und versucht, medizinische Hilfe in besonders betroffenen Gebieten zu organisieren. Doch die andauernden Kämpfe wie um die Stadt El Obeid erschwerten die Arbeit der Helfenden massiv. Trotz allem bleiben viele der Helfer und Helferinnen vor Ort und setzen sich den Gefahren aus. Die meisten sind selbst Sudanesen, ihre Familien vom Krieg betroffen. Den Angriffen fühlen sie sich schutzlos ausgeliefert.
18: Deshalb müssen wir wirklich Druck ausüben auf die internationale Gemeinschaft, auf all jene Kriegsparteien, die irgendwie beteiligt sind, damit internationale Rahmenbedingungen geschaffen werden, unter denen wir dann sicher arbeiten und agieren können.
17: Doch so lange arbeiten die Helfenden weiter in dem Wissen, dass jede Fahrt ihre letzte sein könnte, in El Obeid wie auch in anderen Teilen des Sudan. Warum sie trotz dieser enormen Gefahr nicht aufgeben?
18: Wenn es uns gelingt, diese Menschen und diese Kinder zu erreichen und ihnen etwas zu essen, Wasser oder Schulmaterialien zur Verfügung zu stellen, dann sieht man in ihren Gesichtern ein Lächeln und auch Tränen der Erleichterung, dass sie nicht vergessen worden sind.
15: Am heutigen Tag der humanitären Hilfe hat unser Korrespondent Jens Paul über die schwierige Lage der Helfer im Sudan berichtet. Slowjansk, Kramatorsk sind die letzten großen Städte im ukrainischen Donbass. Sie sind Hochburgen im ukrainischen Festungsgürtel und zentrale Ziele in Putins Krieg. Drohnen, tägliche Gleitbomben und nächtliche Shahed-Angriffe machen den Alltag hier lebensgefährlich. Doch die Militärs verteidigen die Stadt und viele Zivilisten bleiben ganz bewusst dort. Unser Reporter Jerzy Sobota hat einige Menschen in Slowjansk für seine Reportage begleitet.
21: Serhii steht auf einem großen betonierten Platz, der von Lautsprechern beschallt wird.
2: Hinter ihm steht ein Betonklotz aus den 60er Jahren, von dem das Wappen mit dem ukrainischen Dreizack prangt. Wir stehen jetzt vor dem Stadtrat von Slowjansk. 2014 haben prorussische Separatisten das Gebäude besetzt. Man kann sagen, dass der Krieg in Slowjansk begonnen hat. Viele Menschen im Donbass glauben, dass der Krieg genau dort enden wird, wo er begann. Der Luftalarm unterbricht ihn. Eigentlich wollte er erzählen, wie Slowjansk vor 12 Jahren wieder befreit wurde und zum Symbol des Krieges im Donbass geworden ist. Und dass er selbst aus Kostjantinivka kommt, dem umkämpften Nachbarort und aktuellen Epizentrum des Krieges. Stattdessen greift Serhii zum Handy. Er bringt in Erfahrung, was da gerade auf die Stadt zufliegt. Ihr müsst verstehen, dass ihr es mit einem Kommandeur der Flugabwehr zu tun habt. Das heißt, er hat alle operativen Informationen, wohin eine Gleitbombe in etwa fliegt. Er hat bestimmte Markierungen und Koordinaten und so. Sagt sein Begleiter. 2 russische Gleitbomben erfährt Kommandeur Serhii aus dem Leitstand. In 5 Minuten sollen sie irgendwo in der Stadt einschlagen. Beide sind Soldaten in der Luftverteidigung der 54. Brigade, die Slowjansk verteidigt. Man muss genau hinhören. Ihr habt 4 bis 5 Sekunden, wenn es pfeift. Dann müsst ihr euch hinwerfen, mit dem Gesicht zum Boden. Alltag im ukrainischen Donbass. 15 Kilometer sind es vom Stadtrand zur Front und sie rückt jeden Tag ein kleines Stückchen näher. Gut 38.000 Zivilisten harren noch in Slowjansk aus. Wie lange noch? Schwer zu sagen, aber noch ist hier halbwegs normales Leben. Die Menschen arbeiten, es gibt Licht und fließend Wasser. Das ist doch wunderbar. Der Luftalarm ist vorbei. Serhis Einheit hat das GPS-Signal der Gleitbomben gestört. Sie sind irgendwo vor der Stadt niedergegangen. Aus dem Lautsprecher ertönt Reklame für einen Pizzalieferdienst. Die Hauptstraßen der Stadt sind mit Fischernetzen bedeckt. Darin sollen sich russische FPV-Drohnen verfangen, die inzwischen auch die äußeren Stadtviertel erreichen. Wir laufen einige Straßen weiter und betreten Milanas Barbershop. Eine junge Frau schneidet einem Mann den Bart. Ich habe viele Klienten. Wenn du arbeitest, dann denkst du an nichts. Klar, vielleicht wenn es knallt. Hier sind neulich die Fenster rausgeflogen, aber ich habe dann neue reinmachen lassen und wir arbeiten weiter. Milana hat ihren Laden vor 4 Jahren eröffnet. Obwohl schon einige ihrer Freunde gestorben sind, will die 25-Jährige nicht weg von hier. Sie haben meinen Kindergarten und meine Schule zerstört. Dort sind schon meine Großeltern und meine Eltern hingegangen. Ich dachte, auch meine Kinder werden dorthin gehen. Aber leider nein. Vor dem Barbershop wieder die Lautsprecher. Halten wir zusammen. Das Leben geht weiter. Auch für Valeria. Sie wurde in Slowjansk geboren. Wir treffen sie in einem Café im Stadtzentrum. Sie dient freiwillig als Soldatin und ist Presseoffizierin bei der 30. Brigade. Warum die Menschen hier unter Dauerbeschuss ausharren? Das Risiko ist gerechtfertigt, denn jeder von uns trägt ein Stück Leben in diese Stadt. Wenn wir alle weggehen, dann endet das Leben hier. Solange die Menschen hier sind, gibt es Leben. Das ist schon wie eine Lebensweise. Das ist der Donbass-Lifestyle. Weg will sie trotzdem nicht, sagt sie. Das wird jetzt merkwürdig klingen für sie.

0: Sicherheit bei uns? Oder ganz konkret, wie voll sind unsere Gasspeicher? Unser Berlin-Korrespondent Maximilian Ulrich berichtet, dass sie mit gut 50% den niedrigsten Füllstand in einem August seit 2018 haben.
1: Der Grund ist der Krieg der USA und Israels gegen den Iran, der nun schon fast 6 Monate andauert und immer wieder zu Lieferproblemen bei Erdgas aus der Golfregion führt. Dadurch waren die Preise den ganzen Sommer über hoch und es wurde wenig eingespeichert. Sollte jetzt also der Staat eingreifen? Das Wirtschaftsministerium wartet zur Stunde noch ab, erklärt die Ministeriumssprecherin Susanne Ungrath.
2: Wir beobachten die Lage genau auch im geopolitischen Kontext und fordern die Händler auf, einzuspeichern, aber sind für jederzeit auch in der Lage zu reagieren. Oberste Priorität ist die Versorgungssicherheit für den Winter zu gewährleisten.
1: Wirtschaftsministerin Katharina Reiche von der CDU steht staatlichen Eingriffen in den Markt ablehnend gegenüber. Allerdings hat der Staat in der Vergangenheit immer wieder eingegriffen, zum Beispiel mit der Gasspeicherumlage. Mit ihr finanzierten die Kunden einen Teil der Kosten für die großen Gasspeicher. Seit diesem Jahr gibt es die Umlage nicht mehr. Kommt so ein Mechanismus nun zurück oder nicht? Genau diese Frage lässt Gasverkäufer im Moment zögern, erklärt Georg Zachmann, Energieexperte am Helmholtz-Zentrum Berlin.
3: Es gibt quasi so ein Glaubwürdigkeitsproblem zwischen Staat und Markt. Der Staat sagt, wir wollen uns draus zurückziehen und der Markt glaubt das noch ganz. Und das wird sich jetzt im August, September entscheiden, wer quasi zuerst zwinkert.
1: Zachmann gibt zu bedenken, dass Donald Trump seine Gaslieferungen an Deutschland als Druckmittel benutzen könnte. Denn fast ein Drittel des Erdgas kommt per LNG-Schiff aus den USA nach Deutschland. Hier wurden in den letzten Jahren Terminals gebaut, die auch im Winter genutzt werden können. Man braucht also gar nicht so viel Speicherkapazität. Doch Michael Kellner von den Grünen, der früher als Staatssekretär unter Robert Habeck für Erdgas zuständig war, gibt zu bedenken.
4: Wir hatten letztes Jahr den Fall, dass ein LNG-Terminal eingefroren war, weil die Ostsee zugefroren war. Dann hat man einen Eisbrecher hingeschickt. Der Eisbrecher ist kaputt gegangen. Das Terminal war mehrere, ich glaube 2 oder 3 Wochen dicht und sowas kann alles passieren.
1: Kellners Forderung, der Staat sollte den Händlern wenigstens eine kleine Gewinnsumme von 2 bis 3 Euro pro Megawattstunde Erdgas garantieren, damit sie anfangen einzuspeichern.
4: Und deswegen ist in diesen Zeiten, wo die Weltlage wirklich so beschissen ist, ist es doch wirklich das Gebot der Stunde, etwas Vorsorge zu leisten, nicht einfach zu sagen, hey, wir zocken und alles ist prima.
1: Noch zockt bzw. hofft man im Wirtschaftsministerium auf den Markt. Das kann gut gehen, sagt Gasspeicherbetreiber Juraj Papzun, es sei denn, es kommt nochmal so ein kalter Winter wie 2010.
5: Bei so einem kalten Winter wie damals würden wir wahrscheinlich bei aktueller Befüllung in Probleme kommen. Wenn es ein durchschnittlicher Winter wäre, dann ist es gut möglich, dass wir auch mit der aktuellen Befüllung durch den Winter kommen können.
0: Der Bericht von Maximilian Ulrich war das.
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10: Bis 18 Uhr haben wir unter anderem diese Themen für Sie vorbereitet. Klare Worte Richtung Israel, sonst eher Schweigen. Kanzler Merz kommuniziert aktuell eher weniger. Weniger Geld, weniger Schutz. Wo stehen wir am heutigen UN-Tag der humanitären Hilfe? Und aus gesundheitlichen Gründen, der Speyerer Bischof Karl-Heinz Wiesemann hat sein Amt niedergelegt. Es begrüßt Sie Jochen Marmitt. Es gäbe im Gazastreifen Menschen, die es nicht verdient hätten zu leben. So die Worte des israelischen Polizeiministers Ben-Gvir vor einigen Tagen. Seine Forderung, Zitat, jede Nacht gezielte Eliminierungen von 30 oder 40 Menschen in dem Palästinensergebiet. Dabei gehe es nicht nur um diejenigen, die eine unmittelbare Gefahr darstellten, so der Minister. Die weltweiten Reaktionen auf diese Äußerungen sind von Empörung und Kritik getragen. Auch aus Brüssel heißt es, Sanktionen sollen gegen Ben-Gvir eingeleitet werden. Irland, Frankreich, Spanien und Slowenien, sie haben Einreiseverbote gegen ihn verhängt. Und nun

0: hat sich auch der deutsche Kanzler geäußert, Gabor Hallas.
1: Die Worte des israelischen Ministers verurteilt der Bundeskanzler scharf. Friedrich Merz nennt sie menschenverachtend und völkerrechtswidrig, sie seien nicht hinnehmbar, erklärte ein Regierungssprecher. Nun steht die Frage nach Konsequenzen im Raum, zum Beispiel Sanktionen gegen den Minister. Hier verweist die Bundesregierung auf ein geplantes Treffen der EU-Außenminister im September. Dort solle über gezielte Maßnahmen gegen radikale Politiker beraten werden. Die Bundesregierung kritisiert außerdem Pläne der israelischen Regierung, weitere Siedlungen im Westjordanland zu bauen. Die jüngsten Schritte verfolge der Bundeskanzler mit großer Sorge, so sein Sprecher. Israel müsse als Besatzungsmacht Palästinenser menschenwürdig behandeln. Das Auswärtige Amt erklärte, Leidtragende wäre in erster Linie die palästinensische Bevölkerung, das verstoße gegen das Völkerrecht und gefährde die Perspektive einer Zwei-Staaten-Lösung. Der Bundeskanzler erklärte außerdem, dass Deutschland für die Existenz und die Sicherheit Israels einstehe.
0: Da hat er sich also doch geäußert, der deutsche Kanzler, in der Sommerpause in seinem Urlaub. Denn ansonsten ist er Urlaub. Und Kanzler Merz, er schweigt. Er beobachte die Lage, heißt es aus dem Kanzleramt, auch bei den Waldbränden, Problemen der Schifffahrt wegen Niedrigwasser oder den tausenden Hitzetoten, drastischen Folgen des Klimawandels. Wo ist er denn nun? Und warum sagt er nichts? Georg Schwarte.
2: Nur für den Fall, dass wer vergessen hat, wie der Mann, den Sie Kanzler nennen, klingt. So nämlich.
3: Okay, so, vielen Dank. Schöne Ferien. Dir auch. Ja, tschüss.
2: Tschüss. Das war das bisher letzte öffentliche Wort von Kanzler Merz. 29. Juli, so gegen 17 Uhr. Danach Schweigen und Urlaub, hieß es vom Regierungssprecher.
4: Er wird anschließend ein paar freie Tage haben.
2: So bummelig 27 freie Tage. Gute 4 Wochen vermutlich. Aber Friedrich Merz ist ja nicht weg. Nur woanders. Wo genau, weiß offiziell keiner. Aber er beobachtet aufmerksam alles, sagt der stellvertretende Regierungssprecher Hille, der nicht in den Urlaub durfte, sondern mitbeobachtet.
5: Der Kanzler beobachtet immer, egal wo er sich aufhält, was in Deutschland, in Europa und in der Welt passiert.
2: Und da gab es einiges zu beobachten. Gut 12.000 Hitzetote als Halbjahresbilanz, Rekordniedrigwasser in den Flüssen, Brände gab es und gibt es, den größten jemals in NRW. Grünen Co-Chef Banaschak wundert sich.
6: Es reicht in einer solchen Situation nicht aus, das Wetter nur aus dem Urlaub heraus zu beobachten.
2: Zu beobachten war ja auch ein vereitelter Drohnenanschlag am Flughafen Leipzig. Und der Kanzler?
5: Er äußert sich dann, wenn er sich äußert.
2: Und beobachtet weiter, hartnäckig schweigend. Der Mann braucht Regierungserholung, auch wenn seine Parteifeindin Merkel das für sich einst anders formulierte.
7: Mit der Erholung bei der Bundeskanzlerin ist es so, dass der sicherste Weg sowieso der ist, dass man sich während der Arbeit erholt.
2: Aber die Zeiten waren wohl andere. Wobei auch Merkel, wie Merz, durchaus mal 4 Wochen weg war, also woanders im Dienst.
8: Ein Bundeskanzler, auch wenn er mal ein paar Tage versucht auszuspannen, ist natürlich immer im Dienst. Von daher kann man auch keinen Endpunkt sozusagen nennen, wann diese Zeit vorbei ist.
2: Der Endpunkt in Sachen Klimafolgenschutz zum Beispiel. Bisher 12.000 Hitzetote. Der stellvertretende Regierungssprecher Hille spricht, weil Merz schweigt, deshalb viel und oft übers Klima und begleitet das Thema, so wie Merz eben auch, was immer das heißt, das Klimathema begleiten.
5: Wie Sie sich vorstellen können, begleitet der Bundeskanzler dieses Thema natürlich intensiv, sodass Sie davon ausgehen können, dass der Bundeskanzler bestens in diesem Thema dabei ist und das Thema engstens begleitet und
2: die Opposition begleitet das mit Spott. Die will allmählich wissen, wo ist er denn, der Kanzler, und warum sagt er nichts? Nichts zu Drohnen, nichts zum Rentenstreit, nichts zur Dürre, nichts zur Hitze und zum Klima.
6: Auf Feigheit, Bräsigkeit und Ignoranz kann man keine Kanzlerschaft aufbauen.
2: Im Kanzleramt bauen sie auf Sommerpause. Ruhe und kein öffentliches Kanzlerwort, weil sich durch Reden nicht alles ändert, zum Beispiel beim Niedrigwasser. Nur wenn man einen Hebel oder, wie Regierungssprecher Hille erstaunlicherweise sagt, einen Knopf umlegt.
5: Da bringt es nichts, die Erwartung zu schüren, da könnte man einen Knopf umlegen und übermorgen ist wieder genug Wasser im Rhein und alles funktioniert wieder.
2: Berliner Politikexperten vermuten Methode. Willst du was gelten, dann mach dich selten. Zumal manche CDUler Friedrich Merz vermutlich lieber im Urlaub als in den Landtagswahlkämpfen sehen, ätzt der grüne Banaschak.
6: Das ist jetzt keine Option, dass der Bundeskanzler erst nach den Landtagswahlen in Sachsen-Anhalt, Berlin und Mecklenburg-Vorpommern die politische Bühne wieder betritt. Vor allem in der Situation, in der wir uns befinden.
2: Die Situation heißt trotzdem Sommerpause. Nächste Woche dann Kabinettsklausur. Merz wird dann wohl da sein. Und dann ist der Sommer zu Ende. Und dann kommt, was schon Merkel wusste.
7: Dann kommt der Herbst und dann kommt der Winter der Entscheidungen. Jetzt kommen überhaupt nur noch Entscheidungen.
0: Der Beitrag von Georg Schwarte aus dem Hauptstadtstudio in Berlin. 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Wie raus aus der Armutsfalle. Besonders für Alleinerziehende und ihre Kinder, Geringqualifizierte, für Menschen ohne festen Job und ältere Menschen und Rentner mit langen Niedriglohnbiografien. Sie sind davon besonders betroffen, von Armut. Die betrifft in Zahlen rund 13,5 Millionen Menschen in Deutschland akut und mindestens nochmal so viele sind davon bedroht. Könnte denn beispielsweise nun die Zusammenlegung von Sozialleistungen helfen bei dieser Frage? Im Auftrag des Bundesverbands der Arbeiterwohlfahrt hat das IFO-Institut eine Studie erarbeitet. Die Ergebnisse wurden heute vorgestellt. Dagmar Pepping war mit dabei.
9: Lukas Hochscheid von der Arbeiterwohlfahrt stellt dem Sozialstaat in Deutschland ein denkbar schlechtes Zeugnis aus.
10: Unser Sozialstaat ist zu komplex, er ist zu bürokratisch, seine Leistungen sind unzureichend aufeinander abgestimmt und er schützt nicht verlässlich vor Armut und gesellschaftlichem Ausschluss.
9: Ähnlich kritisch hatte sich im Januar auch die Sozialstaatskommission eingelassen, die von der Bundesregierung eingesetzt worden war. In ihrem Bericht hatten die Experten 26 konkrete Empfehlungen aufgelistet, wie man den Sozialstaat modernisieren sollte. Einer der Kernpunkte, die Zusammenlegung von steuerfinanzierten Sozialleistungen wie Grundsicherung, Wohngeld und Kinderzuschlag. Sehr mutig und sehr weitreichend, so lobt der AWO-Vertreter Hochscheid die Vorschläge der Kommission und präsentiert ein Konzept seines Wohlfahrtsverbandes, wie eine solche Bündelung aussehen könnte.
10: Wir werben, wie auch die Sozialstaatskommission, für eine einzige Leistung mit einem einheitlichen Einkommensbegriff. Diese neue Leistung, sie tritt an die Stelle von Kinderzuschlag, Wohngeld und dem Grundsicherungsgeld. Alle erwerbsfähigen Menschen, also die finanzielle Unterstützung benötigen, sollen in Zukunft diese neue Leistung erhalten.
9: Gepaart werden soll diese neue einzige Leistung mit einem sogenannten Erwerbsbooster. Ein finanzieller Anreiz, eine sozialversicherungspflichtige Beschäftigung aufzunehmen. Konkret 100 Euro für jede Person im Haushalt, die ein Erwerbseinkommen oberhalb der Minijobgrenze hat. Für Alleinerziehende soll es einen zusätzlichen Freibetrag geben, wenn ihr Einkommen auf die neue Sozialleistung angerechnet wird. Laut Berechnungen, die das IFO-Institut im Auftrag der AWO erstellt hat, könnten die untersten Einkommensgruppen im Schnitt 515 Euro mehr im Jahr zur Verfügung haben.
11: Besonders profitieren Alleinerziehende und Familien mit Kindern. Die Armutsrisikoquote sinkt um 0,9 Prozentpunkte,
9: sagt Maximilian Blömer vom IFO-Institut, der die Studie geleitet hat. Derzeit liegt die Armutsquote in Deutschland bei rund 16%. Der Ökonom Blömer sieht noch einen positiven Effekt.
11: Zudem ist der Reformvorschlag so ausgestaltet, dass er insgesamt die Arbeitsanreize eher stärkt. So haben wir hier ein Plus an Arbeitsstunden im Umfang von 188.000 Vollzeitäquivalenten. Gleichzeitig würde die Arbeitslosigkeit reduziert werden, weil einige Personen aus Arbeitslosigkeit in die neue existenzunterstützende Leistung wechseln würden.
9: Trotz dieser erwarteten positiven Effekte verursacht der Reformvorschlag zusätzliche Kosten. Knapp 5,4 Milliarden Euro pro Jahr. Viel Geld, das weiß auch Lukas Hochscheid von der Arbeiterwohlfahrt. Und machte einen Vorschlag zur Gegenfinanzierung. Die Besserstellung für wohlhabende Familien über Steuerfreibeträge für Betreuung, Erziehung und Ausbildung gegenüber dem Kindergeld könnte abgebaut werden.
10: Wenn man diese Lücke schließen würde, sodass wohlhabende Familien auch nur die Entlastung bekommen, die andere Familien über das Kindergeld bekommen, dann könnte man schon über 3 Milliarden Euro einsparen.
9: Dann wäre man auf einem guten Weg, um die 5,4 Milliarden Euro für den AWO-Reformvorschlag aufzubringen.
0: Heute ist der 19. August, der Welttag der humanitären Hilfe. Ein Tag, um den Menschen zu danken, die in Krisen ihr Leben einsetzen, um anderen zu helfen. In Zahlen, Ende Mai 2026 benötigten mehr als 252 Millionen Menschen weltweit dringend humanitäre Hilfe und Schutz. Lang andauernde bewaffnete Konflikte, Menschenrechtsverletzungen, auch die Folgen des Klimawandels bringen die Helfer aber immer häufiger an ihre Belastungsgrenze. Und was wird getan? Nun beispielsweise die Beitragszahlungen der reichen Länder zur humanitären Hilfe. Sie sinken, vor allen Dingen aus den USA, aber auch in Deutschland. WENRO ist der Dachverband der entwicklungspolitischen und humanitären Nichtregierungsorganisation NRO in Deutschland und Michael Herbst ist Vorstandsmitglied. Ich habe ihn kurz vor der Sendung gefragt, ob er sich am heutigen Tag mehr freut über die Aufmerksamkeit oder ob doch der Frust weiter überwiegt.
12: Nein, die Aufmerksamkeit brauchen wir absolut. Sie haben es ja erwähnt, die Zahl der Menschen, die Hilfe benötigen, steigt immer weiter. Und die Frage ist, wer bringt diese Hilfe auf? Wir tun als deutsche Nichtregierungsorganisation, wenn wir in der humanitären Hilfe tätig sind, unser Möglichstes. Und das heißt ja auch, dass Spenderinnen und Spender ihr Möglichstes tun, um Menschen in Not zu helfen. Und es ist eben sehr traurig, dass die aktuelle Regierung genau den anderen Weg geht. Wir hatten bis vor 2 Jahren einen Ansatz im Auswärtigen Amt für die humanitäre Hilfe, der so in etwa bei 2,8 Milliarden lag. Und den hat man nun reduziert runter auf 1 Milliarde noch. Mhm. Und das in dieser globalen Situation.
0: Das heißt also, die Zuwendungen sind um die 50% insgesamt in 2 Jahren gesunken, allein aus Deutschland. Schauen wir doch mal ganz konkret auf die Auswirkungen bei den Helferinnen und Helfern beispielsweise. Wirkt sich so eine Etatkürzung dann ganz konkret auch auf den Schutz dieser Menschen aus?
12: Auf den Schutz dieser Menschen, ja, das ist eine These, die müsste ich belegen können. Da bin ich jetzt mal vorsichtig. Ich sage mal, zu was es führt, ist, dass wir nur noch das Nötigste tun können. Was ist das Nötigste? Das sind Nothilfeeinsätze. Das heißt, man muss dahin gehen, wo Menschen wirklich in Not sind. Und das ist gefährlich. Und wenn man dann keine Strukturen hat, die einem helfen, dass die Helfer, die dort tätig sind, arbeiten können in Sicherheit, in einigermaßener Sicherheit, dann haben sie eben das Problem, dass, wie erwähnt, vermehrt eben auch Helfer tatsächlich in die Situation kommen, zu Tode zu kommen oder zumindest verletzt zu werden, in andere Schwierigkeiten zu kommen. Das ist eben die Kehrseite der Medaille.
0: Bundesaußenminister Wadephul hat gesagt, da will ich ihn zitieren, 2025 wurden 350 humanitäre Helferinnen und Helfer getötet, unter ihnen viele lokale Mitarbeiterinnen und Mitarbeiter von Hilfsorganisationen. Soweit das Zitat. Also das Bewusstsein ist anscheinend da, aber es erfolgt irgendwie kein richtiger Schub.
12: Korrekt. Und das ist sehr wichtig zu verstehen. Es geht meistens zu über 90% tatsächlich um Menschen, die dort verankert sind, die dort leben, die für lokale Hilfsorganisationen arbeiten. Und das müsste eigentlich jedem klar sein, dass die auch besonderen Schutz genießen sollten, wenn sie humanitäre Hilfe leisten. Aber das große Problem ist, dass wir das natürlich nicht leisten können mit den Mitteln, die noch übrig sind. Wir werden immer schauen müssen, dass das möglichst zu den Menschen kommt, die in Not sind. Und ja, das kann sehr schnell auf Kosten der Helfenden gehen.
0: Welche Begründung wird denn immer geliefert, wenn es vor allen Dingen darum geht, im Etat, auch im Bundesetat, weniger Geld für diese Projekte oder Unterstützung bereitzustellen? Ist das so ein klein wenig unter der Überschrift, wir können sowieso nicht alle retten und alles retten und wir brauchen das Geld besser an anderer Stelle? Lassen Sie dieses Argument gelten?
12: Platt gesagt ist die Begründung schlicht, wir haben das Geld nicht. Und es werden immer mehr Krisen, das mag sein, aber am Anfang war es noch so, dass man gesagt hat, wir müssen uns auf die Krisen konzentrieren. Also am Anfang, ich sag mal 2004, da hatten wir auch schon eine prekäre Haushaltslage. Und da sagte man vom Außenministerium sehr klar, wir müssen uns auf die Krisen konzentrieren, wo wir, Achtung, leichter Zynismus, einen Unterschied machen können. Also da, wo zum Beispiel wie im Südsudan, vielleicht auch wie im Kongo, wie in Gaza dringend Hilfe benötigt wird, wo wir Strukturen haben, wo wir vielleicht eben auch einen geschichtlichen Hintergrund haben, da müssen wir rein. In anderen Krisen, ach, da können wir uns raushalten, da sind zum Beispiel die Amerikaner. Es ist die Erklärung, aber dass ganz einfach im Abwägen der Prioritäten man momentan eher sagt, wir müssen für militärische Sicherheit sorgen. Die Diskussion kennen Sie und deshalb können wir uns Dinge wie humanitäre Hilfe nur noch eingeschränkt und aufs Nötigste beschränkt leisten. Und dasselbe gilt dann für Entwicklungszusammenarbeit.
0: Beklagt Michael Herbst von FENRO, dem Dachverband der entwicklungspolitischen und humanitären Nichtregierungsorganisation in Deutschland. Hier in der SR-Infobilanz am Abend. Wir haben mit ihm gesprochen am UN-Tag der humanitären Hilfe. Weitere Nachrichten des Tages, Christian Leistenschneider.
13: Das Bundesfinanzministerium hat seine Pläne für die Reform der Einkommenssteuer überarbeitet. Dabei wird unter anderem gestrichen, Vereine steuerlich stärker in die Pflicht zu nehmen. Auch Rabatte, die Unternehmen ihren Mitarbeitern gewähren, sollen, zumindest zunächst, wie bisher erhalten bleiben. Das geht aus dem neuen Entwurf des Ministeriums hervor. Unverändert sind demnach die Pläne zu einem neuen Reichensteuersatz. Der Bund der Steuerzahler kritisierte, dass Finanzminister Klingbeil die kalte Progression nicht vollständig ausgleichen will. Die kalte Progression entsteht, wenn inflationsbereinigt ein höheres Einkommen anfällt, man dann aber in eine höhere Steuerstufe rutscht. Die Landesregierung und der Städte- und Gemeindetag haben sich auf die Verteilung des Geldes aus dem Schwimmbadprogramm geeinigt. Insgesamt stehen 113,5 Millionen Euro zur Verfügung, um kommunale Schwimmbäder im Land zu sanieren. Das Geld kommt aus dem Infrastruktursondervermögen des Bundes. Der Verteilmechanismus sieht vor, dass die Förderhöhe pro Einrichtung 30% der Sanierungskosten beträgt. Wenn verschiedene Kriterien erfüllt sind, kann sich diese auf 55% erhöhen. Zu den Kriterien zählen etwa, ob die Schwimmbäder existenzbedroht sind, es Leerschwimmbecken gibt oder es sich um touristisch relevante Bäder handelt. Pro Kommune soll nur eine Einrichtung gefördert werden können, eine Ausnahme ist die Landeshauptstadt. Im Korruptionsprozess gegen Ex-Stadionmanager Martin Welker und einen Bauunternehmer sind die beiden Angeklagten massiv entlastet worden. Der ehemalige Bauleiter für den Umbau des Ludwigsparkstadions erklärte heute vor dem Landgericht, er habe keinerlei Anhaltspunkte dafür, dass Welker dem mitangeklagten Unternehmer Aufträge zugeschanzt habe. Dies sei gar nicht möglich gewesen, da Angebote verschlüsselt und Welker nicht zugänglich gewesen seien. Zwar habe Welker als Stadionmanager ab Mitte 2020 dem mitangeklagten Unternehmer durchaus auf Zuruf kleinere Aufträge erteilt, dies sei aber normal. Ein anderes Vorgehen mit Einholung von Vergleichsangeboten hätte die Kosten nur noch weiter in die Höhe getrieben und zu weiteren Verzögerungen geführt. Die Johannesbrücke an der B41 in Saarbrücken muss wohl spätestens in 12 Jahren durch einen Neubau ersetzt werden. Das geht aus einer Antwort der Landesregierung auf eine Anfrage der CDU-Fraktion hervor. Die Brücke ist seit 1967 in Betrieb. Schon seit 2022 darf sie nur noch einspurig befahren werden und ist für Fahrzeuge über 3,5 Tonnen komplett gesperrt. In den kommenden 2 Jahren soll die Johannesbrücke zunächst so verstärkt werden, dass Lkw sie wieder nutzen können. Zudem sollen die Planungen für einen Neubau bald anlaufen. Zu den Kosten machte die Landesregierung bislang keine Angaben.
0: Sie hören die SR-Infobilanz am Abend. Normalerweise treten katholische Bischöfe mit 75 zurück, beziehungsweise reichen dem Papst ihr Rücktrittsgesuch ein. So der offizielle Weg. Der Speyerer Bischof Karl-Heinz Wiesemann ist gerade erst 66 geworden und hat nun aus gesundheitlichen Gründen seinen vorzeitigen Rücktritt eingereicht. Papst Leo XIV. Hat seiner Bitte heute entsprochen. Matthias Alexander Schmidt aus unserer Redaktion Kirche, Religion und Gesellschaft jetzt bei mir im Studio. Matthias, wie begründet der Bischof seinen Rücktritt denn genau?
14: Ja, Bischof Karl-Heinz Wiesemann begründet seinen Rücktritt mit seiner seelischen Gesundheit im Wesentlichen, mit einer psychischen Erkrankung, einer wiederkehrenden depressiven Störung. Und deswegen war Wiesemann auch schon früher mal längerfristig aus dem Amt ausgefallen und krankgeschrieben. Er hatte Depressionen. Er ist auch schon in der Vergangenheit sehr offen damit umgegangen. Zuletzt zum Beispiel beim Katholikentag dieses Jahr auf einem größeren prominenten Podium, unter anderem mit Harald Schmidt, der ja Schirmherr der Deutschen Stiftung Depressionshilfe ist. Und da hatte der Bischof offengelegt, wie er über Jahre in die Erkrankung so reingerutscht ist und ganz mühsam erst wieder herausgefunden hat. 2 Stunden lang vor großem Publikum, also sehr öffentlich darüber berichtet, wie die Krankheit auch seinen Glauben und ja letztlich auch sein Selbstbild als Bischof verändert hat.
0: Das war also prinzipiell schon bekannt.
14: Ja, und doch hat das nach meiner Kenntnis so schonungslos noch kein Bischof öffentlich bekannt gemacht. Er hat erzählt, wie er idealistisch angefangen hat. Er kam aus einer ganz frommen Familie, kam aus der katholischen Jugendarbeit, dann hat er das Studium in Rom gemacht, war Priester und ist dann so ganz in der Rolle des Seelsorgers aufgegangen und aufgeblüht. Und dieses fromme, idealistische Weltbild hat dann immer größere Sprünge bekommen. Also sein altes Bild von der Kirche ist kaputt gegangen. Manche Teile der kirchlichen Lehre haben sich für ihn dann gebissen mit der Realität. Und dann kam auch der plötzliche Übergang vom Seelsorger zum Bischof in der Leitung, in der Verwaltung. Viele Zwänge, hat sich weit weg von den Gläubigen gefühlt. Und darüber hat er jetzt auch in dem Brief an alle Gläubigen geschrieben, den er jetzt anlässlich seines Rücktritts geschrieben hat. 2018, da gab es ja diese große MHG-Studie zu Missbrauch in der katholischen Kirche. Das war noch ein paar Jahre vor seinem Klinikaufenthalt. Und die daraus resultierende Aufarbeitung des sexuellen Missbrauchs in seiner Diözese Speyer, die sei damals der konkrete Auslöser für seine Depressionen gewesen. Der größere Hintergrund, so schreibt Wiesemann, gehe aber sogar bis in die Anfänge seiner Dienstzeit als Bischof zurück.
0: Was meint er mit der größere Hintergrund?
14: Ja, das lässt sich aus seinen Erzählungen und seinem Brief ganz gut nachvollziehen. Also vom frommen idealistischen Seelsorger, der Sprung zum Bischof mit den abstrakten Leitungsaufgaben und Zwängen, das hatte ihn immer mehr über einen längeren Zeitraum dann an die Grenzen seiner körperlichen und seelischen Belastbarkeit gebracht, hat er geschrieben und gesagt. Und diese Verantwortung des Amts, die habe er schon sehr früh als enormen und auch überfordernden Anspruch in sich getragen. Sein hohes Ideal als Priester und Bischof, das sei zur ständigen Überforderung geworden. Und dieser Klinikaufenthalt vor 5 Jahren, der habe ihm dann zwar geholfen, mit seiner Erkrankung umzugehen, doch auch seine Ärzte meinten, so schreibt der Bischof jetzt, die Belastungssituation könne auch weiterhin die Ausübung des Amtes beeinträchtigen und gefährden.
0: Wie wird sein Rücktritt bewertet, zum Beispiel hier im Saarland?
14: Ja, der Trierer Bischof Stefan Ackermann hat aus dem Nachbarbistum geschrieben, ich verliere einen lieben Mitbruder und einen guten Nachbarn. Und er sieht die Entscheidung mit großem Respekt, denn sie zeuge auch von Mut. Und die Präsidentin der Evangelischen Kirche der Pfalz, Dorothee Wüst, hat Wiesemann gedankt für sein Engagement in der Zusammenarbeit zwischen katholischen und evangelischen Christinnen und Christen, also der Ökumene. Und auch sie sagt, Wiesemanns Entscheidung verdiene Respekt.
0: Wie bewertest du das als Theologe, als Redakteur?
14: Also nach meiner Kenntnis hat bisher kaum ein kirchlicher Amtsträger so schonungslos seine psychische Erkrankung öffentlich gemacht wie Wiesemann jetzt. Das ist ja in solchen hohen Ämtern mit viel Idealismus gesamtgesellschaftlich auch eher unüblich. Vielleicht kann Wiesemann da ja ein Vorbild, irgendwie eine Inspiration auch für andere sein, offener mit Überforderungen und seelischen Erkrankungen umzugehen. Wiesemann selbst schreibt übrigens, der Rücktritt mache ihm das Herz schwer, denn er sei mit Freude Bischof gewesen. Die Menschen in ihrer saarpfälzischen Geselligkeit, die seien ihm eine echte Heimat geworden.
0: Matthias Alexander Schmidt zum Rücktritt des Speyerer Bischofs Wiesemann. R2-D2 sah noch aus wie ein Roboter, der kleine Kumpel aus Star Wars. Aber das ist Filmgeschichte. Mittlerweile sind humanoide Roboter längst viel weiterentwickelt. Der Börsengang des chinesischen Unternehmens Unitree, der schiebt nun genau diese Sparte in den Fokus, auch für Deutschland. Angela Göpfert.
15: Humanoide, also menschenähnliche Roboter, können immer mehr. Sie laufen, greifen, tragen und in China werden sie inzwischen in immer größeren Stückzahlen gebaut. Der Börsengang von Unitree zeigt, wie groß die Ambitionen dort sind. Doch Deutschland startet in dieses Technologierennen keineswegs bei Null. Vieles, was die neuen Roboter brauchen, gehört seit Jahrzehnten zu den Stärken der deutschen Industrie. Sebastian Reitelshöfer, Robotikexperte an der Universität Erlangen-Nürnberg.
16: Ich würde sagen, dass wir in Europa und gerade in Deutschland eigentlich sehr, sehr gut aufgestellt sind, um sogar noch bessere Systeme irgendwann auf den Markt bringen zu können, weil diese Roboter sehr komplexe mechatronische Systeme sind und Komplexität und Mechatronik und hohe Qualität, das können wir eigentlich ganz gut. Das haben wir jahrzehntelang führend als Automobil verkauft.
15: Der Markt könnte schnell groß werden. Das Fraunhofer-Institut für Produktionstechnik und Automatisierung rechnet bei humanoiden Robotern bis 2030 weltweit mit rund 30 Milliarden Dollar Umsatz. Für die gebeutelte deutsche Auto- und Zuliefererindustrie eröffnet das neue Chancen. Gerade ihre klassischen Stärken, Mechatronik, Antriebe, Sensorik und Serienfertigung, werden auch für humanoide Roboter gebraucht.
16: Wenn sich die Zulieferindustrie schnell genug umstellt, dann können unsere Startups auf ein Netzwerk an Firmen zugreifen, die ihnen Komponenten in ihre Robotersysteme reinliefern können, die es so woanders auf der Welt erstmal nicht gibt.
15: Wie das aussehen kann, zeigt Schaeffler. Der Auto- und Industriezulieferer will humanoide Roboter künftig nicht nur in den eigenen Fabriken einsetzen, sondern auch Komponenten dafür liefern. Dafür arbeitet Schaeffler mit Neura Robotics zusammen, einem der prominentesten deutschen Hoffnungsträger. Neura entwickelt sogenannte kognitive Roboter, die sehen, hören, fühlen und mithilfe künstlicher Intelligenz lernen sollen. Doch gute Technik allein macht noch keinen wirtschaftlichen Erfolg. Genau da sieht Chris-Oliver Schickentanz von der Capitell AG eine typische deutsche Schwäche.
17: Wir sind in der Grundlagenforschung wie in vielen Bereichen durchaus relativ weit, aber auch bei uns hapert es dann an der Kommerzialisierung. Also wie kann ich aus einer funktionierenden Technologie dann tatsächlich auch ein funktionierendes Geschäftsmodell machen? Wie kann ich mit einer Technologie Geld verdienen?
15: Der Sprung vom Prototyp zur Großserie ist gewaltig und kostet viel Geld. Dafür braucht es finanzkräftige Investoren. Bei Neura stehen inzwischen Schwergewichte wie Bosch, Schaeffler, Nvidia und Amazon hinter dem Unternehmen. Dazu die Europäische Investitionsbank. Doch die deutsche Robotikszene ist breiter als nur Neura. Auch andere Start-ups entwickeln humanoide Roboter. Gleichzeitig steigen etablierte Konzerne als Zulieferer und Anwender ein. Robotikexperte Reitl Zöfer ist deshalb optimistisch.
16: Also ich wäre guter Dinge, dass wir da auch in Deutschland und Europa noch tolle Firmen und ja, tolle Roboter in dem Bereich sehen können.
15: Doch das Zeitfenster ist klein. China zieht bei der Produktion davon. Die USA investieren Milliarden. Deutschland hat zwar gute Voraussetzungen, um auf dem Milliardenmarkt für humanoide Roboter mitzuspielen. Jetzt kommt es aber darauf an, aus Know-how und guten Prototypen auch ein echtes Industriegeschäft zu machen.
0: Wieder ist der deutsche Fußballstar Jamal Musiala auf dem Fußballplatz zusammengesackt. Diesmal beim Testspiel gegen Heidenheim. Er leide an Absenzen, so danach seine Mitteilung. Frank Wittig ist der Frage nachgegangen, was das eigentlich bedeutet.
18: Professor Andreas Schulze-Bunhage, Leiter des Epilepsiezentrums der Uniklinik Freiburg, beschreibt das Symptom so.
19: Absenzen ist also eine Form von epileptischen Anfällen, bei denen hauptsächlich das Bewusstsein kurzzeitig gestört ist, während es sonst zu relativ wenigen Symptomen kommt. Es kann sein, dass der Muskeltonus etwas sinkt und man dann eben zusammensinkt.
18: Das sind die äußerlich wahrnehmbaren Symptome, die auch bei Musiala auftraten. Doch weiß die Medizin, was dabei im Gehirn geschieht? Der Freiburger Neurologe Schulze-Bonhage beschreibt die Vorgänge im Gehirn bei einem solchen Anfall so.
19: Normalerweise haben wir Milliarden von Nervenzellen, die ihre Einzeltätigkeit machen und zum Beispiel unsere Motorik steuern, also zum Beispiel steuern, dass man sich hinter einem Ball herbewegt. Und bei einer solchen epileptischen Entladung ist es so, dass diese Nervenzellen nicht mehr einzeln für sich ihren Aufgaben nachgehen, sondern in einem nicht normalen Rhythmus zusammen entladen.
18: Das kann dann im ganzen Körper zu einer Art Verkrampfung führen, so Schulze-Bonhage, und zu einer vorübergehenden Trübung oder zum Verlust des Bewusstseins. Und wie steht es mit den Möglichkeiten der Behandlung? Natürlich könne er ohne eine genaue Untersuchung mittels EEG keine Diagnose stellen, so der Leiter des Freiburger Epilepsiezentrums. Aber im Normalfall könne man bei etwa
19: 85% der Patienten durch Medikamente vollständige Anfallsfreiheit erzielen kann. Das heißt, dass diese Patienten überhaupt nie wieder Absenzen haben, über viele, viele Jahre.
18: Musiala spielt seit 2020 bei Bayern und ist Stammspieler in der Nationalmannschaft. Der offensive Mittelfeldspieler gilt vielen als herausragendes Talent. Und die Frage drängt sich auf, ob diese, wie er es nennt, neuronale Dysfunktion nicht doch seine Fähigkeiten als Topspieler beeinträchtigt. Andreas Schulze-Bonhage gibt da Entwarnung. Er ist überzeugt,
19: dass eben zwischen diesen Anfällen die Hirnfunktion und alles eigentlich völlig normal ist. Das heißt also, dass man ganz normal seinem Beruf nachgehen kann, insbesondere auch Sportler sein kann.
18: Und damit befände sich Musiala tatsächlich in bester Gesellschaft. Es gibt bei Spitzensportlern weitere Beispiele für Betroffene dieser Nervenfehlsteuerung, so der Freiburger Neurologe Schulze-Bonhage.
19: Bei den Fußballern ist das berühmteste Beispiel vielleicht Ronaldo, die eben auch unter einer Epilepsie mit allerdings schwereren Anfällen als jetzt bei Musiala aufgetreten litt und der ja auch einer der großen Stars geworden ist trotzdem.
18: Ein prominenter Fall, der zeigt, Epilepsie ist längst kein Tabu mehr und gut behandelbar, selbst im harten Alltag des Profifußballs.
0: In Sachen Wetter für Saarland. In der Nacht kann es hier und da noch ein paar Regenfälle geben und die können auch ein bisschen heftiger ausfallen, kommen aus West, ziehen übers Land und morgen früh 14 bis 17 Grad gehen wir in den Donnerstag, dann ist der Regen meist schon wieder weg. Trocken bleibt es dann zuweilen am Donnerstag bei 22 bis 25 Grad und ja, der Wind frischt ein bisschen auf. Und so geht's dann auch weiter. Fürs Wochenende auf jeden Fall. Freitag, Samstag und Sonntag durchaus mal Gewitterschauer möglich, aber auch viel Sonne und Temperaturen, die nicht mehr über 30, sondern eher in der Mitte der 20 angesiedelt sind. Soweit diese Aussichten, soweit die SR-Infobilanz am Abend. Und für jetzt und hier bedankt und verabschiedet sich Jochen Marmit. Wünsche Ihnen noch einen wundervollen Mittwochabend.
20: 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Il est 18h à Paris, 16h en temps universel.
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21: Bonsoir à toutes et à tous. En Ukraine, le Parlement valide la nomination du nouveau ministre de la Défense, Yevgeny Rmara. Mais la colère gronde toujours au sein de la population. La France va expulser 2 agents de l'ambassade iranienne à Paris. C'est une mesure de représailles après l'arrestation en Iran le mois dernier de 2 agents de l'ambassade de France à Téhéran. L'Europe exporte une partie de ses déchets vers l'Afrique, du plastique, de l'électronique ou encore des textiles, mais une nouvelle réglementation va bientôt interdire cette pratique. En Ukraine, le Parlement a validé la nomination de Yevgeny Rmara au poste de ministre de la Défense. Un mois après le départ de son prédécesseur, le très populaire Mikhailo Fedorov. Une décision qui avait provoqué à l'époque des manifestations d'ampleur. Hier soir, Mikhailo Fedorov a appelé dans un message vidéo à restaurer le processus démocratique à la tenue d'élections. Car depuis 4 ans et demi, la vie démocratique de l'Ukraine a été mise entre parenthèses à cause de l'invasion russe. Mikhailo Fedorov apparaît aujourd'hui comme une alternative possible à Volodymyr Zelensky. Fedorov était pourtant très proche du président. Il faisait partie de son équipe de campagne à ses débuts en politique. Il a aujourd'hui repris sa liberté de parole Pour Anna Colin-Lebedev, maîtresse de conférences à l'Université Paris-Nanterre et directrice scientifique de l'Observatoire de l'Ukraine contemporaine, ses critiques à l'égard du pouvoir sont largement partagées au sein de la population.
22: Aujourd'hui, en Ukraine, mais depuis un long moment déjà, il y a un regard très critique, en fait, sur la manière dont le pouvoir s'exerce, aussi bien par le président que par les parlementaires. Et les critiques que formule Fedorov, elles sont là, mais elles font partie complètement du débat politique commun en Ukraine, y compris en temps de guerre. L'idée que la manière dont le pouvoir s'exerce et se distribue, eh bien, a cessé d'être démocratique, ce qui est vrai, hein, avec l'impossibilité de tenir des élections. L'idée que les faits de corruption sont inacceptables. Acceptable en temps de guerre. Et ça, c'est l'argument que, bien évidemment, tous les candidats à la présidentielle vont tenir. Qu'il y a des projets alternatifs politiques qui sont mieux, je dirais. Oui, il y a des critiques qui sont formulées. Il y a un certain nombre de personnes qui vont partager ces critiques. Et c'est aussi ce que l'on souhaite, quelque part, à un pays qui a un fonctionnement démocratique, hein, qui dit les choses ont été mal gérées. J'ai une autre proposition.
21: La chercheuse Anna Colin-Lebedev, invitée de Paul Lancin-Spinelli à la mi-journée sur RFI. La Russie et l'Ukraine qui ont procédé ce mercredi à un nouvel échange de prisonniers de guerre. 103 personnes dans chaque camp. Les échanges de prisonniers sont le seul résultat concret des négociations entre les deux pays. 9 morts dans une frappe israélienne sur un commissariat de police dans la bande de Gaza. Israël affirme avoir ciblé un commandant du Hamas et aussi avoir frappé la zone de Nouseirat dans le centre de l'enclave palestinienne. Le porte-parole du Hamas dénonce le mépris total d'Israël pour tous les appels à un cessez-le-feu. Il accuse aussi le Conseil de la paix du président américain Donald Trump d'être incapable d'obliger Israël à respecter les accords conclus. Notez par ailleurs que la France et l'Allemagne dénoncent les propos tenus par le ministre israélien d'extrême droite Itamar Ben-Gvir, qui a dit qu'Israël devait tuer 30 ou 40 personnes chaque nuit à Gaza. Des propos qualifiés d'insupportables et d'inhumains par les autorités françaises, d'inacceptables par les autorités allemandes. Cette mesure de représailles à l'égard de l'Iran, la France va expulser 2 agents de l'ambassade iranienne à Paris. C'est le ministère français des Affaires étrangères qui l'annonce. La décision intervient après l'arrestation en Iran le mois dernier de 2 agents de l'ambassade de France à Téhéran. Une affaire qui marque une escalade diplomatique entre les deux pays. Guilhem Delteille.
3: Pour le gouvernement français, il s'agit d'une mesure de réciprocité. Les deux agents de l'ambassade de France arrêtés le mois dernier et désormais rentrés ont été déclarés samedi persona non grata par l'Iran. Ils ne pourront donc pas retourner à Téhéran. En réponse, deux agents iraniens vont aussi devoir quitter le territoire français. Mais Téhéran dénonce plus largement les actions de la France en Iran. Les deux agents ont été arrêtés lors d'une réunion de travail avec deux artistes iraniens qui sont eux toujours détenus. Un projet de coopération culturelle tout à fait légitime, selon Paris. Des actions illégales et interventionnistes, a jugé pour sa part le ministère iranien du renseignement. Les relations entre Paris et Téhéran se sont dégradées ces dernières années au fur et à mesure que l'accord de Vienne sur le nucléaire iranien a été malmené, puis enterré. L'Iran a arrêté une dizaine de citoyens français et alors qu'ils étaient en 2015 à la table des négociations, les pays européens, dont la France, sont aujourd'hui tenus à l'écart des discussions, tant sur le dossier nucléaire iranien que sur la réouverture du détroit d'Ormuz.
21: Guilhem Deltey du service international de RFI. Deux journalistes français ont été arrêtés fin juillet au Togo. On l'a appris hier soir. L'information est d'abord parue dans la presse togolaise avant d'être confirmée par le ministère français des Affaires étrangères. Les deux journalistes travaillent pour la télévision. Ils sont employés d'une société de production qui précise que ses salariés sont en règle. Ils auraient été arrêtés dans l'extrême nord du Togo, dans une zone où les terroristes présents de l'autre côté de la frontière au Burkina Faso mènent parfois des attaques. Plusieurs dizaines de morts dans l'effondrement d'une mine d'or artisanale à la frontière entre la Centrafrique et le Cameroun, à une cinquantaine de kilomètres de Baboua. Les sources locales font état de plusieurs dizaines de victimes, mais aussi de nombreux blessés. Les recherches se poursuivent pour tenter de retrouver des survivants. C'était il y a 20 ans, jour pour jour, en Côte d'Ivoire, le scandale Proboko Ala, du nom de ce navire étranger qui a déversé plus de 500 tonnes de produits nocifs sur plusieurs sites d'Abidjan, tuant 17 personnes et contaminant des milliers d'autres. Deux décennies plus tard, des ONG continuent de dénoncer le colonialisme des déchets en Afrique. Le continent reste une destination majeure pour l'exportation de déchets issus de pays européens, des déchets plastiques, électroniques ou encore textiles. Bonsoir Tanguy Billon.
4: Bonsoir.
21: Une nouvelle réglementation européenne entrera en vigueur à la fin de l'année et elle pourrait bien changer la donne.
4: Les pays européens envoient des déchets en Afrique depuis les années 80, mais cela s'est aggravé depuis environ 10 ans. Aujourd'hui, beaucoup de plages ou de cours d'eau, au Ghana, au Kenya ou ailleurs en Afrique, sont pollués par de vieux téléphones ou des vêtements usés. Les principales victimes sont les plus pauvres parce qu'ils doivent vivre à côté de ces déchetteries sauvages. Et pour détruire ces déchets, la population y met souvent le feu et les riverains respirent les gaz et les fumées toxiques. Des ONG environnementales appellent cela le colonialisme des déchets. L'Union européenne cherche à arrêter ce phénomène. Elle a donc adopté une nouvelle réglementation. À partir du 21 novembre, les pays européens n'auront plus le droit d'exporter des déchets vers des pays aux faibles moyens. Mais pour certains pays africains, comme l'île Maurice ou le Togo, le traitement des déchets et le recyclage sont des secteurs économiques importants. Ils ont donc demandé des dérogations. Cela signifie qu'ils demandent à l'Union européenne de faire des exceptions pour eux. Mais pour obtenir cette dérogation, ils devront traiter les déchets de manière écologique.
21: Tanguy Billon. Après l'incendie d'ampleur qui a eu lieu dans l'est de la Belgique, les habitants qui avaient été évacués ont été autorisés aujourd'hui à rentrer chez eux. 3000 hectares de forêt avaient été détruits par les flammes. Les pompiers sont toujours sur place car il y a de nombreuses reprises de feu. Leur travail est rendu difficile par la présence de tourbes. Il s'agit de matières végétales qui se sont décomposées et la tourbe est une matière très inflammable. Un mot de football. En Ligue 1, l'AS Monaco et Paul Pogba annoncent la fin de leur collaboration. Paul Pogba était arrivé à Monaco lors du mercato estival 2025, mais il n'est jamais parvenu à retrouver le niveau nécessaire à la compétition de haut niveau.
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Schostakowitschs Walzer für zwei Violinen und Klavier war das, hier aber bearbeitet für zwei Violen und Klavier. Das I und das N sind da irgendwie abhanden gekommen scheinbar. Es ist kurz nach sieben, Sie hören die SR Kultur Abendmusik und hier sind Vinicius Cantuaria und Jesse Harris mit This Time.

0: Les Violons du Roi unter Leitung von Bernard Labadie mit dem ersten Satz aus Johann Christian Bachs Sinfonie in G-Moll. Und das war's dann auch mit der SR-Kultur Abendmusik. Ich bin Jonas Hildebrand. Sehr schön, dass Sie heute dabei waren. Hier begrüßt Sie gleich meine Kollegin Sarah Malisch in unserer Sendung Literatur im Gespräch. Da geht's um Tamara Steiners Buch Luft nach unten. Vorher blicken wir mit Willie Mason schon noch morgen. Into Tomorrow.
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1: Sie hören Literatur im Gespräch. Ich heiße Sarah Mallisch und begrüße Sie ganz herzlich zu unserer Sendung. Und ich begrüße unseren heutigen Gast, Tamara Steiner, mit ihrem neuen Roman Luft nach unten. Hallo Tamara.
2: Ja, hallo Sarah, ich freue mich sehr, dabei zu sein.
1: Ja, wir kennen uns schon seit einiger Zeit, deswegen duzen wir uns jetzt auch hier in der Sendung. Tamara Steiner wurde 1987 in Slowenien geboren, ist Bratschistin und Schriftstellerin und lebt in Wien. Sie schreibt auf Deutsch und auf Slowenisch Lyrik und Prosa. 2024 hat sie den Lyrikpreis Meran gewonnen. 2023 ist ihr erster Roman erschienen mit dem Titel Raupenfell. Und über den haben wir schon vor 3 Jahren gesprochen. Seitdem ist viel bei dir passiert. Du hast vor 2 Jahren beim Ingeborg-Bachmann-Wettbewerb gelesen, einen Text mit dem Titel Luft nach unten, genau der gleiche Titel wie dein Roman. Und dafür hast du sogar einen der 4 Preise gewonnen, den Kelag-Preis. Dieser Text, den du beim Bachmann-Preis gelesen hast, da geht es um diese schwierige Mutter-Tochter-Beziehung und da beschreibst du eine traumatisierende Szene, die der Tochter als kleines Mädchen vorgefallen ist und die sie dann als Erwachsene reflektiert. Also sie schreibt einen Brief an die Mutter. Von dem Text zu dem Roman, also von dieser einen Szene zu dem fertigen Roman, den du jetzt hast, was war das für ein Prozess?
2: Also es war mir einfach wichtig damals, wo ich beim Bachmann-Preis diese Erzählung über die Mutter-Tochter-Beziehung thematisiert wird, als Herz des Romans zu nehmen. Also dann zieht sich wie so eine rote Linie durch den gesamten Roman und das ist für mich wie so ein Herzschlag des Romans. Und mir war eben aber auch wichtig, dass dieser Brief, weil der schwankt so zwischen Wut, Liebe, Sehnsucht, Zärtlichkeit, Gewalt. Es war mir aber trotzdem wichtig, dass die Liebe überwiegt. Also dass man diesen Brief tatsächlich auch als eine Liebeserklärung an die Mutter versteht, was ich hoffe, dass auch passiert, vor allem eben am Ende des Romans. Und diesem Thema wollte ich einen Gegenpol setzen, nämlich diesen unerfüllten Kinderwunsch.
1: In dem Roman Luft nach unten reist Iva, die Protagonistin, nach Nordmazedonien an den Ochridsee, wo sie als Kind die Ferien verbracht hat. Und der Grund für ihre Reise ist die Beerdigung ihres Kindermädchens Maria, die am See verunglückt ist. Vor Ort kommt sie dann einem Familiengeheimnis auf die Spur und gleichzeitig gibt es dann noch einen weiteren Erzählstrang, der größtenteils in Wien spielt, wo Iva als Violinistin arbeitet und wohnt. Sie versucht mit ihrem Mann Felix ein Kind zu bekommen und unterzieht sich dabei einer Behandlung in einer Kinderwunschklinik. Und sie hat eine Affäre mit Gabriel, einem verheirateten Berliner Galeristen. So viel erstmal als Überblick. Würdest du noch etwas ergänzen wollen?
2: Nein, ich finde das eigentlich schon sehr schön zusammengeführt. Also ziemlich um die Zeit, wo ich den Roman geschrieben habe. Na, eigentlich nicht. Eigentlich war ich schon ein Jahr früher. War ich auf einer Tournee in Balkan mit einem Orchester. Und ein Stopp auf dieser Tour war auch Ochridsee. Und ich habe den Ochridsee davor nicht gekannt. Ich habe nur von meiner Oma gewusst, dass mein Großvater gesagt hat, ja, wir machen unsere Hochzeitsreise an den Ochridsee. Die haben sie aber nie gemacht. Also dieser Ort ist geprägt von ganz verschiedenen Stimmungen oder Kulturen sogar, könnte man sagen. Also da gibt es Orthodoxen, eine kleine katholische Gemeinde, Sinti, Roma, osmanische Kultur, die auf die slawische Kultur prallt. Und natürlich dieser See wirkt wie so eine angestaute Energie und es ist natürlich in einer Vulkanlandschaft angelegt. Und ich habe mir dann gedacht, dass es eigentlich eine perfekte Kulisse für Ivas innere Welt sein könnte. Und so habe ich ganz natürlich, eigentlich ganz organisch, das als eine der 3 Leinwände genommen. Also die beiden anderen, also Slowenien und Wien, waren dann irgendwie auch ganz, ganz logisch. Genau.
1: Was passiert denn mit Iva, als sie da dann an diesen Ferienort ihrer Kindheit zurückkehrt? In deinem Roman. Wieso startest du damit?
2: Ja, also Iva kommt zu diesem Begräbnis von Maria und da trifft sie Slava, die einfach vor 30 Jahren, wo Iva da als Kind war, an der Rezeption dieses Hotels, das ihre Familie geführt hat, gearbeitet hat. Und Slava beginnt dann so gewisse Anspielungen zu machen, also über eine vermeintliche Affäre, vielleicht Ivas Vater, von der Iva einfach nichts weiß. Und dann natürlich über diesen mysteriösen Tod von der Tochter, von der Maria, von der Iva auch nichts wusste. Und das sind aber alles so Stränge, die sehr unzuverlässig erzählen. Also ich mag dieses unzuverlässige Erzählen. Also man weiß, wenn man den Roman liest, nicht so ganz genau, wer man jetzt glauben soll. Also sollte man Slava wirklich glauben? Ist das wirklich alles passiert? Sollte man eher dem Vater von Iva glauben?
1: Der erzählt eine andere Version der Geschichte.
2: Genau, er erzählt eine andere Version, genau. Und ich fand das ja selbst schon im Schreibprozess, wo ich jetzt mit meiner Lektorin darüber gesprochen habe. Das ist ja auch so interessant. Ich habe den Roman zwar geschrieben, aber dann entsteht so eine Welt, über die man dann im Nachhinein sich auch selbst wundert. Weil zum Beispiel meine Lektorin hat gesagt, ich glaube, man wird eher das Lauer glauben. Ich habe gesagt, ich glaube, man wird eher den Vater glauben. Na, also wir waren nur schon da, also wussten wir nicht, wem glaubt man das eigentlich. Ne? Und ich finde, das ist auch so charakteristisch dafür, wie Menschen, nicht nur in dieser Gegend, aber überall eigentlich auf der Welt, die Erinnerungen erzählen. Und wie unzuverlässig ein Erinnern ist, ne? Und dass das immer auch eine Verwandlung ist. Und also ich kenne das sehr gut, zum Beispiel aus meiner Familie und du sicher auch. Also wenn dir so Geschichten erzählt werden und das ist immer alles ja so, okay, könnte stimmen, aber es ist schon komisch, ne? Und dann hört so eine andere Variante von jemand anderem, die ganz anders ist. Also ich finde, das ist überhaupt nicht ungewöhnlich, ne? Genau. Und dieses unzuverlässige Erzählen, das wollte ich unbedingt einschließen.
1: Mhm. Du sagst, wir wissen als Leserinnen und Leser manchmal nicht, wem wir trauen können. Und das Gleiche gilt vielleicht auch für die Protagonistin Iva, denn die schreibt diese Briefe, die an ihre Mutter adressiert sind, aber nie bei ihrer Mutter ankommen. Und da erinnert sie sich auch an ihre Kindheit und an Dinge, die passiert sind, die traumatisierend waren. Und das ist in so einer Art, ja, Stream of Consciousness geschrieben. Genau. Vielleicht genau an dieser Stelle könnten wir jetzt die erste Lesepassage hören. Ja. Da ist Iva in dem Hotel und verbringt dort eine Nacht nach der Beerdigung ihres Kindermädchens und dann erhält sie eine Nachricht, dass ihre Mutter, die in Slowenien lebt, jetzt ins Krankenhaus eingeliefert wurde. Und da würde ich jetzt vielleicht einmal einsteigen.
3: Ich taste nach meinem Handy. Punkt 3 Uhr in der Nacht. 6 verpasste Anrufe und einer eingehend. Papa. Ich weiß sofort, was los ist. Ich will's nicht hören. So liege ich zusammengekauert da und warte aufs erste Licht. Dann rufe ich zurück. In der Nacht hat man dich eingeliefert. Dir ist eh nicht klar, wie wütend ich bin. Ja, wütend auf dich. Und wenn du tot bist, dann werde ich noch wütender sein. Verzweiflung gepaart mit Liebe, das zerfrisst einen, weißt du? Die Jahrzehnte deiner Missgunst, deiner grausamen Gleichgültigkeit. Ja, dich zu hassen wäre leichter, dich zu verachten. Aber es ist unmöglich. Du bist die Wurzel. Jahrzehntelang habe ich mir eingeredet, du hättest einfach nicht begriffen, was du da veranstaltest. Inzwischen habe ich einen Haufen Schotter bei Psychotherapeuten, Kinesiologen, ganzheitlichen Bewusstseinsgurus, traditionellen chinesischen bzw. japanischen Medizinern, Hypnotiseuren, plastischen Chirurgen, Essstörungs-, Familienaufstellungs- und nicht zuletzt NLP-Experten sowie Schweigeexerzitien bei den Töchtern des göttlichen Erlösers in der Jacquard-Gasse deponiert. Alles für die Katz. Schau mich an. Ich bin nach wie vor ein Wrack. Nur älter und stachliger und missmutiger. Aber es ist, wie es ist, und du bist, wie du bist. Ja, Karriere. Ich hätte besser in eine Immobilie investiert, weißt du? Dann hätte ich jetzt wenigstens was Eigenes. Ich ringe mit den Tränen. Dann finde ich es auf einmal gut. Ja, gut. Gut, dass du eingeliefert wurdest. Gut, dass man dich endlich unter Kontrolle hat. Ich weiß, du kannst Spitäler nicht leiden. Mit 5 brauchtest du mal eine Bluttransfusion. Musstest wochenlang in der Klinik von Novo Mesto ausharren. Gerade in dem einen Augenblick aber, als du wach wurdest, stand dein Vater, der Blutspender, mit der Krankenschwester an der Tür und meinte, deine Mutter sei mit einem Schwesterchen schwanger. Falls du nicht überleben solltest. Ich war austauschbar. Also jedes Mal, da du die Geschichte erzählt hast, ausdrücklich betont. Ich weiß gar nicht, wie oft ich sie gehört habe. Aber ich hörte dir immer aufmerksam zu, jedes einzige Mal. Du hast dieses eine Detail nie vergessen. falls sie nicht überlebt. Als ich aber auf die Welt kam, hast du sofort alles vergessen. Dass auch ich hören kann, verstehen kann und vor allem nichts vergessen werde. Dass deine Worte nicht in der Luft verpuffen, sondern landen und Wurzeln schlagen. Weißt du was? Ich mag diese Floskeln nicht, seit ich mich erinnern kann. Aber so ist es. Seit ich mich erinnern kann, hast du auf diesen Totalkollaps hingefressen. Durch übermäßiges Essen sterben. Deine verfetteten Organe wollen nichts mehr mit dir zu tun haben. Dein Frust ist unersättlich geworden. Selbstmord durch Kauen. Das große Fressen. Zur Gewalt. Gift. Jeden Abend wolltest du dein Unglück zur Schau stellen, es mir unter die Nase reiben. Du hast mir die Speisen serviert und sobald das getan war, hast du dich umgedreht und bis zum Sofa hingestampft, sodass in den Vitrinen die Teller und Schüsseln nur so klimperten. Dann hast du dich langsam auf die durchgesessenen Polster plumpsen lassen. Ganz allein wolltest du dort sitzen mit den Gnocchi und den Fleischrouladen, die sich vor dir auftürmten. Ich aber aß brav am Tisch. Das Sofa ächzte unter dir, wenn du rings um dich herum nach der Fernbedienung gesucht hast, mit der Gabel im Mund. Dieses alte, speckige Sofa und das kniehohe Nierentischchen waren dein Revier. Eine Telenovela dröhnte aus dem Fernseher und ich schaute dir dabei zu, wie du immer manischer wurdest, das Fleisch immer hektischer zerschnitten und immer größere Stücke in deinen Mund gestopft hast. Bald stand der Schweiß auf der Stirn. Faserige Fleischreste klebten an deinen mit dunklen Sommersprossen übersäten Wangen. Die Soße rann wie ein Sekret von deinen Mundwinkeln herab. Ständig will dir etwas runter. Das Messer, die Gabel, eine Brotkrume. Dann hast du schwer geschnauft und auf dem Teppich unter dir danach getastet. Hast dir mit dem Handrücken über die Stirn gewischt oder bist mit der Zunge um deine öligen Lippen gekreist. Meinen beschämten Blick hast du nicht einmal gespürt. Nur ab und zu hast du deinen Kopf hastig aufgerichtet, wie von jemandem ertappt und mich perplex angeschaut, als wärst du überrascht, mich noch am Tisch zu sehen. Mich, dich ein unabdingbarer Teil deiner Seifenoper war.

0: Erinnern. Es war besser, als er sich nicht gab, sagtest du abwesend und kräuseltest mein Haar mechanisch weiter. Du bist ein Widerspruch, eine Dissonanz, ein Zustand, der nach Auflösung schreit. Doch eine Dissonanz kann sich nicht von allein auflösen, dafür braucht sie andere Töne. Du aber willst in deiner verstimmten Lage Solistin bleiben. Liebe war zu Enttäuschung geworden, Enttäuschung zu Zorn, aus Zorn wurde Selbstverlust. Und den musstest du erstmal verdauen. Eine jugoslawische Redensart besagt, wer der Wunsch einer Mutter nicht erhört, so wird ihr Kind von Pünktchen übersät sein. Du bekamst nicht, was du wolltest. Meine Haut bürgt als Zeugin dafür. Aber nicht ich allein habe eine dalmatinische Haut. Auch du, deine Mutter und ihre Mutter, die Urgroßmutter. Jugoslawinnen, pikčaste babe, gepunktete Weiber, unerhörte Weiber, launische Weiber, wir nabeln uns durch die Zeit. Ein Stammbaum befleckter Geburten, der Staffellauf von Müttern zu Töchtern.
1: Tamara Steiner bei Literatur im Gespräch mit einem Auszug aus ihrem neuen Roman Luft nach unten. Also diese Stelle ist wirklich sehr bildlich erzählt, wie die Mutter da auf dem Sofa sitzt und Essen in sich hineinschaufelt. Das hat so etwas sehr Selbstverletzendes und du erwähnst ja auch den Film Das große Fressen, Selbstmord. Genau. Das war ja so ein Film in den 70ern. Ne?
2: Ja, genau.
1: Dieser Text, der war ja auch der Text, den du beim Bachmann-Preis gelesen hast, in etwas veränderter Form. Ich habe mich gefragt, warum du so ein starkes, ekelerregendes, groteskes Bild gewählt hast, um diese Selbstverletzung der Mutter darzustellen.
2: Ich weiß nicht, was das genau bei mir ist, aber mich haben immer schon Menschen wahnsinnig berührt, die essen. Und zwar, wenn sie nicht wissen, dass man sie beim Essen beobachtet. Weil ich finde, Essen ist sowas Instinktives und sowas Primäres. Und es ist auch letztendlich ein Genuss. Und ich finde, das ist so eine, also für mich eine sehr, ja, letztendlich herzzerreißende Stelle. Weil natürlich in dieser Passage auch gezeigt wird, wie ungeliebt sich Ivas Mutter selbst fühlt. Also da wird ja erzählt, dass sie eben diese Bluttransfusion bekommen musste und dass die Eltern nicht gewusst haben, ob sie überleben wird. Und dann die Mutter gleich mit einem, also quasi Ivas Oma mit einem anderen Kind schwanger wurde, falls die Mutter nicht überlebt. Und die Mutter selbst hat das als Kind mitbekommen. Also vielleicht wirst du gar nicht überleben und dann machen wir zur Sicherheit ein zweites Kind. Ich meine, das ist auch sehr, was sehr Brutales.
1: Mm.
2: Und dann natürlich auch diese, ich finde das Schmerzhafte an dieser Mutterfigur ist, diese Mutter ist keine Mutter, die nicht fürsorglich wäre. Das ist eine sehr fürsorgliche Mutter. Das ist auch eine Mutter, die sich unglaublich um die Eva auch kümmern will. Sie nähte diese Kostüme für den Fasching. Es ist ihr nicht egal, was aus ihr wird. Also das ist eine sehr fürsorgliche Mutter, aber auch einfach eine sehr gebrochene Mutter in Erwartungen auch an sich selbst und wie sie sich dieses Leben vorgestellt hat. Und die Art, aber wie die Mutter ihre Liebe zeigt, weil sie kann genauso schwer mit Worten umgehen wie Eva letztendlich, sie kann genauso schwer sagen, ich habe dich lieb oder sonst was, aber wie sie ihre Liebe zeigt, ist durch Essen, also indem sie Eva futtert. Also da wird die Liebe gezeigt. Und das ist natürlich wieder ein Widerspruch, weil gleichzeitig verlangt sie von Eva diese Vorstellung von Schönheit.
1: Mhm. Also die Vorstellung von Schönheit,
2: genau.
1: Nur damit die Hörerinnen das auch verstehen. Also sie hat dieses Ritual, dass sie Eva dazu zwingt, jeden Sonntag sich wiegen zu lassen. Und wenn sie dann irgendwie zu schwer ist, dann rastet die Mutter aus. So.
2: Genau, und das ist natürlich kein Widerspruch, weil gleichzeitig futtern sie sie unmöglich. Und dann stellt sie sich aber immer um die Waage und beschimpft sie dafür, dass sie so dick ist. Aber ein Kind versteht das alles nicht. Ich meine, mit 5, 6 Jahren, wo das passiert, da weiß ein Kind einfach nicht, ich sollte weniger essen oder ich bin zu dick oder was auch immer. Ne? Und so, das Kind prägt einfach das, was ihm passiert. Ne? Und so pflanzt sie diese Widersprüche in die Eva.
1: Mhm.
2: Ne? Und Eva ist sich aber dessen bewusst. Später dann, wo sie erwachsen ist. Ne? Eva ist wirklich keine Figur, der irgendwann so zufällig geschieht. Also ihr ist ganz klar, was mit ihr ist und was mit ihr nicht stimmt und wo ihre Risse sind und wo ihre Traumata sind. Und deswegen handelt sie letztendlich auch mit diesem eigenen Kinderwunsch, weil sie natürlich auch ihre Mutter in sich spürt und Angst hat,

0: das weiterzugeben.
1: Mhm. Und weil du eben auch schon gesagt hast, die Mutter ist ja selbst auch verwundet. Es gibt noch eine andere Stelle in dem Roman, die mich auch total krass mitgenommen hat. Da ist der Geburtstag der Mutter und die Mutter wartet den ganzen Tag, dass ihre Eltern, also Ivas Großeltern, vorbeikommen und ihr gratulieren. Und sie machen es den ganzen Tag nicht, aber sie kommen am nächsten Tag. So, also das sind so ganz viele Momente. Und Iva in diesem Brief nach ihrer Mutter, habe ich das Gefühl, versteht sie auch diese Verletzungen, die die Mutter erlebt hat.
0: Ja. Es ist auch wirklich interessant, weil Schriftsteller und Schriftstellerinnen sagen so oft, wenn sie Romane schreiben, dass die Figuren irgendwie ihr eigenes Leben annehmen und dann können sie auch gar nicht mehr beeinflussen, was sie schreiben. Ich finde, bei mir ist es vielmehr so, dass wenn der Roman geschrieben ist, leben diese Figuren weiter. Und je mehr ich über diese Mutter nachdenke und auch manchmal so Reaktionen in Besprechungen über die Mutter höre, ne, dann kriege ich so Mitgefühl für sie, weil Mutter wird oft auch missverstanden. Das ist ein unglaublich verletzliches Wesen, diese Mutter. Ne? Und eben dieses Warten als erwachsene Frau, dass die Eltern hochkommen und ihr zum Geburtstag gratulieren. Und das ist natürlich alles leidet unter diesem Schweigen. Ne? Dass die Menschen nicht mit anderen sehen, Gefühle auszudrücken. Und ich meine, das war auch in meiner Familie so. Ne? Das habe ich auch eigentlich so erlebt. Die Zuneigung wurde eigentlich durch Geschenke und Essen gezeigt und nicht durch Worte. Und das zieht sich natürlich dann im Roman auch weiter auf den Großvater, der auf diesem Goliotek, auf dieser Gefängnisinsel.
1: Also es war eine jugoslawische Gefangeninsel, wo politische Oppositionelle gefangen gehalten wurden. Genau. Du hast ja diese ganzen Anspielungen auf dieses jugoslawische Erbe, aber die sind nicht so sehr im Vordergrund. Und ich habe beim Lesen gedacht, das ist vielleicht so ein bisschen, hat auch mit diesem Schweigen zu tun, dass darüber nicht gesprochen, was du eben erwähnt hast. Es wurde nicht darüber gesprochen und viele Geheimnisse bleiben einfach unaufgeklärt.
0: Wenn man ein Land verlässt, aber Familie trotzdem dort, ein Teil der Familie dort bleibt, ja, dann lebt das wirklich in einem selbst weiter, aber es ist wirklich im Hintergrund. Und das manchmal stoßt es dann hoch und wird plötzlich wach. Aber dann verschwindet es wieder, weil es ist immer ein Teil von anderem. Und das zeigt auch die Struktur dieses Romans, wie diese Vergangenheit in Iva weiterlebt. Das ist wirklich auch so. Und dann wollte ich natürlich auch, dass das Ex-Jugoslawien und Balkanpassagen, das wirklich wie so eine Farbe auch wirkt im Roman. Zum Beispiel oft sind im Roman auch so einzelne Worte oder manchmal ein ganzer Satz oder so auf Kroatisch. Und wenn Slava spricht zum Beispiel, und das ist nicht übersetzt. Das ist aber ganz bewusst so gewünscht, oder wenn man so mazedonische Sprache hört oder sowas, ne? Also das ist ganz bewusst die Farbe und es ist schon, es sollte einfach so ein Gefühl entstehen, wie wenn man nach Ohrid zum Beispiel fliegt oder fährt, um dort ein paar Tage zu verbringen und die Sprache nicht versteht. Aber trotzdem hörst du diese Sprache und diese Sprache, die du nicht verstehst und hörst, die erzeugt so eine Stimmung und Farbe und Atmosphäre. Und genau das ist eigentlich so der Sinn von diesen unübersetzten Passagen. Also, dass du dir ungefähr denken kannst, was sollte das sein. Man muss das aber nicht verstehen. Also, man muss es nicht verstehen, damit man den Roman lesen kann.
1: Wenn man im Urlaub ist, dann hört man ja auch viele Sprachen vielleicht, die man nicht versteht. So. Und man muss sie trotzdem irgendwie zurechtfinden.
0: Genau. Thomas Bernhard hat ja gesagt, er ist so gerne nach Spanien in Urlaub gefahren, weil er die Leute nicht verstanden hat und sich schon plötzlich anhören musste.
1: Das kann auch angenehm sein. Ja, dann würde ich jetzt vorschlagen, dass wir vielleicht noch eine Passage hören aus dem Buch, die ein bisschen anders klingt, wo du eine etwas andere Sprache verwendest. Wo befinden wir uns denn jetzt in dieser Lesepassage?
0: Hier sind wir am zweiten Tag eigentlich, Ivas zweiter Tag in Ohrid, also Begräbnis ist schon vorbei. Und die Iva will jetzt unbedingt die Stelle sehen, wo die Maria im See ertrunken ist. Und sie bittet die Slava, dass sie an diese Stelle bringt. Ja, und da zeigen sich jetzt ganz viele Eigenschaften, also von diesen drei Frauen. Ich schwieg. Mit vorsichtigen Schritten schlängelten wir uns durch die unregelmäßig gepflasterten Gassen. Die Geschäfte boten ein seltsames Gemisch an Waren. Holzschnitzereien aus einem folkloristischen Repertoire an Motiven, grimmig dreinschauende Ikonen, bemalte Eier aus Holz auf fingerhuthohen, gedrechselten Halterungen oder aber emaillierte Teller, die Szenen aus mazedonischen Legenden zeigten. In kleinen Höfen hingen Trachten, Tischdecken und Kleidungsstücke mit traditionellen Stickereien in leuchtenden Farben.
2: Dazwischen präsentierten staubige Auslagen und Vitrinen Halsketten aus den berühmten Ochritperlen auf Kopf und rumpflosen Dekolletés aus Styropor. Carmela blieb vor einem Schaufenster stehen. Dahinter drehten sich an langen Spießen Dutzende Hündchen, ebenfalls kopflos.
0: »Bakitsa«,
2: rief sie. »Ich liebe diesen Duft. Apfelschischa und Grillhähnchen. Nirgends in der Stadt riecht es so gut wie hier an dieser Ecke.« Wir standen vor dem Schaufenster und betrachteten eine Weile das rotierende Geflügel. Daneben rauchten an mehreren Tischen Männer Wasserpfeifen und spielten Karten. Auf der anderen Seite, vor der Kirche der Heiligen Sophia, durchquerten Musiker und Musikerinnen mit Instrumenten auf den Rücken die Touristenmenge, um in die Kirche zu gelangen. »Läuft gerade ein Festival?«, fragte ich.
0: »Es läuft den ganzen Sommer alles Mögliche. Aus der ganzen Welt kommen sie hierher. Musiker, Tänzer, Filmemacher, was immer du willst. Oben im antiken Theater gibt's auch noch Aufführungen. Aber da komme ich nicht mehr hoch.«
2: Das Handy vibrierte in meiner Tasche.
0: »Ach, entschuldige«, sagte ich, »muss nur kurz...« »Ach, mach nur. Ihr hängt alle nur noch an euren blöden Handys zum Verzweifeln. Ich weiß, aber entschuldige, ich muss nur kurz schauen, es ist gerade so viel los.«
2: »Felix, wir fahren zu ihr, okay? Oder willst du von Ohrid direkt zu ihr fliegen? Ich sehe in Ljubljana. Ich bin schon auf Skyscanner. Ich check uns Tickets, okay?« Ich wusste sofort, was er versuchte. Oder machte er sich doch aufrichtig Sorgen um meine Mutter? »Iva, wir haben am Donnerstag dort den Termin.«
0: »Felix.«
2: »Und deine Mutter?«
0: »Iva.«
2: »Ja, was willst du jetzt? Willst du mir jetzt auch noch ein schlechtes Gewissen machen? Ich kann nicht zu ihr. Hast du in den letzten 5 Jahren überhaupt was kapiert?«
0: »Felix,
2: wieso regst du dich schon wieder so auf?«
0: »Iva, weil es dir nur darum geht, dass wir am Donnerstag nicht hingehen.«
2: »Felix, okay, vergiss es. Wenn es echt nur wegen der Klinik ist, können wir den Termin doch verschieben. Das kapiert die Felsiger, die ist sehr entspannt. Das war alles, was ich sagen wollte. Aber wenn du nicht zu deiner Mutter willst, dann ist es was anderes.«
0: Ich sah vom Handy auf und bemerkte erst jetzt, dass Laba gar nicht mehr neben mir stand. Sie unterhielt sich weiter hinten in der Gasse mit einer Mitarbeiterin vom Papiermuseum, das sich in einem traditionellen zweistöckigen Haus befand. Das Erdgeschoss aus Bruchsteingemäuer war mit einer weißen Mörtelschicht überzogen, das hervortretende Obergeschoss ragte in die Gasse, Holzstitzereien schmückten Erker und Kastenfenster. Ohne zu antworten, verließ ich aufgebracht den Chat, scrollte weiter runter zu Gabriel und tippte drauf. Ein leeres Chatfenster erschien. In der Früh hatte ich alles gelöscht. Sekundenlang starrte ich auf seinen Namen und die Statusangabe darunter. Online. Adrenalin schoss mir durchs Blut, wie ein Kick jedes Mal, wenn ich dieses Online unter seinem Namen sah. Ich bildete mir ein, er wäre mir näher. Wir würden dasselbe tun. Irgendwo in Berlin hatte auch er diese App offen. Vielleicht ohnehin in seiner Galerie in der Charlottenstraße. In der kleinen Lounge zwischen den beiden Ausstellungsräumen. Vielleicht stand er gerade vor der Stalltreppe zum Mezzanin. Dort, wo wir uns zum ersten Mal geküsst hatten. Vielleicht blickt auch er gerade jetzt in unserem Chat. Online. Die bloße Bestätigung seiner Existenz. Doch er schrieb nicht. Ich wartete, ob sich online in Schreibt umwandeln würde, aber das tat es nicht. Er verschwand wieder. Ich halte es nicht mehr aus. Zischte ich durch die Zähne und wedelte mit solcher Wucht mit dem Handy durch die Luft, dass ich von mir selbst erschrak. Ich sah auf. Einer der rauchenden Männer musterte mich mit angehobenen Augenbrauen. Ich wandte mich ab und tippte. Fick dich, ich hasse dich.
2: Ich kann diesen Scheiß nicht mehr ertragen. Viel Glück mit der Nächsten, die blöd genug sein wird, sich um dich einzulassen. Du scheiß Vollidiot, du verdammter Arsch. Du meldest dich doch nur deswegen nicht, weil deine geistlose Gattin, die du sowieso schon seit Jahrzehnten nicht liebst, jetzt gerade neben dir auf dem Sofa gammelt und bunte Socken strickt. Diese beschissene Krähe. Wenn du deine heilige Familie so beschützen willst, dann fick doch deine eigene Ehefrau und lass mich in Ruhe. Wenn ich an dich denke, sind meine Pulsadern schon offen. In meinem Magen brannte die Wut. Mit rasendem Herzen starrte ich auf das Protokoll zugestellter Nachrichten und wartete, ob sie die Häkchen darunter blau färben würden. Ich wollte ihm wehtun. Ich wollte, dass er meinen Schmerz sieht und ihn mir wegnimmt. Aber er ging nicht online. Wie ich so den Nachrichtenverlauf anglotzte, kamen mir meine Worte mit einem Mal lächerlich vor. Sie brachten nichts. Sie änderten nichts. Die Sehnsucht blieb. Ich löschte eine Sprechblase nach der anderen und wischte mit dem Daumen die App weg. Als ich bei Slava ankam, schimpfte sie wieder über die Unverschämtheit der Touristen, während Carmela neben ihr hockte und mit einer orange gestreiften Katze spielte, die wie eine magere Sphinx auf einer Stufe lag. »Früher hatten sie wenigstens noch Manieren«, jammerte Slava unter dem nickenden Beifall der anderen Frau. Heute gehen sie hirnlos durch die Gassen, stottern mit ihren Koffern übers Pflaster oder fallen übereinander, wenn sie an jeder Ecke ein Foto schießen müssen. Einige Minuten lang stand ich daneben, ohne mich einzumischen. »Schau mal, Iva«, rief Carmela, »schau die Katze, ihr linkes Auge, da ist Eiter drin.« »Fass sie nicht an«, sagte ich, »die ist krank.« »Lass sie«, fiel Slava mir mit einem Mal in den Rücken. »Du brauchst dich nicht einzumischen. Legendäre Katze in dieser Stadt, besser als sonst jemand. Außerdem stehe ich daneben. Was soll schon passieren?« Ich verstand die harsche Reaktion nicht. »Gehen wir weiter?«, fragte ich kühl. Slava schaut ans Ende der Gasse. »Ja, wir gehen doch schon.« Sie zuckte mit den Augenbrauen und verabschiedete sich von der Frau, während Carmela erneut auf ihren Scooter stieg und davonbrauste. Wir bogen nun in eine Gasse, die am Ufer entlang führte. Slavas Schweigen reizte mich immer mehr. »Was ist los?«, fragte ich endlich.
0: »Nichts. Was soll los sein?«
2: Ihr Gesicht voller Trotz. »Du kommst hierher, nachdem man jahrelang nichts von dir gehört hat, und dann sollen wir alle nach deiner Pfeife tanzen. Wie gestern oder im Friedhof, nur ein Beispiel. Als wäre es normal, einfach so, wenn es dir gerade passt, Serge aufzumachen. Glaubst du, das ist normal? Sag aber, stopp jetzt schon. Ich finde es seltsam, Bette Hab, dass du mir nicht sagen willst, was mit Maria passiert ist. Und was mein Vater mit dem Tod ihrer Tochter zu tun hatte, von der ich an der Grabkante überhaupt erst das erfahren habe. Dazu schweigst du. Also ohnehin alles klar. Du hast mich doch hierher gebeten.« Ich spürte, wie mich meine Wut immer lauter werden ließ. »Du hast mir die vielen Mails geschrieben. Jetzt bin ich also da. Hast du geglaubt, ich würde nicht verstehen wollen, was passiert ist?« »Ach, du hast doch wirklich keinen blassen Schimmer«, konterte Slava. »Der blassen Schimmer wovon? Von Maria und deinem Vater doch. Aber wovon redest du überhaupt?« Carmela stand mit einem Fuß noch auf dem Scooter, als ich merkte, dass sie uns die ganze Zeit überfilmte. »Carmela«, rief ich, »hör auf, was soll das?« »Iva, komm«, schlug Slava mit einem Mal einen versöhnlichen Ton an. »Du weißt doch, wie sehr du mir am Herzen liegst. Ich verstehe, dass man früher über diese Dinge nicht gesprochen hat, schon gar nicht in einer Familie wie deiner. Ivan, dein Großvater, hat zum Beispiel nie auch nur ein Wort über Goldie Ortok verloren. Ja, dein Vater wusste lange nicht, dass sein eigener Vater auf dieser Strafinsel gewesen war. Ivan sprach nie darüber, nicht mal mit deiner Oma. Er machte danach einfach weiter. Und jetzt stehst du hier und weißt wieder von nichts. Dann erzähl du's mir doch.« Slava schwieg. Ihre Augen schnellten hin und her. Sie zuckte mit den Lippen, als würde sie nach den richtigen Worten suchen. »Es war eine schlimme Zeit damals«, begann sie schließlich. »So schlimm. Sie gingen zu dritt auf den See. Maria, Vesna und dein Vater. Ivan hatte sie noch gewarnt. Was heißt gewarnt? Angebrüllt hatte sie, dass es zu gefährlich sei. Das ganze Hotel hat auf der Terrasse zugeschaut. Und dann dieser Unfall. Und als ob das nicht schon genug gewesen wäre, verunglückte Vesna einen Monat später. Welcher Unfall? Mit dem Motorboot, meine Güte, das weißt du also auch nicht. Sag mal, hast du nie bemerkt, dass dein Vater nicht einmal gehen kann? Slava unterbrach sich je. Wir hatten einen hölzernen Steg erreicht, der mit glitschigen Brettern etwa 20 Meter in den See hinausragte. Auf beiden Seiten umdrängten dichte Schilfhalme den Steg. Über den sandigen Grund wirbelten Jungfische. Schmetterlinge und Libellen schwirrten zwischen den Halmen. Wo ein Reiher durch seichte Wasser wartete, schimmerte das Sonnenlicht silbrig.
1: Tamara Steiner bei Literatur im Gespräch mit einem Auszug aus ihrem neuen Roman Luft nach unten. Ja, vielen Dank auch für diese Lesepassage. Was ich total cool finde, ist, dass du so zwischen verschiedenen Sprachregistern wechselst in deinem Roman. Also es gibt diese reflektierenden Passagen von Iva. Und dann beherrschst du aber auch diese WhatsApp-Nachrichten. War das schwer für dich, da so umzuschalten zwischen diesen Registern?
0: Nein, also darauf habe ich mich sehr gefreut eben, weil das ist mir nämlich sehr wichtig beim Schreiben und das kommt tatsächlich von der Musik. Ich habe das schon öfters gesagt, aber ich muss es halt sagen, weil es so ist. Also als ich angefangen habe, Bratsche zu studieren in Wien, war wirklich eine der wichtigsten Sachen, die mein Lehrer mir damals gesagt hat, war, dass ich beim Spielen so oft wie möglich Klangfarben und Klangregister wechseln soll, damit das Publikum wach bleibt. Weil er hat immer gesagt, also wenn du sehr lange in einer Klangfarbe spielst, also gewöhnt sich das Ohr dran und dann verliert das Publikum eigentlich das Interesse. Deswegen, dass man versucht, wirklich so viele Schattierungen wie möglich in den Klang zu bringen. Und ich glaube, ich habe das dann automatisch, dadurch, dass ich einfach mein Leben lang schon Musikerin bin, einmal automatisch die Sprache übertreiben. Ja. Und ich finde, es ist auch tatsächlich so, dass man so wach bleibt als Leser.
1: Ja.
0: Dass man, und Leserin, ne? Also, und ich fand das so schön. Eine Leserin hat mir gesagt, dass sie sich dann schon so gefreut hat, wenn sie gesehen hat, dass diese Chats kommen, weil sie gewusst hat, dass sie dann wieder ein ganz anderer Ton, wobei man sagen muss, dass diese Chats auch sehr oft sehr intensiv sind, wie wir sie auch erst gehört haben, dann mit bei der Eva. Aber trotzdem habe ich das Gefühl, dass da so ein Luftholen auch entsteht.
1: Ja.
0: Bevor man dann in den nächsten Leseblock reingeht.
1: Das ist total interessant, dass du das sagst. Weil ich hatte auch das Gefühl, es ist so abwechslungsreich erzählt. Also es ist ein sehr schnelles Lesetempo auch, was man dann dadurch hat. Und es wird eben nicht langweilig.
0: Ich wollte diesen Eindruck auch in den LeserInnen entstehen lassen. Ich wollte, dass man als Leser und Leserin also in den Roman hineingeht und dann begleitet man Iva ein halbes Jahr lang in ihrem Leben und verliert sie wieder. Und in diesen 6 Monaten ist das dann wie im Leben eines Menschen, das auch ist. Also gewisse Sachen laufen weiter, gewisse Sachen finden einen Abschluss, gewisse Sachen passieren, sind plötzlich sehr dominant und verschwinden dann wieder. Und ich fand es im Gegenteil sogar sehr unnatürlich, zum Beispiel die Affäre von Iva, die sie mit Gabriel hat, jetzt nur, weil das Buch endet, irgendwie zu Ende zu führen.
1: Ja.
0: Also ich wollte das wirklich offen lassen, weil die war noch nicht so weit. Und das wiederum fand ich dann wieder so schön, wo eine Leserin mich dann fragt dazu, aber die Iva, die verlässt den Gabriel schon, oder? Das finde ich aber schön, dass man so mit der Figur dann mitgeht und so mit ihr mitlebt und sich interessiert, was sie machen wird. Ne? Mhm. Ich wollte auf jeden Fall eine Figur schaffen, die vielleicht nicht immer angenehm ist und auch triggert, aber die einfach etwas in einem auslöst und berührt und einen nicht kalt lässt.
1: Iva vereint ja diese ganzen Eigenschaften. Mhm. Also sie ist auf der einen Seite sehr nett und intelligent, auf der anderen Seite ist sie auch ziemlich verwegen, manchmal.
0: Ja, ja.
1: Und sie hat sehr viel Wut in sich. Und das, was ich so interessant fand, ich habe dann auch so ein paar Kommentare auf Lovely Books gelesen zu deinem Buch, wo Leute sich irgendwie beschwert haben, oh, die ist ja so unsympathisch, diese Figur.
0: Ja, ja, Wahnsinn.
1: Ja.
0: Also ich habe so eins gelesen, wo sie wirklich also richtig geschimpft haben über ihn. Ne? Mhm. Und dann habe ich mir gedacht, Wahnsinn. Aber ich meine, es ist natürlich heftig, sowas zu lesen, aber ich habe mir gedacht, ich meine, eine Figur muss erstmal so lebendig werden, dass man dann wirklich sich so über sie aufregt.
1: Aber auch so interessant, so diese ja, moralische Bewertung von dieser Figur.
0: Das ist halt das Einzige, was ich tatsächlich nicht will mit diesem Buch, ist irgendwelche moralischen Wertungen abzugeben. Das will ich überhaupt nicht. Also das ist das Letzte, was mich eigentlich auch interessiert. Na, ich will eine Welt darstellen und dann können Menschen darauf reagieren, wie sie halt reagieren. Aber ich will niemanden vorschreiben, wie er sein Leben zu leben hat. Also das will ich überhaupt nicht. Das interessiert mich auch nicht. Ich bin da auch nicht dafür da, als eine moralische Instanz oder sowas. Ne? Aber es ist interessant zu sehen, wie sehr Menschen, also manche Menschen, das Bedürfnis haben, ja, moralisch zu urteilen. Mhm. Und man muss natürlich auch dabei sagen, bei Ivan, wenn man in diese Affäre anspricht, ne? Selbst diese Affäre, die, da sind beide, sowohl Gabriel, ihre Affäre und Eva, die gehen beide nicht in diese Affäre mit einer Einstellung, meine Frau ist so blöd und mein Mann ist so blöd und jetzt sind wir zusammen, überhaupt nicht. Also Eva weiß ganz genau, dass der Gabriel ihre Frau nicht verlassen wird. Und Eva macht sich die ganze Zeit Sorgen um Felix. Also sie kümmert sich die ganze Zeit also um ihn. Also sie hadert ja auch richtig damit. Also diese Affäre passiert auf einer ganz anderen Ebene. Und letztendlich kann die Eva mit dem Gabriel auch nur deswegen so eine tiefe Emotionalität entwickeln, weil sie weiß, dass er zuverlässig ist, indem dass er seine Frau nicht verlassen wird. Also wahrscheinlich, wenn er seine Frau verlassen würde, würde sie viel weniger interessieren, weil sie denken würde, okay, was ist das für eine? Die menschliche Psyche und das menschliche Herz sind einfach Widersprüche. Zum Beispiel, ich wollte auch natürlich, unerfüllte Kinderwunsch ist natürlich was sehr Belastendes. Und ich habe mit einigen Frauen gesprochen, die darunter leiden und eben auch diese ganzen IVF-Behandlungen hinter sich haben. Und es ist einfach wirklich lustig, wie, ich meine, lustig ist das jetzt nicht im Moment, aber was alles eine Frau bei so einer Behandlung machen muss, ne? Von der Hormonbehandlung, Punktion und dann wieder Transfer und alles. Also das sind ja wirklich große Eingriffe und der Mann muss letztendlich einmal kommen. Ne?
1: Ja.
0: Und dann bekommt aber so eine Gewicht, es ist unglaublich, ne? Dass sich dann alles um diesen Becher dreht. Ne?
1: Ja, und das hast du auch total lustig beschrieben und da möchte ich gar nicht so viel vorwegnehmen.
0: Und in dieses belastende Thema wollte ich diese Leichtigkeit hineinbringen.
1: Da wollte ich dann nochmal kurz auf diese Figur von Carmela zu sprechen kommen. Auch bei dieser Geschichte gibt es eine Mutter, die nicht präsent ist so, oder die nicht perfekt ist. Also in Carmelas Fall ist sie abwesend. Und noch etwas anderes, was wir dann im späteren Verlauf der Geschichte herausfinden. Und dann gibt es eben noch andere Mutterfiguren in diesem Roman, die, man könnte sagen, nicht perfekt sind oder eben ihren eigenen Sehnsüchten und Träumen folgen und eben nicht immer in diese Mutterrolle passen. Was ich mich gefragt habe, also geht es auch darum zu zeigen, dass diese Erwartungshaltung, die wir an Mütter haben, diese Mutterrolle, dann vielleicht doch zu hoch angesetzt ist. So, du bist dann nur Mutter.
0: Ja, siehst du, das habe ich jetzt Gänsehaut bekommen, wo du sagst, weil während du gesprochen hast, wollte ich gerade das sagen. Also das ist auch so schrecklich, diese Erwartungshaltung an die Mutter, wie diese perfekte Mutter. Das ist eigentlich unerfüllbar. Also mir ist das am deutlichsten klar geworden, wo ich im Alter war, wo meine Mutter mich bekommen hat, mit 29 Jahren damals. Und da habe ich gedacht, ich meine, mit 29 Jahren bist du noch, du suchst, ich meine, genauso wie du ganzes Leben suchst. Ich meine, das ist einfach, ganzes Leben ist eine Recherche und du versuchst es so gut wie möglich zu machen. Aber eben diese Erwartung an die perfekte Mutter, das ist genauso wie das Bild von Maria, also die Heilige und Unbefleckte. Also sie empfängt irgendwie unbefleckt ihr Kind und gleichzeitig ist sie die Heilige. Und ja, letztendlich glaube ich schon, dass diese Mutterrolle einfach viel zu sehr idealisiert wird. Und es ist auch schön, dass wir jetzt immer mehr von diesen allen möglichen Formen von Mutterschaft mitbekommen. Also am leichtesten fühle ich mich, wenn ich Frauen sehe, die ihre Kinder einfach mitnehmen. Zum Beispiel ein paar Musikerinnen kenne ich, die Babys bekommen haben und sie einfach mitnehmen in die Proben. Und dann ist das halt so. Dann ist das Baby einfach da und dann stillen sie das Baby und dann gehen sie wieder. Also es ist nicht dieses alles für das Kind und alles andere bleibt.
1: Ja.
0: Das ist einfach nicht realistisch.
1: Das ist nicht realistisch und du setzt in deinem Roman vielleicht dieser Idee der heiligen Mutter etwas entgegen. Und so lese ich auch deinen Titel, Luft nach unten. Also es gibt eben die ganzen Traumata und gescheiterten Mutter-Tochter-Beziehungen, könnte man sagen. Aber irgendwie geht es dann doch weiter.
0: Absolut. Also für mich war Luft nach unten immer ein unglaublich positiver Titel. Also Luft nach unten bedeutet für mich, wir sind ganz oben und es könnte viel schlimmer sein.
1: Mhm.
0: Also eben nicht dieses, es könnte noch besser sein, Luft nach oben, es könnte noch besser sein, sondern nein, es ist gut. Und
1: ja,
0: wenn es schlimm ist, es könnte noch viel schlimmer sein, aber es geht uns eigentlich gut. Und deswegen, ich wollte auch, dass man aus diesem Roman mit der Hoffnung hinausgeht. Also, dass man das Gefühl hat, es gibt Hoffnung. Und das zeigt sich eben auch in diesem einen Brief an die Mutter. Also, wenn die Eva eigentlich aus dem Flugzeug an die Mutter schreibt und eigentlich Maria Callas zitiert. Also, sie sagt, dass Maria Callas sagte, die schönsten Melodien gebären sich nicht aus Glück, sondern aus Schmerz und Leid. Und die sind nur deswegen so schön, weil sie Hoffnung in sich tragen. Und das ist eigentlich für mich so ein bisschen die Hoffnung, als Menschen an diesen Roman verlassen und sie denken, aber deswegen ist es auch wert, ein Leben zu leben, weil es uns nicht egal ist und wir hoffen, dass es auch anders sein könnte und dass anders sein wird. Und das ist das, was es dann so schön und wertvoll und reich und tief macht.
1: Das finde ich so interessant, weil ja gerade heute irgendwie alles so gefühlt austherapiert werden soll und jede Beziehung soll irgendwie perfekt sein und jeder hat Traumata, jeder soll sich mit seiner Kindheit auseinandersetzen und so weiter. Ja. Aber dass das eigentlich zum Menschsein dazugehört, diese Verletzungen und auch der Umgang damit und dass es eben auch zu Beziehungen dazugehört, das wird, also vielleicht hast du auch das Gefühl, dass das so ein bisschen in den Hintergrund rückt, dieser Gedanke.
0: Ja, absolut. Und ich denke auch zu sehen, dass dieser Schmerz und Verletzungen, dass das ist, was der Nährboden ist, dafür, dass wir tiefer werden als Menschen. Also ich habe immer das Gefühl, eigentlich, man wächst immer, wenn ein Erfolg passiert, aber so nach innen und in die Tiefe wächst man eigentlich immer, wenn man enttäuscht oder verletzt wird. Das ist das, wo man dann im Inneren eine Größe entwickeln kann.
1: Ja, vielen, vielen Dank, Tamara Steiner, für dieses wirklich schöne Gespräch zu deinem Buch Luft nach unten. Danke.
0: Ja, danke dir, Sharon. Ich hoffe, dass ich bald ein neues schreibe und wir dann wieder darüber reden.
1: Das war Literatur im Gespräch. Ich habe mit der Autorin Tamara Steiner über ihren neuen Roman gesprochen. Luft nach unten ist bei Schollner erschienen, hat 336 Seiten und kostet 25 Euro. Das war's von mir. Ich heiße Sarah Mallisch und wünsche jetzt noch einen schönen Abend. Nächste Woche geht's hier weiter mit unserem Magazin. Bis dahin, tschüss.
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5: Ciao.
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6: Guten Abend, ich begrüße Sie zur Tagesschau. In den USA hat ein Prozess gegen den Facebook-Konzern Meta begonnen, der sowohl für das Unternehmen, aber auch für Millionen Kinder und Jugendliche Folgen haben könnte. Der Vorwurf lautet, Plattformen wie Instagram und Facebook sollen bewusst so gestaltet sein, dass junge Nutzer danach süchtig und psychisch krank werden können. Mehrere US-Bundesstaaten klagen deshalb gegen Meta. Sollten sie gewinnen, muss der Konzern Milliarden zahlen und die Funktionsweise seiner Plattformen ändern.
7: Alexandra, genannt Owl, war 16 Jahre alt, als sie starb. Ihr Foto ist eines von vielen, mit dem Familien vor dem Gerichtsgebäude an ihre Kinder erinnern. Alexandras Eltern machen dem Social-Media-Konzern Meta schwere Vorwürfe. Owl starb nicht zufällig, das war eingepreist. Dort gab es Inhalte, die Suizid verharmlosen. Sie vermittelten den Eindruck, das ist etwas, was Menschen tun. Ewiges Scrollen durch geschicktes Design der sozialen Netzwerke, nur ein Punkt der Klage. Mehrere US-Bundesstaaten werfen dem Konzern vor, Facebook und Instagram gezielt so entwickelt zu haben, dass sie junge Menschen abhängig machen und wir haben Beweise dafür, dass Meta weiß, dass Instagram für einen erheblichen Anteil der Jugendlichen schädlich ist. Meta weiß, dass mehr als 13% der Mädchen im Teenageralter angeben, Instagram verschlimmere ihre Gedanken zu Suizid und Selbstverletzung. Der Konzern widerspricht. Man habe Schutzmaßnahmen für Minderjährige entwickelt. Schriftlich erklärte Meta: Die Generalstaatsanwälte mögen es einen wegweisenden Fall nennen. Ihre Vorwürfe sind schwach und unbelegt, ihre finanziellen Forderungen völlig unverhältnismäßig. Im Raum stehen unter anderem Strafzahlungen von mehreren 100 Milliarden $ und Änderungen an den sozialen Netzwerken, um Kinder und Jugendliche wie Owl zu schützen. Das Gericht wird jetzt klären müssen, ob Meta mögliche Gefahren vor der Öffentlichkeit verheimlicht. Egal wie das Urteil ausfallen wird. Experten vergleichen das Verfahren schon jetzt mit dem Vorgehen gegen die Tabakindustrie, das zum Beispiel zu Milliardenstrafen und Einschränkungen bei Zigarettenwerbung führte.
6: Der Bürgerkrieg im Sudan gilt als weltweit größte humanitäre Katastrophe. Allein in dem nordostafrikanischen Land brauchen laut UN-Experten mehr als 30 Millionen Menschen Hilfe. Doch genau die wird immer schwieriger. Zum heutigen Welttag der humanitären Hilfe schlagen Fachleute Alarm. Die Zahl der Krisen nehme weltweit zu, während weniger Geld zur Verfügung steht. Viele Länder haben ihre finanziellen Mittel gekürzt, darunter auch Deutschland.
4: Rot. Die Farbe auf dem Maßband warnt die Helfer. Diese Kinder sind akut mangelernährt. Das Welternährungsprogramm der Vereinten Nationen verteilt deshalb im Sudan eine nährstoffreiche Erdnusspaste. Doch damit könnte es bald vorbei sein. Schon jetzt müssen Helfer wie Lukas Eichelter die Ernährungsrationen deutlich reduzieren.
5: Alle diese Menschen, egal in was für einer Hungerklassifizierung sie sind, bekommen von uns gerade 50% der Ration. Also 50% der Kalorien, die ein Mensch eigentlich zum Überleben benötigen würde.
4: Verantwortlich der weltweite Sparkurs bei der humanitären Hilfe. Auch die Bundesregierung hat die Mittel im vergangenen Jahr halbiert auf rund 1 Milliarde Euro. Das sei bedauerlich, so der Bundesbeauftragte für humanitäre Hilfe. Aber es gebe auch Reformbedarf.
8: Es gibt Doppelstrukturen, Doppelarbeit. Und hier hat es in den letzten Jahren angesichts der Mittelkürzung zu einer großen Initiative der Staatengemeinschaft hat es geführt, dass jetzt eben hier reformiert werden soll.
4: Weniger Geld erzwingt Priorisierung. Entscheidend sei, nach welchen Kriterien Hilfe verteilt wird, so Entwicklungsexperte Südhoff.
9: Geben wir jetzt die Hilfe den Menschen, die sie politisch aus unserer Sicht für uns am wichtigsten sind oder die Länder oder die Partner oder wo wir Wirtschaftsinteressen verfolgen wollen? Oder gehen wir wie eine Ärztin, wie ein Arzt danach, wer braucht am dringendsten unsere Hilfe? Wo müssen wir am dringendsten Leben retten?
4: Im Sudan geht es für das Welternährungsprogramm jedoch vor allem darum, ob im September überhaupt noch Mittel für Hilfe da sind.
6: Bundeskanzler Merz hat die Äußerung des israelischen Sicherheitsministers Ben-Gvir verurteilt. Über seinen Regierungssprecher ließ Merz erklären, die menschenverachtenden und völkerrechtswidrigen Appelle seien nicht hinnehmbar. Deutschland werde sich an der Diskussion in der EU über Sanktionen beteiligen. In einem Podcast hatte sich Ben-Gvir dafür ausgesprochen, im Gazastreifen gezielt Palästinenser zu töten. Die US-Regierung erhöht den Druck auf den Internationalen Strafgerichtshof. Washington will Vermögenswerte der japanischen Präsidentin Tomoko Akane und ihres Stellvertreters in den USA einfrieren. Sie wären damit weitgehend vom amerikanischen Finanzmarkt ausgeschlossen. Der Vorwurf, die beiden Juristen seien an Ermittlungen gegen Regierungsvertreter beteiligt gewesen, deren Staaten die Zuständigkeit des Gerichtes nicht anerkennen. Dazu gehören neben den USA auch Israel und Russland. Der Internationale Strafgerichtshof verfolgt seit 2002 schwerste Verbrechen wie Völkermord oder Kriegsverbrechen. Darüber spreche ich jetzt mit meinem Kollegen Stefan Stuchlik in Brüssel. Die USA verschärfen also ihre Sanktionen gegen den Gerichtshof. Warum?
10: Nun, der Internationale Strafgerichtshof hat mehrere Verfahren laufen gegen US-Bürger, Angehörige der US-Army, Angehörige der CIA, zum Beispiel wegen möglicher Verbrechen in Afghanistan. Er hat einen internationalen Haftbefehl erlassen gegen Benjamin Netanyahu und den damaligen israelischen Verteidigungsminister wegen möglicher Verbrechen im Gazastreifen. Die USA und Israel, beide enge Verbündete, sagen, wir erkennen das alles nicht an. Wir sind ja gar nicht Mitglied im Internationalen Strafgerichtshof. 125 Länder auf der Erde sind das, unter anderem auch die Bundesrepublik Deutschland. Der Gerichtshof entgegnet, nein, wir haben Statuten, wir können ermitteln, wenn die möglichen Verbrechen auf den Territorien unserer Mitgliedsländer stattgefunden haben. In einem Fall Afghanistan, im anderen Fall wäre das Palästina. Was diese möglichen Sanktionen bedeuten, wissen wir, weil es nicht die ersten sind, die gegen Richterinnen und Richter in Den Haag erlassen wurden. Eingeschränkter Zugang zu Zahlungsmitteln, eingeschränkter Zugang zu Kreditkarten, eingeschränkter Zugang zu US-basierten Internetmitteln und auf jeden Fall eingeschränkte Reisefreiheit, denn in die USA dürfen diese Personen natürlich nicht mehr einreisen.
6: Und wie sind die Reaktionen auf diese Ankündigung?
10: Der Strafgerichtshof hat das einen Angriff auf das Völkerrecht genannt. Und genauso nennt es auch die Bundesregierung. Die Bundesjustizministerin Hubig hat gesagt, es sei ein Frontalangriff. Und das sei besonders deswegen bedauerlich, weil die USA ja nach dem Zweiten Weltkrieg mit den Nürnberger Prozessen genau dieses Völkerstrafrecht auf den Weg gebracht hätten. Und es gibt eine geschlossene Reaktion der EU, besonders bemerkenswert, weil sie eben geschlossen ist. Die EU-Kommission und der Rat der Mitgliedstaaten stellen sich einmütig hinter die Richterinnen und Richter in Den Haag.
6: Dankeschön, Stefan Stuchlik. Fast 4 Jahre nach den Anschlägen auf die Nord Stream Pipelines konnten die Ermittler in Kroatien einen zweiten Verdächtigen festnehmen. Er soll einer der Taucher gewesen sein, die die Sprengsätze in der Ostsee an den Gasleitungen angebracht haben. Deutschland will seine Auslieferungen beantragen. Der Mann war bereits im vergangenen Jahr in Polen gefasst worden, dann jedoch dort wieder freigelassen worden. Einer Diakonie-Mitarbeiterin in Jever ist von ihrem Arbeitgeber gekündigt worden, weil sie bei den Kommunalwahlen im September für die AfD kandidieren will. Der Sprecher der kirchlichen Einrichtung betonte heute, dass nicht die Parteizugehörigkeit Grund für die Kündigung sei. Es gehe allein um die Kandidatur für eine als gesichert rechtsextremistisch eingestufte Organisation. Das passe nicht zu den Grundwerten von Kirche und Diakonie.
11: Die Diakonie betreut in ihren Einrichtungen unter anderem Menschen mit Behinderungen und Geflüchtete. Menschen, denen die AfD weniger Unterstützung zukommen lassen wolle, meint Roman Mölling. Er ist Sprecher der diakonischen Mission Lebenshaus, die 6 Hospize betreibt.
12: Wir haben Personen, die in der letzten Lebensphase sind, kurz vor dem Tod. Wir begleiten sie hospizartig in die letzten Stunden hinein. Wir haben obdachlose, drogenabhängige Personen, die Halt suchen, die Unterstützung brauchen. Dafür stehen wir. Wenn wir der Überzeugung sind, dass eine Person unsere Werte nicht mehr teilt oder möglicherweise nicht teilt, dann hat sie diese Person auch bei uns nicht zu suchen.
11: Martina Müller hat 15 Jahre lang in der Verwaltung eines Hospizes in Jever gearbeitet. Jetzt kandidiert sie für den Kreistag Friesland. Sie reagiert in einem Videostatement auf ihre Kündigung.
13: Ich werde alle mir zur Verfügung stehenden Mittel, rechtliche Mittel, ausschöpfen, um dieses Unrecht nicht gelten zu lassen.
11: Laut Arbeitsrecht ist die Kandidatur für eine Partei kein Kündigungsgrund. Doch kirchliche Arbeitgeber sind eine Ausnahme. Sie dürfen laut Gesetz moralische Werteloyalität von ihren Mitarbeitern verlangen.
14: Aufgrund dieser Brisanz dieses Falles, hier wird gegebenenfalls arbeitsrechtliches Neuland betreten, wird dieser Fall sicherlich nicht beim Arbeitsgericht oder Landesarbeitsgericht stecken bleiben. Das wird wahrscheinlich auch das Bundesarbeitsgericht, vielleicht sogar das Verfassungsgericht auf den Plan rufen.
11: Seiner Ansicht nach dürfte es juristisch dennoch nicht leicht werden für die Mission Lebenshaus. Doch die Einrichtung sagt, sie will Haltung zeigen.
6: Waldbrände haben in diesem Sommer in vielen Teilen Europas für große Einsätze gesorgt, auch in Deutschland. Um solche Brände früher zu entdecken, sollen im Landkreis Cham in der Oberpfalz künftig Drohnen helfen. Ausgestattet mit einer Wärmebildkamera und Sensoren sollen sie Glutnester und aufsteigenden Rauch erkennen und mit Hilfe von künstlicher Intelligenz an die Feuerwehr melden.
15: Hier im Bayerischen Wald im Landkreis Cham brannte vor wenigen Wochen eine vergleichsweise kleinere Fläche von knapp 2 Fußballfeldern. Für die Feuerwehr ein schwieriger Einsatz. Das Gelände unübersichtlich, die Brandherde schwer auszumachen. So sieht es hier heute aus. Die Spuren des Feuers werden noch lange sichtbar bleiben.
16: Man kann jedes Feuer, wenn man früh genug dort ist, mit einem Fingerhut voll Wasser löschen. Die Frage ist nur, wie schnell bin ich und wie schnell weiß ich, wo es ist. Und durch diese Meldung, durch diese georeferenzierte Meldung wissen wir auch gleich, wo ist es. Wie komme ich da hin?
15: Den Zeitvorsprung soll künftig diese Hightech-Drohne liefern. Die autonom fliegende Drohne ist ausgestattet mit KI, speziellen Kameras und Wärmebildtechnik. Und auch am Boden muss technisch aufgerüstet werden. Im Wald hängen zusätzliche Sensoren, die bei Rauch Alarm schlagen und die Drohne losschicken.
17: Die Drohne verifiziert dabei die Alarme der Sensoren. Die Sensoren werden im Wald angebracht und verteilt, erkennen quasi eine Veränderung von Gasen. Es gibt nichts, was schneller vor Ort ist als die Drohne. Somit sparen wir wertvolle Zeit und die Drohne nimmt der Feuerwehr wertvolle Arbeit ab.
15: Erkennt die Drohne dann einen Brand, informiert sie die Feuerwehr. Außerdem zeigt sie genau, wo gelöscht werden muss. Das Projekt wird mit rund 1,5 Millionen Euro von der EU gefördert. Bis Ende 2028 soll die Drohne erprobt werden. Dann wird sich zeigen, ob diese Technik tatsächlich funktioniert und Waldbrände erkannt werden, bevor sie sich ausbreiten. Damit in Zukunft solche Bilder wie im Landkreis Cham weniger werden.
6: Mit Kreuzbandrissen oder Muskelzerrungen kennen sich Fußballer aus. Sie gehören quasi zum Profigeschäft dazu. Doch bei Nationalspieler Musiala geht es gerade um etwas ganz anderes. Innerhalb weniger Tage ist der Bayern-Star bei 2 Spielen zusammengebrochen. Gestern Abend ging der 23-Jährige dann an die Öffentlichkeit. Bei ihm sei eine neurologische Dysfunktion festgestellt worden. Trotz der Diagnose zeigt sich Musiala optimistisch.
18: Testspiel gestern Abend gegen Heidenheim. Jamal Musiala wird eingewechselt und kollabiert erneut. Wie schon am Wochenende gegen Leipzig. Auch FC Bayern Ehrenpräsident Uli Hoeneß ist schockiert. Dass das 4 Tage später wieder passiert, das hat mich vom Hocker gehauen. Da war ich sprachlos, was selten genug vorkommt. Musiala geht an die Öffentlichkeit. Das Wichtigste zuerst, mir geht es gut. Es wurden bei mir temporär kurz auftretende, aber gut behandelbare Absenzen festgestellt, welche auf eine neurologische Dysfunktion zurückzuführen sind.
19: Er geht einer Klarheit damit um, in einer Art auch der Auseinandersetzung mit der Situation, aber eben auch der Perspektive nach vorne, dass das medikamentös behandelbar ist. Und das haben wir ja auch allenthalben lesen können. Und das ist auch das, was uns die Ärzte sagen, zu einer Stabilität zurückkehrt und damit natürlich auch wieder sein Spiel leisten kann.
18: Absenzen sind eine spezielle Art von Epilepsie. Ob der 23-Jährige auf dem Platz wieder kollabiert, ist unklar.
20: Prinzipiell ist eine Epilepsie eine chronische Erkrankung, die in den meisten Fällen nicht ursächlich heilbar ist, aber sehr gut behandelbar. Aber das steht und fällt tatsächlich mit der genauen fachkundigen Diagnose. Und insofern möchte ich jetzt alles andere als spekulieren, was das Risiko, Wiederholungsrisiko dergleichen angeht.
18: Nach Informationen des BR sind die behandelnden Neurologen davon überzeugt, dass Jamal Musiala wieder uneingeschränkt spielen könne. Ein vorzeitiges Karriereende beim FC Bayern scheint kein Thema.
6: Und nun die Wettervorhersage für morgen Donnerstag, den 20. August.
21: Kühle Atlantikluft trifft auf Warmluft. An der Luftmassengrenze über der Mitte Deutschlands fällt zum Teil unwetterartiger Starkregen, der zusammen mit Gewittern heute Nacht von Rheinland-Pfalz und dem südlichen NRW über Hessen nach Sachsen zieht. Südlich davon oft klar und dort scheint morgen erst verbreitet die Sonne. Ab Mittag entwickeln sich dann aus den Alpen heraus teilweise unwetterartige Gewitter. Im Norden und Westen gibt's wechselhaftes Schauerwetter. In einem breiten Streifen vom Saarland bis nach Brandenburg viel Sonnenschein und es bleibt meist trocken. Im Südwesten heute Nacht wieder um 20, im hohen Norden nur um 10 Grad. An der See und an den Alpen morgen um 20, am Oberrhein dagegen nahe 30 Grad. Freitag noch ähnliches Wetter, wobei die Intensität der Gewitter nachlässt. Am Wochenende geht es ruhiger, aber weiter wechselhaft zu. Im Norden wird es windig.
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22: Der kommt heute aus dem Studio von HR Info in Frankfurt. Mein Name ist Riccardo Mastrocola. Guten Abend. Ist er halb voll oder halb leer, der Gasspeicher? Oder besser gesagt, die Gasspeicher in Deutschland? Die sind im Moment nämlich rund zur Hälfte gefüllt. Und das ist der niedrigste Stand seit Jahren in einem August. Dem Bundeswirtschaftsministerium macht das ein paar Sorgen und auch der Bundesnetzagentur. Und jetzt steht die Frage im Raum, ob die Bundesregierung in den Markt eingreifen sollte, um die Gasversorgung im Winter zu sichern. Aus dem ARD-Hauptstadtstudio berichtet Maximilian Ulrich.
23: Normalerweise funktioniert das Gasgeschäft recht einfach. Erdgas ist im Sommer günstig und wird von deutschen Händlern gekauft und in gemietete Speicher gefüllt. Im Herbst und Winter steigen dann die Gaspreise und die Händler verkaufen ihr im Sommer eingelagertes Gas und machen Gewinn. Jetzt ist der Sommer fast vorbei, doch die Speicher füllen sich zu langsam, erklärt Juraj Papzun. Seine Firma Nafta ist technischer Betreiber von 3 Gasspeichern in Bayern.
24: Wir haben aktuell den Speicher nur zu 8,5% ungefähr vermarktet und beziehungsweise auch gefüllt.
23: Die deutschen Gasspeicher sollen bis zum Beginn der Heizsaison am 1. November eigentlich zu 80% gefüllt sein, mit einigen Ausnahmen. Aktuell stehen wir deutschlandweit aber bei rund 50%. Der Grund ist der Krieg der USA und Israels gegen den Iran, der nun schon fast 6 Monate andauert und immer wieder zu Lieferproblemen bei Erdgas aus der Golfregion führt. Dadurch waren die Preise den ganzen Sommer über hoch und es wurde wenig eingespeichert. Sollte jetzt also der Staat eingreifen? Das Wirtschaftsministerium wartet zur Stunde noch ab, erklärt die Ministeriumssprecherin Susanne Ungrath.
0: Wir beobachten die Lage genau auch im geopolitischen Kontext und fordern die Händler auf, einzuspeichern, aber sind für jederzeit auch in der Lage zu reagieren. Oberste Priorität ist die Versorgungssicherheit für den Winter zu gewährleisten.
23: Wirtschaftsministerin Katharina Reiche von der CDU steht staatlichen Eingriffen in den Markt ablehnend gegenüber. Allerdings hat der Staat in der Vergangenheit immer wieder eingegriffen, zum Beispiel mit der Gasspeicherumlage. Mit ihr finanzierten die Kunden einen Teil der Kosten für die großen Gasspeicher. Seit diesem Jahr gibt es die Umlage nicht mehr. Kommt so ein Mechanismus nun zurück oder nicht? Genau diese Frage lässt Gasverkäufer im Moment zögern, erklärt Georg Zachmann, Energieexperte am Helmholtz-Zentrum Berlin.
1: Es gibt quasi so ein Glaubwürdigkeitsproblem zwischen Staat und Markt. Der Staat sagt, wir wollen uns draus zurückziehen und der Markt glaubt es noch ganz. Und das wird sich jetzt im August, September entscheiden, wer quasi zuerst zwinkert.
23: Zachmann gibt zu bedenken, dass Donald Trump seine Gaslieferungen an Deutschland als Druckmittel benutzen könnte. Denn fast ein Drittel des Erdgas kommt per LNG-Schiff aus den USA nach Deutschland. Hier wurden in den letzten Jahren Terminals gebaut, die auch im Winter genutzt werden können. Man braucht also gar nicht so viel Speicherkapazität, noch zockt bzw. hofft man im Wirtschaftsministerium auf den Markt. Das kann gut gehen, sagt Gasspeicherbetreiber Juraj Papzun, es sei denn, es kommt noch mal so ein kalter Winter wie 2010.
2: Bei so einem kalten Winter wie damals würden wir wahrscheinlich bei aktueller Befüllung in Probleme kommen. Wenn es ein durchschnittlicher Winter wäre, dann ist es gut möglich, dass wir auch mit der aktuellen Befüllung durch den Winter kommen können.
22: Kann also noch gut gehen, sagt Juraj Papzun, der 3 Gasspeicher in Bayern betreibt. Im Moment sind die Gasspeicher in Deutschland im Schnitt zu rund 50% gefüllt. Ein Bericht war das von Maximilian Ulrich. US-Präsident Donald Trump hält nicht viel von etablierten internationalen Organisationen, mit dem Ergebnis, dass sich die USA unter seiner Präsidentschaft schon aus sehr vielen zurückgezogen haben. Mittlerweile sind es 66, besonders die Institutionen, die die Klimaerwärmung erforschen. Aber auch bei anderen Institutionen kann man auf die USA nicht mehr zählen, zum Beispiel beim Internationalen Strafgerichtshof in Den Haag. Der bekommt Druck vom US-Außenminister Marco Rubio. Gestern hat er Sanktionen angekündigt gegen die Gerichtspräsidentin persönlich und gegen einen leitenden Prozessanwalt des Gerichts. Das heißt, Vermögenswerte sollen eingefroren und der Zugang zum US-Finanzsystem gesperrt werden. Der Grund, die beiden haben sich an Ermittlungen beteiligt gegen Staatsangehörige von Ländern, die die Zuständigkeit des Gerichtshofs nicht anerkennen. Und gemeint sind damit offenbar die USA und Israel. Darüber hat hr-Info-Moderatorin Barbara Piroth mit Kai Ambos gesprochen, Professor für internationales Strafrecht an der Uni Göttingen.
5: Was meint denn Rubio mutmaßlich mit seiner Kritik? Also was sollen die beiden getan haben? Was bedeutet Ermittlungen gegen Länder, die die Zuständigkeit des Gerichtshofs nicht anerkennen?
7: Ja, in der Sache geht es vor allem um die Ermittlungen, die Israel betreffen, also wegen möglicher Verbrechen in Gaza oder auch in den besetzten palästinensischen Gebieten, also Westjordanland. Da ergibt sich ja die Zuständigkeit aus dem Beitritt Palästinas zum Internationalen Strafgerichtshof. Israel ist ja kein Vertragsstaat, aber im Grunde ist das eine Konsequenz des sogenannten Territorialitätsgrundsatzes. Also wenn ich Straftaten begehe in einem gewissen Staat, dann unterfalle ich der Gerichtsbarkeit und der Staat kann eben seine Gerichtsbarkeit an den Internationalen Strafgerichtshof delegieren. Also wenn jetzt jemand in Deutschland zum Beispiel Straftaten begehen würde, ein US-Amerikaner, USA ist nicht Vertragsstaat, wir sind aber Vertragsstaat, dann würden auch solche Straftaten der Gerichtsbarkeit des Internationalen Strafgerichtshofs unterfallen über die deutsche Zugehörigkeit zu diesem Gericht. Das ist also eigentlich ein normaler Vorgang. Den USA geht es im Letzten nicht nur um dieses Verfahren, denn es gibt derzeit keine Ermittlungen gegen US-Staatsangehörige vor dem Internationalen Strafgerichtshof.
5: Ist es denn so, dass dieser Vorwurf von Seiten Marco Rubios juristisch überhaupt haltbar ist? Ist das jetzt so eine Art Straftatbestand oder gibt es dafür eine Rechtsgrundlage, aufgrund derer man dann sanktionieren könnte?
7: Also diese Vorwürfe generell, die Rubio geäußert hat im Wall Street Journal und auch in der Videobotschaft, gehen weit über das Ziel hinaus. Also nochmal, der Gerichtshof übt seine Zuständigkeit in Vertragsstaaten aus. Ja, also jeder Staat, der sich dem Gerichtshof unterwirft, zum Beispiel Deutschland, gibt damit dem Gerichtshof Gerichtsbarkeit über die völkerrechtlichen Verbrechen. Und in der Konsequenz, wenn solche Verbrechen auf dem Gebiet eines solchen Staates stattfinden, dann hat der Gerichtshof Gerichtsbarkeit. Die USA selbst wenden ja ihr Recht auch außerhalb der USA an, also extraterritorial, wenn Sie an die Entführung von Herrn Maduro denken. Der war ja in Venezuela aktiv. Mhm. Und insofern ist das auch inkonsistent. Und dazu kommt noch, dass es unter Biden einen Senat gab zugunsten des Strafgerichtshofs. Damals war Rubio noch Senator. Das hat der Lindsey Graham, der kürzlich verstorben ist, eingebracht. Und der Rubio als Senator hat das auch damals unterstützt. Da ging es halt um die Ermittlung des Gerichtshofs gegen Putin und gegen Russland. Ja, da ist ja die gleiche Situation. Russland ist ja auch kein Vertragsstaat, aber die Zuständigkeit des Gerichtshofs geht über die Ukraine. Die ist Vertragsstaat, weil die Verbrechen Russlands in der Ukraine stattfinden. Insofern ist das auch völlig widersprüchlich. Also das ist alles nicht mehr rechtlich zu begründen. Das ist reine Ideologie. Das ist letztendlich der Kampf gegen jegliche Kontrolle durch unabhängige Gerichte, die ja auch in den USA stattfindet, dieser Trump-Regierung.
5: Also nicht gleiches Recht für alle, kann man sich fragen. Was ist ein internationaler Strafgerichtshof, wenn der nur noch für einige Länder gilt? Jetzt ist es ja so, die USA sanktionieren zum ersten Mal direkt die amtierende Präsidentin. Vorher waren auch schon mal US-Strafen verhängt worden, da allerdings gegen den früheren Chefankläger, gegen mehrere Richterinnen und Richter. Wie außergewöhnlich ist jetzt dieser Schritt, also direkt die Spitze einer Institution?
7: Ja, gut, also das ist quasi nochmal eine kleine weitere Eskalation. Es ist ja derzeit so, dass 9 Richter von insgesamt 18 sanktioniert werden. Sanktionieren bedeutet viel mehr als Ausschluss aus dem Finanzsystem der USA. Sie haben keine Möglichkeit, mit irgendwelchen US-Unternehmen zu arbeiten, zum Beispiel Microsoft Word. Sie haben keine Kreditkarte mehr, Visa oder Master. Sie können Booking.com nicht benutzen. Das wurde ja von einigen dargelegt, etwa von der slowenischen Richterin Holler in einem großen Zeitinterview. Also sie sind quasi ausgeschlossen von ganz vielen Dienstleistungen, die eben nur von US-Unternehmen erbracht werden. Deswegen sagen wir ja immer, wir brauchen europäische Souveränität. Auch zum Beispiel im Bereich von Finanzdienstleistungen oder auch von Computerdienstleistungen. Also das ist sowas wie ein ziviler Tod. Von heute auf morgen haben sie keine Kreditkarte mehr, können Amazon nicht mehr benutzen, können Booking.com nicht mehr benutzen und so weiter und so fort.
5: Inwiefern das hat enorme schränkt Konsequenzen. Das denn jetzt nicht nur den persönlichen Alltag dieser Menschen ein, sondern eben auch die Ermittlungsarbeit, die Funktionsfähigkeit von einem Gerichtshof?
7: Ja, das ist eine sehr gute Frage, weil natürlich, Sie haben es ja gesagt, wir haben jetzt ein Mitglied der Anklagebehörde, also keine führende Person, keinen Richter, keinen Chefankläger, sondern einen Ankläger, einen Staatsanwalt, der da auch betroffen ist aus Senegal. Und Sie müssen sich vorstellen, in dieser Institution kann jeder sanktioniert werden durch diese US-Sanktionen. Also jeder Mitarbeiter dort, das ist wie wenn Sie jetzt im Hessischen Rundfunk Angst haben müssten, für dieses Interview mit mir sanktioniert zu werden. Und das kann natürlich einen Einschüchterungseffekt hervorrufen bei den Leuten. Das kann man jetzt nicht tangibel empirisch beweisen, weil gerade die japanische Präsidentin ist eine sehr starke Persönlichkeit. Die sagt auch in Meetings, ich lasse mich nicht einschüchtern. Ich bitte meine Regierung um Unterstützung. Japan ist ja jetzt nicht irgendein Land, aber natürlich ist dieser Effekt nicht zu leugnen. Man schwächt dieses Gericht und wie die Menschen dann reagieren, ist jedem überlassen, ob die dann trotzdem so weiterarbeiten, trotz der Angst vor einer Sanktionierung.
22: Professor Kai Ambos war das, Strafrechtler an der Uni Göttingen. Meine Kollegin Barbara Pieroth hat mit ihm gesprochen über die angekündigten US-Sanktionen gegen den Internationalen Strafgerichtshof.
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22: Philipp Hofmeister aus der HR Sportredaktion ist bei mir. Philipp, kann man das so sagen, was die Tour de France für Frankreich ist, das ist die Deutschlandtour für die Radsportfans bei uns.
4: Genau so ist das. Die größte Rundfahrt, die wir haben bei uns im Land. 4 Tage lang geht es jetzt durch einige der schönsten Regionen unserer Republik mit einigen der absoluten Topstars der Radsportszene. Bestens bekannt unter anderem von den großen Etappen der Tour de France. Beim heutigen Prolog im hessischen Kurort Bad Orb, da konnte direkt einer der Topstars überzeugen. Holger Gerska.
8: Der größte Star dieser Rundfahrt hat sich direkt an die Spitze gesetzt. Isaac Del Toro, der dritte der Tour de France, gewann das Prologzeitfahren über reichlich 2,5 Kilometer, auch mit ein bisschen Startnummernglück. Der Mexikaner war ganz am Ende auf trockenen Straßen unterwegs und hatte es letztlich leichter als der lange führende Franzose Paul Magny. Der Sprintspezialist, der am Sonntag das wichtigste deutsche Eintagesrennen in Hamburg gewonnen hatte, fuhr auf regennassen Straßen nicht einmal 2 Sekunden langsamer. Aber Del Toro ist der Sieger, ein Teamkollege des deutschen Zeitfahrmeisters Nils Polit, der bei seiner Körpergröße auch nicht gerade im Vorteil war.
9: Ja, es war natürlich sehr, sehr schwer, gerade der erste Teil, was super hart war. Auch tricky Kurven damit dabei, man wusste nicht, ob man voll durchfahren kann oder nicht. Ich wollte jetzt kein Risiko gehen und habe ein bisschen mehr gebremst, aber trotzdem.

0: Ein Springreiter bei den Reitweltmeisterschaften in Aachen. Mehr dazu von Markus Tepper.
1: Starker Auftakt für die deutschen Springreiter bei den Weltmeisterschaften in Aachen. Das Quartett von Bundestrainer Otto Becker ritt bei der ersten von drei Teilprüfungen auf Platz 1 vor Belgien und den USA. Im Zeitspringen blieben Markus Ening auf Coolio, Sophie Hinners mit Sinclair und Daniel Deusser im Sattel von Othello fehlerfrei. Ausgerechnet der Europameister Richard Vogel leistete sich auf seinem Pferd United Touch einen Abwurf und lieferte damit das Streichergebnis, weil nur die drei besten Resultate in die Mannschaftswertung einfließen. Im Einzel führt der Franzose Julien Epaillat. Sophie Hinners liegt als beste Deutsche auf Platz 4. Am Donnerstag folgt die zweite der drei Teilprüfungen im Nationenpreis. Das Finale in dieser Teamwertung steigt am Freitagabend unter Flutlicht.
0: Soweit Markus Tepper und wir drücken weiter die Daumen für die deutschen Springreiter bei den Weltmeisterschaften in Aachen. Weltmeisterschaften gibt's in diesen Tagen auch im Feldhockey und zwar in Belgien und den Niederlanden. Und da haben die deutschen Hockeyfrauen heute dem großen Druck standgehalten und sind bei diesen Weltmeisterschaften in die Zwischenrunde eingezogen. Im Showdown zum Gruppenfinale bezwang das Team von Bundestrainerin Jannike Schoppmann die USA mit 3:1. Die deutschen Männer standen heute auch auf dem Feld. Die sicherten sich mit dem 1:1 gegen Frankreich den Gruppensieg, kassierten aber auch den ersten Dämpfer dieser Weltmeisterschaften. Soweit der Sport für den Moment im ARD-Infoabend.
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3: Um 20.30 Uhr mit Andreas Gerlach. Die Stadt Monschau in Nordrhein-Westfalen hat mehrere Straßenzüge wieder freigegeben, die wegen des großen Waldbrands im benachbarten Belgien evakuiert worden waren. Betroffene können in ihre Häuser zurück. Die Feuerwehr teilte mit, dass das Wetter wieder den Einsatz von Löschhubschraubern und Flugzeugen erlaubt. ARD-Belgien-Korrespondent Thomas Spickhofen.
4: Die Unterstützung aus der Luft wird nach Angaben aus dem Krisenzentrum vor allem dafür eingesetzt, den Rand der Brandfläche nass zu machen und so eine weitere Ausbreitung zumindest auf der Oberfläche zu verhindern. Bei der belgischen Feuerwehr heißt es, der Brand sei eingeschlossen. Unter Kontrolle sei er aber noch nicht. Die Bekämpfung bleibe schwierig. Die Luftqualität hat sich nach Angaben aus Messstationen in der Umgebung inzwischen aber wieder deutlich verbessert.
3: Auch von Bundeskanzler Merz kommt jetzt Kritik an dem rechtsextremen israelischen Minister Ben-Gvir. Sein Sprecher bezeichnete Ben-Gvirs Äußerungen als menschenverachtend und nicht hinnehmbar. Der israelische Politiker hatte gefordert, Palästinenser im Gazastreifen gezielt zu töten und gesagt, es gebe dort Menschen, die es nicht verdient hätten zu leben. Vor rund 1,5 Monaten hatte ein 45-Jähriger in einer Jugendhilfeeinrichtung in Stade 6 Beschäftigte erschossen. Mittlerweile hat er sich im Gefängnis selbst getötet. Jetzt gibt es neue Hinweise darauf, dass der Täter gar nicht in Deutschland hätte sein dürfen. Das berichten NDR und Süddeutsche Zeitung. ARD-Reporterin Mandy Sati.
5: Im März 2017 soll die Polizeiinspektion Goslar einen mündlichen Hinweis erhalten haben. Demnach soll der mutmaßliche Täter aus Stade im selben Monat aus einem türkischen Gefängnis geflüchtet sein. So geht es aus einer Antwort auf eine Anfrage der CDU-Fraktion im Niedersächsischen Landtag hervor, die dem NDR vorliegt. Doch eine Abfrage bei den türkischen Behörden lief demnach ins Leere. Die rot-grüne Landesregierung teilte außerdem mit, dass der mutmaßliche Täter keinen Aufenthaltstitel hatte und dementsprechend zum Tatzeitpunkt ausreisepflichtig gewesen sei.
3: In einer Goldmine in der Zentralafrikanischen Republik hat es einen Erdrutsch gegeben. Mehrere Nachrichtenagenturen melden, mindestens 100 Menschen seien dabei ums Leben gekommen. Außerdem gäbe es viele Verletzte. In der illegal betriebenen Mine hätten mehrere hundert Menschen nach Gold gesucht. Nach den deutschen Hockeyfrauen sind auch die Männer bei der WM im belgischen Wavre in die Zwischenrunde eingezogen. Im letzten Vorrundenspiel gab es ein 1:1 gegen Frankreich. Und das waren die Nachrichten. Das Wetter: in der Nacht zieht ein größeres Regengebiet in der Mitte von West nach Ost durch. Zum Teil regnet es kräftig und es kann auch Gewitter geben. Abseits davon ist es aufgelockert oder klar und meist trocken. Die Tiefstwerte 20 bis 10 Grad. Morgen im Westen und Norden wechselhaft mit örtlichen Schauern und Gewittern. In der Mitte viel Sonne, im Süden im Lauf des Tages teilweise kräftige Schauer und Gewitter. Lokal auch Unwettergefahr. Die Höchstwerte 19 bis 29 Grad. Die Zeit 20.33 Uhr.
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6: Aus Frankfurt vom Hessischen Rundfunk. Guten Abend, mein Name ist Ricardo Mastrocola. Fast 4 Jahre nach den Anschlägen auf die Nord Stream Pipelines haben heute Ermittler in Kroatien einen

0: zweiten Verdächtigen festgenommen. Wir erinnern uns, etwa ein halbes Jahr nach dem russischen Angriff auf die Ukraine hat es den Anschlag gegeben auf die Nord Stream Leitungen. Das war 2022 im September. Und der jetzt Festgenommene, der soll einer der Taucher gewesen sein, der die Sprengsätze in der Ostsee angebracht hat. Maximilian Seib berichtet.
1: Es ist Mittwochmorgen, als die Ermittler zuschlagen. In der kroatischen Küstenstadt Pula nehmen lokale Beamte Volodymyr S. fest. In die Wege geleitet hat die Operation die Generalbundesanwaltschaft in Deutschland. 4 Jahre nach dem Anschlag auf die Nord Stream Pipelines nun also die zweite Festnahme. Volodymyr S. spielte damals eine wichtige Rolle, sagt der ARD-Terrorismusexperte Michael Götschenberg bei Tagesschau 24.
2: Der Mann ist ukrainischer Staatsangehöriger, Taucher und wird von den deutschen Ermittlern verdächtigt, einer von denen gewesen zu sein, die mit einem Segelschiff vor 4 Jahren von Deutschland aus aufgebrochen waren, um den Sprengstoff an die Nord Stream Pipelines heranzuführen und die Sprengung herbeizuführen.
1: Gesprengt wurde mit Zeitzündern. Die Folge des Anschlags, die Pipelines Nord Stream 1 und 2 wurden zerstört, mögliche Gaslieferungen von Russland nach Deutschland auf diesem Wege langfristig gekappt. Die Schuldfrage ist bis heute nicht final geklärt. Der ukrainische Präsident Selenskyj hat eine Beteiligung stets dementiert.
3: Die Ukraine war das nicht. Das wird nur behauptet, um die Hilfen an uns zu verlangsamen.
1: Allerdings war Volodymyr S. laut Ermittlern vor dem Anschlag Tauchlehrer in Kiew, davor Soldat in der ukrainischen Armee. Als die deutschen Behörden ihn 2024 in Polen aufspüren, entkommt er in seine Heimat, offenbar mit Hilfe eines ukrainischen Diplomaten. Zurück in Polen wird er im vergangenen Jahr festgenommen, aber nicht an Deutschland ausgeliefert. Im Gegenteil. Die polnische Justiz lässt ihn frei mit der Begründung, der Angriff auf die Pipelines sei als militärische Aktion in einem Krieg zu verstehen. Volodymyr S. selbst sagt im polnischen Fernsehen, er sei unschuldig.
4: Ich habe in Deutschland kein Verbrechen begangen und ich habe Nord Stream nicht gesprengt.
1: Den deutschen Behörden ist klar, in Polen können sie Volodymyr S. nicht erwischen. Ihre Chance kommt, als er nun nach Kroatien reist. Laut ARD-Terrorismusexperte Michael Götschenberg tut er das aus einem sehr ungewöhnlichen Grund.
2: Zunächst mal ist bemerkenswert, warum er in Kroatien war, und zwar um eine Hollywood-Produktion zu beraten, die Sprengung der Nord Stream Pipelines vor der kroatischen Küste verfilmt.
1: Weil der europäische Haftbefehl weiter bestand, hat die kroatische Polizei Volodymyr S. jetzt festgenommen. Die weiteren Schritte allerdings offen.
2: Die Frage ist nun, ob die kroatische Justiz ihn nach Deutschland überstellt. Ich würde sagen, ein Selbstläufer ist es nicht.
1: Geklappt hat dies beim mutmaßlich zentralen Drahtzieher des Pipeline-Anschlags Serhii K. Nach einer Festnahme in Italien wurde er im vergangenen Jahr nach Deutschland ausgeliefert. Die Generalbundesanwaltschaft hat ihn mittlerweile angeklagt. Der Vorwurf: Kriegsverbrechen.
0: Und jetzt die zweite Festnahme eines Verdächtigen, der beteiligt gewesen sein soll an dem Anschlag auf die Nord Stream Pipelines vor knapp 4 Jahren. Ein Bericht von Maximilian Seib war das.
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0: Vielleicht kennen Sie die Bilder von den Laufwettbewerben aus China, im weitesten Sinne menschenähnliche Roboter, die da um die Wette rennen. Tatsächlich sind einige chinesische Unternehmen da schon sehr weit in der Mache und in der Entwicklung. Der chinesische Roboterhersteller Unitree ist jetzt in Shanghai an die Börse gegangen. Läuft China uns da weg? Nicht unbedingt. Angela Göpfert über Deutschlands Chancen im Rennen um die Roboter der Zukunft.
6: Humanoide, also menschenähnliche Roboter, können immer mehr. Sie laufen, greifen, tragen und in China werden sie inzwischen in immer größeren Stückzahlen gebaut. Der Börsengang von Unitree zeigt, wie groß die Ambitionen dort sind. Doch Deutschland startet in dieses Technologierennen keineswegs bei Null. Vieles, was die neuen Roboter brauchen, gehört seit Jahrzehnten zu den Stärken der deutschen Industrie. Sebastian Reitelshöfer, Robotikexperte an der Universität Erlangen-Nürnberg.
7: Ich würde sagen, dass wir in Europa und gerade in Deutschland eigentlich sehr, sehr gut aufgestellt sind, um sogar noch bessere Systeme irgendwann auf den Markt bringen zu können, weil diese Roboter sehr komplexe mechatronische Systeme sind und Komplexität und Mechatronik und hohe Qualität, das können wir eigentlich ganz gut. Das haben wir jahrzehntelang führend als Automobil verkauft.
6: Der Markt könnte schnell groß werden. Das Fraunhofer-Institut für Produktionstechnik und Automatisierung rechnet bei humanoiden Robotern bis 2030 weltweit mit rund 30 Milliarden Dollar Umsatz. Für die gebeutelte deutsche Auto- und Zuliefererindustrie eröffnet das neue Chancen. Gerade ihre klassischen Stärken, Mechatronik, Antriebe, Sensorik und Serienfertigung, werden auch für humanoide Roboter gebraucht.
7: Wenn sich die Zulieferindustrie schnell genug umstellt, dann können unsere Startups auf ein Netzwerk an Firmen zugreifen, die ihnen Komponenten in ihre Robotersysteme reinliefern können, die es so woanders auf der Welt erstmal nicht gibt.
6: Wie das aussehen kann, zeigt Schaeffler. Der Auto- und Industriezulieferer will humanoide Roboter künftig nicht nur in den eigenen Fabriken einsetzen, sondern auch Komponenten dafür liefern. Dafür arbeitet Schaeffler mit Neura Robotics zusammen, einem der prominentesten deutschen Hoffnungsträger. Neura entwickelt sogenannte kognitive Roboter, die sehen, hören, fühlen und mithilfe künstlicher Intelligenz lernen sollen. Doch gute Technik allein macht noch keinen wirtschaftlichen Erfolg. Der Sprung vom Prototyp zur Großserie ist gewaltig und kostet viel Geld. Dafür braucht es finanzkräftige Investoren. Bei Neura stehen inzwischen Schwergewichte wie Bosch, Schaeffler, Nvidia und Amazon hinter dem Unternehmen. Dazu die Europäische Investitionsbank. Doch die deutsche Robotikszene ist breiter als nur Neura. Auch andere Start-ups entwickeln humanoide Roboter. Gleichzeitig steigen etablierte Konzerne als Zulieferer und Anwender ein. Robotikexperte Reitl Zöfer ist deshalb optimistisch.
7: Also ich wäre guter Dinge, dass wir da auch in Deutschland und Europa noch tolle Firmen und ja, tolle Roboter in dem Bereich sehen können.
6: Doch das Zeitfenster ist klein. China zieht bei der Produktion davon. Die USA investieren Milliarden. Deutschland hat zwar gute Voraussetzungen, um auf dem Milliardenmarkt für humanoide Roboter mitzuspielen. Jetzt kommt es aber darauf an, aus Know-how und guten Prototypen auch ein echtes Industriegeschäft zu machen.
0: Humanoide Roboter made in Germany, das geht, aber Deutschland läuft da noch hinterher. Ein Bericht war das von Andrea Göpfert. In drei Bundesländern wird gewählt im September. Erst in Sachsen-Anhalt, danach in Mecklenburg-Vorpommern und in Berlin. In den beiden Flächenländern liegt die AfD in den Umfragen vorn. Und in beiden stellt die Partei im Wahlkampf scharfe Forderungen auf, die den öffentlich-rechtlichen Rundfunk betreffen. Der soll im Grunde in der heutigen Form abgeschafft werden, ginge es nach der AfD. Was hieße das konkret für den Norddeutschen Rundfunk in Mecklenburg-Vorpommern? Lea Eichhorn aus der NDR Medienredaktion blickt zurück auf einen Abend, an dem die AfD ihre Ideen dazu präsentiert hat.
8: Ein Abend im April im Schloss in Schwerin. Die AfD-Fraktion im Landtag Mecklenburg-Vorpommern hat zu einer Diskussionsrunde eingeladen.
9: Ja, schönen guten Abend, sehr geehrte Damen und Herren, werte Gäste.
8: Sie will hier heute mit Medienmachern und Bürgerinnen und Bürgern über die Medienlandschaft der Zukunft diskutieren. Schnell wird deutlich, die meisten Anwesenden hier stehen ARD und ZDF kritisch gegenüber.
10: Ja, weil das alles so einseitig ist, was man so hört.
11: Da habe ich ein Riesenproblem mit dem öffentlichen Rundfunk, weil ich bezahle einen Haufen Gebühren. Und trotzdem haben die Werbung ohne Ende.
12: ZDF und die anderen Programme, die schaut man ja eigentlich gar nicht mehr. Ne? Also ich bin dafür, dass man das nicht mehr bezahlen muss.
8: Die AfD greift diese Stimmung auf und macht den NDR zum Wahlkampfthema. Auch mit provokanten Videos auf ihren Social-Media-Kanälen. Hier Spitzenkandidat Enrico Schuld.
13: Die graben sich wirklich ihre eigene Grube, verdienen immer mehr Glaubwürdigkeit, der öffentlich-rechtliche Rundfunk. Und deshalb werden wir die Sache auch abschaffen, definitiv.
8: Auch in ihrem Wahlprogramm stellt die Partei weitreichende Forderungen auf. Den NDR-Staatsvertrag will die AfD kündigen, den öffentlich-rechtlichen Rundfunk auf einen sogenannten schlanken Grundfunk runterkürzen und den Rundfunkbeitrag will die Partei ganz abschaffen. Der NDR-Staatsvertrag ist sozusagen die Verfassung des Senders. Er legt fest, welche Inhalte Teil des Programms sein müssen und auch, wer ihn kontrolliert. Eine Kündigung sei möglich, aber könnte frühestens Mitte 2031 wirksam werden, sagt der juristische Direktor des NDR, Michael Kühn. Die Pläne der AfD bezeichnet er aber als, Zitat, Frontalangriff auf die freie Medienordnung. Er vermutet dahinter noch mehr als nur einen Wunsch nach Reformen.
14: Die AfD ist eine in weiten Teilen als gesichert rechtsextrem eingestufte Partei. Die AfD ist erschüttert von vielen Skandalen. Und dass eine solche Partei natürlich unabhängige Berichterstattung kritisch sieht und ihr nicht schmeckt, Das finde ich jetzt offensichtlich.
8: Den Vorwurf, politischen Druck auf unabhängigen Journalismus ausüben zu wollen, weist Leif-Erik Holm zurück. Er ist der AfD-Kandidat für das Ministerpräsidentenamt. Was wollen er und seine Partei mit der Kündigung der Staatsverträge also genau erreichen?
15: Die Kündigung führt eben dann oder schafft uns die Möglichkeit, dann echte Reformen auch zu erzwingen. Darum geht es uns. Ja, wir werden dann den öffentlich-rechtlichen Rundfunk nicht abschaffen, den wird es ja weitergeben, das ist verfassungsrechtlich ja garantiert. Aber wir wollen ihn so haben, wie die Menschen ihn auch haben wollen. Er soll nicht zu teuer sein, er soll ausgewogen berichten und er soll bitteschön auch befreit sein vom Parteieneinfluss.
8: Die AfD hat offenbar inzwischen verstanden, dass sie den NDR nicht komplett abschaffen kann. Aber auch die Vorstellung eines drastisch verkleinerten sogenannten Grundfunks sei nicht mit der Verfassung vereinbar, erklärt Hubertus Gersdorf. Er ist Professor für Staats- und Medienrecht an der Universität Leipzig.
16: Erst einmal steht fest, und dazu hat sich Karlsruhe auch schon mehrmals geäußert, dass der öffentlich-rechtliche Rundfunk nicht auf so eine Art Grundfunk, Minimalrundfunk reduziert werden darf. Der öffentlich-rechtliche Rundfunk hat die Aufgabe, umfassend zu versorgen und dass man mit etwa 10 oder 20% des Budgets, der Kapazitäten, diese Aufgabe leisten kann, das ist ausgeschlossen.
0: Das sagt der Experte für Medienrecht Hubertus Gersdorf zur Idee der AfD, den öffentlich-rechtlichen Rundfunk drastisch herunterzukürzen. Ein Bericht von Lea Eichhorn war das aus der Medienredaktion des Norddeutschen Rundfunks. Um die Luft in den Innenstädten zu verbessern, wurden in einigen großen Städten sogenannte Umweltzonen eingeführt, nicht nur in Deutschland, sondern auch in anderen europäischen Ländern. In großen Teilen Londons gilt zum Beispiel die sogenannte Ultra Low Emission Zone, genannt ULEZ. Eine aktuelle Studie zeigt, die Luft ist tatsächlich besser geworden in London und das zeigt sich auch an der Gesundheit von Kindern. Aus London berichtet Lisa Röhling.
17: Alte Autos mit besonders dreckigem Abgas haben in London seit einigen Jahren schlechte Karten. Die sogenannte Ultra Low Emission Zone, genannt ULEZ, erstreckt sich inzwischen fast über das gesamte Stadtgebiet. In den vergangenen 8 Jahren seit ihrer Einführung ist diese Zone immer mehr ausgeweitet worden. Autos, die darin fahren, dürfen je nach Modell bestimmte Abgaswerte nicht überschreiten. Tun sie das, müssen sie eine Art Maut von gut 12 Pfund am Tag zahlen. Der Londoner Bürgermeister Sadiq Khan hat das Projekt seit vielen Jahren mit dem gleichen Satz verteidigt. Saubere Luft sei ein Menschenrecht, kein Privileg.
18: I think clean air is a human right. Not a privilege.
17: Und nun scheinen die Umweltzonen messbare Erfolge zu zeigen. Wissenschaftler der Universität Oxford und der Londoner Queen Mary University haben herausgefunden, dass ULEZ die Lungenkapazität von Kindern nachweislich verbessert. Forscherin Helen Wood erklärt dazu bei der BBC:
19: We found the strongest evidence yet that an effective clean air.
17: Wir haben herausgefunden, dass diese Zonen dafür sorgen, dass die Lungenschäden durch Luftverschmutzung abnehmen. Kinder in London hatten wesentlich kleinere Lungen, bevor ULEZ gestartet ist. Und in der Zeit, in der wir sie begleitet haben, haben sich ihre Lungen so weit erholt, dass sie sogar mit denen von Kindern in anderen, weniger verschmutzten Regionen vergleichbar waren. Für die Studie sind die Lungenfunktionen von 3.400 Kindern zwischen 5 und 9 Jahren, die in der Londoner Umweltzone leben, 5 Jahre lang getestet worden. Ihre Werte sind dann mit denen von Kindern aus der Stadt Luton nahe London verglichen worden, ein Ort, wo die Luftverschmutzung geringer ist. Helen Wood erklärt, die jetzt veröffentlichten Ergebnisse seien wichtig, um früh mögliche Gesundheitsrisiken für Kinder zu erkennen, die ihr gesamtes Leben bestimmen können.
19: It's well recognized that the lung growth, the size of the lungs.
17: Das Wachstum der Lunge und schließlich die Größe der Lunge im Erwachsenenalter entscheiden darüber, wie gesund ein Mensch in seinem Leben ist. Wenn nicht die volle Lungenkapazität im Erwachsenenalter erreicht, hat ein höheres Risiko an Lungenkrankheiten, aber auch an Herz-Kreislauf-Beschwerden zu erkranken oder sogar frühzeitig zu sterben. 2019 umfasste die Umweltzone nur ein kleines Gebiet im Stadtzentrum, wurde 2021 auf den inneren Stadtkern und 2023 dann schließlich auf fast alle Gebiete von Greater London ausgeweitet. Und schon diese Erweiterung 2023 hat zu massiven Verwerfungen geführt. Die Kameras, mit denen die Kennzeichen der Autos und damit der möglichen Zahler erfasst werden, wurden in Massen überklebt und abgerissen. Die Menschen gingen auf die Straße, um gegen ULEZ zu demonstrieren. Neil Garrett, Vertreter der Londoner Konservativen, betonte damals, dass die bisherige Zone nur geringe Veränderungen in der Luftqualität zeige und eine Erweiterung vor allem zu Lasten von Geringverdienern in den äußeren Bezirken der Stadt gehe. Die Luftverschmutzung muss reduziert werden, da sind sich alle Parteien einig. Das Problem mit der Jules-Erweiterung ist, die Kosten für diese saubere Luft werden jetzt denen aufgedrückt, die es sich am wenigsten leisten können. Gegner von Jules sehen die neuesten Forschungsergebnisse kritisch. Dass sich die Gesundheit der Kinder verändert habe, habe auch mit den Ausgangssperren der Corona-Pandemie und dem Trend zu aktiveren Urlauben zu tun. Helen Wood weist diese Vorwürfe zurück. Komplett gesund ist Londons Luft trotzdem nicht. Die Schadstoffbelastung liegt auch heute noch weit über dem Wert, der von der Weltgesundheitsorganisation als optimal angesehen wird.
0: Die Umweltzone in London sorgt für bessere Luft. Das bestätigt jetzt eine Studie aus Großbritannien. Ein Bericht von Lisa Röhling war das. Die Hölle, das ist ein steiler, rotfarbener Felsen direkt am Ufer des Mains in Birkstadt im Kreis Miltenberg. In Unterfranken ist das dort, wo der Main viele schöne Schleifen macht. Und diese Hölle über dem Wasser ist außerdem ein bekannter Weinberg, der seit Jahrhunderten das Landschaftsbild prägt, mit vielen schmalen Stufen, die sich durch den Hang ziehen. Diese liebgewonnene Hölle steht jetzt vor dem Aus. Die Stiftung Julius Spital in Würzburg hat diesen Hang bisher bewirtschaftet, aber die Wege sind lang und die Arbeit teuer. Jetzt will die Stiftung aussteigen und die Hölle verkaufen. Katrin Küchs ist reingefahren in die Hölle.
20: Birkstadts Bürgermeister Klaus Helmstetter steht am Mainufer und schaut hinüber auf die andere Seite. Ein roter Buntsandsteinfels, eingerahmt von steil abfallenden Weinbergen.
21: Dieses Bild muss erhalten werden. Birkstadt hat Weinbautradition bis ins 14. Jahrhundert zurück. Heute ist es für uns so schwer vorstellbar, dass dieses Bild im nächsten Sommer nicht mehr da sein wird.
20: Denn die Mainhölle steht vor dem Aus. So heißt die 7 Hektar große Rebfläche, die seit 90 Jahren der Stiftung Julius Spital mit Sitz in Würzburg gehört. Stiftungsleiter Carsten Eck.
22: Wir haben im Thema Wein natürlich ein Kostenerlösproblem. Wir haben steigende Mindestlöhne und wir können höhere Preise am Markt nicht durchsetzen, weil es eben zu viel Wein gibt.
20: Die Stiftung muss ihrem sozialen Auftrag gerecht werden und gut wirtschaften. Für jeden Arbeitseinsatz in Birkstadt sind die Teams mehrere Stunden unterwegs. Die Trauben müssen ebenfalls zurück nach Würzburg. Dort wird der Wein ausgebaut. Weingutsleiterin Tanja Streetz ist dennoch um eine gemeinsame Lösung mit den Bürgstadtern bemüht.
23: Kulturlandschaft, so wertvoll sie uns ist und so wunderbar dieser Weinberg, die Qualität und dieses Fleckchen Erde ist. Und als Winzer bist du immer für dieses Fleckchen Erde. Nichtsdestotrotz, um das große Ganze nachhaltig in die Zukunft auszurichten, der Stiftung auch finanziell wieder zur Seite stehen zu können, müssen wir diese traurige, aber unumstößliche Entscheidung treffen. Und wir haben sie jetzt getroffen.
20: Tanja Streetz, Stiftungsleiter Carsten Eck und Bürgermeister Klaus Helmstetter fahren mit einer kleinen Zahnradbahn mitten in die Hölle. Zwischen den Reben steil nach oben. Alle drei sind um eine Zukunft der landschaftsprägenden Fläche bemüht.
23: Wenn eine klare Idee und ein klares Bekenntnis zur Weiterführung besteht, werden wir auch mit unseren Kollegen, mit unserem Know-how, mit all dem zur Seite stehen, aber eben nicht in der Hauptverantwortung.
21: Unsere erste Priorität wäre, dass wir einen Betreiber finden, einen Idealisten oder mehrere in Gemeinschaft, die zusammen dann diese schöne Lage bewirtschaften.
20: Was genau die Hölle kosten soll, steht noch nicht fest. Doch die Weingutsleiterin betont:
23: Die Hölle ist doch manchmal der Himmel auf Erden, der in diesem Fall sehr günstig zu haben ist.
0: Gibt's Rettung für die Hölle in Unterfranken? Katrin Küchs über ein Bilderbuch Weinberg in Birkstadt am Main, dem die Rodung droht.
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0: Was wäre der gute alte Filterkaffee ohne die gute alte Kondensmilch? Die gibt's wirklich schon sehr lange, nämlich seit 170 Jahren. Wir schreiben also den 19. August 1856. Da hat ein US-Amerikaner namens Gale Borden das Patent erhalten für die Produktion von Kondensmilch. Axel Rowold erzählt uns die Geschichte.
24: Achtung, wir reden hier gleich über seekranke Kühe und vorher noch über Hartkekse aus Mehl und Fleisch. Eine frühe Idee des Gale Borden und ein totaler Flop. Dosenmilch ist noch das harmloseste, was Borden Mitte des 19. Jahrhunderts in seinem Laboratorium in Texas so fabriziert und das mit Abstand erfolgreichste. Die Büchse wird später gar zu einer Ikone des westdeutschen Wirtschaftswunder Wohlstands.
25: Nichts geht über Bärenmarke.
24: Aber der Reihe nach. Gail Borden, gebürtig aus dem US-Bundesstaat New York, beginnt seine Karriere als Erfinder eines lokomotivförmigen Badehauses für Damen im Golf von Mexiko. Bis heute leider nur eine Idee, seine Idee. Sein Geheimnis bleibt, warum nur für Damen und warum lokomotivförmig. Warum allerdings dicke, überzuckerte Kondensmilch und warum dosenförmig, das ist vergleichsweise einleuchtend. Befindet sich Gail Borden im Jahr 1851 doch auf einer Schiffsreise quer über den Atlantik. Ebenso an Bord sind auch Kühe, letztere nicht zum Zeitvertreib, sondern zur Versorgung der Passagiere und Besatzung mit Milch. Die Brise ist so steif, dass sogar das Milchvieh seekrank wird. Die Milch versiegt, die Not an Bord ist groß. Für Gail Borden keine wunderliche Reiseanekdote, sondern der Impuls, sich fortan dem Haltbarmachen von Lebensmitteln hinzugeben.
1: Dank meiner Erfindung wird Milch eines Tages so alltäglich und weit verbreitet sein wie Zucker.
24: Stimmt wohl, aber wie das mit Erfindern so ist, bisweilen sind sie gar nicht die Erfinder ihrer Erfindungen. Milch erhitzen und mittels Zucker zu konservieren, das war schon 50 Jahre zuvor dem französischen Konditor Nicolas Appert gelungen. Gail Borden aber schafft ein industrielles Verfahren und sichert sich das Patent dafür. Den Durchbruch der Dose hat er dem amerikanischen Bürgerkrieg zu verdanken. An die Armee verkauft er tonnenweise Kondensmilch. Die war als Notfallration an der Front sehr gefragt. Und anschließend auch an Kaffeetischen, nicht nur in Notfällen.
2: Kaffee braucht B&B.
24: In Wirtschaftswunder Deutschland etwa verzehnfacht sich der Kondensmilchkonsum in den 50er und frühen 60er Jahren. Auf satte 2 Kilo monatlich pro Kopf. Alles muss möglichst dick sein damals. Die Scheiben vom Sonntagsbraten, die Butter auf dem Brot, der Mercedes in der Garage, die Musik. Da passt die Dosenmilch, die etwas pastose, pasteurisierte Pampe, prima in die Zeit. Der Erfolg ist global und universell. Und aus Gail Borden wird ein notorischer Kondensierer. Nun möchte er alle möglichen Lebensmittel konzentrieren und unverderblich machen.
1: Ich will, dass eine Kartoffel in eine Pillendose, ein Kürbis in einen Esslöffel, die größte Wassermelone in eine Untertasse passt.
24: Sicher ungemein praktisch, aber ebenso unrealistisch wie einst die mexikanische Badelokomotive für Damen. Der Name Borden stand und steht für Milchprodukte. Das Firmenlogo, die besonders fröhliche Kuh Elsie, wird zur Ikone. Die Firma gibt es bis heute. Sicher auch dank der Dosenmilch, die sich Gail Borden am 19. August 1856 patentieren ließ. Das war heute vor 170 Jahren.
0: Der Durchbruch der Dosenmilch. Axel Rowoldt war das über Kondensmilch, die heute vor 170 Jahren also patentiert wurde. Den Stichtag gibt's übrigens jeden Abend und dann nach auch jederzeit zum Nachhören in ARD Sounds. 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Der wird 80 Jahre alt.
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0: Heute Abend geht's los mit dem Festival des deutschen Films und zwar in Ludwigshafen auf der Parkinsel am Rhein, bekannt für die schöne Atmosphäre. Das Festival des deutschen Films ist die größte Schau in der Region und gleichzeitig ein wichtiger Branchentreff. Roter Teppich und Stars inklusive. Unter anderem werden erwartet Axel Prahl, Maria Furtwängler oder auch Ulrich Tukur. Und unsere Reporterin Jessica Sichi kann uns mehr sagen zum Festival.
3: Los geht es am Eröffnungsabend mit der Komödie Plötzlich Schwiegervater, sagt Intendant und Gründer Michael Kötz.
4: Das fängt mit der Eröffnung an, wo Uwe Ochsenknecht, der letztes Jahr einen Preis für Schauspielkunst bekommen hat, gleich wieder da ist, weil er eben die Hauptrolle in diesem wunderbaren Komödie zur Eröffnung spielt und Nina Gummich. Viele kommen überhaupt, es ist eine unglaubliche Anzahl von namhaften Schauspielerinnen und Schauspielern, die kommen, plus Redakteure, Produzenten, Kameraleute, Drehbuchautoren.
3: Auch wenn der Eröffnungsabend bereits ausverkauft ist, gibt es dank des Wiederholungsprogramms mehrere Möglichkeiten, sich diesen Film anzuschauen. Insgesamt gibt es aber 74 Filme, von Romanzen, Kinderfilmen bis hin zu Arthouse-Filmen. Und natürlich kommen auch viele Promis auf den roten Teppich. Insgesamt werden bis zu 400 Schauspieler und Filmeschaffende auf der Parkinsel in Ludwigshafen erwartet. Ein großes Highlight sind immer die Preisverleihungen, findet Geschäftsführerin und Programmdirektorin Daniela Kötz.
7: Ja, also wir fangen erstmal an mit den Preisträgern.
6: Da hätten wir erstmal Volker Schlöndorff als Ehrenpreis. Dann kommen die Schauspielpreise Annette Frier, Christian Berkel, Christian Redl. Und dann kommen zu den ganzen Filmen noch wahnsinnig viele Schauspieler wie Maria Furtwängler, Christiane Paul, Axel Prahl, Ulrich Tukur, Michael Ostrowski, Frederik Linkemann, Adele Neuhauser. Es ist ein riesiges Programm. Es kommen ganz viele Menschen und es kommen auch täglich neue dazu.
3: Auch in diesem Jahr haben Besucher die Möglichkeit, ihre Stars ganz persönlich zu erleben und sogar mit ihnen in Gespräche zu kommen. Und genau das macht das Filmfestival in Ludwigshafen auch so besonders, sagt Gründer Michael Kötz.
4: Und die wollen hier einfach eine gute Zeit haben, und zwar beide, also sowohl die Fachleute wie die normalen Menschen. Sie wollen sich hier unterhalten, sie wollen sich miteinander unterhalten, sie wollen ein bisschen Blick hinter die Kulissen werfen. In diesen Filmgesprächen, da waren letztes Jahr über 20.000 Menschen, saßen in beiden Zelten hier und haben sich erzählen lassen, wie Filme gemacht werden und warum und mit welchen Schwierigkeiten. Und das gibt's ja sonst nicht.
3: Die Organisatoren erwarten dieses Jahr wieder bis zu 130.000 Besucher. Das Filmfestival in Ludwigshafen geht noch bis zum 6. September.
0: SWR-Reporterin Jessica Sichi über das Filmfestival in Ludwigshafen. Gleich ist es 9 Uhr, dann gibt's hier wieder die Nachrichten.

0: Voilà, c'était Opa, lauréat du prix Découverte RFI 2026 en live à Abidjan lors du Massa. Massa que nous remercions au passage avec toutes les équipes qui travaillent comme celle de RFI qui ont enregistré et mixé ce concert. Avec Opa sur scène, il y avait aussi toute sa bande qu'on remercie. Et il faut savoir que quelques semaines après ce premier concert, Opa était sur la scène de l'Institut français de Bénin à Cotonou où il jouait chez lui pour la première fois pour recevoir son prix. Et puis une semaine après, il est parti dans le nord du pays pour que tout le monde profite bien de ce prix parce qu'il l'a dédié à tout son pays, le Bénin. Donc il était en concert à Parakou. On le retrouvera bientôt sur les scènes africaines puisqu'il prépare en ce moment une tournée dans une dizaine de pays. Vous aurez bientôt les infos si vous nous suivez bien sûr sur les réseaux du prix Découverte RFI. Et puis moi, que vous dire d'autre? Ah si, demain, même heure, on vous donne rendez-vous pour le concert d'un des doyens, un des pionniers du rap Made in Africa. J'ai nommé le vieux père toujours vert Didier Awadi qui lui aussi en son temps fut prix Découverte RFI. Comme quoi, hein, il n'y a pas de hasard. En tout cas, je vous salue bien dans quelques instants un nouveau journal et on se retrouve demain pour un nouveau concert. Ciao.
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5: Um 23 Uhr mit Benjamin Kirsch. 4 Jahre nach den Anschlägen auf die Nord Stream Pipeline in der Ostsee ist ein weiterer Verdächtiger festgenommen worden. Der Ukrainer wurde in Kroatien gefasst, jetzt soll er nach Deutschland ausgeliefert werden. ARD-Terrorismus-Experte Holger Schmidt berichtet, was dem Mann vorgeworfen wird.
6: Das ist ein Mann, über den reden wir schon relativ lange, nämlich einer der mutmaßlichen Taucher, der von einem Segelschiff in der Ostsee, Andromeda hieß das, runtergetaucht sein soll zu den Pipelines, 70, 80 Meter tief und dort mit 1 bis 2 anderen Tauchern die Sprengsätze angebracht haben soll. Und dieser Mann, das ist der Bundesanwaltschaft schon relativ früh gelungen, dem einen Namen zu geben und auch seine Spuren zu finden, zum Beispiel in Polen. Da ist er auch schon mal festgenommen worden auf der Basis eines deutschen Haftbefehls und dann haben die Polen ihn aber nicht ausgeliefert. Insofern kann man sagen, der Mann ist ein alter Bekannter und jetzt eben in Kroatien festgenommen worden.
5: US-Präsident Trump will noch in diesem Jahr Nordkoreas Machthaber Kim Jong-un treffen. Details nannte er nicht. Trump bedauerte, dass Nordkorea, so wörtlich, 57 sehr mächtige Atomwaffen besitze. Er hätte das als amerikanischer Präsident niemals zugelassen, sagte er. Dass Trump eine konkrete Zahl der nordkoreanischen Atomwaffen nennt, ist ungewöhnlich. Die US-Regierung veröffentlichte bislang keine genauen Daten. Das Stockholmer Friedensforschungsinstitut SIPRI schätzte die Zahl im Juni auf rund 60. Zahlreiche Staaten haben die neuen US-Sanktionen gegen den Internationalen Strafgerichtshof in Den Haag verurteilt. Das Gericht selbst warnte davor, die internationale Rechtsstaatlichkeit auszuhöhlen. Aus Brüssel Stefan Stuchlik.
7: Der Strafgerichtshof hat das einen Angriff auf das Völkerrecht genannt. Und genauso nennt es auch die Bundesregierung. Die Bundesjustizministerin Rubig hat gesagt, es sei ein Frontalangriff. Und das sei besonders deswegen bedauerlich, weil die USA ja nach dem Zweiten Weltkrieg mit den Nürnberger Prozessen genau dieses Völkerstrafrecht auf den Weg gebracht hätten. Und es gibt eine geschlossene Reaktion der EU. Die EU-Kommission und der Rat der Mitgliedstaaten stellen sich einmütig hinter die Richterinnen und Richter in Den Haag.
5: Im Norden von Rheinland-Pfalz hat es am Abend schwere Unwetter gegeben. Die Polizei berichtet aus vielen Regionen von Sturmschäden an Gebäuden und umgestürzten Bäumen. Westlich von Koblenz wurden 2 Menschen schwer verletzt. Ein umstürzender Baum hatte sie erfasst. Viele Dächer wurden abgedeckt oder Fassadenteile flogen umher. In der Gemeinde Bannbescheid im Westerwaldkreis fiel der Strom aus. Das waren die Nachrichten. Das Wetter in Norddeutschland, nachts gebietsweise trocken, teilweise kräftige Schauer, ein paar Gewitter, Tiefstwerte 19 bis 10 Grad, morgen im Süden und Nordwesten Schauer, teils Gewitter, an den Alpen längere Regenfälle, sonst oft trocken, Höchstwerte 20 bis 28 Grad. Es ist jetzt 23.03 Uhr.
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9: Hier noch einmal die Entwarnung auf der A7 Flensburg-Hamburg. Kein Falschfahrer mehr zwischen Grenzübergang Ellund und Flensburg-Harrisley. In Teilen von Thüringen, Sachsen und im Norden Bayerns kommt es zu orkanartigen Böen mit Windgeschwindigkeiten von bis zu 120 Kilometern pro Stunde, zu starkem Regen und Hagel. Vermeiden Sie den Aufenthalt im Freien. Die A4 Görlitz Richtung Dresden ist zwischen Kodersdorf und Weißenberg wegen einer Nachtbaustelle bis ca. 5 Uhr gesperrt. A5 Karlsruhe Richtung Frankfurt zwischen Raststätte Bruchsal und Kronau 5 Kilometer Stau. Die A5 Karlsruhe Richtung Frankfurt ist zwischen Dossenheim und Ladenburg wegen Bergungsarbeiten aktuell gesperrt. Die A7 Hannover Richtung Kassel ist zwischen Seesen und Echte nach einem Unfall gesperrt. Die A48 Dernbach Richtung Koblenz ist zwischen Dreieck Dernbach und Höher Grenzhausen gesperrt. Die A71 Richtung Sangerhausen ist zwischen Meiningen Nord und Dreieck Suhl nach einem Unfall gesperrt. Und die A93 Holledau Richtung Regensburg ist zwischen Raststätte Pendling Ost und Regensburg Süd wegen Bauarbeiten gesperrt.
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9: Von NDR Info aus Hamburg mit Klaas Christoffersen. Guten Abend. Heute am 19. August ist der Welttag der humanitären Hilfe. Und das wollen wir zum Anlass nehmen, um genauer darauf zu schauen, wie notleidende Menschen versorgt werden. Die Organisationen, die das leisten, beklagen, dass die Mittel dafür weltweit gekürzt werden. In besonders hohem Maße in den USA Donald Trumps, aber auch in Deutschland. Die größte humanitäre Krise weltweit steht nicht wirklich im Zentrum der Aufmerksamkeit. Der Bürgerkrieg im Sudan, der mit einer unvorstellbaren Brutalität der Kriegsparteien dort geführt wird und unter dem die Zivilbevölkerung sehr zu leiden hat. Nicole Markwald hat mit einem Helfer gesprochen, der in dem nordostafrikanischen Land war.
10: Als Lukas Eichelter vor einer Woche in der sudanesischen Hauptstadt Khartoum landet, sieht er pure Verwüstung.
11: Wenn man hier schon landet, sieht man zerbombte Flugzeuge. Die Stadt ist perforiert. Also es schaut aus, als wäre man mit einem Pfefferstreuer über die Stadt gegangen und hätte jedes Gebäude gesprenkelt, also komplett zerschossen.
10: Der 34-Jährige ist humanitärer Helfer. Seit Januar ist er für das Welternährungsprogramm der Vereinten Nationen im Sudan. In dem afrikanischen Land herrscht seit 3,5 Jahren Bürgerkrieg. Eichelter beschreibt Khartoum als Geisterstadt. Sie ist mit Minen übersät. Aus der Luft kommt es immer wieder zu Drohnenangriffen. Der Sudan ist gut 5-mal so groß wie Deutschland. 20 Millionen Menschen sind von humanitärer Hilfe abhängig. Rund 5 Millionen haben so wenig zu essen, dass sie als extrem hungergefährdet gelten, erzählt Eichelter. Doch wegen unsicherer Finanzierung können er und seine Kollegen an über 3 Millionen Menschen nur die Hälfte der eigentlich nötigen Ration verteilen.
11: Eine Ration sind 2100 Kalorien, das heißt, diese Menschen leben von 1050 Kalorien am Tag, die sie von uns bekommen. Und das hat ausschließlich Finanzierungsgründe.
10: In Deutschland ist humanitäre Hilfe im Auswärtigen Amt angesiedelt. Im Haushalt 2025 war sie um die Hälfte auf rund 1,06 Milliarden Euro gekürzt worden. Geld, um beispielsweise in Notgebieten Trinkwasser bereitzustellen, medizinische Versorgung zu ermöglichen, Essen zu verteilen. Serap Güler, Staatsministerin im Auswärtigen Amt, nennt die Einschnitte schmerzhaft, aber unvermeidbar. Trotzdem diene humanitäre Hilfe auch den deutschen sicherheitspolitischen Interessen. Deshalb fordert die CDU-Politikerin eine bessere Finanzierung der humanitären Hilfe.
12: Umso wichtiger ist es, dass wir jetzt den Haushalt für das nächste Jahr, wo wir jetzt auch nach der Sommerpause in das parlamentarische Verfahren gehen, dass wir da nochmal eine Schippe drauf bekommen.
10: Die Mittelkürzung hat dazu geführt, dass die Bundesregierung priorisiert. Nach Gülers Worten stehen Sudan, Gaza, der Mittlere Osten insgesamt und nach wie vor die Ukraine oben auf der Liste. Ralf Südhoff vom Think Tank Center for Humanitarian Action findet Priorisieren schwierig.
13: Geben wir jetzt die Hilfe den Menschen, die sie politisch aus unserer Sicht für uns am wichtigsten sind, oder die Länder oder die Partner oder wo wir Wirtschaftsinteressen verfolgen wollen? Oder gehen wir wie eine Ärztin, wie ein Arzt danach, wer braucht am dringendsten unsere Hilfe?
10: Weltweit sind rund 300 Millionen Menschen nach Naturkatastrophen oder kriegerischen Auseinandersetzungen auf humanitäre Hilfe angewiesen.
9: Trotz aller Kürzungen, Deutschland ist bei der humanitären Hilfe immer noch einer der größten Geldgeber. Darüber hat mein Kollege Stefan Schlag vom NDR mit Martin Frick gesprochen, dem Direktor des Welternährungsprogramms in Deutschland. Was macht Deutschland mit seinem Geld möglich?
14: Nun, wir retten Menschen ganz einfach vor dem Verhungern. Sie haben es eben gehört von Lukas Eichelter. Das ist die Realität unserer Mitarbeitenden weltweit, dass wir es mit Menschen zu tun haben, fast 300 Millionen, die nicht wissen, wo die nächste Mahlzeit herkommt. Wir versuchen, diese Not zu lindern, und das ist immer schwieriger geworden.
15: Schwieriger geworden, weil das Geld weniger wird?
14: Das ist ein Aspekt, ein großer. Wir hatten im Jahr 2025 praktisch über Nacht ein Drittel weniger Finanzierung. Wir haben bis jetzt 120 Millionen Menschen versorgt. Wir schaffen es mit Mühe, vielleicht noch 100 Millionen Menschen zu versorgen. Das ist ein Drittel der Menschen, die eigentlich dringend Hilfe benötigten. Und die Kürzungen sind weltweit eine Tatsache. Das ist nicht nur aus den USA. Auch der deutsche Etat für humanitäre Hilfe ist drastisch gekürzt worden.
15: Es ist trotzdem ja noch Geld da, Millionen, die eingesetzt werden können. Wie stellen Sie denn sicher, dass das Geld auch dort ankommt, wo es wirklich ankommen soll?
14: Nun, wir haben darin über 60 Jahre Erfahrung, die Menschen herauszufinden, die am meisten unsere Hilfe brauchen. Und das wird immer stärker, diese Priorisierung, so sehr, dass wir zum Teil Menschen, die schon hungern, Nahrungsmittel nicht geben können, damit wir Verhungernde noch retten können. Wir arbeiten mit über 1000 Nichtregierungsorganisationen vor Ort. Wir sind tief in der Gesellschaft. Wir sitzen nicht in den Hauptstädten, sondern wir sind da, wo die Krise am schärfsten ist, wo die Naturkatastrophe zugeschlagen hat, wo aktiv gekämpft wird, und sind direkt an unseren Hilfsempfängern dran.
15: Sie sind angewiesen auf das Engagement Ihrer Mitarbeiterinnen und Mitarbeiter. Das haben wir auch gerade in dem Bericht gehört. Angesichts der Gefahren, die es gibt in Kriegs- und Krisengebieten, wird es schwieriger, Helfer zu finden?
14: Es sind tatsächlich die Menschen, die bei uns helfen, aus Überzeugung dabei. Da gibt es zum Teil unglaubliche Geschichten. Wir hatten im Gaza unsere Mitarbeitenden in einem Haus. Da ist buchstäblich das Dach weggebombt worden. Dann haben wir diese Menschen evakuiert. Nachdem sie 2 Tage in Sicherheit waren, sind sie auf eigenem Wunsch sofort wieder zurück nach Gaza, um zu helfen. Ich glaube, das ist ein besonderer Menschenschlag, der das macht.
15: Wie verhindern Sie, dass Ihre Hilfe politisch instrumentalisiert oder auch von Konfliktparteien missbraucht wird?
14: Nun, zum ersten Teil der Frage. Wir sind komplett projektfinanziert. Das heißt, wir können nur da arbeiten, wo wir Geld bekommen. Wenn die Bundesregierung uns sagt, hier ist Geld für den Sudan, dann setzen wir dieses Geld auch im Sudan ein. Auf der anderen Seite sind unsere Mitarbeitenden jeden Tag in humanitäre Diplomatie involviert. Wir sprechen mit den Konfliktparteien. Wir stellen sicher, dass wir, was meistens funktioniert, nicht beschossen werden. Wir setzen aber auch klare Bedingungen, dass wir selber entscheiden, wie verteilt wird und wo verteilt wird und vor allem an wen verteilt wird.
15: Sind Sie trotzdem manchmal gezwungen, sich auf eine Seite zu schlagen?
14: Nein, das können wir nicht und das dürfen wir nicht. Sie müssen sich vorstellen, wir sind unbewaffnet unterwegs. Unser Schild ist die Neutralität. Wenn wir auch nur in den Verdacht kommen würden, eine Konfliktpartei besser zu behandeln als die anderen, werden wir selbst zur Zielscheibe.
15: Können Sie vor allem akute Not lindern oder bekämpfen Sie Hunger auch langfristig?
14: Nun, wir haben ein sogenanntes doppeltes Mandat. Wir machen also beides. Wir leisten humanitäre Hilfe und wir kümmern uns auch darum, dass die Grundbedingungen für Nahrungsmittelversorgung wiederhergestellt werden können. Allerdings ist es zurzeit knapper Kassen so, dass wir immer mehr investieren müssen in die akute Hilfe. Und wenn wir die langfristige Hilfe vernachlässigen, also das, was wir aus dem BMZ bekommen, dann riskieren wir, dass eben die Zahl der humanitär Hilfsbedürftigen noch weiter ansteigt.
15: Kann humanitäre Hilfe lokale Märkte und auch die Landwirtschaft in Entwicklungsländern etwa unbeabsichtigt schwächen? Also Motto, das Geld kommt doch von außen, wir müssen uns gar nicht anstrengen?
14: Es ist eigentlich andersherum. Wir kaufen sehr viel Lebensmittel auf lokalen Märkten ein. Wo immer es möglich ist, leisten wir unsere Hilfe durch Bargeldtransfers. Wir statten zum Beispiel eine Witwe mit 4 Kindern mit einer Karte aus, wo sie in bestimmten Geschäften einkaufen kann. Unterstützt die lokale Wirtschaft. Das hilft eben auch, nach einem Konflikt wirtschaftliche Strukturen wieder aufzubauen.
15: Die Krisen werden nicht weniger. Welche Regionen werden Ihnen mutmaßlich in Zukunft besondere Sorgen bereiten?
14: Nun, wir haben gerade eine Mischung verschiedener Faktoren, die uns große Sorgen macht. Wir alle haben die lange Trockenheit und Hitze mitbekommen. Das El Niño-Jahr wird noch weitere Extremwetterkatastrophen bringen und damit weniger Produktion, höhere Preise. Die Blockade der Straße von Hormuz schlägt voll durch und das betrifft vor allem die Länder Afrikas. Ostafrika ist stark betroffen, der Sahelstreifen leidet unter einer großen Dürre. Aber auch vergessene Krisen wie Afghanistan sind dramatisch, wo wir heute nur noch jedes 7. mangelernährte Kind erreichen können.
9: Das sagt der Direktor des Welternährungsprogramms in Deutschland, Martin Frick. Und das war unser Schwerpunkt zum Welttag der humanitären Hilfe heute am 19. August.

0: Es ist 23.15 Uhr.
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0: Zerfällt nun Deutschlands einzige Brombeerkoalition aus CDU, BSW und SPD oder hält sie? Thüringens Ministerpräsident Vogt von der CDU jedenfalls sieht seine Regierungskoalition durch den harten Richtungskampf innerhalb des BSW nicht gefährdet. Wir lassen uns nicht auseinandertreiben und Thüringen nicht zum Spielball parteitaktischer Manöver machen, so seine Worte. Die Koalition ist in Turbulenzen geraten, nachdem der BSW-Bundesvorstand vom Landesverband verlangt hatte, Vogt die Unterstützung zu versagen und die Koalition zu verlassen. Doch das ist bisher nicht passiert. Hinzu kommt, dass es im BSW einen internen Streit über den Umgang mit der AfD gibt. Sarah Wagenknecht denkt schon offen über eine Zusammenarbeit mit der AfD nach. Oliver Lemke ist Politologe an der Ruhr-Uni Bochum. In den ARD-Tagesthemen hat ihn Jörg Schönborn gefragt, wie hoch die Überlebenschancen für das BSW sind.
2: Ja, es steht spitz auf Knopf, würde ich sagen. Also man muss in diesem Endspiel um die eigene Parteiexistenz unbedingt in das Parlament von Sachsen-Anhalt ziehen. Da gibt es auch keine Alternative dazu. Und dementsprechend hart wird eben halt auch der Wahlkampf von vor allem Sarah Wagenknecht geführt.
3: Können Sie erklären, warum Sarah Wagenknecht vor einer so wichtigen Wahl den Streit mit einem Landesverband sucht?
2: Ja, das mag auf den ersten Blick überraschend sein, aber es ist eine alte Fehde. Der Landesverband Thüringen ist ja in gewisser Weise in den Augen Sarah Wagenknechts und des Bundesvorstandes des BSW abtrünnig. Die sind widerspenstig, weil sie sich nicht einfügen wollen in die Logik, die Wagenknecht versucht hat, den Landesverbänden vorzugeben, nämlich eine Art Bürgerregierungsoption zu sein. Stattdessen hat Katja Wolf, die Co-Landesvorsitzende in Thüringen, die Parole ausgegeben, dass man eben halt den alten Gedanken des BSW, links und rechts miteinander zu verbinden, als koalitionär umsetzt. Und das hat zu erheblichen Spannungen zwischen den beiden Protagonistinnen geführt und ist im Grunde genommen eigentlich ein Konflikt, der lange Zeit stillgestellt war, aber jetzt eben halt wieder voll durchschlägt und natürlich auch ein bisschen Wagenknecht dazu dient, das Rebranding der eigenen Partei zu betreiben.
3: Als Wähler wäre ich etwas verwirrt. Es geht ja um das Verhältnis zur AfD. Am Anfang stand das BSW klar dagegen. Jetzt gibt es immer wieder Angebote der Zusammenarbeit. Bekomme ich als Wähler, wenn ich für das BSW stimme, mehr AfD oder weniger AfD?
2: Ja, ich würde denken, unter den gegebenen Bedingungen bekommen Sie jetzt mehr AfD insoweit, als das Wagenknecht, glaube ich, schon ernst macht in Sachsen-Anhalt, eine Minderheitsregierung von Siegmund zu ermöglichen. Das ist insgesamt ein Schlingerkurs der Partei und auch insbesondere von Wagenknecht selber. Denn am Anfang hat sie schon, ganz am Anfang, schon deutlich gemacht, dass sie auch die AfD in die Willensbildung mit einbeziehen möchte, in welcher Weise auch immer. Dann hat sie sich einreihen lassen in eine klare Abwehrallianz gegen die AfD. Jetzt findet sie spätestens mit diesem Wahlkampf wieder zurück zu einer Annäherung, in der sie sozusagen auch Avancen der AfD macht, diese an die Macht zu bringen. Also es ist kein Wunder, dass die Bürgerinnen und Bürger, die Wählerinnen und Wähler in Sachsen-Anhalt, aber auch über das Land hinaus etwas verwirrt sind, was sie dann nun bekommen, wenn sie das BSW stimmen.
3: Das heißt klar ausgesprochen, wer das BSW wählt, wählt einen möglichen Partner der AfD.
2: Wählt eine Regierungskonstellation der Minderheitsregierung, ein nicht mal, würde ich denken, unbedingt ein Tolerierungsmodell, aber ein Modell natürlich, das aus Sicht der AfD abhängig bleibt von der Mehrheitsbildung mit dem BSW. In der Sichtweise und Lesart des BSW hingegen ist man, wenn man so möchte, Volkes Stimme und damit die eigentliche populistische Partei.
3: Das ist ja jetzt alles sehr machttaktisch gedacht. Sie haben jetzt schon zweimal erwähnt, dass die Partei irgendwie links und rechts verbinden will. Was heißt das inhaltlich?
2: Das ist eine gute Frage. Und ich glaube, die Attraktivität des BSW geht auch sehr stark von dieser Verbindungsidee aus, nämlich von der Diagnose demokratiepolitischer Art, dass das Parteiensystem die Parteiendemokratie ausgespielt hat, dass die Parteien eigentlich das Problem sind und dass man das überkommen muss. Aber inhaltlich gibt es sehr wohl auch sozusagen Besetzungen von Positionen. Man versucht, sozialpolitisch im Grunde genommen eigentlich der linken Tradition treu zu bleiben, viel Umverteilung nach linker Art. Wirtschaftspolitisch könnte man sagen, will man Entlastung vor allem mittlerer und geringerer Einkommen erreichen. Aber durchaus hat man auch Mittelschicht und Mittelstand im Blick, können wir mal sagen, vielleicht liberaler Lesart. Und gesellschaftspolitisch ist man halt konservativ und kann sich durchaus mit auch der Identitätskritik oder Politikkritik der AfD anfreunden und fährt hier einen Kurs gewissermaßen gegen die progressive Art der Linken. Dagegen stellt man sich und will zurück zu einer Solidaritätsgemeinschaft des Nationalstaates, könnte man sagen.
3: Mit der Bitte um eine kurze Einschätzung zum Schluss. Hat das BSW das Potenzial, wieder aufzusteigen, nochmal in Landtage einzuziehen, oder ist die Zeit vorbei?
2: Sie hat das Momentum verloren. Es wird für sie sehr, sehr schwierig werden, wenn sie Sachsen-Anhalt nicht erreicht, ins Parlament einzuziehen. Dann ist, glaube ich, die Partei weg vom Fenster.
0: Sagt der Politikwissenschaftler Oliver Lemke in den ARD-Tagesthemen. KI, das kann ja, seit es die Chatbots gibt, angeblich so ziemlich alles, auch Ärztinnen und Ärzte entlasten und die Patientenversorgung verbessern. Allerdings, die neuen Systeme bergen auch Risiken. Ein internationales Forschungsteam unter Leitung der TU Dresden hat untersucht, wie sicher sogenannte Sprachmodelle wie ChatGPT im medizinischen Alltag wirklich sind. Gerald Perschke aus der ARD-Wissenschaftsredaktion.
4: KI-Sprachmodelle, die Large Language Models, werden bereits in Krankenhäusern und Arztpraxen eingesetzt. Sie helfen zum Beispiel bei Arztbriefen, Dokumentationen oder beim schnellen Zugriff auf medizinisches Wissen. Laut einer Studie der TU Dresden steckt darin großes Potenzial, gerade angesichts des Personalmangels im Gesundheitswesen. Die Forschenden warnen aber auch vor Gefahren. Ein zentrales Problem sind sogenannte Halluzinationen. Dabei liefert die KI Antworten, die plausibel klingen, tatsächlich aber falsch sind. In der Medizin kann das kritisch werden, etwa wenn eine Therapieempfehlung fehlerhaft ist oder Studien erfunden werden. Hinzu kommen Sicherheitsrisiken. Experten sehen mögliche Angriffe auf KI-Systeme oder den Missbrauch sensibler Patientendaten. Krankenhäuser zählen schon heute zu den häufigsten Zielen von Cyberangriffen. Die Forschenden betonen deshalb, dass KI medizinisches Fachpersonal unterstützen könne, die Verantwortung für Diagnosen und Behandlungen aber weiterhin beim Menschen liegen müsse. Damit KI zu einem verlässlichen Helfer wird, seien klare Kontrollen, regelmäßige Sicherheitsprüfungen und verbindliche Standards notwendig.
0: Die Wohnungssuche ist in Deutschland vielerorts alles andere als einfach. Insbesondere in den größeren Städten ist das so. Erschwerend hinzukommen kann es dann noch, wenn man auch ein Haustier unterzubringen hat. Und nach einer Auswertung der Immobilienplattform ImmoScout24 haben Hunde- und Katzebesitzerinnen und Besitzer es in Ostdeutschland noch am leichtesten. Haben ostdeutsche Vermieter also ein großes Herz für die tierischen Lieblinge der Mieter? Jessica Brautsch berichtet.
5: Sie sind haarig, verspielt, kuschelig, aber auch manchmal ganz schön wild und laut. Haustiere bereiten ihren Besitzern viel Freude, bei Vermietern sind sie aber nicht immer gern gesehen. Das erlebte auch Nele aus Erfurt, die gerne ihre Hunde mit zum Studium genommen hätte.
6: Hab dann nach Wohnungen gesucht und hab schon bei der Suche irgendwie versucht, darauf zu achten, dass da Tiere erlaubt sind. Die meisten Wohnungsanzeigen, die ich gesehen habe und dann auch alle Wohnungen, die ich tatsächlich besucht habe, die haben alle keine Hunde erlaubt. Viele hatten tatsächlich auch ein Verbot für Katzen ausgesprochen. Und genau in so einer Wohnung bin ich jetzt auch.
5: Besonders Vermieter in Rheinland-Pfalz und in Baden-Württemberg stünden Haustieren eher kritisch gegenüber. Das zeigt eine Analyse von ImmoScout24 zu Mietwohnungsinseraten aus 418 Städten und Landkreisen im Januar 2026. In Ostdeutschland ist in Anzeigen Tierhaltung deutlich häufiger nach Vereinbarung möglich, etwa in Sachsen-Anhalt bei fast jedem zweiten Angebot, in Thüringen bei 45 und in Sachsen bei 41% der Inserate. Doch ob das automatisch bedeutet, dass man hierzulande besonders tierfreundlich ist, daran zweifelt René Hobusch, Präsident von Haus und Grund Sachsen, dem Interessenverband sächsischer Haus-, Wohnungs- und Grundeigentümer.
7: Und so ein bisschen erklärt sich diese ImmoScout-Umfrage wahrscheinlich auch mit den hohen Leerständen, die wir insbesondere außerhalb der großen Städte in Sachsen haben, aber auch in Sachsen-Anhalt, in Thüringen, in Brandenburg. Da sind wir ja im gesamten Osten Deutschlands außerhalb der großen Städte ja schon mit 10% Leerstand deutlich höher als in den alten Ländern. Und die Not zu vermieten, vielleicht auch an einen Mieter mit Haustier zu vermieten, ist dann eher im Osten da.
5: Grundsätzlich können Vermieter Haustiere auch gar nicht verbieten, erklärt Jutta Hartmann, Pressesprecherin des Deutschen Mieterbundes.
8: Die Rechtsprechung ist so, Mieterinnen und Mieter müssen um Erlaubnis fragen, um Zustimmung bitten für die Hunde- und Katzehaltung. Die kann aber der Vermieter auch nicht einfach pauschal ablehnen mit, nee, das will ich nicht. Also er muss wirklich plausible Gründe haben.
5: Kleintiere wie Hamster und Wellensittiche sind dagegen immer erlaubt. Hunde und Katzen müssen dagegen zur Wohnungsgröße und Hausgemeinschaft passen, sagt Hobusch von Haus und Grund Sachsen.
7: Aber je größer das Tier wird, je exotischer, je mehr Gefahren und Konfliktpotenzial auch für die anderen Mieter ausgehen, desto stärker ist da ein Klärungsbedarf vorhanden und desto höher ist auch das Recht des Eigentümers zu sagen, er möchte das nicht in der Mietwohnung haben.
5: Dazu gehören auch sogenannte Listenhunde, wie beispielsweise der Staffordshire Terrier. Vermieter können in Inseraten also den Wunsch äußern, keine Haustiere zu wollen. Der Rest ist Verhandlungssache. Bleibt nur eine Frage. Warum Vermieter in Leipzig laut Immobilienplattform eher pro Haustier sind? Diese Frage konnten weder Haus und Grund Sachsen noch der Mieterbund beantworten. Vielleicht vermieten hier einfach wirklich die größten Tierfreunde.
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9: Mit Stefanie Lavoie. Hallo. Die deutschen Hockey-Nationalteams haben bei der WM in Belgien und den Niederlanden das Zwischenrundenticket gelöst. Die deutschen Damen, auch bekannt als die Danas, konnten im abschließenden Gruppenspiel dank eines 3:1-Erfolgs gegen die USA das vorzeitige Aus verhindern. Die Honamas, also die deutschen Herren, ziehen als Gruppenerster in die nächste Runde ein. Der Weltmeister spielte 1:1 gegen Frankreich. Christina Schröder hat zugeschaut.
10: Starke Wolkenbrüche machten Titelverteidiger Deutschland und Frankreich schwer zu schaffen. Der Regen beeinflusste das Passspiel und die Schnelligkeit des Balls extrem. In einer unspektakulären Partie, in der es für beide Teams um nichts mehr ging, kontrollierten die DHB-Männer das Geschehen, kreierten aber nur wenige Kreisszenen. Justus Weigand blockte schließlich eine Flanke zur Führung ins Tor. In der Schlussminute erzielte Frankreich noch den Ausgleich. Im entscheidenden Vorrundenspiel gegen die USA hatten zuvor die deutschen Hockeyfrauen einen souveränen Auftritt gezeigt. Das junge DHB-Team ließ sich weder von tiefstehenden Amerikanerinnen beunruhigen, noch vom starken Regen beirren, der auch in dieser Partie für erschwerte Bedingungen gesorgt hatte. Kapitänin Lisa Nolte erzielte ihren zweiten Treffer im zweiten Spiel. Die ohnehin stark aufspielende Jette Fleschitz traf gleich zweimal per Foul 7 Meter. Während die DHB-Männer als Gruppenerster in die Vorrunde einziehen und 3 Punkte aus dem Spiel gegen den Gruppenzweiten Belgien mitnehmen, gehen die Frauen als Gruppenzweite nach der Niederlage gegen den ersten Argentinien ohne Punkte in die nächste Turnierphase.
9: 3 Tage nach Abschluss der Titelkämpfe bei den Frauen ermitteln auch die Turner in Zagreb ihre Europameister. Zum Auftakt stand unter anderem die Qualifikation für den Endkampf im Teamwettbewerb auf dem Programm. Florian Winkler berichtet.
11: Angeführt vom starken deutschen Mehrkampfmeister Radomir Stelmak qualifizierten sich die deutschen Turner für das Teamfinale am Sonntag. Die DTB-Riege schaffte es als 6. zum Auftakt der EM in den Endkampf der besten 8 Nationen. Damit sicherte sich das Team von Bundestrainer Jens Mielbrath gleichzeitig das Ticket für die WM im Oktober in Rotterdam. Zusätzlich erreichte der Cottbuser Stelmak das Finale am Reck. Am Königsgerät zeigte der gebürtige Ukrainer eine starke Leistung, Rang 6 für den 21-Jährigen in der Qualifikation. Einzelstarter Arthur Sahakian aus Bochum erreichte als 8. gerade noch so den Endkampf an den Ringen. Den ersten Titel in Zagreb gewann Ilja Kovtun. Der Ukrainer, der für den EM-Gastgeber Kroatien startet und erstmals bei einer großen Meisterschaft für sein neues Heimatland antrat, gewann in einem hochspannenden Wettkampf Gold im Mehrkampf.
9: Kurpark, Gradierwerk, Therme. Gewöhnlich geht's im hessischen Bad Orb geruhsam zu. 10.000 Einwohner hat die Kurstadt. Zum Auftakt der Deutschlandtour befanden sich mehr als doppelt so viele Menschen in Bad Orb. Ein Großteil davon natürlich Radsportfans. Holger Gerska war für uns beim Prolog dabei.
12: Vor 6 Wochen bejubelte Isaac del Toro auf dem Olympiaberg von Barcelona seinen ersten Tour de France-Etappensieg. Vor 3 Wochen in Alpe d'Huez und dann in Paris den 3. Platz der Gesamtwertung der Tour. Und nun am Kurpark in Bad Orb den Prologsieg der Deutschlandtour über reichlich 2,5 Kilometer. Aber dem Mexikaner bedeutete auch dieser Erfolg sehr viel. Und er ist jetzt der große Favorit auf den Gesamtsieg. In Bad Orb hatte Isaac del Toro aber auch etwas Glück. Denn er konnte ganz am Ende auf abgetrockneten Straßen fahren, während der zweitplatzierte bevor Manier sich am Anfang noch durch Pfützen pflügte. Der Franzose ist einer der weltbesten Sprinter und hatte am Sonntag das wichtigste deutsche Eintagesrennen in Hamburg für sich entschieden. Bester Deutscher dieses kurzen Prologzeitfahrens war mit dem 22-jährigen Tobias Müller ein Bahnradspezialist. Er schaffte Platz 10. Der deutsche Zeitfahrmeister Nils Polit, ein Teamkollege von Isaac Del Toro, wurde 12. Der Altmeister John Degenkolb 16.
13: Die erste Etappe führt das Peloton morgen über 215,3 Kilometer von Bad Orb nach Schwäbisch Hall.
0: Und das waren die aktuellen Informationen und Berichte vom Sport mit Stefanie Lavoie, wie immer um kurz vor halb.
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14: Um 23.30 Uhr mit Wolfgang Berger. Im Zusammenhang mit den Sprengstoffanschlägen auf die Nord Stream Pipeline in der Ostsee ist in Kroatien ein weiterer Tatverdächtiger festgestellt.

0: Tötungen von Palästinensern scharf verurteilt. Sie seien menschenverachtend, völkerrechtswidrig und nicht hinnehmbar, sagte ein Regierungssprecher im Auftrag des Kanzlers. Die EU-Außenminister würden auf ihrer nächsten Sitzung Anfang September über das Thema Sanktionen gegen radikale Politiker beraten. Ben-Gvir hatte dazu aufgerufen, im Gazastreifen jede Nacht 30 bis 40 Palästinenser zu töten. Sie verdienten es nicht zu leben. Bei israelischen Luftangriffen im Gazastreifen sind mindestens 10 Menschen getötet worden, 15 weitere wurden verletzt. Getroffen wurde unter anderem eine Polizeistation. Aus Tel Aviv, Julia Lai.
1: Die israelische Armee teilte auf X mit, Ziel der Angriffe seien 2 Hamas-Kommandeure gewesen. Einer davon soll am Massaker der Hamas am 7. Oktober beteiligt gewesen sein. Die islamistische Hamas hingegen schreibt in einer Mitteilung, die Angriffe hätten vor allem Mitarbeiter der Polizei getroffen. Trotz der Waffenruhe, die seit Oktober 2025 eigentlich zwischen Israel und der Hamas gilt, kommt es immer wieder zu tödlichen Angriffen im Gazastreifen. Laut den Vereinten Nationen wurden dabei bisher fast 1.300 Palästinenser getötet. Regelmäßig sind darunter auch Zivilisten.
0: Das Bundeswirtschaftsministerium hat die Gashändler aufgefordert, ihre Speicher zu füllen. Es sei ihre Aufgabe, für den Winter vorzusorgen, sagte eine Sprecherin des Ministeriums. Derzeit sind die Gasspeicher in Deutschland nur zur Hälfte gefüllt, vermutlich wegen der aktuellen Marktlage. Denn der Iran-Krieg und die Sperrung der Straße von Hormus haben die Preise in die Höhe getrieben. Das könnte Händler aktuell davon abhalten, mehr Gas einzulagern. Das Wetter in Deutschland. Nachts gebietsweise trocken, teilweise kräftige Schauer und ein paar Gewitter, Tiefstwerte 19 bis 10 Grad. Morgen im Süden und Nordwesten Schauer, teils Gewitter, an den Alpen längere Regenfälle, sonst oft trocken, Höchstwerte 20 bis 28 Grad. Am Freitag zeitweise sonnig im Nordwesten und im Süden Schauer und Gewitter bei 19 bis 26 Grad. Das waren die Nachrichten.
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3: In Teilen von Thüringen, Sachsen und im Norden Bayerns kommt es zu orkanartigen Böen mit Windgeschwindigkeiten von bis zu 120 km/h, starkem Regen, Hagel und Gewitter. Vermeiden Sie deshalb den Aufenthalt im Freien. Zu den Autobahnen. A3 Frankfurt Richtung Köln zwischen Montabaur und Dreieck Dernbach 5 km Stau. A5 Karlsruhe Richtung Frankfurt zwischen Bruchsal und Kronau 5 km Stau. Die A5 Karlsruhe Richtung Frankfurt ist zwischen Dossenheim und Ladenburg wegen Bergungsarbeiten aktuell gesperrt. Die A7 Fulda Richtung Kassel ist zwischen Homberg, Efze und Malsfeld nach einem Unfall gesperrt. Die A7 Hannover Richtung Kassel ist zwischen Seesen und Echte nach einem Unfall gesperrt. Und die A48 Dernbach Richtung Koblenz ist zwischen Dreieck Dernbach und Höher Grenzhausen gesperrt. Das waren die aktuellen Meldungen zu Störungen und Behinderungen auf den Autobahnen. Kommen Sie gut durch.
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3: mit Klaas Christoffersen. Als sich die Lage im Iran-Krieg zwischendurch mal entspannte, waren die Spritpreise zunächst gefallen. Jetzt stehen an den Säulen der Tankstellen wieder Werte weit jenseits der 2 Euro pro Liter. Wie kommt es zu diesem neuerlichen Preisanstieg? Nils Buhler hat mit Branchenexperten und Autofahrern gesprochen.
4: Aus Sicht von Alexander von Gersdorf war Mitte Juni die Welt wieder in Ordnung. Mit Blick auf die Spritpreise damals sagt der Sprecher des Wirtschaftsverbands Fuels und Energie:
5: Da kostete ein Liter Benzin 1,80 für Super E10 und jetzt liegen wir bei fast 2,30 Euro. Mitte Juni war auch noch der Tankrabatt gültig.
4: Ein Grund für die hohen Preise sei der anhaltende Konflikt im Nahen Osten. Die Situation habe sich dort noch einmal verschärft.
5: Börsen reagieren auch auf Erwartungen. Also wenn man nur die Erwartung hat, dass es nicht besser wird oder dass es schlechter wird, steigt schon der Rohölpreis, da steigen schon die Produktpreise für Benzin und Diesel. Also wird es dann leider auch in Deutschland, aber auch in ganz Europa an der Tankstelle teurer.
4: In der vergangenen Woche waren die Ölpreise um mehr als 5% gestiegen, nachdem eine saudische Staatsraffinerie und mehrere Tanker der Vereinigten Arabischen Emirate angegriffen wurden. Die Emirate machten den Iran dafür verantwortlich. Daraufhin passierten weniger Schiffe die Straße von Hormus. Ein weiterer Grund ist der niedrige Wasserstand in Deutschlands Flüssen wegen Dürre. Gütertransporte müssen vom Wasser auf die Straße wechseln und verknappen so zusätzlich das Kraftstoffangebot. Die Folgen seien regional aber unterschiedlich.

0: Ich spürbar, sagt ADAC-Sprecherin Katrin van Randenburg.
1: In Hessen, Nordrhein-Westfalen und Rheinland-Pfalz, da addiert sich das dann nochmal auf, dass der Rhein so wenig Wasser führt. Inzwischen ist es tatsächlich so, dass Mecklenburg-Vorpommern zum Beispiel das günstigste Bundesland ist, was sonst doch auch eher zu den höherpreisigen Bundesländern gehört.
0: Auch in Sachsen, Sachsen-Anhalt und Thüringen spiele der Gütertransport auf dem Wasser eine weniger große Rolle. Die mitteldeutschen Länder landeten im deutschlandweiten Vergleich der Spritpreise im Mittelfeld.
1: Und was wir als ADAC ja auch immer wieder feststellen, ist, dass tatsächlich die Preise doch deutlich überhöht sind und Mineralölkonzerne ein Stück weit Marge machen. Und das sehen wir schon, dass hier ja im Schatten der Konflikte und der globalen Unsicherheiten tatsächlich auch ordentlich Kasse gemacht wird.
0: Und wie reagieren Autofahrerinnen und Fahrer in Leipzig darauf?
2: Es ist heftig, es ist heftig. Man richtet sich eben danach ein bisschen ein, man fährt weniger und zielbewusster. Man organisiert einiges anders.
3: Wir können nicht mehr so rumkutschen, wie wir es vorher so gewöhnt sind. Man muss ein bisschen aufpassen.
4: Ich fahre immer vorsichtig. 130 Richtgeschwindigkeit wird eingehalten und verbrauche entsprechend wenig, trotz des großen Autos.
5: Die Autofahrer können nicht mehr so viel rumkutschen, wie hier eine Autofahrerin sagte. Ein Bericht war das über die Kraftstoffpreise, die wieder gestiegen sind. Von Nils Buhler.
6: Wirtschaft.
5: Die Hoffnung auf humanoide Roboter, also die aussehen wie Menschen und vielleicht auch irgendwann noch mehr Arbeiten erledigen können, für die bisher die Menschen aus Fleisch und Blut zuständig waren, das elektrisiert offenbar Investoren beim gerade erfolgten Börsengang des chinesischen Unternehmens Unitree. Doch auch Deutschland könnte auf diesem Gebiet, auf dem es einige Entwicklungssprünge gab, nachziehen. Angela Göpfert.
7: Humanoide, also menschenähnliche Roboter, können immer mehr. Sie laufen, greifen, tragen und in China werden sie inzwischen in immer größeren Stückzahlen gebaut. Der Börsengang von Unitree zeigt, wie groß die Ambitionen dort sind. Doch Deutschland startet in dieses Technologierennen keineswegs bei Null. Vieles, was die neuen Roboter brauchen, gehört seit Jahrzehnten zu den Stärken der deutschen Industrie. Sebastian Reitelshöfer, Robotikexperte an der Universität Erlangen-Nürnberg.
8: Ich würde sagen, dass wir in Europa und gerade in Deutschland eigentlich sehr, sehr gut aufgestellt sind, um sogar noch bessere Systeme irgendwann auf den Markt bringen zu können, weil diese Roboter sehr komplexe mechatronische Systeme sind und Komplexität und Mechatronik und hohe Qualität, das können wir eigentlich ganz gut. Das haben wir jahrzehntelang führend als Automobil verkauft.
7: Der Markt könnte schnell groß werden. Das Fraunhofer-Institut für Produktionstechnik und Automatisierung rechnet bei humanoiden Robotern bis 2030 weltweit mit rund 30 Milliarden Dollar Umsatz. Für die gebeutelte deutsche Auto- und Zuliefererindustrie eröffnet das neue Chancen. Gerade ihre klassischen Stärken, Mechatronik, Antriebe, Sensorik und Serienfertigung, werden auch für humanoide Roboter gebraucht.
8: Wenn sich die Zulieferindustrie schnell genug umstellt, dann können unsere Startups auf ein Netzwerk an Firmen zugreifen, die ihnen Komponenten in ihre Robotersysteme reinliefern können, die es so woanders auf der Welt erstmal nicht gibt.
7: Wie das aussehen kann, zeigt Schaeffler. Der Auto- und Industriezulieferer will humanoide Roboter künftig nicht nur in den eigenen Fabriken einsetzen, sondern auch Komponenten dafür liefern. Dafür arbeitet Schaeffler mit Neura Robotics zusammen, einem der prominentesten deutschen Hoffnungsträger. Neura entwickelt sogenannte kognitive Roboter, die sehen, hören, fühlen und mithilfe künstlicher Intelligenz lernen sollen. Doch gute Technik allein macht noch keinen wirtschaftlichen Erfolg. Genau da sieht Chris-Oliver Schickentanz von der Capitell AG eine typische deutsche Schwäche.
9: Wir sind in der Grundlagenforschung wie in vielen Bereichen durchaus relativ weit, aber auch bei uns hapert es dann an der Kommerzialisierung. Also wie kann ich aus einer funktionierenden Technologie dann tatsächlich auch ein funktionierendes Geschäftsmodell machen? Wie kann ich mit einer Technologie Geld verdienen?
7: Der Sprung vom Prototyp zur Großserie ist gewaltig und kostet viel Geld. Dafür braucht es finanzkräftige Investoren. Bei Neura stehen inzwischen Schwergewichte wie Bosch, Schaeffler, Nvidia und Amazon hinter dem Unternehmen. Dazu die Europäische Investitionsbank. Doch die deutsche Robotikszene ist breiter als nur Neura. Auch andere Start-ups entwickeln humanoide Roboter. Gleichzeitig steigen etablierte Konzerne als Zulieferer und Anwender ein. Robotikexperte Reitelshöfer ist deshalb optimistisch.
8: Also ich wäre guter Dinge, dass wir da auch in Deutschland und Europa noch tolle Firmen und ja, tolle Roboter in dem Bereich sehen können.
5: Wenn der Verkehr klimafreundlicher werden soll, kommt es auf den öffentlichen Nahverkehr an, den ÖPNV. Gerade auf dem Land, das ja nicht so gut angebunden ist oftmals. Doch statt Ausbau geht es vielerorts gerade wieder einen Schritt zurück. Der Grund: in kleinen Ortschaften nutzen nur wenige Menschen das Angebot. Und für die wenigen Fahrgäste ist vielen Gemeinden der Aufwand zu groß. So ist es auch in Dunsdorf bei Kipfenberg im oberbayerischen Landkreis Eichstätt. Von dort berichtet Daniela Olivares.
6: Das grüne Bushäuschen in Dunsdorf ist verwaist. Der ausgehängte Fahrplan erklärt auch warum. In den Schulferien hält hier kein Bus mehr. An Schultagen auch nur noch wenige Male der Schulbus. Das war bis vor kurzem anders. Mehrmals täglich verkehrten hier zwei Buslinien. Annemarie Hunyadi ist verzweifelt. Sie arbeitet als Reinigungskraft in Ingolstadt. Einen Führerschein hat sie nicht.
10: Als ich das erfahren habe, dachte ich, ich kriege Herzinfarkt. Ich muss jeden Morgen mit dem Bus nach Ingolstadt fahren, bis zum Audi Forum in die Arbeit.
6: Derzeit helfen die Nachbarn, indem sie Fahrgemeinschaften anbieten. Eine Dauerlösung ist das allerdings nicht. Die Ortschaften Dunsdorf, Biberg und Krutt sind zum 31. Juli aus dem Fahrplan gefallen. Der Halt sei zu teuer angesichts der wenigen Nutzer, heißt es vom Landratsamt Eichstätt. Rund 370.000 Euro können Landkreis und die Stadt Ingolstadt damit sparen. Die nächste Bushaltestelle ist im 3 Kilometer entfernten Scheldorf. Die schmale Landstraße hat weder Fuß- noch Radweg. Für Annemarie Hunyadi ist das nach einem 8-stündigen Arbeitstag keine Option. Eine Alternative könnte der Flexibus sein, ein Rufbus, der in den Gemeinden unterwegs ist. Er gilt als Erfolgsmodell. Doch darauf kann sie sich nicht verlassen, sagt Hunyadi.
10: Wenn du heute für morgen anrufst, ist keine Kapazität zum Fahren. Ich habe den schon organisiert für 2 Wochen im Voraus, dass ich in die Arbeit komme. So, das Spontane weg geht nicht mehr.
6: Auch in anderen Orten in Bayern sparen die Kommunen am ÖPNV auf dem Land, wie beispielsweise im Landkreis Freising. Hier wurden in vergangenen Jahren Linien zusammengelegt, Taktungen verringert. Im Oberallgäu fährt die Linie zwischen Kempten und Eumittelberg erstmal weiter, wegen der großen Proteste. Im Laufe des kommenden Jahres soll die Nutzung und die Entwicklung der Fahrgastzahlen weiter beobachtet und bewertet werden. Auf dieser Grundlage soll dann über die weitere Zukunft der Linie entschieden werden, so das Landratsamt Oberallgäu. In Dunsdorf fühlen sich die Menschen im Stich gelassen.
11: Das ist ja für mich eine Katastrophe. Ich kann zum Doktor gehen, ich kann überall in die Stadt und ich triff immer Bekannte.
10: Er muss nicht fahren wie zuvor, so 5, 6, 3, 4 Mal am Tag wäre optimal.
12: Eine Woche, 3 Mal in der Stadt, muss Therapie mit Knie und Herz, aber es ist Katastrophe mit dem Bus.
13: Nur an Schultagen fährt ein einziger Bus. Also das ist schon ein Kahlschlag.
6: Die Reinigungskraft Annemarie Hunyadi weiß nicht, wie es weitergehen soll. Auch wenn sie und ihr Mann sich in Dunsdorf wohlfühlen, jetzt denken sie über einen Umzug nach in eine Gemeinde mit ÖPNV-Anschluss.
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5: Um 23.44 Uhr. Slowjansk und Kramatorsk sind die letzten größeren Städte unter ukrainischer Kontrolle im Donbass, im Osten der Ukraine, dicht an der russischen Grenze. Und damit sind sie zentrale Ziele in Putins Krieg gegen die Ukraine und bei seinem Versuch, den Donbass ganz unter russische Kontrolle zu bekommen. Drohnen, tägliche Gleitbomben und nächtliche Luftangriffe machen den Alltag hier lebensgefährlich. Einer der Verteidiger ist Serhii, ein Flugabwehrkommandeur. Jerzy Sobota hat ihn begleitet.
15: Serhii steht auf einem großen betonierten Platz, der von Lautsprechern beschallt wird. Hinter ihm steht ein Betonklotz aus den 60er Jahren, von dem das Wappen mit dem ukrainischen Dreizack prangt. Wir stehen jetzt vor dem Stadtrat von Slowjansk. 2014 haben prorussische Separatisten das Gebäude besetzt. Man kann sagen, dass der Krieg in Slowjansk begonnen hat. Viele Menschen im Donbass glauben, dass der Krieg genau dort enden wird, wo er begann. Der Luftalarm unterbricht ihn. Eigentlich wollte er erzählen, wie Slowjansk vor 12 Jahren wieder befreit wurde und zum Symbol des Krieges im Donbass geworden ist. Und dass er selbst aus Kostjantinivka kommt, dem umkämpften Nachbarort und aktuellen Epizentrum des Krieges. Stattdessen greift Serhii zum Handy. Er bringt in Erfahrung, was da gerade auf die Stadt zufliegt. Ihr müsst verstehen, dass ihr es mit einem Kommandeur der Flugabwehr zu tun habt. Das heißt, er hat alle operativen Informationen, wohin eine Gleitbombe in etwa fliegt. Er hat bestimmte Markierungen und Koordinaten und so, sagt sein Begleiter. Zwei russische Gleitbomben erfährt Kommandeur Serhi aus dem Leitstand. In 5 Minuten sollen sie irgendwo in der Stadt einschlagen. Beide sind Soldaten in der Luftverteidigung der 54. Brigade, die Slowjansk verteidigt. Man muss genau hinhören. Ihr habt 4 bis 5 Sekunden, wenn es pfeift. Dann müsst ihr euch hinwerfen, mit dem Gesicht zum Boden. Alltag im ukrainischen Donbass. 15 Kilometer sind es vom Stadtrand zur Front und sie rückt jeden Tag ein kleines Stückchen näher. Für die Stadt heißt das täglicher Beschuss, immer wieder Tote auch unter der Zivilbevölkerung. Der Zugverkehr wurde schon Ende letzten Jahres eingestellt. In den letzten Wochen haben die Angriffe stark zugenommen. Gut 38.000 Zivilisten harren noch in Slowjansk aus. Wie lange noch? Schwer zu sagen, aber noch ist hier halbwegs normales Leben. Die Menschen arbeiten, es gibt Licht und fließend Wasser. Das ist doch wunderbar. Der Luftalarm ist vorbei. Serhis Einheit hat das GPS-Signal der Gleitbomben gestört. Sie sind irgendwo vor der Stadt niedergegangen. Aus dem Lautsprecher ertönt Reklame für einen Pizzalieferdienst. Die Hauptstraßen der Stadt sind mit Fischernetzen bedeckt. Darin sollen sich russische FPV-Drohnen verfangen, die inzwischen auch die äußeren Stadtviertel erreichen. Wir laufen einige Straßen weiter und betreten Milanas Barbershop. Eine junge Frau schneidet einem Mann den Bart. Ich habe viele Klienten. Wenn du arbeitest, dann denkst du an nichts. Klar, vielleicht wenn es knallt. Hier sind neulich die Fenster rausgeflogen, aber ich habe dann neue reinmachen lassen und wir arbeiten weiter. Ja, FPV-Drohnen fliegen rum, in manchen Stadtteilen mehr, hier weniger. Sie jagen zivile Fahrzeuge, fliegen in Häuser, töten Menschen. Wenn es auch hier im Zentrum schlimmer wird, dann müssen wir weg. Aber bisher bleiben wir, je nach Lage. Milana hat ihren Laden vor 4 Jahren eröffnet. Beim Bartschneiden hat sie auch ihren Ehemann kennengelernt. Er kommt aus Bachmut, ist Soldat und hier in Slowjansk stationiert. Obwohl schon einige ihrer Freunde gestorben sind, will die 25-Jährige nicht weg von hier. Sie haben meinen Kindergarten und meine Schule zerstört. Dort sind schon meine Großeltern und meine Eltern hingegangen. Ich dachte, auch meine Kinder werden dorthin gehen. Aber leider nein. Vor dem Barbershop wieder die Lautsprecher. Kinder lachen. 1000 Kinder sind im letzten Jahr in der Geburtsklinik zur Welt gekommen, gibt die Stimme bekannt. Dass sie seit Ende Juni nach russischem Beschuss geschlossen wurde, sagt sie nicht. Halten wir zusammen, das Leben geht weiter. Auch für Valeria. Sie wurde in Slowjansk geboren. Wir treffen sie in einem Café im Stadtzentrum. Sie dient freiwillig als Soldatin und ist Presseoffizierin bei der 30. Brigade. Warum die Menschen hier unter Dauerbeschuss ausharren? Das Risiko ist gerechtfertigt, denn jeder von uns trägt ein Stück Leben in diese Stadt. Wenn wir alle weggehen, dann endet das Leben hier. Solange die Menschen hier sind, gibt es Leben. Wenn die Evakuierung von Zivilisten beginnt, dann blutet eine Stadt aus, sagt sie. Ihre Wohnung liegt in der nahegelegenen Nachbarstadt Kramatorsk, wo ebenfalls noch knapp 50.000 Menschen leben. Dort ist die Situation noch viel schlimmer. Mehrmals täglich wird die Stadt mit Gleitbomben und Drohnen beschossen. Alle haben sich daran gewöhnt. Wir hören die Explosion, wenn wir schlafen gehen. Wir hören die Explosion, wenn wir aufwachen. Man hört ständig diese Dröhnen über der Stadt. Überall, in den Geschäften, an den Tankstellen. Das ist schon wie eine Lebensweise. Das ist der Donbass-Lifestyle. Valeria hat eine zierliche Statur und trägt eine markante Brille. Die olivgrünen Kätzchen auf ihrem Top ergeben ein Muster in Flecktarn. Erst jüngst sei eine Shahed-Drohne in ihrem Wohnblock eingeschlagen, im 6. Stock. Aber sie hatte Glück, denn sie wohnt im 9. Weg will sie trotzdem nicht, sagt sie. Das wird jetzt merkwürdig klingen für sie. Aber ich sterbe lieber irgendwo hier, als mit anzusehen, dass über Slowjansk die russische Fahne gehisst wird. Das könnte ich nicht ertragen. Vor dem Stadtrat erklingt wieder Werbung aus dem Lautsprecher. Pizza auf Rädern. Das Leben geht weiter. im Donbass-Style.
5: Eine Reportage aus dem Donbass war das von Jerzy Sobota.
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5: Eine Liebesgeschichte aus dem Libanon vor dem Hintergrund von Krieg, Wirtschaftskrise und der großen Frage, lohnt es sich noch an eine Zukunft in der eigenen Heimat zu glauben? A Sad and Beautiful World wurde in Venedig mit dem Publikumspreis ausgezeichnet und als libanesischer Kandidat für den Oscar als bester internationaler Film ausgewählt. Anna Wollner über den Streifen, in dem ein magischer Zug eine Rolle spielt.
16: Halt dich jetzt besser irgendwo fest. Der Zug setzt sich nämlich in Bewegung. Schneller und schneller.
17: Ein alter Eisenbahnwaggon wird für Nino und Jasmina zum magischen Zug. Zu einem Ort, mit dem die beiden Kinder in ihrer Fantasie den Libanon verlassen können. Irgendwohin, wo es sicher ist. Wo die Toten wieder lebendig sind. Wo Familien nicht auseinanderbrechen.
16: Der Zug fährt nach Beirut. Er steigt zum Himmel auf und berührt die Sterne im All. Weit weg vom Libanon.
17: Nino und Jasmina werden am selben Tag in Beirut geboren, nur Sekunden voneinander entfernt. Sie lernen sich als Kinder kennen, verlieben sich, verlieren sich wieder aus den Augen. 25 Jahre später begegnen sie sich durch einen Autounfall erneut. Plötzlich sieht A Sad and Beautiful World fast wie eine klassische romantische Komödie aus.
18: Guter Wein, gutes Essen und Sie werden sehen, die Probleme sind gegessen. Haben Sie noch nie von Chinino gehört? Gut, von mir aus lade ich das ganze Wartezimmer ein. Hey, ihr seid alle eingeladen!
17: Nino, gespielt von Hasana Kiel, besitzt ein Restaurant. Er ist charmant, impulsiv, notorisch optimistisch. Einer, der glaubt, dass man fast jedes Problem mit gutem Essen und genügend Lebensfreude lösen kann. Jasmina, gespielt von Munia Akel, sieht dieselbe Welt vollkommen anders. Sie arbeitet als Wirtschaftsberaterin und will raus aus dem Libanon. Sie liebt ihre Heimat, glaubt aber nicht mehr an eine Zukunft in dem Land. Regisseur Cyril Arie spielt mit den bekannten Gegensätzen zwischen Optimisten und Pessimisten. Aber je länger der Film dauert, desto schwieriger wird es zu sagen, wer der beiden realistischer auf das Land blickt. Der Libanon ist nicht nur Kulisse einer Liebesgeschichte, er wird zum unsichtbaren dritten Partner dieser Beziehung.
16: Ich will nicht, dass du stirbst.
19: Ich bin schon vor langer Zeit gestorben. Du bist für mich mein Ein und Alles. Dieses Leben will ich nur mit dir führen. Ich kann dir...
16: Aber ich nicht. Mein Liebster, glaubst du, ist das wirklich unser Schicksal?
17: Aris erzählt von Krieg und politischer Instabilität, vom wirtschaftlichen Zusammenbruch und von einem Land, das immer wieder aufgebaut wird, um danach in die nächste Krise zu geraten. Das Wohltuende daran, A Sad and Beautiful World ist keine Geschichtslektion. Die große Politik wird hier im Privaten verhandelt. Das Restaurant von Nino bekommt keine Lebensmittel mehr. Wohnraum wird teuer. Entweder geht man oder man bleibt. Aris hält erstmal dagegen. Mit Romantik.
16: Hast du dich noch mal verliebt? Nach mir?
19: Das ist ja eine sehr intime Frage.
16: Wie oft denn?
19: Sollen wir beide kurz zählen?
16: Okay.
19: Okay.
17: Durch die anfängliche Leichtigkeit im Film spürt man die Verschiebung Richtung Realität umso stärker. Der Libanon lässt sich nicht dauerhaft wegromantisieren. Das musste Aris auch während der Dreharbeiten erfahren. Teile des Films wurden 2024 gedreht, während der Krieg zwischen Israel und der Hisbollah eskalierte. Über Beirut waren während der Produktion Drohnen zu sehen und Überschallknalle zu hören. Drehorte mussten aufgegeben werden. Sein Film schöpft aus seinen eigenen Erfahrungen im Libanon, aus einem Land, in dem für seine Generation das Nachdenken über Auswanderung zum Lebensgefühl gehört. Hoffnung bedeutet hier nicht automatisch zu bleiben. Wegzugehen bedeutet nicht automatisch aufzugeben. Am Ende erzählt A Sad and Beautiful World von einer Liebe zu einem Menschen und zu einem Land, die gerade deshalb so kompliziert ist, weil man sehr genau sieht, was einem diese Liebe abverlangt.
5: Anna Wollner über den libanesischen Film A Sad and Beautiful World, der ab morgen im Kino zu sehen ist.
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5: Die USA gehen wieder einmal gegen den Internationalen Strafgerichtshof in Den Haag vor. Diesmal treffen die Sanktionen unter anderem die Präsidentin des Gerichts, die japanische Richterin Tomoko Akane. Die Trump-Regierung wirft dem Gericht vor, Strafverfahren gegen Personen aus Staaten zu betreiben, die die Zuständigkeit des Strafgerichtshofs nicht anerkennen, zum Beispiel Israel oder die USA selbst. Dazu hat unsere Gastkommentatorin Tatjana Haidt, stellvertretende Nachrichtenchefin der Frankfurter Allgemeinen, folgende Meinung.
20: Die Vereinigten Staaten und der Internationale Strafgerichtshof. Das war nie eine spannungsfreie Beziehung. Als ein Land mit Weltmacht wollten sich die Amerikaner dem Gericht nicht unterstellen. So sah das schon Bill Clinton. Auch die nachfolgenden Präsidenten blieben skeptisch. Unter Trump hat sich diese Skepsis allerdings zu einem Kreuzzug entwickelt. Die Sanktionen gegen die Präsidentin des Strafgerichtshofs und einen leitenden Anwalt sind die nächsten Schritte in einer bewusst herbeigeführten Eskalation. Und sie reihen sich ein in die Missachtung Trumps gegenüber multilateralen Institutionen. Beim Internationalen Strafgerichtshof setzt Amerika auf Abschreckung. Es geht darum, unliebsame Ermittlungen schon im Keim zu ersticken. Denn die USA sind angreifbar, etwa im Vorgehen gegen Drogenboote in der Karibik. Das weiß die Regierung. Freilich, es war und ist ihr gutes Recht, dem Internationalen Strafgerichtshof nicht beizutreten. Aber es ist eines demokratischen Staates unwürdig, Länder unter Druck zu setzen, die das für sich anders entschieden haben. Denn klar ist, die USA wollen nicht nur das Gericht einschüchtern, sondern auch seine Mitgliedstaaten. Beirren lassen dürfen sich diese davon nicht.
5: Die Meinung von Tatjana Haidt, stellvertretende Nachrichtenchefin der FAZ. Ähnlich sieht es Gigi Deppe aus der ARD-Rechtsredaktion. Sie betont die Bedeutung des Strafgerichtshofs, vor allem für die Opfer.
21: Auch wenn seine Verfahren lange brauchen und keineswegs gegen alle ermittelt wird, die es verdient hätten, gäbe es den Gerichtshof nicht, bestünde eine sehr beunruhigende Gerechtigkeitslücke. Die furchtbaren und blutigen Verbrechen, deren wegen einzelne Täter in Den Haag verurteilt wurden, wären sonst vermutlich nicht geahndet worden. Menschen, die in den betroffenen Ländern über das Internet die Gerichtsverhandlungen verfolgen, sind oft sehr berührt und dankbar. Wer in ihre Gesichter gesehen hat, weiß, es muss einen solchen Gerichtshof geben. Er lässt darauf hoffen, dass es die Weltgemeinschaft hinbekommt, ein Mindestmaß an Gerechtigkeit herzustellen. Und das bedeutet, sich nicht irritieren zu lassen, egal wie heftig zwischenzeitlich auch Gegenwind zu spüren ist.
5: Die Meinung von Gigi Deppe aus der ARD-Rechtsredaktion. Auch die Berliner Morgenpost kritisiert das Vorgehen der US-Regierung.
22: Man muss nicht jede Anklage und jede Entscheidung des Gerichts gutheißen, aber das ist kein Grund für die Destruktionspolitik Washingtons. Es ist ja gerade der Sinn des Strafgerichtshofs, dass Völkermord, Kriegsverbrechen und Verbrechen gegen die Menschlichkeit nicht deshalb straflos bleiben dürfen, weil ihre Täter politische Macht besitzen. Die schwersten Verbrechen dürfen nicht straflos bleiben, egal von wem sie begangen werden. Russland, China und leider auch die USA aber boykottieren den Strafgerichtshof, weil sie im Zweifel das Recht des Stärkeren durchsetzen wollen, weshalb die Idee von der Stärke des Rechts für sie enge Grenzen hat. Das ist bitter, aber kein Grund, die Unterstützung für den Gerichtshof aufzugeben.
5: Und die Süddeutsche Zeitung sieht jetzt vor allem Europa in der Pflicht.
22: Es ist eine brüske Herausforderung aller Länder, die sich der internationalen Rechtsordnung unterworfen haben. Die EU und Deutschland bekennen sich ausdrücklich zu ihr. Sie müssen daher vehement gegen die US-Provokation vorgehen. Sie müssen dafür Sorge tragen, dass die Richterin ihr Amt ausüben und das Gericht weiterarbeiten kann.
5: Und das waren die Standpunkte für heute. Zusammengestellt hat sie Johannes Zuber. Mehr als 30 US-Bundesstaaten gegen Instagram und Facebook. Ein großer Prozess hat in Oakland in Kalifornien begonnen. Dabei geht es um den Schutz von Kindern und Jugendlichen davor, süchtig nach Social Media zu werden. Dazu mehr nach den nächsten Nachrichten hier in der ARD-Infonacht.

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1: Um 0 Uhr mit Wolfgang Berger. 4 Jahre nach den Anschlägen auf die Nord Stream Pipeline in der Ostsee ist ein weiterer Verdächtiger festgenommen worden. Der Ukrainer wurde in Kroatien gefasst. Jetzt soll er nach Deutschland ausgeliefert werden. ARD-Terrorismusexperte Holger Schmidt berichtet, was dem Mann vorgeworfen wird.
2: Das ist ein Mann, über den reden wir schon relativ lange, nämlich einer der mutmaßlichen Taucher, der von einem Segelschiff in der Ostsee, Andromeda hieß das, runtergetaucht sein soll zu den Pipelines, 70, 80 Meter tief, und dort mit 1 bis 2 anderen Tauchern die Sprengsätze angebracht haben soll. Und dieser Mann, das ist der Bundesanwaltschaft schon relativ früh gelungen, dem einen Namen zu geben und auch seine Spuren zu finden, zum Beispiel in Polen. Da ist er auch schon mal festgenommen worden auf der Basis eines deutschen Haftbefehls. Und dann haben die Polen ihn aber nicht ausgeliefert. Insofern kann man sagen, der Mann ist ein alter Bekannter und jetzt eben in Kroatien festgenommen worden.
1: US-Präsident Trump will noch in diesem Jahr Nordkoreas Machthaber Kim Jong-un treffen. Details nannte er nicht. Trump bedauerte, dass Nordkorea so wörtlich 57 sehr mächtige Atomwaffen besitze. Er hätte das als amerikanischer Präsident niemals zugelassen, sagte er. Die US-Regierung hatte bislang keine genauen Daten genannt. Das Stockholmer Friedensforschungsinstitut SIPRI schätzte die Zahl im Juni auf rund 60. Zahlreiche Staaten haben die neuen US-Sanktionen gegen den Internationalen Strafgerichtshof in Den Haag verurteilt. Das Gericht selbst warnte davor, die internationale Rechtsstaatlichkeit auszuhöhlen. Aus Brüssel Stefan Stuchlik.
3: Der Strafgerichtshof hat das einen Angriff auf das Völkerrecht genannt. Und genauso nennt es auch die Bundesregierung. Die Bundesjustizministerin Hubig hat gesagt, es sei ein Frontalangriff. Und das sei besonders deswegen bedauerlich, weil die USA ja nach dem Zweiten Weltkrieg mit den Nürnberger Prozessen genau dieses Völkerstrafrecht auf den Weg gebracht hätten. Und es gibt eine geschlossene Reaktion der EU. Die EU-Kommission und der Rat der Mitgliedstaaten stellen sich einmütig hinter die Richterinnen und Richter in Den Haag.
1: Im Norden von Rheinland-Pfalz hat es am Abend schwere Unwetter gegeben. Die Polizei berichtet aus vielen Regionen von Sturmschäden an Gebäuden und umgestürzten Bäumen. Westlich von Koblenz wurden 2 Menschen schwer verletzt. Ein umstürzender Baum hatte sie erfasst. In der Gemeinde Bannbescheid im Westerwald-Waldkreis fiel der Strom aus. Das waren die Nachrichten. Und hier noch das Wetter in Deutschland. Gebietsweise trocken, teilweise kräftige Schauer und ein paar Gewitter. Tiefstwerte 19 bis 10 Grad. Tagsüber im Süden und Nordwesten Schauer, teils Gewitter. An den Alpen längere Regenfälle, sonst oft trocken. Höchstwerte 20 bis 28 Grad. Am Freitag zeitweise sonnig, im Nordwesten und im Süden Schauer und Gewitter, 19 bis 26 Grad. Am Samstag gebietsweise trocken, einzelne Schauer bei 18 bis 26 Grad. 0:03.
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4: In Teilen von Thüringen, Sachsen und im Norden Bayerns kommt es zu orkanartigen Böen mit Windgeschwindigkeiten von bis zu 120 Kilometern pro Stunde, zu starkem Regen, Hagel und Gewitter. Vermeiden Sie deshalb den Aufenthalt im Freien. Die A4 Görlitz Richtung Dresden ist zwischen Kodersdorf und Weißenberg wegen einer Nachtbaustelle bis ca. 5 Uhr gesperrt. A5 Karlsruhe Richtung Frankfurt zwischen Bruchsal und Kronau 4 Kilometer Stau. Die A5 Karlsruhe Richtung Frankfurt ist zwischen Dossenheim und Ladenburg wegen Bergungsarbeiten gesperrt. Die A7 Hannover Richtung Kassel ist zwischen Seesen und Echte nach einem Unfall gesperrt. Die A48 Dernbach Richtung Koblenz ist zwischen Dreieck Dernbach und Höher Grenzhausen gesperrt. Die A93 Holledau Richtung Regensburg ist zwischen Raststätte Pendling Ost und Regensburg Süd wegen Bauarbeiten gesperrt. Und auch die A8 München Richtung Salzburg ist zwischen Irschenberg und Bad Aibling wegen Bergungsarbeiten gesperrt. Kommen Sie gut und sicher an Ihr Ziel.
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4: Von NDR Info aus Hamburg mit Klaas Christoffersen. Hallo. Macht Social Media süchtig? Vertreter von mehr als 30 US-Bundesstaaten sind jedenfalls dieser Ansicht und haben den Tech-Konzern Meta verklagt, den Betreiber von Facebook und Instagram. Dabei geht es um den Schutz von Kindern und Jugendlichen. Die Kläger sprechen von 200 Milliarden Dollar, die Meta das Verfahren kosten könnte. Eine Summe errechnet aus Wiedergutmachung für Schäden bei Minderjährigen oder sogar deren Tod. Gestern war Prozessauftakt im kalifornischen Oakland. Und vor dem Gerichtsgebäude demonstrierten Angehörige, die davon überzeugt sind, dass der Tod ihrer Kinder unmittelbar mit den Social-Media-Plattformen von Meta und anderen Anbietern in Verbindung steht.
5: Power does not excuse harm. Profits does not erase the responsibility of big tech.
6: Macht ist kein Freibrief und Profit befreit Big Tech nicht von Verantwortung, ruft Lori Schott. Sie steht vor einem Plakat mit mehr als 130 Namen. Kinder und Jugendliche, die, davon sind die Angehörigen überzeugt, durch Social Media in den Tod getrieben worden sind. Schotts Tochter Annalena hatte Selbstwertprobleme, die Instagram tödlich verstärkt habe, sagt die Mutter. Tausende Klagen von Angehörigen laufen, aber in Oakland geht es jetzt nicht um Einzelfälle. Es geht ums Prinzip. Sie haben eine ganze Reihe von Funktionen entwickelt, die die Anfälligkeit junger Gehirne ausnutzen, um sie dazu zu bringen, immer wieder zurückzukommen. Etwa Instagram Stories, Autoplay und das endlose Scrollen. Und für Kaliforniens Generalstaatsanwalt Rob Bonta ist klar, das ist wirklich Absicht. Um natürlich möglichst viel, möglichst passgenaue und damit teure Werbefläche zu verkaufen. Die Generalstaatsanwälte von Kalifornien, Colorado und New Jersey geben nach den Eröffnungsplädoyers eine Pressekonferenz. Die Verteidigung nicht. Von Meta gibt es schriftliche Statements wie dieses.
7: Die Generalstaatsanwälte mögen es einen wegweisenden Fall nennen. Ihre Vorwürfe sind schwach und unbelegt, ihre finanziellen Forderungen völlig unverhältnismäßig.
6: Die Vertreter der klagenden Bundesstaaten sagen, Meta versucht sich hier in grotesker Weise als das Opfer darzustellen. Das Unternehmen selbst habe die astronomische Zahl von 1,4 Billionen US-Dollar ins Spiel gebracht, hochgerechnet anhand der Zahl junger Nutzer und der maximal möglichen gesetzlichen Geldbußen in Kalifornien, Colorado, Kentucky und New Jersey. Die Kläger selbst nennen eine Größenordnung von 200 Milliarden Dollar für Geldbußen, Wiedergutmachung und Abschöpfung unrechtmäßiger Gewinne. Phil Weiser, Generalstaatsanwalt von Colorado, vergleicht das Verfahren mit Prozessen gegen beispielsweise die Tabakindustrie. Beide Verfahren gehen auf parteiübergreifende Ermittlungen der Bundesstaaten zurück. In beiden Fällen hat der Kongress nicht gehandelt und in beiden geht es um öffentliche Gesundheit und um Marketing an Kinder, das ihrer Gesundheit schadet. Die Verteidigung sagt in ihrem Eröffnungsplädoyer vor Gericht, die Kläger picken sich hier einzelne interne Mails heraus und reißen sie aus dem Zusammenhang. Dass sie eine Handvoll Accounts von unter 13-Jährigen gefunden haben, das ignoriert die Anstrengungen Metas, Jugendliche zu schützen. Und überhaupt, warum sorgen nicht die App Stores dafür, dass die Jüngeren entsprechende Apps erst gar nicht auf ihre Handys laden können? Ich will kurz klarstellen, wer hier die Opfer sind. Meta ist nicht das Opfer. Meta ist der Täter. Die Kinder, ihre Familien und Eltern, sie sind die Opfer. Meta ist nicht das Opfer. Und Meta ist nur das erste Unternehmen, das vor Gericht steht. Das Ganze ist ein branchenweites Problem. Viele dieser gefährlichen Funktionen gibt es nicht nur bei Meta. Und wir haben inzwischen auch TikTok verklagt. Wenn es nach dem kalifornischen Generalstaatsanwalt geht, kommen auch Snap und YouTube noch an die Reihe. Für Lori Schott vielleicht kein Trost, aber Genugtuung.
5: No company, no matter how wealthy, no matter how influential.
6: Keine Firma, egal wie reich, machtvoll oder wie unantastbar sie sich fühlt, sollte über der Wahrheit, dem Recht und unseren Kindern stehen.
5: The law and our children.
4: Sagt die Mutter eines Kindes, dessen psychische Probleme, wie die Frau sagt, durch Social-Media-Nutzung verstärkt wurden und das schließlich starb. Unser Korrespondent Reinhard Spiegelhauer berichtete. Es geht bei dem großen Prozess gegen Meta also um Kinder und Jugendliche. Und die sind besonders gefährdet. Zu diesem Ergebnis kommt der Psychologe Jürgen Margraf, Professor an der Ruhr-Universität Bochum. Er hat eine groß angelegte Erhebung dazu durchgeführt, wie Social Media wirkt. Meine Kollegin Birgit Langhammer vom NDR hat mit Jürgen Margraf gesprochen. Wie äußert sich die Gefahr für junge Menschen?
8: Das ist wie bei anderen Süchten tatsächlich auch. Man spricht hier von Verhaltenssüchten, weil ja keine Substanz eingenommen wird. Sie müssen immer mehr haben, um den gleichen Effekt zu erzielen. Sie machen mehr, als sie eigentlich vorhaben und sie haben Entzugssymptome. Bei sozialen Medien spricht man von FOMO, Fear of Missing Out. Ich könnte was verpassen. Und wir haben so Versuche gemacht, wo wir den Leuten gesagt haben, mach doch mal weniger. Und dann haben die in der ersten Woche ganz ordentlich FOMO gehabt. Aber in der zweiten Woche ging es ihnen schon deutlich besser.
9: Wir hören ja immer in Befragungen, dass sich die Zeit, die Menschen generell in Social Media oder am Handy verbringen, auf mehrere Stunden am Tag inzwischen schon ausgeweitet hat. 3 bis 4 Stunden. Sind da jetzt junge Menschen stärker gefährdet? Gibt es bestimmte Gruppen junger Menschen, die besonders anfällig sind?
8: Es sind junge Menschen tatsächlich noch ein bisschen mehr als die Älteren. Die Alten, so wie ich, die sind etwas weniger. Es ist so, wenn Sie einsam sind, dann hängen Sie sich vielleicht noch mehr ans Telefon und gucken und scrollen. Da sind Sie ein bisschen mehr gefährdet. Es scheint so zu sein, dass die Auswirkungen bei Mädchen etwas schlimmer sind als bei Jungs. Aber es ist durch die Bank insgesamt ein Riesenproblem. Und die Zeiten, je nachdem, welche Studie Sie anschauen, das liegt so um die 300 Minuten am Tag, wenn Sie die Leute auf dem Smartphone und davon 200 auf den Social Media.
9: Also wirklich ein langer Zeitraum. Jetzt geht es ja eben gerade darum, dass es heißt, dass Social Media ja eben bewusst abhängig macht, beziehungsweise je länger man eben scrollt, desto mehr verdienen die Konzerne. Muss man aber auch vielleicht bei der Interpretation von Nutzungsdauer und psychischen Problemen auch vorsichtig sein? Gibt es da Bereiche, wo Sie sagen, ah, das lässt sich aber nicht 1:1 umsetzen?
8: Also natürlich muss man vorsichtig sein und einfach nur zu sagen, das hängt irgendwie zusammen. Heißt noch nicht, dass es auf das eine wirklich die Ursache des anderen ist. Aber inzwischen ist es über jeden Zweifel hinaus belegt, dass der Zusammenhang sehr stark und sehr eng ist. Und es gibt auch tatsächlich richtige Nachweise, dass es ein kausaler Zusammenhang ist. Das heißt, dass mehr Social Media zu mehr psychischen Problemen führt. Man sieht auch in manchen Subgruppen besonders schlimme Entwicklungen. Wir haben gegen den Trend zum Beispiel eine Zunahme von Suizidalität bei jungen Leuten und insbesondere bei den Mädchen. In Nordamerika war das erst da und jetzt folgen wir da. Da ist der Effekt noch stärker. Es sind ganz erschreckende Zahlen, die es da gibt. Ausnahmen gibt es natürlich auch. Es gibt Menschen, für die das besser ist. Also wenn Sie sagen, wenn wir mit 82 jetzt sehr, sehr einsam sind und alle Ihre Freunde sind schon mehr oder minder weg drumherum und jetzt können Sie plötzlich mit diesem Instrument irgendwie an der Welt teilhaben, dann kann das auch für Sie was Positives sein. Aber das sind die Ausnahmen. Die Regel ist leider, dass es eine negative Auswirkung hat. Und wenn Sie sich einschränken, geht es Ihnen besser.
9: Das haben Sie eingangs ja schon angesprochen, Herr Professor Markgraf. Also wir hören ja auch immer wieder Digital Detox, echte Freunde, Vereine, Sport. Aber jeder, der schon mal versucht hat, Teenager vom Handy weg zum Fußball zu bringen, weiß, das wird mitunter echt schwierig. Also wo ansetzen?
8: Das ist wie bei anderen Süchten auch. Wir haben ja eigentlich einen freiheitlichen Staat. Wir wollen Menschen so wenig wie möglich Vorschriften machen, aber es gibt Bereiche, wo es das dann doch braucht. Wir geben Alkohol nicht über alle Grenzen frei und schon gar nicht, wenn Sie Auto fahren oder Maschinen bedienen und so weiter. Wir erlauben nicht, dass schon die ganz jungen Menschen rauchen und auch die Älteren sollten das eigentlich nicht tun. Also es gibt Bereiche, wo das gar nicht gut ist und dazu zählen tatsächlich auch die sozialen Medien. Sie müssen sich das vorstellen, so wie Tabak oder andere Dinge, die Sie regulieren. Was aber ein Problem ist, ist, wenn ein Großkonzern oder mehrere Großkonzerne ihr ganzes Geschäftsmodell darauf aufbauen, Leute abhängig zu machen, wenn sie intern über Daten verfügen, die auch ganz klar zeigen, dass sie da Bescheid wissen und dass sie das absichtlich tun und wenn sie das nach außen leugnen. Und das trifft nach allem, was man weiß und nach den Aussagen sogenannter Whistleblower auf Meta ganz besonders zu.
9: Was halten Sie also auch von diesem großen Meta-Prozess? Sie haben es gesagt, die lange Konsumzeit ist einfach das Geschäftsmodell. Glauben Sie, man kann große Konzerne dazu bringen, eben Algorithmen wieder anders zu programmieren?
8: Das Rechtswesen, mindestens in Rechtsstaaten, ist unsere letzte Hoffnung. Wir haben das Gefühl, dass zumindest in Nordamerika Geld alles Mögliche macht, auch Geld natürlich Wählerstimmen kauft. Aber noch scheint Geld nicht so ganz direkt Gerichtsentscheidungen zu kaufen. Also die letzte Bastion, bei der dort ein Aufhalten dieser Überreichen möglich ist. Und ich glaube, dass das der Weg ist, der gegangen werden muss. Meta ist ja auch schon zu eigentlich riesig hohen Strafen verurteilt worden. Aber die Gewinne sind noch so viel größer, dass sie das ganz leicht wegstecken. Jetzt ist die neue Entwicklung, dass es auch Vorschriften gibt, den Algorithmus umzuprogrammieren. Da kann sich ein Riesenkonzern, der eine Heerschar von Anwälten beschäftigt, noch ein paar Jahre dagegen wehren. Aber auf Dauer wird das nicht gehen, wenn es gelingt, nachzuweisen, dass es da einen kausalen Zusammenhang gibt. Und wenn es gelingt, nachzuweisen, dass das ein bewusstes Handeln auf Seiten dieses Konzerns ist.
4: Sagt Jürgen Markgraf von der Ruhr-Universität Bochum zur Social-Media-Sucht bei Kindern und Jugendlichen.
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4: Um gleich 0:15 Uhr. Am Sozialstaat wird derzeit viel herumgeschraubt. Politiker sprechen auch viel über ihn. Schon länger auf dem Tisch liegt ein Papier, das Sozialministerin Baas bei einer Expertenkommission in Auftrag gegeben hatte. Der Vorschlag, aus Steuern finanzierte Leistungen, zum Beispiel das Kindergeld, mit anderen Leistungen zusammenzulegen. Gestern hat die Arbeiterwohlfahrt eine Studie mit demselben Grundgedanken vorgestellt, in Auftrag gegeben beim IFO-Institut. Dabei setzt dieses Konzept aber eigene Akzente. Helfen soll es vor allem gegen Armut und dabei Arbeitsanreize geben. Das allerdings würde auch mehr als 5 Milliarden Euro zusätzlich kosten. In Berlin hat Dagmar Pepping bei der Präsentation der Studie zugehört.
10: Lukas Hochscheid von der Arbeiterwohlfahrt stellt dem Sozialstaat in Deutschland ein denkbar schlechtes Zeugnis aus.
11: Unser Sozialstaat ist zu komplex, er ist zu bürokratisch. Seine Leistungen sind unzureichend aufeinander abgestimmt und er schützt nicht verlässlich vor Armut und gesellschaftlichem Ausschluss.
10: Ähnlich kritisch hatte sich im Januar auch die Sozialstaatskommission eingelassen, die von der Bundesregierung eingesetzt worden war. In ihrem Bericht hatten die Experten 26 konkrete Empfehlungen aufgelistet, wie man den Sozialstaat modernisieren sollte. Einer der Kernpunkte, die Zusammenlegung von steuerfinanzierten Sozialleistungen wie Grundsicherung, Wohngeld und Kinderzuschlag. Sehr mutig und sehr weitreichend, so lobt der AWO-Vertreter Hochscheid die Vorschläge der Kommission und präsentiert ein Konzept seines Wohlfahrtsverbandes, wie eine solche Bündelung aussehen könnte.
11: Wir werben, wie auch die Sozialstaatskommission, für eine einzige Leistung mit einem einheitlichen Einkommensbegriff. Diese neue Leistung, sie tritt an die Stelle von Kinderzuschlag, Wohngeld und dem Grundsicherungsgeld. Alle erwerbsfähigen Menschen, also die finanzielle Unterstützung benötigen, sollen in Zukunft diese neue Leistung erhalten.
10: Gepaart werden soll diese neue einzige Leistung mit einem sogenannten Erwerbsbooster. Ein finanzieller Anreiz, eine sozialversicherungspflichtige Beschäftigung aufzunehmen. Konkret 100 Euro für jede Person im Haushalt, die ein Erwerbseinkommen oberhalb der Minijobgrenze hat. Für Alleinerziehende soll es einen zusätzlichen Freibetrag geben, wenn ihr Einkommen auf die neue Sozialleistung angerechnet wird. Laut Berechnungen, die das IFO-Institut im Auftrag der AWO erstellt hat, könnten die untersten Einkommensgruppen im Schnitt 515 Euro mehr im Jahr zur Verfügung haben.
12: Besonders profitieren Alleinerziehende und Familien mit Kindern. Die Armutsrisikoquote sinkt um 0,9 Prozentpunkte,
10: sagt Maximilian Blömer vom IFO-Institut, der die Studie geleitet hat. Derzeit liegt die Armutsquote in Deutschland bei rund 16%. Der Ökonom Blömer sieht noch einen positiven Effekt.
12: Zudem ist der Reformvorschlag so ausgestaltet, dass er insgesamt die Arbeitsanreize eher stärkt. So haben wir hier ein Plus an Arbeitsstunden im Umfang von 188.000 Vollzeitäquivalenten. Gleichzeitig würde die Arbeitslosigkeit reduziert werden, weil einige Personen aus Arbeitslosigkeit in die neue existenzunterstützende Leistung wechseln würden.
10: Trotz dieser erwarteten positiven Effekte verursacht der Reformvorschlag zusätzliche Kosten. Knapp 5,4 Milliarden Euro pro Jahr. Viel Geld, das weiß auch Lukas Hochscheid von der Arbeiterwohlfahrt. Und machte einen Vorschlag zur Gegenfinanzierung. Die Besserstellung für wohlhabende Familien über Steuerfreibeträge für Betreuung, Erziehung und Ausbildung gegenüber dem Kindergeld könnte abgebaut werden.
11: Wenn man diese Lücke schließen würde, sodass wohlhabende Familien auch nur die Entlastung bekommen, die andere Familien über das Kindergeld bekommen, dann könnte man schon über 3 Milliarden Euro einsparen.
10: Dann wäre man auf einem guten Weg, um die 5,4 Milliarden Euro für den AWO-Reformvorschlag aufzubringen, so Hochscheid.
4: Hauptstadtkorrespondentin Dagmar Pepping berichtete. Auch nach dem Waffenstillstand im Gazastreifen fliegt die israelische Armee dort beinahe täglich Angriffe. Zuletzt wurde zum Beispiel von gestern gemeldet, dass bei einem Angriff auf eine Polizeistation 9 Menschen im Gazastreifen in der Stadt Gaza wieder getötet wurden. Es sterben also täglich Menschen. Israel rechtfertigt sich damit, Mitglieder der Terrororganisation Hamas zu bekämpfen, so auch im Fall des Angriffs auf eine Polizeistation. Und aber noch viel weiter, und wenn man sich das Völkerrecht und die Menschen- und Grundrechte anschaut, eindeutig zu weit, geht Israels Minister für nationale Sicherheit Itamar Ben-Gvir. Er hat in einem Podcast gefordert, jeden Tag 30 bis 40 Menschen im Gazastreifen gezielt zu töten. Die deutsche Bundesregierung war bisher zögerlich, Sanktionen gegen den rechtsextremen Minister zu verhängen, aber die Kritik kommt jetzt auch vom Kanzler, Katrin Aue.
13: Jetzt äußert sich auch der Kanzler. Aus dem Urlaub lässt er seinen stellvertretenden Pressesprecher Sebastian Hille ausrichten, was er von den Äußerungen des israelischen Polizeiministers Itamar Ben-Gvir hält.
14: Der Bundeskanzler verurteilt die menschenverachtenden, völkerrechtswidrigen Appelle von Minister Ben-Gvir scharf. Sie sind nicht hinnehmbar.
13: Der rechtsextreme Minister, bekannt für Provokationen und Hassbotschaften, hatte sich in einem Podcast über den Militäreinsatz Israels im Gazastreifen geäußert. Hier eine Übersetzung.
15: Ich denke, wir müssen im Gazastreifen gezielte Tötungen durchführen, jede Nacht 30, 40 ausschalten. Nicht nur diejenigen, die uns jetzt gefährden. Nein, dort gibt es Leute, die keine menschlichen Wesen sind. Sie sollten nicht leben.
13: Das geht deutlich zu weit, findet auch Außenminister Johann Wadephul. Er nennt die Äußerungen unsäglich und völlig inakzeptabel. Aber was folgt daraus? Sowohl der Sprecher des Kanzlers als auch Wadephul verweisen auf die EU. Anfang September treffen sich die EU-Außenminister in Irland.
16: Die Europäische Union ist die Ebene, auf der wir bisher gehandelt haben. Und die Bundesregierung ist weiterhin der Auffassung, dass wir dort gemeinsam tätig werden sollten.
13: Seit Jahren wird auf EU-Ebene darüber verhandelt, ob Ben-Gvir sanktioniert werden soll. Denkbar wäre etwa eine Einreisesperre oder das Einfrieren von Vermögen. Aber die Entscheidung muss einstimmig fallen. Und Deutschland hat bislang nicht den Ruf, da entschieden voranzugehen. Einige EU-Mitgliedstaaten haben währenddessen eigene Maßnahmen ergriffen. Frankreich, Slowenien, Irland und Spanien haben Einreisesperren gegen den radikalen Politiker verhängt. Neben Ben-Gvirs Äußerungen sorgt ein weiterer Vorgang für Kritik der Bundesregierung. Das sogenannte Siedlungsprojekt E1. Israels Regierung will ein strategisch wichtiges Gebiet östlich von Ostjerusalem bebauen lassen. E1 würde das Westjordanland in zwei Teile teilen und damit eine Zwei-Staaten-Lösung in noch weitere Ferne rücken lassen. Lange war E1 nur ein Plan, aber jetzt hat die israelische Regierung die ersten 1200 Wohnungen ausgeschrieben. Johann Wadephul dazu.
16: Die Bundesregierung lehnt diesen völkerrechtswidrigen Schritt und jede Annexionspläne ab. Wir rufen die israelische Regierung erneut auf, die Planungen für E1 zu stoppen und den Siedlungsbau im Westjordanland einzustellen.
13: Auch der Kanzler erklärt über seinen Sprecher, er verfolge die Ausschreibung der Wohnungen für das Siedlungsprojekt mit großer Sorge. Er sei darüber weiterhin mit Israels Premierminister Netanyahu im, Zitat, kritischen Austausch. Siedlungsbau und Äußerungen eines rechtsextremen Ministers. Deutschlands Haltung zu Israel steht wieder mal auf dem Prüfstand.
17: In Deutschland kostet Strom im europäischen Vergleich relativ viel, zurzeit 22 Cent pro Kilowattstunde. Das zwingt insbesondere Industrieunternehmen, die viel Strom für die Produktion brauchen, sich zu überlegen, wie sie effizienter mit Energie umgehen. Zum Beispiel eine Firma im Landkreis Weilheim-Schongau in Bayern. Sandra Lohse war zu Besuch in der Werkshalle.
18: Ein giftgrün blitzender Laserstrahl fährt im Zickzackmuster über ein Blech. Von links nach rechts, dann eine Kurve und wieder zurück. Markus Eirenschmalz schaut vor einer Scheibe seinem Laserschneider zu. Rund 20 solcher Maschinen hat die Firma Eirenschmalz.
19: So eine Maschine, die braucht richtig Strom. Also wir wollen ja unser Blech schneiden. Um das Blech zu erwärmen, brauchen wir natürlich sehr viel Energie. So eine Maschine braucht zwischen 45 und 80 kW an Strom pro Stunde.
18: Zum Vergleich, ein Einfamilienhaus braucht 10 bis 15 Kilowatt am Tag. Der Mittelständler aus Schwabsäuen im Landkreis Weilheim-Schongau fertigt kleine Blechteile. Kantig, rund, gebogen. In der Produktionshalle blitzen silberne Blechteile aus allen Ecken. Die kommen später in Traktoren oder zum Beispiel in Verpackungsmaschinen für Käse. Ein weltweites Geschäft für die oberbayerische Firma. Aber, sagt Markus Eirenschmalz,
19: die Teile müssen permanent an den Strompreis irgendwo angepasst werden. Und somit ist natürlich da wahnsinnig viel Verwaltung und Arbeitsaufwand im Hintergrund.
18: Der Strompreis ist in Deutschland vergleichsweise hoch. Die Firma Eirenschmalz wollte sich davon unabhängiger machen. Wie? Um das zu zeigen, muss Markus Eirenschmalz einmal über die Straße in Schwabsäuen. Ein LKW ist gerade angekommen, beladen mit Holzhackschnitzeln aus dem Sachsenrieder Forst. Die Hackschnitzel müssen jetzt erstmal trocknen und gehen dann in die Holzvergasung.
19: Aus dem Holzgas erzeugen wir dann Strom und Wärme. Die Wärme geht dann eben in einen großen Pufferspeicher und wird abgerufen, sobald eben irgendein Wärmeverbrauch die Wärmeenergie benötigt. Und der Strom geht direkt eben in unsere Produktion.
18: Außerdem hat die Firma noch PV-Anlagen auf dem Dach. Mittlerweile hat es Markus Eirenschmalz geschafft, dass die Firma 90% ihres Energiebedarfs selbst decken kann. Ein Modell auch für andere Unternehmen? Gerade kleine Firmen tun sich schwer, sagt Gregor Zöttl. Er ist Professor für Industrieökonomik und Energiemärkte an der Friedrich-Alexander-Universität in Nürnberg.
20: So ein Mix aus bei Unternehmen, bei denen das passt, sich selbst zu versorgen, aber auch eine wirklich zuverlässige, kostengünstige Stromversorgung auf einer nationalen Ebene, das ist ein wichtiger Mix, den man finden muss aus politischer Sicht.
18: Klar ist, ein Konzept wie in Schwabsäuen ist nicht für alle umsetzbar. Die Firma Ayrenschmalz hat dafür als besonders energieintensives Unternehmen vor kurzem den Bayerischen Energiepreis bekommen.
17: Eine durchaus nachhaltige und selbstversorgende Stromversorgung in einer Fabrik in Bayern, Sandra Lose berichtete.
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21: Mit Moritz Kühn und abgezockten deutschen Hockeydamen. Sie haben bei der WM in Belgien und den Niederlanden das frühe Vorrundenaus abgewendet. Im Endspiel um den Einzug in die zweite Turnierphase gab es einen 3:1 Erfolg gegen die USA. Auch die deutschen Hockeyherren haben die Vorrunde überstanden, da stand aber schon vor dem 1:1 Unentschieden gegen Frankreich zum Abschluss der ersten Gruppenphase fest. Ja, wie geht's jetzt weiter? Die Antwort kommt von unserer Kollegin Christina Schröder.
22: Bei dieser WM ist es ja erstmals so, dass es nach der Gruppenphase nicht direkt in die K.O.-Runden geht, sondern eine zweite Gruppenphase ansteht. Das bedeutet, bei den Männern bilden die beiden Gruppenersten, Deutschland und Belgien, mit zwei weiteren Teams eine neue Gruppe. Dabei wird aber das Ergebnis gegen den bereits aus der Vorrunde bekannten Gegner mitgenommen. Deutschland spielt also nicht noch einmal gegen Belgien, sondern hat mit dem 1:0 aus der Vorrunde bereits 3 Punkte auf dem Hauptrundenkonto. Nach dieser Hauptrundenphase ziehen die beiden Gruppenersten dann ins Halbfinale ein. Die deutschen Hockeyfrauen haben es ebenfalls in die nächste Runde geschafft. Als Zweiter hinter Argentinien geht's in die nächste Gruppenphase. Die Danas nehmen nach der Vorrundenpleite gegen Argentinien allerdings 0 Punkte mit in die Hauptrunde.
21: Ja, das sind keine so guten Voraussetzungen. Damit heißt das Motto für die deutschen Hockeydamen: Verlieren verboten. Am Samstag geht es in der Hauptrunde zunächst gegen den Sieger der Gruppe C, entweder Belgien, Spanien oder Irland. Um WM-Medaillen geht es gerade auch für die Reitasse in Aachen. Die Bilanz bislang aus deutscher Sicht: 13 Medaillen, darunter 6 goldene. Unter anderem konnten sich ja das deutsche Dressurteam und Vielseitigkeitsreiter Michael Jung den WM-Titel sichern. Nun gab es den Auftakt für die Springreiter und der verlief aus deutscher Sicht richtig gut. Markus Tepper.
23: Das Quartett von Bundestrainer Otto Becker ritt bei der ersten von 3 Teilprüfungen auf Platz 1 vor Belgien und den USA. Im Zeitspringen blieben Markus Ening auf Coolio, Sophie Hinners mit Sinclair und Daniel Deusser im Sattel von Othello fehlerfrei. Ausgerechnet der Europameister Richard Vogel leistete sich auf seinem Pferd United Touch einen Abwurf und lieferte damit das Streichergebnis, weil nur die 3 besten Resultate in die Mannschaftswertung einfließen. Im Einzel führt der Franzose Julien Epaillard. Sophie Hinners liegt als beste Deutsche auf Platz 4.
21: Heute gibt's Teil 2 und das große Finale in der Teamwertung steigt dann am Freitagabend unter Flutlicht. Die Radprofis bei der Deutschlandtour sind nur bei Tageslicht unterwegs. Zum Auftakt waren sie in Bad Orb, östlich von Frankfurt am Main, zu Gast. Es gab ein Zeitfahren über 2,6 Kilometer. Und da hatte der Tour de France-Dritte Isaac Del Toro die Nase vorn. Holger Gersgaard berichtet.
24: Der Mexikaner war ganz am Ende auf trockenen Straßen unterwegs und hatte es letztlich leichter als der lange führende Franzose Paul Magny. Der Sprintspezialist, der am Sonntag das wichtigste deutsche Eintagesrennen in Hamburg gewonnen hatte, fuhr auf regennassen Straßen nicht einmal 2 Sekunden langsamer. Aber Del Toro ist der Sieger, ein Teamkollege des deutschen Zeitfahrmeisters Nils Polit, der bei seiner Körpergröße auch nicht gerade im Vorteil war.
25: Ja, es war natürlich sehr, sehr schwer, gerade der erste Teil. Tricky Kurven damit dabei, man wusste nicht, ob man voll durchfahren kann oder nicht. Ich wollte jetzt kein Risiko gehen und habe ein bisschen mehr gebremst. Aber trotzdem war es natürlich schon noch ein schneller Parcours.
24: Den Nils Polit auf Platz 12 absolvierte. Schneller war nur ein Deutscher, nämlich der sehr talentierte erst 22-jährige Tobias Müller. Der Juniorenweltmeister mit dem Bahnvierer schaffte es als 10. in die Top 10.
26: Hatte eigentlich auf ein gutes Ergebnis auch gehofft. Dass er am Ende Top 10 wird, ist auf jeden Fall echt gut und ich bin sehr zufrieden.
24: Noch zufriedener natürlich der Sieger des Tages. Isaac Del Toro, der ja auch glänzend klettern kann, ist nicht nur der erste Profi im Spitzenreitertrikot dieser Tour, sondern jetzt auch der große Favorit auf den Gesamtsieg.
21: Heute steht dann die erste von 4 Etappen auf dem Terminplan. Es geht ab 11.20 Uhr von Bad Orb nach Schwäbisch Hall. Die Streckenlänge rund 215 Kilometer. Die Deutschlandtour ist das wichtigste deutsche Etappenrennen im Straßenradsport. Zum Schluss noch diese Meldung. Basketballstar Satu Sabali kann bei der WM in ihrer Heimatstadt Berlin nicht dabei sein. Grund: die Folgen einer Gehirnerschütterung. Sie hat seit dem 24. Juni nicht mehr gespielt. Die Basketball-WM der Frauen startet am 4. September und wird in Berlin ausgetragen.
17: Und das war der Sport mit Moritz Kühn.

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1: Um 0.30 Uhr mit Wolfgang Berger. Im Zusammenhang mit den Sprengstoffanschlägen auf die Nord Stream Pipeline in der Ostsee ist in Kroatien ein weiterer Tatverdächtiger festgenommen worden. Der Ukrainer war im vergangenen Herbst bereits in Polen gefasst, aber nicht an Deutschland ausgeliefert worden. Aus Berlin Manuel Bewarda.
2: Dieser Mann soll einer dieser Taucher gewesen sein. Es handelt sich um einen Ukrainer, einen Mit-40er, der mit seiner Familie zuletzt in Polen lebte und der jetzt an der Adriaküste in Kroatien in Pula festgenommen wurde. Wir wissen nicht genau, wie diese Festnahme abgelaufen ist. Wir haben mit seinem damaligen Anwalt telefoniert, der versucht, Kontakt zu ihm aufzunehmen. Der sagt auch nur, er weiß, also der Mann, der Ukrainer, wusste, dass wenn er das Land verlässt, wenn er Polen verlässt oder wenn er die Ukraine verlässt, dass die Gefahr besteht, weil es diesen Haftbefehl gibt, dass er festgenommen wird. Also wissen wir nicht, warum der Mann sich in diese Gefahr begeben hat.
1: Bundeskanzler Merz hat die Äußerungen des israelischen Sicherheitsministers Ben Gvir über gezielte Tötungen von Palästinensern

0: Die Angriffe hätten vor allem Mitarbeiter der Polizei getroffen. Trotz der Waffenruhe, die seit Oktober 2025 eigentlich zwischen Israel und der Hamas gilt, kommt es immer wieder zu tödlichen Angriffen im Gazastreifen. Laut den Vereinten Nationen wurden dabei bisher fast 1.300 Palästinenser getötet. Regelmäßig sind darunter auch Zivilisten.
1: Das Bundeswirtschaftsministerium hat die Gashändler aufgefordert, ihre Speicher zu füllen. Es sei ihre Aufgabe, für den Winter vorzusorgen, sagte eine Sprecherin des Ministeriums. Derzeit sind die Gasspeicher in Deutschland nur zur Hälfte gefüllt, vermutlich wegen der aktuellen Marktlage. Der Iran-Krieg und die Sperrung der Straße von Hormus haben die Preise in die Höhe getrieben. Das könnte Händler aktuell davon abhalten, mehr Gas einzulagern. Das Wetter in Deutschland. Gebietsweise trocken, teilweise kräftige Schauer und ein paar Gewitter. Tiefstwerte 19 bis 10 Grad. Tagsüber im Süden und Nordwesten Schauer, teils Gewitter. An den Alpen längere Regenfälle, sonst oft trocken. Höchstwerte 20 bis 28 Grad. Am Freitag zeitweise sonnig, im Nordwesten und im Süden Schauer und Gewitter. 19 bis 26 Grad. Am Samstag gebietsweise trocken, einzelne Schauer bei 18 bis 26 Grad. Das waren die Nachrichten.
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3: Eine amtliche Gefahrenmitteilung für Laubach-Wetterfeld. Aufgrund eines Gasaustritts werden Anwohner in einem Radius von 200 Metern um die Ruppertsburger Straße aufgefordert, den Bereich unmittelbar zu verlassen. Das örtliche Dorfgemeinschaftshaus ist als Betreuungsstelle vorgesehen. Werfen Sie keine brennenden Zigaretten und Streichhölzer weg. Und in Teilen von Thüringen und Sachsen kommt es zu orkanartigen Böen mit Windgeschwindigkeiten von bis zu 120 km/h, starkem Regen, Hagel und Gewitter. Vermeiden Sie deshalb den Aufenthalt im Freien. Die A4 Dresden Richtung Chemnitz ist zwischen Berbersdorf und Hainichen nach einem Unfall gesperrt. Die A5 Karlsruhe Richtung Frankfurt ist zwischen Dossenheim und Ladenburg wegen Bergungsarbeiten gesperrt. Die A7 Hannover Richtung Kassel ist zwischen Seesen und Echte nach einem Unfall gesperrt. Die A8 München Richtung Salzburg ist zwischen Irschenberg und Bad Aibling wegen Bergungsarbeiten gesperrt. Und auch die A48 Dernbach Richtung Koblenz ist aktuell zwischen Dreieck Dernbach und Höhr Grenzhausen gesperrt.
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3: Mit Klaas Christoffersen. Die großen Flüsse in Deutschland führen so wenig Wasser wie teilweise noch nie. Es ist so wenig, dass sie als Verkehrswege größtenteils ausfallen, wie zum Beispiel der Rhein. Da kann auch ein bisschen Regen, wie er diese Woche gefallen ist, nichts ändern. Das Niedrigwasser in den Flüssen kam allerdings nicht überraschend. Der Trend, der zeigte in den letzten Jahren bei den meisten Gewässern in genau diese Richtung. Das zeigen bisher unveröffentlichte amtliche Messdaten, die die Kolleginnen und Kollegen aus der WDR-Wissenschaftsredaktion Quarks ausgewertet haben. Marie Eickhoff hat für ihren Bericht darüber auch mit einem zuständigen Verwaltungsbeamten gesprochen.
4: Wir sind Niedrigwassersituationen gewohnt, aber so eine Extreme, wie wir sie natürlich dieses Jahr vorfinden, hatten wir bisher noch nicht.
5: Thomas Rosenstein ist gerade ein vielgefragter Gesprächspartner. Er arbeitet bei der Generaldirektion Wasserstraßen und Schifffahrt. Das ist die Bundesbehörde, die darauf achtet, dass der Güterverkehr auf den Wasserstraßen in Deutschland läuft. Und aktuell läuft da wenig. Prinzipiell ist das nicht ungewöhnlich, sagt der Hydrologe Dr. Andreas Marx vom Helmholtz-Zentrum für Umweltforschung.
6: Niedrigwasser ist ja was regelmäßig auftritt. Es geht ja um extreme Niedrigwasserereignisse, die dann Auswirkungen hatten, zum Beispiel auf die Binnenschifffahrt. Die sind in den vergangenen Jahren schon immer wieder mal aufgetaucht.
5: Tatsächlich ist vor allem die Elbe stark betroffen. Vor 50 bis 60 Jahren gab es im Durchschnitt weniger als 30 Niedrigwassertage pro Jahr. Heute sind es über 120. An der Donau, der Oder und der Weser sind die Entwicklungen ähnlich. Nur am Rhein hat sich die Zahl der Niedrigwassertage kaum erhöht. Das ist allerdings kein gutes Zeichen, erklärt Marx.
6: Der Rhein ist geprägt davon, wird gespeist auch in den Sommermonaten normalerweise von Wasser, das aus den Alpen kommt, von Gletscherwasser.
5: Normalerweise, doch die Gletscher schmelzen durch den Klimawandel. Der Klimawandel gleicht kurzfristig ein Problem aus, das er an anderer Stelle verursacht. In diesem Jahr hat das aber nicht gereicht, wie die Situation am Rhein zeigt. Dabei wird das absehbar, sagt Marx.
6: Also interessant ist für mich, wir reden immer während des Sommers über Niedrigwasserphasen und wir reden immer während Hitzefällen darüber.
5: Dabei lässt sich extrem

0: ist Niedrigwasser im Vergleich zu anderen Extremwetterlagen relativ gut vorhersagen. Es hängt vor allem damit zusammen, wie viel es von November bis April regnet, also im Herbst und Winter. Das war dieses Mal weniger als sonst, sodass Niedrigwasser zu erwarten war. Offen bleibt nur, wann es auftritt. Das erschwert die Planung für Unternehmen, die Waren über die Flüsse transportieren. Die Datenanalyse durch Quarks zeigt, dass sich die Phasen verlängern, vor allem nach vorne. Im Mai oder Juni kam Niedrigwasser früher praktisch nie vor. Heute sind es Risikomonate. Um langfristig etwas gegen Niedrigwasser zu tun, muss das Wasser übers Jahr besser in der Landschaft gehalten werden, damit die Grundwasserspeicher im Sommer voller sind.
1: Ein Beitrag von Marie Eickhoff.
2: Wirtschaft.
1: Man wacht morgens auf, das Bett fühlt sich klamm an und erholt ist man auch nicht wirklich. Gerade in diesem Sommer geraten Schlafzimmer schnell zur Tropenzone. Wie Sie Matratze, Bettdecke und Bettwäsche nach heißen Nächten richtig pflegen und für mehr Hygiene und besseren Schlaf sorgen, das erzählt jetzt Anne Bayer aus der ARD Verbraucherredaktion.
3: Heiße Sommernächte. Für viele bedeutet das schlechter Schlaf. Nicht nur wegen dieser hier, sondern vor allem, weil man mehr schwitzt. Bis zu einem Liter Flüssigkeit kann ein Mensch in einer Nacht verlieren.
4: Man schwitzt halt einfach. Wir haben das Fenster auf, wir machen Durchzug nachts. Aber es ist schon hardcore.
3: Sehr unangenehm kann es sein, wenn der Schlafanzug durchgeschwitzt und womöglich auch die Bettwäsche feucht ist. Gegen Feuchtigkeit hilft Trocknen und Lüften. Aber Hautfett und Millionen abgestorbener Hautschuppen gelangen auch in die Matratze. Gerade im Sommer ist Betthygiene deshalb besonders wichtig, sagt Hauswirtschaftsmeisterin Martina Krug.
5: Durch unser viele Schwitzen, gerade im Sommer, wenn es warm ist, verklebt Bettwäsche wie unsere Kleidung auch und dementsprechend alle 1 bis 2 Wochen einfach einmal waschen. In unserer Bettwäsche sammelt sich der Schweiß, es sammeln sich Hautschüppchen, es sammelt sich vielleicht das ein oder andere Tierhaar, wenn unser Tier noch mit im Bett schläft. Und dementsprechend ist das eine wunderbare Nahrung für unsere Milben. Und die Milben an sich sind nicht gefährlich, aber der Milbenkot kann eben Allergien auslösen.
3: Die Vorstellung, vor allem im Sommer ein ideales Klima für ungeliebte Bettmitbewohner wie Milben zu bieten, ist schon etwas gruselig.
6: Milben sind halt immer da.
7: Aber schon eklig.
3: Dagegen hilft schon mal. Nach dem Aufstehen die Bettdecke zurückschlagen und alles einmal gut aufschütteln. Dann Fenster auf und Zimmer und Bett gut auslüften. So kann die über Nacht entstandene Feuchtigkeit entweichen. Die Expertin empfiehlt, die Bettwäsche regelmäßig, am besten alle 2 Wochen zu waschen und die Matratze wöchentlich abzusaugen. Gegen üble Gerüche kann ein einfaches Hausmittel helfen.
5: Natron kann Gerüche absorbieren und Feuchtigkeit kann man probieren, aber an sich ist Waschen auch von einem Matratzenschoner oder so deutlich besser wie irgendwelche Hausmittelchen. Also am besten beim Matratzenkauf schon darauf achten, dass man entweder einen Matratzenschoner sich kauft oder einen abwaschbaren Bezug hat auch, beziehungsweise einen waschbaren Bezug und den einfach auch 1 bis 2 Mal im Jahr waschen.
3: Mindestens genauso wichtig wie die Matratze ist alles, was darauf liegt. Wer kann, sollte auch Kissen und Bettdecke regelmäßig waschen. Wichtig, alles muss vollständig trocknen, bevor es wieder ins Bett kommt. Für heiße Nächte sind Materialien wie Baumwolle, Seide oder Leinen am besten geeignet. Die nehmen die Feuchtigkeit besser auf als synthetische Stoffe. Und helfen sogenannte Kühldecken? Dazu noch einmal Martina Krug.
5: Sie machen am Anfang bestimmt erstmal die Nacht etwas angenehmer, aber über Nacht fangen wir halt doch an und regulieren unsere Körperwärme und dementsprechend wird auch eine Kühldecke irgendwann warm. Sie ersetzt halt auch keine Klimaanlage. Also wenn der Raum zu warm ist, kann eine Kühlbettdecke, klar, 1-2 Grad vielleicht runterregulieren, aber eben auch nicht die ganze Nacht.
3: Wer Bettwäsche regelmäßig wäscht, die Matratze pflegt und gut lüftet, schläft nicht nur frischer und gesünder. Er oder sie verlängert auch die Lebensdauer seines Bettes.
1: Zu einem politischen Thema. Sachsen-Anhalt ist im Wahlkampf. In weniger als 3 Wochen, am 6. September, sind die stimmberechtigten Bürgerinnen und Bürger aufgerufen, einen neuen Landtag zu wählen. Und wegen der hohen Zustimmungswerte für die AfD in Umfragen könnte der Ausgang dieser Abstimmung die ganze Republik aufrütteln. Für die Parteien zählt also jede Stimme. Und um die zu bekommen, setzen viele auf Haustürwahlkampf. Doreen Jonas hat einen Kandidaten beim Klingeln an vielen Türen begleitet.
8: So, fangen wir unten an.
7: Mustafa Gröner, Ende 20, dunkle Haare und Schnauzbart. Mutter Marokkanerin, Vater Altmerker, aufgewachsen im Plattenbauviertel Magdeburg-Olfenstedt. Er steht vor der Haustür des Wohnblocks am Breiten Weg. Sein Ziel, ein Direktmandat für die Linke im Wahlkreis Magdeburg-Ost. An 15.000 Haustüren wollen er und sein Team klingeln. Auf 350 Leute aus ganz Deutschland kann er in dieser Aktionswoche zählen. Das Ganze ist generalstabsmäßig geplant.
8: Hallo, guten Tag. Ich bin Mustafa, ich bin von der Linken. Wir sind hier gerade im Stadtteil unterwegs und fragen die Nachbarn, was sie beschäftigt und bewegt und was sie gerne ändern würden, gerade im Blick auf die Landtagswahlen.
9: Alles okay bei mir. Ich werde mich richtig entscheiden.
8: Alles klar, aber haben Sie irgendwelche Sachen, die Sie gerne ändern?
7: Gröner übergibt noch rasch den Flyer und die Einladung zum Sommerfest. Und so geht er weiter von Tür zu Tür. Macht niemand auf, kommt ein kleiner Papieranhänger mit Infos an die Türklinke.
8: Wir diskutieren ja nicht mit den Menschen, sondern wir hören ihnen eher zu. Das trifft sehr. Also die schlimmste Reaktion, die ich erlebt habe, war, dass jemand halt gesagt hat, so nee, ich will nicht mit euch reden, hat die Tür zugeschlagen. Aber ansonsten ist Feedback positiv bis neutral.
7: Und dann klingelt der linken Kandidat bei Bernd Felske. Der trägt auch gleich sein Anliegen vor.
10: Ich würde gerne ein bisschen, dass wir bei der Wende was machen.
7: Die Steuern gefallen ihm nicht. Er kommt dann aber auch schnell auf landespolitische Themen. Die beiden reden gut 10 Minuten miteinander. Wahlkampf an der Tür, das ist eine gute Sache, findet der 74-jährige Felske.
10: SPD war da, haben wir 5 Minuten, 10 Minuten erzählt.
7: So gut wie alle Parteien nutzen das Instrument des Haustürwahlkampfs. Von AfD über CDU bis SPD, Grüne und FDP. Mehr oder weniger intensiv.
11: Ja, man sollte meinen, das ist ein bisschen anachronistisch im digitalen Zeitalter.
7: Sagt der Politikwissenschaftler Michael Kolkmann von der Martin-Luther-Universität in Halle. Studien zeigten allerdings, dass Haustürwahlkampf die Wahlbeteiligung um bis zu 8 Prozentpunkte höher ausfallen lassen kann.
11: Und wenn es darum geht, ein Direktmandat zu gewinnen oder knapp über oder unterhalb der 5-Prozent-Hürde zu landen, ne, dann ist das wahrscheinlich sehr, sehr hilfreich. Und gerade wenn so ein bisschen das Bild Politik hört uns nicht mehr zu verbreitet ist, dann reagieren viele Wählerinnen und Wähler überrascht, wenn plötzlich jemand von der Partei oder der Spitzenkandidat oder vielleicht der Wahlkreiskandidat vor der Tür steht.
7: Bei welcher Partei am Ende das Kreuz wirklich steht, das entscheidet sich dann spätestens am 6. September.
1: 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Achtung, Falschfahrer auf der A57 Krefeld-Nimwegen. Zwischen Kreuzkamp-Lindfort und Goch kommt Ihnen ein Falschfahrer entgegen. Fahren Sie äußerst rechts und überholen Sie nicht. Auf der A57 Krefeld-Nimwegen zwischen Kreuzkamp-Lindfort und Goch ist ein Falschfahrer unterwegs. Bitte Vorsicht in beiden Richtungen.
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1: Um jetzt 15:45 Uhr, 0:45 Uhr. Der Holocaust fand nicht nur in den Gaskammern der deutschen Vernichtungslager statt. Es gibt auch einen Holocaust by Bullets, wie es in der zeitgeschichtlichen Forschung auf Englisch heißt, also durch Pistolenkugeln. Und dazu gibt es ein schreckliches Dokument, ein Foto, das im Sommer 1941 in der Ukraine entstand, aber erst Anfang der 1960er Jahre tatsächlich veröffentlicht wurde. Es bekam den Namen »Der letzte Jude von Winnica«. Darauf zu sehen ist ein SS-Mann, der eine Pistole auf das Genick eines knienden Mannes richtet. Vor dem Mann in einem Erdloch liegen bereits viele Leichen übereinander. Und neben dem Mörder stehen andere deutsche Uniformierte. Es hat dann nochmal 60 Jahre gedauert, bis bei Recherchen herauskam, wer der Mann war, der den Juden hinrichtete. Der Reporter Tilko Gläsken hat sich auf die Spuren dieses Fotos begeben und ist in die ukrainische Region gereist, in der das Bild entstanden ist. Mein WDR-Kollege Johannes Döppelt hat ihn gefragt, wie der Täter auf diesem berühmten Foto doch noch identifiziert werden konnte.
12: Man hat einfach ein zweites Foto aus einer anderen Perspektive gefunden, was eine bessere Qualität hatte. So konnte man dann das erste Mal auch den Hintergrund erkennen, konnte erkennen, dass dieses Foto, du hast gerade gesagt, der letzte Jude von Winnica, eben eigentlich der letzte Jude von Berdichev, also einer anderen Stadt in der Nähe von Winnica ist. Und zum anderen konnte man dann mittels dieses besseren Fotos vergleichen mit anderen historischen Fotos und eine Familie, eines Nachfahren, von einem Mann, der dort in der Region gearbeitet hat, hat sich gemeldet und gesagt, der hat Ähnlichkeit mit ihm. Und dann konnte man mittels KI abgleichen, ob diese Personen eins sind und hat herausgefunden, es muss Jakobus Onnen sein.
13: Und wer war dieser Jakobus Onnen?
12: Das ist genau der Grund, warum ich da hingefahren bin. Jakobus Onnen kommt aus Ostfriesland, genauso wie ich. Und das war für mich die Bedeutung, als ich jetzt kürzlich in der Ukraine war, um dort zu berichten, dass ich dort mal hinfahren möchte und verstehen möchte, was dieser Mensch dort angerichtet hat.
13: Mit wem hast du denn dann vor Ort bei deiner Recherche in dieser ukrainischen Region gesprochen, in der eben dieses Foto entstanden ist?
12: Genau, ich habe versucht, erstmal jüdische Gemeinden aufzusuchen, habe eine Synagoge besucht, dort mit dem Rabbiner gesprochen, ich habe mit zwei Historikern gesprochen, mit einem Gemeindevertreter und habe natürlich alle gefragt nach diesem Foto. Ich war natürlich nicht der Erste, der mal da war und nach diesem Foto gefragt hat, aber alle kannten dieses Foto, alle haben gesagt, ja, natürlich, wir wissen, dass hier Zehntausende Juden von den Deutschen getötet wurden, wir wissen, dass auch sowjetische Kriegsgefangene darunter waren und es ist bis heute eben in Berditschew, also in dieser Stadt, wo das Foto aufgenommen wurde, gibt es eben bis heute mehrere Massengräber, in denen unheimlich viele Menschen ihren letzten Ort gefunden haben. Die sind auch bis heute dort bestattet, das ist auch ganz bewusst so gewollt. Und dieses Foto ist natürlich auch sehr präsent für die Menschen, auch jetzt in Berditschew, weil es eben am ehemaligen Karmelitenkloster aufgenommen wurde, also an dem zentralen Punkt der Stadt.
13: Das heißt, der Titel ist eigentlich falsch. Das hast du ja vorhin schon kurz angedeutet. Das heißt, genau, es war der letzte Jude von Venice, aber es war gar nicht da, sondern in der Nähe.
12: Ja. Genau, so ist es, ja.
13: Und gibt es denn heute noch irgendeine Form von Gedenken an dieses furchtbare Verbrechen von damals?
12: Also es gibt Gedenken, aber es ist wesentlich kleiner, als ich es persönlich erwartet hätte. Nun ist es erstmal natürlich auch kleiner, weil es viel weniger Juden gibt. Die Deutschen haben, wie gesagt, Zehntausende dort getötet. Aber es ist auch so, dass das Gedenken in der Sowjetzeit schon eingeschränkt war. Das heißt, die Menschen konnten in der Sowjetzeit auch nicht so gedenken, wie sie das gerne gemacht hätten. Und heute, wir können uns das vorstellen, der russisch-ukrainische Krieg führt natürlich auch heute dazu, dass die Menschen nicht mehr so viel Zeit damit verbringen können, zu gedenken, wie sie es eigentlich machen würden, weil natürlich die Angriffe präsent sind. Auch in der Region kommen regelmäßig Drohnen, Raketen runter. Also ist es einfach auch gefährlich gewesen oder ist es gerade gefährlich. Und es ist auch so, dass diese Projekte, die das deutsche Auswärtige Amt dort fördern wollte, die mussten 2022 erstmal aus Sicherheitsgründen eingestellt werden. Das heißt, es ist auch nicht so viel Geld dafür da, wie man eigentlich gedacht hat.
13: Was haben denn die Menschen dir dort erzählt? Wie wichtig ist das für sie, dass man inzwischen ja auch wirklich weiß, wer der Mann, wer der Täter auf diesem Foto ist, also eben dieser SS-Mann aus Ostfriesland?
12: Also viele finden das sehr, sehr interessant, dass es jetzt einen Namen gibt, also dass es Jakobus Onnen eben war. Aber sie haben auch gesagt, dass es viel wichtiger ist, also das hat zum Beispiel der Historiker gesagt, viel wichtiger ist zu verstehen, wie die Ideologie gewirkt hat, also wie die Ideologie dafür sorgen konnte, dass Zehntausende getötet wurden. Und in Berditschew zum Beispiel konkret fänden die Menschen auch sehr interessant, natürlich zu wissen, wer das Opfer ist. Also weniger, dass man auf den Täter nur guckt, als eben auch, wer ist dieses Opfer. Aber das ist ganz, ganz schwer, weil es gibt fast überhaupt keine Aufzeichnungen. Also konkret vom Ort des Geschehens, da weiß man, dass ungefähr so 960 Menschen getötet wurden. Darunter waren etwa 300 Juden, aber niemand weiß wer.
13: Wie geht es denn den jüdischen Gemeinden in der Ukraine heute? Also vor allem dem, mit dem du gesprochen hast, natürlich ist jetzt schon 85 Jahre her, nachdem eben dieses Foto entstanden ist.
12: Also denen geht es zum einen sehr, sehr gut. Sie feiern viele Feste miteinander. Etwa 300 Mitglieder gibt es noch, etwa 300 Gläubige gibt es noch, die auch regelmäßig ihre Feste miteinander feiern, den Schabbat etwa. Aber sie haben auch gesagt, dass natürlich dieser russische Angriffskrieg sich auf ihr Leben auswirkt. Sie können etwa dann auch nicht so viel miteinander Zeit verbringen, wie sie es gerne wollten. Viele Menschen haben Arbeit verloren, viele Menschen haben auch ihr Hab und Gut verloren. Also sie müssen auch öfter mal Hilfe leisten, beispielsweise Kleidung verteilen, Essen verteilen. Aber, das hat mir der Rabbiner gesagt und das fand ich unheimlich berührend, dieses Foto, es heißt ja fälschlicherweise der letzte Jude von Venice, aber es ist nicht der letzte Jude von Venice, denn die Juden sind immer noch da, die Nazis haben es nicht geschafft, sie auszulöschen.
13: Noch eine kurze persönliche Frage zum Schluss. Du bist ja jetzt nicht der feste ARD-Korrespondent in Kiew in der Ukraine, sondern du warst vertretungsweise da. Ich glaube, für 4 Wochen oder wie lange?
12: So ist es, ja.
13: Wie war das für dich hier aus Köln quasi für diese Zeit, für diese 4 Wochen in einer ganz anderen Umgebung zu arbeiten in einem Land, wo ja leider auch jetzt schon so lange der Krieg herrscht?
12: Also es war unheimlich interessant, das mal persönlich zu erleben, also zu sehen, wie diese Menschen jetzt schon über 4 Jahre, 4,5 Jahre sich versuchen, diesem Krieg zu widersetzen, also 4,5 Jahre Widerstand leisten gegen die russische Invasion, gegen die vielen unersättlichen russischen Angriffe, die ja wirklich auch immer wieder auf die Zivilbevölkerung abzielen. Und mit diesen Menschen ins Gespräch zu kommen, zu sehen, wie sie es trotzdem schaffen, trotz all des Leids, das fand ich unheimlich wertvoll und das hat mir auch persönlich viel gebracht und sicherlich ist auch für uns, für die Berichterstattung, ist weiterhin unheimlich wichtig, auch in die Ukraine natürlich zu gucken.
1: Tilko Gläskin war das. Er hat in der Ukraine unter anderem zum jüdischen Leben dort recherchiert und Ausgangspunkt war die Recherche zu einem Bild über den Holocaust von 1941.
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1: Die Odyssee, ein rund 2700 Jahre altes Epos von Homer, fasziniert die Menschen seit langem. Den Mecklenburger Selfmade-Millionär und Hobbyarchäologen Heinrich Schliemann inspirierte sie sogar, nach dem antiken Troja zu suchen. Davon erzählt nun ein neuer Roman von Gregor Sander. Troja, später Nachmittag heißt das Buch. Heiko Kräft hat es gelesen und den Autor in Schliemanns Kindheitsort Ankershagen getroffen.
14: Auf den Spuren seiner antiken Helden, Homer, Achill, Odysseus, gräbt Heinrich Schliemann auf der griechischen Insel Ithaka.
15: Das kleine Reisethermometer, das Schliemann an einen der unteren Äste der Olive gehängt hat, zeigt 43 Grad Celsius an. Er beugt sich über das Manuskript auf seinen Knien und schreibt: Die Hitze war drückend. Mein Thermometer zeigte 52 Grad.
16: Ich nehme ihm seine Fabulierlust und seine Lust, Dinge zu erfinden und seiner Biografie dazu zu erfinden, überhaupt nicht übel.
14: Sagt Schriftsteller Gregor Sander über Heinrich Schliemann, die Hauptfigur seines neuen Romans Troja, später Nachmittag.
16: Ich habe das sehr genossen und mich auch immer wieder fragen können, wo gibt's hier nochmal für mich eine Möglichkeit, was dazu zu tun?
14: Zu Schliemanns Leben etwas dazu erfinden, es noch größer machen, als er es tat. Es gibt durchaus leichtere Aufgaben, auch für versierte Autoren wie Gregor Sander. Er erzählt, warmherzig, mit mildem Spott und feinem Gespür für mecklenburgische Eigenarten, Schliemanns gesamtes Leben. Beginnt mit der schweren Kindheit in Ankershagen.
15: Wenn der Vater brüllt, wenn er dann demjenigen, dem da ook nur ein platten Wurt über die Lippen gesprungen ist, mit der ledernen schwarzen Bibel auf den Kopf drischt oder eben dahin, wohin er trifft, dann ist Fersengeld geboten. Dann ist es besser, man verschwindet.
14: Für seinen Roman hat Gregor Sander an vielen Orten recherchiert, war unter anderem in Mykene, Athen, Troja und immer wieder in Ankershagen. Er schildert das Dorf als Schliemanns Fixstern für alles. Dass Ankershagen diese zentrale Rolle hat, liegt an Minna Meinke, Schliemanns Jugendliebe im Buch und im realen Leben. Troja, später Nachmittag, das ist auch die Geschichte einer unglücklichen, ziemlich vergeigten Beziehung.
16: Er hat auch sie mehrfach beschrieben als seine große Liebe, als die nie erreichte Liebe, als die also größte Liebe aller Zeiten.
14: Die echte Minna Meinke war Tochter des Gutsverwalters. In dessen Bibliothek entdeckt Schliemanns Homers Geschichte vom Untergang Trojas. Allerdings nur in Gregor Sanders Roman.
16: Die Geschichte, wie Heinrich Schliemann das erzählt, wie er zu Homer und zu Ilias und zu Odyssee gekommen ist, die halte ich ehrlich gesagt auch für eine seiner Mythen. Da halte ich meine Variante im Roman eigentlich für realistischer.
14: Schliemann klaut das Buch, nimmt es mit in die weite Welt. Nach Holland, Russland, Amerika. Er steht für seine Sehnsüchte. Minna, Ankershagen, Troja. Doch je erfolgreicher der Kaufmann Schliemann wird, desto unerreichbarer erscheinen sie.
15: Das Buch roch nicht mehr nach Ankershagen. Der Duft des Schlosses, der ihn früher in Sekunden ins Verwalterhaus daneben zu seiner Liebsten getragen hatte, den fand er nicht mehr.
14: Ein Wendepunkt. Schliemann macht sich nun an das Verwirklichen seiner Träume. Homers Ilias wird sein Wegweiser.
16: Dass jemand ein fast 3000 Jahre altes Buch nimmt und gegen alle Wissenschaftsmeinungen der damaligen Zeit sagt, wieso, es steht doch hier drin. Also das fand ich wahnsinnig toll.
14: Gregor Sanders Roman lässt sich auch als Hommage an die Macht der Literatur verstehen.
15: Aber bin ich nicht auch ein Geschichtenschreiber? Und kann ich nicht hier und da, so wie der große Homer, vermutlich seinerseits, die Handlung ein klein wenig verändern?
14: Lässt Gregor Sander seinen Schliemann sinnieren und auch für sich selbst gelten. In Schwerin aufgewachsen, nährt sich Gregor Sander seinem mecklenburgischen Helden und Landsmann auch sprachlich. Wat ne Omme, so ein Lorbas, plattern, dösbattlich, schied egal, im Jum, im Dutt. Wörter und Redewendungen, kurze Dialoge, oko platt. Als norddeutscher Leser fühlt man sich hineingesogen in Schliemanns Welt, fühlt sich im Roman sofort heimisch.
16: Niemand, glaube ich, der aus Bayern das Buch liest, wird rausgeworfen. Aber die sollen ruhig auch sehen, wie hier geredet wird.
14: Gregor Sander zeigt Schliemann als einen Weltenbürger, den es trotz Reichtum und Ruhm reut, die Heimat ohne Minna verlassen zu haben.
16: Es geht in meinem Roman nicht um die Entdeckung von Troja. Es geht um das tatsächliche Leben, um das, was er denkt, was er fühlt. Und klar, bin ich auch nicht so richtig verlässlich dabei, aber hoffentlich unterhaltend.
1: Troja später Nachmittag ist im Penguin Verlag erschienen, hat 320 Seiten und kostet 24 Euro.
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1: Die USA gehen wieder einmal gegen den Internationalen Strafgerichtshof in Den Haag vor. Diesmal treffen die Sanktionen unter anderem die Präsidentin des Gerichts, die japanische Richterin Tomoko Akane. Die Trump-Regierung wirft dem Gericht vor, Strafverfahren gegen Personen aus Staaten zu betreiben, die die Zuständigkeit des Strafgerichtshofs nicht anerkennen. Das sind zum Beispiel Israel oder die USA selbst. Dazu hat unsere Gastkommentatorin Tatjana Haidt, stellvertretende Nachrichtenchefin der Frankfurter Allgemeinen, folgende Meinung.
17: Die Vereinigten Staaten und der Internationale Strafgerichtshof, das war nie eine spannungsfreie Beziehung. Als ein Land mit Weltmacht wollten sich die Amerikaner dem Gericht nicht unterstellen. So sah das schon Bill Clinton. Auch die nachfolgenden Präsidenten blieben skeptisch. Unter Trump hat sich diese Skepsis allerdings zu einem Kreuzzug entwickelt. Die Sanktionen gegen die Präsidentin des Strafgerichtshofs und einen leitenden Anwalt sind die nächsten Schritte in einer bewusst herbeigeführten Eskalation. Und sie reihen sich ein in die Missachtung Trumps gegenüber multilateralen Institutionen. Beim Internationalen Strafgerichtshof setzt Amerika auf Abschreckung. Es geht darum, unliebsame Ermittlungen schon im Keim zu ersticken. Denn die USA sind angreifbar, etwa im Vorgehen gegen Drogenboote in der Karibik. Das weiß die Regierung. Freilich, es war und ist ihr gutes Recht, dem Internationalen Strafgerichtshof nicht beizutreten. Aber es ist eines demokratischen Staates unwürdig, Länder unter Druck zu setzen, die das für sich anders entschieden haben. Denn klar ist, die USA wollen nicht nur das Gericht einschüchtern, sondern auch seine Mitgliedstaaten. Beirren lassen dürfen sich diese davon nicht.
1: Die Meinung von Tatjana Haidt, stellvertretende Nachrichtenchefin der FAZ. Ähnlich sieht es Gigi Deppe aus der ARD-Rechtsredaktion. Sie betont die Bedeutung des Strafgerichtshofs, vor allem für die Opfer.
18: Auch wenn seine Verfahren lange brauchen und keineswegs gegen alle ermittelt wird, die es verdient hätten, gäbe es den Gerichtshof nicht, bestünde eine sehr beunruhigende Gerechtigkeitslücke. Die furchtbaren und blutigen Verbrechen, deren wegen einzelne Täter in Den Haag verurteilt wurden, wären sonst vermutlich nicht geahndet worden. Menschen, die in den betroffenen Ländern über das Internet die Gerichtsverhandlungen verfolgen, sind oft sehr berührt und dankbar. Wer in ihre Gesichter gesehen hat, weiß, es muss einen solchen Gerichtshof geben. Er lässt darauf hoffen, dass es die Weltgemeinschaft hinbekommt, ein Mindestmaß an Gerechtigkeit herzustellen. Und das bedeutet, sich nicht irritieren zu lassen, egal wie heftig zwischenzeitlich auch Gegenwind zu spüren ist.
1: Die Meinung von Gigi Deppe aus der ARD-Rechtsredaktion. Und die Süddeutsche Zeitung sieht jetzt vor allem Europa in der Pflicht.
19: Es ist eine brüske Herausforderung aller Länder, die sich der internationalen Rechtsordnung unterworfen haben. Die EU und Deutschland bekennen sich ausdrücklich zu ihr. Sie müssen daher vehement gegen die US-Provokation vorgehen. Sie müssen dafür Sorge tragen, dass die Richterin ihr Amt ausüben und das Gericht weiterarbeiten kann.
1: Und das waren die Standpunkte, zusammengestellt heute von Johannes Zuber.
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20: Um 1 Uhr mit Wolfgang Berger. 4 Jahre nach den Anschlägen auf die Nord Stream Pipeline in der Ostsee ist ein weiterer Verdächtiger festgenommen worden. Der Ukrainer wurde in Kroatien gefasst. Jetzt soll er nach Deutschland ausgeliefert werden. ARD-Terrorismus-Experte Holger Schmidt berichtet, was dem Mann vorgeworfen wird.
21: Das ist ein Mann, über den reden wir schon relativ lange, nämlich einer der mutmaßlichen Taucher, der von einem Segelschiff in der Ostsee, Andromeda hieß das, runtergetaucht sein soll zu den Pipelines, 70, 80 Meter tief, und dort mit 1 bis 2 anderen Tauchern die Sprengsätze angebracht haben soll. Und dieser Mann, das ist der Bundesanwaltschaft schon relativ früh gelungen, dem einen Namen zu geben und auch seine Spuren zu finden, zum Beispiel in Polen. Da ist er auch schon mal festgenommen worden auf der Basis eines deutschen Haftbefehls. Und dann haben die Polen ihn aber nicht ausgeliefert. Insofern kann man sagen, der Mann ist ein alter Bekannter und jetzt eben in Kroatien festgenommen worden.
20: US-Präsident Trump will noch in diesem Jahr Nordkoreas Machthaber Kim Jong-un treffen. Details nannte er nicht. Trump bedauerte, dass Nordkorea so wörtlich 57 sehr mächtige Atomwaffen besitze. Er hätte das als amerikanischer Präsident niemals zugelassen, sagte er. Das Stockholmer Friedensforschungsinstitut SIPRI schätzte die Zahl im Juni auf rund 60. Zahlreiche Staaten haben die neuen US-Sanktionen gegen den Internationalen Strafgerichtshof in Den Haag verurteilt. Das Gericht selbst warnte davor, die internationale Rechtsstaatlichkeit auszuhöhlen. Aus Brüssel Stefan Stuchlik.
0: Der Strafgerichtshof hat das einen Angriff auf das Völkerrecht genannt. Und genauso nennt es auch die Bundesregierung. Die Bundesjustizministerin Hubig hat gesagt, es sei ein Frontalangriff. Und das sei besonders deswegen bedauerlich, weil die USA ja nach dem Zweiten Weltkrieg mit den Nürnberger Prozessen genau dieses Völkerstrafrecht auf den Weg gebracht hätten. Und es gibt eine geschlossene Reaktion der EU. Die EU-Kommission und der Rat der Mitgliedstaaten stellen sich einmütig hinter die Richterinnen und Richter in Den Haag.
20: In mehreren Bundesländern hat es am Abend schwere Unwetter gegeben. Im Norden von Rheinland-Pfalz berichtet die Polizei von Sturmschäden an Gebäuden und umgestürzten Bäumen. Westlich von Koblenz wurden zwei Menschen schwer verletzt. Auch im Süden Thüringens laufen laut Polizei zahlreiche Einsätze. Bäume seien auf Straßen und geparkte Autos gefallen. Das waren die Nachrichten. Und das Wetter in Deutschland. Gebietsweise trocken, teilweise kräftige Schauer und ein paar Gewitter. Tiefstwerte 19 bis 10 Grad. Tagsüber im Süden und Nordwesten Schauer, teils Gewitter. An den Alpen längere Regenfälle, sonst oft trocken. Höchstwerte 20 bis 28 Grad. Am Freitag zeitweise sonnig, im Nordwesten und im Süden Schauer und Gewitter 19 bis 26 Grad. Am Samstag gebietsweise trocken, einzelne Schauer 18 bis 26 Grad. Es ist jetzt 1.03 Uhr.
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1: Hier noch einmal die dringende Gefahrenmeldung. Achtung, Falschfahrer auf der A57 Krefeld-Nimwegen. Zwischen Kreuzkamp-Lindfort und Goch kommt Ihnen ein Falschfahrer entgegen. Fahren Sie äußerst rechts und überholen Sie nicht. Auf der A57 Krefeld-Nimwegen zwischen Kreuzkamp-Lindfort und Goch ist ein Falschfahrer unterwegs. Bitte Vorsicht in beiden Richtungen. Und noch eine amtliche Gefahrenmitteilung für Laubach-Wetterfeld. Aufgrund eines Gasaustritts werden Anwohner in einem Radius von 200 Metern um die Ruppertsburger Straße aufgefordert, den Bereich unmittelbar zu verlassen. Das örtliche Dorfgemeinschaftshaus ist als Betreuungsstelle vorgesehen. Werfen Sie keine brennenden Zigaretten und Streichhölzer weg. In Teilen von Sachsen kommt es zu orkanartigen Böen mit Windgeschwindigkeiten von bis zu 105 Kilometern pro Stunde, zu starkem Regen, Hagel und Gewitter. Vermeiden Sie deshalb den Aufenthalt im Freien. Zur Lage auf den Autobahnen. Die A4 Görlitz Richtung Dresden ist zwischen Kodersdorf und Weißenberg wegen einer Nachtbaustelle noch circa 4 Stunden bis 5 Uhr gesperrt. Die A4 Dresden Richtung Chemnitz ist zwischen Berbersdorf und Hainichen nach einem Unfall aktuell gesperrt. Die A5 Karlsruhe Richtung Frankfurt ist zwischen Dossenheim und Ladenburg wegen Bergungsarbeiten gesperrt. Die A7 Hannover Richtung Kassel ist zwischen Seesen und Echte nach einem Unfall gesperrt. Und auch die A8 München Richtung Salzburg ist zwischen Irschenberg und Bad Aibling gesperrt, und zwar wegen Wartungsarbeiten. Ihnen eine gute und sichere Fahrt.
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1: Von NDR Info aus Hamburg mit Klaas Christoffersen. Willkommen. Gestern war der Welttag der humanitären Hilfe. Das wollen wir zum Anlass nehmen, um genauer darauf zu schauen, wie notleidende Menschen versorgt werden. Die Organisationen, die das leisten, beklagen, dass die Mittel dafür weltweit gekürzt werden, in besonders hohem Maße in den USA Donald Trumps, aber auch in Deutschland. Die größte humanitäre Krise weltweit steht nicht wirklich im Zentrum der Aufmerksamkeit. Das ist der Bürgerkrieg im Sudan, der mit einer unvorstellbaren Brutalität der Kriegsparteien dort geführt wird und unter dem die Zivilbevölkerung sehr zu leiden hat. Nicole Markwald hat mit einem Helfer gesprochen, der in dem nordostafrikanischen Land war.
4: Als Lukas Eichelter vor einer Woche in der sudanesischen Hauptstadt Khartoum landet, sieht er pure Verwüstung.
22: Wenn man hier schon landet, sieht man zerbombte Flugzeuge. Die Stadt ist perforiert. Also es schaut aus, als wäre man mit einem Pfefferstreuer über die Stadt gegangen und hätte jedes Gebäude gesprenkelt, also komplett zerschossen.
4: Der 34-Jährige ist humanitärer Helfer. Seit Januar ist er für das Welternährungsprogramm der Vereinten Nationen im Sudan. In dem afrikanischen Land herrscht seit 3,5 Jahren Bürgerkrieg. Eichelter beschreibt Khartoum als Geisterstadt. Sie ist mit Minen übersät. Aus der Luft kommt es immer wieder zu Drohnenangriffen. Der Sudan ist gut 5-mal so groß wie Deutschland. 20 Millionen Menschen sind von humanitärer Hilfe abhängig. Und 5 Millionen haben so wenig zu essen, dass sie als extrem hungergefährdet gelten, erzählt Eichelter. Doch wegen unsicherer Finanzierung können er und seine Kollegen an über 3 Millionen Menschen nur die Hälfte der eigentlich nötigen Ration verteilen.
22: Eine Ration sind 2100 Kalorien. Das heißt, diese Menschen leben von 1050 Kalorien am Tag, die sie von uns bekommen. Und das hat ausschließlich Finanzierungsgründe.
4: In Deutschland ist humanitäre Hilfe im Auswärtigen Amt angesiedelt. Im Haushalt 2025 war sie um die Hälfte auf rund 1,06 Milliarden Euro gekürzt worden. Geld, um beispielsweise in Notgebieten Trinkwasser bereitzustellen, medizinische Versorgung zu ermöglichen, Essen zu verteilen. Serap Güler, Staatsministerin im Auswärtigen Amt, nennt die Einschnitte schmerzhaft, aber unvermeidbar. Trotzdem diene humanitäre Hilfe auch den deutschen sicherheitspolitischen Interessen. Deshalb fordert die CDU-Politikerin eine bessere Finanzierung der humanitären Hilfe.
3: Umso wichtiger ist es, dass wir jetzt den Haushalt für das nächste Jahr, wo wir jetzt auch nach der Sommerpause in das parlamentarische Verfahren gehen, dass wir da noch mal eine Schippe drauf bekommen.
4: Die Mittelkürzung hat dazu geführt, dass die Bundesregierung priorisiert. Nach Gülers Worten stehen Sudan, Gaza, der Mittlere Osten insgesamt und nach wie vor die Ukraine oben auf der Liste. Ralf Südhoff vom Think Tank Center for Humanitarian Action findet Priorisieren schwierig.
5: Geben wir jetzt die Hilfe den Menschen, die sie politisch aus unserer Sicht für uns am wichtigsten sind oder die Länder oder die Partner oder wo wir Wirtschaftsinteressen verfolgen wollen? Oder gehen wir wie eine Ärztin, wie ein Arzt danach, wer braucht am dringendsten unsere Hilfe?
4: Weltweit sind rund 300 Millionen Menschen nach Naturkatastrophen oder kriegerischen Auseinandersetzungen auf humanitäre Hilfe angewiesen.
1: Trotz aller Kürzungen, Deutschland ist bei der humanitären Hilfe immer noch einer der größten Geldgeber. Darüber hat mein Kollege Stefan Schlag vom NDR mit Martin Frick gesprochen, dem Direktor des Welternährungsprogramms in Deutschland. Was macht Deutschland mit seinem Geld möglich?
6: Nun, wir retten Menschen ganz einfach vor dem Verhungern. Sie haben es eben gehört von Lukas Eichelter. Das ist die Realität unserer Mitarbeitenden weltweit, dass wir es mit Menschen zu tun haben, fast 300 Millionen, die nicht wissen, wo die nächste Mahlzeit herkommt. Wir versuchen, diese Not zu lindern, und das ist immer schwieriger geworden.
23: Schwieriger geworden, weil das Geld weniger wird?
6: Das ist ein Aspekt, ein großer. Wir hatten im Jahr 2025 praktisch über Nacht ein Drittel weniger Finanzierung. Wir haben bis jetzt 120 Millionen Menschen versorgt. Wir schaffen es mit Mühe, vielleicht noch 100 Millionen Menschen zu versorgen. Das ist ein Drittel der Menschen, die eigentlich dringend Hilfe benötigten. Und die Kürzungen sind weltweit eine Tatsache. Das ist nicht nur aus den USA. Auch der deutsche Etat für humanitäre Hilfe ist drastisch gekürzt worden.
23: Es ist trotzdem ja noch Geld da, Millionen, die eingesetzt werden können. Wie stellen Sie denn sicher, dass das Geld auch dort ankommt, wo es wirklich ankommen soll?
6: Nun, wir haben darin über 60 Jahre Erfahrung, die Menschen herauszufinden, die am meisten unsere Hilfe brauchen. Und das wird immer stärker, diese Priorisierung, so sehr, dass wir zum Teil Menschen, die schon hungern, Nahrungsmittel nicht geben können, damit wir Verhungernde noch retten können. Wir arbeiten mit über 1000 Nichtregierungsorganisationen vor Ort. Wir sind tief in der Gesellschaft. Wir sitzen nicht in den Hauptstädten, sondern wir sind da, wo die Krise am schärfsten ist, wo die Naturkatastrophe zugeschlagen hat, wo aktiv gekämpft wird, und sind direkt an unseren Hilfsempfängern dran.
23: Sie sind angewiesen auf das Engagement Ihrer Mitarbeiterinnen und Mitarbeiter. Das haben wir auch gerade in dem Bericht gehört. Angesichts der Gefahren, die es gibt in Kriegs- und Krisengebieten, wird es schwieriger, Helfer zu finden?
6: Es sind tatsächlich die Menschen, die bei uns helfen, aus Überzeugung dabei. Da gibt es zum Teil unglaubliche Geschichten. Wir hatten im Gaza unsere Mitarbeitenden in einem Haus. Da ist buchstäblich das Dach weggebombt worden. Dann haben wir diese Menschen evakuiert. Nachdem sie 2 Tage in Sicherheit waren, sind sie auf eigenem Wunsch sofort wieder zurück nach Gaza, um zu helfen. Ich glaube, das ist ein besonderer Menschenschlag, der das macht.
23: Wie verhindern Sie, dass Ihre Hilfe politisch instrumentalisiert oder auch von Konfliktparteien missbraucht wird?
8: Nun, zum ersten Teil der Frage. Wir sind komplett projektfinanziert. Das heißt, wir können nur da arbeiten, wo wir Geld bekommen. Wenn die Bundesregierung uns sagt, hier ist Geld für den Sudan, dann setzen wir dieses Geld auch im Sudan ein. Auf der anderen Seite sind unsere Mitarbeitenden jeden Tag in humanitäre Diplomatie involviert. Wir sprechen mit den Konfliktparteien. Wir stellen sicher, dass wir, was meistens funktioniert, nicht beschossen werden. Wir setzen aber auch klare Bedingungen, dass wir selber entscheiden, wie verteilt wird und wo verteilt wird und vor allem an wen verteilt wird.
23: Sind Sie trotzdem manchmal gezwungen, sich auf eine Seite zu schlagen?
8: Nein, das können wir nicht und das dürfen wir nicht. Sie müssen sich vorstellen, wir sind unbewaffnet unterwegs. Unser Schild ist die Neutralität. Wenn wir auch nur in den Verdacht kommen würden, eine Konfliktpartei besser zu behandeln als die anderen, werden wir selbst zur Zielscheibe.
23: Können Sie vor allem akute Not lindern oder bekämpfen Sie Hunger auch langfristig?
8: Nun, wir haben ein sogenanntes doppeltes Mandat. Wir machen also beides. Wir leisten humanitäre Hilfe und wir kümmern uns auch darum, dass die Grundbedingungen für Nahrungsmittelversorgung wiederhergestellt werden können. Allerdings ist es zurzeit knapper Kassen so, dass wir immer mehr investieren müssen in die akute Hilfe. Und wenn wir die langfristige Hilfe vernachlässigen, also das, was wir aus dem BMZ bekommen, dann riskieren wir, dass eben die Zahl der humanitär Hilfsbedürftigen noch weiter ansteigt.
23: Kann humanitäre Hilfe lokale Märkte und auch die Landwirtschaft in Entwicklungsländern etwa unbeabsichtigt schwächen? Also Motto, das Geld kommt doch von außen, wir müssen uns gar nicht anstrengen?
8: Es ist eigentlich andersherum. Wir kaufen sehr viel Lebensmittel auf lokalen Märkten ein. Wo immer es möglich ist, leisten wir unsere Hilfe durch Bargeldtransfers. Wir statten zum Beispiel eine Witwe mit 4 Kindern mit einer Karte aus, wo sie in bestimmten Geschäften einkaufen kann, unterstützt die lokale Wirtschaft. Das hilft eben auch, nach einem Konflikt wirtschaftliche Strukturen wieder aufzubauen.
23: Die Krisen werden nicht weniger. Welche Regionen werden Ihnen mutmaßlich in Zukunft besondere Sorgen bereiten?
8: Nun, wir haben gerade eine Mischung verschiedener Faktoren, die uns große Sorgen macht. Wir alle haben die lange Trockenheit und Hitze mitbekommen. Das El Niño-Jahr wird noch weitere Extremwetterkatastrophen bringen und damit weniger Produktion, höhere Preise. Die Blockade der Straße von Hormuz schlägt voll durch und das betrifft vor allem die Länder Afrikas. Ostafrika ist stark betroffen, der Sahelstreifen leidet unter einer großen Dürre. Aber auch vergessene Krisen wie Afghanistan sind dramatisch, wo wir heute nur noch jedes 7. mangelernährte Kind erreichen können.
1: Sagt der Direktor des Welternährungsprogramms in Deutschland, Martin Frick. Der Verkehrsservice in der ARD-Infonacht mit einer Entwarnung auf der A57 Krefeld-Nimwegen. Kein Falschfahrer mehr zwischen Kreuzkamp-Lindfort und Goch.
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1: Um jetzt 1.14 Uhr. Zerfällt nun Deutschlands einzige Brombeer-Koalition aus CDU, BSW und SPD oder hält sie? Thüringens Ministerpräsident Vogt von der CDU jedenfalls sieht seine Regierungskoalition durch den harten Richtungskampf innerhalb des BSW nicht gefährdet. Er sagt, wir lassen uns nicht auseinandertreiben und Thüringen nicht zum Spielball parteitaktischer Manöver machen. Die Koalition ist in Turbulenzen geraten, nachdem der BSW-Bundesvorstand vom Landesverband verlangt hat, Vogt die Unterstützung zu versagen und die Koalition zu verlassen. Aber das ist bisher eben nicht passiert. Hinzu kommt, dass es im BSW auch einen internen Streit über den Umgang mit der AfD gibt. Sarah Wagenknecht, die Parteigründerin, denkt schon offen über eine Zusammenarbeit mit der in großen Teilen rechtsextremistischen AfD nach. Oliver Lempke ist Politologe an der Ruhr-Uni Bochum und in den ARD-Tagesthemen hat ihn Jörg Schönborn gefragt, wie hoch die Überlebenschancen angesichts dieser Herausforderungen und der innerparteilichen Streits für das BSW sind.
9: Ja, es steht spitz auf Knopf, würde ich sagen. Also man muss in diesem Endspiel um die eigene Parteiexistenz unbedingt in das Parlament von Sachsen-Anhalt ziehen. Da gibt es auch keine Alternative dazu. Und dementsprechend hart wird eben halt auch der Wahlkampf von vor allem Sarah Wagenknecht geführt.
10: Können Sie erklären, warum Sarah Wagenknecht vor einer so wichtigen Wahl den Streit mit einem Landesverband sucht?
9: Ja, das mag auf den ersten Blick überraschend sein, aber es ist eine alte Fehde. Der Landesverband Thüringen ist ja in gewisser Weise in den Augen Sarah Wagenknechts und des Bundesvorstandes des BSW abtrünnig. Die sind widerspenstig, weil sie sich nicht einfügen wollen in die Logik, die Wagenknecht versucht hat, den Landesverbänden vorzugeben, nämlich eine Art Bürgerregierungsoption zu sein. Stattdessen hat Katja Wolf, die unter Co-Landesvorsitzende in Thüringen, die Parole ausgegeben, dass man eben halt den alten Gedanken des BSW, links und rechts miteinander zu verbinden, als koalitionär umsetzt. Und das hat zu erheblichen Spannungen zwischen den beiden Protagonistinnen geführt und ist im Grunde genommen eigentlich ein Konflikt, der lange Zeit stillgestellt war, aber jetzt eben halt wieder voll durchschlägt und natürlich auch ein bisschen Wagenknecht dazu dient, das Rebranding der eigenen Partei zu betreiben.
10: Als Wähler wäre ich etwas verwirrt. Es geht ja um das Verhältnis zur AfD. Am Anfang stand das BSW klar dagegen. Jetzt gibt es immer wieder Angebote der Zusammenarbeit. Bekomme ich als Wähler, wenn ich für das BSW stimme, mehr AfD oder weniger AfD?
9: Ja, ich würde denken, unter den gegebenen Bedingungen bekommen Sie jetzt mehr AfD insoweit, als das Wagenknecht, glaube ich, schon ernst macht in Sachsen-Anhalt, eine Minderheitsregierung von Siegmund zu ermöglichen. Das ist insgesamt ein Schlingerkurs der Partei und auch insbesondere von Wagenknecht selber. Dann am Anfang hat sie schon, ganz am Anfang, schon deutlich gemacht, dass sie auch die AfD in die Willensbildung mit einbeziehen möchte, in welcher Weise auch immer. Dann hat sie sich einreihen lassen in eine klare Abwehrallianz gegen die AfD. Jetzt findet sie spätestens mit diesem Wahlkampf wieder zurück zu einer Annäherung, in der sie sozusagen auch Avancen der AfD macht, diese an die Macht zu bringen. Also es ist kein Wunder, dass die Bürgerinnen und Bürger, die Wählerinnen und Wähler in Sachsen-Anhalt, aber auch über das Land hinaus etwas verwirrt sind, was sie dann nun bekommen, wenn sie das BSW stimmen.
10: Das heißt klar ausgesprochen, wer das BSW wählt, wählt einen möglichen Partner der AfD.
9: Wählt eine Regierungskonstellation der Minderheitsregierung, ein nicht mal, würde ich denken, unbedingt ein Tolerierungsmodell, aber ein Modell natürlich, das aus Sicht der AfD abhängig bleibt von der Mehrheitsbildung mit dem BSW. In der Sichtweise und Lesart des BSW hingegen ist man, wenn man so möchte, Volkes Stimme und damit die eigentliche populistische Partei.
10: Das ist ja jetzt alles sehr machttaktisch gedacht. Sie haben jetzt schon zweimal erwähnt, dass die Partei irgendwie links und rechts verbinden will. Was heißt das inhaltlich?
9: Das ist eine gute Frage. Und ich glaube, die Attraktivität des BSW geht auch sehr stark von dieser Verbindungsidee aus, nämlich von der Diagnose demokratiepolitischer Art, dass das Parteiensystem die Parteiendemokratie ausgespielt hat, dass die Parteien eigentlich das Problem sind und dass man das überkommen muss. Aber inhaltlich gibt es sehr wohl auch sozusagen Besetzungen von Positionen. Man versucht, sozialpolitisch im Grunde genommen eigentlich der linken Tradition treu zu bleiben, viel Umverteilung nach linker Art. Wirtschaftspolitisch könnte man sagen, will man Entlastung, vor allem mittlerer und geringerer Einkommen erreichen. Aber durchaus hat man auch Mittelschicht und Mittelstand im Blick, können wir mal sagen, vielleicht liberaler Lesart. Und gesellschaftspolitisch ist man halt konservativ und kann sich durchaus mit auch der Identitätskritik oder Politikkritik der AfD anfreunden und fährt hier einen Kurs gewissermaßen gegen die progressive Art der Linken. Dagegen stellt man sich und will zurück zu einer Solidaritätsgemeinschaft des Nationalstaates, könnte man sagen.
10: Mit der Bitte um eine kurze Einschätzung zum Schluss. Hat das BSW das Potenzial, wieder aufzusteigen, nochmal in Landtage einzuziehen, oder ist die Zeit vorbei?
9: Sie hat das Momentum verloren. Es wird für sie sehr, sehr schwierig werden, wenn sie Sachsen-Anhalt nicht erreicht, ins Parlament einzuziehen. Dann ist, glaube ich, die Partei weg vom Fenster.
1: Sagt der Politikwissenschaftler Oliver Lemke in den ARD-Tagesthemen. Künstliche Intelligenz soll Ärztinnen und Ärzte entlasten und die Patientenversorgung verbessern. Doch diese neuen Systeme bergen auch Risiken, auch in der Medizin. Ein internationales Forschungsteam unter Leitung der TU Dresden hat jetzt untersucht, wie sicher sogenannte Sprachmodelle wie ChatGPT im medizinischen Alltag wirklich sind. Gerald Perschke aus der ARD-Wissenschaftsredaktion.
7: KI-Sprachmodelle, die Large Language Models, werden bereits in Krankenhäusern und Arztpraxen eingesetzt. Sie helfen zum Beispiel bei Arztbriefen, Dokumentationen oder beim schnellen Zugriff auf medizinisches Wissen. Laut einer Studie der TU Dresden steckt darin großes Potenzial, gerade angesichts des Personalmangels im Gesundheitswesen. Die Forschenden warnen aber auch vor Gefahren. Ein zentrales Problem sind sogenannte Halluzinationen. Dabei liefert die KI Antworten, die plausibel klingen, tatsächlich aber falsch sind. In der Medizin kann das kritisch werden, etwa wenn eine Therapieempfehlung fehlerhaft ist oder Studien erfunden werden. Hinzu kommen Sicherheitsrisiken. Experten sehen mögliche Angriffe auf KI-Systeme oder den Missbrauch sensibler Patientendaten. Krankenhäuser zählen schon heute zu den häufigsten Zielen von Cyberangriffen. Die Forschenden betonen deshalb, dass KI medizinisches Fachpersonal unterstützen könne, die Verantwortung für Diagnosen und Behandlungen aber weiterhin beim Menschen liegen müsse. Damit KI zu einem verlässlichen Helfer wird, seien klare Kontrollen, regelmäßige Sicherheitsprüfungen und verbindliche Standards notwendig.
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1: Heute vor 80 Jahren wurde Ralf Hütter geboren. Er wurde mit der Band Kraftwerk zu einem Wegbereiter der elektronischen Musik. Bernd Schlieselmann mit einem Porträt.
11: Willkommen in der Welt der elektronischen Volksmusik. Er ist einer ihrer Erfinder.
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11: Ralf Hütter mit seiner Band Kraftwerk war er dem Zeitgeist weit voraus. Ihre Musik klingt wie Science Fiction. Die Männer hinter den Synthesizern werden zu Menschmaschinen und liefern das passende Erscheinungsbild direkt mit. Songs, sagt Hütter, seien etwas für Minnesänger. Der Sohn eines Textilgroßhändlers aus Krefeld sieht sich als Musikarbeiter, der Klänge und Geräusche herstellt. Interviews gibt er nur selten und wenn doch, äußert er sich eher kryptisch.
13: Unser Konzept ist Kraftwerk, die Menschmaschine. Das bedeutet, wir spielen die Maschinen und die Maschinen spielen uns.
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11: Ralf Hütter studiert ab Mitte der 60er Jahre Musik und Architektur und ihm schwirren Fragen durch den Kopf. Hat der elektrische Strom eine Melodie? Wie klingt es, wenn sich der umwickelte Kupferdraht einer Spule bewegt? Antworten darauf findet er ab 1970 zwischen Wellensalat und Megahertz. So heißen zwei der ersten Kraftwerkstücke. Mit diesem experimentellen und abgedrehten Krautrock beschallen Kraftwerk, Universitäten, Clubs und Kunstgalerien. Noch ohne Synthesizer, aber mit Orgel, Querflöte und Echogeräten. Einige Jahre später verarbeiten sie die Eindrücke ihrer langen und eintönigen Autofahrten. Natürlich mit Synthesizer. Autobahn, der 22-minütige Titelsong ihres Albums, markiert den internationalen Durchbruch für Kraftwerk. Plötzlich ist der naiv-fröhliche Elektropop der Band aus Germany
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11: in den US-Charts neben Led Zeppelin und Bob Dylan. Ihre Karriere nimmt Fahrt auf.

0: Zukunftsmusik. Solche Songs sind tatsächlich das Fundament für Hip-Hop, Techno und Synthie-Pop. Bereits 1982 baut Hip-Hop-Pionier Afrika Bambaataa den TEE in seinen Hit Planet Rock mit ein.
1: Ich wühlte in den Kisten rum und fand diese Band, Kraftwerk. Ich sah das Plattencover und dachte mir, die Typen sehen seltsam aus. Ich nahm die Platte mit und dachte, ganz schön funky.
2: Funky stuff, yeah. Music
0: non-stop. Das Kraftwerk läuft immer noch auf Hochtouren. Hütter ist in diesem Jahr unter anderem in Osteuropa aufgetreten. Geboren wurde der musikalische Experimentator Ralf Hütter am 20. August 1946, heute vor 80 Jahren. 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
3: 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Der Stichtag von Bernd Schlieselmann.
4: Sport. Mit Stefanie Lavoie. Hallo. Die deutschen Hockey-Nationalteams haben bei der WM in Belgien und den Niederlanden das Zwischenrundenticket gelöst. Die deutschen Damen, auch bekannt als die Danas, konnten im abschließenden Gruppenspiel dank eines 3:1-Erfolgs gegen die USA das vorzeitige Aus verhindern. Die Honamas, also die deutschen Herren, ziehen als Gruppenerster in die nächste Runde ein. Der Weltmeister spielte 1:1 gegen Frankreich. Christina Schröder hat zugeschaut.
5: Starke Wolkenbrüche machten Titelverteidiger Deutschland und Frankreich schwer zu schaffen. Der Regen beeinflusste das Passspiel und die Schnelligkeit des Balls extrem. In einer unspektakulären Partie, in der es für beide Teams um nichts mehr ging, kontrollierten die DHB-Männer das Geschehen, kreierten aber nur wenige Kreisszenen. Justus Weigand blockte schließlich eine Flanke zur Führung ins Tor. In der Schlussminute erzielte Frankreich noch den Ausgleich. Im entscheidenden Vorrundenspiel gegen die USA hatten zuvor die deutschen Hockeyfrauen einen souveränen Auftritt gezeigt. Das junge DHB-Team ließ sich weder von tiefstehenden Amerikanerinnen beunruhigen, noch vom starken Regen beirren, der auch in dieser Partie für erschwerte Bedingungen gesorgt hatte. Kapitänin Lisa Nolte erzielte ihren zweiten Treffer im zweiten Spiel. Die ohnehin stark aufspielende Jette Fleschitz traf gleich zweimal per Foul 7 Meter. Während die DHB-Männer als Gruppenerster in die Vorrunde einziehen und 3 Punkte aus dem Spiel gegen den Gruppenzweiten Belgien mitnehmen, gehen die Frauen als Gruppenzweite nach der Niederlage gegen den ersten Argentinien ohne Punkte in die nächste Turnierphase.
4: 3 Tage nach Abschluss der Titelkämpfe bei den Frauen ermitteln auch die Turner in Zagreb ihre Europameister. Zum Auftakt stand unter anderem die Qualifikation für den Endkampf im Teamwettbewerb auf dem Programm. Florian Winkler berichtet.
6: Angeführt vom starken deutschen Mehrkampfmeister Radomir Stelmak qualifizierten sich die deutschen Turner für das Teamfinale am Sonntag. Die DTB-Riege schaffte es als 6. zum Auftakt der EM in den Endkampf der besten 8 Nationen. Damit sicherte sich das Team von Bundestrainer Jens Mielbrath gleichzeitig das Ticket für die WM im Oktober in Rotterdam. Zusätzlich erreichte der Cottbuser Stelmak das Finale am REC. Am Königsgerät zeigte der gebürtige Ukrainer eine starke Leistung, Rang 6 für den 21-Jährigen in der Qualifikation. Einzelstarter Arthur Sahakian aus Bochum erreichte als 8. gerade noch so den Endkampf an den Ringen. Den ersten Titel in Zagreb gewann Ilja Kovtun. Der Ukrainer, der für den EM-Gastgeber Kroatien startet und erstmals bei einer großen Meisterschaft für sein neues Heimatland antrat, gewann in einem hochspannenden Wettkampf Gold im Mehrkampf.
4: Kurpark, Gradierwerk, Therme. Gewöhnlich geht's im hessischen Bad Orb geruhsam zu. 10.000 Einwohner hat die Kurstadt. Zum Auftakt der Deutschlandtour befanden sich mehr als doppelt so viele Menschen in Bad Orb. Ein Großteil davon natürlich Radsportfans. Holger Gerska war für uns beim Prolog dabei.
7: Vor 6 Wochen bejubelte Isaac del Toro auf dem Olympiaberg von Barcelona seinen ersten Tour de France-Etappensieg. Vor 3 Wochen in Alpe d'Huez und dann in Paris den 3. Platz der Gesamtwertung der Tour. Und nun am Kurpark in Bad Orb den Prologsieg der Deutschlandtour über reichlich 2,5 Kilometer. Aber dem Mexikaner bedeutete auch dieser Erfolg sehr viel. Und er ist jetzt der große Favorit auf den Gesamtsieg. In Bad Orb hatte Isaac del Toro aber auch etwas Glück, denn er konnte ganz am Ende auf abgetrockneten Straßen fahren, während der 2-platzierte Paul Magnier sich am Anfang noch durch Pfützen pflügte. Der Franzose ist einer der weltbesten Sprinter und hatte am Sonntag das wichtigste deutsche Eintagesrennen in Hamburg für sich entschieden. Bester Deutscher dieses kurzen Prologzeitfahrens war mit dem 22-jährigen Tobias Müller ein Bahnradspezialist. Er schaffte Platz 10. Der deutsche Zeitfahrmeister Nils Polit, ein Teamkollege von Isaac del Toro, wurde 12. Der Altmeister John Degenkolb 16.
4: Die erste Etappe führt das Peloton heute über 215,3 Kilometer von Bad Orb nach Schwäbisch Hall.
3: Und das war der Sport mit Stefanie Lavoie.

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1: Um 1.30 Uhr mit Wolfgang Berger. Im Zusammenhang mit den Sprengstoffanschlägen auf die Nord Stream Pipeline in der Ostsee ist in Kroatien ein weiterer Tatverdächtiger festgenommen worden. Der Ukrainer war im vergangenen Herbst bereits in Polen gefasst, aber nicht an Deutschland ausgeliefert worden. Aus Berlin Manuel Bewarda.
2: Dieser Mann soll einer dieser Taucher gewesen sein. Es handelt sich um einen Ukrainer, einen Mit-40er, der mit seiner Familie zuletzt in Polen lebte und der jetzt an der Adriaküste in Kroatien in Pula festgenommen wurde. Wir wissen nicht genau, wie diese Festnahme abgelaufen ist. Wir haben mit seinem damaligen Anwalt telefoniert, der versucht, Kontakt zu ihm aufzunehmen. Der sagt auch nur, er weiß, also der Mann, der Ukrainer, wusste, dass wenn er das Land verlässt, wenn er Polen verlässt oder wenn er die Ukraine verlässt, dass die Gefahr besteht, weil es diesen Haftbefehl gibt, dass er festgenommen wird. Also wissen wir nicht, warum der Mann sich in diese Gefahr begeben hat.
1: Bundeskanzler Merz hat die Äußerungen des israelischen Sicherheitsministers Ben-Gvir über gezielte Tötungen von Palästinensern scharf verurteilt. Sie seien menschenverachtend, völkerrechtswidrig und nicht hinnehmbar, sagte ein Regierungssprecher im Auftrag des Kanzlers. Die EU-Außenminister würden auf ihrer nächsten Sitzung Anfang September über das Thema Sanktionen gegen radikale Politiker beraten. Ben-Gvir hatte dazu aufgerufen, im Gazastreifen jede Nacht 30 bis 40 Palästinenser zu töten. Bei israelischen Luftangriffen im Gazastreifen sind mindestens 10 Menschen getötet worden, 15 weitere wurden verletzt. Getroffen wurde unter anderem eine Polizeistation. Aus Tel Aviv, Julia Lai.
3: Die israelische Armee teilte auf X mit, Ziel der Angriffe seien 2 Hamas-Kommandeure gewesen. Einer davon soll am Massaker der Hamas am 7. Oktober beteiligt gewesen sein. Die islamistische Hamas hingegen schreibt in einer Mitteilung,

0: Gebietsweise trocken, teilweise kräftige Schauer und ein paar Gewitter, Tiefstwerte 19 bis 10 Grad. Tagsüber im Süden und Nordwesten Schauer, teils Gewitter, an den Alpen längere Regenfälle, sonst oft trocken, Höchstwerte 20 bis 28 Grad. Am Freitag zeitweise sonnig, im Nordwesten und im Süden Schauer und Gewitter, 19 bis 26 Grad. Am Samstag gebietsweise trocken, einzelne Schauer. Das waren die Nachrichten.
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2: Mit einer amtlichen Gefahrenmitteilung für Laubach-Wetterfeld. Aufgrund eines Gasaustritts werden Anwohner in einem Radius von 200 Metern um die Ruppertsburger Straße aufgefordert, den Bereich unmittelbar zu verlassen. Das örtliche Dorfgemeinschaftshaus ist als Betreuungsstelle vorgesehen. Werfen Sie keine brennenden Zigaretten und Streichhölzer weg. In Teilen von Sachsen kommt es zu orkanartigen Böen mit Windgeschwindigkeiten von bis zu 105 Stundenkilometern, zu starkem Regen, Hagel und Gewitter. Vermeiden Sie den Aufenthalt im Freien. Die A5 Karlsruhe Richtung Frankfurt ist zwischen Dossenheim und Ladenburg wegen Bergungsarbeiten aktuell gesperrt. Die A7 Hannover Richtung Kassel ist zwischen Seesen und Echte nach einem Unfall gesperrt. Und die A73 Suhl Richtung Bamberg ist zwischen Dreieck Suhl und Suhl Zentrum ebenfalls nach einem Unfall gesperrt. Kommen Sie gut und sicher an Ihr Ziel.
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2: Mit Klaas Christoffersen. Als sich die Lage im Iran-Krieg zwischendurch mal entspannte, waren die Spritpreise zunächst gefallen. Jetzt stehen an den Säulen der Tankstellen wieder Werte weit jenseits der 2 Euro pro Liter. Wie kommt es zu diesem neuerlichen Preisanstieg? Nils Buhler hat mit Branchenexperten und Autofahrern gesprochen.
3: Aus Sicht von Alexander von Gersdorf war Mitte Juni die Welt wieder in Ordnung. Mit Blick auf die Spritpreise damals sagt der Sprecher des Wirtschaftsverbands Fuels und Energie:
4: Da kostete ein Liter Benzin 1,80 für Super E10 und jetzt liegen wir bei fast 2,30 Euro. Mitte Juni war auch noch der Tankrabatt gültig.
3: Ein Grund für die hohen Preise sei der anhaltende Konflikt im Nahen Osten. Die Situation habe sich dort noch einmal verschärft.
4: Börsen reagieren auch auf Erwartungen. Also wenn man nur die Erwartung hat, dass es nicht besser wird oder dass es schlechter wird, steigt schon der Rohölpreis. Da steigen schon die Produktpreise für Benzin und Diesel. Also wird es dann leider auch in Deutschland, aber auch in ganz Europa an der Tankstelle teurer.
3: In der vergangenen Woche waren die Ölpreise um mehr als 5% gestiegen, nachdem eine saudische Staatsraffinerie und mehrere Tanker der Vereinigten Arabischen Emirate angegriffen wurden. Die Emirate machten den Iran dafür verantwortlich. Daraufhin passierten weniger Schiffe die Straße von Hormus. Ein weiterer Grund ist der niedrige Wasserstand in Deutschlands Flüssen wegen Dürre. Gütertransporte müssen vom Wasser auf die Straße wechseln und verknappen so zusätzlich das Kraftstoffangebot. Die Folgen seien regional aber unterschiedlich spürbar, sagt ADAC-Sprecherin Katrin van Randenburg.
5: In Hessen, Nordrhein-Westfalen und Rheinland-Pfalz, da addiert sich das dann nochmal auf, dass der Rhein so wenig Wasser führt. Inzwischen ist es tatsächlich so, dass Mecklenburg-Vorpommern zum Beispiel das günstigste Bundesland ist, was sonst doch auch eher zu den höherpreisigen Bundesländern gehört.
3: Auch in Sachsen, Sachsen-Anhalt und Thüringen spiele der Gütertransport auf dem Wasser eine weniger große Rolle. Die mitteldeutschen Länder landeten im deutschlandweiten Vergleich der Spritpreise im Mittelfeld.
5: Und was wir als ADAC ja auch immer wieder feststellen, ist, dass tatsächlich die Preise doch deutlich überhöht sind und Mineralölkonzerne ein Stück weit Marge machen. Und das sehen wir schon, dass hier ja im Schatten der Konflikte und der globalen Unsicherheiten tatsächlich auch ordentlich Kasse gemacht wird.
3: Und wie reagieren Autofahrerinnen und Fahrer in Leipzig darauf?
6: Es ist heftig, es ist heftig. Man richtet sich eben danach ein bisschen ein, man fährt weniger und zielbewusster. Man organisiert einiges anders.
7: Wir können nicht mehr so rumkutschen, wie wir es vorher so gewöhnt sind. Man muss ein bisschen aufpassen.
8: Ich fahre immer vorsichtig. 130 Richtgeschwindigkeit wird eingehalten und verbrauche entsprechend wenig, trotz des großen Autos.
1: Wirtschaft.
2: Für Anleger sind sie offenbar die nächste heiße Ware. Roboter. Das zeigt das Börsendebüt des chinesischen Herstellers menschenähnlicher Roboter Unitree. Die Aktien eröffneten 600% über ihrem Ausgang.

0: Ausgabepreis. Woher kommen die hohen Erwartungen an diese Maschinen? Aus Shanghai, Eva Lambe-Schmidt.
1: Sie tanzen, schlagen Saltos und machen Kung-Fu. Die Robotershow hier bei der Neujahrsgala im chinesischen Staatsfernsehen begeistert die Massen. Videos der Roboter von Unitree gehen weltweit durchs Netz. Der 36-jährige Firmenchef Wang Xingxing ist gefragt, saß im vergangenen Jahr bei einem Treffen der großen chinesischen Firmenchefs mit Staats- und Parteichef Xi Jinping in vorderster Reihe. Seinen ersten humanoiden Roboter hat Wang bereits in seiner Studienzeit gebaut und dann im Alter von 26 Jahren das Roboterunternehmen Unitree gegründet, mit Sitz in der ostchinesischen Metropole Hangzhou. Den Börsengang in Shanghai bezeichnete er bereits im Vorfeld in den chinesischen Staatsmedien als Meilenstein. Und die Nachfrage nach den Aktien war riesig. Im Vorfeld wurden von Privatanlegern ursprünglich mehr als 8000 Mal so viele Aktien bestellt wie zunächst angeboten. Zu Handelsbeginn legten die Aktien von Unitree um mehr als 600% zu.
2: Aus meiner Sicht ist das einer der bedeutendsten Börsengänge des Jahres in China. Also, wir müssen uns vorstellen, Unitree ist eigentlich das chinesische Tesla in der humanoiden Robotik sozusagen. Es hat einen extrem großen Marktanteil. Ja, ein Drittel der weltweit ausgelieferten Roboter kommen von Unitree.
1: Sagt Jost Wübeke vom China-spezifischen Beratungs- und Analyseinstitut Sinolytics in Berlin.
2: Also insofern haben wir hier einen nationalen Champion, der irgendwie auch in China ja diesen Hype um die humanoide Robotik und die ja sogenannte physische KI symbolisiert.
1: Im Gegensatz zu vielen Wettbewerbern ist Unitree profitabel und gemessen am Umsatz der weltgrößte Anbieter humanoider Roboter. Der Börsengang an Chinas stark reguliertem Aktienmarkt verschafft dem Unternehmen Zugang zu Kapital, was dann beispielsweise weiter in Forschung und Entwicklung gesteckt werden kann. Dies ist auch im Interesse der chinesischen Staats- und Parteiführung, die Zukunftsbranchen wie Robotik gezielt fördert. Jost Wübeke sieht darin eine Strategie, ähnlich wie beim Speicherchip-Hersteller CXMT, der vor wenigen Wochen an die Börse gegangen war.
2: Das finde ich einfach spannend zu sehen, wie einfach mit diesen Börsengängen, diesen Unternehmen dann nochmal einen Wachstumsschub gegeben wird.
1: Einige Beobachter warnen jedoch vor Risiken, das Unternehmen Unitree und das Zukunftsfeld der Robotik zu hoch zu bewerten. Dennoch sind die Anwendungsgebiete begrenzt. Die Roboter von Unitree werden meist in Shows oder in Bildungseinrichtungen und Forschungslaboren eingesetzt. Die Vision vom Alltagshelfer oder Fabrikmitarbeiter ist zwar das Ziel, aber noch weit in der Zukunft. Die USA haben zudem kürzlich die Einfuhr ausländischer humanoider Roboter verboten. Dies würde vor allem chinesische Hersteller treffen, die bislang den weltweiten Markt für humanoide Roboter dominieren.
0: Wenn der Verkehr klimafreundlicher werden soll, kommt es auf den öffentlichen Nahverkehr an, den ÖPNV. Gerade auf dem Land, das ja oft nicht so gut angebunden ist. Doch statt Ausbau geht es vielerorts jetzt wieder einen Schritt zurück. In kleinen Ortschaften nutzen nur wenige Menschen das Angebot und für die wenigen Fahrgäste ist vielen Gemeinden der Aufwand zu groß. So ist es auch in Dunsdorf bei Kipfenberg im oberbayerischen Landkreis Eichstätt. Von dort berichtet Daniela Olivares.
3: Das grüne Bushäuschen in Dunsdorf ist verwaist. Der ausgehängte Fahrplan erklärt auch, warum. In den Schulferien hält hier kein Bus mehr. An Schultagen auch nur noch wenige Male der Schulbus. Das war bis vor kurzem anders. Mehrmals täglich verkehrten hier zwei Buslinien. Annemarie Hunyadi ist verzweifelt. Sie arbeitet als Reinigungskraft in Ingolstadt. Einen Führerschein hat sie nicht.
4: Als ich das erfahren habe, dachte ich, krieg Herzinfarkt. Ich muss jeden Morgen mit dem Bus nach Ingolstadt fahren, bis zum Audi Forum in die Arbeit.
3: Derzeit helfen die Nachbarn, indem sie Fahrgemeinschaften anbieten. Eine Dauerlösung ist das allerdings nicht. Die Ortschaften Dunsdorf, Biberg und Krutt sind zum 31. Juli aus dem Fahrplan gefallen. Der Halt sei zu teuer angesichts der wenigen Nutzer, heißt es vom Landratsamt Eichstätt. Rund 370.000 Euro können Landkreis und die Stadt Ingolstadt damit sparen. Die nächste Bushaltestelle ist im 3 Kilometer entfernten Scheldorf. Die schmale Landstraße hat weder Fuß- noch Radweg. Für Annemarie Hunyadi ist das nach einem 8-stündigen Arbeitstag keine Option. Eine Alternative könnte der Flexibus sein, ein Rufbus, der in den Gemeinden unterwegs ist. Er gilt als Erfolgsmodell. Doch darauf kann sie sich nicht verlassen, sagt Hunyadi.
4: Wenn du heute für morgen anrufst, ist keine Kapazität zum Fahren. Ich habe den schon organisiert für 2 Wochen im Voraus, dass ich in die Arbeit komme. So, das Spontane weg geht nicht mehr.
3: Auch in anderen Orten in Bayern sparen die Kommunen am ÖPNV auf dem Land, wie beispielsweise im Landkreis Freising. Hier wurden in den vergangenen Jahren Linien zusammengelegt, Taktungen verringert. Im Oberallgäu fährt die Linie zwischen Kempten und Eumittelberg erstmal weiter, wegen der großen Proteste. Im Laufe des kommenden Jahres soll die Nutzung und die Entwicklung der Fahrgastzahlen weiter beobachtet und bewertet werden. Auf dieser Grundlage soll dann über die weitere Zukunft der Linie entschieden werden, so das Landratsamt Oberallgäu. In Dunsdorf fühlen sich die Menschen im Stich gelassen.
5: Das ist ja für mich eine Katastrophe. Ich kann zum Doktor gehen, ich kann überall in die Stadt und ich triff immer Bekannte.
4: Er muss nicht fahren wie zuvor, so 5, 6, 3, 4 Mal am Tag wäre optimal.
6: Eine Woche, 3 Mal in der Stadt, muss Therapie mit Knie und Herz, aber es ist Katastrophe mit dem Bus.
7: Nur an Schultagen fährt ein einziger Bus. Also das ist schon ein Kahlschlag.
3: Die Reinigungskraft Annemarie Hunyari weiß nicht, wie es weitergehen soll. Auch wenn sie und ihr Mann sich in Dunsdorf wohlfühlen, jetzt denken sie über einen Umzug nach in eine Gemeinde mit ÖPNV-Anschluss.
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0: Um 1.44 Uhr. Die Gasspeicher in Deutschland sind aktuell zu gut 50% gefüllt. Das ist der niedrigste Füllstand in einem August seit 2018. Jetzt richtet sich der Blick schon auf den Herbst und den Winter, also die kommende Heizperiode. Und es stellt sich die Frage, ob der Staat, also Wirtschaftsministerin Reiche, eingreifen sollte, damit es keine Engpässe gibt. Maximilian Ulrich erklärt, wie der Gasmarkt üblicherweise funktioniert.
9: Normalerweise funktioniert das Gasgeschäft recht einfach. Erdgas ist im Sommer günstig und wird von deutschen Händlern gekauft und in gemietete Speicher gefüllt. Im Herbst und Winter steigen dann die Gaspreise und die Händler verkaufen ihr im Sommer eingelagertes Gas und machen Gewinn. Jetzt ist der Sommer fast vorbei, doch die Speicher füllen sich zu langsam, erklärt Juraj Papzun. Seine Firma Nafta ist technischer Betreiber von 3 Gasspeichern in Bayern.
10: Wir haben aktuell den Speicher nur zu 8,5% ungefähr vermarktet und beziehungsweise auch gefüllt.
9: Die deutschen Gasspeicher sollen bis zum Beginn der Heizsaison am 1. November eigentlich zu 80% gefüllt sein, mit einigen Ausnahmen. Aktuell stehen wir deutschlandweit aber bei rund 50%. Der Grund ist der Krieg der USA und Israels gegen den Iran, der nun schon fast 6 Monate andauert und immer wieder zu Lieferproblemen bei Erdgas aus der Golfregion führt. Dadurch waren die Preise den ganzen Sommer über hoch und es wurde wenig eingespeichert. Sollte jetzt also der Staat eingreifen? Das Wirtschaftsministerium wartet zur Stunde noch ab, erklärt die Ministeriumssprecherin Susanne Ungrat.
11: Wir beobachten die Lage genau auch im geopolitischen Kontext und fordern die Händler auf, einzuspeichern, aber sind für jederzeit auch in der Lage zu reagieren. Oberste Priorität ist, die Versorgungssicherheit für den Winter zu gewährleisten.
9: Wirtschaftsministerin Katharina Reiche von der CDU steht staatlichen Eingriffen in den Markt ablehnend gegenüber. Allerdings hat der Staat in der Vergangenheit immer wieder eingegriffen, zum Beispiel mit der Gasspeicherumlage. Mit ihr finanzierten die Kunden einen Teil der Kosten für die großen Gasspeicher. Seit diesem Jahr gibt es die Umlage nicht mehr. Kommt so ein Mechanismus nun zurück oder nicht? Genau diese Frage lässt Gasverkäufer im Moment zögern, erklärt Georg Zachmann, Energieexperte am Helmholtz-Zentrum Berlin.
12: Es gibt quasi so ein Glaubwürdigkeitsproblem zwischen Staat und Markt. Der Staat sagt, wir wollen uns draus zurückziehen und der Markt glaubt das noch ganz. Und das wird sich jetzt im August, September entscheiden, wer quasi zuerst zwinkert.
9: Zachmann gibt zu bedenken, dass Donald Trump seine Gaslieferungen an Deutschland als Druckmittel benutzen könnte. Denn fast ein Drittel des Erdgas kommt per LNG-Schiff aus den USA nach Deutschland. Hier wurden in den letzten Jahren Terminals gebaut, die auch im Winter genutzt werden können. Man braucht also gar nicht so viel Speicherkapazität. Doch Michael Kellner von den Grünen, der früher als Staatssekretär unter Robert Habeck für Erdgas zuständig war, gibt zu bedenken:
13: Wir hatten letztes Jahr den Fall, dass ein LNG-Terminal eingefroren war, weil die Ostsee zugefroren war. Dann hat man einen Eisbrecher hingeschickt. Der Eisbrecher ist kaputt gegangen. Das Terminal war mehrere, ich glaube 2 oder 3 Wochen dicht und sowas kann alles passieren.
9: Kellners Forderung, der Staat sollte den Händlern wenigstens eine kleine Gewinnsumme von 2 bis 3 Euro pro Megawattstunde Erdgas garantieren, damit sie anfangen einzuspeichern.
0: Ein Beitrag von Maximilian Ulrich. Absence kommt letztendlich aus dem Lateinischen von absentia, Abwesenheit. Und im medizinischen Kontext bezeichnet es eine kurze, plötzliche Bewusstseinstrübung, meist nur wenige Sekunden lang. Betroffene schauen ins Leere, sind dann nicht ansprechbar. So war das bei einem Testspiel des FC Bayern zu sehen. Der 23-jährige Fußballnationalspieler Jamal Musiala musste danach ausgewechselt werden. Was hinter dieser Form der Epilepsie steckt, wie sie Profisportler im Alltag und auf dem Platz beeinflusst und warum schnelles Handeln lebenswichtig ist, zeigt unser Blick auf das unterschätzte neurologische Phänomen. Dazu aus der ARD-Wissenschaftsredaktion Frank Wittig.
14: Erneut ein Schreckmoment. Zum zweiten Mal innerhalb von 3 Tagen klappt der 23-jährige Bayern-Stürmer Musiala auf dem Spielfeld zusammen. Nach kurzer Behandlung verlässt der Nationalspieler in medizinischer Begleitung den Platz. Er selbst spricht wenig später auf Instagram von einer gut behandelbaren neurologischen Dysfunktion, also von einer Nervenstörung. Professor Andreas Schulze-Bunhage, Leiter des Epilepsiezentrums der Uniklinik Freiburg, beschreibt das Symptom so.
15: Absenzen ist also eine Form von epileptischen Anfällen, bei denen hauptsächlich das Bewusstsein kurzzeitig gestört ist, während es sonst zu relativ wenigen Symptomen kommt. Es kann sein, dass der Muskeltonus etwas sinkt und man dann eben zusammensinkt.
14: Das sind die äußerlich wahrnehmbaren Symptome, die auch bei Musiala auftraten. Doch weiß die Medizin, was dabei im Gehirn geschieht? Der Freiburger Neurologe Schulze-Bonhage beschreibt die Vorgänge im Gehirn bei einem solchen Anfall so.
15: Normalerweise haben wir Milliarden von Nervenzellen, die ihre Einzeltätigkeit machen und zum Beispiel unsere Motorik steuern, also zum Beispiel steuern, dass man sich hinter einem Ball herbewegt. Und bei einer solchen epileptischen Entladung ist es so, dass diese Nervenzellen nicht mehr einzeln für sich ihren Aufgaben nachgehen, sondern in einem nicht normalen Rhythmus zusammen entladen.
14: Das kann dann im ganzen Körper zu einer Art Verkrampfung führen, so Schulze-Bonhage, und zu einer vorübergehenden Trübung oder zum Verlust des Bewusstseins. Und wie steht es mit den Möglichkeiten der Behandlung? Natürlich könne er ohne eine genaue Untersuchung mittels EEG keine Diagnose stellen, so der Leiter des Freiburger Epilepsiezentrums. Aber im Normalfall könne man bei etwa
15: 85% der Patienten durch Medikamente vollständige Anfallsfreiheit erzielen kann. Das heißt, dass diese Patienten überhaupt nie wieder Absenzen haben, über viele, viele Jahre.
14: Der Bayern-Stürmer Musiala ist jetzt 23 Jahre alt. Ist das ein typisches Alter, in dem diese spezielle Form der Epilepsie, diese Absenzen, zum ersten Mal auftreten? Schulze-Bunhage sagt, es gibt
15: die häufigsten Manifestationen im frühen Kindesalter und im hohen Lebensalter. Also es kann eben sein, dass Musiala vielleicht doch früher schon so eine Epilepsie gehabt hat. Das ist aber gar nicht an die Öffentlichkeit gedrungen, weil sie eben perfekt behandelt war. Und möglicherweise muss man jetzt einfach diese Behandlung verbessern, sodass er dann wieder anfallsfrei ist.
14: Der offensive Mittelfeldspieler gilt vielen als herausragendes Talent. Und die Frage drängt sich auf, ob diese, wie er es nennt, neuronale Dysfunktion nicht doch seine Fähigkeiten als Topspieler beeinträchtigt. Andreas Schulze-Bunhage gibt da Entwarnung. Er ist überzeugt,
15: dass eben zwischen diesen Anfällen die Hirnfunktion und alles eigentlich völlig normal ist. Das heißt also, dass man ganz normal seinem Beruf nachgehen kann, insbesondere auch Sportler sein kann.
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0: Eine Liebesgeschichte aus dem Libanon. Vor dem Hintergrund von Krieg, Wirtschaftskrise und der großen Frage, lohnt es sich noch, an eine Zukunft in der eigenen Heimat zu glauben? A Sad and Beautiful World, so heißt der Film, wurde in Venedig mit dem Publikumspreis ausgezeichnet und als libanesischer Kandidat für den Oscar als bester internationaler Film ausgewählt. Anna Wollner über den Streifen, in dem ein magischer Zug eine Rolle spielt.
16: Halt dich jetzt besser irgendwo fest. Der Zug setzt sich nämlich in Bewegung. Schneller und schneller. Tschuk,
17: tschuk, tschuk. Ein alter Eisenbahnwaggon wird für Nino und Jasmina zum magischen Zug. Zu einem Ort, mit dem die beiden Kinder in ihrer Fantasie den Libanon verlassen können. Irgendwohin, wo es sicher ist. Wo die Toten wieder lebendig sind. Wo Familien nicht auseinanderbrechen.
16: Der Zug fährt nach Beirut. Er steigt zum Himmel auf und berührt die Sterne im All. Weit weg vom Libanon.
17: Nino und Jasmina werden am selben Tag in Beirut geboren, nur Sekunden voneinander entfernt. Sie lernen sich als Kinder kennen, verlieben sich, verlieren sich wieder aus den Augen. 25 Jahre später begegnen sie sich durch einen Autounfall erneut. Plötzlich sieht A Sad and Beautiful World fast wie eine klassische romantische Komödie aus.
18: Guter Wein, gutes Essen und Sie werden sehen, die Probleme sind gegessen. Haben Sie noch nie von Chinino gehört? Gut, von mir aus lade ich das ganze Wartezimmer ein. Hey, ihr seid alle eingeladen!
17: Nino, gespielt von Hasana Kiel, besitzt ein Restaurant. Er ist charmant, impulsiv, notorisch optimistisch. Einer, der glaubt, dass man fast jedes Problem mit gutem Essen und genügend Lebensfreude lösen kann. Jasmina, gespielt von Munia Akel, sieht dieselbe Welt vollkommen anders. Sie arbeitet als Wirtschaftsberaterin und will raus aus dem Libanon. Sie liebt ihre Heimat, glaubt aber nicht mehr an eine Zukunft in dem Land. Regisseur Cyril Arie spielt mit den bekannten Gegensätzen zwischen Optimisten und Pessimisten. Aber je länger der Film dauert, desto schwieriger wird es zu sagen, wer der beiden realistischer auf das Land blickt. Der Libanon ist nicht nur Kulisse einer Liebesgeschichte, er wird zum unsichtbaren dritten Partner dieser Beziehung.
19: Ich will nicht, dass du stirbst.
20: Ich bin schon vor langer Zeit gestorben. Du bist für mich mein Ein und Alles. Dieses Leben will ich nur mit dir führen. Ich kann dir...
19: Aber ich nicht. Mein Liebster, glaubst du, ist das wirklich unser Schicksal?
17: Arie erzählt von Krieg und politischer Instabilität, vom wirtschaftlichen Zusammenbruch und von einem Land, das immer wieder aufgebaut wird, um danach in die nächste Krise zu geraten. Das Wohltuende daran, A Sad and Beautiful World ist keine Geschichtslektion. Die große Politik wird hier im Privaten verhandelt. Das Restaurant von Nino bekommt keine Lebensmittel mehr. Wohnraum wird teuer. Entweder geht man oder man bleibt. Arie hält erstmal dagegen. Mit Romantik.
19: Hast du dich nochmal verliebt? Nach mir?
20: Das ist ja eine sehr intime Frage.
19: Wie oft denn?
20: Sollen wir beide kurz zählen?
19: Okay.
20: Okay.
17: Durch die anfängliche Leichtigkeit im Film spürt man die Verschiebung Richtung Realität umso stärker. Der Libanon lässt sich nicht dauerhaft wegromantisieren. Das musste Arie auch während der Dreharbeiten erfahren. Teile des Films wurden 2024 gedreht, während der Krieg zwischen Israel und der Hisbollah eskalierte. Über Beirut waren während der Produktion Drohnen zu sehen und Überschallknalle zu hören. Drehorte mussten aufgegeben werden. Sein Film schöpft aus seinen eigenen Erfahrungen im Libanon, aus einem Land, in dem für seine Generation das Nachdenken über Auswanderung zum Lebensgefühl gehört. Hoffnung bedeutet hier nicht automatisch zu bleiben. Wegzugehen bedeutet nicht automatisch aufzugeben. Am Ende erzählt A Sad and Beautiful World von einer Liebe zu einem Menschen und zu einem Land, die gerade deshalb so kompliziert ist, weil man sehr genau sieht, was einem diese Liebe abverlangt.
0: Anna Wollner über den libanesischen Film A Sad and Beautiful World, der heute in die Kinos kommt.
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0: Die USA gehen wieder einmal gegen den Internationalen Strafgerichtshof in Den Haag vor. Diesmal treffen die Sanktionen unter anderem die Präsidentin des Gerichts, die japanische Richterin Tomoko Akane. Die Trump-Regierung wirft dem Gericht vor, Strafverfahren gegen Personen aus Staaten zu betreiben, die die Zuständigkeit des Strafgerichtshofs nicht anerkennen. Zum Beispiel Israel oder die USA selbst. Dazu hat unsere Gastkommentatorin Tatjana Haidt, stellvertretende Nachrichtenchefin der Frankfurter Allgemeinen, folgende Meinung.
21: Die Vereinigten Staaten und der Internationale Strafgerichtshof, das war nie eine spannungsfreie Beziehung. Als ein Land mit Weltmacht wollten sich die Amerikaner dem Gericht nicht unterstellen. So sah das schon Bill Clinton. Auch die nachfolgenden Präsidenten blieben skeptisch. Unter Trump hat sich diese Skepsis allerdings zu einem Kreuzzug entwickelt. Die Sanktionen gegen die Präsidentin des Strafgerichtshofs und einen leitenden Anwalt sind die nächsten Schritte in einer bewusst herbeigeführten Eskalation. Und sie reihen sich ein in die Missachtung Trumps gegenüber multilateralen Institutionen. Beim Internationalen Strafgerichtshof setzt Amerika auf Abschreckung. Es geht darum, unliebsame Ermittlungen schon im Keim zu ersticken. Denn die USA sind angreifbar, etwa im Vorgehen gegen Drogenboote in der Karibik. Das weiß die Regierung. Freilich, es war und ist ihr gutes Recht, dem Internationalen Strafgerichtshof nicht beizutreten. Aber es ist eines demokratischen Staates unwürdig, Länder unter Druck zu setzen, die das für sich anders entschieden haben. Denn klar ist, die USA wollen nicht nur das Gericht einschüchtern, sondern auch seine Mitgliedstaaten. Beirren lassen dürfen sich diese davon nicht.
0: Die Meinung von Tatjana Haidt, stellvertretende Nachrichtenchefin der FAZ. Ähnlich sieht es Gigi Deppe aus der ARD-Rechtsredaktion. Sie betont die Bedeutung des Strafgerichtshofs, vor allem für die Opfer.
1: Auch wenn seine Verfahren lange brauchen und keineswegs gegen alle ermittelt wird, die es verdient hätten, gäbe es den Gerichtshof nicht, bestünde eine sehr beunruhigende Gerechtigkeitslücke. Die furchtbaren und blutigen Verbrechen, deren wegen einzelne Täter in Den Haag verurteilt wurden, wären sonst vermutlich nicht geahndet worden. Menschen, die in den betroffenen Ländern über das Internet die Gerichtsverhandlungen verfolgen, sind oft sehr berührt und dankbar. Wer in ihre Gesichter gesehen hat, weiß, es muss einen solchen Gerichtshof geben. Er lässt darauf hoffen, dass es die Weltgemeinschaft hinbekommt, ein Mindestmaß an Gerechtigkeit herzustellen. Und das bedeutet, sich nicht irritieren zu lassen, egal wie heftig zwischenzeitlich auch Gegenwind zu spüren ist.
0: Die Meinung von Gigi Deppe aus der ARD-Rechtsredaktion. Auch die Berliner Morgenpost kritisiert das Vorgehen der US-Regierung.
2: Man muss nicht jede Anklage und jede Entscheidung des Gerichts gutheißen, aber das ist kein Grund für die Destruktionspolitik Washingtons. Es ist ja gerade der Sinn des Strafgerichtshofs, dass Völkermord, Kriegsverbrechen und Verbrechen gegen die Menschlichkeit nicht deshalb straflos bleiben dürfen, weil ihre Täter politische Macht besitzen. Die schwersten Verbrechen dürfen nicht straflos bleiben, egal von wem sie begangen werden. Russland, China und leider auch die USA aber boykottieren den Strafgerichtshof, weil sie im Zweifel das Recht des Stärkeren durchsetzen wollen, weshalb die Idee von der Stärke des Rechts für sie enge Grenzen hat. Das ist bitter, aber kein Grund, die Unterstützung für den Gerichtshof aufzugeben.
0: Und die Süddeutsche Zeitung sieht jetzt vor allem Europa in der Pflicht.
2: Es ist eine brüske Herausforderung aller Länder, die sich der internationalen Rechtsordnung unterworfen haben. Die EU und Deutschland bekennen sich ausdrücklich zu ihr. Sie müssen daher vehement gegen die US-Provokation vorgehen. Sie müssen dafür Sorge tragen, dass die Richterin ihr Amt ausüben und das Gericht weiterarbeiten kann.
0: Und das waren die Standpunkte, zusammengestellt heute von Johannes Zuber. Und das war auch die ARD-Infonacht bis hierhin mit Klaas Christoffersen. Gleich nach den nächsten Nachrichten geht es hier weiter mit Milat Kupay.

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1: Um 2 Uhr mit Wolfgang Berger. In Krankenhäusern oder Praxen immer wieder kommt es zu Behandlungsfehlern. Der medizinische Dienst veröffentlicht heute konkrete Zahlen für 2025. Die Fachleute schätzen, dass in jedem Jahr Kosten für das Gesundheitssystem durch Behandlungsfehler anstehen. In Höhe von etwa 50 Milliarden Euro. Jan Busche aus der Nachrichtenredaktion berichtet, was Expertinnen und Experten erwarten.
2: Medikamente werden verwechselt, es wird das falsche Bein operiert, OP-Material wird im Körper vergessen oder sogar der falsche Patient behandelt. Rund 3000 solcher und anderer Behandlungsfehler hat der medizinische Dienst 2024 dokumentiert. Fehler, die zu einem Gesundheitsschaden geführt haben. Heute gibt es also die Zahlen für 2025. Die Ärztekammer Niedersachsen sagt, dass nur zum Teil individuelle Fehler verantwortlich seien. Die Ärztekammer beklagt ein so wörtlich stark beanspruchtes Gesundheitssystem. Soll heißen, zu wenig Geld, zu wenig Personal.
1: In mehreren Bundesländern hat es am Abend schwere Unwetter gegeben. Im Norden von Rheinland-Pfalz berichtet die Polizei von Sturmschäden an Gebäuden und umgestürzten Bäumen. Westlich von Koblenz wurden 2 Menschen schwer verletzt. Auch im Süden Thüringens laufen laut Polizei zahlreiche Einsätze. Bäume seien auf Straßen und geparkte Autos gefallen. US-Präsident Trump will noch in diesem Jahr Nordkoreas Machthaber Kim Jong-un treffen. Details nannte er nicht. Trump bedauerte, dass Nordkorea so wörtlich 57 sehr mächtige Atomwaffen besitze. Er hätte das als amerikanischer Präsident niemals zugelassen, sagte er. Das Stockholmer Friedensforschungsinstitut SIPRI schätzte die Zahl im Juni auf rund 60. Prinz Harry und seine Frau Meghan planen nach britischen Medienberichten mit ihren Kindern aus Kalifornien nach Großbritannien zurückzuziehen. 2020 hatten sie nach einem Zerwürfnis mit der königlichen Familie ihre Aufgaben als arbeitende Mitglieder der Königsfamilie aufgegeben. Aus London Franziska Hoppen.
3: Demnach soll die Familie künftig in einer privaten, nicht zum Königshaus gehörenden Residenz außerhalb Londons leben. Die beiden Kinder des Paares, der 7-jährige Prinz Archie und die 5-jährige Prinzessin Lilibet, sollen demnach bereits für den Schulbeginn im September an einer britischen Schule angemeldet sein. König Charles sei am vergangenen Sonntag über den anstehenden Umzug informiert worden, heißt es. Pläne, dass Prinz Harry oder Meghan ihre Aufgaben als aktive Mitglieder der Königsfamilie wieder aufnehmen, gibt es demnach bislang nicht.
1: Das waren die Nachrichten. Das Wetter in Deutschland.